0: waren die Nachrichten. Das Wetter in Deutschland, heute Nacht Wolken und vor allem im Nordosten und im Süden einzelne Schauer, 21 bis 15 Grad. Tagsüber Sonne, Wolken und vor allem im Süden Schauer und Gewitter, 21 bis 24 Grad, im Norden und Osten sonst bis 32 Grad. Und am Montag wechselhaft mit Schauern, im Süden wieder Gewitter, 21 bis 25 und am Dienstag Wolken bis 27 Grad. Es ist 2.03 Uhr.
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2: Achtung, Falschfahrer auf der A4, Kirchheimer Dreieck Richtung Erfurt. Zwischen Eisenach West und Herleshausen kommt Ihnen ein Falschfahrer entgegen. Fahren Sie äußerst rechts und überholen Sie nicht auf der A4, Kirchheimer Dreieck Richtung Erfurt. Zwischen Eisenach West und Herleshausen ist ein Falschfahrer unterwegs. Vorsicht in beiden Richtungen. Eine amtliche Gefahreninformation wegen aktueller Waldbrände in Rheinland-Pfalz, Nordrhein-Westfalen, im Saarland und in Belgien kann es zu Rauch- und Brandgeruch kommen. Es besteht noch keine akute Gefahr. In Monschau, in den Ortsteilen Kalter Herberg und Mützenich, sollten sich die Anwohner jedoch bereits auf eine mögliche Evakuierung vorbereiten. Bitte den Notruf nur bei einem konkret erkennbaren Brand, einer akuten Gefahr oder einem medizinischen Notfall anrufen. Und der weitere Blick jetzt auf die Straßen, die A1 Lübeck Richtung Fehmarn ist zwischen Neustadt, Pelzerhaken und Lensahn in beiden Richtungen wegen eines Polizeieinsatzes gesperrt. Nochmal A1 Bremen, diesmal Richtung Osnabrück, zwischen Bramsche und Osnabrück Nord, Sperrung nach einem Unfall. Die A57 Köln Richtung Krefeld ist zwischen Kreuz Meerbusch und Krefeld Zentrum wegen Bauarbeiten bis Montag früh gesperrt. Dann die A61 Mönchengladbach Richtung Venlo zwischen Kreuz Mönchengladbach und Mackenstein in beiden Richtungen wegen Brückenarbeiten gesperrt und das bis Dienstag 5 Uhr. Die A448 Bochum-West Richtung Dortmund-Witten ist zwischen Dreieck Bochum-West und Bochum-Süd wegen Bauarbeiten bis Montag früh gesperrt. Und noch eine Falschfahrermeldung ganz aktuell für die A43 Recklinghausen Richtung Münster. Zwischen Rastplatz Brinkfortsheide und Dülmen kommt Ihnen ein Falschfahrer entgegen. Fahren Sie äußerst rechts und überholen Sie nicht auf der A43 Recklinghausen Richtung Münster. Zwischen Rastplatz Brinkfortsheide und Dülmen, dort ist ein Falschfahrer unterwegs. Vorsicht hier bitte in beiden Richtungen. Ansonsten gute und sichere Fahrt durch diese Nacht.
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2: Aus Hamburg, aus den Studios von NDR Info und ab jetzt mit Philipp Kaber bis 6 Uhr noch mit Hintergründen, Analysen, Reportagen und vertiefenden Gesprächen, allem, was aktuell wichtig ist. Für die radikal-islamistischen Taliban war gestern ein Freudentag. Mit einem sogenannten Tag des Sieges feierten sie ihre Machtübernahme vor genau 5 Jahren. Damals war es den Taliban in einer Blitzaktion gelungen, die Hauptstadt Kabul widerstandslos einzunehmen und damit auch das Land wieder unter ihre Kontrolle zu bringen. Die westlichen Staaten, die Afghanistan auf einem Weg in eine Demokratie unterstützen wollten, die waren so überrascht, dass sie ihr Militär fluchtartig abzogen und ihre Botschaften evakuierten. Seitdem hat sich für die Menschen in Afghanistan vieles verschlechtert. Auch wurden Millionen Geflüchtete von Pakistan und Iran nach Afghanistan abgeschoben. Und die fragile Wirtschaft ist kurz vor dem Zusammenbruch. Westliche Staaten investieren nicht. China allerdings ist wirtschaftlich in dem Land bereits aktiv. Lena Bodewein.
3: Die Straßen sind gesäumt von Taliban-Fahnen, das islamische Glaubensbekenntnis auf weißem Grund. Autokorsos, an jeder Ecke bewaffnete Wachen. 5 Jahre nach ihrer Rückkehr an die Macht demonstrieren die Taliban in Kabul ihre Stärke. Gefeiert wird der sogenannte Tag des Sieges. Vor der ehemaligen US-Botschaft bieten Straßenhändler Taliban-Fahnen an, während sich Regimevertreter und Diplomaten aus einigen wenigen Ländern zur zentralen Veranstaltung versammeln. Minister um Minister preisen die Verdienste der Taliban, die Einheit, die Sicherheit, die guten Aussichten.
4: Etwa 5 bis 6 Millionen Migranten kehren in dieser Heimat zurück und lassen sich dort nieder. Das ist ein gutes Zeichen dafür, dass uns großartige Jahre bevorstehen.
3: So der Außenminister Amir Khan Muttaqi. Viele der Rückkehrer kommen nicht freiwillig. Pakistan etwa schickt viele von ihnen zurück. Auf manche wird Druck ausgeübt, freiwillig zurückzukehren, oder sie werden abgeschoben. Für einige der Rückkehrer ist dieses Land komplett unbekannt, wie für Taj Mohammad.
4: Wir waren etwa 55 Jahre lang in Pakistan. Mein Vater ist dorthin gegangen, ich bin dort geboren und auch meine Kinder. Wir sind zwei Brüder hier, die übrigen Familienmitglieder sind noch in Pakistan, werden aber später nachkommen.
3: Sie fühlten sich in Pakistan nicht mehr sicher und lebten in ständiger Furcht, festgenommen und abgeschoben zu werden. Hier leben sie in dicht gedrängten Flüchtlingslagern und hoffen auf Hilfe von der internationalen Gemeinschaft.
4: Die einzige Hilfe, die wir wollen, ist ein Dach über dem Kopf. Arbeit werden wir schon irgendwie finden.
3: Das Ausmaß der Rückkehr übt enormen Druck auf die Gemeinden aus. Jacqueline Dolski von der Welthungerhilfe nennt es eine der weltweit größten wiederkehrenden Vertreibungskrisen. Die Gemeinschaften erleben derzeit ein rasantes Bevölkerungswachstum. Das übt einen gewaltigen Druck auf eine Wirtschaft und auf öffentliche Systeme aus, die ohnehin schon unter Schwierigkeiten litten. Und da ist noch die Frage, wie sicher ist Afghanistan unter der Herrschaft der Taliban? Sie preisen die Sicherheit, ohne Kämpfe, mit strengen bewaffneten Bewachern. Doch das Ausbleiben größerer Konflikte bedeutet nicht zwangsläufig, dass sich die Menschen sicher fühlen. Dass Afghanen weiterhin ihre gesamten Ersparnisse aufbrauchen und ihr Leben riskieren, um internationale Grenzen zu überqueren, ist ein deutlicher Beleg dafür. Restriktive Migrationspolitiken stoppen die irreguläre Migration nicht. Sie erhöhen lediglich die Gefahren und das Ausmaß der Ausbeutung für diejenigen, die für sich keine andere Möglichkeit sehen. Und von denen gibt es nach wie vor zu viele.
2: Ein Bericht von Lena Bodewein. 3,7 Millionen Kinder unter 5 Jahren sind in Afghanistan von akuter Mangelernährung betroffen, geschätzt jedes sechste Kind in dem Land. Shagufa Abdul kommt ursprünglich aus Afghanistan. Es ist in Stuttgart aufgewachsen und arbeitet jetzt für Save the Children, um die Lage der Kinder in Afghanistan zu verbessern. Mein WDR-Kollege Andreas Bursche hat sie direkt in Kabul erreicht und zunächst gebeten, die aktuelle Lage zu beschreiben.
5: Es kommen so viele Krisen aufeinander hinzu. Armut, Hunger, fehlende Arbeit, schwache Wirtschaft. Dann haben wir noch Naturkatastrophen. Und dann haben wir auch noch die ganzen Afghanen und Afghaninnen, die aus den Nachbarländern zurückkommen, in Gemeinden, die so oder so schon stark unter Druck stehen. Und das kommt natürlich dann alles bei den Kindern an. Wenn ein Kind dann keine gesunde Nahrung bekommt, dann wird es langzeitig krank sein. Mhm. Und dann ist es ganz einfach, wieder in die Unterernährung runterzurutschen. Und wenn es dann da weiter reinrutscht, dann wird es wahrscheinlich zu schwach sein, kann nicht mehr in die Schule gehen. Wenn die Schule gehen kann, dann muss es wahrscheinlich rausgehen und arbeiten, um die Familie zur Unterstützung und Einkommen beizutragen. Das ist wirklich so ein Teufelskreis, vor allem für Kinder. Und es ist so schwer für Familien, aus so einem Kreis rauszubrechen. Und genau deswegen arbeiten wir bei Save the Children auch ganz eng mit ihnen zusammen und unterstützen Kinder und Familien mit Gesundheitsprogrammen und Ernährungsprogrammen und Bildung und sauberem Wasser, um einfach ihnen zu helfen, aus diesem Kreis rauszukommen.
6: Wie schwierig ist es, in dieser Situation zu helfen? Da kommen wir gleich noch zu. Und das ist ganz toll, dass Sie und andere Hilfsorganisationen das machen. Aber wenn wir nochmal einen Schritt zurückgehen, die Taliban wären ja eigentlich in der Verantwortung als Machthaber die letzten 5 Jahre. Was machen die denn eigentlich?
5: Ja, das Problem ist, dass die Taliban unterstützen uns nicht. Wir arbeiten mit Regierungen, wir arbeiten mit den Behörden wirklich eng zusammen, um sicherzustellen, dass diese Hilfe, die wir anbieten, auch wirklich sicher bei den Kindern und Familien ankommt. Wir bleiben immer mit Behörden in Verbindung, um sicherzustellen, dass wir Genehmigungen haben oder wenig Bewegungsfreiheit haben, dass unsere Teams wirklich die Weiterführung von Gesundheits- und Ernährungsprogrammen auch weiterführen können. Ohne diese Zusammenarbeit könnten viele unserer Programme gar nicht stattfinden. Deswegen ist es für uns auch so wichtig, dass wir diese Zusammenarbeit, wo sie notwendig ist, zusammenarbeiten, damit wir die Kinder erreichen können am Ende des Tages.
6: Jetzt hatten Sie es ja gerade schon angesprochen, dass die Finanzierung der humanitären Hilfe für Afghanistan enorm gesunken ist, um mehr als 2/3 seit der Machtübernahme der Taliban. Also statt 1,5 Milliarden sind es knapp nur noch 500 Millionen für Hilfe fürs Land. Eben auch wegen der radikal-islamischen Taliban. Man befürchtet eben unter anderem, dass die Hilfsgelder und Güter nicht da ankommen, wo sie sollen. Wie schwer ist es in dieser Situation, auch mit immer weniger Geld überhaupt organisieren zu können, dass Hilfe stattfindet?
5: Für uns ist es natürlich konkret, was bedeutet es für uns in Save the Children? Wir müssen wirklich entscheiden, welche Kliniken wir weiter unterstützen, wie oft wir zum Beispiel mobile Gesundheitsteams in bergige oder abgelegene Orte hinschicken können. Wenn wir jetzt das verlieren, was wir so lange aufgebaut haben, dann steht wirklich immer die Frage, wer am Ende leidet dann unter diesen ganzen Entscheidungen? Am Ende des Tages ist es dann die Mutter, die mit dem kranken Kind zu einem Krankenhaus läuft und vor dem Krankenhaus ist und das Krankenhaus ist geschlossen. Am Ende ist es das Kind, das vor der Schule steht und nicht weiterlernen kann, weil es einfach keine Hilfskräfte gibt. Und das sind dann wirklich Sachen, wo wir sagen, die Hilfsverkürzungen, die treffen immer nur auf die Kinder, die treffen immer nur auf die Mütter, auf Familien. Ja, das ist dann, für manche Kinder würden in so einer Situation einfach die Hilfe nicht mehr erreicht werden sonst.
6: Verstehen Sie denn die Argumentation der westlichen Nationen zu sagen, wir stellen große Teile der Zahlungen ein, weil wir eben Sorge haben, dass es bei den Taliban am Ende landet? Oder halten Sie das für Quatsch?
5: Internationale humanitäre Organisationen, die hier im Land arbeiten, die haben schon sehr starke Systeme aufgebaut. Zum Beispiel hier bei Save the Children. Wir unterstützen Familien und Kinder direkt mit Kliniken, mit Ernährungsprogrammen, mit Bildung, mit Bargeldhilfe. Wir haben Systeme, wir haben Monitoring. Das ist nicht so, dass man einfach mal sagen kann, ja, das Geld geht an die Taliban. Okay. Es geht nicht an die Taliban. Wir haben so viele Mitarbeiter, die hier arbeiten. Wir haben Strukturen. Deshalb müssen wir auch immer sehr genau kontrollieren, wie die Hilfe eingesetzt wird. Aber wir dürfen am Ende des Tages natürlich nicht sagen, ja, wir dürfen die Kinder eben nicht dafür bezahlen, wie die Politiker Entscheidungen treffen.
6: Ich mache mal so einen Strich drunter. Also ich habe verstanden, mit Mangelwirtschaft, die Sie im Moment vorfinden, müssen Sie versuchen, Mangelernährung und auch Mangel an Bildung zu bekämpfen. Wenn Sie auf Ihre Heimat schauen, in dieser Lage, fühlen Sie sich vom Rest der Welt, von der westlichen Welt im Stich gelassen?
5: Ja, die Wirtschaftslage für viele Familien ist sehr hart. Viele Familien müssen teilweise wirklich Entscheidungen treffen, was sie bezahlen können und was sie nicht bezahlen können. Dann werden zum Beispiel Schulden gemacht und Medikamente aufgeschoben oder Dinge verkauft, die man eigentlich braucht. Und bei uns ist es halt wirklich wichtig, dass Familien nicht nur kurzfristig zu unterstützen, sondern auch Familien langfristig zu unterstützen, damit sie auch ihre Kinder unterstützen können und Stabilität aufbauen können.
2: Sagt Shagufa Abdul. Sie arbeitet für Save the Children in Afghanistan. Und zwischendurch kurz Entwarnung hier für die A4 Kirchheimer Dreieck Richtung Erfurt. Kein Falschfahrer mehr zwischen Wommen und Herleshausen.
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2: Der Waldbrand im Hürtgenwald in der Eifel ist eingedämmt. Das vollständige Löschen wird aber noch Tage dauern. Immerhin eine gute Nachricht: Die Bewohner des evakuierten Ortsteils Gai können in ihre Häuser zurück. Mittlerweile gibt es aber nur wenige Kilometer westlich in Belgien einen neuen Brand, und zwar im Hohen Venn, einem Hochmoor, das ein beliebtes Wanderziel in der deutsch-belgischen Grenzregion ist. Stefan Hase fasst den Stand der Dinge zusammen.
7: Es ist vor allem dem Einsatz der rund 1400 Einsatzkräfte und der vielen freiwilligen Helfer zu verdanken, dass der zuständige Dürener Landrat Ralf Nolten sagen kann:
8: Wir haben eine ruhige Lage, wir können an den verschiedensten Einsatzstellen die einzelnen Brände bekämpfen, sodass also die Situation, die wir uns gestern Abend erhofft haben, auch jetzt eingetreten ist.
7: Heißt, der Brand in Hürtgenwald ist weitestgehend unter Kontrolle. Die Chancen, dass jeder der rund 2000 Evakuierten aus dem Ortsteil Gai bald wieder in sein unversehrtes Zuhause zurückkehren kann, stehen gut. Das gilt auch für die tierischen Mitbewohner.
9: Wir haben jetzt im Nachgang auch noch die Tiere ihren Besitzern wieder übergeben. Auch das muss ja koordiniert, aber das läuft alles im Hintergrund und läuft sehr gut.
7: sagt der Hürtgenwalder Bürgermeister Stefan Kranen. Doch auch wenn sich die Situation hier zu entspannen scheint, hat sich NRW-Ministerpräsident Hendrik Wüst heute selbst ein Bild von der Lage gemacht.
10: Bisher ist kein Haus verloren gegangen. Noch schlimmer wäre natürlich, wenn Menschen zu Schaden gekommen wären. Auch das ist verhindert worden. Ganz, ganz großer Dank dafür. Das geht nur, wenn ganz, ganz viele Menschen mit einem großen Herz große Taten vollbringen. Das ist typisch für unser Land, diese Art von Solidarität und Nächstenliebe dann eben auch in praktisches Tun umzusetzen. Und das passiert hier.
7: Rüber auf die andere Seite der deutsch-belgischen Grenze. Im Hohenfenn kämpfen mehr als 200 Einsatzkräfte gegen den Brand im Hochmoor. Dieser Brand ist anscheinend deutlich komplizierter zu löschen, weshalb Landrat Ralf Nolten mit Blick darauf erstmal tief Luft holen muss.
11: Ich wünsche den Kollegen da alles, alles Gute. Und ich bin froh, dass wir nicht die Strukturen haben, die die da haben. Weil Fenn heißt Hochmoor, Niedermoor. Und ein Moor abzulöschen, ist eine ganz andere Herausforderung als das, was wir hören. Und da wünsche ich den Kollegen wirklich alles, alles, alles Gute.
7: Der Brandgeruch von dort ist sogar bei der Reit-WM zu riechen, die gerade in Aachen stattfindet. Um die Besucher zu beruhigen, hat der Stadionsprecher deshalb auf Deutsch und auch auf Englisch durchgesagt, dass keine Gefahr bestehe. Im Hohenfenn sind inzwischen laut belgischen Behörden auch Einsatzkräfte aus Deutschland eingetroffen, um mitzuhelfen, den Brand unter Kontrolle zu bekommen. Und ähnlich wie in Hürtgenwald packen auch hier die Bauern mit an. Sie beladen ihre Traktoren mit Gülle und Wasserfässern, um so viel Löschmittel wie möglich zu den Brandherden zu bekommen.
2: Der Bericht von Stefan Hase. Und am späten Abend, wie gesagt, kam noch die Meldung, dass die Bewohner des evakuierten Ortsteils Hürtgenwald-Gai in ihre Häuser zurückkehren konnten. Waldbrände, Dürre, auch niedrige Flusspegel. Die Folgen der Erderhitzung sind momentan sichtbar und spürbar. Manche Menschen beschäftigt das besonders stark. Andere hingegen sehen darin kein größeres Problem für sich selbst. Psychologen der Universität Jena wollen herausfinden, für wie viel Stress das Thema Klimawandel bei Kindern und Jugendlichen sorgt. Juliane Neubauer war bei einem Experiment dabei.
12: Du kannst dich schon mal so hinsetzen, dass du es gut sehen kannst. Und ich muss einmal den PC hier wieder zum Leben erwecken.
13: Wissenschaftlerin Nora Spürkel startet eine Präsentation von Naturbildern auf einem Bürobildschirm. Davor sitzt die 13-jährige Julia Sohr. Sie sieht das Meer, den Himmel, Wälder, Berge. Spürkel zeigt ihr anschließend ein Video, in dem die Folgen des Klimawandels deutlich werden. Danach werden Julias Stresshormone gemessen und das Gesehene besprochen. Die Wissenschaftlerin will herausfinden, was die Psyche jenseits von Traumata, sozialen oder genetischen Prägungen belasten kann.
12: Also soziale Situationen, das verstehen wir. Und was wir noch nicht so genau verstehen, ist diese ganzen globalen Themen, Klimakrise, Krieg, Wirtschaftsprobleme, ob das sozusagen dazu beiträgt, sie zu stressen und vielleicht auch zur Entwicklung von psychischen Erkrankungen letztlich beitragen könnte.
13: Die psychischen Folgen von Umweltzerstörungen für den Menschen sind bisher kaum erforscht, gibt Spürkel zu bedenken. Julia ist eine von 50 Jugendlichen, die sich an der Studie beteiligen. Noch sei Klimaangst in der Psychotherapie keine offizielle Diagnose. Und doch spiele sie eine immer größere Rolle, weiß Psychotherapeutin Nadine Berger. Sie arbeitet unter anderem für die klimaengagierte Vereinigung Psychologists for Future.
14: Wenn wir das in das therapeutische Gespräch einbringen, als Frage, ob das sozusagen eine Rolle spielt, dann wird immer mehr, gibt es eine Reaktion, dass die Menschen erleichtert sind, dass wir es ansprechen. Da gibt es manchmal sehr, sehr heftige emotionale Reaktionen, also tatsächlich eher der Erleichterung, dass es jemand anspricht und dass es da sein darf.
13: US-amerikanische Studien zeigen, dass die Sorge um das Weltklima bei den jüngeren Jahrgängen deutlich größer ist als bei älteren Menschen. Auch die 13-jährige Julia scheint Unbehagen zu spüren, wenn sie über die Klimakrise nachdenkt.
15: Ich habe natürlich schon Angst vor dieser Veränderung, weil das Video hat ja auch gezeigt, wie wenig Grad Veränderung so viel auslösen können. Und das finde ich einfach krass und unvorstellbar und natürlich habe ich da auch ein bisschen Angst. Aber ich glaube, das geht jedem so eigentlich. Wenn man da mal wirklich drüber nachdenkt, dann merkt man nämlich eigentlich auch, wie relativ ernst es jetzt schon ist.
13: Mehr als 80% der Deutschen sehen den Klimawandel als ernstes oder sehr ernstes Problem. Nora Spürkel vom Forschungsinstitut in Jena appelliert an die Politik, bei diesen Fragen die jüngere Generation mehr in den Fokus zu nehmen.
12: Aus der Sicht wäre es total hilfreich, wenn Politik einfach stärker auch einbezieht, was brauchen eigentlich Kinder und Jugendliche, was dieses Thema angeht, auch was andere Themen angeht. Wie kann Politik stärker so gestaltet werden, dass es für die Kinder und Jugendlichen passt und dass sie auch merken, dass sie mitgedacht werden.
13: Wie sich Klimastress genau auf die psychische Gesundheit auswirkt, will Wissenschaftlerin Nora Spürkel im Laufe ihrer Studie immer besser verstehen. Sie betreibe Grundlagenforschung, um künftig Klimaangst therapieren zu können.
2: 2.22 Uhr ist es. 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Ausgediente, rostige Fahrräder, Bauschutt und vergammelte Bretter oder tütenweise Hausmüll. Immer öfter sieht man Abfall in der Landschaft. In Stuttgart sind seit Juni sogenannte Müll-Sheriffs unterwegs. Sie sind vom Abfallwirtschaftsbetrieb und versuchen, denjenigen auf die Spur zu kommen, die ihren Müll so illegal entsorgt haben. 4 Müll-Sheriffs sind aktuell in Stuttgart im Einsatz. Bald sollen es doppelt so viele sein. Yassin Salem war mit auf Streife.
16: Sebastian Konzala und sein Kollege Daniel Kovacci sind die ersten Müll-Sheriffs in Stuttgart. Für sie geht es jetzt auf Streife. Hoffen sie, etwas zu finden?
17: Schwer zu sagen, wirklich schwer zu sagen. Eigentlich wollen wir nichts finden an Verursachern, weil manche Leute, tun mir leid, die da kein Geld haben für sowas und deswegen vielleicht das machen. Aber ist nicht Sinn der Sache. Wir haben so viele Höfe, wo wir das abgeben können, auch umsonst. Die Allgemeinheit bezahlt halt dafür und das soll nicht sein.
16: Konzala und sein Kollege sind am ersten Einsatzort angekommen. Ein Bürger hatte ihnen den Tipp gegeben, ein großer Haufen Müll liegt auf dem Hof eines Hochhauses. Alte Kartons, morsche Holzbänke, ein Stuhl. Kein schöner Anblick. Die beiden Sheriffs begeben sich auf Spurensuche.
17: Scheint nur Sperrmüll zu sein, normaler Müll. Ist Holz. Wir gucken, ob wir was finden hier, Adressen, irgendwelche Hinweise, wer das hingeschmissen hat. Und dann gehen wir mal den Hinweisen mal nach und dann klingeln wir mal.
16: Konzala und Kovacci klingeln beim Hausmeister. Doch die Suche verläuft im Sand. Hinweise auf die Schmutzfinken gibt es keine. Deswegen wird der Müll nun auf Kosten der Stadt entsorgt.
18: Okay, ich hätte da was für euch, das ihr abholen sollt und müsst und könnt. Genau, und dann am besten, wie gesagt, heute oder morgen dann spätestens abholen, sonst wird es ja noch mehr. Aber ich schick's dir dann nochmal. Das ist ohne Verursacher. Wir haben jetzt auch geklingelt gehabt, aber es weiß kein Mensch was.
16: Illegale Müllhaufen gibt es in Stuttgart genug. Am nächsten Tatort angekommen, wartet besonders viel Papiermüll. Ob die beiden hier mehr Glück haben?
17: Dann gucken wir mal, ob wir was finden.
18: Oh je.
17: Hier ist eine Adresse. Hier ist eine Adresse. Sind immer die gleichen, glaube ich.
16: Durch die Adresse kann der Täter eindeutig ermittelt werden. Und ihm wird die Entsorgung jetzt in Rechnung gestellt. Das macht in diesem Fall 200 Euro plus die Strafe vom Amt für Umwelt. Es geht aber auch deutlich teurer. 2.500 Euro war bis jetzt die höchste Rechnung der Sheriffs. Für die beiden geht ihre Schicht nun zu Ende. Oft werden sie bei ihrer Arbeit angesprochen. Das positive Feedback der Bevölkerung motiviert sie.
18: Das auf jeden Fall, klar. Weil man sieht dann auch dadurch, dass die Leute uns auch sehen und das auch gut finden.
17: Also sie finden eigentlich gut, dass jetzt die Entsorgungsüberwachung den Sachen auf der Spur geht. Weil davor hat es keinen gekümmert, sagen die meisten. Das ist eine Bestätigung eigentlich für uns.
16: Seit Juni haben die Sheriffs schon 350 Fälle bearbeitet. Sie hoffen, dass durch ihre Präsenz die Verschmutzung auf Dauer abnimmt.
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19: Mit Finn Hornberg. In Paris bei der Schwimm-EM erlebten die Zuschauerinnen und Zuschauer gestern Abend Historisches. Der Deutsche Johannes Liebmann stellte einen neuen Weltrekord über die 1500 Meter Freistil auf und sicherte sich die Goldmedaille. Und das mit 19 Jahren. Lars Becker mit den Eindrücken aus Paris.
20: Dieser Johannes Liebmann ist einfach unglaublich. Über 800 Meter Freistil hatte der 19-jährige Magdeburger bereits EM-Gold geholt und dabei seinen eigenen Europarekord unterboten. Jetzt setzte er noch einen drauf, gewann auch über 1500 Meter Freistil hoch überlegen Gold und das mit neuem, überragendem Weltrekord. Liebmann setzte sich schnell von der Konkurrenz ab, schwamm an der Spitze ein einsames Rennen und war beim Anschlag fast 4 Sekunden schneller als der US-Amerikaner Bobby Fink bei seinem Olympiasieg in Paris. Doppel-Europameister, Europa- und Weltrekordler Johannes Liebmann. Unglaublich. Hinter dem Ungarn Sarkani holte Oliver Clement Bronze, die erste Beckenmedaille für den Olympiazweiten im Freiwasser. Zum Abschluss des vorletzten Wettkampftags holte die 4x200 Meter Freistil-Mixstaffel mit Lukas Mertens, Jano Beschnitt, Linda Roth und Schlussschwimmerin Maya Tobin mit deutschem Rekord hinter Großbritannien Silber. Tobin setzte sich auf der letzten Bahn von Russland und Litauen ab. Melvin Imudo kam im 50 Meter Brustsprint auf Platz 6.
19: Deutschland liegt im Medaillenspiegel nun auf Platz 4. Von der 1EM gehen wir zur anderen nach Birmingham, zur Leichtathletik. Einen durchwachsenen Tag erlebte das deutsche Leichtathletikteam, aber ein Erfolg sticht heraus. In einem spannenden Speerwurffinale schleuderte Julian Weber den Speer am weitesten. 90,4 Meter standen am Ende auf der Anzeigetafel. Bis zum letzten Wurf war es aber alles andere als ein perfekter Wettkampf für den Deutschen.
0: Da war so viel Frust, teilweise auch Wut und so viel war in diesem Wurf drin und ich habe das alles rausgelassen und ich bin einfach so froh, dass das so gut geklappt hat. Achillessehne hat wehgetan, der Rücken hat ein bisschen wehgetan, es hat alles wehgetan. Aber im letzten Versuch habe ich es einfach geschafft und es war einfach nur geil.
19: Direkt hinter Weber reihte sich überraschend sein Teamkollege Nick Tum ein. Silber mit persönlicher Bestleistung. Eine weitere Medaille sicherte sich die deutsche Sprintstaffel bei der EM. Die Männer holten Silber im 4x100-Meter-Sprint, auch ohne Europameister Owen Anser. Medaillen gab es auch für die deutschen Turnerinnen bei der EM der rhythmischen Sportgymnastik in Zagreb. Helen Kevric krönte sich erstmals zur Europameisterin am Stufenbarren, aber das war nicht die einzige Medaille aus deutscher Sicht. Patrick Stricker mit der Übersicht.
21: Helen Kevric feierte ein glanzvolles Comeback auf der internationalen Turnbühne. Rund 15 Monate nach ihrer schweren Knieverletzung gewann die Stuttgarterin Gold am Stufenbarren. Ihr erster internationaler Titel, aber ein absolut verdienter. Die 18-Jährige, wie schon bei den deutschen Meisterschaften, auch in Zagreb in Topform und gehört wieder zur Weltspitze. Eine starke Leistung zeigte auch Carina Schönmeier am Sprung. Die Titelverteidigerin aus Bremen musste sich an ihrem Paradegerät diesmal aber mit Silber zufrieden geben. Glücklich war auch Pauline Schäfer-Betz über ihr Ergebnis am Schwebebalken. Die Chemnitzerin, nach einer Hüft-OP doch noch rechtzeitig fit geworden, wurde am Ende Vierte und komplettierte damit das gute Ergebnis der DTB-Riege bei diesen Gerätefinals.
19: Zum Abschluss der EM treten die Turnerinnen dann noch im Teamfinale an. Die Frauen des FC Bayern München haben den ersten Titel der Saison gewonnen und sind Supercup-Siegerinnen. Die Münchnerinnen setzten sich 3:0 gegen den VfL Wolfsburg durch. Mittelfeldstrategin Linda Dahlmann vom FC Bayern will den Erfolg aber auch nicht so hoch hängen.
22: Also ist schon schön und ist auch ein sehr, sehr guter Gegner. Wie gesagt, Wolfsburg ist die Mannschaft, auf die wir uns national messen wollen. Von daher natürlich nehmen wir den Sieg sehr, sehr gerne mit, sind auch stolz drauf. Aber wie gesagt, wir wissen, dass nächste Woche genauso eine schwere Aufgabe auf uns wartet in Berlin. Und für uns ist es wirklich ein Vorbereitungsspiel jetzt auf nächste Woche.
19: Da spielen die Münchnerinnen beim Bundesliga-Auftakt gegen Union Berlin.
2: Und das war der Sport mit Finn Hornberg.

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1: Um 2.30 Uhr mit Milat Kupay. Der Waldbrand im Hohen Venn in Belgien hat sich in den letzten Stunden rasend schnell ausgebreitet. Medien sprechen vom größten Brand in der Geschichte Belgiens. Die Flammen lodern auf einer Fläche von fast 3000 Hektar. Der Brand liegt direkt an der deutschen Grenze. Die Flammen bedrohen auch Ortschaften in der Stadt Monschau in Nordrhein-Westfalen. Bewohner wurden aufgefordert, sich auf eine mögliche Evakuierung vorzubereiten und bei Bekannten oder Verwandten unterzukommen. Auf belgischer Seite sind bereits Ortschaften evakuiert worden. Gute Nachrichten gibt es dagegen vom Waldbrand im Hürtgenwald zwischen Bonn und Aachen. Dort hat sich die Situation etwas entspannt. 2000 Bewohner der Ortschaft Gai dürfen in ihre Häuser zurück. Aus Hürtgenwald Katja Stephan.
2: Der Kreis Düren hat in Absprache mit den Einsatzkräften entschieden, dass die Bewohner ab sofort in ihre Häuser zurückkehren dürfen. Es gibt allerdings eine Einschränkung. Menschen aus Krankenhäusern, Alten- und Pflegeheimen können erst am Sonntag zurückkehren. Für sie wird ein Transport organisiert. Am Freitagmorgen hatten die rund 2000 Bewohner ihre Häuser verlassen müssen, weil das Feuer die Ortschaft Gai bedrohte. In Düren hatte der Kreis eine Notunterkunft eingerichtet. Der Großteil der Menschen war allerdings bei Verwandten und Freunden untergekommen.
1: Auf der US-Inselgruppe Hawaii sorgen erste Ausläufer eines Tropensturms für Überschwemmungen, Stromausfälle und Straßensperren. Der Sturm ist mittlerweile zu einem Hurricane hochgestuft worden. Das Zentrum dürfte im Laufe des Tages die Inselgruppe erreichen. Aber schon jetzt stürzten Bäume und Stromleitungen um und es gab Erdrutsche. Tausende Menschen auf Hawaii haben keinen Strom. Viele Flüge wurden gestrichen. Beim internationalen Filmfestival Locarno in der Schweiz sind die Hauptpreise verliehen worden. Der Goldene Leopard für den besten Film geht nach Rumänien. Aus Locarno Thomas Wagner.
3: Der Film Noe Locultaua Ici, gedreht in der westrumänischen Stadt Reșița, der Heimat des preisgekrönten Regisseurs Florin Șaban, handelt von der schwierigen Beziehung eines Mannes zu seinem Adoptivsohn. Die beiden entfremden sich voneinander. Die zweitwichtigste Auszeichnung, den Spezialpreis der Jury, ging an die brasilianisch-deutsche Gemeinschaftsproduktion The River.

0: Das waren die Nachrichten.
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2: Doppelte Entwarnung. Einmal für die A4 Kirchheimer Dreieck Richtung Erfurt. Kein Falschfahrer mehr zwischen Wommen und Herleshausen. Und Entwarnung auch auf der A43 Münster Richtung Recklinghausen. Kein Falschfahrer mehr zwischen Dülmen und Marl-Sinsen. Wegen aktueller Waldbrände, wir haben es gerade in den Nachrichten gehört, Waldbrände in Rheinland-Pfalz, Nordrhein-Westfalen, im Saarland und Belgien kann es zu Rauch- und Brandgeruch kommen. Es besteht noch keine akute Gefahr. In Monschau, in den Ortsteilen Kalter Herberg und Mützenich sollten sich die Anwohner jedoch bereits auf eine mögliche Evakuierung vorbereiten. Bitte den Notruf nur bei einem konkret erkennbaren Brand, einer akuten Gefahr oder einem medizinischen Notfall anrufen. Die A1 Lübeck Richtung Fehmarn ist zwischen Neustadt-Pelzerhaken und Lensahn in beiden Richtungen wegen eines Polizeieinsatzes gesperrt. Und die A448 Bochum-West Richtung Dortmund-Witten ist zwischen Dreieck Bochum-West und Bochum-Süd wegen Bauarbeiten weiterhin gesperrt. Das war's vom Verkehr. Ihnen eine gute Fahrt.
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2: Mit Philipp Kaver. Die Abschaffung der abschlagsfreien Rente nach 45 Jahren ist das Herzstück der Rentenreform. Hunderttausende nutzen die sogenannte Rente mit 63. Die Bundesregierung will sie abschaffen. Es gibt aber auch Stimmen aus SPD und CDU, die gegen die Abschaffung des vorzeitigen Renteneintritts sind. Das führt zu der Frage, wie stark würden die Rentenbeiträge steigen, wenn die Rente mit 63 bleibt? Darum geht es jetzt im Plus-Minus-Podcast mit Anna Planken und David Alf.
3: Und bevor wir gleich das Rechnen anfangen, erstmal diese Diskussion. Was ist da überhaupt passiert, dass das jetzt so abgeht? Allen war schon lange klar, das mit der Rente, das muss irgendwie mal auf andere Füße gestellt werden. Da muss sich was ändern, sonst funktioniert das einfach irgendwann überhaupt nicht mehr. Aber solche Reformen sind natürlich immer unschön, ne? Alle haben das Gefühl, boah, da wird mir was weggenommen. Und deshalb hat die Bundesregierung das ganz clever gemacht und hat gesagt, na dann lassen wir doch die Experten beraten. Wir sind nicht die Bösen, sondern die Experten haben Vorschläge. Und im Juni gab es dann ein Ergebnis. Die Rentenkommission, die hat 33 Empfehlungen vorgelegt und die Empfehlung Nummer 6, die hat es in sich gehabt. Die abschlagsfreie Rente, hieß es, für besonders langjährig Versicherte soll weg.
4: Und darüber diskutiert jetzt halb Deutschland. Ich muss gestehen, ich gehöre bislang zur anderen Hälfte. Ich gucke mir das so von der Seitenlinie an und denke so, naja, also hat mich noch nicht so richtig gepackt bislang. Weil mein Gefühl immer ist so, naja, ich arbeite halt noch knapp 30 Jahre, bis das für mich so richtig relevant ist. Wer weiß, was dann ist. Kurzum, hat das Thema irgendwas mit mir zu tun?
3: Voll, gerade weil du ja noch so lange arbeiten musst. Und du möchtest ja auch irgendwie davon ausgehen, dass dieses Rentensystem ja auch für dich noch was übrig hat am Ende. Und da ist es jetzt ganz wichtig, wie es damit weitergeht. Auch eben mit dieser Rente mit 63. Was mich nachdenklich macht, ist die Tatsache, dass tatsächlich fast alle Ökonomen darin das große und teure Problem unseres Rentensystems sehen. Fast alle sagen, wir müssen diese abschlagsfreie Frührente, wie sie heißt, abschaffen. Sagen auch so Leute, die überhaupt nicht im Verdacht stehen, super konservativ zu sein. Wie zum Beispiel Marcel Fratscher vom Deutschen Institut für Wirtschaftsforschung. Er meint, dass das sogar das finanziell wichtigste Element der geplanten Rentenreform ist. Er sagt, ohne dieses Element ist die Rentenreform tot.
4: Aber wenn er sagt, das finanziell wichtigste Element, dann klingt das für mich nach, wenn wir das nicht machen, wenn wir die Rente mit 63 nicht abschaffen, dann wird's teuer. Also auch für mich?
3: Ja, vielleicht sogar unbezahlbar.
1: Die Wirtschaftsfrage der Woche.
3: Was kostet es uns, wenn wir an der Rente mit 63 festhalten? Dann starten wir direkt mit Fakt 1. Und der ist schon ein bisschen absurd. Die Zahl, ne, über die wir alle reden, also diese 63, die stimmt eigentlich gar nicht mehr. Es geht eigentlich eher um 64,5 oder 65.
4: Aha, warum?
3: Ja, diese Rente mit 63 gibt es eigentlich gar nicht mehr.
2: Einmal muss ich hier kurz unterbrechen für eine aktuelle Gefahrenmeldung. Achtung, Falschfahrer auf der B10 Ulm Richtung Stuttgart zwischen Reichenbach-Hochdorf und der Ausfahrt Deizisau B10 kommt Ihnen ein Falschfahrer entgegen. Fahren Sie äußerst rechts und überholen Sie nicht. Das betrifft die Bundesstraße 10 Ulm Richtung

0: Stuttgart zwischen Reichenbach-Hochdorf und der Ausfahrt Deizisau B10. Es ist ein Falschfahrer unterwegs. Vorsicht hier in beiden Richtungen. 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
1: Als die eingeführt wurde, ja, da lag die Grenze noch bei 63. Heute liegt sie aber schon bei 64,5 und in ein paar Jahren dann bei 65, weil die Regel ja nur besagt, du darfst 2 Jahre früher raus, früher als das normale Renteneintrittsalter. Das ist ja Schritt für Schritt erhöht worden und wird Schritt für Schritt weiter erhöht bis auf 67. Und wenn das passiert, dann wandert eben auch diese abschlagsfreie Frührente nach hinten und dann sind wir am Ende eben bei 65.
2: Aber eigentlich müssten wir jetzt schon den Namen Rente mit 63 einkassieren.
1: Das ist mir aber zu kompliziert, weil ich weiß, es heißt nämlich ganz fürchterlich abschlagsfreie Rente für besonders langjährig Versicherte mit 45 Beitragsjahren. Ist das dein Ernst, dass du das lieber sagen willst?
2: Ich wollte gerade überlegen, ob ich da so eine coole Abkürzung mit allen Anfangsbuchstaben hinkriege. Aber nee, ich verstehe schon. Das ist wirklich kompliziert. Habt ihr vielleicht gute Vorschläge? Schreibt uns gern eure Vorschläge an plus-podcast@ard.de.
1: Okay, auch wenn es jetzt nicht ganz richtig ist, wir bleiben jetzt erstmal der Einfachheit halber bei Rente mit 63 und ihr denkt euch einfach in Anführungszeichen dazu, dass das die alte Zahl ist und jetzt ein bisschen nach oben gegangen ist. Okay, wir kommen jetzt zu Fakt 2. Wie viele Menschen nutzen denn diese Regel überhaupt?
2: Boah, ja, aus dem Bauch heraus würde ich ja denken, alle, die können, alle, die, also super viele, oder? Weil, ich meine, wenn man entscheiden kann, früher ohne finanzielle Einbußen in Rente zu gehen, früher nur machen, worauf man Lust hat, ohne frühes Aufstehen, also ich würde es machen.
1: Ja, machen ganz viele. Das zeigen die Zahlen der deutschen Rentenversicherung. Es ist echt kein Nischending, ne? Jedes Jahr gehen zwischen 250.000 und 280.000 Menschen früher in Rente. Das ist tatsächlich ungefähr jeder Dritte.
2: Und sind es die mit den schweren Jobs, die schon arbeiten seit der Ausbildung mit 16? Sind es die, die es echt verdient haben und die auch einfach nicht mehr länger können?
1: Ja, so war zumindest mal die Idee dahinter, ne? Damals, als die Rente mit 63 eingeführt wurde. Gibt es übrigens erst seit 2014. Damals wollte man genau diese Menschen entlasten, die jahrzehntelang richtig harte Jobs gemacht haben. Die Maurer, die Fliesenleger, Altenpflegerinnen, Berufe, die körperlich und aber auch psychisch oft echt anstrengend sind und an die Substanz gehen.
2: Und jetzt bin ich sehr gespannt, ob aus dieser Idee auch Realität geworden ist.
1: Wenn man sich die Daten anschaut, dann sieht man, es sind eigentlich die anderen. Es sind die Besserverdienenden. Es sind die Gesunden und es sind die Männer.
2: Ah ja, spannend. Habt ihr rausgefunden, woran das liegt?
1: Ja, also wenn man so 45 Beitragsjahre zusammenkriegen will, ne, dann braucht man tatsächlich echt so eine super stabile Erwerbsbiografie, wie es heißt. Ne? Du musst durchgearbeitet haben von der Ausbildung an, wenige Brüche, keine langen Phasen von Arbeitslosigkeit, Schwangerschaft, in Klammern Mutterschaft, ne, auch so, ne, so Kinder kriegen passen da, das passt da einfach nicht so gut rein. Bei Geringverdienern, bei Müttern, Menschen mit gesundheitlichen Einschränkungen oder eben auch Lücken so im Lebenslauf, da sieht das einfach oft schnell anders aus. Da kommt man oft gar nicht auf diese 45 Beitragsjahre.
2: Also wenn ich zusammenfasse, viele nutzen die Regel, aber sie hilft nicht automatisch denen, die am dringendsten Entlastung bräuchten.
1: Bingo. Genau so. Und damit sind wir bei Fakt 3. Was kostet das Ganze? Also wenn ich jetzt mit 63 in Rente gehe, dann zahle ich ja ab dem Moment nichts mehr ein. Das kann jeder machen, aber dann muss ich normalerweise auf Geld verzichten.
2: Okay, aber das geht.
1: Ja, also man muss 35 Jahre lang eingezahlt haben. Das ist die Bedingung. Dann kann man in Rente gehen, aber wenn man eben noch keine 45 Beitragsjahre gearbeitet hat, dann muss man mit diesen sogenannten Abschlägen leben. Also wenn ich eher aufhöre zu arbeiten, dann bekomme ich einfach auch weniger Geld.
2: Wenn du es aber geschafft hast, bis 63 deine 45 Arbeitsjahre schon geleistet zu haben, dann kannst du bislang in Rente gehen und die wird nichts abgezogen, richtig?
1: Das stimmt. Und das ist den Experten, sagen sie, zu teuer. Die Deutsche Rentenversicherung schreibt uns, die abschlagsfreie Rente mit 63 verursacht Mehrkosten von 3,5 Milliarden Euro. Und das Geld hat ja auch die Rentenversicherung nicht einfach so rumliegen. Weil die mit allen Zahlungen gar nicht hinkommen, gibt es für die Rentenversicherung Bundeszuschüsse. Das heißt, die Rente mit 63 wird nicht nur über unsere Rentenbeiträge bezahlt, sondern auch über unser Steuergeld. Und wer zahlt die Steuern?
2: Du, alle, die Geld verdienen, ja. Aber wenn diese abschlagsfreie Rente wegfällt, dann würde das doch trotzdem was mit meinen Beitragssätzen machen, oder?
1: Ja, schauen wir uns jetzt mal an. Trommelwirbel, Zukunftsszenario.
2: Wow, ich bin gespannt.
1: Das Deutsche Institut für Wirtschaftsforschung hat es im Auftrag der Bertelsmann Stiftung durchgerechnet. Wenn die abschlagsfreie Rente für besonders langjährig Versicherte wegfällt, dann hätte das einen doppelten Effekt. Man müsste nicht mehr den vollen Satz an Rente zahlen und die Leute würden länger einzahlen. Insgesamt hätten wir bis zu 9,5 Milliarden Euro mehr im Topf pro Rentenjahrgang. Tendenz steigend.
2: Und das klingt ja wirklich nach einer Menge Geld.
1: Ja, aber man muss auch ein bisschen aufpassen. Ich habe ja gesagt, bis zu. Wie viel es dann wirklich ist an Geld, was wir da einsparen könnten, das hängt natürlich davon ab, wie die Menschen jetzt reagieren. Also arbeiten sie dann wirklich länger oder gehen sie trotzdem früher und nehmen Abschläge in Kauf?
2: Naja, ich würde vermuten, die meisten bleiben länger im Arbeitsleben, um Abzüge zu vermeiden, oder?
1: Ja, die Studie sagt, die, die gesundheitlich fit sind, für die ist das realistisch, dass sie länger arbeiten. Andere würden aber wahrscheinlich trotzdem früher gehen und dann eben Abschläge hinnehmen müssen.
2: Und das wären dann aber genau die Menschen mit gesundheitlicher Belastung oder unsicheren Jobs, ne?
1: Wahrscheinlich genau die. Und deshalb sagt die Studie auch, für diejenigen, die gesundheitlich einfach nicht mehr können, für die brauchst du eine Härtefallregelung. Aber es gibt noch eine andere Gruppe. Menschen, die privat oder betrieblich gut vorgesorgt haben, die könnten sich diese Abschläge leisten und dann trotzdem früher aussteigen.
2: Ah ja, das ist dann die Luxusvariante, ne?
1: Und wie man das hinkriegt, das fragen wir später einen Experten.
2: Okay, aber wenn wir jetzt mal bei der Rente mit 63 bleiben. Du sagst, wenn wir die abschaffen, dann können wir bis zu 9,5 Milliarden Euro sparen. Aber was heißt das jetzt genau für meinen Rentenbeitrag?
1: Normalerweise, wenn wir die Rente mit 63 so beibehalten würden, dann würde dein Rentenbeitrag in den nächsten Jahren echt deutlich steigen. Experten sagen mehrere Prozentpunkte. Wenn wir die Rente mit 63 aber abschaffen, dann könnte der Beitragssatz sogar fast stabil gleich bleiben. Davon geht zumindest das Forschungsinstitut Prognos aus.
2: Können wir das mal an einem Beispiel durchrechnen?
1: Ja, also es gibt ja diesen Median, dieses Mediangehalt, ne? Also das mittlere Einkommen in Deutschland. Das liegt bei 4.505,50 Euro brutto im Monat. Also ungefähr 4.500 Euro. Wenn die Rente bei 63 bleibt, dann läge der Rentenbeitrag insgesamt bei 901 Euro.
2: Und wenn sie abgeschafft wird?
1: Dann könnte der Beitrag um 22 Euro sinken. Arbeitgeber und Arbeitnehmer, die teilen sich die Summe ja. Also für dich als Arbeitnehmer heißt das 11 Euro weniger Beitrag im Monat, wenn die Rente mit 63 abgeschafft wird.
2: Okay, ich will mich jetzt nicht beklagen über jeden Euro, den ich dann mehr habe, aber 11 Euro klingt jetzt gar nicht so super viel.
1: Ja, weil die Rechnung geht ein bisschen anders. Ne? 11 Euro entweder mehr haben oder die Gegenvariante, du müsstest einfach deutlich mehr bezahlen als jetzt.
2: Stimmt.
1: Also sparen statt mehr ausgeben.
2: Ja, und ich habe ja auch gelernt, Kleinvieh macht auch Mist. Ne? Vor allem beim Sparen und Geldanlegen.
1: Ja, da haben wir echt viele Folgen schon zu gemacht.
2: Das stimmt. Mal reinhören. Und wenn wir jetzt schon beim Thema sind, da werde ich ja nicht drum rumkommen. Ganz egal, wie unser Rentensystem in 30 Jahren aussieht, ich sollte mir so oder so Gedanken darüber machen, wie ich unabhängiger werde. Und dann kann ich ja bei der Gelegenheit auch gleich mal überlegen, was bräuchte es denn, was kann ich tun, damit ich auch weiterhin in Rente gehen kann, wann ich will, ohne finanzielle Nachteile. Und zwar auch dann, wenn die Rente mit 63 abgeschafft wurde.
1: Ja, das ist sowieso die beste Frage. Denn ich bin voll bei dir. Jeder, der hat ja Lust, in Rente zu gehen, ne? Wann immer er will. Und will auch gerne eher als 67 in Rente gehen. Und wenn es die Gesellschaft allgemein nicht zahlt, vielleicht kann man sich das selber zusammensparen. Wie funktioniert das? Damit man diese Abschläge, die man dann hinnehmen muss, nicht so schmerzhaft spürt, ne? Damit das nicht mehr so wehtut. Also, wie baue ich mir eine eigene Rente mit 63 oder von mir aus auch mit 65? Das fragen wir jetzt unseren Gast, Hartmut Walz. Er ist Professor an der Hochschule Ludwigshafen. Er ist Verhaltensökonom und spezialisiert auf Finanzen und hat einen eigenen Finanzblog. Hallo.
3: Ja, schönen guten Tag. Ich freue mich, dass ich bei Ihnen mitreden darf. Mitdenken darf.
1: Und Sie haben ja den David gehört, ne? Der möchte trotzdem mit 63 in Rente gehen, ohne finanzielle Einbußen erleben zu müssen. Wie viel muss er denn da so ansparen, um das zu schaffen?
3: Das lässt sich leicht errechnen, aber jetzt im Radio ohne Excel-Tabellen zeigen zu können, eben nicht zu schnell zeigen. Aber es ist überraschend wenig, denn er müsste ja nur diese Lücke überbrücken. Und ich habe mitbekommen, dass David eben noch in seinen besten Jahren ist. Und insofern hat er viel Zeit. Und wenn man das Geld dann einigermaßen gut anlegt, dann ist es mit überschaubaren Beträgen zu machen. Sehr, sehr effizient.
1: Ja, was heißt denn überschaubar? Sagen Sie jetzt, die 11 Euro pro Monat, die würden schon reichen? Oder muss ich 50 oder 300 einsetzen?
3: Wie alt ist David? Rückfrage.
2: 36.
3: 36 bis 63 sind 27 Jahre mit Zinseszinseffekt. Klug angelegt in einem, zumindest die ersten 20 Jahre von der Zeit, 100%igen Aktiendepot mit einer Durchschnittsrendite von etwa 8% nach Kosten, aber natürlich vor Inflation. Also ich denke, es sind eher die 11 als die 300 Euro.
1: Wow.
3: Aber der Zinseszinseffekt überrascht auch Professoren, die täglich damit arbeiten.
1: David?
2: Das klingt super.
1: Das eröffnet ganz neue Möglichkeiten.
2: Ich muss gleich noch meine Excel-Tabelle öffnen.
3: Ja. Was mir halt auffällt, ist, unser Problem ist jetzt auch gesellschaftlich, dass die Leute immer viel später anfangen, überhaupt Sozialversicherungsbeiträge, Rentenbeiträge einzubringen. Das heißt, was wir am Ende einsparen, das verlieren wir am Anfang. Mhm. Das ist ein ganz wichtiger Punkt.
1: Und das kostet einen nachher die schönen Rentenjahre.
3: Das ist das eine. Und das zweite, unsere Gesellschaft kostet es einfach Einzahlungen in die Rentenkasse, weil die deutsche Rente ist viel besser als ihr Ruf.
1: Okay. Ja,
3: also ich möchte auch in dem Zusammenhang wieder sagen, schauen Sie einfach mal an, wie die Rente nach dem Zweiten Weltkrieg war, als sie begann, wie sie heute ist, und vergleichen Sie das Wachstum der Rentenzahlung mit der Inflation. Das liegt weit drüber. Das heißt, in Kaufkraft, in Cappuccino oder in von mir aus Portionen Pommes mit Ketchup ist es immer mehr geworden.
1: Das Rentensystem ist gar nicht so schlecht wie sein Ruf. Aber,
3: es ist viel, viel besser.
1: Und ja. Sie würden sagen, es lohnt sich tatsächlich, das einfach so zu reformieren, dass es für die Zukunft gut aufgestellt ist.
3: Genau. Die Frage ist, ob wir jetzt ein bisschen kleinere Brötchen backen, ob wir jetzt eben auf diese Rente mit 63, so wie sie heißt, verzichten, oder ob wir künftige Generationen noch stärker belasten, die durch demografischen Wandel und einige andere Dinge ja ohnehin stark belastet werden. Und da bin ich bei dem Marcel Fratsch und bei den anderen führenden Makroökonomen. Wir müssen jetzt einfach den Gürtel ein bisschen enger schnallen. Mhm. Das ist eine sehr unangenehme Nachricht. Aber es trifft tatsächlich wiederum die Bessergestellten, die sich das eher leisten können.
2: Jetzt gibt es ja ganz unterschiedliche Vorgehensweisen. Die einen fuchsen sich da richtig rein ins Thema, jonglieren mit ganz vielen verschiedenen ETFs, Bitcoins, Gold. Und die anderen sind eigentlich nur komplett überfordert. Was ist das ideale Depot Ihrer Meinung nach?
3: Es ist so einfach. Also meine liebe Ehefrau und ich, wir haben ja auch dazu einen Finanzblog und wir publizieren auch dazu. Wir sind Protagonisten von der sogenannten KISS-Lösung. Das ist jetzt also nicht, dass wir immer küssen, sondern das heißt Keep it simple, stupid. Also ganz, ganz vielen Bürgerinnen und Bürgern wäre wirklich mit einem einzigen ETF, einem weltweit streuenden Produkt, da gibt es seit ein paar Jahren eins völlig seriös, Riesenvolumen, seriöser Anbieter mit 0,07%. Kosten. Mhm. So, das heißt, von der Rendite der weltweiten Finanzmärkte, ja, kommt eigentlich alles an bis auf 0,07%. Mhm. Insofern wäre diese Einproduktlösung, ein weltweiter ETF, da muss ich gar nichts tun, da kann ich wirklich, wie Costolani sagte, dieser Altmeister, dieser Börsenguru, da kann ich jahrzehntelang in den Dornröschenschlaf gehen und müsste gar nichts tun.
1: Okay, jetzt hat die Bundesregierung aber gesagt, wir machen jetzt keinen Dornröschenschlaf mehr, weil den haben wir vielleicht gehabt, gerade was so Altersvorsorge angeht in Deutschland ganz lange. Und jetzt soll es eine staatlich geförderte Altersvorsorge geben, dieses Altersvorsorgedepot. Kann man das auch gut nutzen, um dann so eine Rentenlücke eventuell zu stopfen und zu füllen?
3: Das kann man auf alle Fälle gut nutzen. Wenn ich es in einem Wort sagen muss, es ist gut. Mhm. Aber auch da sollte man auf die Kosten achten. Und es steht ja im Gesetz jetzt, dass es ein öffentliches Angebot geben soll. Mhm. Und das soll sehr, sehr preiswert sein. Und ich möchte alle Ihre Zuhörer und Zuhörerinnen nur auffordern, bitte warten Sie es ab. Sie können im Dezember 2027 noch die volle Förderung kassieren.
1: Also ich würde mal sagen, danke für so viel Klarheit. Aber Sie kommen natürlich nicht ganz raus hier bei uns im Plus-Minus-Podcast. Denn David, ne, wir haben immer noch unsere Rubrik.
2: Jeder bekommt die Frage gestellt, das persönliche Plus oder Minus, das wir so mitnehmen können. Die letzte Frage stellen wir wirklich jedem Gast. Kann und soll ich mir jetzt in diesem Fall sozusagen meine eigene Rente mit 63 basteln?
3: Also wenn ich solche Interesse habe, wenn ich finanzielle Freiheit möchte, dann sollte ich das tun. Klares Ja. Ich sollte es aber einfach halten. Und meine liebe Ehefrau und ich, wir verbrauchen, ich würde sagen, etwa 3 Stunden pro Jahr zur Verwaltung unserer Alterseinkünfte, unseres Vermögens.
1: Das ist aber ein super Plus. Also Herr Walz, da haben Sie mir aber als die gar keine Lust hat, sich mit all dem auseinanderzusetzen, ein super Plus geliefert. Also ein dickes, fettes Plus. Man kann sich eine Rente mit 63 sogar ganz einfach basteln. Vielen Dank, Herr Walz.
3: War schön, bei Ihnen zu sein. Danke und alles Gute. Tschüss.
2: Tschüss.
4: Plus oder Minus?
2: Ja, dann machen wir unser Plus und Minus der Folge. Also wenn ich ganz ehrlich bin, ich kann jeden verstehen, der nach 45 Jahren Arbeit früher in Rente gehen will. Ich werde das vermutlich nicht schaffen, aber für die ist die Rente mit 63 natürlich ein dickes Plus.
1: Ja, und das findet mein Bauch ja auch.
2: Und der Rest deines Körpers?
1: Naja, dieses klassische Dilemma, wenn der Kopf mitmacht und dann so rechnet, ja, aus der Sicht des Einzelnen ist das super, aber es müssen halt die anderen bezahlen. Und für wen auch, ne? Für die Bedürftigen zahlt man das vielleicht noch gerne, aber nur weil einer irgendwie eigentlich noch super drauf ist und sagt, nur ich gehe jetzt eher in Rente, da hat man dann wenig Lust zu. Also ich auch. Es ist teuer. Die meisten Ökonomen sagen, das ist Quatsch in unserem Rentensystem. Und deshalb ist die Rente mit 63, so wie sie im Moment ist, ein klares Minus für mich. Aber, ich habe noch ein Aber, David, so wie Herr Walz uns das gesagt hat, dass man sich eine eigene Rente mit 63 selbst finanziert, weil man rechtzeitig ein bisschen was zur Seite legt, vielleicht sogar auch die Ersparnis, die man beim Beitragssatz jetzt hat. Wir haben ja immer gesagt, ne, 5 Euro, 10 Euro pro Monat, super, alles anlegen und sicher machen, dass man später richtig fett was rauskriegt.
2: Aber dann komme ich nochmal zurück auf die Berufsgruppen, für die das ja eigentlich mal gedacht war, die vielleicht wirklich einfach nicht mehr können, nachdem sie 63 sind, aber schon fast 50 Jahre gearbeitet haben, die aber vielleicht auch nicht genug Geld haben, um Herrn Walz Ratschläge monatlich zu befolgen.
1: Für die muss es eine Lösung geben. Das ist total klar. Und übrigens hat auch die Expertenkommission das schon klar ins Reformpapier reingeschrieben. Sie haben gesagt, es muss eine Härtefallklausel geben. Und darüber wird jetzt natürlich kräftig verhandelt innerhalb der Koalition. Das ist dann wieder die Aufgabe der Politik.
2: Okay, dann beantworten wir jetzt nochmal die Wirtschaftsfrage der Woche. Was kostet es uns, wenn wir an der Rente mit 63 festhalten?
1: Pro Rentenjahrgang 9,5 Milliarden Euro ungefähr. Und wenn die abschlagsfreie Rente bleibt, dann dürfte der Beitragssatz in den nächsten Jahren tatsächlich auch noch steigen.
4: Das könnt ihr mitnehmen.
1: Im Interview mit Hartmut Walz, da haben wir ja schon mal drüber gesprochen, wie wir unsere eigene Frührente uns selber basteln können. Mit ETFs. Oder eine andere Sache sind auch noch Betriebsrenten oder dieses Altersvorsorgedepot, das da kommt. Und jetzt haben wir noch einen anderen mega wichtigen Extra-Tipp für alle, die sagen, ja, aber alles gut und schön, ich habe Angst. Was ist denn, wenn ich es gar nicht schaffe bis zur Rente? Wenn ich krank werde, einen Unfall habe. Statistisch gesehen wird ungefähr jeder 4. Arbeitnehmer vorm Rentenalter berufsunfähig.
2: Ah, und das hat mir mein Vater immer gesagt, ne? Mach unbedingt eine Berufsunfähigkeitsversicherung, eine BU. Ist das auch dein Tipp jetzt?
1: Aber absolut. Papa hat total recht. Übrigens ist das ein Papa-Ding, hat meiner damals auch gesagt. Die BU zahlt eine monatliche Rente, wenn du deinen aktuellen Beruf, den du gerade so hast, voraussichtlich nicht mehr ausüben kannst, voraussichtlich länger als 6 Monate nicht mehr richtig ausüben kannst, weil du eben krank wirst oder einen Unfall hattest.
2: Das klingt sinnvoll, aber es klingt auch teuer.
1: Ja, und wie, das hängt dann tatsächlich davon ab, wie alt bist du, welchen Job hast du, wie gesund bist du. Da gibt's dann Beiträge zwischen 30 und 200 Euro im Monat. Echt eine Riesenspanne, aber es ist echt eine Investition, die wichtig ist.
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Wegen der Trockenheit warnt der Deutsche Bauernverband vor dramatischen Ernteeinbußen. Die Böden sind trockener als in den Dürrejahren 2018 und 2022. Und der große Regen, der bleibt weiter aus. Unser Schwerpunktthema nach den Nachrichten jetzt um 3:00.

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1: Um 3 Uhr mit Milat Kupay. Die Waldbrandsituation im Hohen Venn in Belgien hat sich deutlich zugespitzt. Die Flammen haben sich in den letzten Stunden weiter ausgebreitet und drohen auch Gebiete in Nordrhein-Westfalen zu erfassen. Weitere Bewohner der Stadt Monschau wurden aufgefordert, sich auf eine mögliche Evakuierung vorzubereiten. Aus Monschau, Arndt Lorenz.
2: Das Lagezentrum der Städteregion Aachen ist in ständigem Austausch mit den Krisenstäben in Belgien. Dort mussten wegen des Brandes schon einige hundert Menschen ihre Wohnungen und Häuser verlassen. Vorsorglich warnt deshalb die Stadt Monschau etwa 4000 Einwohner mehrerer Ortsteile vor. Nach Behördenangaben lässt sich durch die Ausbreitung des Waldbrandes im Hohen Venn ein Übergreifen auf Teile von Monschau nicht vollständig ausschließen. Auch die Einrichtung von Notunterkünften ist geplant.
1: In Brandenburg ist am Abend der neue Bahnhof in der Nähe des Tesla-Werks in Betrieb gegangen. Regionalzüge zwischen Berlin und Frankfurt-Oder fahren jetzt über die Station Fangschleuse. Sie liegt nördlich des Autowerks in Grünheide im Kreis Oder-Spree. Der Bahnhof verbessert die Anbindung für viele Mitarbeiter, die auf der Strecke Berlin-Frankfurt pendeln. Der Bau hat 16 Monate gedauert und ermöglicht auch, dass künftig längere Züge zum Einsatz kommen. Bei der Schwimm-EM in Paris hat Johannes Liebmann Gold über 1500 Meter Freistil gewonnen. Dabei stellte er einen neuen Weltrekord auf. Aus der Sportredaktion Moritz Knorr.
3: Es war ein Fabelrennen des in Eckernförde geborenen und in Elmshorn aufgewachsenen Liebmann. Als erster Schwimmer überhaupt blieb er über die 1500 Meter unter 14 Minuten und 30 Sekunden. Liebmann bestimmte von Beginn an das Tempo und schlug schlussendlich nach 14:26:79 an. Damit unterbot der 19-Jährige den bisherigen Weltrekord des US-amerikanischen Olympiasiegers Bobby Fink um fast 4 Sekunden. Nach Gold über 800 Meter Freistil ist es für Liebmann bereits der zweite Titel bei dieser EM.
1: Bei der Leichtathletik-EM in Birmingham hat Speerwerfer Julian Weber Gold geholt. Er warf seinen Speer im letzten Versuch 90,40 Meter weit. Auch Silber ging an das deutsche Team. Nick Tum wurde Zweiter. Außerdem gab es am Abend Silber für die deutsche 4x100-Meter-Staffel der Männer. Und in der zweiten Fußball-Bundesliga sind im Abendspiel zwischen Kaiserslautern und Karlsruhe keine Tore gefallen. Das waren die Nachrichten. Das Wetter in Deutschland, tagsüber Sonne, Wolken und vor allem im Süden Schauer und Gewitter, 21 bis 24 Grad, im Norden und Osten sonst 26 bis 32 Grad. Am Montag wechselhaft mit Schauern, im Süden wieder Gewitter, 21 bis 25 Grad und am Dienstag Wolken, vor allem im Norden Regen, im Süden recht sonnig, 18 bis 27 Grad. Es ist 3.03 Uhr.
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4: Wegen aktueller Waldbrände in Rheinland-Pfalz, Nordrhein-Westfalen, im Saarland und Belgien kann es zu Rauch- und Brandgeruch kommen. Es besteht noch keine akute Gefahr. In Monschau, in den Ortsteilen Kalter Herberg und Mützenich sollten sich die Anwohner jedoch bereits auf eine mögliche Evakuierung vorbereiten. Bitte den Notruf nur bei einem konkret erkennbaren Brand, einer aktuellen Gefahr oder einem medizinischen Notfall anrufen. Schauen wir auf die Straßen. Entwarnung zunächst auf der B2. 10 Ulm Richtung Stuttgart, kein Falschfahrer mehr zwischen Reichenbach-Hochdorf und der Ausfahrt Deizisau B10. Die A1 Lübeck Richtung Fehmarn ist zwischen Neustadt-Pelzerhaken und Lensahn gesperrt in beiden Richtungen. Hier gibt es einen Polizeieinsatz. A57 Köln Richtung Krefeld ist zwischen Kreuz Meerbusch und Krefeld Zentrum wegen Bauarbeiten bis Montag früh gesperrt. Jetzt die A61 Mönchengladbach Richtung Venlo zwischen Kreuz Mönchengladbach und Mackenstein in beiden Richtungen wegen Brückenarbeiten gesperrt bis Dienstag 5 Uhr. Und noch eine Meldung von der A448 Bochum West Richtung Dortmund Witten. Hier ist zwischen Dreieck Bochum West und Bochum Süd wegen Bauarbeiten bis Montag früh gesperrt. Da wo es geht, gute Fahrt.
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4: Willkommen aus dem Studio von NDR Info in Hamburg. Mein Name ist Philipp Kaber. Heute ist Sonntag, der 16. August. Hitzeschutz, Landwirtschaft, Schifffahrt und ja, nicht zuletzt die vielen Waldbrände. Die Nachrichten haben gerade auch darüber berichtet. In diesem Sommer, da zeigt sich die Klimakrise deutlich. Und es zeigt sich auch, wie vergleichsweise schlecht Deutschland darauf anscheinend vorbereitet ist. Deutschland, ein Industrieland mit wenig natürlichen Ressourcen. Wasser allerdings gab es immer genug, bisher zumindest. Inzwischen sind die Böden trockener als in den Dürrejahren 2018 und 2022. Bauernpräsident Joachim Ruckwied rechnet mit Ernteausfällen, bei Weizen und Raps vor allem. Er fordert deshalb bereits Unterstützung von der Politik, etwa Sofortauszahlungen von EU-Hilfen und niedrigere Steuern auf Diesel. Wie die Lage bei den Landwirten ist, das hat sich Sebastian Moritz in Nordrhein-Westfalen angeschaut.
5: Ein wenig Staub wirbelt auf, als Florian Eumanns über sein Zuckerrübenfeld in Geldern am Niederrhein läuft. Noch vor wenigen Wochen sah es nach einer recht guten Ernte aus, doch dann blieb der Regen aus.
6: Die Aussichten auf eine gute Ernte waren bis Mitte Juni gegeben und dann hat es einfach aufgehört zu regnen und eine Hitzewelle jagt die andere und das Ergebnis davon sehen wir hier im Feld.
5: Die Zuckerrüben sind kleiner als sonst, die Pflanzen leiden unter der Hitze. Das Rheinland gehört zu den wichtigsten Anbaugebieten für Zuckerrüben in Deutschland. Entsprechend groß ist die Sorge vieler Betriebe.
6: Wir haben aktuell die 5. Hitzewelle in diesem Sommer. Die Pflanzen büßen ganz schön ein und das zehrt an den Nerven.
5: Nicht nur am Niederrhein macht die Trockenheit den Landwirten Sorgen. Besonders bei Zuckerrüben, Mais und Kartoffeln wächst die Angst vor einer schlechten Ernte. Allerdings gibt es innerhalb Nordrhein-Westfalens große Unterschiede. Während Betriebe auf den sandigen Böden am Niederrhein besonders unter den fehlenden Niederschlägen leiden, kommen Landwirte in der Jülicher, Zülpicher oder Soester Börde bislang etwas besser zurecht. Dort können die fruchtbaren Lössböden das Wasser länger speichern. Teilweise versuchen die Landwirte aber auch gegenzusteuern und ihre Felder zu bewässern. Doch das kostet Zeit und Geld. Florian Eumanns hat sich deshalb auf einigen Feldern bewusst dagegen entschieden.
6: Bewässerung ist A, arbeitsintensiv und B, vor allen Dingen sehr kostenintensiv. Insofern war die Entscheidung für uns hier nicht leicht. Bewässern wir nicht, weil wir aktuell nicht sicher sagen können, ob wir die Kosten, die wir hier in die Bewässerung investiert haben, auch über die Rübenpreise am Ende zurückbekommen.
5: Doch auch mit künstlicher Bewässerung lässt sich die Ernte nicht immer retten. Die Maisernte haben einige Betriebe deshalb bereits vorgezogen. Der Grund, die Pflanzen dürfen nicht zu stark austrocknen. Allerdings bedeutet die frühe Ernte auch weniger Zeit zum Wachsen und damit geringere Erträge. Wie stark die Ausfälle am Ende tatsächlich sein werden, lässt sich noch nicht genau sagen. Ein erstes Bild liefert aber die Getreideernte. Nach Angaben des Rheinischen Landwirtschaftsverbands sind die Erträge bei Weizen und Raps vielerorts 20-30% niedriger ausgefallen als üblich. Noch kritischer könnte die Lage bei den Kulturen werden, die derzeit noch auf den Feldern stehen.
7: Bei Zuckerrüben, Kartoffeln, Mais, aber auch Möhren und Zwiebeln. Da findet gar kein Wachstum mehr statt. Die Blätter werden abgeworfen und da droht jetzt wirklich eine Missernte, eine sehr schlechte Ernte. Das sieht gar nicht gut aus.
5: Der Präsident des Rheinischen Landwirtschaftsverbands Erich Gussen hält bei einzelnen Betrieben sogar Ernteverluste von mehr als 50% für möglich. Eigentlich müssten geringere Erträge dafür sorgen, dass die Landwirte ihre Ernte zu höheren Preisen verkaufen können. Ganz so einfach ist es allerdings nicht. Zum einen spielt gerade beim Weizen der Weltmarkt eine wichtige Rolle. Eine schlechte Ernte in Deutschland kann durch eine bessere Ernte in anderen Teilen der Welt ausgeglichen werden, sodass sich der Preis kaum ändert. Außerdem einigen sich die Landwirte oft schon weit im Voraus mit der Lebensmittelindustrie auf die Preise. Das soll für Planungssicherheit sorgen, rächt sich aber für die Landwirte, wenn die Ernte schlechter ausfällt als gedacht, sagt Agrarökonom Martin Keim von der Universität Bonn.
8: Ein Weizen einer bestimmten Qualität, da werden Lebensmittelunternehmen Kontrakte für den Kauf abschließen und damit sichern sie sich ab vor Preisrisiken.
5: Und nicht nur die Ackerbauern sind von der Trockenheit betroffen. Schlechte Mais- und Grasernten verteuern auch das Futter für Rinder und andere Nutztiere. Die Folgen der trockenen Wochen könnten deshalb noch bis in den Herbst und Winter spürbar sein.
4: Wie sind die erwarteten geringeren Ernteerträge einzuordnen? Das hat mein WDR-Kollege Andreas Bursche Tobias Dahlhaus gefragt. Er ist Professor für Agribusiness an der Hochschule Rhein-Waal in Kleve und beschäftigt sich in seiner Forschung mit dem Einfluss und Management von Extremwetter in der Landwirtschaft.
9: Auf Gesamtmarktlage können wir sagen, dass wir dieses Jahr bei vielen Kulturen, unter anderem auch im Getreide, weniger ernten werden. Spannender wird es dann, wenn man in die einzelnen Betriebe reingeht, weil die Lage ist eben sehr heterogen. gehen. Wir haben Teile Süddeutschlands, die extrem unter der Trockenheit leiden. NRW ist es auch vielerorts für alle sichtbar und ebenso auch in der Landwirtschaft. Wenn man dann aber in die einzelnen Betriebe reingeht, dann sieht es eben sehr heterogen aus. Viele leiden sehr, viele leiden weniger. Und das ist dann im Prinzip schwierig, auf diesen aggregierten Zahlen festzuhalten.
10: Okay. Ja, jetzt kann man natürlich sagen, Landwirtschaft hieß schon immer, man ist vom Wetter abhängig, deswegen Rücklagen bilden in guten Jahren. Letztes Jahr war zum Beispiel überdurchschnittlich an Ertrag. Dieses ist zu trocken. Die Jahre zuvor waren zu nass. Ist natürlich schwierig, dann mit Rücklagen bilden, ne?
9: Ja, generell kann man sagen, in der Landwirtschaft ist das Wetter eigentlich nie perfekt. Und es ist immer, kommt dann immer auch noch die Marktlage dazu, wie sich Preise entwickeln. Nichtsdestotrotz können die Betriebe auch außerhalb von Rücklagen Managementmaßnahmen ergreifen, um sich eben resilienter gegen Trockenheit aufzustellen. Das ist dann Sortenwahl, Bodenbearbeitung. An vielen Stellschrauben kann gedreht werden, um eben sich gegen Trockenheit resilient aufzustellen. Nichtsdestotrotz haben wir dann natürlich Jahre wie dieses, wo diese Maßnahmen dann auch ihre Grenzen erreichen.
10: Jetzt hatten Sie gerade gesagt, es ist im Moment sehr heterogen, wenn man auf Deutschland im Ganzen schaut oder im Detail dann auf die Betriebe selber. Woran hängt das denn? Ist das eine Glückssache, dass ich in einer Region bin mit meinem Betrieb, mit meinen Feldern, wo ein wenig mehr Regen ist als in anderen? Oder hat das noch andere Gründe, dass es den einen besser geht als den anderen?
9: Ja, also regionale Unterschiede sind dieses Jahr extrem. Man merkt das vielleicht selber am Wetter. Es ist Regen angesagt und dann ist die Hoffnung groß, ob jetzt an diesem Standort auch was runterkommt und dann ist es vielleicht doch erst ein paar Kilometer weiter. Also das ist dieses Jahr sehr unterschiedlich, lokal, regional. Bodenverhältnisse spielen eine große Rolle. Wie lange kann mein Boden das Wasser speichern? Sandige Böden sind sehr schnell leer sozusagen. Böden in der Köln-Aachener Bucht, super Böden, können das Wasser dann etwas länger halten. Aber wir können auch im Kleinen, wenn man jetzt durch die Felder fährt, sehen, zwei Maisfelder, die direkt nebeneinander stehen, können ganz unterschiedlich aussehen. Und das liegt dann eben am Ende des Tages nicht nur am Wetter, an den Bodenverhältnissen, sondern auch am Management auf den Betrieben selber.
10: Okay, und da haben Sie gesagt, also sind Sie gerade so drüber geflogen, da würde ich gerne noch mal ein bisschen tiefer rein. Da haben Sie gesagt, da kann der Landwirt aber auch so einiges schon machen. Was denn, wenn wir auf die Klimaveränderung, Extremwetterereignisse, beziehungsweise auch jetzt wie das Trockenheit, wenn wir da mal das weiterdenken, was ist da nötig, sich richtig aufzustellen, damit wir weiterhin was zu essen haben?
9: Ja, also zunächst muss man da sagen, dass wir eine sehr gute Versorgungslage in Deutschland haben. Selbst auch diese Trockenheit, die wir gerade sehen, wird nicht dazu führen, dass wir leere Supermarktregale haben.
10: Wobei der Bauernpräsident sagt, das halten die Landwirte hier alles nicht mehr lange durch. Also dann ist das übliche Lobbygeklapper?
9: Die Aussage von dem Bauernpräsident habe ich jetzt nicht vorliegen, aber wie gesagt, die wirtschaftliche Lage für einzelne Betriebe durch so eine Trockenheit kann sicherlich prekär sein. Jetzt hatten Sie gesagt, dass wir nichts mehr zu essen haben. Das ist ja dann eher so eine Gesamtmarktlage, so ein gesamtgesellschaftliches Bild. Und da haben wir sicherlich genug zu essen. Aber die Lage für einzelne Betriebe kann prekär sein. Und das liegt dann eben an der Grundstruktur, an der Aufstellung des Betriebes. Was ist es für ein Betrieb? Bin ich rein auf Ackerbau fokussiert? Habe ich vielleicht auch noch Tierhaltung dabei? Welche Kulturen baue ich an? Und aus diesem Mix an Betriebstyp und den Managementmaßnahmen darin ergibt sich dann halt meine betriebsindividuelle Resilienz sozusagen gegenüber der Trockenheit und der Hitze.
10: Okay, und müssen wir auch ganz kurz noch zum Schluss in Sachen Bepflanzung, also was wir pflanzen, auch was für Arten, nochmal neu denken? Hashtag genetische Veränderungen, die dann resilienter sind, zum Beispiel gegen Trockenheit?
9: Ja, Züchtung spielt bei der Resilienz eine große Rolle und hat auch immer eine große Rolle gespielt. Das ist auch was, wo der Staat unterstützen kann. Wir haben Sortenversuche seitens und Sortenentwicklung seitens des Staates. Und da kann Resilienz eine große Rolle spielen. Aber es ist im Prinzip am Ende des Tages ein Mix aus betrieblichen Maßnahmen. Und eben, wenn diese betrieblichen Maßnahmen nicht mehr greifen, dann vielleicht auch eine Art Versicherung am Ende des Tages gegenüber dieser Trockenheit, um Landwirte vor existenzbedrohenden Situationen, wirtschaftlich existenzbedrohenden Situationen zu schützen.
4: Sankt Tobias Dahlhaus, er ist Professor für Agribusiness an der Hochschule Rhein-Waal in Kleve.
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4: Bei einem schweren Erdbeben vor der indonesischen Küste sind mindestens 47 Menschen ums Leben gekommen. Das Beben der Stärke 7,7 erschütterte den Osten des Inselstaates. Es gab Dutzende Nachbeben. Besonders betroffen war die Insel Flores. Zahlreiche Gebäude sind zerstört. Aus dem ARD-Studio Südostasien, Anna-Lu Beckmann.
11: In den frühen Morgenstunden um 4.58 Uhr Ortszeit erschütterte das Beben Teile Ostindonesiens. Handyaufnahmen zeigen, wie Bewohner der Insel Flores aus ihren Häusern stürmen. Auf anderen Videos ist zu sehen, wie ganze Gebäude einstürzen. Das Beben sei sehr stark gewesen. Es sei das erste Mal, dass er so etwas gespürt habe, sagt der 16-jährige Juan Rinto. Er lebt in dem kleinen Dorf Talibura im östlichen Teil der Insel Flores. Er habe noch geschlafen, als das Beben einsetzte, erklärt er einem Reuters-Kamerateam. Er sei wie viele andere den Berg hochgerannt, sagt er. Genau dazu hatten die Behörden unmittelbar nach dem Beben aufgerufen. Die Menschen sollten die Küstenorte verlassen, sich in höher gelegene Gebiete begeben. Rund 3 Stunden lang galt eine Tsunami-Warnung. Indonesien liegt direkt auf dem sogenannten Pazifischen Feuerring. Es ist die geologisch aktivste Zone der Welt. Immer wieder kommt es zu Erdbeben und Vulkanausbrüchen. Doch so etwas wie jetzt, das haben die meisten Inselbewohner noch nie erlebt, wie die 51-jährige Nona schildert. Das Beben war gewaltig, die Erschütterung war so stark. Wir waren mit 13 Personen bei uns im Haus und dann sind wir alle weggerannt, um uns in Sicherheit zu bringen. Unzählige Rettungskräfte sind auf Flores im Einsatz. Sie kämpfen sich durch die Trümmer, wie hier in einem zerstörten Hafengebäude in der Stadt Momer. Zu einem Team der Nachrichtenagentur AFP sagt der örtliche Einsatzleiter: Hier im Regierungsbezirk Sika hat das Rettungs- und Suchteam bereits 3 Opfer evakuiert. 2 davon wurden verletzt, 1 Person wurde tot aufgefunden. Laut offiziellen Angaben hatte das Beben eine Stärke von 7,7 und ereignete sich etwa 70 Kilometer vor der Nordküste der Insel Flores. Es folgten mehrere Nachbeben. Unzählige Straßen seien nach Erdrutschen nun nicht mehr befahrbar. Stromausfälle in einigen Städten und Dörfern würden den Informationsfluss stören und so die Such- und Rettungsmaßnahmen behindern, heißt es von Polizeikräften. Die nationale Katastrophenschutzbehörde sammle aktuell noch Informationen zum Ausmaß des Bebens und seinen Folgen.
4: Schweres Erdbeben in Indonesien, wo die Suche nach Verschütteten andauert. In Berlin ist gerade viel los auf dem Wasser. Touristenschiffe, Partyboote, Kajaks, Tretboote und seit diesem Jahr auch Fahrräder. Tatsächlich auf dem Wasser. Auf der Spree kann man inzwischen nämlich mit speziellen Wasserfahrrädern unterwegs sein. Antonia Scheurer hat die Spreebikes getestet.
12: Die Spree in Berlin-Kreuzberg. Sie ist hier, kurz vor der Oberbaumbrücke, ziemlich breit. Der Blick geht übers Wasser zu den ehemaligen Lagerhäusern am Osthafen. Am Ufer Tretboote, Kajaks und Fahrräder ohne Reifen, dafür aber mit 2 Schwimmern rechts und links.
13: Man muss es sich so vorstellen wie ein Fahrrad mit katamaranartigen, aufblasbaren Schwimmern. Und das zusammen ergibt dann das Spreebike.
12: Das ist Seki Alatur. Ungefähr 30, kurze Haare, Sonnenbrille. Er vermietet die Wasserfahrräder, hat sich in diesem Frühjahr damit selbstständig gemacht. Gerade baut er ein Bike für die nächste Reservierung auf. Aus Richtung Oberbaumbrücke kommen 2 Radler zurück.
14: Das war wunderschön, sehr interessant, viel Spaß. Ja, ich hatte 1,5 Stunden das gefahren und das war einfach und ganz entspannend.
12: 1,5 Stunden kosten 35 Euro. Die 90 Minuten reichen, um einmal zwischen Oberbaumbrücke und Insel der Jugend hin und her zu fahren. Ob das wirklich entspannt ist, teste ich selbst.
13: Aber nicht zu schnell zurücktreten, weil sonst kann die Finne nach oben schießen.
12: Die Finne, das ist das Ruder hinten, das das Fahrrad steuert.
13: Indem man nur langsam zurücktritt.
12: Badesachen sind überflüssig, Straßenkleidung reicht. Die Testrunde führt direkt zwischen den Füßen des Molecule Man hindurch. Das ist die 30 Meter hohe Stahlskulptur, die hier in der Spree steht. Schwimmwesten gibt es, man braucht sie aber nicht unbedingt.
13: Kann man untergehen? Nein. Die werden im Atlantik vermietet und die Spree und der Atlantik schwer zu vergleichen. Man kann reinspringen ins Wasser, das ist glaube ich so die einzige Möglichkeit, wie man dann doch ins Wasser gelangt, aber unfreiwillig auf jeden Fall nicht.
12: fährt sich fast wie ein normales Fahrrad, mit nur einem Gang und gegen die Strömung. Die Pedale treiben eine kleine Schiffsschraube an und der Lenker steuert eben die Finne, das Ruder. Allerdings etwas zeitverzögert. Nichts für Ungeduldige, ich muss immer wieder gegensteuern. Jetzt ein bisschen schneller.
15: Ja, also wenn man schnell fährt, ist es schon auch anstrengend.
12: Höchstgeschwindigkeit etwa 8 km/h. Schneller als mit einem Tretboot, sagt Spreebikes-Gründer Alatour. Klappt aber nur, wenn das Wetter mitmacht.
13: Heute haben wir eine stärkere Strömung, mehr Wind und dementsprechend ist es anstrengender. Aber an einem ruhigeren Tag gleitet man wirklich übers Wasser. Heute siehst du ja, es gibt mehr Strömung.
12: Das Spreebike hat seine Vorteile. Für mich darf Wassersport aber auch ein bisschen nass sein.
4: Und von der Wasserstraße Spree müssen wir jetzt mal kurz auf die Fernstraßen schauen. Genauer gesagt auf die A99 Autobahnring München. Achtung, ein Falschfahrer dort zwischen Ottobrunn und Kreuz München Nord. Kommt er Ihnen entgegen, fahren Sie äußerst rechts. Überholen Sie nicht, wir melden es, wenn die Gefahr vorüber ist. Auf der A99 Autobahnring München zwischen Ottobrunn und dem Kreuz München Nord ist ein Falschfahrer unterwegs. Vorsicht in beiden Richtungen.
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4: Heute vor 20 Jahren, am 16. August 2006, da feierte Jogi Löw seine Premiere als Coach der Fußballnationalmannschaft. Er wurde mit 124 Siegen der statistisch erfolgreichste Bundestrainer.
16: Eigentlich war Joachim Löw schon ziemlich weg vom Fenster, als der damals gerade neue Bundestrainer Jürgen Klinsmann ihn im Sommer 2004 zurück auf die höchste deutsche Fußballbühne holt und überraschend zu seinem Assistenten macht. Der Yogi, anfangs ein wenig belächelt als Klinsmanns Hütchenaufsteller im Training.
17: Interessiert mich aber im Moment relativ wenig.
16: Nach der Weltmeisterschaft 2006, dem Sommermärchen, tritt Klinsmann zurück und Löw übernimmt den Job, von dem Millionen deutscher Fußballfans denken, ihn mindestens genauso gut machen zu können.
17: Das Amt des Bundestrainers erfüllt mich natürlich auch mit wahnsinniger Freude und denke aber eigentlich auch, dass man diesem Amt jetzt auch nicht zu viel Bedeutung beimessen muss.
16: Da spricht die Bodenständigkeit im breitesten Badisch aus Jogi Löw, aufgewachsen in Schönau im Schwarzwald, wo sein erster Trainer Wolfgang Keller hieß.
18: Wenn der abends hat mir so die Milch holen für seine Familie. Und da ist er zum Bauer gegangen, Milchkanne in der Hand und der Ball am Fuß. Auf dem Weg hin und auf dem Weg zurück.
16: Während seiner Zeit als Fußballprofi, aber auch später als Trainer, bleibt Löw immer irgendwie in der Gegend. Freiburg, Stuttgart, Karlsruhe, ein bisschen Schweiz und Österreich. Ganz kurz auch mal Türkei. Aber sonst bloß nicht zu weit weg von den alten Freunden.
19: Also mich beeindruckt immer wieder, dass auch die engen Freunde von mir immer die Stange halten, obwohl ich sehr wenig Zeit habe.
16: Als Bundestrainer wird die Zeit noch knapper. Sein Debüt gelingt mit einem 3:0 gegen Schweden. Jogi Löw, der den modischen Schal und den Rollkragenpulli auch im Sommer salonfähig gemacht hat, ist ein Genussmensch. Nur die von ihm so oft geforderte höchste Disziplin kann er selbst, zumindest bei einer Sache, nicht aufbringen.
19: Rauchen, das möchte ich eigentlich schon lange aufgeben, aber es gelingt mir jetzt doch eigentlich weniger.
16: Beeindruckender fällt die Bilanz als Bundestrainer aus. 2008 Vize-Europameister, Dritter bei der WM 2010.
20: Fällt Messi noch irgendwas ein?
16: 4 Jahre später in Brasilien dann der größte Triumph seiner Karriere.
20: Schürrle, der kommt an! Mach ihn! Mach ihn! Er macht ihn! Mario Götze! Das ist doch Wahnsinn!
16: 1:0 nach Verlängerung gegen Argentinien. Deutschland ist Weltmeister.
19: In der Kabine sind natürlich auch alle Dämme gebrochen, das ist klar. Die Kanzlerin war da und der Bundespräsident haben kurze Ansprachen gehalten. Die Spieler, die jubeln natürlich. Klar, es sind keine Grenzen mehr gesetzt jetzt.
16: Doch danach reißt die Erfolgssträhne. Der Tiefpunkt 2018, als die deutsche Nationalmannschaft erstmals in ihrer Geschichte bei einer WM in der Gruppenphase ausscheidet. Auch bei der anschließenden Europameisterschaft 2021 ist bereits im Achtelfinale Schluss.
21: Und dann pfeift der Schiedsrichter ab.
2: Deutschland verliert mit 0:2 gegen England. Und es geht eine große Ära zu Ende.
21: Wie viele graue Haare haben Sie heute mehr gekriegt im Verlauf der Partie?
22: Das weiß ich nicht. Ich habe noch nicht in den Spiegel geschaut. Könnte Sie vielleicht besser beurteilen.
16: Nach 15 Jahren im Amt tritt Bundestrainer Joachim Yogi Löw zurück. Das Ende einer Erfolgsgeschichte, die am 16. August 2006 begonnen hatte. Heute vor 20 Jahren.
23: So als wäre es erst gestern gewesen.
24: Der Stichtag von Michael Kruse.
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3: Mit Moritz Knorr. Deutschlands Schwimmsenkrechtstarter Johannes Liebmann ist neuer Weltrekordhalter über 1500 Meter Freistil. Bei den Europameisterschaften in Paris schwamm der 19-Jährige eine Fabelzeit und sicherte sich sein zweites Gold bei dieser EM.
26: Das sind schon die letzten Meter für Johannes Liebmann, hat sich weit abgesetzt vom Feld. Jetzt kommt er an, Begeisterung der Zuschauer. Jetzt schlägt er an die Zeit, 14, 26, 79, neuer Weltrekord. Nicht nur Europameister, Johannes Liebmann, was für eine Show.
3: Liebmann unterbot die bisherige Bestmarke des US-amerikanischen Olympiasiegers Bobby Fink damit um fast 4 Sekunden und konnte seine Leistung im Anschluss selbst gar nicht richtig realisieren.
27: Ja, ich bin mega, mega glücklich. Besser hätte es wirklich nicht laufen können. Die Zeit ist unglaublich schnell. Mit der hätte ich auch nicht gerechnet. Was genau mir vorgeht, weiß ich selber noch nicht genau. Es ist auf jeden Fall viel. Muss ich jetzt auch erstmal gucken, dass ich heute Nacht wieder schlafen kann.
3: Zwei weitere deutsche Medaillen kamen noch hinzu. Oliver Clement gewann im selben Rennen wie Liebmann Bronze. Außerdem holte die Mixed-Staffel Silber über 4x200 Meter Freistil. Und auch bei der Leichtathletik-EM in Birmingham ging der Medaillenregen für die deutsche Mannschaft weiter. Am vorletzten Wettkampftag kam noch 3x Edelmetall hinzu. Irina Gneb hat die Übersicht.
28: Was für eine Show. Seinen besten Wurf hat sich Speerwerfer Julian Weber für seinen letzten Versuch aufgespart. Und was für einen sensationellen 90,40 Meter. Eine Liga für sich. Damit verdrängte Weber Nick Thumm auf Rang 2 und krönte sich zum zweiten Mal zum Europameister. Für Thumm ist EM Silber der größte Erfolg seiner noch jungen Karriere. Spektakel wurde auch die deutsche 4x100 Meter Staffel. Auch ohne Owen Ansah, den Europameister über die 200 Meter, sprintete das DLV-Quartett zu Silber. Den Sieg sicherten sich die favorisierten Briten. Bronze holte Belgien.
3: Ebenfalls golden war der Tag für die deutschen Turnerinnen bei der EM in Zagreb. Helen Kevrich sicherte sich den Titel am Stufenbarren. Ihre Teamkollegin Carina Schönmeier gewann dazu noch Silber am Sprung. In der zweiten Fußball-Bundesliga haben sich der 1. FC Kaiserslautern und der Karlsruher SC im Topspiel des zweiten Spieltags 0:0 unentschieden getrennt. Stefan Kersthold berichtet.
29: Keinen Sieger und keine Tore hier beim Südwestderby zwischen dem 1. FC Kaiserslautern und dem Karlsruher SC. Vor ausverkauftem Haus, knapp 50.000 auf dem Betzenberg, trennen sich beide Teams mit einem 0:0. Die besseren Möglichkeiten hatte über die gesamte Partie hinweg der Karlsruher SC. Und da war es Julian Kral, der Keeper, der seine Mannschaft ein ums andere Mal vor einem Rückstand hier bewahrte. Und deswegen geht dieser Punktgewinn letztendlich für den 1. FC Kaiserslautern ein bisschen glücklich über die Bühne. Der KSC muss sich vorwerfen, aus seinen vielen Chancen nichts gemacht zu haben. Und so heißt es am Ende hier 0:0 zwischen dem FCK und dem KSC.
3: Und im Fußball der Frauen, da wurde bereits der erste Titel der Saison vergeben. Im Supercup gewannen Meister und Pokalsieger Bayern München souverän mit 3:0 gegen Vizemeister VfL Wolfsburg. Erich Wartusch.
30: Das Ergebnis vielleicht etwas zu hoch, denn in der ersten halben Stunde war der VfL das bessere Team, während der Meister und Pokalsieger keine einzige Torchance kreieren konnte. Der Führungstreffer höchst kurios, ein Kopfball von Damjanovic senkt sich wie eine Bogenlampe. Wolfsburgs Keeperin Stina Johannes fängt den Ball, macht aber Rückwärtsschritte, stößt gegen den Pfosten und plötzlich ist die Kugel hinter der Torlinie. Auch beim 2:0, einem gefühlvollen Freistoßschlenzer von Clara Bühl ins lange Eck, sieht Johannes nicht so gut aus. Clara Bühl, sowieso die beste Spielerin des Tages, gleich zu Beginn der zweiten Hälfte tanzt sie im Strafraum ihre Gegenspielerin aus und erzielt das 3:0. Wolfsburg hatte Chancen, muss aber letztlich die Cleverness und die Dominanz der Münchnerinnen auch zu Beginn der neuen Saison anerkennen.
3: Und am nächsten Wochenende starten die Frauen dann auch in die Bundesliga-Saison.
24: Der aktuelle Sportüberblick war das von Moritz Knorr.
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7: Um 3.30 Uhr mit Milat Kupay. Der Waldbrand im Hohen Venn in Belgien hat sich in den letzten Stunden rasend schnell ausgebreitet. Medien sprechen vom größten Brand in der Geschichte Belgiens. Die Flammen lodern auf einer Fläche von fast 3000 Hektar. Der Brand liegt direkt an der deutschen Grenze. Die Flammen bedrohen auch Ortschaften in der Stadt Monschau in Nordrhein-Westfalen. Die Bewohner wurden aufgefordert, sich auf eine mögliche Evakuierung vorzubereiten und bei Bekannten oder Verwandten unterzukommen. Auf belgischer Seite sind bereits Ortschaften evakuiert. Gute Nachrichten gibt es dagegen vom Waldbrand im Hürtgenwald zwischen Bonn und Aachen. Dort hat sich die Situation etwas entspannt. 2000 Bewohner der Ortschaft Gai dürfen in ihre Häuser zurück. Aus Hürtgenwald, Katja Stephan.
8: Der Kreis Düren hat in Absprache mit den Einsatzkräften entschieden, dass die Bewohner ab sofort in ihre Häuser zurückkehren dürfen. Es gibt allerdings eine Einschränkung. Menschen aus Krankenhäusern, Alten- und Pflegeheimen können erst am Sonntag zurückkehren. Für sie wird ein Transport organisiert. Am Freitagmorgen hatten die rund 2000 Bewohner ihre Häuser verlassen müssen, weil das Feuer die Ortschaft Gai bedrohte. In Düren hatte der Kreis eine Notunterkunft eingerichtet. Der Großteil der Menschen war allerdings bei Verwandten und Freunden untergekommen.
7: Russland hat die ukrainische Hauptstadt Kiew offenbar erneut mit ballistischen Raketen angegriffen. In der Nacht waren Explosionen zu hören, wie die Nachrichtenagentur AFP berichtet. Bürgermeister Klitschko bestätigte die Angriffe und forderte die Einwohner auf, in Schutzräumen zu bleiben. In zwei Stadtbezirken gäbe es Brände, die Feuerwehr sei im Einsatz. Die ukrainische Luftwaffe meldete zudem Angriffe mit Raketen, Gleitbomben und Drohnen auf andere Landesteile. In der spanischen Exklave Ceuta in Nordafrika hat es keinen neuen Massenansturm von Migranten gegeben. Zwar haben mehr als 100 Menschen versucht, den Grenzzaun zu überwinden, sie wurden aber von Sicherheitskräften aufgehalten. Aus Madrid, Christian Sachsinger.
9: Viele der Festgenommenen hatten den Angaben zufolge Werkzeuge bei sich, um damit den Grenzzaun besser überwinden zu können. Sie wurden der Zeitung El País zufolge von marokkanischen Einsatzkräften einige hundert Kilometer von Ceuta weg ins Landesinnere gebracht. Das Sicherheitsaufgebot war zuvor auf beiden Seiten der Grenze massiv verstärkt worden, nachdem es in Internetforen Aufrufe zu einem neuerlichen Ansturm gegeben hatte. Um das zu verhindern, wurden in der Exklave 3600 spanische Einsatzkräfte stationiert, darunter Polizisten, Angehörige von Guardia Civil und Militär.
7: Und das Wetter in Deutschland: tagsüber Sonne, Wolken und vor allem im Süden Schauer und Gewitter, 21 bis 24 Grad im Norden und Osten, sonst 26 bis 32 Grad. Am Montag wechselhaft mit Schauern, im Süden wieder Gewitter, 21 bis 25 Grad und am Dienstag Wolken, vor allem im Norden Regen, im Süden recht sonnig bei 18 bis 27 Grad. Das waren

0: Bahn ist die A1 in beiden Richtungen wegen eines Polizeieinsatzes gesperrt. Das war's vom Verkehr. Gute Fahrt.
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0: Mit Philipp Kaver. Das Internet ist kein rechtsfreier Raum. Das dürfte mittlerweile bekannt sein. Doch wo verläuft sie, die Grenze zwischen scharfer Kritik und einer Straftat? Benjamin Krause hat mit solchen Fragen ständig zu tun. Er ist Oberstaatsanwalt in der Zentralstelle zur Bekämpfung der Internetkriminalität. Meinem SWR-Kollegen Jens Wolters hat er erklärt, wie er und seine Kolleginnen und Kollegen arbeiten.
2: Ja, wir arbeiten viel mit dem Bundeskriminalamt zusammen, nur internationale Fälle, international koordiniert. Man kann so sagen, das sind so die großen Fälle, die wir bearbeiten, weil wir sind für die hessischen Staatsanwaltschaften so die Zentralstelle, aber eigentlich bundesweit tätig, weil Internetkriminalität ist ja nie begrenzt auf ein Bundesland oder gar auf Deutschland. Das Wichtigste für uns ist, immer international zusammenzuarbeiten mit unseren Partnerdienststellen in Europa oder auch weltweit. Nach wie vor auch immer noch mit den USA. Und da machen wir ganz unterschiedliche Verfahrensbereiche, Cybercrime so im engeren Sinne, also alles, was mit Schadsoftwareangriffen auf Unternehmen zu tun hat, Verschlüsselungen, Erpressungsangriffe. Auf der anderen Seite Darknet-Kriminalität, also Waffenhandel, Drogenhandel über Plattformen, die aussehen wie eBay oder Amazon, aber eben kriminell sind. Der dritte Bereich ist Kinderpornografie und Kindesmissbrauch, sexueller Kindesmissbrauch im Netz. Auch da sind wir sehr stark aktiv. Und der vierte Bereich, den kann man so beschreiben mit digitaler Gewalt, Mobbing, Hasskriminalität, Hassrede. Und alle diese Bereiche machen wir eben international koordiniert. Nicht die, man könnte sagen, kleinen Einzelfälle, sondern die übergeordneten Strukturen der organisierten Kriminalität im Netz. Um die sollen wir uns kümmern.
3: Okay, dann haben Sie schon Bereiche genannt. Hate Speech kennen wir, Deepfakes sind uns auch in den letzten Jahren näher gebracht worden. Welche Straftaten oder welche Art der Straftat hat denn zuletzt so die höchste Zuwachsrate gehabt, wo Sie sagen, da hat sich leider besonders viel getan? Gibt's da was?
2: Ja, also leider nach wie vor hat eine sehr hohe Zuwachsrate der Bereich der Kinderpornografie und der Jugendpornografie, also das Verteilen von Abbildungen des sexuellen Missbrauchs eben von Kindern und Jugendlichen, nach wie vor, obwohl das schon auf einem sehr hohen Stand ist. Was auch sehr stark steigt, sind Cyberangriffe eben auf Unternehmen und für Bürgerinnen und Bürger der Bereich der Online-Betrügereien, dass man also reingelegt wird, dass man Fake-Shops auf den Leim geht, dass man Waren bestellt, aber keine Ware geliefert bekommt, obwohl man sie bezahlt hat. Oder eben das Ausspähen von Daten. Überall kann man vielleicht sagen, wo eben das automatisiert werden kann seitens der Täter, da gibt es eben immer wieder Zuwachs.
3: Welche digitalen Spuren sind denn, sag ich mal, neben der klassischen IP-Adresse für Sie so die wertvollsten bei der Ermittlungsarbeit?
2: Die IP-Adresse ist schon der wertvollste Ansatz, da haben Sie vollkommen recht. Die IP-Adresse bezeichnet die Internetverbindung, mit der irgendeine Tat begangen worden ist, aber die alleine reicht nicht. Sondern wenn man eben diese Internetverbindung hat, dann muss man die ja irgendwie einem Täter zuordnen. Und das geht in aller Regel erstmal über die Internetverbindung und den jeweils genutzten Anschluss. Also diese Daten von den Internetzugangsdiensten, wie zum Beispiel Telekom, Vodafone und wie sie alle heißen, das sind letztlich die Daten, die hinter der IP-Adresse dann stehen. Und darüber können wir das dann lokalisieren, von wo aus wurde gehandelt. Das ist also der wichtigste Anknüpfungspunkt, um Personen zu identifizieren. Was wir allerdings auch machen ist, vielleicht kommen wir später im Gespräch noch drauf, dass wir nicht nur gegen Personen ermitteln, sondern auch gegen Infrastrukturen, IT-Infrastrukturen, weil wir Server abschalten wollen, die zur Tatbegehung genutzt werden. Und da ist es ganz ähnlich. Auch die werden über IP-Adressen lokalisiert. Da stehen dann keine Personen dahinter, aber das ist genauso wichtig.
3: Das Internet, haben Sie eben schon gesagt, kennt keine Grenzen. Wie gut ist denn da der Austausch mit anderen Behörden? Sie haben es eben, ich weiß nicht, wie war die Formulierung, wir arbeiten auch noch mit den USA eng zusammen, aber potenziellen Tätern auf die Schliche zu kommen, im Austausch sein mit etwa Russland oder China, wie einfach ist das?
2: Es ist ganz einfach, es funktioniert gar nichts. Es gibt überhaupt keinen Kontakt. Wir als Strafverfolgungsbehörden, auch gemeinsam mit der Polizei, Bundeskriminalamt beispielsweise. Wir haben keinen Kontakt zu Russland, keinen Kontakt zu China, keinen Kontakt zu Nordkorea beispielsweise. Man könnte das überspitzt formulieren, das sind befeindete Länder. Das ist vielleicht übertrieben, aber man kann sagen, es besteht schlichtweg kein Kontakt.

0: Wenn wir zum Beispiel internationale Haftbefehle haben gegen russische Täter, weil sie Angriffe, Cyberangriffe in Deutschland verübt haben, dann ist das eigentlich so gedacht von dem weltweiten System, wenn man internationale Haftbefehle hat, dass diese Personen dann festgenommen und ausgeliefert werden. Aber natürlich macht da Russland nicht mit. Die Russen werden aus Russland nicht nach Deutschland ausgeliefert. Brauchen wir also nicht warten. Wir haben zwar diese Haftbefehle und wir machen die auch öffentlich, aber es ist vollkommen klar, dass wir diese Personen aus Russland nie bekommen werden. Und selbst auf unteren Stufen, auf weniger eingriffsintensiver Zusammenarbeit, also wenn wir nur Informationen haben wollen, es gibt keinen Kontakt. Wir müssen das irgendwie alleine hinkriegen.
1: Inkompetenz wird der Justiz im digitalen Raum auch gerne schon mal vorgeworfen. Wenn Sie das hören, welche Erfolgsquoten könnten Sie dagegen halten? Jetzt ohne, dass Sie mir blanke Zahlen nennen.
0: Ja, also zunächst mal kenne ich den Vorwurf und der ist auch grundsätzlich berechtigt, dass man sagt, was bringt das eigentlich, Strafanzeige zu erstatten? Ihr könnt doch, da kommt doch da sowieso nicht weiter.
1: Lauft immer hinterher.
0: Das gehört zur Strafverfolgung, eben wir verfolgen dazu. Man muss da so ein bisschen unterscheiden. In manchen Bereichen haben wir eine sehr gute Erfolgsquote, in anderen Bereichen eine nicht so gute. Aber ich würde gerne zunächst mal überlegen und darüber sprechen, was ist überhaupt ein Erfolg? Mhm. Für uns ist ein Erfolg, wenn wir Personen identifiziert haben und aus dieser Anonymität des Netzes rausgeholt haben. Der Erfolg ist also nicht am Ende eine irgendwie maximal hohe Strafe. Das kommt immer darauf an, wie Gerichte das sehen. Unseren Erfolg bemessen wir mit der Identifizierung, also mit der Aufklärung der Fälle, dass wir zuordnen können, der war das oder die war das. Und da haben wir beispielsweise im Bereich von Hasskriminalität, Beleidigungen, Bedrohungen, Volksverhetzung im Netz eine relativ gute Aufklärungsquote von um die 60%. Das ist also höher als der Schnitt der polizeilichen Kriminalstatistik insgesamt. In anderen Bereichen haben wir aber eine wesentlich geringere Aufklärungsquote, wenn es zum Beispiel um Cyberangriffe geht oder um die ganz große Vielzahl von Online-Betrügereien. So ehrlich muss man sein, da ist die Quote geringer. Das hat letztlich einfach etwas damit zu tun, welche Ermittlungsansätze uns in den jeweiligen Fällen zur Verfügung stehen. Wenn die Täter natürlich gut sind und keine Fehler machen, dann können wir auch nicht erfolgreich ermitteln. Wir müssen immer auf Fehler warten. Müssen die dann finden.
1: Sie haben es gerade schon deutlich gemacht, wenn wir bei Hasskommentaren sind, diese Identifikation von Tätern, die dann halt auch glauben, sich hinter Pseudonymen im Netz komplett verstecken zu können. Wie schwierig ist das?
0: Teilweise ist es gar nicht schwierig, weil wir natürlich jetzt über die Jahre hinweg Erfahrungswerte aufgebaut haben, wo kann man am besten ermitteln. Manche Personen geben dann doch im Netz relativ viel von sich preis. Mhm. Die einfachsten Fälle sind die, wenn dieses Ermittlungsgeheimnis kann ich, glaube ich, verraten, wenn man also unter Pseudonym agiert, aber dann trotzdem das neue Auto mit dem Kfz-Kennzeichen postet, dann ist es für uns natürlich total einfach. Aber oft, wenn eben etwas gepostet wird, dann sind in diesen Posts doch immer noch mal versteckte Sachen, die wir dann erkennen können. Also einfach schlichtweg Fehler, wenn dann zum Beispiel Adressen irgendwie doch sichtbar sind oder Orte erkennbar sind, dann können wir so natürlich völlig eigenständig ermitteln. Aber was oftmals sogar noch einfacher ist, ist, dass wir mit Plattformbetreibern wie zum Beispiel der Meta-Konzern, Instagram, Facebook oder auch andere große Plattformen, die kooperieren mit uns. Und wenn wir dann fragen, als zum Beispiel ich als Staatsanwalt, ich brauche die Registrierungsdaten eines solchen Profilnutzers, dann geben die uns diese Registrierungsdaten und damit können wir dann die Personen sehr gut identifizieren.
1: Sie haben gerade auch schon gesagt, dass es Ihnen gar nicht um das maximale Strafmaß geht. Das klingt dann so ein bisschen nach so einem pädagogischen Ansatz. Reicht das?
0: Es ist kein pädagogischer Ansatz, sondern es ist einfach etwas, was wir nicht in der Hand haben. Als Staatsanwälte müssen wir diese Ermittlungen leiten, Personen identifizieren, Beweise sichern und dann anklagen. Und dann geht dieser Fall zu einem völlig unabhängigen Gericht und wir können dann noch Anträge stellen und können zum Beispiel sagen, aus unserer Sicht ist die und die Strafe angemessen, aber letztlich haben wir das nicht in der Hand, sondern die Gerichte entscheiden darüber. Und deswegen wehre ich mich auch dagegen, dass ich mich dann für eine Entscheidung einer anderen Person irgendwie messen lassen muss. Ich kann mich nur messen lassen mit der Arbeit, die ich in der Hand habe. Und deswegen ist diese Art der Identifizierung und der Anklage, das ist für uns der Erfolg.
1: Wenn Sie Bundesjustizministerin Stefanie Jubich drei Änderungen im Strafprozessrecht diktieren könnten, welche drei hätten Sie da parat?
0: Also ich würde mich, glaube ich, Das ist jetzt nicht abgesprochen gewesen. Ich würde mich wahrscheinlich dreimal bedanken, weil die Bundesjustizministerin sehr viele Wünsche aus der Praxis, die jahrzehntelang geäußert worden sind, jetzt aufgenommen hat. Es fängt an mit der verpflichtenden Mindestspeicherung von IP-Adressen. Wir haben schon kurz drüber gesprochen. Das ist für uns wirklich nach wie vor das größte Problem, weil bei uns in Deutschland werden derzeit die Verbindungen von IP-Adresse, also Internetverbindung, zu Anschlussinhaber nicht verpflichtend gespeichert. Es wird gespeichert maximal 7 Tage aus unternehmerischen Gründen, oftmals aber gar nicht, insbesondere bei mobiler Internetnutzung gar nicht. Und das ist das, was uns seit Jahrzehnten wirklich hemmt und die Ermittlungen so aufwendig macht, weil wir dann an anderen Stellen ermitteln müssen. Das soll jetzt geändert werden. Es soll eine relativ, aus meiner Sicht, kurze Mindestspeicherfrist von 3 Monaten eingeführt werden. Das ist für mich das Wichtigste und deswegen sage ich eher Danke, Frau Justizministerin, für diesen Impuls. Noch ist es nicht beschlossen, es ist jetzt im Gesetzgebungsverfahren, aber immerhin, das ist aus meiner persönlichen Sicht das Wichtigste und dafür bedanke ich mich lieber 3-mal, als noch 2 andere Sachen zu ergänzen.
1: Wo hört die Meinungsäußerung auf und wo fängt die Hassrede an? Das möchte ich jetzt von Oberstaatsanwalt Benjamin Krause wissen. Ihre Zentralstelle zur Bekämpfung der Internetkriminalität bearbeitet Tausende von Hassmeldungen. Ich habe jetzt eben nur mal so 3 Begriffe genannt. Pinocchio, Lackaffe, Schwachkopf. Das ist noch alles okay oder ist das schon, dass mir da jemand auf die Schulter klopft?
2: Zu der Frage kommen wir gleich. Zunächst ein aktueller Gefahrenhinweis. Achtung, Falschfahrer auf der A23 Hamburg Richtung Heide. In Höhe Elmshorn kommt Ihnen ein Falschfahrer entgegen. Fahren Sie äußerst rechts und überholen Sie nicht. Auf der A23 Hamburg Richtung Heide in Höhe Elmshorn. Dort ist ein Falschfahrer unterwegs. Vorsicht in beiden Richtungen. Und nun geht es weiter um das Thema freie Meinungsäußerung im Internet. Und wo endet sie?
0: Tja, das ist gar nicht so leicht zu sagen. Diese vielbeschworenen roten Linien, die gibt es eben nicht so allgemein, sondern es kommt leider wie so häufig in der Justiz immer auf den Einzelfall an. In diesen Fällen haben teilweise Gerichte das verurteilt als Beleidigung. Zum Beispiel zunächst mal diesen Bereich Pinocchio und auch Schwachkopf, über den wurde ja sehr viel gesprochen. Da haben Gerichte Durchsuchungsbeschlüsse erlassen, weil sie gesagt haben, da ist was dran und dann sind die Strafverfolgungsbehörden vorgegangen. Das hat ja aus meiner Sicht völlig zu Recht eine Diskussion ausgelöst, ob wir als Strafverfolgungsbehörden da nicht völlig unverhältnismäßig vorgehen. Das ist so ein bisschen ein Dilemma, in dem wir stecken als Strafverfolgungsbehörden, weil auf der einen Seite gibt es Studien, die sagen, gerade Personen des politischen Lebens auf kommunaler Ebene bis hin zu Spitzenpolitikern, die sind sehr stark davon betroffen und es droht, dass die sich zurückziehen wegen des Hasses im Netz. Und auf der anderen Seite gibt es Studien, die sagen, Menschen, Bürgerinnen und Bürger trauen sich nicht mehr, was zu sagen, keine Kritik zu äußern, weil sie Strafverfolgung befürchten. Und zwischen diesen 2 Polen oder in diesem Dilemma stecken wir als Strafverfolgungsbehörden und müssen sowohl die eine als auch die andere Seite berücksichtigen.
2: Und noch einmal müssen wir hier unterbrechen. Achtung, ein Falschfahrer auch auf der A52 Mönchengladbach Richtung Düsseldorf. Zwischen Schiefbahn und dem Kreuz Karst kommt Ihnen diesmal der Falschfahrer entgegen. Fahren Sie äußerst rechts und überholen Sie nicht. Das betrifft die A52 Mönchengladbach Richtung Düsseldorf. Zwischen Schiefbahn und Kreuz Karst ist ein Falschfahrer unterwegs. Vorsicht in beiden Richtungen. Wir melden es, wenn die Gefahr vorüber ist. Und nun weiter mit dem Thema freie Meinungsäußerung im Internet. Was sagt der Staatsanwalt?
0: Die Fälle, die Sie genannt haben, ich glaube, da sind wir uns alle einig, das sind jetzt keine besonders schwerwiegenden Äußerungen. Und aus meiner persönlichen Sicht sollte die Strafverfolgung da zurückhaltend sein, auch wenn man das vielleicht als Beleidigung im konkreten Kontext würdigen könnte, so einschätzen könnte, sollte man da trotzdem sehr, sehr zurückhaltend vorgehen.
1: Was Politikerbeleidigungen angeht, dann geht es um den Paragraphen 188 des Strafgesetzbuches. Wo verläuft denn dann da so die rote Linie? Kann man die exakt ziehen zwischen scharfer Machtkritik und einer echten Straftat?
0: Nein, das können selbst Juristen nicht. Das muss ich ganz offen so sagen, weil das weder im Gesetz richtig steht. Im Gesetz steht nur drin, die Beleidigung wird bestraft. Aber was eine Beleidigung ist, steht noch nicht mal im Gesetz. Dafür muss man die langjährige, jahrzehntelange Rechtsprechung des Bundesverfassungsgerichts kennen, um genau dann ausloten zu können, in welchem Fall kann das eine Beleidigung sein und in welchem nicht. Deswegen wird auch aus meiner Sicht vollkommen zu Recht gesagt, die Menschen, die Bürgerinnen und Bürger haben das Gefühl verloren, was jetzt strafbar ist und was nicht. Das kann ich total gut nachvollziehen. Und wir in unserer spezialisierten Einheit, auch wir müssen manchmal bei einzelnen Äußerungen lange, lange überlegen, prüfen, abwägen, ob das strafbar sein kann oder nicht. Ist also wirklich nicht so, dass man da einfach sagen kann, das ist eine rote Linie. Außer bei einzelnen Fällen. Und das sind zum Beispiel Fälle der, man nennt es Formalbeleidigung. Also wenn man die krassesten Schimpfwörter benutzt, um Personen damit verächtlich zu machen. Dafür reicht aber zum Beispiel aus meiner persönlichen Sicht jetzt Schwachkopf oder Vollidiot eben noch lange nicht aus, sondern es muss viel schlimmer sein. Oder wenn die Menschenwürde angegriffen wird, wenn man sagt, du bist überhaupt kein Mensch, du bist wie ein Tier, du bist Abschaum, du bist so Kakerlake oder irgend sowas. Wenn man also sagt, du hast keine Würde, keine Menschenwürde, dann sind das Fälle, bei denen eindeutig das Strafrecht dann greifen sollte. Wir fokussieren uns aber in unserer Dienststelle auf einen anderen Bereich der Hasskriminalität, nämlich auf Gewaltaufrufe. Davon gibt es auch leider mehr als genug im Netz. Und das ist etwas, was wir jetzt nach jahrelanger Erfahrung rausbekommen haben. Das ist für die Menschen, die davon betroffen sind, noch mal viel schlimmer, wenn zu Gewalt aufgerufen wird, wenn Gewalt angedroht wird von anonymen Personen im Netz. Und leider ist es auch sehr häufig so, dass Frauen, einfach weil sie Frauen sind, so als Opfer ausgeguckt werden. Das ist unser Schwerpunkt. Da gehen wir eher gegen vor.
1: Und dann ist es ja trotzdem in den meisten Fällen eine Entscheidung derjenigen Person zu sagen, ich möchte, dass dagegen vorgegangen wird. Gibt es auch eine Schwelle, wo Sie sagen, ohne offiziellen Strafantrag leiten wir Ermittlungsverfahren ein?
0: Das ist einerseits von Gesetzes wegen so vorgesehen, gerade bei der Beleidigung, sofern es nicht Politiker betrifft, muss ein Strafantrag der betroffenen Person gegeben sein. Also die betroffene Person muss sagen, ich will, dass das Strafverfolgung gibt. Bei Politikerinnen und Politikern gibt es diese Ausnahme in dem von Ihnen angesprochenen Straftatbestand 188 Strafgesetzbuch. Da kann die Staatsanwaltschaft so abwägen und entscheiden, wie schwierig ist es denn oder wie schlimm ist es denn? Und da kann die Staatsanwaltschaft eigenständig tätig werden und muss jetzt nicht die Politiker fragen. Das ist also eigentlich im Gesetz klar angelegt. Und es ist auch so, dass das zu Recht auch kritisiert wird. Wieso ist es denn ausgerechnet bei Politikern so und nicht zum Beispiel bei Personen, die in der Öffentlichkeit stehen? Wir hatten die Diskussion zum Beispiel im Zusammenhang jetzt mit der vergangenen Fußball-Weltmeisterschaft. Wenn doch jetzt die Fußball-Nationalspieler, die für Deutschland dort spielen, wenn die angegriffen werden, die müssen einen Strafantrag stellen. Die Politiker aber nicht. Ist das nicht irgendwie unangemessen? Ist völlig zu Recht die Diskussion.
1: Jetzt gucken wir mal so ein bisschen auf den Einsatz von KI. Den gibt es ja wahrscheinlich auf beiden Seiten. Also heißt auf Seiten der Ermittlerinnen und Ermittler, aber auch auf der kriminellen Seite. Wer ist denn da im Vorteil? Kann man das sagen?
0: Ja, natürlich kann man das sagen. Das sind eindeutig die Kriminellen, weil die Möglichkeiten der künstlichen Intelligenz nutzen können, ohne sich an Regeln zu halten. Da wird alles, was technisch geht, verwendet. Und wir sehen schon, dass gerade im Bereich so von Cyberangriffen, also Hackerangriffen, dass dafür ganz stark künstliche Intelligenz genutzt wird. Aus unserer persönlichen Sicht sind das so drei Bereiche, die die Kriminellen nutzen. Einerseits ist es die Befähigung. Also sie können Cyberangriffe ausführen, die sie eigentlich gar nicht können, sondern einfach die Technik nutzen können, die da ist, also die Befähigung. Der zweite Bereich ist die Beschleunigung. Es wird alles viel schneller, massenhafter, automatisierter. Viel mehr Angriffe sind dann möglich. Und der dritte Bereich ist die Manipulation. Die wird immer viel besser, wenn wir über Deepfakes reden, über Betrügereien, Verunsicherungen, Manipulationen eben. Die werden durch KI natürlich sehr, sehr gut und sehr realistisch möglich gemacht.
1: Da sind wir ja dann bei verfremdeten Bildern, bei Audiodateien, wo vorgetäuscht wird, es würde eine Stimme sprechen, die spricht dann aber halt gar nicht, weil es der Computer angelegt hat. Wie schwer ist es für Sie und Ihre Ermittlerinnen und Ermittler, tatsächlich zweifelsfrei das Ganze als Fälschung zu identifizieren?
0: Das ist wirklich total schwierig. Wir setzen zwar auch KI-Systeme ein, um zu erkennen, ob das KI generiert und manipuliert worden ist. Das ist aber so ein dynamischer Bereich, dass sich das nahezu alle 6 Monate komplett ändert. Also diese Entwicklung der künstlichen Intelligenz, da kommt man ja kaum hinterher. Und wir haben bei uns in unserer Dienststelle auch Computerexperten, IT-Forensiker, die bei uns auch tätig sind. Bin ich sehr dankbar dafür, damit die uns wenigstens so unterstützen, dass wir halbwegs verstehen, wie diese Entwicklung weitergeht. Wir haben KI-Tools, um das zu erkennen. Aber wir müssen das ständig weiterentwickeln. Das ist nicht so, dass man sagen kann, wir haben ein KI-Tool und haben es im Griff. Wir müssen es ständig anpassen. Und es ist nach wie vor, das ist eigentlich ganz interessant, viel Handarbeit noch notwendig, weil selbst die KI-Systeme sagen dann, das ist zu so und so viel Prozent wahrscheinlich von der oder der KI manipuliert worden. Aber letztlich muss man mit Handarbeit rangehen, um es wirklich klar zu machen. Wir hatten beispielsweise einen Fall, da hat ein Angeklagter auch, der war angeklagt wegen sexuellen Missbrauch seiner Tochter. Der hat sich verteidigt und hat gesagt, das habe ich nicht in Wirklichkeit gemacht, das Bild habe ich einfach KI generiert. Und in so einem Fall mussten wir natürlich klären, stimmt es oder stimmt es nicht. Mhm. Und da konnten wir das aber eben mit viel Aufwand klären, dass es eine Schutzbehauptung war, dass es nicht KI generiert war. Also sozusagen den Negativbeweis, es war echt, es war keine Manipulation. Das ist in solchen Fällen notwendig und dann auch möglich, sich viel Zeit zu nehmen. Aber in anderen massenhaften Fällen haben wir die Zeit natürlich nicht. Da müssen wir dann KI-Systeme einsetzen und sagen, uns reicht eine gewisse Wahrscheinlichkeit aus, um dann weiterarbeiten zu können.
1: Jetzt machen Sie ja deutlich, dass künstliche Intelligenz natürlich immer in der Entwicklung ist. Da frage ich mich, reicht das aktuelle deutsche Strafrecht eigentlich, um den Missbrauch von KI-Identitäten effektiv zu sanktionieren, oder braucht es da neue Tatbestände?
0: Also wir denken aktuell wirklich darüber nach, weil wir jetzt ja immer mehr Fälle sehen, bei denen zum Beispiel legale KI-Systeme aufgebrochen werden, dass also die Schutzmechanismen von großen Modellen aufgehoben werden, sodass man mit großen Modellen zum Beispiel Bombenbauanleitungen bekommen kann oder Anleitungen, wie man irgendwelche schweren Straftaten begehen kann, bis hin zu eben kinderpornografische Bilder künstlich zu erstellen. Das ist ja an sich alles von diesen KI-Systemen untersagt. Aber es gibt eben jetzt Tools, die man nutzen kann, um diese KI-Systeme wie aufzusprengen. Und diese Art der Tätigkeit, die ist tatsächlich nicht von Strafe bedroht. Und das ist etwas, wo wir gerade drüber nachdenken, zu sagen, da muss doch mal eine Initiative gestartet werden. Also das ist immer im Fluss. Und gerade weil diese technische Entwicklung so schnell ist, müssen wir auch da mit der strafrechtlichen Seite auch immer mit dranbleiben. Genau dafür ist letztlich unsere Stelle geschaffen worden.
2: Benjamin Krause war das, Oberstaatsanwalt von der Zentralstelle zur Bekämpfung der Internetkriminalität.
3: Kultur.
2: Wenn es um Psychiatrie im Film geht, denken viele wahrscheinlich zuerst an Einer flog über das Kuckucksnest mit Jack Nicholson. Mehr als 50 Jahre ist Miloš Formans Drama inzwischen alt und unser Blick auf psychische Erkrankungen hat sich seitdem grundlegend verändert. Auch die australische Serie Wakefield spielt in einer psychiatrischen Klinik. Sie nimmt sich viel Zeit für die Geschichten ihrer einzelnen Protagonisten und ist dabei durchaus spannend, findet Silke Lamann-Lammert in ihren Mediathek-Tipps.
4: Gescheiteltes Haar, teures Jackett, perfekt sitzende Krawatte. Wie aus dem Ei gepellt, skypt Investmentbanker James mit Kunden in London.
5: Es geht um die Maximierung einer Kapitalanlage in einem dynamischen Umfeld. Gentlemen, ich rufe später zurück.
4: Nachdem er aufgelegt hat, senkt sich die Kamera und wir sehen die Pyjama-Hose unter seinem Blazer. James befindet sich auch nicht an der New Yorker Börse, sondern in Wakefield, einer psychiatrischen Klinik in New South Wales. Vor seinem Zusammenbruch war er tatsächlich Banker. Andere Patienten hingegen sind nicht die, für die sie sich halten.
6: Kümmern Sie sich nicht um ihn. Er denkt, er sei Harold Holt. Der Premierminister, der in den 60er Jahren verschwunden ist.
4: Es gibt viel zu lachen in Wakefield, aber die australische Serie macht sich nicht über die Patienten lustig, sondern erzählt voller Empathie, warum sie in der Klinik gelandet sind.
7: Wir haben alle mal beängstigende Gedanken. Der Trick ist, sich nicht von ihnen kontrollieren zu lassen.
4: Im Zentrum der Geschichte steht der Pfleger Nick, der mit Dämonen aus seiner eigenen Vergangenheit zu kämpfen hat. Eine boshafte Stationsschwester namens Linda gibt es auch.
8: Du hast mich für Mittwochabend eingeteilt. Du weißt, ich habe Tickets für ein Konzert. Das ist Absicht.
4: Aber, und das macht die Qualität der Serie aus, auch Linda ist eine vielschichtige Figur.
9: Versuchen wir doch, ein wenig Schärfe aus dem Gespräch zu nehmen, okay?
4: Mit Witz, Mitgefühl und gelegentlichen Stepptanzeinlagen erzählt Wakefield vom Alltag in der Psychiatrie. Unbedingt sehenswert. Alle 8 Folgen in der Arte Mediathek. passend zur neuen Staffel der Serie Doppelhaushälfte eröffnet das ZDF einen Blick hinter die Kulissen.
3: Wahrscheinlich habe ich mehr von Andi, als mir lieb ist. Aber wir haben alle ein bisschen was von unseren Figuren, die wir hier spielen.
4: Sagt Milan Peschel, der den Berliner Kleinbürger Andi Knuppe verkörpert. Seines Zeichens Ehemann der geschäftstüchtigen Tracy Knuppe.
3: Das mag ich irgendwie an Andi, dass er so 1:1 immer und so pur ist. Also das Herz liegt ihm so quasi auf der Zunge irgendwie. Ja. Während sie ja total verschlagen ist, wa?
10: Ja.
3: Also sie wittert ja überall in ihr Chef.
4: Minkai Fanti musste sich für ihre Rolle rosa Strähnchen färben und kreischend pinke Gelnägel aufkleben lassen.
10: Das ist auch eine Figur, die sich einen Scheißdreck schert, was andere denken. Im Gegensatz zu Minkai ist Tracy so, dass sie sich, das ist ihr total wurscht.
4: Backstage Doppelhaushälfte. Blick hinter den Gartenzaun.
11: Und für den Scheiß zahle ich GEZ? Oder was?
4: Das höchst amüsante Making-of zur neuen Staffel der Kultserie. Abrufbar im ZDF-Streaming-Portal.
2: Die Mediathek-Tipps waren das von Silke Lamann-Lammert. Vor 5 Jahren eroberten die Taliban die Macht in Afghanistan zurück. Seitdem hat sich das Land verändert. Vor allem die Lage von Frauen und Mädchen hat sich dramatisch verschlechtert. Das ist unser Thema im Anschluss. Gleich an die 4 Uhr Nachrichten.

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1: Um 4 Uhr mit Milat Kupay. Die Waldbrandsituation im Hohenfenn in Belgien hat sich deutlich zugespitzt. Die Flammen haben sich in den letzten Stunden weiter ausgebreitet und drohen auch, Gebiete in Nordrhein-Westfalen zu erfassen. Weitere Bewohner der Stadt Monschau wurden aufgefordert, sich auf eine mögliche Evakuierung vorzubereiten. Aus Monschau, Arndt Lorenz.
2: Das Lagezentrum der Städteregion Aachen ist in ständigem Austausch mit den Krisenstäben in Belgien. Dort mussten wegen des Brandes schon einige hundert Menschen ihre Wohnungen und Häuser verlassen. Vorsorglich warnt deshalb die Stadt Monschau etwa 4000 Einwohner mehrerer Ortsteile vor. Nach Behördenangaben lässt sich durch die Ausbreitung des Waldbrandes im Hohenfenn ein Übergreifen auf Teile von Monschau nicht vollständig ausschließen. Auch die Einrichtung von Notunterkünften ist geplant.
1: In der spanischen Exklave Ceuta in Nordafrika hat es keinen erneuten Massenansturm von Migranten gegeben. Mehrere hundert Menschen sollen aber versucht haben, den Grenzzaun zu überwinden. Sie wurden von Sicherheitskräften auf marokkanischer Seite abgefangen. In Ceuta hatte es Befürchtungen gegeben, dass sich an diesem Wochenende ein Massenansturm wiederholen könnte, wie vor rund 2 Wochen. Die Polizei- und Militärpräsenz war deshalb erhöht worden. Zehntausende Menschen haben im Berliner Tiergarten die Technoparade Rave the Planet gefeiert. Die als Demonstration angemeldete Veranstaltung stand unter dem Motto Imagine Love. Es war das erste Großereignis nach dem mutmaßlich islamistischen Anschlag beim Christopher Street Day vor 3 Wochen. Die Polizei war mit rund 1500 Beamten im Einsatz. Die Parade begann mit einer Schweigeminute für die Opfer des Anschlags. Bei der Schwimm-EM in Paris hat Johannes Liebmann Gold über 1500 Meter Freistil gewonnen. Dabei stellte er einen neuen Weltrekord auf. Aus der Sportredaktion Moritz Knorr.
3: Es war ein Fabelrennen des in Eckernförde geborenen und in Elmshorn aufgewachsenen Liebmann. Als erster Schwimmer überhaupt blieb er über die 1500 Meter unter 14 Minuten und 30 Sekunden. Liebmann bestimmte von Beginn an das Tempo und schlug schlussendlich nach 14:26:79 an. Damit unterbot der 19-Jährige den bisherigen Weltrekord des US-amerikanischen Olympiasiegers Bobby Fink um fast 4 Sekunden. Nach Gold über 800 Meter Freistil ist es für Liebmann bereits der 2. Titel bei dieser EM.
1: Und in der 2. Fußball-Bundesliga sind im Abendspiel zwischen Kaiserslautern und Karlsruhe keine Tore gefallen. Das waren die Nachrichten. Das Wetter in Deutschland, tagsüber Sonne, Wolken und vor allem im Süden Schauer und Gewitter, 21 bis 24 Grad im Norden und Osten, sonst 26 bis 32 Grad. Am Montag wechselhaft mit Schauern bei 21 bis 25 Grad. Und die Zeit, es ist 4.03 Uhr.
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4: Achtung, Falschfahrer auf der A23 Hamburg Richtung Heide in Höhe Elmshorn. Dort kommt Ihnen ein Falschfahrer entgegen. Fahren Sie äußerst rechts und überholen Sie nicht. Auf der A23 Hamburg Richtung Heide in Höhe Elmshorn ist ein Falschfahrer unterwegs. Vorsicht hier in beiden Richtungen. Entwarnung gibt es inzwischen für die A52 Mönchengladbach-Düsseldorf. Kein Falschfahrer mehr zwischen Schiefbahn und Kreuz Karst. Und entwarnt wird auch für die A99 München Süd, München Nord. Kein Falschfahrer mehr zwischen Ottobrunn und dem Kreuz München Nord. Weiterhin gilt die amtliche Gefahreninformation wegen aktueller Waldbrände in Rheinland-Pfalz, Nordrhein-Westfalen, im Saarland und Belgien. Kann es zu Rauch- und Brandgeruch kommen. Es besteht noch keine akute Gefahr in Monschau, in den Ortsteilen Kalter Herberg und Mützenich. Dort sollten sich die Anwohner jedoch bereits auf eine mögliche Evakuierung vorbereiten. Bitte den Notruf nur bei einem konkret erkennbaren Brand, einer akuten Gefahr oder einem medizinischen Notfall anrufen. So sieht's auf den Straßen aus. Die A1 Lübeck Richtung Fehmarn ist zwischen Neustadt und Lensahn gesperrt in beiden Richtungen wegen eines Polizeieinsatzes. Die A3 Passau Richtung Nürnberg zwischen Passau Nord und Eicha vorm Wald. 6 Kilometer stockender Verkehr. Dort ist wegen Bauarbeiten nur eine Spur frei. Jetzt die A57 Köln Richtung Krefeld zwischen Kreuz Meerbusch und Krefeld Zentrum. Wegen Bauarbeiten Sperrung bis Montag früh. Dann die A61 Mönchengladbach Richtung Venlo. Die ist zwischen Kreuz Mönchengladbach und Mackenstein gesperrt. Bis Dienstag noch in beiden Richtungen. Der Grund sind Brückenarbeiten. Und die 448 Bochum West Richtung Dortmund-Witten ist zwischen Dreieck Bochum West und Bochum Süd wegen Bauarbeiten bis Montag früh gesperrt. Ihnen eine gute Fahrt durch die Nacht.
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4: Aus dem Studio von NDR Info in Hamburg begrüßt Sie Philipp Kaver. Guten Morgen an diesem noch frühen Sonntag. Für die radikal-islamistischen Taliban war gestern ein Freudentag. Mit einem sogenannten Tag des Sieges feierten sie ihre Machtübernahme vor genau 5 Jahren. Damals war es den Taliban in einer Blitzaktion gelungen, die Hauptstadt Kabul widerstandslos einzunehmen und damit auch das Land wieder unter ihre Kontrolle zu bringen. Die westlichen Staaten, die Afghanistan auf einem Weg in eine Demokratie unterstützen wollten, die waren so überrascht, dass sie ihr Militär fluchtartig abzogen und ihre Botschaften evakuierten. Seitdem hat sich die humanitäre Lage in Afghanistan verschlechtert. Lena Bodewein.
5: Die Straßen sind gesäumt von Taliban-Fahnen, das islamische Glaubensbekenntnis auf weißem Grund. Autokorsos, an jeder Ecke bewaffnete Wachen. 5 Jahre nach ihrer Rückkehr an die Macht demonstrieren die Taliban in Kabul ihre Stärke. Gefeiert wird der sogenannte Tag des Sieges. Vor der ehemaligen US-Botschaft bieten Straßenhändler Taliban-Fahnen an, während sich Regimevertreter und Diplomaten aus einigen wenigen Ländern zur zentralen Veranstaltung versammeln. Minister und Minister preisen die Verdienste der Taliban, die Einheit, die Sicherheit, die guten Aussichten.
6: Etwa 5 bis 6 Millionen Migranten kehren in diese Heimat zurück und lassen sich dort nieder. Das ist ein gutes Zeichen dafür, dass uns großartige Jahre bevorstehen.
5: So der Außenminister Amir Khan Muttaqi. Viele der Rückkehrer kommen nicht freiwillig. Pakistan etwa schickt viele von ihnen zurück. Auf manche wird Druck ausgeübt, freiwillig zurückzukehren, oder sie werden abgeschoben. Für einige der Rückkehrer ist dieses Land komplett unbekannt, wie für Taj Mohammad.
6: Wir waren etwa 55 Jahre lang in Pakistan. Mein Vater ist dorthin gegangen, ich bin dort geboren und auch meine Kinder. Wir sind 2 Brüder hier, die übrigen Familienmitglieder sind noch in Pakistan, werden aber später nachkommen.
5: Sie fühlten sich in Pakistan nicht mehr sicher und lebten in ständiger Furcht, festgenommen und abgeschoben zu werden. Hier leben sie in dicht gedrängten Flüchtlingslagern und hoffen auf Hilfe von der internationalen Gemeinschaft.
6: Die einzige Hilfe, die wir wollen, ist ein Dach über dem Kopf. Arbeit werden wir schon irgendwie finden.
5: Das Ausmaß der Rückkehr übt enormen Druck auf die Gemeinden aus. Jacqueline Dolsky von der Welthungerhilfe nennt es eine der weltweit größten wiederkehrenden Vertreibungskrisen. Die Gemeinschaften erleben derzeit ein rasantes Bevölkerungswachstum. Das übt einen gewaltigen Druck auf eine Wirtschaft und auf öffentliche Systeme aus, die ohnehin schon unter Schwierigkeiten litten. Und da ist noch die Frage, wie sicher ist Afghanistan unter der Herrschaft der Taliban? Sie preisen die Sicherheit, ohne Kämpfe, mit strengen bewaffneten Bewachern. Doch das Ausbleiben größerer Konflikte bedeutet nicht zwangsläufig, dass sich die Menschen sicher fühlen. Dass Afghanen weiterhin ihre gesamten Ersparnisse aufbrauchen und ihr Leben riskieren, um internationale Grenzen zu überqueren, ist ein deutlicher Beleg dafür. Restriktive Migrationspolitiken stoppen die irreguläre Migration nicht. Sie erhöhen lediglich die Gefahren und das Ausmaß der Ausbeutung für diejenigen, die für sich keine andere Möglichkeit sehen. Und von denen gibt es nach wie vor zu viele.
4: Die Taliban feiern also 5 Jahre Sieg und Unabhängigkeit. Doch ein Großteil der afghanischen Bevölkerung hat nichts zu feiern. Vor allem die Lage von Frauen und Mädchen hat sich seitdem dramatisch verschlechtert. Meine MDR-Kollegin Cornelia Kirchner hat darüber mit Veronika Staudacher gesprochen, der Leiterin des Büros von Caritas International in Kabul. Und sie wollte zunächst von ihr wissen, wie sich seit der Ausrufung des Islamischen Emirats Afghanistan die humanitäre Lage gewandelt hat.
7: Es hat sich sehr viel verändert in den letzten 5 Jahren. Zum einen hat sich landesweit tatsächlich die Sicherheitslage verbessert, was für viele Menschen natürlich eine sehr positive Entwicklung ist. Gleichzeitig ist die humanitäre Lage wesentlich schlechter geworden in den letzten Jahren, was natürlich sehr viele Menschen stark belastet.
8: Was Ernährung angeht, auch medizinische Versorgung, sicherlich die Probleme in der Versorgungslage. Woran liegt das denn?
7: Das liegt an sehr vielen Faktoren. Also im Schnitt sind fast 50% der Menschen hier im Land auf humanitäre Hilfe angewiesen. Das liegt daran, dass Afghanistan von multiplen Krisen betroffen ist. Das liegt an Klimaschocks, also der Klimawandel, der sich auswirkt, die sehr schlechte Wirtschaftslage. Dann natürlich auch der Grenzkonflikt beispielsweise nach Pakistan, dass es sehr schwierig geworden ist, lebenswichtige Güter wie Medikamente, aber auch Lebensmittel zu importieren und diese wesentlich teurer geworden sind. Afghanistan ist allgemein, ich glaube, fast 50% müssen die aus dem Ausland importieren an Dingen wie Reis, Öl, Zucker, aber auch Medikamente, Baustoffe etc. Und gleichzeitig gab es natürlich in den letzten Jahren massive Hilfskürzungen, sowohl aus den USA, aber auch aus europäischen Staaten. Also auch die deutsche humanitäre und Entwicklungshilfe wurde in den letzten Jahren auf 1/3 runtergekürzt zu dem, was es davor war.
8: Besonders betroffen, liest man immer, sind Frauen und Kinder. Werden die eigentlich bewusst von Taliban schlechter versorgt oder hat das andere Gründe, dass die so stark betroffen sind?
7: Also Frauen und Kinder sind wesentlich schlechter versorgt. Das liegt hauptsächlich an einer allgemein schlechten Versorgungslage für alle. Ja, es liegt daran, dass Mütter natürlich auch bestimmte medizinische Notwendigkeiten haben, wenn sie schwanger sind, vor der Geburt, nach der Geburt, kleine Kinder etc. Und da der Zugang zu Gesundheitsversorgung hier im Land allgemein sehr schwierig ist. Natürlich liegt es auch an den gesetzlichen Rahmenbedingungen, die hier im Land herrschen, die den Zugang vor allen Dingen von Frauen zu Hilfsleistungen zunehmend erschweren.
8: Wie können Sie denn als Hilfsorganisation, als Caritas, wie können Sie helfen in Afghanistan? Was sind Ihre Schwerpunkte?
7: Die Schwerpunkte, die wir hier haben, sind genau in dieser Gesundheitsversorgung. Also wir haben beispielsweise Projekte, die zur Mutter-Kind-Versorgung beitragen, die aber auch psychosoziale Versorgung, also gerade wenn es um mentale Gesundheit geht, dazu beitragen oder die Versorgung von Menschen mit Behinderung und darüber hinaus dann oft ganz klassische humanitäre Hilfe, wo es um lebensrettende Maßnahmen geht für Menschen, die in Armut leben und sich selbst nicht versorgen können.
8: Wie ist eigentlich Ihr Zugang zum Beispiel zu Frauen und Kindern? Also in welcher Form können Sie die erreichen, wenn die ja irgendwie sozusagen aus der Öffentlichkeit eigentlich so rausgehalten werden?
7: Unser Zugang dazu ist immer noch sehr gut. Das liegt zum einen daran, dass unsere Projekte sich im Gesundheitsbereich bewegen, wo es die Vorgabe ist, dass Frauen diese Dienste spezifisch auch für Frauen leisten können. Aber auch in allen anderen Projekten ist es bei uns so, dass es für die Caritas hier eine rote Linie gibt. Frauen müssen in diesen Projekten arbeiten können, um Hilfe für Frauen zu leisten. Und Frauen müssen auch Zugang zu unseren Hilfsleistungen haben. Ansonsten müssen wir unsere Arbeit leider einschränken. Das ist im Moment noch nicht der Fall.
8: Die Versorgungslage ist das eine. Die Taliban haben auch sehr strenge Regeln eingeführt, was das Leben angeht. Vieles, das was für uns hier im Westen völlig normal ist, ist verboten. Musik hören, singen, rasieren, Zerstreuung aller Art. Wie setzen die Taliban diese Regeln eigentlich um? Also ist das im Land wirklich durchgesetzt oder gibt es doch private Nischen?
7: Also seit diesem Jahr gibt es einen neuen Strafprozesskodex. der diese Regeln, die natürlich auch Frauen betreffen, aber auch alle Menschen weltweit quasi rechtlich manifestiert hat. Davon sind Frauen besonders betroffen. Zum Beispiel gibt es Regelungen, die häusliche Gewalt nur sehr eingeschränkt sanktionieren oder Frauen für bestimmte Verhaltensweisen, zum Beispiel das Reisen ohne Zustimmung eines Ehemanns, strafrechtlich belangen können. Im ganzen Land betrachtet wird das sehr unterschiedlich umgesetzt. Ja, also gerade in größeren Städten sieht man noch sehr viel mehr Frauen, auch nicht in kompletter Verhüllung auf der Straße, auch ohne männliche Begleitung. Man sieht Frauen auch arbeiten in Restaurants, beispielsweise in Banken oder hier am Flughafen. Aber trotzdem ist es so, dass natürlich jede Frau, die sich nicht strikt an diese Regeln hält, persönlich einem großen Risiko aussetzt. Weil es kann sein, dass sie erwischt werden, es kann sein, dass sie nicht erwischt werden. An manchen Tagen wird das stark sanktioniert, an manchen Tagen nicht.
8: Also man kann sich sozusagen auch nicht auf da Rechtsgrundsätze verlassen?
7: Nein, absolut nicht.
4: Sagt Veronika Staudacher. Sie leitet das Büro von Caritas International in Kabul. 4.15 Uhr ist es. Unser Blick jetzt aufs Deutschlandwetter. Heute am Sonntag wird es wechselnd wolkig. Etwa südlich einer Linie Eifel-Lausitz, zum Teil mit kräftigen Schauern und Gewittern. Lokal auch mit Unwettern. Im Norden und großen Teilen der Mitte Deutschlands meist trocken. Bei Höchstwerten in der Nordhälfte bis zu 27 Grad. In der Südhälfte sind noch mal maximal schwülheiße 33 Grad drin. Abseits der Gewitter schwacher bis mäßiger Nordwest, im Süden Westwind. Und die neue Woche, die startet dann im Süden wolkig. Die kräftigen Schauer und Gewitter ziehen allmählich in die Alpen zurück. Sonst am Montag ein Wechsel aus etwas Sonne und dichten Wolkenfeldern. Vor allem im Norden Schauer, Höchstwerte nur noch bis 28 Grad. Hier noch einige aktuelle Städtetemperaturen. Machen wir es mal in aufsteigender Reihenfolge. Kiel 13 Grad aktuell. Hannover meldet 17, Aachen 18 Grad. In Berlin, Dresden und München sind es 19 Grad. Leipzig zurzeit bei 21 Grad. In Stuttgart werden 22 und in Frankfurt am Main 23 Grad gemessen.
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4: Der Waldbrand im Hürtgenwald in der Eifel ist eingedämmt. Das vollständige Löschen wird zwar noch Tage dauern, doch die Bewohnerinnen und Bewohner des evakuierten Ortsteils Gai konnten inzwischen in ihre Häuser zurückkehren. Sorgen bereitet nur wenige Kilometer westlich in Belgien ein noch größerer Brand, und zwar im Hohen Venn, einem Hochmoor, das ein beliebtes Wanderziel in der deutsch-belgischen Grenzregion ist. Stefan Hase fasst den Stand der Dinge zusammen.
9: Es ist vor allem dem Einsatz der rund 1400 Einsatzkräfte und der vielen freiwilligen Helfer zu verdanken, dass der zuständige Dürener Landrat Ralf Nolten sagen kann:
10: Wir haben eine ruhige Lage, wir können an den verschiedensten Einsatzstellen die einzelnen Brände bekämpfen, sodass also die Situation, die wir uns erhofft haben, auch jetzt eingetreten ist.
9: Doch auch wenn sich die Situation hier zu entspannen scheint, hat sich NRW-Ministerpräsident Hendrik Wüst selbst ein Bild von der Lage gemacht.
11: Bisher ist kein Haus verloren gegangen. Noch schlimmer wäre natürlich, wenn Menschen zu Schaden gekommen wären. Auch das ist verhindert worden. Ganz, ganz großer Dank dafür. Das geht nur, wenn ganz, ganz viele Menschen mit einem großen Herz große Taten vollbringen. Das ist typisch für unser Land, diese Art von Solidarität und Nächstenliebe dann eben auch in praktisches Tun umzusetzen. Und das passiert hier.
9: Rüber auf die andere Seite der deutsch-belgischen Grenze. Im Hohen Venn kämpfen mehr als 200 Einsatzkräfte gegen den Brand im Hochmoor. Dieser Brand ist anscheinend deutlich komplizierter zu löschen, weshalb Landrat Ralf Nolten mit Blick darauf erstmal tief Luft holen muss.
12: Ich wünsche den Kollegen da alles, alles Gute. Und ich bin froh, dass wir nicht die Strukturen haben, die die da haben. Weil Venn heißt Hochmoor, Niedermoor. Und ein Moor abzulöschen, ist eine ganz andere Herausforderung als das, was wir hören. Und da wünsche ich den Kollegen wirklich alles, alles, alles Gute.
9: Der Brandgeruch von dort ist sogar bei der Reit-WM zu riechen, die gerade in Aachen stattfindet. Um die Besucher zu beruhigen, hat der Stadionsprecher deshalb auf Deutsch und auch auf Englisch durchgesagt, dass keine Gefahr bestehe. Im Hohen Venn sind inzwischen laut belgischen Behörden auch Einsatzkräfte aus Deutschland eingetroffen, um mitzuhelfen, den Brand unter Kontrolle zu bekommen. Und ähnlich wie in Hürtgenwald packen auch hier die Bauern mit an. Sie beladen ihre Traktoren mit Gülle und Wasserfässern, um so viel Löschmittel wie möglich zu den Brandherden zu bekommen.
4: Waldbrände, Dürre, niedrige Flusspegel. Die Folgen der Erderhitzung sind momentan sichtbar und spürbar. Manche Menschen beschäftigt das besonders stark, andere dagegen sehen kein größeres Problem für sich selbst. Psychologen der Universität Jena wollen herausfinden, wie stressig das Thema Klimawandel für Kinder und Jugendliche ist. Juliane Neubauer war bei einem Experiment dabei.
13: Du kannst dich schon mal so hinsetzen, dass du es gut sehen kannst. Und ich muss einmal den PC hier wieder zum Leben erwecken.
14: Wissenschaftlerin Nora Spürkel startet eine Präsentation von Naturbildern auf einem Bürobildschirm. Davor sitzt die 13-jährige Julia Sohr. Sie sieht das Meer, den Himmel, Wälder, Berge. Spürkel zeigt ihr anschließend ein Video, in dem die Folgen des Klimawandels deutlich werden. Danach werden Julias Stresshormone gemessen und das Gesehene besprochen. Die Wissenschaftlerin will herausfinden, was die Psyche jenseits von Traumata, sozialen oder genetischen Prägungen belasten kann.
13: Also soziale Situationen, das verstehen wir. Und was wir noch nicht so genau verstehen, ist diese ganzen globalen Themen, Klimakrise, Krieg, Wirtschaftsprobleme, ob das dazu beiträgt, sie zu stressen und vielleicht auch zur Entwicklung von psychischen Erkrankungen letztlich beitragen könnte.
14: Die psychischen Folgen von Umweltzerstörungen für den Menschen sind bisher kaum erforscht, gibt Spürkel zu bedenken. Julia ist eine von 50 Jugendlichen, die sich an der Studie beteiligen. Noch sei Klimaangst in der Psychotherapie keine offizielle Diagnose und doch spiele sie eine immer größere Rolle, weiß Psychotherapeutin Nadine Berger. Sie arbeitet unter anderem für die klimaengagierte Vereinigung Psychologists for Future.
15: Wenn wir das in das therapeutische Gespräch einbringen, als Frage, ob das sozusagen eine Rolle spielt, dann wird immer mehr, gibt es eine Reaktion, dass die Menschen erleichtert sind, dass wir es ansprechen. Da gibt es manchmal sehr, sehr heftige emotionale Reaktionen, also tatsächlich eher der Erleichterung, dass es jemand anspricht und dass es da sein darf.
14: US-amerikanische Studien zeigen, dass die Sorge um das Weltklima bei den jüngeren Jahrgängen deutlich größer ist als bei älteren Menschen. Auch die 13-jährige Julia scheint Unbehagen zu spüren, wenn sie über die Klimakrise nachdenkt.
16: Ich habe natürlich schon Angst vor dieser Veränderung, weil das Video hat ja auch gezeigt, wie wenig Grad Veränderung so viel auslösen können. Und das finde ich einfach krass und unvorstellbar und natürlich habe ich da auch ein bisschen Angst. Aber ich glaube, das geht jedem so eigentlich. Wenn man da mal wirklich drüber nachdenkt, dann merkt man nämlich eigentlich auch, wie relativ ernst es jetzt schon ist.
14: Mehr als 80% der Deutschen sehen den Klimawandel als ernstes oder sehr ernstes Problem. Nora Spürkel vom Forschungsinstitut in Jena appelliert an die Politik, bei diesen Fragen die jüngere Generation mehr in den Fokus zu nehmen.
13: Aus der Sicht wäre es total hilfreich, wenn Politik einfach stärker auch einbezieht, was brauchen eigentlich Kinder und Jugendliche, was dieses Thema angeht, auch was andere Themen angeht. Wie kann Politik stärker so gestaltet werden, dass es für die Kinder und Jugendlichen passt und dass sie auch merken, dass sie mitgedacht werden.
14: Wie sich Klimastress genau auf die psychische Gesundheit auswirkt, will Wissenschaftlerin Nora Spürkel im Laufe ihrer Studie immer besser verstehen. Sie betreibe Grundlagenforschung, um künftig Klimaangst therapieren zu können.
4: Wenn Sie das nächste Mal Ihren Müll einfach in die Landschaft kippen, dann legen Sie am besten auch noch Ihre Adresse dazu, damit Sie zurecht verfolgt werden können. Es passiert immer wieder. In Stuttgart sind seit Juni sogenannte Müll-Sheriffs unterwegs. Die sind vom Abfallwirtschaftsbetrieb und versuchen, denjenigen auf die Spur zu kommen, die ihren Müll so illegal entsorgt haben. Ganz oft klappt's. 4 Müll-Sheriffs sind aktuell in der baden-württembergischen Landeshauptstadt im Einsatz. Bald sollen es schon doppelt so viele sein. Yassin Salem ist mal mitgegangen auf Streife.
17: Sebastian Konzala und sein Kollege Daniel Kovacci sind die ersten Müll-Sheriffs in Stuttgart. Für sie geht es jetzt auf Streife. Hoffen sie, etwas zu finden?
18: Schwer zu sagen, wirklich schwer zu sagen. Eigentlich wollen wir nichts finden an Verursachern, weil manche Leute tun mir leid, die da kein Geld haben für sowas und deswegen vielleicht das machen. Aber ist nicht Sinn der Sache. Wir haben so viele Höfe, wo wir das abgeben können, auch umsonst. Die Allgemeinheit bezahlt halt dafür und das soll nicht sein.
17: Konzala und sein Kollege sind am ersten Einsatzort angekommen. Ein Bürger hatte ihnen den Tipp gegeben. Ein großer Haufen Müll liegt auf dem Hof eines Hochhauses. Alte Kartons, morsche Holzbänke, ein Stuhl. Kein schöner Anblick. Die beiden Sheriffs begeben sich auf Spurensuche.
18: Scheint nur Sperrmüll zu sein. Normaler Müll. Hier ist Holz. Wir gucken, ob wir was finden hier. Adressen, irgendwelche Hinweise, wer das hingeschmissen hat. Und dann gehen wir mal den Hinweisen mal nach und dann klingeln wir mal.
17: Konzala und Kovaci klingeln beim Hausmeister. Doch die Suche verläuft im Sand. Hinweise auf die Schmutzfinken gibt es keine. Deswegen wird der Müll nun auf Kosten der Stadt entsorgt.
19: Okay, ich hätte da was für euch, das ihr abholen sollt und müsst und könnt. Genau, und dann am besten, wie gesagt, heute oder morgen dann spätestens abholen. Sonst wird es ja noch mehr. Aber ich schicke es dir dann nochmal. Das ist ohne Verursacher. Wir haben jetzt auch geklingelt gehabt, aber es weiß kein Mensch was.
17: Illegale Müllhaufen gibt es in Stuttgart genug. Am nächsten Tatort angekommen, wartet besonders viel Papiermüll. Ob die beiden hier mehr Glück haben?
18: Dann gucken wir mal, ob wir was finden.
19: Oh je.
18: Hier ist eine Adresse. Hier ist eine Adresse. Sind immer die gleichen, glaube ich.
17: Durch die Adresse kann der Täter eindeutig ermittelt werden. Und ihm wird die Entsorgung jetzt in Rechnung gestellt. Das macht in diesem Fall 200 Euro plus die Strafe vom Amt für Umwelt. Es geht aber auch deutlich teurer. 2500 Euro war bis jetzt die höchste Rechnung der Sheriffs. Für die beiden geht ihre Schicht nun zu Ende. Oft werden sie bei ihrer Arbeit angesprochen. Das positive Feedback der Bevölkerung motiviert sie.
19: Das auf jeden Fall, klar. Weil man sieht dann auch dadurch, dass die Leute uns auch sehen und es auch gut finden.
18: Also sie finden eigentlich gut, dass jetzt die Entsorgungsüberwachung den Sachen auf der Spur geht. Weil davor hat es keinen gekümmert, sagen die meisten. Das ist eine Bestätigung eigentlich für uns.
17: Seit Juni haben die Sheriffs schon 350 Fälle bearbeitet. Sie hoffen, dass durch ihre Präsenz die Verschmutzung auf Dauer abnimmt.
4: Unterwegs mit den Müll-Sheriffs in Stuttgart.
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20: Mit Finn Hornberg. In Paris bei der Schwimm-EM erlebten die Zuschauerinnen und Zuschauer gestern Abend Historisches. Der Deutsche Johannes Liebmann stellte einen neuen Weltrekord über die 1500 Meter Freistil auf und sicherte sich die Goldmedaille. Und das mit 19 Jahren. Lars Becker mit den Eindrücken aus Paris.
21: Dieser Johannes Liebmann ist einfach unglaublich. Über 800 Meter Freistil hatte der 19-jährige Magdeburger bereits EM-Gold geholt und dabei seinen eigenen Europarekord unterboten. Jetzt setzte er noch einen drauf, gewann auch über 1500 Meter Freistil hoch überlegen Gold und das mit neuem, überragendem Weltrekord. Liebmann setzte sich schnell von der Konkurrenz ab, schwamm an der Spitze ein einsames Rennen und war beim Anschlag fast 4 Sekunden schneller als der US-Amerikaner Bobby Fink bei seinem Olympiasieg in Paris. Doppel-Europameister, Europa- und Weltrekordler Johannes Liebmann. Unglaublich. Hinter dem Ungarn Sarkani holte Oliver Clement Bronze, die erste Beckenmedaille für den Olympia-Zweiten im Freiwasser. Zum Abschluss des vorletzten Wettkampftags holte die 4x200 Meter Freistil-Mixstaffel mit Lukas Mertens, Jano Beerschnitt, Linda Roth und Schlussschwimmerin Maya Tobin mit deutschem Rekord hinter Großbritannien Silber. Tobin setzte sich auf der letzten Bahn von Russland und Litauen ab. Melvin Imudo kam im 50 Meter Brustsprint auf Platz 6.
20: Deutschland liegt im Medaillenspiegel nun auf Platz 4. Von der 1EM gehen wir zur anderen nach Birmingham, zur Leichtathletik. Einen durchwachsenen Tag erlebte das deutsche Leichtathletik-Team. Aber ein Erfolg sticht heraus. In einem spannenden Speerwurffinale schleuderte Julian Weber den Speer am weitesten. 90,4 Meter standen am Ende auf der Anzeigetafel. Bis zum letzten Wurf war es aber alles andere als ein perfekter Wettkampf für den Deutschen.
22: Da war so viel Frust, teilweise auch Wut und so viel war in diesem Wurf drin und ich habe das alles rausgelassen und ich bin einfach so froh, dass das so gut geklappt hat. Achillessehne hat wehgetan, Rücken hat ein bisschen wehgetan, es hat alles wehgetan. Aber im letzten Versuch habe ich es einfach geschafft und es war einfach nur geil.
20: Direkt hinter Weber reihte sich überraschend sein Teamkollege Nick Tumm ein. Silber mit persönlicher Bestleistung. Eine weitere Medaille sicherte sich die deutsche Sprintstaffel bei der EM. Die Männer holten Silber im 4x100 Meter Sprint, auch ohne Europameister Owen Ansah. Medaillen gab es auch für die deutschen Turnerinnen bei der EM der rhythmischen Sportgymnastik in Zagreb. Helen Kevrich krönte sich erstmals zur Europameisterin am Stufenbarren, aber das war nicht die einzige Medaille aus deutscher Sicht. Patrick Stricker mit der Übersicht.
23: Helen Kevrich feierte ein glanzvolles Comeback auf der internationalen Turnbühne. Rund 15 Monate nach ihrer schweren Knieverletzung gewann die Stuttgarterin Gold am Stufenbarren. Ihr erster internationaler Titel, aber ein absolut verdienter. Die 18-Jährige, wie schon bei den deutschen Meisterschaften, auch in Zagreb in Topform und gehört wieder zur Weltspitze. Eine Eine starke Leistung zeigte auch Carina Schönmeier am Sprung. Die Titelverteidigerin aus Bremen musste sich an ihrem Paradegerät diesmal aber mit Silber zufrieden geben. Glücklich war auch Pauline Schäfer-Betz über ihr Ergebnis am Schwebebalken. Die Chemnitzerin, nach einer Hüft-OP doch noch rechtzeitig fit geworden, wurde am Ende Vierte und komplettierte damit das gute Ergebnis der DTB-Riege bei diesen Gerätefinals.
20: Zum Abschluss der EM treten die Turnerinnen dann noch im Teamfinale an. Die Frauen des FC Bayern München haben den ersten Titel der Saison gewonnen und sind Supercup-Siegerinnen. Die Münchnerinnen setzten sich 3:0 gegen den VfL Wolfsburg durch. Mittelfeldstrategin Linda Daimann vom FC Bayern will den Erfolg aber auch nicht so hoch hängen.
1: Also ist schon schön und ist auch ein sehr, sehr guter Gegner. Wie gesagt, Wolfsburg ist die Mannschaft, auf die wir uns national messen wollen. Von daher natürlich nehmen wir den Sieg sehr, sehr gerne mit, sind auch stolz drauf. Aber wie gesagt, wir wissen, dass nächste Woche genauso eine schwere Aufgabe auf uns wartet in Berlin. Und für uns ist es wirklich ein Vorbereitungsspiel jetzt auf nächste Woche.
20: Da spielen die Münchnerinnen beim Bundesliga-Auftakt gegen Union Berlin.
4: Und das war der Sport mit Finn Hornberg.
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2: Um 4.30 Uhr mit Milat Kupay. Der Waldbrand im Hohen Venn in Belgien hat sich in den letzten Stunden rasend schnell ausgebreitet. Medien sprechen vom größten Brand in der Geschichte Belgiens. Die Flammen lodern auf einer Fläche von fast 3000 Hektar. Der Brand liegt direkt an der deutschen Grenze. Die Flammen bedrohen auch Ortschaften in der Stadt Monschau in Nordrhein-Westfalen. Bewohner wurden aufgefordert, sich auf eine mögliche Evakuierung vorzubereiten und bei Bekannten oder Verwandten unterzukommen. Auf belgischer Seite sind bereits Ortschaften evakuiert worden. Gute Nachrichten gibt es dagegen vom Waldbrand im Hürtgenwald zwischen Bonn und Aachen. Dort hat sich die Situation etwas entspannt. 2000 Bewohner der Ortschaft Gai dürfen in ihre Häuser zurück. Aus Hürtgenwald Katja Stefan.
3: Der Kreis Düren hat in Absprache mit den Einsatzkräften entschieden, dass die Bewohner ab sofort in ihre Häuser zurückkehren dürfen. Es gibt allerdings eine Einschränkung. Menschen aus Krankenhäusern, Alten- und Pflegeheimen können erst am Sonntag zurückkehren. Für sie wird ein Transport organisiert. Am Freitagmorgen hatten die rund 2000 Bewohner ihre Häuser verlassen müssen, weil das Feuer die Ortschaft Gai bedrohte. In Düren hatte der Kreis eine Notunterkunft eingerichtet. Der Großteil der Menschen war allerdings bei Verwandten und Freunden untergekommen.
2: Zehntausende Menschen haben im Berliner Tiergarten die Technoparade Rave the Planet gefeiert. Es blieb friedlich, die Polizei meldete nur kleinere Zwischenfälle. Aus Berlin, Jule Lippig.
6: Tanzend forderten die Techno-Fans Frieden, Vielfalt und Menschlichkeit und den Schutz der Technokultur. Die Parade fand nur wenige Meter vom Ort des tödlichen Anschlags am Rande des Berliner CSD statt und nur 3 Wochen danach. Deshalb begann der Umzug mit einer Schweigeminute für die Opfer des mutmaßlich islamistischen Anschlags. Gleichzeitig blieb die Stimmung ausgelassen. Für die Sicherheit waren rund 1500 Einsatzkräfte der Polizei in 3 Schutzzonen rund um die Strecke im Einsatz. Die Polizei Berlin spricht von einem störungsarmen Verlauf.
2: In Hamburg ist die Feuerwehr im Großeinsatz wegen eines brennenden Gebäudes. Im Stadtteil Harburg steht ein leerstehendes Hotel in Flammen. Auch Teile der umliegenden Grünflächen brannten zwischenzeitlich. Rund um das Hotel ist außerdem ein Wald. Die Löscharbeiten im Hamburger Süden dürften Stunden andauern. Wie es zu dem Feuer in dem ehemaligen Hotel kommen konnte, ist unklar. Das Wetter in Deutschland, tagsüber Sonne, Wolken und vor allem im Süden Schauer und Gewitter. 21 bis 24 Grad im Norden und Osten. Sonst 26 bis 32 Grad. Am Montag wechselhaft mit Schauern, im Süden wieder Gewitter. 21 bis 25 Grad. Und am Dienstag Wolken, vor allem im Norden Regen, im Süden recht sonnig bei 18 bis 27 Grad. Das waren die Nachrichten.
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4: Und wir haben keine größeren Staus oder Behinderungen zurzeit auf den Fernstraßen. Ihnen weiterhin gute Fahrt.
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4: Mit Philipp Kaver. Es ist 4.33 Uhr. Russische Drohnen, Streit über die Rente, die AfD und soziale Medien für Kinder. Schleswig-Holsteins Ministerpräsident Daniel Günther sieht Deutschland vor großen

0: Seitdem werden die Zweifel an der komplizierten deutschen Sicherheitsarchitektur wieder lauter. Was sagen Sie als Vertreter eines Bundeslandes? Ist unser ausgeprägter Föderalismus ein Problem für unsere Sicherheit?
1: Nein, ich glaube nicht, dass der Föderalismus ein Problem dabei ist. Aber ich glaube schon, dass wir auch rechtlichen Änderungsbedarf haben. Denn wenn wir die Sicherheit der Bürgerinnen und Bürger möglichst gut gewährleisten wollen, dann glaube ich, ist es schon auch zu kompliziert in einigen Bereichen. Gerade was die Frage angeht, wer ist eigentlich zuständig dafür in einem solchen Fall? Glaube ich, ist es anachronistisch weiterhin zu trennen zwischen den Bereichen innere und äußere Sicherheit. Das heißt, die Frage, darf die Bundeswehr in den Bereichen auch eingreifen? Da spreche ich mich schon seit längerer Zeit dafür aus, dass wir hier auch eine Änderung des Grundgesetzes brauchen, um hier eine Klarstellung auch zu haben. Ich verstehe alles, warum das historisch mal so gewachsen ist, aber in einer Zeit, wo die Feinde unserer Demokratie, auch unserer Sicherheit ja nicht nur von außen kommen, sondern die auch in unserem Land Menschen haben, die unsere Sicherheit bedrohen, glaube ich, sollte man die Trennung nicht machen. Damit, ich sag mal, die Bürgerinnen und Bürger wirklich spüren, dass der Staat die Sicherheit von ihnen auch gewährleisten kann.
0: Alle sind sich einig, dass es einfacher werden soll, aber im Detail wird es dann gleich kompliziert. Zum Beispiel gibt es ja die Forderung, Drohnenabwehr sollte komplett Aufgabe der Bundespolizei sein, die ja die Flughäfe schützt. Dann müssten die Länder aber auf Zuständigkeiten verzichten. Wären Sie dazu bereit?
1: Also ich finde, wir können uns über alles unterhalten. Allerdings sehe ich auch, dass beispielsweise wir in Schleswig-Holstein als ein Land, was diese Bedrohung ja viel, viel länger schon spürt, weil wir unmittelbare Anrainer an die Ostsee sind. Da ist die russische Schattenflotte. Hier spüren wir oder sehen wir ja auch Drohnenbewegung über unserem Land. In diesem Jahr schon weit über 30, im letzten Jahr auch über 100 über Industrieanlagen, über Einrichtungen der Bundeswehr. Und deswegen haben wir uns aufgemacht, in Schleswig-Holstein unsere Landespolizei zu ertüchtigen. Wir sind in der Lage, uns gegen Drohnen zu verteidigen, haben über 50 Planstellen bei der Polizei geschaffen, haben 7 Millionen Euro investiert, um eben Drohnenabwehr hinzubekommen. Und von daher sind wir in dem Bereich auch gut aufgestellt. Aber da brauchen wir eben am Ende auch ein Hand in Hand mit der Bundeswehr in den Bereichen, auch mit der Bundespolizei. Luftsicherheitsgesetz ist geändert. Es ist schon einfacher geworden, zusammenzuarbeiten. Aber ich glaube, eine größere Klarstellung wäre hilfreich, damit Bund und Länder die Sicherheit der Bürgerinnen und Bürger möglichst gut gewährleisten können.
0: Andere Kritiker sagen, bis man die 110 gewählt hat und die Landespolizei oder Bundespolizei angerückt ist, ist die Drohne längst über alle Berge. Die Betreiber der kritischen Infrastruktur selbst sollten abschießen dürfen. Was halten Sie davon?
1: Ich glaube, dass wir in der Tat Möglichkeiten schaffen sollten, damit die Betreiber auch mit in die Verantwortung genommen werden können. Dazu gibt es ja auch eine große Bereitschaft, das an der Stelle zu tun, denn auch die Unternehmen haben natürlich ein Interesse daran, sich gegen Spionage, gegen Bedrohung auch entsprechend zu schützen. Und von daher hätte ich auch überhaupt gar keine Bedenken, dass gerade wenn Drohnensichtungen auch über deren Anlagen entstehen, dort auch eine Kompetenz in dem Bereich dort genutzt werden kann. Von daher glaube ich, ist es klug, dass wir alle Möglichkeiten nutzen, uns bestmöglich gegen diese Form der Bedrohung auch zu schützen.
0: Denn auch in Schleswig-Holstein gibt es ja jede Menge kritische Infrastruktur. Die Häfen, die großen Offshore-Windparks, das LNG-Terminal. Also würde eine fremde Macht an den richtigen Stellen zuschlagen, könnte man die deutsche Energieversorgung empfindlich treffen, oder?
1: Das spüren wir auch miteinander. Wir haben in den letzten Tagen ja auch in Deutschland insgesamt gesehen, dass die Bedrohung wirklich real ist und dass wir uns wirklich auch dagegen schützen müssen. Ich habe das eingangs gesagt, in Schleswig-Holstein beobachten wir das schon seit langer Zeit. Zum Glück ist es so, dass wir in Schleswig-Holstein nicht ganz so aufgeregte Menschen sind und solche Dinge vielleicht etwas gelassener uns dort auch ansehen und dann eben einfach in so einer Situation einfach handeln. Das heißt, die Landespolizei ist dabei gut aufgestellt. Wir haben im letzten Jahr eine Übung gemacht, GTEX, wo wir auch getestet haben, wie Landespolizei, Bundeswehr in solchen Terrorlagen auch aufgestellt sind, wo wir auch konkrete Drohnenabschüsse dort auch getestet haben. Das ist eben die Herangehensweise in Schleswig-Holstein. Nicht lang schnacken, sondern wenn neue Lagen da sind, einfach schnell sich gut dafür wappnen. Und ich glaube, das ist der richtige Weg, um auch Vertrauen in der Bevölkerung, in die Handlungsfähigkeit des Staates herzustellen.
0: Also Sie sind zuversichtlich.

0: Sichtlich, dass es letztlich nicht am Busfahrer in Schleswig-Holstein hängt.
1: Darauf wollen wir nicht unbedingt zurückgreifen müssen.
0: Die Kompetenzen
1: sind aber auch kompetent.
0: Ja, das wollte ich nicht in Frage stellen. Die Kompetenzen unserer Geheimdienste sollen ja jetzt auch erweitert werden. Auch das stößt in Deutschland traditionell auf Ablehnung mit dem Verweis auf unsere Geschichte. Wie stehen Sie dazu?
1: Ich habe für vieles Verständnis, was aus der Historie heraus in unserem Land gewachsen ist. Ich habe das eingangs auch zur Frage des Einsatzes der Bundeswehr im Inneren gesagt. Es gab gute Gründe, aber die Lage hat sich geändert. Und so hat sich die Lage auch insgesamt, die Sicherheitslage, geändert. Und deswegen brauchen wir mehr Kompetenzen auch der Nachrichtendienste, so wie es in unserem eigenen Verantwortungsbereich in Schleswig-Holstein machen, dass der Verfassungsschutz mehr Kompetenzen bekommt, dass wir dort Befugnisse verbessern, dass wir dort rechtliche Regelungen schaffen, damit sie ihre Arbeit möglichst gut machen können. Und ich glaube, dass die weit überwiegende Mehrheit aus meiner Sicht auch es richtig findet, dass die Behörden ihre Arbeit auch machen können und sie sich weniger Gedanken über Fragen des Datenschutzes und anderer Regelungen machen. Ich glaube, das Vertrauen in die Sicherheitsbehörden bei vielen Menschen ist extrem groß und die wünschen sich, dass wir Regelungen schaffen, dass sie ihre Arbeit möglichst gut machen können. Denn die Bedrohung geht von außen aus, die kommt aus Russland, aus anderen Ländern, die ist im Inneren durch Spione, die unterwegs sind, durch Menschen, die es nicht gut mit unserer Demokratie meinen. Und dafür brauchen wir einfach gut aufgestellte Behörden. Und da habe ich großes Vertrauen, dass wir das entsprechend auch so umsetzen können.
0: Jetzt steht ja erstmal die Wahl in Sachsen-Anhalt an. Die wird mit Spannung erwartet. Die AfD liegt in den Umfragen weit vorne. Wenn Ministerpräsident Sven Schulze dort sein Amt behalten will, muss er sehr wahrscheinlich in irgendeiner Form mit den Linken kooperieren. Aber das widerspräche ja dem Unvereinbarkeitsbeschluss der CDU. Der bezieht sich sowohl ausdrücklich auf die AfD und die Linke. Manch einer befürchtet schon, das könnte eine Zerreißprobe für die CDU werden. Herr Günther, sitzt Ihr Kollege Sven Schulze jetzt in der Falle?
1: Nein, Sven Schulze sitzt nicht in der Falle und ich kann auch wirklich nur sagen, dass wir klug beraten sind, wenn wir fragen, was danach an Regierungsbildung möglich ist, dann beantworten, wenn die Wahl stattgefunden hat. Genauso wie wir in allen anderen Bereichen immer sagen, Dinge, die danach geregelt werden, Postenverteilung, all das, was dazugehört, um eine Regierung zu bilden, sind alles Fragen, die nach der Wahl geführt werden. Sollten wir uns jetzt darauf konzentrieren, dass wir eine starke demokratische Partei bekommen. Da haben alle ihren Anteil daran, dafür zu kämpfen, wir als CDU auch. Und ich habe so viele Umfragen auch in der Vergangenheit gesehen, die am Ende Makulatur gewesen sind, als das Wahlergebnis feststand. Und deswegen bin ich sehr optimistisch, dass es uns auch als CDU gelingen wird, ein deutlich stärkeres Ergebnis einzufahren. Und das traue ich Sven Schulze insbesondere zu, dass wir hier eben auch deutlich besser abschneiden und es danach auch möglich ist, eine demokratische Regierung auch in Sachsen-Anhalt in Zukunft zu bilden.
0: Eine demokratische Regierung sicherlich, aber nur mit Unterstützung der Linken, oder?
1: Ich glaube, dass wir auch in anderen Ländern gezeigt haben, dass wir bei schwierigen Wahlergebnissen in der Lage waren, Regierungen zu bilden. Wir sehen das in Sachsen, wir sehen das in Thüringen. Trotz Beschlüsse, die wir gefasst haben, ist es ihnen gelungen, dort Stabilität hinzubekommen, eine Regierung zu bilden. Und ich glaube, niemand muss sich Sorgen darüber machen, dass es nicht auch Sven Schulze gelingen wird, in Sachsen-Anhalt eine solche Regierung zu bilden.
0: Konservative Kreise sagen, wenn die CDU mit einer linken Partei regiert, kann sie keine wirklich konservative Politik mehr machen. Dafür sei ja schon die Bundesregierung einbelegt. Und wenn die AfD dann lockt und sagt, so wirkliche konservative Politik ist nur mit uns möglich, hat sie dann einen Punkt?
1: Also die AfD ist alles andere als eine konservative Partei und deswegen kenne ich eigentlich nur konservative Menschen, die ich auch als solche respektiere, die davor warnen und einen Unterschied zwischen Konservativismus und radikalen Parteien machen. Und von daher werbe ich auch sehr dafür, dass wir genau in dem Sinne uns auch angucken, mit wem können wir vernünftige konservative oder christdemokratische Politik möglichst gut umsetzen. Und da bieten sich viele demokratische Parteien in den Bereichen an und darauf sollten wir uns auch konzentrieren.
0: Welche Auswirkungen hätte eigentlich eine AfD-Regierung in Sachsen-Anhalt auf die Arbeit im Bundesrat, also die Länderkammer? Ist das ein Szenario, auf das Sie vorbereitet sind?
1: Nein, das ist auch ein Szenario, auf das wir jetzt im Moment nicht unsere Konzentration legen sollten. Denn das, was ich über Regierungsbildung in Sachsen-Anhalt gesagt habe, gilt genauso dafür über Fragen, die man sich dann stellen muss, wenn das Kind in den Brunnen gefallen ist. Wir haben jetzt alle die gemeinsame Verantwortung, für ein möglichst starkes Ergebnis der demokratischen Parteien in Sachsen-Anhalt zu werben. Ich glaube, dass da noch viel im Fluss ist und noch viel möglich ist. Denn immer mehr offenbart sich ja auch den Menschen, was passieren würde, wenn eine solche Partei in Sachsen-Anhalt regiert, dass das ein Schaden für dieses Land wäre, was weit über Sachsen-Anhalt hinausgeht. Von daher habe ich große Hoffnung, weil dort viele vernünftige Menschen leben, dass es dort auch einen Umschwung am Ende geben wird und sie schon auch sehen, dass demokratische Parteien in der Lage sind, Herausforderungen und Probleme zu lösen. Darauf sollte alle unsere Konzentration sein.
0: Diese kommenden Landtagswahlen finden statt in einer Phase, in der in Berlin weitreiche Reformen verhandelt werden, die ja auch wieder für Ängste und Verunsicherung in der Bevölkerung sorgen. Erst das Sparprogramm im Gesundheitssystem, jetzt die Rentenreform und prompt gehen ausgerechnet die drei ostdeutschen CDU-Ministerpräsidenten von der Fahne. Sie wollen keine Einschränkung bei der sogenannten Rente mit 63 mittragen. Insgesamt sind jetzt wohl 7 von 16 Ministerpräsidenten gegen diese Kürzung. Wie bewerten Sie diese Entwicklung?
1: Ich werbe sehr dafür, dass wir die verabredeten Reformen jetzt auch entsprechend umsetzen. Ich glaube, am meisten Ängste schürt man und noch mehr Vertrauen auch in demokratische Parteien geht den Bach runter, wenn wir nicht zeigen, dass wir wirklich solche Reformen auch umsetzen können. Wir haben eine Unsicherheit in unserem Land, was unsere Zukunftsaussichten angeht. Und das hängt aus meiner Sicht damit zusammen, dass die Bürgerinnen und Bürger schon spüren, dass in einer so fundamental aus den Angeln gehobenen Welt wir in Deutschland kein weiter so gebrauchen können, sondern dass wir in der Lage sein müssen, wirklich Reformen umzusetzen. Denn wir alle miteinander wollen doch nicht, dass das Deutschland 2050 weiterhin so Trübsal bläst, wie wir das heute machen, sondern wir wollen doch wieder ein optimistisches Land werden in Deutschland. Und ich glaube, daran müssen wir alle miteinander arbeiten. Und natürlich, wenn Sie bei einer Reform jeden einzelnen Reformvorschlag der Bevölkerung zur Einzelabstimmung vorlegen, dann sind dort natürlich immer Mehrheiten am Ende dagegen. Ich meine, es gibt genügend Beispiele, wo auch ich finde, dass die Rente mit 63 auch eine Berechtigung an der Stelle hat. Aber dabei blendet man ja aus, dass diese Reform auch gemacht wird, um jungen Menschen eine Perspektive zu geben. Und in dieser Abwägungsentscheidung müssen wir alle miteinander sagen, wir haben eine Verantwortung dafür, dass unsere sozialen Sicherungssysteme nicht nur denjenigen dienen, die jetzt davon profitieren oder kurz davor stehen, sondern eine solche Reform soll auch unseren jungen Menschen eine Perspektive für die Zukunft geben. Und ich glaube, wenn man so argumentiert, kann man Menschen auch davon überzeugen, dass auch schwierige Entscheidungen jetzt notwendig sind. Und deswegen werbe ich sehr dafür, dass wir dieses Rentenpaket jetzt auch entsprechend umsetzen.
0: Denn bisher hieß es ja, das ist ein Gesamtkunstwerk. Wer was ändern will, riskiert die ganze Reform. Wie groß ist die Sorge, dass diese ganze Rentenreform jetzt zerredet wird?
1: Naja, wir fangen ja damit schon an. Und meine Erfahrung in der Politik ist, wenn man erstmal anfängt, über einzelne Positionen zu sprechen, wird dann gleich auch über mehrere Positionen gesprochen. Und in der Regel führt es nicht dazu, dass die Einsparung die gleiche bleibt, sondern der Kompromiss sieht so aus, dass die Reform am Ende weniger bringt. Und damit sollten wir gar nicht erst anfangen. Dieser Dominoeffekt sollte möglichst schnell gestoppt werden. Und deswegen werbe ich sehr dafür, dass die Reform genauso wie miteinander verabredet jetzt auch entsprechend umgesetzt wird.
0: Wenn das schief geht, könnte an dieser Frage die ganze Bundesregierung zerbrechen?
1: Ich gehe davon aus, dass es nicht schief geht. Und ich will das nicht zu pathetisch sagen, aber CDU, CSU, SPD sind die Parteien, die Deutschland seit dem Zweiten Weltkrieg geprägt haben. Und diese Parteien haben in schwierigsten Zeiten Verantwortung getragen. Und dass wir heute auch in einem Deutschland leben, in dem es uns verdammt gut geht, auch im Verhältnis zu vielen anderen Ländern, ist Verdienst dieser Parteien. Und deswegen ist mein Appell wirklich auch an alle, wir müssen doch, wenn jetzt ausgerechnet diese beiden Parteien zusammen Mehrheiten haben, jetzt auch den Menschen zeigen, dass wir auch in diesen Zeiten Verantwortung übernehmen können. Und da wundere ich mich schon manchmal darüber, wenn man selbst, ich sag mal, manchmal Begriffe benutzt, die, ich sag mal, im Prinzip deutlich machen, dass die Demokratie in unserem Land durchaus Herausforderung gestellt ist, dass wir dort nicht bereit sind, auch über unseren Schatten zu springen, immer darauf gucken, was sozusagen hat eine eigene Partei durchgesetzt. Ich glaube, den Leuten ist es am Ende schnurzegal, welche Partei was durchgesetzt hat, sondern die Menschen wollen sehen, Ärmel hochkrempeln, zusammen Probleme zu lösen. Und ich bin mir hundertprozentig sicher, wenn in dem Geiste Politik gemacht wird, dann werden auch die Umfrageergebnisse für etablierte demokratische Parteien deutlich nach oben gehen. Und von daher gehe ich davon aus, dass wir auch gemeinsam zur Vernunft kommen und die Dinge auch entsprechend umsetzen.
0: Die Unzufriedenheit mit der Regierung ist groß, vor allem auch die Unzufriedenheit mit dem Bundeskanzler, gerade auch bei seinen eigenen Parteifreunden. Er wollte durch die Kabinettsumbildung neuen Schwung in die Sommerpause bringen, aber selbst das wurde verstolpert. Was sagen Sie mit dem Blick von außen? Was läuft da gerade schief in dieser Bundesregierung?
1: Ich glaube, man kann nicht bestreiten, dass das alles gerade kommunikativ nicht besonders glücklich gelaufen ist und wir eigentlich einen guten Abschluss vor der Sommerpause mit weitreichenden beschlossenen Reformen danach, ich sag mal, wieder ein bisschen verspielt haben, weil, ich sag mal, die Kabinettsumbildung und all das, was dort personell geregelt ist, am Ende schon, ich sag mal, suboptimal kommuniziert worden ist. Was allerdings uns allen noch viel mehr schadet, ist, dass wir selbst in der Politik mittlerweile anfangen, das zu tun, was, glaube ich, eines der großen Probleme in unserem Land ist, dass viele Leute sich im Moment an die Seitenlinie stellen, die Arme verschränken und sagen, die Politik hat dafür gesorgt, dass so viele Reformen nicht durchgeführt worden sind. Jetzt sollen die auch mal wieder den Kahn aus dem Dreck fahren. Und wenn wir auch anfangen, selbst als politisch Verantwortliche uns nur noch an die Seitenlinie zu stellen und Daumen hoch, Daumen runter uns anzugucken, was der Bundeskanzler macht oder was die Bundesregierung macht und danach in das Wehklagen, ich sag mal, mancher Bevölkerungskreise auch einzustimmen, dann machen wir uns auch mitverantwortlich dafür, dass die Stimmung in unserem Land so schlecht ist. So, und deswegen von der Seitenlinie weg, auf dem Platz, aus der Politik, aus vielen anderen Kreisen, in Wirtschaft, in allen gesellschaftlichen Gruppen. Wenn wir wieder einen Glauben daran haben wollen, dass Deutschland in Zukunft weiterhin in Frieden, in Demokratie, in Wohlstand lebt, dann können wir uns nicht an die Seite stellen und sagen, lasst mich bitte damit in Ruhe, regelt eure Probleme in der Politik und lasst uns damit in Ruhe. Das wird nicht funktionieren. Wir müssen alle Ärmel hochkrempeln in unserem Land und bei der Kommunikation an die Menschen können wir nicht nur darauf setzen, dass der Bundeskanzler das alleine regelt, sondern da haben die SPD genauso eine Verantwortung wie wir, die in den Ländern, in den Kommunen Verantwortung tragen. Und diese Bereitschaft, finde ich, sollte mal wieder ein bisschen größer werden und dann werden wir manches in unserem Land wieder zu einem besseren entwickeln.
0: Noch können Sie das Ganze aus der Distanz betrachten. Sie regieren geräuschlos in Kiel, Schwarz-Grün, das letzte Bundesland ohne AfD im Landtag. In 8 Monaten wird sich das ändern, dann wird auch bei Ihnen gewählt. Die AfD wird so zwischen 15% und 18% gehandelt. Haben Sie die Sorgen, dass die Unzufriedenheit mit der Bundesregierung auch Ihnen das Wahlergebnis zunichte machen wird?
1: Zumindest spüren wir im Moment natürlich durch die Lage, die ich ja eben auch beschrieben habe, keinen Rückenwind. Wie die Stimmung im Land ist, werden wir erst sehen können, wenn im Januar, Februar Umfragen gemacht werden. Die alte Erfahrung zeigt ja, dass Umfragen 8 Monate vor der Wahl im Prinzip im Wesentlichen von einem Bundestrend geprägt werden. Vor der letzten Landtagswahl 2022 hat uns das gleiche Umfrageinstitut, was ja heute der CDU 27% bescheinigt und der AfD 18% bescheinigt, damals 21% der CDU bescheinigt und am Ende haben wir 43,4% geholt. Und im Übrigen hat die AfD in Schleswig-Holstein bis heute nie eine Umfrage gehabt, wo sie unter 5% gelegen hat. Sie war immer weit über 5%. Das einzige Mal, dass sie da drunter war, war bei der Landtagswahl im Mai 2022 mit 4,3%. Und deswegen setze ich alles daran, dass die Menschen in Schleswig-Holstein heute stolz darauf sind, dass wir den einzigen Landtag haben, der radikalen frei ist. Und ich glaube, dass dieser Stolz auch mithelfen wird, dass ganz viele Menschen sich dafür engagieren, dass die AfD auch im nächsten schleswig-holsteinischen Landtag nicht vertreten ist. Und ich werde zumindest alles daran setzen, dass sich an der heutigen Situation im schleswig-holsteinischen Landtag nichts ändert, sondern dass wir weiterhin radikalen frei in Schleswig-Holstein bleiben.
0: Da haben Sie sich was vorgenommen. Solche Wahlkampfzeiten sind immer sehr anstrengend. Das kommt jetzt auf Sie zu in den nächsten Monaten. Was machen Sie eigentlich, wenn Sie mal komplett abschalten wollen von der Politik? Geht das überhaupt?
1: Doch, das geht sehr gut. Ich bin da ja sehr diszipliniert, habe von Anfang an immer gesagt, dass ich an den Wochenenden einen Tag habe, wo ich mich wirklich komplett um meine Familie kümmere. Das ist zugegebenermaßen nicht in jeder Woche geglückt, aber ich würde mal sagen, im Jahr schaffe ich das an 40 von 52 Wochenenden, dass an einem Tag weitestgehend das Handy zur Seite gelegt wird. Ich mich um alle Dinge kümmere, aber möglichst nicht um Politik. Und ich glaube, es ist auch in einem solchen Spitzenamt wichtig, ist, dass man mal einen freien Kopf zwischendurch bekommt. Und wenn ich zwischendurch mal ein bisschen Luft habe, dann laufe ich auch mal eine Runde und dann kreisen die Gedanken auch um manches andere. Also auch in der Politik und auch im Wahlkampf ist das möglich.
0: Sie haben zwei Töchter und Sie haben sich ja kürzlich auch mal deutlich für ein Social-Media-Verbot von Kindern ausgesprochen. Wie fanden das eigentlich Ihre Töchter? Gab es Ärger am Küchentisch?
1: Nein, das gab es nicht und wir sind da auch wirklich extrem konsequent und ich kämpfe auch wirklich auch aus sicherlich der Überzeugung als Vater dafür, dass auch meine Kinder geschützt werden davor. Wir haben uns versündigt an ganzen Generationen, weil wir dieses Problem ignoriert haben, weil wir es vielleicht auch nicht besser wussten und vielleicht auch gibt es heute immer noch Politiker, denen nicht klar ist, was junge Menschen bis 16 Jahren zu erleiden haben. Dabei spüren wir doch auch als Erwachsene selbst, was Social Media mit uns macht. Man muss ja nur, ich sag mal, in den Netzwerken mal eine Stunde unterwegs sein, um zu merken, wie einem die eigene Lebenszeit durch die Finger rieselt. Und wenn man dann noch sieht, wir können ja einigermaßen mit dem ganzen Quatsch, den wir da sehen müssen, umgehen. Aber bis 16-Jährige, die von sexueller Gewalt dort erfahren, die sehen, wie Menschen enthauptet werden, die sehen, wie radikale Kräfte sie infiltrieren, wie ihnen Schönheitsideale vorgegaukelt haben. Wir sehen, wie welche psychischen Probleme das auslöst. Und wenn wir das nicht stoppen, wenn wir nicht gegen diese Konzerne, die damit Geld verdienen, auf Kosten der Gesundheit unserer Kinder, wenn wir dagegen nicht mit aller Radikalität als Politik vorgehen, dann wird unser Land aus meiner Sicht in den Untergang gehen. Und deswegen bin ich auch so hart, dass wir unsere jungen Menschen bestmöglich bis 16 davor schützen, sie darauf vorbereiten, wie man danach damit umgeht. Aber bis dahin hat Social Media, haben diese Konzerne, sich nicht an unseren Kindern zu vergreifen.
2: Sagt Schleswig-Holsteins CDU-Ministerpräsident Daniel Günther im ARD-Interview der Woche.
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Sonntag ist heute, der 16. August. 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Wegen der Trockenheit warnt der Deutsche Bauernverband vor dramatischen Einbußen bei der Ernte. Die Böden sind trockener als in den Dürrejahren 2018 und 2022. Und der große Regen, der bleibt weiterhin aus. Unser Schwerpunktthema nach den Nachrichten, die gibt's für Sie um 5 in einer Minute.

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1: Um 5 Uhr mit Milat Kupay. Die Waldbrandsituation im Hohenfenn in Belgien hat sich deutlich zugespitzt. Die Flammen haben sich in den letzten Stunden weiter ausgebreitet und drohen auch Gebiete in Nordrhein-Westfalen zu erfassen. Weitere Bewohner der Stadt Monschau wurden aufgefordert, sich auf eine mögliche Evakuierung vorzubereiten. Aus Monschau, Arndt Lorenz.
2: Das Lagezentrum der Städteregion Aachen ist in ständigem Austausch mit den Krisenstäben in Belgien. Dort mussten wegen des Brandes schon einige hundert Menschen ihre Wohnungen und Häuser verlassen. Vorsorglich warnt deshalb die Stadt Monschau etwa 4000 Einwohner mehrerer Ortsteile vor. Nach Behördenangaben lässt sich durch die Ausbreitung des Waldbrandes im Hohenfenn ein Übergreifen auf Teile von Monschau nicht vollständig ausschließen. Auch die Einrichtung von Notunterkünften ist geplant.
1: In der spanischen Exklave Ceuta in Nordafrika hat es keinen erneuten Massenansturm von Migranten gegeben. Mehrere hundert Menschen sollen aber versucht haben, den Grenzzaun zu überwinden. Sie wurden von Sicherheitskräften auf marokkanischer Seite abgefangen. In Ceuta hatte es Befürchtungen gegeben, dass sich an diesem Wochenende ein Massenansturm wiederholen könnte, wie vor rund 2 Wochen. Die Polizei- und Militärpräsenz war deshalb erhöht worden. Auf der US-Inselgruppe Hawaii sorgen Ausläufer eines Tropensturms für Überschwemmungen, Starkregen, Stromausfälle und Straßensperren. Der Sturm ist mittlerweile zu einem Hurricane hochgestuft worden. Das Zentrum dürfte im Laufe des Tages die Inselgruppe erreichen. Aber schon jetzt stürzten Bäume und Stromleitungen um und es gab Erdrutsche. Zehntausende Menschen auf Hawaii haben keinen Strom. Bei der Leichtathletik-EM in Birmingham hat es heute Abend 3 Medaillen für das deutsche Team gegeben. Die Speerwerfer sorgten sogar für einen Doppelsieg. Aus Birmingham, Jens-Jörg Rieck.
3: Das Beste kommt zum Schluss. Im letzten Versuch hat Speerwerfer Julian Weber noch einmal alles rausgehauen. Sensationelle 90,40 Meter. Damit verdrängte Weber Teamkollegen Nick Thumm auf Rang 2 und krönte sich zum zweiten Mal zum Europameister. Für Thumm ist EM Silber der größte Erfolg seiner noch jungen Karriere. Spektakel bot auch die deutsche 4x100-Meter-Staffel. Auch ohne Owen Anser, den Europameister über die 200 Meter, sprintete das DLV-Quartett zu Silber. Den Sieg sicherten sich die favorisierten Briten. Bronze holte Belgien.
1: Und in der zweiten Fußball-Bundesliga sind im Abendspiel zwischen Kaiserslautern und Karlsruhe keine Tore gefallen. Das waren die Nachrichten. Das Wetter in Deutschland. Tagsüber Sonne, Wolken und vor allem im Süden Schauer und Gewitter bei 21 bis 24 Grad im Norden und Osten, sonst 26 bis 32 Grad. Am Montag wechselhaft mit Schauern bei 21 bis 25 Grad. 5.03 Uhr.
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4: Achtung, Falschfahrer auf der A661 Egelsbach Richtung Bad Homburg. Zwischen Offenbacher Kreuz und Offenbach-Taunus-Ring kommt Ihnen ein Falschfahrer entgegen. Fahren Sie äußerst rechts und überholen Sie nicht. Auf der A661 Egelsbach Richtung Bad Homburg. Zwischen Offenbacher Kreuz und Offenbach-Taunus-Ring ist ein Falschfahrer unterwegs. Vorsicht hier in beiden Richtungen. Wegen aktueller Waldbrände in Rheinland-Pfalz, Nordrhein-Westfalen, im Saarland und Belgien kann es zu Rauch und Brandgeruch kommen. Es besteht noch keine akute Gefahr. In Monschau, in den Ortsteilen Kalter Herberg und Mützenich. Dort sollten sich die Anwohner jedoch bereits auf eine mögliche Evakuierung vorbereiten. Bitte den Notruf nur bei einem konkret erkennbaren Brand, einer akuten Gefahr oder einem medizinischen Notfall anrufen. Die A7 Hamburg Richtung Flensburg ist zwischen Tarp und Flensburg nach einem Unfall gesperrt. A57 Köln Richtung Krefeld ist zwischen Kreuz Meerbusch und Krefeld Zentrum wegen Bauarbeiten bis Montag früh gesperrt. Autobahn 61 Mönchengladbach Venlo, die ist zwischen Kreuz Mönchengladbach und Mackenstein in beiden Richtungen wegen Brückenarbeiten gesperrt, noch bis Dienstag 5 Uhr früh. Und die A448 Bochum West Richtung Dortmund-Witten ist zwischen Dreieck Bochum West und Bochum Süd wegen Bauarbeiten bis Montag früh gesperrt. Gute Fahrt in den frühen Sonntag.
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4: Mein Name ist Philipp Kaver und aus den Studios von NDR Info in Hamburg wünsche ich Ihnen einen schönen Sonntagmorgen. Hitzeschutz, Landwirtschaft, Schifffahrt und nicht zuletzt die vielen Waldbrände in diesem Sommer, da zeigt sich die Klimakrise deutlich. Und es zeigt sich auch, wie vergleichsweise schlecht Deutschland darauf anscheinend vorbereitet ist. Deutschland, ein Industrieland mit wenig natürlichen Ressourcen, Wasser allerdings gab es immer genug, bisher zumindest. Inzwischen sind die Böden trockener als in den Dürrejahren 2018 und 2022. Bauernpräsident Joachim Ruckwied rechnet mit Ernteausfällen bei Weizen und Raps vor allem. Er fordert deshalb bereits Unterstützung von Seiten der Politik, etwa Sofortauszahlungen von EU-Hilfen und niedrigere Steuern auf Diesel. Wie die Lage bei den Landwirten ist, hat sich Sebastian Moritz in Nordrhein-Westfalen angeschaut.
5: Ein wenig Staub wirbelt auf, als Florian Eumanns über sein Zuckerrübenfeld in Geldern am Niederrhein läuft. Noch vor wenigen Wochen sah es nach einer recht guten Ernte aus, doch dann blieb der Regen aus.
6: Die Aussichten auf eine gute Ernte waren bis Mitte Juni gegeben und dann hat es einfach aufgehört zu regnen und eine Hitzewelle jagt die andere und das Ergebnis davon sehen wir hier im Feld.
5: Die Zuckerrüben sind kleiner als sonst, die Pflanzen leiden unter der Hitze. Das Rheinland gehört zu den wichtigsten Anbaugebieten für Zuckerrüben in Deutschland. Entsprechend groß ist die Sorge vieler Betriebe.
6: Wir haben aktuell die 5. Hitzewelle in diesem Sommer. Die Pflanzen büßen ganz schön ein und das zehrt an den Nerven.
5: Nicht nur am Niederrhein macht die Trockenheit den Landwirten Sorgen. Besonders bei Zuckerrüben, Mais und Kartoffeln wächst die Angst vor einer schlechten Ernte. Allerdings gibt es innerhalb Nordrhein-Westfalens große Unterschiede. Während Betriebe auf den sandigen Böden am Niederrhein besonders unter den fehlenden Niederschlägen leiden, kommen Landwirte in der Jülicher, Zülpicher oder Soester Börde bislang etwas besser zurecht. Dort können die fruchtbaren Lössböden das Wasser länger speichern. Teilweise versuchen die Landwirte aber auch gegenzusteuern und ihre Felder zu bewässern. Doch das kostet Zeit und Geld. Florian Eumanns hat sich deshalb auf einigen Feldern bewusst dagegen entschieden.
6: Bewässerung ist A, arbeitsintensiv und B, vor allen Dingen sehr kostenintensiv. Insofern war die Entscheidung für uns hier nicht leicht. Bewässern wir nicht, weil wir aktuell nicht sicher sagen können, ob wir die Kosten, die wir hier in die Bewässerung investiert haben, auch über die Rübenpreise am Ende zurückbekommen.
5: Doch auch mit künstlicher Bewässerung lässt sich die Ernte nicht immer retten. Die Maisernte haben einige Betriebe deshalb bereits vorgezogen. Der Grund, die Pflanzen dürfen nicht zu stark austrocknen. Allerdings bedeutet die frühe Ernte auch weniger Zeit zum Wachsen und damit geringere Erträge. Wie stark die Ausfälle am Ende tatsächlich sein werden, lässt sich noch nicht genau sagen. Ein erstes Bild liefert aber die Getreideernte. Nach Angaben des Rheinischen Landwirtschaftsverbands sind die Erträge bei Weizen und Raps vielerorts 20-30% niedriger ausgefallen als üblich. Noch kritischer könnte die Lage bei den Kulturen werden, die derzeit noch auf den Feldern stehen.
7: Bei Zuckerrüben, Kartoffeln, Mais, aber auch Möhren und Zwiebeln. Da findet gar kein Wachstum mehr statt. Die Blätter werden abgeworfen und da droht jetzt wirklich eine Missernte, eine sehr schlechte Ernte. Das sieht gar nicht gut aus.
5: Der Präsident des Rheinischen Landwirtschaftsverbands Erich Gussen hält bei einzelnen Betrieben sogar Ernteverluste von mehr als 50% für möglich. Eigentlich müssten geringere Erträge dafür sorgen, dass die Landwirte ihre Ernte zu höheren Preisen verkaufen können. Ganz so einfach ist es allerdings nicht. Zum einen spielt gerade beim Weizen der Weltmarkt eine wichtige Rolle. Eine schlechte Ernte in Deutschland kann durch eine bessere Ernte in anderen Teilen der Welt ausgeglichen werden, sodass sich der Preis kaum ändert. Außerdem einigen sich die Landwirte oft schon weit im Voraus mit der Lebensmittelindustrie auf die Preise. Das soll für Planungssicherheit sorgen, rächt sich aber für die Landwirte, wenn die Ernte schlechter ausfällt als gedacht, sagt Agrarökonom Martin Keim von der Universität Bonn.
8: Ein Weizen einer bestimmten Qualität, da werden Lebensmittelunternehmen Kontrakte für den Kauf abschließen und damit sichern sie sich ab vor Preisrisiken.
5: Und nicht nur die Ackerbauern sind von der Trockenheit betroffen. Schlechte Mais- und Grasernten verteuern auch das Futter für Rinder und andere Nutztiere. Die Folgen der trockenen Wochen könnten deshalb noch bis in den Herbst und Winter spürbar sein.
4: Wie sind die erwarteten geringeren Ernteerträge einzuordnen? Das hat mein WDR-Kollege Andreas Bursche Tobias Dahlhaus gefragt. Er ist Professor für Agribusiness an der Hochschule Rhein-Waal in Kleve und er beschäftigt sich in seiner Forschung mit dem Einfluss und Management von Extremwetter in der Landwirtschaft.
9: Auf Gesamtmarktlage können wir sagen, dass wir dieses Jahr bei vielen Kulturen, unter anderem auch im Getreide, weniger ernten werden. Spannender wird es dann, wenn man in die einzelnen Betriebe reingeht, weil die Lage ist eben sehr heterogen. Wir haben Teile Süddeutschlands, die extrem unter der Trockenheit leiden. NRW ist es auch vielerorts für alle sichtbar und ebenso auch in der Landwirtschaft. Wenn man dann aber in die einzelnen Betriebe reingeht, dann sieht es eben sehr heterogen aus. Viele leiden sehr, viele leiden weniger. Und das ist dann im Prinzip schwierig, auf diesen aggregierten Zahlen festzuhalten.
10: Okay. Ja, jetzt kann man natürlich sagen, Landwirtschaft hieß schon immer, man ist vom Wetter abhängig, deswegen Rücklagen bilden in guten Jahren. Letztes Jahr war zum Beispiel überdurchschnittlich an Ertrag. Dieses ist zu trocken. Die Jahre zuvor waren zu nass. Ist natürlich schwierig, dann mit Rücklagen bilden, ne?
9: Ja, generell kann man sagen, in der Landwirtschaft ist das Wetter eigentlich nie perfekt. Und es ist immer, kommt dann immer auch noch die Marktlage dazu, wie sich Preise entwickeln. Nichtsdestotrotz können die Betriebe auch außerhalb von Rücklagen Managementmaßnahmen ergreifen, um sich eben resilienter gegen Trockenheit aufzustellen. Das ist dann Sortenwahl, Bodenbearbeitung. An vielen Stellschrauben kann gedreht werden, um eben sich gegen Trockenheit resilient aufzustellen. Nichtsdestotrotz haben wir dann natürlich Jahre wie dieses, wo diese Maßnahmen dann auch ihre Grenzen erreichen.
10: Jetzt hatten Sie gerade gesagt, es ist im Moment sehr heterogen, wenn man auf Deutschland im Ganzen schaut oder im Detail dann auf die Betriebe selber. Woran hängt das denn? Ist das eine Glückssache, dass ich in einer Region bin mit meinem Betrieb, mit meinen Feldern, wo ein wenig mehr Regen ist als in anderen? Oder hat das noch andere Gründe, dass es den einen besser geht als den anderen?
9: Ja, also regionale Unterschiede sind dieses Jahr extrem. Man merkt das vielleicht selber am Wetter. Es ist Regen angesagt und dann ist die Hoffnung groß, ob jetzt an diesem Standort auch was runterkommt und dann ist es vielleicht doch erst ein paar Kilometer weiter. Also das ist dieses Jahr sehr unterschiedlich, lokal, regional. Bodenverhältnisse spielen eine große Rolle. Wie lange kann mein Boden das Wasser speichern? Sandige Böden sind sehr schnell leer sozusagen. Böden in der Köln-Aachener Bucht, super Böden, können das Wasser dann etwas länger halten. Aber wir können auch im Kleinen, wenn man jetzt durch die Felder fährt, sehen, zwei Maisfelder, die direkt nebeneinander stehen, können ganz unterschiedlich aussehen. Und das liegt dann eben am Ende des Tages nicht nur am Wetter, an den Bodenverhältnissen, sondern auch am Management auf den Betrieben selber.
10: Okay, und da haben Sie gesagt, also sind Sie gerade so drüber geflogen, da würde ich gerne noch mal ein bisschen tiefer rein. Da haben Sie gesagt, da kann der Landwirt aber auch so einiges schon machen. Was denn, wenn wir auf die Klimaveränderungen, Extremwetterereignisse, beziehungsweise auch jetzt wie das Trockenheit, wenn wir da mal das weiterdenken, was ist da nötig, sich richtig aufzustellen, damit wir weiterhin was zu essen haben?
9: Ja, also zunächst muss man da sagen, dass wir eine sehr gute Versorgungslage in Deutschland haben. Selbst auch diese Trockenheit, die wir gerade sehen, wird nicht dazu führen, dass wir leere Supermarktregale haben.
10: Wobei der Bauernpräsident sagt, das halten die Landwirte hier alles nicht mehr lange durch. Also dann ist das übliche Lobbygeklapper?
9: Die Aussage von dem Bauernpräsident habe ich jetzt nicht vorliegen, aber wie gesagt, die wirtschaftliche Lage für einzelne Betriebe durch so eine Trockenheit kann sicherlich prekär sein. Jetzt hatten Sie gesagt, dass wir nichts mehr zu essen haben. Das ist ja dann eher so eine Gesamtmarktlage, so ein gesamtgesellschaftliches Bild. Und da haben wir sicherlich genug zu essen. Aber die Lage für einzelne Betriebe kann prekär sein. Und das liegt dann eben an der Grundstruktur, an der Aufstellung des Betriebes. Was ist es für ein Betrieb? Bin ich rein auf Ackerbau fokussiert? Habe ich vielleicht auch noch Tierhaltung dabei? Welche Kulturen baue ich an? Und aus diesem Mix an Betriebstyp und den Managementmaßnahmen darin ergibt sich dann halt meine betriebsindividuelle Resilienz sozusagen gegenüber der Trockenheit und der Hitze.
10: Okay, und müssen wir auch ganz kurz noch zum Schluss in Sachen Bepflanzung, also was wir pflanzen, auch was für Arten, nochmal neu denken? Hashtag genetische Veränderungen, die dann resilienter sind, zum Beispiel gegen Trockenheit?
9: Ja, Züchtung spielt bei der Resilienz eine große Rolle hat auch immer eine große Rolle gespielt. Das ist auch was, wo der Staat unterstützen kann. Wir haben Sortenversuche seitens und Sortenentwicklung seitens des Staates. Und da kann Resilienz eine große Rolle spielen. Aber es ist im Prinzip am Ende des Tages ein Mix aus betrieblichen Maßnahmen. Und eben wenn diese betrieblichen Maßnahmen nicht mehr greifen, dann vielleicht auch eine Art Versicherung am Ende des Tages gegenüber dieser Trockenheit, um Landwirte vor existenzbedrohenden Situationen, wirtschaftlich existenzbedrohenden Situationen zu schützen.
4: Das sagt Tobias Dahlhaus. Er ist Professor für Agribusiness an der Hochschule Rhein-Waal in Kleve. Uhr 15 haben wir es jetzt und wir schauen aufs Deutschlandwetter. Heute an diesem Sonntag wird es wechselnd wolkig, etwa südlich einer Linie Eifel-Lausitz, zum Teil mit kräftigen Schauern und Gewittern. Lokal kann es auch Unwetter geben. Im Norden und großen Teilen der Mitte Deutschlands meist trocken, bei Höchstwerten in der Nordhälfte bis zu 27, in der Südhälfte bis maximal 33 Grad. Abseits der Gewitter schwacher bis mäßiger Nordwest, im Süden Westwind. Und die neue Woche startet dann im Süden wolkig. Die kräftigen Schauer und Gewitter ziehen sich allmählich in die Alpen zurück. Sonst am Montag ein Wechsel aus etwas Sonne und dichten Wolkenfeldern. Vor allem im Norden Schauer, Höchstwerte nur noch bis 28 Grad. Und schauen wir noch auf einige Städtetemperaturen. Bremen 14 Grad, Hamburg meldet 13, in Köln sind es 20 Grad, Berlin aktuell bei 19 Grad, München ebenfalls 19 Grad und Frankfurt am Main 22 Grad.
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4: Der Ölpreis ist zwar weiter auf Achterbahnfahrt im Vergleich zu dem Stand vor einigen Wochen, aber ist er deutlich gesunken. Trotzdem bleibt Sprit teuer, vor allem Diesel. Und dahinter steckt nicht nur die Lage an der Straße von Hormus, sondern zunehmend auch ein Engpass bei Raffinerien und fertigen Kraftstoffen, wie Angela Göpfert berichtet.
11: Die Spritpreise in Deutschland ziehen wieder an. Besonders Diesel hat sich in den vergangenen Wochen kräftig verteuert. Dabei ist der Ölpreis seit seinem Kriegshoch Ende April deutlich gefallen. Doch an der Tankstelle kommt davon vergleichsweise wenig an. Denn der Ölpreis ist nur ein Teil der Rechnung. Tula Nguyen, Rohstoffexpertin der Commerzbank.
12: Die Tankstellen kaufen ja kein Rohöl ein, sondern sie kaufen das Produkt ein, also Diesel, Benzin etc. Das heißt, das ist eigentlich der relevante Preis.
11: Und genau hier spielt die Verarbeitung in den Raffinerien eine Rolle. Aus Rohöl müssen erst Diesel und Benzin hergestellt werden und das kostet.
12: Die Kosten sind variabel, die können sich verändern. Die sind natürlich in normalen Zeiten relativ stabil, aber wir befinden uns momentan nicht in normalen Zeiten.
11: Der Aufschlag von Diesel gegenüber Rohöl liegt zurzeit nahezu auf Rekordniveau. Denn weltweit sind fertige Kraftstoffe knapp. Aus dem Nahen Osten kommen seit Beginn des Irankriegs weniger Ölprodukte. Zugleich haben ukrainische Drohnenangriffe russische Raffinerien beschädigt. Seit Anfang Juli verschärft zudem ein russischer Exportstopp für Diesel die Lage. Das spürt auch Deutschland, obwohl es selbst keinen russischen Diesel mehr importiert.
12: Wir stehen in Konkurrenz mit Asien, dem sowohl die Lieferungen aus dem Nahosten fehlen, als auch die Lieferungen aus Russland. Und deswegen kommt dementsprechend auch die höheren Preise bei uns in Europa an.
11: In Deutschland kommt ein weiterer Faktor hinzu, das Niedrigwasser am Rhein. Die niedrigen Pegelstände sorgen hierzulande für höhere Transportkosten. Auch beim Öl bleibt die Lage angespannt. Über die Straße von Hormus dürfte auf absehbare Zeit weniger Öl fließen als vor dem Krieg. Ulrich Kater, Chefvolkswirt der Deka Bank, rechnet deshalb weiter mit hohen Preisen.
13: Es wird dauerhaft nicht so viel Volumen dort transportiert werden, sodass die Preise wahrscheinlich sich bis zum Jahresende und ins nächste Jahr rein nicht stark verändern. Das heißt, eine Spanne von 80 bis 100 US-Dollar beim Rohöl wird wahrscheinlich erhalten bleiben.
11: Beim Diesel richtet sich der Blick nun auf die USA. Als einer der größten Exporteure weltweit haben sie ihre Lieferungen zuletzt deutlich ausgeweitet. Doch viel Spielraum bleibt nicht. Die Raffinerien sind bereits nahezu voll ausgelastet. Die Lagerbestände an Diesel und Heizöl so niedrig wie seit 30 Jahren nicht mehr zu dieser Jahreszeit. Im Winter könnte sich die Lage weiter zuspitzen. Denn dann steigt auch in den USA die Nachfrage nach Heizöl, einem chemisch engen Verwandten von Diesel. Für Rohstoffexpertin Nguyen stellt sich deshalb die Frage, ob die USA weiterhin so viele Ölprodukte exportieren können wie derzeit.
12: Wenn sie das nicht tun, dann haben wir noch ein zusätzliches Problem. Dass dann nicht nur weniger Ölprodukte aus dem Nahen Osten kommen, aus Russland, dann auch noch aus den USA. Und das könnte dann die Preise nochmal nach oben treiben.
11: Für Autofahrer bedeutet das, selbst ein sinkender Ölpreis garantiert derzeit noch keine deutlich günstigeren Spritpreise. Solange Raffineriekapazitäten knapp bleiben und wichtige Lieferströme ausfallen, dürfte vor allem Diesel teuer bleiben. Eine schnelle Entspannung an den Tankstellen ist nicht in Sicht.
4: Bei einem schweren Erdbeben vor der indonesischen Küste sind mindestens 47 Menschen ums Leben gekommen. Das Beben der Stärke 7,7 erschütterte den Osten des Inselstaates. Es gab Dutzende Nachbeben. Besonders betroffen war die Insel Flores. Zahlreiche Gebäude sind zerstört. Aus dem ARD-Studio Südostasien, Anna-Lu Beckmann.
14: In den frühen Morgenstunden um 4.58 Uhr Ortszeit erschütterte das Beben Teile Ostindonesiens. Handyaufnahmen zeigen, wie Bewohner der Insel Flores aus ihren Häusern stürmen. Auf anderen Videos ist zu sehen, wie ganze Gebäude einstürzen. Das Beben sei sehr stark gewesen. Es sei das erste Mal, dass er so etwas gespürt habe, sagt der 16-jährige Juan Rinto. Er lebt in dem kleinen Dorf Talibura im östlichen Teil der Insel Flores. Er habe noch geschlafen, als das Beben einsetzte, erklärt er einem Reuters-Kamerateam. Er sei wie viele andere den Berg hochgerannt, sagt er. Genau dazu hatten die Behörden unmittelbar nach dem Beben aufgerufen. Die Menschen sollten die Küstenorte verlassen, sich in höher gelegene Gebiete begeben. Rund 3 Stunden lang galt eine Tsunami-Warnung. Indonesien liegt direkt auf dem sogenannten Pazifischen Feuerring. Es ist die geologisch aktivste Zone der Welt. Immer wieder kommt es zu Erdbeben und Vulkanausbrüchen. Doch so etwas wie jetzt, das haben die meisten Inselbewohner noch nie erlebt, wie die 51-jährige Nona schildert. Das Beben war gewaltig, die Erschütterung war so stark. Wir waren mit 13 Personen bei uns im Haus und dann sind wir alle weggerannt, um uns in Sicherheit zu bringen. Unzählige Rettungskräfte sind auf Flores im Einsatz. Sie kämpfen sich durch die Trümmer, wie hier in einem zerstörten Hafengebäude in der Stadt Momer. Zu einem Team der Nachrichtenagentur AFP sagt der örtliche Einsatzleiter: Hier im Regierungsbezirk Sika hat das Rettungs- und Suchteam bereits 3 Opfer evakuiert. 2 davon wurden verletzt, 1 Person wurde tot aufgefunden. Laut offiziellen Angaben hatte das Beben eine Stärke von 7,7 und ereignete sich etwa 70 Kilometer vor der Nordküste der Insel Flores. Es folgten mehrere Nachbeben. Unzählige Straßen seien nach Erdrutschen nun nicht mehr befahrbar. Stromausfälle in einigen Städten und Dörfern würden den Informationsfluss stören und so die Such- und Rettungsmaßnahmen behindern, heißt es von Polizeikräften. Die nationale Katastrophenschutzbehörde sammle aktuell noch Informationen zum Ausmaß des Bebens und seinen Folgen.
4: In Berlin hat zum 5. Mal die Techno-Demonstration Rave the Planet stattgefunden, nach dem Anschlag auf den Berliner CSD in diesem Jahr mit besonderen Sicherheitsvorkehrungen. Die Polizei war mit rund 1.500 Beamten im Einsatz. Aus Berlin berichtet Jule Lippig.
15: Laute Bässe, tanzende Menschen, 35 Grad und mehr als 300 internationale DJs und Live-Acts. Auch bei der 5. Auflage demonstrieren tausende Techno-Fans für Frieden, Zusammenhalt und für den Schutz der Technokultur. Das Motto Imagine Love. Dazu DJ und Geschäftsführer Dr. Motte auf der Eröffnungsrede.
16: Mögen alle Menschen glücklich sein, an Liebe denken, miteinander, alle heute hier.
15: Der Umzug eröffnete mit einer Schweigeminute für die Opfer des mutmaßlich islamistischen Anschlags am Rande des CSD vor 3 Wochen. In der Eröffnungsrede appellierten die Veranstalter gemeinsam mit dem CSD Berlin und dem Karneval der Kulturen, Haltung zu zeigen und auch bei den Wahlen im September für die Demokratie einzustehen. CSD-Vorständin Julia Mioska:
17: Lasst uns mutig sein und lasst uns Haltung zeigen.
15: Nähert man sich dem Veranstaltungsgelände, merkt man schon, nach dem Anschlag beim CSD vor gerade einmal 3 Wochen wird hier sehr genau hingeschaut. 1.500 Polizisten sind vor Ort. Rund um den Umzug hat die Polizei 3 Schutzzonen eingerichtet. Dazu Polizeisprecher Jörn Iffländer.
18: Wir haben es ja anders als noch vor 3 Wochen beim CSD, wo die Veranstaltung wirklich auch durch die ganze Stadt gezogen ist, haben wir hier den großen Vorteil, dass die Veranstaltung hier wirklich sehr eng auf engem Raum zwischen Brandenburger Tor und Siegessäule stattfindet. Und um diesen Bereich haben wir eine sehr enge Schutzzone gezogen. Da ist keinerlei Verkehr möglich. Und wir haben darüber hinaus eine zweite Schutzzone gebildet. Auch da haben wir den Verkehr komplett rausgenommen und gucken individuell, wer dort durch muss. Und Wir haben auch noch einen dritten Sicherheitsbereich eingerichtet, wo wir mit Verkehrskontrollen, wo wir mit Einsatzkräften noch mal gucken, wer bewegt sich in dem Bereich.
15: Felina aus Berlin war am Abend des Anschlags auf dem CSD Berlin. Auf dem Rave the Planet zu tanzen, war für sie dennoch keine Frage.
19: Beim CSD waren wir auch eine halbe Stunde, bevor das passiert ist, waren wir noch an dieser Ecke. Und dann ist das passiert, als wir auf dem Weg nach Hause waren. Und ich habe das erst so richtig danach realisiert. Aber es war für mich keine Frage, herzukommen. Ne? Umso mehr Leute hierher kommen, desto mehr zeigen wir, wir haben keine Angst. Wir machen trotzdem unser Ding weiter. Wer kann kommen, wer möchte. Und wir lassen uns hier nicht aus dem Konzept bringen.
15: Die Teilnehmenden fühlen sich größtenteils sicher. Sie sind aufgeheitert, sie haben Lust zu tanzen und diesen Tag zu genießen. Bei 35 Grad eine Herausforderung für einige. Sie ziehen sich in den kühlen Schatten des Tiergartens zurück. Andere tanzen unter dem Wasserwerfer der Polizei.
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20: Mit Moritz Knorr. Deutschlands Schwimmsenkrechtstarter Johannes Liebmann ist neuer Weltrekordhalter über 1500 Meter Freistil. Bei den Europameisterschaften in Paris schwamm der 19-Jährige eine Fabelzeit und sicherte sich sein zweites Gold bei dieser EM.
21: Sind schon die letzten Meter für Johannes Liebmann, hat sich weit abgesetzt vom Feld. Jetzt kommt er an, Begeisterung der Zuschauer. Jetzt schlägt er an die Zeit, 14, 26, 79, neuer Weltrekord. Nicht nur Europameister, Johannes Liebmann, was für eine Show.
20: Liebmann unterbot die bisherige Bestmarke des US-amerikanischen Olympiasiegers Bobby Fink damit um fast 4 Sekunden und konnte seine Leistung im Anschluss selbst gar nicht richtig realisieren.
22: Ja, ich bin mega, mega glücklich. Besser hätte es wirklich nicht laufen können. Die Zeit ist unglaublich schnell. Mit der hätte ich auch nicht gerechnet. Was genau mir vorgeht, weiß ich selber noch nicht genau. Es ist auf jeden Fall viel. Muss ich jetzt auch erstmal gucken, dass ich heute Nacht wieder schlafen kann.
20: Zwei weitere deutsche Medaillen kamen noch hinzu. Oliver Clement gewann im selben Rennen wie Liebmann Bronze. Außerdem holte die Mixed-Staffel Silber über 4x200 Meter Freistil. Und auch bei der Leichtathletik-EM in Birmingham ging der Medaillenregen für die deutsche Mannschaft weiter. Am vorletzten Wettkampftag kam noch 3x Edelmetall hinzu. Irina Gneb hat die Übersicht.
23: Was für eine Show. Seinen besten Wurf hat sich Speerwerfer Julian Weber für seinen letzten Versuch aufgespart. Und was für einen sensationellen 90,40 Meter. Eine Liga für sich. Damit verdrängte Weber Nick Thumm auf Rang 2 und krönte sich zum zweiten Mal zum Europameister. Für Thumm ist EM Silber der größte Erfolg seiner noch jungen Karriere. Spektakel bot auch die deutsche 4x100 Meter Staffel. Auch ohne Owen Anser, den Europameister über die 200 Meter, sprintete das DLV-Quartett zu Silber. Den Sieg sicherten sich die favorisierten Briten, Bronze holte Belgien.
20: Ebenfalls golden war der Tag für die deutschen Turnerinnen bei der EM in Zagreb. Helen Kevrich sicherte sich den Titel am Stufenbarren. Ihre Teamkollegin Karina Schönmeier gewann dazu noch Silber am Sprung. In der zweiten Fußball-Bundesliga haben sich der 1. FC Kaiserslautern und der Karlsruher SC im Topspiel des zweiten Spieltags 0:0 unentschieden getrennt. Stefan Kersthold berichtet.
24: Keinen Sieger und keine Tore hier beim Südwestderby zwischen dem 1. FC Kaiserslautern und dem Karlsruher SC. Vor ausverkauftem Haus, knapp 50.000 auf dem Betzenberg, trennen sich beide Teams mit einem 0:0. Die besseren Möglichkeiten hatte über die gesamte Partie hinweg der Karlsruher SC. Und da war es Julian Kral, der Keeper, der seine Mannschaft ein ums andere Mal vor einem Rückstand hier bewahrte. Und deswegen geht dieser Punktgewinn letztendlich für den 1. FC Kaiserslautern ein bisschen glücklich über die Bühne. Der KSC muss sich vorwerfen, aus seinen vielen Chancen nichts gemacht zu haben. Und so heißt es am Ende hier 0:0 zwischen dem FCK und dem KSC.
20: Und im Fußball der Frauen, da wurde bereits der erste Titel der Saison vergeben. Im Supercup gewannen Meister und Pokalsieger Bayern München souverän mit 3:0 gegen Vizemeister VfL Wolfsburg. Erich Wartusch.
25: Das Ergebnis vielleicht etwas zu hoch, denn in der ersten halben Stunde war der VfL das bessere Team, während der Meister und Pokalsieger keine einzige Torchance kreieren konnte. Der Führungstreffer höchst kurios, ein Kopfball von Damjanovic senkt sich wie eine Bogenlampe. Wolfsburgs Keeperin Stina Johannes fängt den Ball, macht aber Rückwärtsschritte, stößt gegen den Pfosten und plötzlich ist die Kugel hinter der Torlinie. Auch beim 2:0, einem gefühlvollen Freistoßschlenzer von Clara Bühl ins lange Eck, sieht Johannes nicht so gut aus. Clara Bühl Bühl sowieso die beste Spielerin des Tages. Gleich zu Beginn der zweiten Hälfte tanzt sie im Strafraum ihre Gegenspielerin aus und erzielt das 3:0. Wolfsburg hatte Chancen, muss aber letztlich die Cleverness und die Dominanz der Münchnerinnen auch zu Beginn der neuen Saison anerkennen.
20: Und am nächsten Wochenende starten die Frauen dann auch in die Bundesliga-Saison.
4: Soweit der Sport mit Moritz Knorr.
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1: Um 5.30 Uhr mit Milat Kupay. Der Waldbrand im Hohen Venn in Belgien hat sich in den letzten Stunden rasend schnell ausgebreitet. Medien sprechen vom größten Brand in der Geschichte Belgiens. Die Flammen lodern auf einer Fläche von fast 3000 Hektar. Der Brand liegt direkt an der deutschen Grenze. Die Flammen bedrohen auch Ortschaften in der Stadt Monschau in Nordrhein-Westfalen. Bewohner werden aufgefordert, sich auf eine mögliche Evakuierung vorzubereiten und bei Bekannten oder Verwandten unterzukommen. Auf belgischer Seite sind bereits Ortschaften evakuiert worden. In der spanischen Exklave Ceuta in Nordafrika hat es keinen neuen Massenansturm von Migranten gegeben. Zwar haben mehr als 250 Menschen versucht, den Grenzzaun zu überwinden, sie wurden aber von Sicherheitskräften aufgehalten. Aus Madrid, Christian Sachsinger.
2: Viele der Festgenommenen hatten den Angaben zufolge Werkzeuge bei sich, um damit den Grenzzaun besser überwinden zu können. Sie wurden der Zeitung El País zufolge von marokkanischen Einsatzkräften einige hundert Kilometer von Ceuta weg ins Landesinnere gebracht. Das Sicherheitsaufgebot war zuvor auf beiden Seiten der Grenze massiv verstärkt worden, nachdem es in Internetforen Aufrufe zu einem neuerlichen Ansturm gegeben hatte. Um das zu verhindern, wurden in der Exklave 3600 spanische Einsatzkräfte stationiert, darunter Polizisten, Angehörige von Guardia Civil und Militär.
1: Immer mehr Syrer in Deutschland bekommen den Status als Flüchtling aberkannt. Das geht aus einer Antwort der Bundesregierung auf eine Anfrage der Linksfraktion hervor. Das Bundesamt für Migration und Flüchtlinge hat im ersten Halbjahr mehr als 8000 Fälle überprüft und das Ergebnis: in 23% der Fälle wurde der Schutzstatus widerrufen oder zurückgenommen. Das ist ein viel höherer Prozentsatz als bei Prüfungen in den vergangenen beiden Jahren. In den meisten Fällen handelte es sich um einen Widerruf. Dies passiert dann, wenn sich die Lage im Herkunftsland nach Ansicht der Behörde grundsätzlich ändert. In Brandenburg ist am Abend der neue Bahnhof in der Nähe des Tesla-Werks in Betrieb gegangen. Regionalzüge zwischen Berlin und Frankfurt-Oder fahren jetzt über die Station Fangschleuse. Sie liegt nördlich des Autowerks in Grünheide im Kreis Oder-Spree. Der Bahnhof verbessert die Anbindung für viele Mitarbeiter, die auf der Strecke Berlin-Frankfurt pendeln. Der Bau hat 16 Monate gedauert und ermöglicht auch, dass künftig längere Züge zum Einsatz kommen können. Und das Wetter in Deutschland: tagsüber Sonne, Wolken und vor allem im Süden Schauer und Gewitter, 21 bis 24 Grad im Norden und Osten, sonst 26 bis 32 Grad. Am Montag wechselhaft mit Schauern, im Süden weniger Gewitter bei 21 bis 25 Grad. Das waren die Nachrichten.
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4: Es gibt die Entwarnung für die A661 Egelsbach Richtung Bad Homburg. Kein Falschfahrer mehr zwischen Offenbacher Kreuz und Offenbach-Taunusring. Die A7 Hamburg Richtung Flensburg ist zwischen Tarp und Flensburg nach einem Unfall gesperrt. Hier gibt es für Sie eine Umleitung, die führt über die U67. Das war's vom Verkehr. Ihnen eine gute Fahrt in den Sonntag.
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4: Mit Philipp Carrea, es ist 5.33 Uhr. Guten Morgen. In Deutschland kennt man sogenannte Unverpacktläden. Wer dort einkauft, bringt eigene Behälter mit und vermeidet damit überflüssigen Plastikmüll. Im Township Alexandra in Johannesburg gibt es ähnliche Geschäfte. Die kleinen Läden erfüllen aber in erster Linie eine soziale Funktion. Da kann man sich nämlich Mehl, Reis oder Tee in kleinsten Portionen abfüllen lassen, wenn das Geld für mehr nicht reicht. Stefan Überbach berichtet.
3: Alexandra, ein Township im Nordosten von Johannesburg. Einfache Unterkünfte, Wellblechhütten, kleine Geschäfte. Dazwischen ein gelber Schiffscontainer, der Laden Qualisa. Jacqueline Duma wohnt ganz in der Nähe und kommt regelmäßig zum Einkaufen.
5: Das ist wichtig, weil wir keine Arbeit haben. Es hilft uns. Wenn man zum Beispiel 20 Rand hat, kann man Reis oder Maismehl kaufen. Deshalb ist das für uns relevant.
3: 20 Rand, umgerechnet sind das etwas mehr als 1 Euro. In normalen Supermärkten haben oft Großpackungen auf das Kilo gerechnet die günstigsten Preise. Das heißt, wer sowieso schon wenig Geld hat und nur kleine Mengen kaufen kann, zahlt da am Ende mehr. Viele Menschen in Alexandra haben kein festes Einkommen. Bei Qualisa

0: Die Menschen in den Townships sind nicht unbedingt arm, sondern oft schlecht bezahlt. Wir haben gesehen, wie schwierig es für viele ist, Zugang zu den grundlegenden Dingen des täglichen Lebens zu bekommen. Dabei geht es nicht nur um Lebensmittel. Bei uns kann man sogar eine einzelne Damenbinde für 3 Rand kaufen.
1: Just a single pad for 3 Rand here.
2: Bezahlt wird nach Gewicht. Die Preise sind auch bei kleinen Mengen günstig, was auch Kunden aus anderen Gegenden anlockt, sogar aus Sandton, dem nahegelegenen Finanzzentrum der Stadt, das als reichster Quadratkilometer des afrikanischen Kontinents gilt. Lolo Makamata ist Manager der kleinen Ladenkette. Früher dachten wir, Qualisa sei nur für unsere Gemeinschaft hier im Township. Aber ich spreche oft mit Kundinnen und Kunden und frage sie, woher sie kommen, um sie besser kennenzulernen. Dabei habe ich festgestellt, dass sogar Menschen aus Sandton hier einkaufen. Dabei ist Qualisa kein schicker Bioladen für Besserverdiener, sondern für viele Township-Bewohner angesichts von Arbeitslosigkeit, großer Armut und ständig steigender Preise die einzige Möglichkeit, sich über Wasser zu halten. Ein Mehrweg-Supermarkt für nachhaltigen Konsum und gleichzeitig ein Sozialprojekt.
3: Ein Laden gegen Hunger, auch der Mehrweg-Supermarkt im Township Alexandra in Johannesburg. Sonntag ist heute der 16. August. 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
4: Wirtschaft.
3: Und es ist wieder Zeit für einen Rückblick auf das Börsengeschehen der vergangenen Woche. Für uns macht das jetzt Stefan Wolf.
5: Deutschland ächzt unter der Sommerhitze und damit ächzt auch die deutsche Wirtschaft. Die Pegel großer Flüsse haben historische Tiefstände erreicht. Transporte über Wasserstraßen werden erschwert. Manche Schiffe können nur weniger als 20% der eigentlich üblichen Ladung aufnehmen. Das macht den Transport teuer. Die Frachtraten haben sich zum Teil mehr als verdreifacht. Das ist eine Belastung für die Unternehmen, wie beispielsweise die am Rhein angesiedelten Chemiekonzerne. Das Institut der deutschen Wirtschaft, IW, hat ausgerechnet, die deutsche Wirtschaftsleistung könnte mit 0,4 Prozentpunkten belastet werden. Diese Prognose hält Stefan Risse von der Vermögensverwaltung Arcatis für zu pessimistisch. Er setzt auf ein gutes Krisenmanagement der Unternehmen.
6: Ich habe das Gefühl, die Lieferketten sind robuster, als man so offiziell erkennen kann als Wirtschaftsforscher. Oder mit anderen Worten, Not macht offenbar erfinderisch. So erfinderisch, dass man es dann doch irgendwie hinkriegt. Und das wäre auch hier meine Hoffnung, dass man andere Verkehrswege findet, wie den LKW, der jetzt am Sonntag fahren darf, der das dann zumindest ein Stück weit ausgleicht.
5: So Stefan Risse. Auch die Börse selbst zeigte sich erneut krisenfest. Der deutsche Aktienindex kannte, wenn auch unterm Strich in langsamer Gangart, nur eine Richtung und stieg zwischenzeitlich bis auf 26.573 Punkte. Ein neuer Rekord, der für einige Fragezeichen sorgte.
7: Ja, es ist für viele, auch für die professionellen Beobachter, schon widersprüchlich, was für Meldungen insbesondere das ganze Jahr über Jahr aus dem Persischen Golf gekommen ist.
5: Erklärt Ulrich Kater, Chefvolkswirt der DK Bank.
7: Aber das birgt in der Tat die Gefahr, dass man andere Entwicklungen eben nicht verfolgt. Und hinter dem Anstieg der Börsen, nicht nur in Deutschland, sondern auch in den USA, stecken handfeste Zahlen. Es sind die Gewinnentwicklungen der börsennotierten Unternehmen, die ganz deutlich und stärker als sonst nach oben zeigen.
5: Gutes Geld, das da verdient wird, doch auch hier entdecken Beobachter Widersprüchlichkeiten. So haben die DAX-Konzerne ihren Umsatz gesteigert, gleichzeitig aber auch mehr Menschen entlassen. Die Erklärung, die deutsche Wirtschaft baut sich um, viele setzen auf neue Themenfelder wie Rüstung oder auf die industrielle Dienstleistung, erklärte der Ökonom Martin Lück von der Beratung Makromonkey.
8: Sie stellen im Prinzip die Waren selber her, sondern sie liefern immer mehr auch die Dienstleistung dazu. Die Servicepakete, die begleitende Software, das ganze Engineering, die Maintenance und alles das, was damit, also die Instandhaltung, alles, was da kommt, regelrecht Beratungsabteilungen, Divisionen, die in großen Konzernen aufgebaut werden.
5: Für so einen Umbau sind natürlich immense Anstrengungen nötig. Martin Lück ist sich sicher.
8: Für die Großunternehmen ist es wahrscheinlich einfacher, sich anzupassen als für die Kleinen, auch wenn das auf den ersten Blick nicht so aussieht.
5: Und das bringt dann wieder die 40 DAX-Konzerne ins Spiel, von denen erwartet wird, dass sie auch im Wandel einen kühlen Kopf behalten.
3: Der Börsenwochenrückblick war das von Stefan Wolf.
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3: Das Verhältnis USA-Europa erodiert und im Moment sind wir am Tiefpunkt, sagt die Journalistin und Schriftstellerin Julie von Kessel, die viele berufliche und private Bezüge in die USA hat. Sie hat etwa am 11. September

0: 2001 aus New York über die Anschläge auf das World Trade Center berichtet. In der Reihe Denke ich an Europa hat meine WDR-Kollegin Andrea Oster sie gefragt, welche Momente ihr in den Sinn kommen, wenn sie an diese Tage zurückdenkt.
1: Also ich denke dann erstmal natürlich an das, an die Angst. Ich habe eigentlich immer noch Beklemmungen, wenn ich die Bilder von damals sehe. Und die haben irgendwie ihren Schrecken für mich nicht so richtig, also der Schrecken ist nicht so richtig weg. Ich habe damals unheimlich große Angst gehabt und war wahnsinnig traurig, irgendwie auch um diese Stadt und um das Leben dort, wo erstmal dachte man ja, dass dieses Leben vorbei ist, ne? Diese Freiheit vorbei, diese Unbeschwertheit, weil etwas über uns hereingebrochen ist, was wir vorher so gar nicht haben kommen sehen. Also das Jubiläum kommt ja jetzt auch bald wieder, 25 Jahre und dann weiß ich schon, ich werde mich wieder damit auseinandersetzen müssen und freue mich jetzt nicht wirklich darauf. Ja, ich denke da mit Trauer dran.
2: Das war ja auch für Europa ein totaler Schock damals, diese Verletzlichkeit der USA. Wie lange hat das angehalten? Also Sie haben ja da gelebt, Sie haben das ja mitbekommen.
1: Also ich habe noch 3 Jahre etwa dort gelebt und fand, dass New York schon am Anfang sehr verändert war. Jetzt fahren wir seltener hin. Also am Anfang, ich habe dann damals meinen Mann dort kennengelernt und wir sind dann beide zurück, beide nach Europa gezogen, also beide nach Berlin gezogen 2004. Und dann hat man schon gemerkt, dass sich New York da auch wieder berappelt hat. Also das ist ja, die Amerikaner sind eben unheimlich unternehmerisch, dynamisch und schauen nach vorne und haben das eigentlich dann verarbeitet auf eine Art. Es ist bestimmt immer noch da, so als Narbe, aber es ist auf jeden Fall so, dass die Amerikaner schon sich berappelt haben, würde ich sagen.
2: Ihre Familie hat entschieden, nicht länger in den USA zu leben, sondern in Europa. Warum?
1: Das hatte berufliche Gründe. Ich wollte zurück nach Berlin, hatte einen neuen Job dann und habe mich auch auf Berlin gefreut, mag Berlin wahnsinnig gern. Und mein Mann zog dann nach, weil er irgendwie Europe interessant fand. Und aber inzwischen hat sich das auch so, er ist dann irgendwann auch Deutscher geworden. Mit der zweiten Trump-Amtszeit hat er die deutsche Staatsbürgerschaft beantragt. Wir haben Kinder hier und sind eigentlich doch jetzt sehr europäisch, also sehr auf Europa ausgerichtet. Und er ist jetzt deutscher Staatsbürger seit ein paar Monaten und immer wenn er irgendwas, wenn er sich beklagt über irgendwas Deutsches, was passiert ist oder einen Deutschen, der ihn beim Einparken belehrt hat oder ein Zug, der nicht funktioniert hat und ich sage dann immer, tja, das ist jetzt dein Land, also du bist jetzt auch Deutscher, dann sagt er immer, aber ich bin Europäer. Also für ihn war das sehr wichtig, Deutscher zu werden, als Teil hier anzukommen, aber auch eben als ein Teil Europas zu sein.
2: Warum war das für ihn so wichtig oder welche Bedeutung hat das für Sie auch?
1: Ja, ich glaube, das ist wie so eine neue Ausrichtung. Wir waren eben vorher doch sehr auf die USA fixiert, sind oft hingefahren, dachten auch immer, unsere Kinder werden dort studieren, vielleicht eines Tages, wenn das Geld reicht. Aber das ist jetzt eigentlich nicht mehr so durch Trump. Also man hat schon das Gefühl, und mein Mann hat auch sehr das Gefühl, dass die Werte, die Amerika für ihn dargestellt haben, jetzt im Moment nicht so angesagt sind. Und deswegen schaut er nach Europa und wir auch alle eigentlich, machen unseren Urlaub in Europa, unsere Kinder gehen dann hier auf Universitäten und ja, das Amerika ist im Moment so ein bisschen vergiftet, ist vielleicht zu viel, aber es ist jedenfalls nicht mehr, man schaut eher mit Sorge hin, was dort passiert.
2: In Europa gibt es aber auch viele, die Trump nacheifern oder ihn sogar rechts überholen. Wie gehen Sie damit um oder was löst das in Ihrer Perspektive aus?
1: Ja, ich sehe das mit Sorge natürlich. Also das Europa, was ich eben, ja, was ich so liebe, was diese Vielfalt bedeutet, die Vielschichtigkeit, dieses Versprechen von Frieden und Wohlstand und Solidarität aber auch, ja, das sieht man natürlich immer mehr in Gefahr.
2: Ist das was Europa von den USA unterscheidet? US-Amerikaner würden sagen, ja, Freiheit, Vielfalt haben wir auch, Versprechen von Wohlstand. Aber offenbar gibt es ja da nochmal einen feinen Unterschied für Sie.
1: Ja, also ich meine, es ist eben schon anders, wenn Trump wirklich, da Trump wirklich als Präsident ja doch einiges an Institutionen erstmal abgebaut hat, abgeschafft hat, wirklich weitreichende Veränderungen, die auch nicht so schnell wieder zurückzudrehen sind, durchgesetzt hat. Und das ist hier ja noch nicht so passiert oder zumindest in Deutschland ja auf jeden Fall auch nicht. Ich merke schon, dass auch Amerikaner Europa mit Skepsis sehen. Das habe ich auch die ganzen Jahre über schon vor Trump gemerkt, dass Europa irgendwie für Amerikaner eben so undynamisch wirkt. Irgendwie grau, immer gleich, gelähmt von Bürokratie, all das, was wir natürlich auch sehen. Aber für Amerikaner ist das noch mal stärker. Das ist eben ein Land, was sich viel schneller verändert. Und mein Mann kommt ursprünglich aus Ohio, also dort, wo seine Eltern leben, da merkt man eben ständig Veränderung. Also da jetzt in den letzten Jahren ist da ein wahnsinniger Boom entstanden durch Datenzentren zum Beispiel. Aber das ist ja nicht unbedingt schön. Ja, alles, die ganze Landschaft ist voll mit Datenzentren und die machen sich große Sorgen, was es Umwelt für die Umwelt bedeutet, fürs Grundwasser, aber natürlich auch verschandelt ist das Land, aber eben die Dynamik, die Wirtschaft, all das treibt es voran. Und in Deutschland ist sowas alles natürlich viel langsamer und in Europa.
2: Frau von Kessel, die Tochter eines Freundes von mir, geboren, aufgewachsen, auch in den USA, studiert jetzt in Berlin Public Health, also Gesundheitswesen, weil das an den US-Universitäten offenbar nicht mehr so angeboten wird. Kann Europa vielleicht eine Lücke füllen, vielleicht auch gerade in der Wissenschaft, die sich in den USA seit einigen Jahren auftut, auch durch die Trump-Administration?
1: Also das wäre toll. Das wäre mein Traum natürlich, wenn Deutschland es schaffen würde, Europa es schaffen würde, so attraktiv zu werden für Wissenschaftler, dass sie hierher kommen und so eine Art Brain Drain von den USA hierher kommt. Das ist aber, glaube ich, auch noch eine finanzielle Frage. Aber vielleicht ist es, also weil natürlich verdient man in den USA viel mehr als hier an den Universitäten. Gleichzeitig könnte aber Europa punkten mit Lebensstandard, mit einer Art von, also die Tatsache, dass möglicherweise in Europa einfach das Leben noch egalitärer ist, also dass die Menschen größere Chancengleichheit haben, ist dann auch nicht so viel Frust da. Es ist nicht so gefährlich. Also in den USA, ich merke das auch an der Schule meiner Kinder, die Lehrer kommen aus den USA, die sind an einer amerikanischen Schule hier in Berlin. Und die amerikanischen Lehrer sagen, ich konnte in den USA nicht mehr arbeiten, weil es ständig wurden wir darauf gedrillt, wie ich bei einem Angriff zu reagieren habe. Wie kann ich meine Klasse schützen, wenn ein Mensch mit einer Feuerwaffe reinkommt, mit einer Pistole reinkommt? Und das sind natürlich Sachen, die in Europa nicht so verbreitet sind und möglicherweise eben auch dann von Vorteil oder etwas, was Leute sehen als positiv. Man könnte in Europa eben doch so ein relativ positives Lebensbild zeigen. Einerseits ein bisschen stärkere Balance zwischen Arbeit und Leben, ein ruhigeres Leben, ein etwas weniger gefährliches Leben. Und und das könnte vielleicht das aufwiegen für amerikanische Wissenschaftler, dass man weniger Geld verdient. Aber natürlich kommen dann auch wieder diese bürokratischen Hürden dazu, die in Europa schwierig sind.
2: Ja, und Europa ist ja lange mit Frieden und Gewaltfreiheit verbunden gewesen. Jetzt nicht mehr, seit Russland die Ukraine angegriffen hat. Also spüren Sie das auch, dass ein Gewaltmoment nach Europa gekommen ist?
1: Ja, also zum einen spüre ich sehr stark, dass der Krieg eben jetzt wirklich relativ nah ist. Und was ich aber auch spüre, ist, dass Europa jetzt handeln muss oder eine gewisse Verantwortung übernehmen muss. In einem Buch, was ich geschrieben habe, geht es um eine Journalistin, die in der Ukraine ist als Reporterin. Und um das zu recherchieren, bin ich auch nach Kiew gereist. Und das war im Winter 23, 24 und habe auch mit vielen Ukrainern gesprochen und die haben immer gesagt, ihr dürft uns jetzt nicht im Stich lassen. Deutschland, Europa muss jetzt ganz stark für uns da sein. Und dann auch danach zu sehen, wie Zelensky bei Trump gedemütigt wurde, da dachte ich eben auch, so jetzt müssen wir müssen für die Ukraine da sein, auch aus eigenem Interesse. Aber das heißt, ich finde, dass nicht so sehr viel Gewalt importiert wurde oder nicht so viel Gewalt hier rüberschwappt, sondern eher das Gefühl von, jetzt können wir nicht immer zum großen Bruder schauen, der uns verteidigt, sondern Europa muss selbst handeln und auch solidarisch sein und auch eben für die Ukraine da sein.
0: Die Journalistin und Schriftstellerin Julie von Kessel.

0: Kultur.
1: Beim 79. Filmfestival von Locarno hat der rumänische Regisseur Florin Scharban den Goldenen Leoparden gewonnen. Der Regisseur bekam ihn für seinen Film Hier ist kein Platz für mich. Und die zweitwichtigste Auszeichnung, der Spezialpreis der Jury, ging an die brasilianisch-deutsche Gemeinschaftsproduktion Das Flussufer. Eine deutsche Regisseurin bekam einen Sonderpreis für ihren Kinderfilm. Thomas Wagner war für uns dabei bei der Preisverleihung nach 11 Festivaltagen.
2: Gran Premio del Festival della Città di Locarno. This is the big moment.
3: We are proud, very proud, to award the Pardo d'Oro to You Don't Belong Here by Florin Scharban.
4: Riesenapplaus im Kino Grand Rex am Ende des 11-tägigen Filmfestivals von Locarno. Der Goldene Leopard, der Hauptpreis, geht an den aus dem westrumänischen Reșița stammenden Regisseur
2: Florin Scharban
4: für seine Produktion You Don't Belong Here, Originaltitel Nur ist der Loco Tau Aici, ins Deutsche übersetzt Hier ist nicht dein Platz. Ausschnitt aus dem preisgekrönten Film. Jugendliche schlagen mit Baseballschlägern auf geparkte Autos, darunter der Sohn eines alleinerziehenden Vaters. Die Beziehung gilt als zerrüttet. Die Geschichte wird sehr subtil erzählt. Und jetzt der Goldene Leopard. Diese Auszeichnung mit dem Goldenen Leoparden, sagt Regisseur Florin Scharban im ARD-Interview, bedeutet ihm enorm viel. Und vielleicht, zu seiner Hoffnung, sorge die Auszeichnung in seinem Heimatland Rumänien für eine Art Weckruf. Wenn wir nicht Acht geben, wird es schwierig mit dem rumänischen Film in Zukunft. Bei uns versiegen die Geldquellen für gute Filme. Förderungen werden zusammengestrichen und wenn es so weitergeht, steht der rumänische Film so in 1,5 Jahren ohne Geld da.
5: De un an jumătate, noi nu mai avem concursuri de cinema în România.
4: Da mag der Goldene Leopard, der nun nach Rumänien geht, ein willkommener Akzent dagegen sein.
6: I want to dedicate this hour to our LGBTQ community in Brazil.
4: Ich möchte diese Stunde der LGBT-Community in Brasilien widmen, also der Gemeinschaft der Schwulen und Lesben dort. Halte zusammen, ruft der brasilianische Filmemacher Matheus Farias dem Publikum zu, der gemeinsam mit seinem Landsmann Enoch Carvalho mit dem Preis der Jury, der zweitwichtigsten Auszeichnung in Locarno, bedacht worden ist. Beide haben den Film The Riverbank, das Flussufer, auf den Weg gebracht, eine deutsch-brasilianische Gemeinschaftsproduktion, die eine schwule Liebesgeschichte im brasilianischen Recife erzählt. Eine Liebesbeziehung, die dort aber auf geringe gesellschaftliche Resonanz stößt, vielmehr geächtet, ja geradezu bekämpft wird. Für Juana Nazaro, künstlerischer Leiter des Filmfestivals in Locarno, besteht dann auch das Verbindende der ausgezeichneten Filme in der
7: Sorge um unsere Gemeinschaften, verschiedene Gemeinschaften. Zum Beispiel die Gemeinschaft in einem Film wie Riverbank oder die Gemeinschaft im rumänischen Film, den Hauptpreis gewonnen hat. Das heißt, was bleibt, wenn die Gemeinschaften oder die Gesellschaften, die wir dachten, seien ewig, anfangen, sich aufzulösen, wenn man das so erklären kann.
4: Sich zurechtfinden in sich wandelnden Gemeinschaften, das trifft auch auf diesen Film zu.
8: Also in dem Film geht es um die 11-jährige Lou, die mit ihrem Vater und ihrem älteren Bruder zusammen den Tod von dem Vater vortäuschen, damit die Bilder, weil er Künstler ist, wieder Bekanntheit bekommen, so ein bisschen wie bei Van Gogh.
4: Schildert Marlene Wallin, die in der Filmakademie Baden-Württemberg in Ludwigsburg studiert hat, den Inhalt ihres Spielfilmdebüts Paradeisa. In Locarno wurde Paradeisa prompt mit einem Spezialpreis für Kinderfilme ausgezeichnet. In der Jury saßen dann ausschließlich Mädchen und Jungen zwischen 11 und 15 Jahren.
8: Also die Hauptfigur ist eine 11-Jährige und wir haben aber den Film immer sozusagen versucht, sie in ihrer Perspektive ernst zu nehmen. Das heißt, es ist natürlich nicht nur ein Kinderfilm, sondern auch für Erwachsene gedacht. Und dass aber jetzt Kinder sozusagen den Film zusätzlich noch toll fanden, ist die größte Ehre, die wir eigentlich bekommen könnten. Genau.
1: Abschluss des 79. Filmfestivals von Locarno.
0: Der Stichtag.
1: Heute vor 20 Jahren, am 16. August 2006, feierte Jogi Löw seine Premiere als Coach der deutschen Fußballnationalmannschaft. Er wurde mit 124 Siegen der statistisch erfolgreichste Bundestrainer.
0: Eigentlich war Joachim Löw schon ziemlich weg vom Fenster, als der damals gerade neue Bundestrainer Jürgen Klinsmann ihn im Sommer 2004 überraschend zu seinem Assistenten macht. Der Yogi, anfangs ein wenig belächelt als Klinsmanns Hütchenaufsteller im Training.
9: Interessiert mich aber im Moment relativ wenig.
0: Nach der Weltmeisterschaft 2006 im eigenen Land, dem Sommermärchen, tritt Klinsmann zurück und Löw übernimmt.
10: Das Amt des Bundestrainers erfüllt mich natürlich auch mit wahnsinniger Freude und denke aber eigentlich auch, dass man diesem Amt jetzt auch nicht zu viel Bedeutung beimessen muss.
0: Da spricht die Bodenständigkeit aus Jogi Löw, aufgewachsen in Schönau im Schwarzwald, wo sein erster Trainer Wolfgang Keller hieß.
11: Wenn der abends hat mir so die Milch holen für seine Familie und dann ist er zum Bauer gegangen, Milchkanne in der Hand und der Ball am Fuß. Auf dem Weg hin und auf dem Weg zurück.
0: Während seiner Zeit als Fußballprofi, aber auch später als Trainer, bleibt Löw immer irgendwie in der Gegend. Freiburg, Stuttgart, Karlsruhe, ein bisschen Schweiz und Österreich. Ganz kurz auch mal Türkei. Aber sonst bloß nicht zu weit weg von den alten Freunden.
10: Also mich beeindruckt immer wieder, dass auch die engen Freunde mir immer die Stange halten, obwohl ich sehr wenig Zeit habe.
0: Als Bundestrainer wird die Zeit noch knapper. Sein Debüt gelingt mit einem 3:0 gegen Schweden. 2008 Vize-Europameister, Dritter bei der WM 2010.
12: Fällt Messi noch irgendwas ein?
0: 4 Jahre später in Brasilien dann der größte Triumph seiner Karriere.
12: Schürrle, der kommt an! Mach ihn!
0: Eins zu null nach Verlängerung gegen Argentinien. Deutschland ist Weltmeister.
10: In der Kabine sind natürlich auch alle Dämme gebrochen, das ist klar. Meine, die Kanzlerin war da und der Bundespräsident, die Spieler, die jubeln natürlich. Klar, es sind keine Grenzen mehr gesetzt jetzt.
0: Nach 15 Jahren im Amt tritt Bundestrainer Joachim Jogi Löw zurück.
1: Der Stichtag von Michael Kruse und soweit die ARD-Infonacht mit Philipp Kaber. Ihnen einen schönen Sonntag. Es wird jetzt 5:58 Uhr.

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1: Um 6 Uhr mit Claudia Drews. Der große Waldbrand im Hohen Venn an der belgisch-deutschen Grenze bedroht auch Gebiete auf deutscher Seite. Die nordrhein-westfälische Stadt Monschau rief in der Nacht mehrere tausend Menschen auf, sich auf eine mögliche Evakuierung vorzubereiten. Einzelheiten von Frank Wörner.
2: Die Flammen haben sich durch das Moorgebiet im Hohen Venn bis auf wenige Kilometer an deutsche Siedlungen herangearbeitet. Betroffen sind zwei Ortsteile von Monschau, Mützenich und Kalter Herberg. Beide haben je rund 2000 Einwohner. Die Fläche, die in Belgien brennt, war bis zum Abend schon fast 10-mal so groß wie das Waldbrandgebiet in Hürtgenwald. Dort gab es am Abend vorsichtige Entwarnung. Die Menschen aus dem evakuierten Ortsteil Gai durften wieder in ihre Häuser zurück. Bis die Flammen im Hürtgenwald endgültig aus sind, werden nach Einschätzung der Feuerwehr aber noch einige Tage vergehen. Weil der Wind aber nicht mehr so stark weht und die Temperaturen in den nächsten Tagen weiter zurückgehen, dürfte sich die Situation dort zumindest nicht nochmal verschlimmern.
1: Die spanische Exklave Ceuta in Nordmarokko hat eine ruhige Nacht erlebt. Gestern hatten Spanien und Marokko jeweils ein Großaufgebot eingesetzt, um einen erneuten massenhaften Grenzübertritt zu verhindern. Rund 300 Menschen sollen festgenommen worden sein. Aus Ceuta, Franka Welz.
3: Die große Mehrheit der Festgesetzten kommt demnach aus afrikanischen Ländern südlich der Sahara. Nur ein kleiner Teil stammt aus Marokko. Nach Angaben der Nachrichtenagentur EFE wurden zudem weitere 61 Personen festgenommen. Sie sollen im Verdacht stehen, in sozialen Netzwerken zu irregulären Grenzübertritten aufzurufen. Die spanische Regierung versicherte derweil mit Rabatt, wegen der Ausweisung spanischer Journalisten aus dem Grenzort Fnideg in Kontakt zu stehen. Sie hatten zuvor darüber berichtet, wie marokkanische Bereitschaftspolizisten mit Tränengas und Schlagstöcken gegen Migranten vorgegangen waren, die versucht hatten, sich der Grenze zu nähern.
1: Zehntausende Menschen haben im Berliner Tiergarten die Techno-Parade Rave the Planet gefeiert. Die als Demonstration angemeldete Veranstaltung stand unter dem Motto Imagine Love. Es war das erste Großereignis nach dem mutmaßlich islamistischen Anschlag beim Christopher Street Day vor 3 Wochen. Die Polizei war mit rund 1500 Beamten im Einsatz. Die Parade begann mit einer Schweigeminute für die Opfer des Anschlags. Polizei und Feuerwehr sprachen von einem störungsarmen Verlauf. Bei der Leichtathletik-EM in Birmingham hat es heute Abend 3 Medaillen für das deutsche Team gegeben. Man muss sagen, gestern Abend die Speerwerfer sorgten sogar für einen Doppelsieg. Aus Birmingham, Jens-Jörg Rieck.
4: Das Beste kommt zum Schluss. Im letzten Versuch hat Speerwerfer Julian Weber noch einmal alles rausgehauen. Sensationelle 90,40 Meter. Damit verdrängte Weber Teamkollegen Nick Thum auf Rang 2 und krönte sich zum zweiten Mal zum Europameister. Für Thum ist EM Silber der größte Erfolg seiner noch jungen Karriere. Spektakel bot auch die deutsche 4x100 Meter Staffel. Auch ohne Owen Anser, den Europameister über die 200 Meter, sprintete das DLV-Quartett zu Silber. Den Sieg sicherten sich die favorisierten Briten. Bronze holte Belgien.
1: Bei der Schwimm-EM in Paris hat Johannes Liebmann über 1500 Meter Freistil sein 2. Gold geholt und das in Weltrekordzeit. Und in der 2. Fußball-Bundesliga sind im Abendspiel zwischen Kaiserslautern und Karlsruhe keine Tore gefallen. Das waren die Nachrichten. Das Wetter in Norddeutschland, neben vielen Wolken etwas Sonne, abgesehen von einzelnen Schauern trocken, zur Ostsee hin zeitweise heiter, maximal 20 bis 25 Grad. Morgen wechselnd bewölkt, zeitweise einzelne Schauer, vereinzelt auch Gewitter, später häufiger trocken mit Aufheiterungen, Höchstwerte 18 bis 23 Grad und am Dienstag die gleichen Temperaturen, von Nordwesten her unbeständiger und schauerartiger Regen. Es ist 6.04 Uhr.
5: Mein Name ist Massimo Bognani. 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Und das ist Folge 4. Hose runter. Es ist der 7. November 2016, einige Wochen nach dem Treffen am Flughafen in Zürich zwischen Berger und den anderen Beschuldigten. Anne Breuker wartet in einem kleinen Raum des Landeskriminalamts in Düsseldorf,
6: Also an dem Tag fand die Vernehmung in dem Vernehmungszimmer statt.
5: Draußen ist es novemberlich kalt. Und drinnen will Breuker für eine warme Gesprächsatmosphäre sorgen.
6: Ich hatte schon Kaffee gekocht, Plätzchen aufgestellt, so wie immer. Und das LKA hat immer Wasser besorgt. Das hat mir alles schon auf die Tische gestellt.
5: Auch zu mutmaßlichen Steuerhinterziehern kann man freundlich sein. Vor allem, wenn man Geheimnisse von ihnen hören will.
6: Und dann kam der Erste zur Tür rein, begleitet von seinen beiden Anwälten. Die Anwälte kannte ich auch schon noch aus anderen Verfahren. Das waren renommierte Anwälte, die waren häufig in großen Verfahren tätig.
5: Es sind Top-Anwälte. Und auch ihr Mandant, den sie an diesem Tag begleiten, ist Jurist. Es ist ein sportlicher, mittelalter Mann mit dunklen Augen, kurzgeschorenen, gräulichen Haaren und akkurat gestutztem Dreitagebart.
6: Und ja, haben wir erstmal die Hand geschüttelt und er hat dann Platz genommen.
5: Der Mann, der jetzt Breuker gegenüber sitzt, wird später behaupten, er hätte in diesem Moment seine Zahnbürste dabei gehabt, für den Fall, dass er festgenommen wird. Der Mann, der sich jetzt Breuker gegenüber hinsetzt, heißt Kai-Uwe Steck. Er ist der Mann, der alles verändert.
7: A scandal that has undermined trust in Germany's financial system.
8: Aktiengeschäften erstattete der Staat Milliarden an Steuern.
9: Der Steuerraub Deutschlands.
5: Mindestens 10 Milliarden Euro wurden allein in Deutschland mit Cum-Ex-Deals erbeutet.
10: The biggest tax heist.
11: In Banken, Finanzdienstleister und Börsenhändler.
12: Taxpayers billions of euros.
13: Auf Kosten des deutschen Fiskus.
5: 10 Milliarden Euro Steuergeld. Geld, das wir alle eingezahlt haben.
14: Eine regelrechte Bande zum Ausnehmen der
15: Steuern erstatten lassen, die sie nie gezahlt hatten.
5: Geld, das zum Beispiel gereicht hätte, um allen Schulkindern in Deutschland etwa ein Jahr lang warmes Mittagessen zu bezahlen.
16: Einer soll sich von dem Geld eine teure Yacht gekauft und sie Cum-Ex getauft haben.
5: Kai-Uwe Steck ist der Kollege von Berger, der aussagen will. Wobei Kollege eine ziemliche Untertreibung ist. Jahrelang hat Berger Steck gefördert und von Job zu Job mitgenommen.
17: Da fehlt mir eines ein. Ich hatte in 2010 meinen 60. Geburtstag, da waren, weiß ich, 150 Leute eingeladen. Und dann hat er dann eine Rede gehalten über mich, nicht? Und dann hat er in dieser Rede gesagt, zwischen Herrn Berger und ihm passe kein Blatt.
5: Steck wurde sogar Bergers gleichberechtigter Partner. Ihre Kanzlei in Frankfurt, die hieß nämlich offiziell Berger, Steck und Kollegen. Ein Team, das sich offenbar ziemlich gut ergänzte.
17: Er hat halt sich viel lieber in einer Art und Weise auch gegen Mitarbeiter geäußert, dass er vielleicht mal eine etwas harschere Ansage von mir versucht hat, wieder zu glätten oder so etwas.
5: Die beiden teilen sich ihre Profite 50-50 und allein die Cum-Ex-Beute, die ihnen die Gerichte inzwischen nachgewiesen haben, beträgt knapp 40 Millionen Euro. Steck ist aufgewachsen in Friesland. Der Vater war im Heizungsgewerbe tätig. Nach dem Jurastudium in Osnabrück arbeitete Steck für die Crème de la Crème der internationalen Anwaltskanzleien. Er tritt eigentlich immer elegant auf, im perfekt sitzenden Anzug. Steck ist ein begnadeter Redner und Verkäufer. Und jetzt sitzt er Anne Breuker in einem engen, vergitterten LKA-Verhörraum gegenüber und will reden. Es sind auch noch zwei Kollegen des LKA und zwei der Staatsanwaltschaft bei dem Verhör dabei. Auf dem Tisch stehen Plätzchen, Wasser und Kaffee. Und Steck greift nach dem letzten Strohhalm. Steck steht auf vom Tisch und geht zum Whiteboard, ziemlich selbstbewusst.
6: Und ich denke, den Eindruck wollte er auch vermitteln, dass er nicht zu verbergen hat. Ja, also normalerweise müssen wir die Beschuldigten auffordern, dass sie vielleicht mal was aufzeichnen. Diese Aufforderung bedurfte es hier nicht. Hat sich dann sofort eigentlich einen Stift geschnappt und hat dann seine Version da zum Besten gegeben.
5: Seine Version, das heißt Stecks Version davon, wie Cum-Ex funktioniert. Die Sache ist nur,
6: das deckte sich jetzt nicht so mit unseren Arbeitshypothesen. Und das haben wir dann auch sofort gespiegelt. Also ich kann mich da noch an ein gewisses Kichern der LKA-Beamten erinnern.
5: Was Steck da präsentiert, ist eine Erklärung, in der er selbst kaum eine Rolle spielt, erzählt Brohrhöcker.
6: Und das war eben anfänglich so überhaupt nicht in Einklang zu bringen mit allen anderen Beweismitteln.
5: Mit allen Beweismitteln, damit meint sie unter anderem die vielen Mails, die ihr seit den Razzien vorliegen. Auch Mails, die von Stecks Account verschickt wurden. Auf Brohrhöcker wirkt es in diesem Moment, als würde Steck pokern, taktieren, testen, was Brohrhöcker weiß. Der beschuldigte Steck lässt zwar die Hose runter, aber nur bis zu den Knien. Das wird er später sogar selbst so sagen. Und so geht ein ganzer Tag vorbei und dann noch einer. Brohrhöcker versucht, geduldig zu bleiben. Aber nach diversen Stunden Zuhören reicht es ihr dann doch.
6: Und dann habe ich, glaube ich, ziemlich deutlich gemacht, dass ich so diese Version nicht glaube.
5: Wie kann sie Steck dazu bringen, auszupacken? Und zwar ohne irgendwas zu beschönigen. Zusammen mit ihren Kollegen setzt Brohrhöcker einen Vermerk auf.
6: Dass wenn er nicht nur zu seiner Rolle was sagt, sondern auch darüber hinaus zu anderen Fällen Aufklärungshilfe leistet, also sozusagen dann als Kronzeuge tätig werden würde.
5: Wenn Steck wirklich auspackt, und zwar ungeschönt und vollständig über sich und andere, dann könnte er Kronzeuge werden. Für ein Wirtschaftsverfahren ist dieser Weg ziemlich ungewöhnlich. Sogenannte Kronzeugenregelungen werden nämlich hauptsächlich bei der klassischen organisierten Kriminalität angewendet. Drogenkartelle, Mafia, Menschenhandel und so. Doch auch Cum-Ex hat durch die internationalen arbeitsteiligen Strukturen eben viele Merkmale von organisierter Kriminalität. Seit einigen Jahren führt deshalb auch das Landeskriminalamt in NRW Cum-Ex in seinen Lageberichten als organisierte Kriminalität auf. Sollte Steck verurteilt werden, drohen ihm bis zu 10 Jahre Gefängnis. Aber wenn Steck Kronzeuge würde, dann könnte er auf eine mildere Strafe hoffen. Im krassesten aller Fälle sogar auf Straffreiheit. Und diese Idee, die zündet ziemlich bei Steck.
6: Ja, ab dem Zeitpunkt hat er sich eben auch bemüht, zu anderen Fallkomplexen noch was beizutragen.
5: Steck wird in den nächsten Verhören offener, lässt weniger weg, spricht mehr von seiner eigenen Rolle, seiner eigenen Schuld. Brohrhöcker schlägt ihm vor, er soll zu Hause alte Mails durchgehen. Einfach, um sich noch besser erinnern zu können.
6: Und ja, das hat er dann auch so gehandhabt und hat relativ viel an Sachverhalten zusammengetragen, an Randbeobachtungen, auch zu anderen Personen, Situationen sehr lebhaft geschildert. Er hat da viel Zeit drauf verwendet und auch viel Energie.
5: Wir hätten uns all das gerne von Kai-Uwe Steck selber erzählen lassen. Aber er hat unsere wiederholten Interviewanfragen abgelehnt. Insgesamt sprechen Brohrhöcker und Steck nicht nur 2 Tage miteinander, sondern mehr als 1 Jahr lang. Immer wieder treffen sie sich für stundenlange Gespräche. Steck hilft Brohrhöcker dabei, das Große und Ganze besser zu verstehen.
6: Und das machte dann dieses ganze Setting, in dem sich die Geschäfte abgespielt haben, also diese Geschäftswelt sozusagen der Banken und auch der Privatbanken, die hat er sehr lebhaft und sehr detailliert beschrieben. Also das gab einem von atmosphärisch schon einen Eindruck, wie das in dieser Blase, kann man ja fast sagen, ne? Wie das da so abgelaufen ist.
5: Steck erzählt von der Welt der Anwaltselite. Wie er sich mit $180.000 als Partner in eine der großen Wall-Street-Kanzleien einkauft. Wie er den 100-seitigen Partnervertrag nicht mal lesen soll, weil das dort grundsätzlich niemand tut, sondern ihn einfach blind unterschreiben soll, weil es eine so große Ehre ist. Wie er danach mit den anderen Partnern anstößt, mit einem Sherry aus dem Gründungsjahr der Kanzlei, 1911. Steck erzählt auch von der gemeinsamen Zeit mit Berger. Wie Berger einmal mit 10.000 Euro Bargeld in einem Brustbeutel in die Schweiz gefahren sei. Wie Steck sich gedacht habe, dass das doch einfacher gehen muss. Und wie sie eine Offshore-Firma gegründet hätten, durch die sie ihre Cum-Ex-Gewinne schleusten. Steck erzählt, wie sie juristische Gutachten schrieben, mit denen sie ihre Geschäftspartner beruhigten. Wie ein Kollege fertig gemacht worden sei, weil der Probleme damit gehabt hätte, dass wegen ihrer Deals weniger Kindergärten gebaut werden. Steck lässt die Hose ganz runter. Er erzählt Breuhöcker, dass Berger und er sich eine Parallelwelt gebaut hätten. Ganz nach Pippi Langstrumpf. Ich baue mir die Welt, wie sie mir gefällt. Steck nennt Breuhöcker sogar einen eigenen Begriff dafür. Twisten. Sie hätten sich das Gesetz immer so gedreht, wie es für ihre Geschäfte passte. Dabei hätten sie nur auf den Wortlaut des Steuergesetzes geschaut und verdrängt, welche Folgen ihr Handeln für andere habe. Und dann ist da noch etwas, das Steck tut.
6: Also er hatte sich zwischenzeitlich auch bereit erklärt, andere anzusprechen und dafür zu werben, dass die eben bei uns auch aussachten. Das hat er auch gemacht.
5: Immer mehr Beschuldigte packen deshalb aus. Einer nach dem anderen kommt nach Köln, zu Breuhöcker. Insgesamt spricht sie mit 6 Beschuldigten, zum Beispiel mit einem britischen Investmentbanker, den alle den Gentleman nennen, weil er immer so elegant auftritt. Außerdem noch mit einem begnadeten Mathe-Genie mit indischen Wurzeln. Viele von ihnen kommen aus England, viele haben in Oxford studiert. Alle sind sehr schnell im Kopf. Es sind Finanzjongleure, getrieben vom Profit. Händler, deren Job es ist, zwischen Gier und Gesetz zu balancieren. Und die sich dabei auch Fehltritte leisten. Sie alle berichten Breuhöcker aus dem Inneren der Cum-Ex-Maschine. Sie reden vermutlich auch, weil sie wissen, je mehr sie Breuhöcker Neues liefern, desto mehr dürfen sie hoffen, selbst zu Kronzeugen zu werden. Und genau deshalb ist Steck für Breuhöcker der entscheidende Schlüssel, oder besser gesagt, der erste Dominostein. Später wird sie mir mal sagen, Steck und die anderen zum Reden zu bringen, das war ihr größter Erfolg in dieser ganzen Geschichte. Also, Breuhöcker vernimmt ab dem Frühjahr 2017 diverse Cum-Ex-Händler. Und eigentlich alle diese Händler erzählen Breuhöcker noch etwas. Sie kann es erst gar nicht glauben und ist wirklich überrascht.
6: Also in dem Moment habe ich wirklich gedacht, das ist ja echt noch viel schlimmer, als ich das erwartet habe. Also weil ich das irgendwie nicht für möglich gehalten habe vorher.
5: Seitdem Breuhöcker am Cum-Ex-Fall arbeitet, steht eines für sie fest. Es geht hier um eine kleine Tätergruppe mit großer krimineller Energie und Macht. Berger als Gesicht und ein paar andere drumherum, so wie Steck. Die Cum-Ex-Sender aber, die erzählen ihr etwas ganz anderes.
6: Die haben eigentlich das erste Mal so richtig klar gemacht, was das für Dimensionen hat, indem sie mit etwas Fassungslosigkeit mir begegnet sind und sagten, was sollen wir eigentlich hier, weil das ist doch völlig normal. Also das sind doch ganze Bereiche in Banken, die so arbeiten. Das ist sozusagen meine Arbeitsplatzbeschreibung. Ich bin dafür eingestellt worden.
5: Die Händler erzählen Breuhöcker, dass es in diversen Banken sogar Handbücher gibt. Nur für Cum-Ex und ähnliche Modelle. Und dass eben Cum-Ex nicht nur Berger und Steck gemacht haben.
6: Also das ist doch eine Branche. Wie kann das sein, dass wir hier Gegenstand eines Ermittlungsverfahrens sind?
5: Langsam sickert es bei Breuhöcker ein. Cum-Ex ist eine Riesenindustrie. Eine riesige globale Maschine, erfunden und bedient von hochintelligenten Beratern und Händlern.
6: Was ich so daran verstörend fand, dass in diesen Banken, da sind da nicht nur 2 Händler mit befasst, sondern das ist dann ein ganzer Handelstisch. Ne? Da sind dann irgendwie 10 Händler und da sitzt auch noch die Steuerabteilung oben drüber, die sich mit den rechtlichen Aspekten beschäftigt. Und in all diesen Abteilungen arbeiten ja Hunderte von Menschen.
5: Hunderte Menschen. Menschen, die nicht etwa in irgendwelchen geheimen Büros arbeiten, sondern ganz offen, ganz selbstverständlich in Großraumbüros mit Cum-Ex Milliarden an Steuergeldern aus der Staatskasse ziehen. In Deutschland, Europa, eigentlich überall auf der ganzen Welt.
6: Und das fand ich wirklich erschreckend, und irgendwie so ein bisschen verstörend, weil für mich eigentlich der Gedanke, dass es eine kleine Gruppe besonderer Zocker und besonderer schwarzer Schafe sind, die waren für mich ursprünglich viel plausibler, als mir vorzustellen, dass Hunderte von Menschen, die eigentlich ein normales Leben führen, von außen betrachtet, dass die alle mitgemischt haben. Das fand ich wirklich persönlich erschreckend. Und ehrlich gesagt finde ich das heute immer noch erschreckend. Und frage mich, was denn eigentlich in unserer Gesellschaft schiefläuft, dass das möglich ist. Also dass da nicht mehr Menschen sich abgrenzen und sagen, was mache ich nicht? Warum ist das so? Warum handeln Menschen so, wie offensichtlich in diesem Fall?
5: Auf der ganzen Welt haben Menschen mit Cum-Ex viel Geld verdient. Es ist eine Industrie. Aber eine Industrie, die kann man nicht anklagen. Vor Gericht steht in Deutschland immer nur der Einzelne. Nach dem ersten Gespräch zwischen Steck und Anne Breulker im Vernehmungszimmer des LKA vergehen weitere Jahre und viele weitere Gespräche. Jahre, bis Breulker genug zusammengetragen hat, um Einzelne anzuklagen. Im Frühjahr 2022 ist so ein Tag gekommen.
6: Und das war der große Raum oder große Saal des Landgerichts Bonn. Der ist, ja, wie muss man sich denn vorstellen, wie mehrere Klassenräume, so groß. Und ja, am Platz sind extra Mikrofone, die man mal anschalten muss, wenn man spricht.
5: Breulker sitzt mit dem Rücken zum Fenster. Sie sieht den Richter, vielleicht auch mich, wie ich versuche, mir einen guten Platz zu sichern, um den ersten Prozesstag zu beobachten. Ich schaue in den Zuschauerraum. Viele bekannte Gesichter. Reporterinnen und Reporter aller großen deutschen Medien sind hier. Ich sehe einige der wichtigsten Strafverteidiger der Republik. Mehr als 100 Leute. Der Raum ist rappelvoll. Plötzlich öffnet sich eine Seitentür. Zwei Wachleute führen den Angeklagten herein. Mit meinem Handy versuche ich den Moment festzuhalten. Aber ich bekomme nur wackelige Bilder. Die vielen Fotografen spielen das Spiel schon länger und drücken mich mit ihren Ellbogen zur Seite. Das Klicken der Fotoapparate erfüllt kurz den Raum, bis der vorsitzende Richter alle Fotografen rausschickt. Es wird ruhig. Und plötzlich habe ich freien Blick. Jetzt sitzt er vor Breulker. An einem Tisch neben seinem Verteidiger.
6: Also ich habe ihn zum ersten Mal vor Gericht gesehen, wenn ich mich nicht falsch erinnere.
5: Breulker gegenüber sitzt tatsächlich zum ersten Mal Hanno Berger. Es ist der Morgen des 4. April 2022. Es ist soweit. Nach fast 10 Jahren treffen Breulker und Berger zum ersten Mal persönlich aufeinander. Vor ein paar Monaten hatte Breulker beantragt, dass Berger aus der Schweiz ausgeliefert wird, nach Deutschland. Es gab dann ein ziemliches Hin und Her, weil die Schweiz ihre Einwohner ja grundsätzlich nicht ausliefert, wenn es, in Anführungszeichen, nur um gewöhnliche Steuerhinterziehung geht. Das ist in der Schweiz nämlich oft nur eine Ordnungswidrigkeit. Anders aber bei Steuerbetrug. Und genau das sehen die Schweizer Gerichte in Cum-Ex. Am 7. Juli 2021 wird Berger deshalb dann tatsächlich von der Kantonspolizei Graubünden verhaftet. Seinem Enkel kann er da nur noch sagen, dass er nicht weiß, wann sie sich wiedersehen und dass diese Umarmung jetzt wahrscheinlich ihre letzte ist. So zumindest wird Bergers Enkel den Abschied später beschreiben. Und jetzt ist Berger eben in Bonn, im großen Saal des Landgerichts. Nach vielen Telefonaten und langen E-Mails ist es auch für mich das erste Mal, dass ich Berger live und in Farbe sehe. Die Handschellen werden ihm abgenommen.
6: Und er hatte einen Karton dabei, der wurde dann auch extra gebracht von den Wachtmeistern. Da waren seine Unterlagen drin, den stellte er da auch hin. Demonstrativ, möchte ich fast sagen.
5: Berger sitzt auf seinem Platz. Groß und breit, ein bisschen langsam, aber trotzdem angriffslustig. Er trägt einen Anzug und eine blaue Krawatte. Und dann beginnt der Prozess gegen Hanno Berger.
18: Dr. Hanno Ernst Heinrich Kaspar Berger, geboren am 13. November 1950 in Frankfurt am Main, deutscher Staatsangehöriger.
5: Als erstes verliest Breuecker die Anklage. Ich habe den Text von einer Sprecherin nachsprechen lassen, denn während einer laufenden Gerichtsverhandlung sind keine Aufnahmen erlaubt.
18: Wird angeklagt, in der Zeit von Januar 2007 bis Oktober 2013 in Bonn und andernorts.
5: Für Berger steht alles auf dem Spiel.
18: Den Finanzbehörden über steuerlich erhebliche Tatsachen unrichtige Angaben gemacht.
5: Wenn er schuldig gesprochen wird, dann muss er wahrscheinlich sehr lange ins Gefängnis.
18: Zum Ausmaß erlangt zu haben. Der einzige Anreiz für die Durchführung solcher Geschäfte bestand darin, eine unrechtmäßige Anrechnung bzw. Erstattung von Kapitalertragssteuer.
5: Breuecker wirft Berger Steuerhinterziehung im besonders schweren Fall vor. Mögliche Strafe? Bis zu 10 Jahre Gefängnis. In ihrer Anklage stützt sie sich auf das, was Steck und die anderen Händler ausgesagt haben. Und natürlich die ganzen Dokumente, die sie bei den Razzien beschlagnahmt hat. Konzentriert trägt Breuecker Punkt für Punkt vor.
6: Da bin ich natürlich total darauf fokussiert, dass ich den Text vorlese. Also schaue ich währenddessen nicht rüber zur Anklagebank. Mir haben hinterher andere erzählt, dass er ziemlich gestikuliert hat während der Anklageverlesung.
5: Das kann ich bestätigen. Berger hat wild gestikuliert. Und er lacht auch mehrmals höhnisch und schüttelt immer wieder heftig mit dem Kopf.
6: Und ab und zu stand er dann plötzlich auf und ging so ein paar Schritte da zu seinem Karton hin und wühlte da demonstrativ drin herum und zog dann irgendeinen Aktenordner heraus, wo er dann wahrscheinlich für sich Notizen abgeheftet hatte oder sowas.
5: Ihm ist anzusehen, dass es wohl ziemlich rumort in ihm. Breuecker scheint er nicht wirklich zuzuhören. Er wirkt, als bereite er die ganze Zeit seinen Gegenangriff vor.
6: Herr Berger beugte sich drüber, dann wurde er so abgewehrt von seinem Verteidiger, dann hat er ihm irgendwas auf den Zettel geschrieben, dann hat der Verteidiger den Zettel wieder zurückgeschoben und dann wurde Berger aber etwas dringlicher, war ja auch sein Anwalt und dann waren die manchmal, dann rangelten die beiden richtig so miteinander.
5: In diesem eher ungewöhnlichen Setting verließ Breuecker die Anklage. Sie versucht, sich nicht aus dem Konzept bringen zu lassen. Es sind insgesamt 142 Seiten. Den ganzen Vormittag dauert es. Irgendwann ist endlich Verhandlungspause. Ich sehe, wie Berger aufsteht von der Anklagebank und ein paar Schritte durch den Saal geht.
6: Ja, er lehnte sich an die Richterbank, meiner Erinnerung nach, und verschränkte so die Arme vor der Brust.
5: Breuecker sagt, es wirkt auf sie, als wolle Berger möglichst lässig wirken in diesem Moment. Im Halbkreis um ihn scharen sich seine Verteidiger. Und Berger macht ihnen Ansagen.
6: Als ob er den jetzt sozusagen einschwört, ihr macht das jetzt so und so und so und so. Und das war anders, als andere Angeklagte sich so verhalten vor Gericht.
5: Breuecker hat als Staatsanwältin schon unzählige Verhandlungen erlebt und Dutzende Angeklagte beobachtet. Aber Bergers Verhalten überrascht sie.
6: Und er hat sich da eben so aufgestellt, wie er das vielleicht früher in seiner Kanzlei gemacht hat. Und das war eben auch das, was bei mir so die Assoziation von demonstrativer Lässigkeit oder so hervorrief. Also ich hatte den Eindruck, er möchte demonstrieren, ich bin noch so wie früher, ich bin hier der Chef und ich mache hier die Ansagen.
5: Und beim Richter scheint Berger sich mit seinem Verhalten nicht gerade beliebt zu machen.
6: Das hat ihn eigentlich ziemlich genervt, dass er da einen Angeklagten sitzen hatte, der dauernd versuchte, die Choreografie einer Hauptverhandlung zu ändern. Und deswegen ist das zwischen den beiden auch ein paar Mal ein bisschen lauter geworden.
5: Alles in allem wundert Breuecker sich ein bisschen, welchen Eindruck Berger auf sie macht.
6: Also ich sage mal so, ich fand es ein bisschen lächerlich, weil es natürlich deplatziert wirkte. Er war ja nicht in seiner Kanzlei, sondern er war ja vor Gericht. Er war ja eigentlich in einer kritischen Situation. Er war angeklagt.
19: Nach den Nachrichten geht es hier weiter mit dem Podcast Inside Cum-Ex.

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1: Um 6.30 Uhr mit Claudia Drews. Der große Waldbrand im belgischen Naturschutzgebiet Hohes Venn hat sich weiter ausgebreitet. Laut Politikern ist es einer der größten Brände in der Geschichte Belgiens. Die Feuerfront ist nur noch wenige Kilometer von der deutschen Grenze entfernt. Damit verschärft sich auch die Lage in der Eifelstadt Monschau in Nordrhein-Westfalen. Bewohner mehrerer Ortsteile sind dazu aufgerufen, wegen der Rauchbelastung dringend ihr Zuhause zu verlassen und sich auf Evakuierungen vorzubereiten. Auf belgischer Seite wurden schon Orte evakuiert. Im nur 20 Kilometer von Monschau entfernten Hürtgenwald hat sich die Situation dagegen deutlich entspannt. Von dort berichtet Katja Stephan.
2: Gestern Abend gegen 21 Uhr verkündete der Dürener Landrat Ralf Nolten die gute Nachricht für die Bewohner von Hürtgenwald-Gai. Sie dürfen ab sofort in ihre Häuser zurückkehren. Auf den Straßen waren allerdings vor allem Polizei und Löschfahrzeuge unterwegs. Denn der Brand, der als der größte in der Geschichte des Landes Nordrhein-Westfalen gilt, ist zwar momentan unter Kontrolle, aber nach wie vor gibt es zahlreiche Glutnester, die die Feuerwehr bekämpfen muss. Da die Temperatur in den nächsten Tagen sinken soll, wächst in Hürtgenwald die Hoffnung, dass das Schlimmste mittlerweile überstanden ist.
1: In der spanischen Exklave Ceuta in Nordafrika hat es keine neue Massenankunft von Migranten gegeben. Zwar haben mehr als 250 Menschen versucht, den Grenzzaun zu überwinden, sie wurden aber von Sicherheitskräften aufgehalten. Aus Madrid, Christian Sachsinger.
3: Viele der Festgenommenen hatten den Angaben zufolge Werkzeuge bei sich, um damit den Grenzzaun besser überwinden zu können. Sie wurden der Zeitung El País zufolge von marokkanischen Einsatzkräften einige hundert Kilometer von Ceuta weg ins Landesinnere gebracht. Das Sicherheitsaufgebot war zuvor auf beiden Seiten der Grenze massiv verstärkt worden, nachdem es in Internetforen Aufrufe zu einem neuerlichen Ansturm gegeben hatte. Um das zu verhindern, wurden in der Exklave 3600 spanische Einsatzkräfte stationiert, darunter Polizisten, Angehörige von Guardia Civil und Militär.
1: Ein spanischer Kampfjet hat im Auftrag der NATO eine Drohne über Rumänien abgeschossen. Das unbemannte Flugobjekt sei illegal in den nationalen Luftraum eingedrungen, teilte das rumänische Verteidigungsministerium mit. Es war bereits die vierte Drohne, die in diesem Jahr über dem Land abgeschossen wurde. Zur Herkunft der Drohne machte das Ministerium keine Angaben. Die Trümmer seien in einem unbewohnten Gebiet niedergegangen. Das NATO-Mitglied Rumänien hat eine über 600 Kilometer lange Grenze mit der Ukraine. In den vergangenen 4 Jahren wurde der rumänische Luftraum wiederholt von russischen Drohnen verletzt. Nach dem schweren Erdbeben vor der Küste der indonesischen Insel Flores ist die Zahl der Todesopfer auf 51 gestiegen. Wie die indonesische Katastrophenschutzbehörde weiter mitteilte, wurden mehr als 150 Häuser nahezu zerstört. Zudem seien auch 97 Schulen und 18 Gesundheitseinrichtungen beschädigt worden. Mithilfe der Luftwaffe würden erste Hilfslieferungen im Umfang von 275 Tonnen in die Region geschickt. Das Beben der Stärke 7,7 hatte sich gestern früh in einer verhältnismäßig geringen Tiefe von rund 10 Kilometern ereignet. Das Wetter in Norddeutschland. Neben vielen Wolken auch etwas Sonne. Abgesehen von einzelnen Schauern trocken, zur Ostsee hin zeitweise heiter. Maximal 20 bis 25 Grad. Morgen wechselnd bewölkt, zeitweise Schauer, vereinzelt auch Gewitter. Später mehr trocken und mit Aufheiterungen. Höchstwerte 18 bis 23 Grad. Das waren die Nachrichten.
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5: Und beim Richter scheint Berger sich mit seinem Verhalten nicht gerade beliebt zu machen.
6: Das hat ihn eigentlich ziemlich genervt, dass er da einen Angeklagten sitzen hatte, der dauernd versuchte, die Choreografie einer Hauptverhandlung zu ändern. Und deswegen ist das zwischen den beiden auch ein paar Mal ein bisschen lauter geworden.
5: Alles in allem wundert Broeker sich ein bisschen, welchen Eindruck Berger auf sie macht.
6: Also ich sage mal so, ich fand es ein bisschen lächerlich, weil es natürlich deplatziert wirkte. Er war ja nicht in seiner Kanzlei, sondern er war ja vor Gericht. Er war ja eigentlich in einer kritischen Situation. Er war angeklagt.
5: Am ersten Tag erscheint Berger nur mit Pflichtverteidigern. Ab dem zweiten dann mit einem Wahlverteidiger, mit dem er sich aber ständig in den Haaren hat. Berger wirkt beratungsresistent. Er verharrt stur im Steuerrecht und erklärt dem Richter, dass dieser es einfach nicht verstanden habe.
6: Ja, deswegen fand ich

0: Deck. 34 Verhandlungstage, an denen Berger sich immer wieder aufregt. Und dann, am 13. Dezember 2022, kommt diese Geschichte zu einem Schlusspunkt. Das Duell zwischen Berger und Broelker ist vorbei. Dieser 13. Dezember 2022 beginnt früh für mich. Es ist noch dunkel, als ich beim Gericht ankomme. Ich suche mir in dem riesigen Foyer eine ruhige Ecke, denn ich bin für Live-Schalten im Radio eingeplant. Das Urteil wird erwartet. Die Frage, die alle an diesem Morgen interessiert, ist: Wie wird das ausgehen für Mr. Cum-Ex? Und dann geht es los. Der vorsitzende Richter betritt den Saal. Alle stehen auf. Der Richter wartet, bis Kameraleute und Fotografen draußen sind und verkündet: Im Namen des Volkes das Urteil gegen Dr. Hanno Berger. Er wird wegen Steuerhinterziehung in 3 Fällen zu einer Gesamtfreiheitsstrafe von 8 Jahren verurteilt. Außerdem muss er 13,6 Millionen Euro zurückzahlen. Es ist ein historisches Urteil.
1: Urteilsspruch im Cum-Ex-Prozess.
2: Er gilt als Mr. Cum-Ex, als Architekt. Der
3: Cum-Ex-Prozess in Bonn. Das Urteil Hanno Berger gilt ein 3-stelliger Millionenenschaden für den Steuerzahler.
2: Zu 8 Jahren Haft verurteilt worden. Sie haben es erraten.
1: Das Landgericht Bonn hat den ehemaligen Steueranwalt Hanno Berger zu einer Freiheitsstrafe
4: nur wenig unter den von der Staatsanwaltschaft geforderten 9 Jahren.
0: Das Urteil ist eine Ansage an die Cum-Ex-Industrie. Die deutsche Justiz kann euch kriegen, selbst wenn ihr in der Schweiz oder sonst wo seid. Für Berger ist es hart, keine Bewährung. Er kommt nicht frei und muss viele Jahre im Gefängnis verbringen. Ein knappes halbes Jahr später, im Mai 2023, gibt es sogar noch ein Urteil gegen Berger. Diesmal vom Landgericht Wiesbaden. Da geht es um Cum-Ex-Fälle aus früheren Jahren. Und auch da wird Berger verurteilt. Diesmal zu 8 Jahren und 3 Monaten. Also zusätzlich zu den 8 Jahren aus dem ersten Prozess. Aus beiden Urteilen muss noch eine Gesamtstrafe gebildet werden. Höchststrafe sind 15 Jahre Gefängnis. Bis zum Redaktionsschluss dieses Podcasts ist das noch nicht geschehen. Berger ist mit den Urteilen nicht einverstanden und geht in Revision. Aber seine Revisionen werden abgewiesen. Auch das Verfassungsgericht weist Bergers Beschwerden zurück. Und auch Bergers Antrag auf Wiederaufnahme seines Verfahrens wird abgewiesen. Der Rechtsweg in Deutschland ist damit praktisch ausgeschöpft und Berger hat kaum mehr Optionen. Broelker hat offenbar gewonnen.
5: Und insgesamt betrachtet hat mich natürlich auch gefreut, dass es uns gelungen ist, so eine Zentralfigur des Geschehens, ja, wie gesagt, ein sehr intelligenter Mensch, sehr juristisch, mit allen Wassern gewaschen, große Gegenwehr geleistet die ganze Zeit. Und dass uns das aber gelungen ist, also ihn auch aus der Schweiz ausliefern zu lassen, anzuklagen, zu verurteilen, das finde ich schon, das hat mich schon gefreut, dass der Rechtsstaat das geschafft hat und da nicht vor diesem großen Gegenwind und all diesen Schwierigkeiten, mit allen Schritten verbunden war, eingeknickt ist.
0: Etwa 10 Jahre, nachdem Broelker denkt, wollen wir doch mal sehen, ist es vorbei. Berger ist rechtskräftig verurteilt. Es ist nicht das erste Cum-Ex-Urteil. Vorher hatte der Bundesgerichtshof nämlich schon entschieden, Cum-Ex ist ein illegaler Griff in die Steuerkasse. Ich erinnere mich noch genau an den Moment, als ich diese Urteilsbegründung der obersten deutschen Richter zum ersten Mal höre. All die Gespräche, in denen Berger und Co. immer wieder gesagt haben, Cum-Ex sei ja ganz legal, alles nur ein Schlupfloch, sind jetzt höchstrichterlich widerlegt. Broelker dagegen hat mit ihrer Hartnäckigkeit gezeigt, dass der Staat eben doch wehrhaft sein kann. Aber wie hat Berger das alles erlebt?

0: durch die hessische Provinz vorbei an Fachwerkhäusern.
1: Das müsste jetzt eigentlich hier.
0: Es regnet und ich suche.
1: Das ist jetzt hier vorne.
0: Neben mir auf dem Beifahrersitz sitzt mein Kollege Adrian Breder, mit dem ich diesen Podcast mache.
1: Das Problem ist, das eine ist das Hauptgebäude.
0: Monatelang habe ich versucht, ein Interview zu bekommen. Mit einem handgeschriebenen Brief in die JVA habe ich um Kontakt gebeten. Später, über eine Kontaktperson, konnte ich Mails mit Berger hin und her schreiben. Mehrfach hat mich Berger aus der JVA angerufen. Ein Justizbeamter hat jedes Wort mitgehört. Berger hatte Zeit. Die Telefonate haben Stunden gedauert. Und dann kam irgendwann die Zusage.
1: Ach, da hinten ist es, glaube ich. Kurz gucken, wie hieß das denn jetzt noch?
0: Endlich finde ich das richtige Gebäude. Justizvollzugsanstalt Schwalmstadt. Seniorenvollzug, lese ich auf einem Schild, das an die hellgrüne Gefängnismauer montiert ist. Daneben eine schwere, dunkelgraue Eisentür. Ich klingele, es summt und ich gehe rein. Drinnen fülle ich einen Anmeldebogen aus. Dann erklärt mir ein JVA-Bediensteter die Spielregeln. Keine Drogen oder andere verbotenen Gegenstände halt. Zusammen laufen wir nochmal durch zwei schwere Eisentüren. Mein Kollege und ich setzen uns an einen einfachen Holztisch. Und dann kommt er durch die Tür, begleitet von einem JVA-Bediensteten.
2: Hallo, Dr. Berger.
3: Hallo, wie geht's? Gut gelandet.
2: Gut,
3: ist, ja?
2: Ja, gut gelandet.
4: Hallo, guten Tag, Adrian Breder.
0: Hanno Berger trägt keine Handschellen und normale Straßenkleidung. Er setzt sich uns gegenüber an den einfachen Holztisch. Das habt ihr ja schon ganz am Anfang des Podcasts gehört.
2: Machen Sie sich ruhig breit. Wir haben Platz.
0: Berger platziert neben meinen Mikros drei prall gefüllte Aktenordner. Darin abgeheftet sind unzählige juristische Dokumente, viele davon geknickt. Es sieht aus, als hätte Berger sie oft in den Händen. Wobei er ja eigentlich lieber aus dem Kopf zitiert.
5: 44 Absatz 1 Satz 3 Bundesgerichtshof, diese Entscheidung, Grundsatzentscheidung, da vom 28.07.2021, ja, 1 SCR 519-20, dort Randziffer 68.
0: Fast alles, was ihr in diesem Podcast von Berger gehört habt, habe ich mit ihm im Gefängnis besprochen. In diesem kahlen Besucherraum der JVA mit Neonlicht und gelbem Fußboden. Im September 2025. Hinter Berger sehe ich zwei vergitterte Fenster. Nochmal dahinter, also draußen, einen hohen Zaun mit Stacheldraht und einen Teich, in dem eine Ente dümpelt. Vor Berger liegen zwei Brillenetuis, zwei Stifte, die drei Aktenordner und ein kleiner gelber Plastikbecher mit Wasser, wie man sie oft in Kitas oder Altenheimen sieht. Ich frage Berger dann zuerst, wie es ihm geht.
5: Den Umständen entsprechend, würde ich sagen. Das
0: heißt, Berger erzählt mir dann von seinen Mithäftlingen.
5: Der Räuber, alles, ja. Und manche Leute sind 36 Jahre schon hier drin. Ja, das muss ich mal vorstellen.
0: Sein größtes Problem sind aber nicht Mörder und Räuber, sondern ein anderes.
5: Vor allem ist es auch nicht lustig, wenn man nach wie vor, und ich versuche das Ihnen nachher darzulegen, überzeugt davon ist, dass hier vieles falsch gelaufen ist. Ja.
0: Berger hält sich nämlich für unschuldig, nach wie vor. Mit dem Prozessverlauf in Bonn hadert er bis heute. Er sagt, er habe dort nicht genug eingegriffen.
5: Ich hätte da anders auftreten müssen. Ja. Ich hätte da selber sagen müssen, was ich denke und so weiter. Und der Richter hat mich auch aufgefordert, gesagt, wollen Sie das wirklich den Verteidigern überlassen, das darzustellen? Und dann haben die immer gesagt, der will ja nur eine Falle stellen, der will eine Falle stellen. Dann ist man auch total verunsichert, ja, was soll man da jetzt machen? Soll man was sagen, soll man nichts sagen? Wie auch immer. Das hat mich selber, ein bisschen geärgert über mich. Ja.
0: Berger hat also Redebedarf. Insgesamt sprechen wir an diesem und am nächsten Tag 10 Stunden miteinander. Es ist ziemlich anstrengend, mit ihm zu reden. Es ist immer ein intellektueller Kampf. Er provoziert und sagt Dinge wie, Sie verstehen das nicht. Dieses Kräftemessen auf intellektueller Ebene, das ist es, was Berger irgendwie antreibt und motiviert, würde ich sagen.
5: Und Sie weichen aus. Ne? Sie gehen auf Nebengleise. Das sage ich Ihnen jetzt mal klar meine Antwort. Sie vertragen auch eine Gegenantwort. Ja? Das ist alles Kindergarten, was Sie machen.
0: Wieder und wieder kommen wir auf eine Frage zurück. Die Frage, ob Cum-Ex illegal war oder nicht. Berger holt dann zu endlosen Vorträgen aus und lässt sich da auch nicht so leicht unterbrechen. Für ihn ist sein Fall ein Justizskandal. Und ich sei einfach nicht klug genug, das zu erkennen, wie viele andere auch. Berger kämpft deshalb immer noch juristisch, hat noch viele Fälle laufen. Da er in Deutschland den Rechtsweg komplett ausgeschöpft hat, hat er beim Europäischen Gerichtshof für Menschenrechte Beschwerde gegen sein Urteil eingelegt. Eine Anfrage, wie es um das Verfahren steht, hat die Behörde unbeantwortet gelassen. Und dann gibt es noch zahlreiche Zivilklagen, mit denen Berger sich beschäftigt. So haben zahlreiche Banken von Berger und Steck Schadensersatz verlangt, weil die sie in Sachen Cum-Ex angeblich falsch beraten hätten.
5: Und ich habe ungefähr 25 Fälle zu handeln. Ja, ich komme mir vor wie so ein Jongleur beim Zirkus, der da tausende Bälle da in der Luft hat und dauernd irgendwie einen Ball, auch weil er nicht runterfällt.
3: Mit anderen Worten, nur eine tatsächlich.
0: Ich spiele Berger die Einschätzung von jemand anderem vor. Jemand, dessen Meinung Berger vielleicht schätzen könnte. Nämlich vom langjährigen Vorsitzenden Richter am Bundesgerichtshof. Also dem allerhöchsten Richter am allerhöchsten Strafgericht, das es in Deutschland gibt.
3: Es handelt sich bei den
0: Berger lehnt sich nach vorn und verschränkt die Arme. Er hört zu. In dem Urteil ging es um einen anderen Cum-Ex-Fall. Es war das allererste Urteil zu Cum-Ex überhaupt.
5: Kenne ich alles. Unsinn.
3: Gab es hier nicht. Es ging vielmehr übrigens nicht anders als bei dem normalen Umsatzsteuerbetrug um einen blanken Griff in die Kasse,
5: ja, ja,
3: die alle Steuerzahler normalerweise einzahlen.
5: Phrasen. Wo ist Gesetz? Wo ist das Gesetz? Phrasen sind ein Aufsatz, das ist dummes Zeug. Ich sage Ihnen, das ist wirklich echt dummes Zeug. Ich habe Ihnen ja gesagt, jetzt, ich muss aber auch mal irgendwie was vorlesen können, sonst hat das ja auch alles keinen Sinn.
0: Ich finde es bemerkenswert, was hier gerade passiert. Hanno Berger, der sich selbst einmal als Mann des Rechts bezeichnet hat, der aus einer Juristenfamilie stammt. Dieser Berger sagt hier gerade über die Urteilsbegründung eines Richters des höchsten deutschen Gerichts ganz lapidar, dummes Zeug. Wie kann ein so intelligenter Mann wie Hanno Berger sich derart verrennen? Oder habe ich etwas übersehen? Mir ist es ein Anliegen, mir die Argumente von Berger anzuhören, seine Begründung zu verstehen. Erinnert ihr euch an den Vergleich aus Folge 1 mit den Pfandflaschen und Pfandbons? Kurz gesagt, Cum-Ex-Akteure haben sich im übertragenen Sinne mit kopierten Pfandbons an der Kasse Geld erstatten lassen. Sie haben also Geld zurückverlangt, das sie nie eingezahlt hatten. Ihr ahnt es vielleicht. Was in unserem Beispiel so einfach klingt, lief in der Praxis sehr viel komplizierter ab. Es ist kaum möglich, hier alle Details dieser Deals zu erklären. Wenn ihr euch dafür interessiert, wie Cum-Ex technisch abgelaufen ist, schaut gern mal in die Shownotes. Berger hält jedenfalls nicht viel von dem Beispiel mit den Pfandflaschen. Um seine Sicht auf die Cum-Ex-Geschäfte zu erklären, möchte er lieber über ein anderes Thema sprechen. Leerverkäufe. Leerverkäufe sind an der Börse eigentlich ein normales Werkzeug. Damit kann man darauf wetten, dass eine Aktie billiger wird und daran verdienen. Und das funktioniert so. Schritt 1. Man leiht sich eine Aktie von jemand anderem. Schritt 2. Diese Aktie verkauft man sofort weiter und kassiert dafür beispielsweise 100 Euro. Schritt 3. Jetzt wartet man, bis der Kurs der Aktie gefallen ist, zum Beispiel auf 80 Euro, und kauft sie dann billiger zurück. Im letzten Schritt gibt man die Aktien an den eigentlichen Besitzer zurück, darf aber den Gewinn behalten. Der liegt in unserem Beispiel bei 20 Euro. Was kompliziert klingt, ist an der Börse wie gesagt normal und auch legal. Aber bei Cum-Ex haben die Banker Leerverkäufe für ein Scheingeschäft missbraucht. Sie haben damit nämlich nicht auf fallende Preise gewettet, sondern Kursschwankungen ausgeschlossen. Der einzige Zweck dahinter? Plötzlich sah es so aus, als würde eine weitere Person die Aktie besitzen. Am Ende hat sich diese Person die Steuer vom Finanzamt erstatten lassen, obwohl die Steuer zuvor nie gezahlt worden war. Die Leerverkäufe sind quasi die Tatwerkzeuge bei Cum-Ex. Berger sagt aber, Leerverkäufe seien bis heute gar nicht nachweisbar.
5: Der globale Aktienverkehr lässt es nicht zu, dass man sagen kann, das waren Leerverkäufe oder Inhaberverkäufe. Geht nicht. Und man, deswegen ist es ein Irrsinn, wenn man also Kreisgeschäfte ja, da und so weiter, die da gemacht wurden und immer gedreht worden und jeder hatte angerechnet. Das ist albern geradezu.
0: Berger sagt, dass die Geschäfte an der Börse so funktionieren, dass Leerverkäufe gar nicht nachvollziehbar seien. Deshalb sei es gar nicht möglich gewesen, gezielt zu täuschen. Aber das höchste deutsche Gericht, der Bundesgerichtshof, habe sich dafür gar nicht interessiert.
5: Dass sozusagen ein Leerverkauf letzten Endes überhaupt nicht festgestellt werden kann bei den Börsenabläufen, darauf geht der BGH überhaupt nicht ein.
0: Vielleicht geht der Bundesgerichtshof aber auch deshalb nicht drauf ein, weil die Cum-Ex-Prozesse etwas ganz anderes ergeben haben. Weil mehrere Aktienhändler haben vor Gericht gestanden, bei Bergers Cum-Ex-Geschäften Leerverkäufe getätigt zu haben. Sie haben es detailliert beschrieben. Und sie haben noch etwas Entscheidendes ausgesagt. Dass sie sich dabei gezielt abgesprochen haben, welche Aktien sie sich herauspicken. Auch schriftliche Beweise wie E-Mails und Chatnachrichten zeigen, dass den Verfassern klar war, dass es um Leerverkäufe ging. Aber Berger sagt dazu im Gefängnis, selbst wenn Leerverkäufe nachweisbar seien, sei bei Cum-Ex trotzdem alles legal. Weil neben dem echten Eigentümer könne es laut dem Gesetz auch einen zweiten, wirtschaftlichen Eigentümer geben. Und wirtschaftlicher Eigentümer könne man auch werden, wenn man die Aktie noch gar nicht habe. Oder, um in unserem Beispiel zu bleiben, neben demjenigen, der die Pfandflasche in den Händen hält, kann es einen zweiten Menschen geben, der die Flasche nur auf dem Papier besitzt. Beide, behauptet Berger, seien berechtigt, sich das Geld an der Kasse erstatten zu lassen. So stehe es im Gesetz. Das sei die Gesetzeslücke gewesen.
5: Nochmal, wenn der Leerverkauf wirtschaftliches Eigentum übergehen lässt, wie das im Jahressteuergesetz in der Gesetzesbegründung ausgeführt ist, wie das der BFH gesagt hat, ich habe das wirklich gesagt, alle gesagt, dann ist der Käufer als wirtschaftlicher Eigentümer anrechnungsberechtigt.
0: Das bedeutet, dass man die Steuer von seiner Steuerschuld abziehen darf. Man muss dann weniger zahlen oder bekommt sie erstattet. Eine Erstattung für etwas zu bekommen, das man nie gezahlt hat, für die meisten von uns klingt das erstmal absurd. Und genau so hat es auch das höchste deutsche Gericht gesehen. Im ersten Cum-Ex-Urteil überhaupt machte der Bundesgerichtshof klar, Steuern kann man nur zurückfordern, wenn man sie vorher auch wirklich bezahlt hat. Die Richter ließen keinen Zweifel daran, dass es sich bei diesen Geschäften weder um clevere Steuergestaltung noch um das Ausnutzen einer Grauzone handelte. Die Regeln seien eindeutig gewesen und was da passiert ist, war aus Sicht des Gerichts nichts anderes als ein direkter Griff in die Staatskasse. Berger will selbst die rechtskräftigen Urteile, all die Belege und Zeugenaussagen gegen sich nicht gelten lassen. Stattdessen verweist er immer wieder auf Experten, die es genauso sehen würden wie er. Vor allem einen zitiert er ständig.
5: Der Professor Kirchhoff hier, ich werde es gleich haben, irgendwo.
6: Das ist auch jetzt nicht von mir, sondern das ist von Paul Kirchhoff.
5: Paul Kirchhoff, ne? In Steuer und Wirtschaft. Kirchhoff.
0: Professor Paul Kirchhoff, ein ehemaliger Verfassungsrichter, der würde in seinen Schriften eindeutig seine, also Bergers Sicht stützen. Und ich denke mir, okay, fragen wir doch mal nach und rufen bei Kirchhoff an.
7: Ja, bitte.
0: Ja, guten Tag, Herr Kirchhoff. Hier ist Bonjani vom WDR. Ich lese Professor Kirchhoff Bergers Aussagen vor. Kirchhoff sagt mir,
7: es ist offensichtlich ein Fehlzitat. Bei mir ging es um die Gleichheit vor dem Gesetz, so heißt auch der Titel des Beitrags, und der bezieht sich in der Passage ausdrücklich. Römisch viertens, der steuerlich geplante Grenzfall, also der legale Grenzfall, nicht? Und dies ist hier einfach eine unrichtige Tatsachenangabe, die steuerlich erheblich ist.
0: Kirchhoff sagt also, er habe sich in seinem Aufsatz auf legale Steuergestaltung bezogen. Also auf Modelle, bei denen dem Finanzamt alles offengelegt wurde. Ich frage ihn ganz direkt.
8: Als Steuerprofessor, wie würden Sie die Cum-Ex-Geschäfte bezeichnen?
7: Ja, diese Cum-Ex-Geschäfte sind strafwürdige Geschäfte. Sie beunruhigen, dass es so etwas gibt.
0: Zusammengefasst. Berger habe verfehlt, worum es in seinem Aufsatz geht. Cum-Ex ist illegal. Trotzdem ist Berger auch nach 4 Jahren in Haft und mehreren verlorenen Prozessen uneinsichtig. Seine Fehler waren immer nur strategisch, nie rechtlich. Der Geisterfahrer ist nicht Berger, sondern alle anderen, die ihm auf der Autobahn entgegenkommen. Ein brillanter Kopf, eingesperrt im Gefängnis und den eigenen Überzeugungen. Berger ist schuldig gesprochen. Es gab nie eine Gesetzeslücke, sagen die obersten Gerichte. Kein Scheunentor, das der Staat offen gelassen hat. Aber bei einer Sache hat Berger tatsächlich einen Punkt. Genauer gesagt, ein Vorwurf von Berger ist gerechtfertigt. Es ist ein ziemlich krasser Vorwurf, den Berger macht. Sein Vorwurf geht an die Politik.
5: Die waren voll informiert, ist doch klar. Der Minister hat gesagt, alles okay.
0: Berger sagt, höchste Politiker und wichtige Behörden, die wussten von der Cum-Ex-Industrie und haben dagegen kaum etwas unternommen. Im Gegenteil, Cum-Ex sei weit verbreitet gewesen.
5: Das haben nahezu alle Banken schon seit Jahren gemacht.
0: Und tatsächlich, auch Anne Breuelkers Ermittlungen führen in eine noble Privatbank und von dort bis in höchste politische Kreise.
9: Ja, und dann wurde die Stimmung auch ein bisschen frostiger. Also wurden die Hamburger sehr schmallippig. Ich erinnere nicht mal genau, was sie gesagt haben. Man merkte das, dass sie eben auch nicht einverstanden waren.
0: Das war Folge 4 von In Zeit Cum-Ex, Jagd auf die Steuermafia. Bei Fragen oder Feedback schreibt uns gern an inzeit-podcast@wdr.de. Wir freuen uns, wenn ihr diesen Podcast bewertet, abonniert und teilt. 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
1: Um 7 Uhr mit Claudia Drews. Der große Waldbrand im belgischen Naturschutzgebiet Hohes Venn breitet sich weiter aus. Damit verschärft sich auch die Lage in der grenznahen Stadt Monschau in Nordrhein-Westfalen. Bewohner mehrerer Stadtteile sind dazu aufgerufen, ihr Zuhause zu verlassen. Details von Frank Wörner.
2: Die Flammen haben sich durch das Moorgebiet im Hohen Venn bis auf wenige Kilometer an deutsche Siedlungen herangearbeitet. Betroffen sind zwei Ortsteile von Monschau, Mützenich und Kalter Herberg. Beide haben je rund 2000 Einwohner. Die wurden in der Nacht aufgerufen, sich vorsorglich auf eine mögliche Evakuierung vorzubereiten. Vorhin hat die Stadt dann einigen von ihnen dringend geraten, ihre Wohnungen bis spätestens 10 Uhr zu verlassen, weil Gesundheitsgefahren durch den Rauch aus dem Hohen Venn nicht ausgeschlossen werden könnten. Die Fläche, die in Belgien brennt, war bis zum Abend schon fast 10-mal so groß wie das Waldbrandgebiet in Hürtgenwald. Dort gab es am Abend vorsichtige Entwarnung. Die Menschen aus dem evakuierten Ortsteil Gai durften wieder in ihre Häuser zurück. Bis die Flammen im Hürtgenwald endgültig aus sind, werden nach Einschätzung der Feuerwehr aber noch einige Tage vergehen.
1: Die spanische Exklave Ceuta in Nordmarokko hat eine ruhige Nacht erlebt. Gestern hatten Spanien und Marokko jeweils ein Großaufgebot eingesetzt, um einen erneuten massenhaften Grenzübertritt zu verhindern. Rund 300 Menschen sollen festgenommen worden sein. Aus Ceuta, Franka Welz.
3: Die große Mehrheit der Festgesetzten kommt demnach aus afrikanischen Ländern südlich der Sahara. Nur ein kleiner Teil stammt aus Marokko. Nach Angaben der Nachrichtenagentur EFE wurden zudem weitere 61 Personen festgenommen. Sie sollen im Verdacht stehen, in sozialen Netzwerken zu irregulären Grenzübertritten aufzurufen. Die spanische Regierung versicherte derweil mit Rabatt, wegen der Ausweisung spanischer Journalisten aus dem Grenzort Fnideck in Kontakt zu stehen. Sie hatten zuvor darüber berichtet, wie marokkanische Bereitschaftspolizisten mit Tränengas und Schlagstöcken gegen Migranten vorgegangen waren, die versucht hatten, sich der Grenze zu nähern.
1: Russland hat die ukrainische Hauptstadt Kiew erneut mit ballistischen Raketen angegriffen. Bürgermeister Klitschko schrieb in der Nacht auf Telegram von Explosionen in der Stadt. Er forderte die Einwohner der Millionenstadt auf, in den Schutzräumen zu bleiben. In zwei Stadtbezirken gebe es Brände, die Feuerwehr sei vor Ort. Die ukrainische Luftwaffe berichtete auf Telegram zudem von Angriffen mit Raketen, Gleitbomben und Drohnen auf andere Landesteile, unter anderem auf die Industriestädte Kremenchuk und Krivi Rih. Russland meldete unterdessen massive ukrainische Drohnenangriffe auf die Region Moskau. Beim internationalen Filmfestival Locarno in der Schweiz sind die Hauptpreise verliehen worden. Der Goldene Leopard für den besten Film geht nach Rumänien. Aus Locarno Thomas Wagner.
4: Der Film Noe Locultaua Ici, gedreht in der westrumänischen Stadt Reșița, der Heimat des preisgekrönten Regisseurs Florin Șaban, handelt von der schwierigen Beziehung eines Mannes zu seinem Adoptivsohn. Die beiden entfremden sich voneinander. Die zweitwichtigste Auszeichnung, den Spezialpreis der Jury, ging an die brasilianisch-deutsche Gemeinschaftsproduktion The Riverbank, das Flussufer. Auch die aus Berlin stammende Regisseurin und Drehbuchautorin Marleen Wallin, die an der Filmakademie Baden-Württemberg studiert hat, darf sich freuen. Ihr erster Spielfilm Paradeisa erhielt einen Sonderpreis für Kinderfilme.
1: Und das waren die Nachrichten. Das Wetter in Norddeutschland. Neben vielen Wolken auch etwas Sonne und abgesehen von einzelnen Schauern trocken. Zur Ostsee hin zeitweise heiter. Maximal 20 bis 25 Grad heute. Morgen wechselnd bewölkt, zeitweise einzelne Schauer, vereinzelt auch Gewitter. Später häufiger trocken mit Aufheiterungen. Höchstwerte 18 bis 23 Grad. Und am Dienstag von Nordwesten her unbeständig mit schauerartigem Regen und wieder 18 bis 23 Grad. Es ist 7.04 Uhr.
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5: Hier sind jetzt ganz viele Jogger, Fahrradfahrer, Fußgänger. Und sie laufen hier vorbei und wissen nicht, was hier passiert ist. Und einfach unsere Vorfahren nicht zu vergessen, die Geschichte nicht zu vergessen, dass es direkt hier vor unserer Haustüre passiert. Wir denken immer, es ist alles so weit weg. Dabei machen wir die Türe auf und wir stehen schon mittendrin in der Geschichte.
6: Geschichte wiederholt sich nicht und deswegen ist es auch immer schwierig, die Frage, ja, kann man was aus der Geschichte lernen? Aber man kann Muster erkennen, Konstellationen erkennen, unter denen jetzt totale Herrschaft, um jetzt mit Anna Arendt zu antworten, möglich wurde und auch gesellschaftlich akzeptiert war. Und da finde ich, das schlägt den Bogen zu uns heute ganz gut, nämlich sich selber im Kontext mit dieser historischen Auseinandersetzung zu reflektieren und darüber nachzudenken, naja, was wäre heute alles möglich?
7: Heilige Orte. Menschen gedenken auf dem oberschwäbischen Erinnerungsweg. Von Susanne Babila.
8: Birgit Brüggemann führt 25 Schülerinnen und Schüler der Realschule Ravensburg durch die mittelalterliche Altstadt. Vorbei an Patrizierhäusern, mittelalterlichen Türmen und gotischen Kirchen.
9: Und gehen dafür zum Marienplatz.
8: Die 15- und 16-Jährigen machen sich in Ravensburg auf Spurensuche. Wie erlebten ihre Groß- oder Urgroßeltern die Zeit im Nationalsozialismus? Wer waren Täter? Wer Opfer? Wer leistete Widerstand? Und wer schwieg in der überwiegend katholischen Bürgerschaft? Birgit Brüggemann, Vorsitzende des NS-Dokumentationszentrums Oberschwaben, zeigt den Schülern historische Fotos von 1933. Zu sehen ist der Ravensburger Marienplatz, beflaggt mit Hakenkreuzfahnen.
9: Auf alle Fälle 1933 durfte dann Hitler den Kanzler stellen. Das wurde hier in Ravensburg auch groß gefeiert. Das ist genau hier. Hier auf dem Platz, gerade hier vorne, hat man das dann groß gefeiert mit einer Kundgebung. Und die Zeit begann mit Nationalsozialismus.
10: Deutschland, Sieg Heil! Sieg Heil!
8: Mit Hitlers Machtergreifung beginnt der systematische Staatsterror, erklärt Birgit Brüggemann, der sich gegen politisch Andersdenkende, gegen Sinti und Roma, Homosexuelle, gegen Menschen mit Beeinträchtigungen und gegen Juden richtet.
9: Am 1. April 1933, im gesamten Deutschen Reich, steht die NSDAP vor den Geschäften, halten Banner hoch und beschmieren teilweise auch die Fensterfassaden. Man kennt es häufig aus Schulbüchern, so auch in Ravensburg.
8: Ravensburger Juden besaßen florierende Kaufhäuser im Zentrum der Stadt, so Birgit Brüggemann, die Geschichte und evangelische Theologie auf Lehramt studiert. Das brachte der Stadt den Ruf einer modernen Handelsstadt. Trotzdem verfing die Propaganda der Nazis gegen Juden. Was denkt ihr, warum? Fragt sie die Schüler.
11: Weil die Nazis wahrscheinlich einen Sündenbock brauchten. Aber der Judenhass, der kommt ja nicht von Adolf Hitler, der hat den ja nicht erfunden. Den gab es ja schon ein paar Jahrhunderte schon davor. Aber Adolf Hitler hat was gebraucht, um die Schuld auf jemanden zu schieben. Hat gesagt, es waren alles die Juden.
8: Juden wurden systematisch beraubt und enteignet. Sie mussten ihr Eigentum weit unter Wert verkaufen.
10: Um 10 Uhr hat der Bankott begonnen. Er wird bis um die Mitternachtsstunde fortgesetzt. Er vollzieht sich mit einer schlagartigen Wucht. Unsere Partei und unser Führer. Heil!
8: Das gipfelte 1938 auch in Ravensburg in der Reichspogromnacht. Jüdische Geschäfte und Wohnungen wurden zerstört. Die Synagoge im 40 Kilometer entfernten Buchau, dem jüdischen Zentrum in der Region, verbrannt. Der Friedhof geschändet. Nur wenige Jahre später wurden jüdische Familien aus Ravensburg deportiert und in Konzentrationslagern ermordet. Manche konnten flüchten. Daran erinnern die auf dem Marienplatz eingelassenen Gedenksteine, die sogenannten Stolpersteine. Professor Andreas Sommer arbeitet eng mit dem NS-Dokumentationszentrum Oberschwaben zusammen und forscht an der Pädagogischen Hochschule Weingarten zu zeitgemäßer Erinnerungskultur.
6: Wir wollen klar machen, auch mit dem Gedenkstättenkuratorium, dass der Holocaust oder auch der NS-Massenmord jetzt nicht irgendwo nur abstrakt im Osten stattgefunden hat, sondern auch hier Menschen ums Leben kamen, Menschen ermordet wurden. Das ist so unser Ansatz. Geschichte wiederholt sich nicht, aber man kann Muster erkennen, Konstellationen erkennen, unter denen jetzt totale Herrschaft, um jetzt mit Anna Arendt zu antworten, möglich wurde und auch gesellschaftlich akzeptiert war. Und da finde ich, das schlägt den Bogen zu uns heute ganz gut, nämlich sich selber im Kontext mit dieser historischen Auseinandersetzung zu reflektieren und darüber nachzudenken, naja, was wäre heute alles möglich?
9: Wir gehen jetzt rein ins Rathaus, in den ersten Stock hoch gleich.
8: Die Schülerinnen und Schüler drängen sich durch den Eingang des spätgotischen Rathauses in Ravensburg, vorbei an Wartenden im Bürgeramt und laufen zum Treppenaufgang, der mit schmiedeeisernen Rosetten verziert ist. Im ersten Stock, im Rathausfoyer, hängt gut sichtbar eine Gedenktafel. Darauf die Namen von 11 demokratisch gewählten Kommunalpolitikern, die ab 1933 politisch verfolgt und in den frühen württembergischen Konzentrationslagern Heuberg und Oberer Kuhberg inhaftiert wurden. Ein Schüler liest die Namen der politisch Verfolgten vor.
12: Karl Friedrich August, Bese, SPD, Anton Josef Huber, Zentrum, Hugo Gustav Jabs, KPD.
8: Doch wer erinnert sich noch an die Menschen, die Mut zeigten und sich gegen ein brutales Unrechtsregime stellten? Es sind nur noch wenige, die von damals erzählen können oder wollen. Alois Thoma kannte politische Häftlinge, die in KZs gefoltert wurden und Zwangsarbeit verrichten mussten. Sie waren Genossen seines Vaters, der in der KPD, der Kommunistischen Partei Deutschlands, aktiv war. Der 99-Jährige lebt in der ländlichen Gemeinde Beinfurt, nur 6 Kilometer von Ravensburg entfernt. Die Route führt an oberschwäbischen Obstplantagen entlang, vorbei an der Schussen, einem Nebenfluss des Rheins. Alois Thoma lebt allein in seinem Haus. Nur eine Katze leistet ihm Gesellschaft. Sie streicht am Wohnzimmertisch um seine Beine.
13: Ja, du bist mein Beste, ja, mein Mädele.
8: Das Alter merkt man ihm kaum an. Er kramt auf einem Tisch nach einem Buch, eine Biografie über sein bewegtes politisches Leben. Alois Thoma war noch ein kleiner Junge, als die Nazis die Macht an sich rissen.
13: Ich bezeichne mich als Kriegskind, weil ich war 6 Jahre alt, es war alles schon voll braune Uniformen. Die Großindustrie hat ja schon die Nazis unterstützt. Und die Gewerkschaft waren verboten und die Parteienverbot hat eingesperrt in KZ.
8: Alois Thomas Vater arbeitete als Schlosser in der ansässigen Papierfabrik. Unter den Arbeitern im roten Beinfurt war die Kommunistische Partei bis zur Machtergreifung Hitlers stark verankert.
14: Und weil der Mensch ein Mensch ist, drum braucht er was zum Essen, bitte sehr.
8: Nach 1933 werden Genossen inhaftiert und jeder Widerstand aufs Schärfste bekämpft.
13: Mein Vater war für die Sache der Arbeiter. Das Glück hätte er nicht eingesperrt worden, angedroht worden, ich stimme ja. Der war schweigsam, hat sich nicht geäußert, weil er wusste nie, ob sie ihn holen. Also es war immer gefährlich, immer.
8: Diese Erfahrungen lassen ihn bis heute nicht los. Der Kommunist und überzeugte Kriegsgegner engagiert sich noch im hohen Alter gegen Faschismus und für Frieden. Auch in Beinfurt setzt er sich im Arbeitskreis Ortsgeschichte für eine Kultur des Erinnerns ein. Zum Beispiel für die Installation eines Klangsteins vor dem Rathaus seiner Heimatgemeinde. Jeder Passant kann mit seinem Finger, seiner Hand oder einem Gegenstand einen Klang erzeugen. So werde den Opfern des Nationalsozialismus eine Stimme gegeben, sagt Künstler Andreas Knitz, der das interaktive Mahnmal entworfen hat. 10 Namen stehen auf einer eingelassenen Bronzeplatte, darunter Sophie Maucher und Elisabeth Herrmann. Sie waren 22 Jahre alt, als sie verhaftet und später in einem Konzentrationslager ermordet wurden, erzählt Historiker Andreas Sommer.
6: Die Schicksale von polnischen Zwangsarbeitern, die mit hiesigen Frauen auf den Dörfern eine Liaison hatten, hingerichtet wurden, die Frauen wurden kahlgeschoren. Man hat ihnen Schilder um den Hals gehängt, öffentlich erniedrigt, ich will vielleicht auch sagen entmenschlicht wurden. Und das auf bewusst öffentlichen Plätzen. Also das Fatale finde ich, dass diese Menschenausrottung gesellschaftlich irgendwann mal akzeptiert war. Und das sind so Mechanismen, die ich wichtig finde, heute für unsere Gegenwart nochmal zu durchdenken. Ab wann wird so etwas wie Vernichtung, Massenmord, Tod durch Arbeit akzeptiert von der Gesellschaft? Also unter den Mechanismen des Totalitarismus. Also dass ich ein System etabliere, wo jeder vor jedem Angst hat.
8: 6 Namen, die auf der Bronzeplatte in Beinfurt stehen, führen ins nahegelegene Weißenau. Neben der prunkvollen Klosterkirche, dem heutigen Münster St. Peter und Paul, liegt die ehemalige psychiatrische Heilanstalt. Das barocke Kloster wurde Ende des 19. Jahrhunderts zur Einrichtung für psychisch Kranke und Menschen mit geistiger Behinderung umgebaut. Die denkmalgeschützten Konventsgebäude gehören heute zum Zentrum für Psychiatrie Südwürttemberg. Sie stehen mitten in einer weitläufigen Parkanlage mit alten Linden, Platanen und Eichen. Die alte Pforte schirmte das klösterliche Leben und später das Leben der Patienten in der Heilanstalt von der Außenwelt ab. Seit fast 20 Jahren steht hier das Denkmal der grauen Busse, erklärt Andreas Knitz, der mit seinem Künstlerkollegen Horst Hoheisel das Denkmal entworfen hat.
15: Wir stehen jetzt hier in Weisenau an der alten Pforte. So schön mit schmiedeeisernem Tor, einer alten Winterlinde, die so circa 200 Jahre alt sein dürfte. Das alte Pförtnerhaus direkt neben uns, so in diesem historischen Ensemble. Also der Ort hat das gesehen. Man kommt hier schon an einen bedeutungsvollen Ort, eindeutig ein heiliger Ort.
8: Die Skulptur blockiert die Zufahrt und erinnert an die in grauer Tarnfarbe gestrichenen Busse der Scheinorganisation GKRAT, die Abkürzung für Gemeinnützige Krankentransportgesellschaft. Eine verschleiernde Bezeichnung. Diese Busse transportierten 692 Patientinnen und Patienten von Weißenau in den sicheren Tod nach Grafeneck und Hadamar. Dort wurden sie mit Giftgas ermordet.
15: Genau hier hat das Täterwerkzeug, der Bus, die Klinik, die Heil- und Pflegeanstalt in die Öffentlichkeit verlassen. Jeder konnte diese Busse sehen, weil die fuhren durch die Dörfer, die fuhren übers Land. Und wenn dann noch die Fenster zugestrichen waren und drinnen hat es geschrien, also man konnte es sehen. Man könnte natürlich weggucken, man könnte auch weghören und schweigen sowieso.
8: In den Jahren 1940 und 1941 wurden allein in Grafeneck, einer von 6 Tötungsanstalten, über 10.000 Menschen ermordet. Das Mahnmal ist eine exakte Nachbildung der GKRAT-Busse, gegossen aus Stahlbeton, 75 Tonnen schwer und in 2 Hälften geteilt. In der Mitte ist ein Durchgang, den man betreten kann.
15: Ich bin jetzt plötzlich zwischen 2 Wänden. Die sind jetzt so circa 85 Zentimeter auseinander. Und heute kann ich halt hier reingehen. Wo stehe ich? Wäre ich damals gewesen? Wer bin ich heute? Und bin jetzt plötzlich ein Teil von dem Ganzen. Ich werde plötzlich Teil dieser Geschichte. Ich werde Teil des Denkmals.
8: Auf einer Innenseite des Denkmals haben die Künstler Hoheisel und Knitz eine Frage in Beton ausgegossen, die Patienten häufig gestellt hatten. Wohin bringt ihr uns?
15: Der Satz ist so stark, der sagt an sich alles aus. Weil hier geht's um den Verlust von Fürsorge. Also das geht verloren, weswegen der Mensch hier war, in einer Heil- und Pflegeanstalt war, wo ihm geholfen werden sollte, im ganz urchristlichen Sinne.
8: Die Angehörigen erhielten die Kleider ihrer Verwandten und eine Urne mit Asche, ein Informationsschreiben über die angebliche Todesursache und eine Rechnung über entstandene Auslagen. Alles feinsäuberlich dokumentiert und berechnet. Mit der Zeit wussten immer mehr Ärzte, Pflegerinnen und Pfleger der Heilanstalt Weißenau Bescheid. Doch wie reagierte die katholische Kirche im ländlich-konservativen Oberschwaben auf den Massenmord an Hilfsbedürftigen und auf die Verfolgung und Ermordung von Juden? Wer leistete Widerstand? Wer passte sich an? Manche versuchten heimlich zu helfen. Schon das war lebensgefährlich. Andere waren opportunistisch. Nur einzelne Geistliche zeigten Mut und leisteten offen Widerstand, wie
16: Bischof Johannes Baptista Sproll. Der Rottenburger Bischof war einer der wenigen deutschen Bischöfe, die den Nationalsozialismus früh und kompromisslos ablehnten. 1938 wird er von den Nationalsozialisten aus seiner Diözese verbannt.
17: Raphael Walzer, Erzabt und Benediktinermönch, äußerte öffentlich Kritik und bot politisch Verfolgten Rückhalt. Er musste 1940 vor der Gestapo nach Algerien flüchten.
16: Pater Franz Reinisch verweigerte als einziger katholischer Priester konsequent den Fahneneid auf Adolf Hitler. Er wurde dafür 1942 zum Tode verurteilt und hingerichtet.
8: An Denkorten auf dem Oberschwäbischen Erinnerungsweg wird NS-Widerständlern gedacht. Auch in Weingarten. Im Klosterareal mit der berühmten Barockbasilika St. Martin aus dem 18. Jahrhundert liegt der Campus der Pädagogischen Hochschule. Im Fruchtkasten, ursprünglich Getreidespeicher und Weinkeller der Benediktinerabtei, forscht und lehrt Andreas Sommer auch zur NS-Geschichte der katholischen Kirche in Oberschwaben.
6: Da gibt es jetzt keine generalisierende Forschung dazu, wo man jetzt sagen könnte, in Oberschwaben gab es so und so viele katholische Pfarrer, die irgendwie dagegen waren, sondern das sind sehr lokale Phänomene. Also die Nationalsozialisten wollten diese Vereinigung ja gleichschalten. Die wollten überhaupt Kirche verbieten. Und diejenigen Priester, Pfarrer, Vikare, die sich dagegen gestellt haben, die wurden verhört. Also das kann man für einige ganz deutlich aufzeigen. Die wurden von der Gestapo einkassiert und wurden verhört. Und das ist schon was, wo ich extremen Respekt davor habe, vor dem Mut. Die haben das auf ihre eigene Verantwortung gemacht. Nee, die waren institutionell nicht geschützt. Das denkt man ja immer, aber nee, überhaupt nicht.
8: Zurück nach Ravensburg, zu den Schülerinnen und Schülern der Realschule und Birgit Brüggemann vom NS-Dokumentationszentrum. Sie führt die Teenager durch den historischen Ortskern zur Pfarrkirche St. Jodok. Vor dem Chor der Kirche steht eine schlichte Gedenkstele. Das Denkmal erinnert an die ermordeten Sinti aus Ravensburg, die der katholischen Gemeinde angehörten. Sie waren im Ummenwinkel interniert. Das größte kommunale Zwangslager im Südwesten Deutschlands lag am nordöstlichen Stadtrand. Von den etwa 100 Frauen, Männern und Kindern wird jede oder jeder Dritte nach pseudowissenschaftlichen und willkürlichen Kriterien aussortiert und am frühen Morgen des 13. März 1943 von Polizei und Gestapo mit brutaler Gewalt abgeholt. In Stuttgart werden sie mit anderen Sinti in Viehwaggons eingepfercht.
9: Und alle fahren von Stuttgart aus nach Auschwitz. Ein Teil davon muss arbeiten in Auschwitz, also Vernichtung durch Arbeit. Andere, wie diese Familie, Anna Schneck, gehen direkt in die Gaskammer hinein. Sie mit allen ihren 6 Kindern. Das jüngste Kind hat nicht mal es nach Auschwitz geschafft. Das ist hier schon gestorben in Ravensburg. Von diesem Foto hat nur einer überlebt.
8: Auf dem Foto sieht man eine junge Frau, die freundlich lächelnd vor einem Bauwagen steht. Es ist die Sintetzer Anna Schneck mit ihren Kindern Mathilde, Hyazinta, Ewald, Roman, Edmund, Waltraud und Paul. Die Großmutter der Kinder ist die 83-jährige Crescentia Schneck, die Älteste, die in diesen Waggons nach Auschwitz deportiert und ermordet wurde.
9: Was denkt ihr, wie viele von der Bevölkerung wussten, was da passiert? Wussten von Auschwitz und so weiter. Was denkt ihr?
11: Ich vermute nur ein kleiner Teil.
9: Okay. Man weiß inzwischen, dass es eigentlich ein Großteil der Bevölkerung gewusst hat. Gerade mit den Sintis, die hat man öffentlich am Tag durch die Stadt gebracht. Die Juden hat man öffentlich am Tag abtransportiert. Man hat es gesehen, auch durch die Zwangsarbeit habe ich die Personen gesehen, habe gesehen, dass sie nicht viel zu essen kriegen, dass sie abmagern, dass sie ungesund aussehen.
11: Also mir war schon bewusst, dass die verfolgt wurden, so ähnlich wie die Juden, aber halt was das sind und was die so machen, eigentlich eher weniger, nee.
9: Heutzutage werden sie immer noch regelmäßig beleidigt. Wie heißt das Fremdbezeichnungswort dazu? Wie ist denn die Beleidigung dazu?
18: Ja, ich glaube Zigeuner oder so.
9: Genau, das ist eine Beleidigung. Die Nationalsozialisten haben ein Z vor der Nummer eintätowiert. Das stand für Zigeuner. Das ist also wirklich eine Beleidigung und es macht ihnen Angst. Und sie werden auch teilweise, kann es passieren, dass du deine Arbeitsstelle, deine Ausbildungsstelle verlierst, wenn rauskommt, dass du ein Sinti bist. Das passiert alles noch aktuell heute. Und deswegen haben viele Angst.
8: Auf der Gedenkstele stehen auch die Namen der Angehörigen von Madeleine Kehrer und Armani Spindler. Sie sind Nachfahren von ermordeten Sinti und engagieren sich im Landesverband der Sinti und Roma in Baden-Württemberg. Wir wollen die Erinnerung wachhalten, sagt der 21-jährige Armani Spindler. Von der 30-köpfigen Familie seiner Großmutter haben nur 3 überlebt.
19: Meine Großmutter hat mal zu mir gesagt, wenn man die Vergangenheit nicht kennt, kann man die Zukunft nicht verändern.
20: Man muss die Vergangenheit kennen, weil viele Jugendliche in meinem Alter, wenn sie Nationalsozialismus hören, was ist das? Das ist ja schon lange her. Und es ist ganz wichtig, die junge Generation mit das zu erreichen. Weil die junge Generation kann noch was verändern. Für das kämpfe ich wegen Rassismus. Heutzutage, es gibt immer Rassismus. In meiner Schullaufbahn, im Alltag, bei der Arbeit.
8: Heute hält Armani Spindler Vorträge zu Antiziganismus an Schulen oder bei der Polizei. Madeleine Kehrers Urgroßtante ist Anna Schneck, die mit ihren Kindern in Auschwitz mit Giftgas ermordet worden.
21: Aber zuvor hat man sie gefragt, sie darf sich ein Kind aussuchen und mit diesem Kind weiterleben. Und sie hat sich aber dagegen entschieden und ist mit allen ihren Kindern in den Tod. Und dann komme ich als Nachkommen und habe halt auch viele Kinder. Ich werde auch in der Familie oftmals mit ihr verglichen. Und wenn ich dann meine Kinder angucke, dann ist das so eine Wut, so eine Trauer, so eine...
8: Madeleine Kehrer und Armani Spindler besuchen regelmäßig Magdalena Guttenberger. Die 70-Jährige wohnt im heutigen Ummenwinkel. Vor ihrem eingeschossigen Haus blühen Rosen und Hortensien. Die kleine Siedlung, in der einige Sinti-Familien leben, ist von zwei Bundesstraßen umgeben. In dem angrenzenden Waldgebiet, nur wenige Kilometer entfernt, war das gleichnamige Zwangslager, das die Stadt Ravensburg 1937 errichtete. Dort wurden auch die Schwiegereltern von Magdalena Guttenberger interniert. Sie hat mit Manuel Werner das Buch »Die Kinder von Auschwitz singen so laut« geschrieben. Darin schildert sie das erschütterte Leben ihrer Schwiegermutter Martha Guttenberger, die das KZ Auschwitz überlebte und zu Fuß aus dem befreiten Konzentrationslager in ihre Heimat Ravensburg zurückgekehrt ist.
22: 1945 kamen die aus der Hölle. Die meinten alle, ich sag's Ihnen ganz ehrlich, ich habe das beobachtet, all die Jahre, die waren sowas von traumatisiert. Und diese Trauma verfolgt auch mich.
8: Bis Mitte der 80er Jahre leben die Guttenbergers mit anderen Sinti-Familien auf dem Gelände des ehemaligen Zwangslagers. In denselben Baracken, die damals die Nazis errichtet hatten. Erst als eine Umgehungsstraße gebaut werden sollte und sich ein Ravensburger Ehepaar für die Sinti-Familien einsetzte, entstand die neue Siedlung, in der Magdalena heute wohnt. Ein Radweg führt im Wald an dem ehemaligen Zwangslager vorbei, entlang der Schussen, die in den Bodensee mündet. Die Baracken sind vernichtet, der Stacheldraht entfernt, das Gelände überwuchert. Nichts erinnert mehr an die grausamen Verbrechen, sagt Madeleine Kehrer. Hier findet sich nirgendwo eine Gedenktafel, eine Skulptur oder ein Klangstein zur Erinnerung an die Ermordeten.
5: Hier sind jetzt ganz viele Jogger, Fahrradfahrer, Fußgänger. Und sie laufen hier vorbei und wissen nicht, was hier passiert ist. Und einfach unsere Vorfahren nicht zu vergessen, die Geschichte nicht zu vergessen, dass es direkt hier vor unserer Haustüre passiert. Wir denken immer, es ist alles so weit weg. Dabei machen wir die Türe auf und wir stehen schon mittendrin in der Geschichte. Und dafür kämpfen wir.
8: Magdalena Guttenberger, Armani Spindler und Madeleine Kehrer besuchen immer wieder die Gedenkstätte vor der Kirche St. Jodok und zünden Kerzen für ihre ermordeten Angehörigen an. Für das Erinnern und gegen das Vergessen.
21: Ich habe die Kerze angezündet für Anna Schneck, einfach von Mutter zu Mutter, damit die Kinder, die nicht so leben können, wie meine Kinder heute leben können, dass sie einfach trotzdem ein helles Licht haben. Ich finde auch, eine Kerze ist ein wunderschönes Symbol, weil es einfach zeigt, nochmal Licht ins Dunkle zu bringen.
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1: Um 7.30 Uhr mit Claudia Drews. Der große Waldbrand im Hohen Venn in der belgisch-deutschen Grenzregion breitet sich weiter aus. Laut Politikern ist es einer der größten Brände, den Belgien je erlebt hat. Die Feuerfront bedroht mittlerweile auch die grenznahe deutsche Stadt Monschau. Wie dort gerade auf die Gefahr reagiert wird, berichtet Arndt Lorenz aus Monschau.
2: Das Lagezentrum der Städteregion Aachen und die Stadt Monschau warnen vorsorglich vor. Denn das Feuer, das könnte sich auch über die Grenze hinweg auf deutsches Gebiet ausbreiten. Etwa 4000 Einwohner der Ortsteile Kalter Herberg und Mützenich entlang der belgischen Grenze müssten dann mit Evakuierungen rechnen. Einige Bauernhöfe haben begonnen, ihre Wiesen und Böschungen mit Wasser aus ihren Löschtanks zu besprühen. So soll ein Übergreifen der Flammen auf Stallanlagen verhindert werden. In Belgien mussten wegen des Brandes bereits mehrere hundert Menschen ihre Wohnungen verlassen.
1: Im nur 20 Kilometer von Monschau entfernten Hürtgenwald hat sich die Situation dagegen deutlich entspannt. Von dort berichtet Katja Stephan.
3: Gestern Abend gegen 21 Uhr verkündete der Dürener Landrat Ralf Nolten die gute Nachricht für die Bewohner von Hürtgenwald-Gai. Sie dürfen ab sofort in ihre Häuser zurückkehren. Auf den Straßen waren allerdings vor allem Polizei und Löschfahrzeuge unterwegs. Denn der Brand, der als der größte in der Geschichte des Landes Nordrhein-Westfalen gilt, ist zwar momentan unter Kontrolle, aber nach wie vor gibt es zahlreiche Glutnester, die die Feuerwehr bekämpfen muss. Da die Temperatur in den nächsten Tagen sinken soll, wächst in Hürtgenwald die Hoffnung, dass das Schlimmste mittlerweile überstanden ist.
1: In der spanischen Exklave Ceuta in Nordafrika hat es keine erneute Massenankunft von Migranten gegeben. Mehrere hundert Menschen sollen aber versucht haben, den Grenzzaun zu überwinden. Sie wurden von Sicherheitskräften auf marokkanischer Seite abgefangen. In Ceuta hatte es nach entsprechenden Social-Media-Aufrufen Befürchtungen gegeben, dass an diesem Wochenende erneut tausende Afrikaner die Grenze überwinden würden, wie vor rund zwei Wochen. Die Polizei- und Militärpräsenz war deshalb erhöht worden. Bei russischen Angriffen auf die Ukraine ist nach Behördenangaben in Krivyi Rih eine Frau getötet worden. Mindestens 6 Menschen wurden dort demnach verletzt. In Kiew gaben die Behörden in der Nacht Luftalarm heraus und warnten vor einer Bedrohung durch ballistische Raketen. Bürgermeister Klitschko forderte die Bevölkerung auf, Schutzräume aufzusuchen. Hier wurde den Angaben zufolge ein Mensch verletzt, zudem gerieten Gebäude in Brand. Unterdessen ist die russische Hauptstadt Moskau laut Bürgermeister Sobjanin in der Nacht mit 600 Drohnen angegriffen worden. Das wäre die bislang größte ukrainische Angriffswelle auf Moskau. Nach dem schweren Erdbeben vor der Küste der indonesischen Insel Flores ist die Zahl der Todesopfer auf 51 gestiegen. Wie die indonesische Katastrophenschutzbehörde weiter mitteilte, wurden mehr als 150 Häuser nahezu zerstört. Zudem seien auch 97 Schulen und 18 Gesundheitseinrichtungen beschädigt worden. Mithilfe der Luftwaffe würden erste Hilfslieferungen im Umfang von 275 Tonnen in die Region geschickt. Das Beben der Stärke 7,7 hatte sich gestern früh in einer verhältnismäßig geringen Tiefe von rund 10 Kilometern ereignet. Das Wetter in Norddeutschland. Neben vielen Wolken etwas Sonne, abgesehen von einzelnen Schauern trocken. Zur Ostsee hin zeitweise heiter, maximal 20 bis 25 Grad. Morgen wechselnd bewölkt, zeitweise einzelne Schauer oder Gewitter, später häufiger trocken mit Aufheiterungen bei 18 bis 23 Grad. Und am Dienstag von Nordwesten her unbeständiger mit schauerartigem Regen bei wieder 18 bis 23 Grad. Das waren die Nachrichten.
4: Ich fahre super gern Fahrrad, aber aufgrund meiner Verkehrsangst bleibe ich häufiger doch zu Hause.
5: Verkehrsangst und das im Urlaubsland MV. Fahrradfahren hier bei uns in Mecklenburg-Vorpommern. Vergnügen oder Gefahr, das ist unser Thema heute. Hier ist MV im Fokus, darüber spricht Mecklenburg-Vorpommern. Mein Name ist Annette Ewen. Viele, die hier leben, tun es in MV. Manche kommen sogar extra her dafür. Fahrradfahren. Laut NDR-Umfrage ist das Rad nach dem Auto das zweitwichtigste Verkehrsmittel im Land. Mir geht's da vermutlich so wie vielen von euch. Vor einer Radtour suche ich mir eine Strecke raus und da musst du dann höllisch aufpassen, dass du nicht auf einer Straße ohne Radweg landest, auf der dann die Laster an einem vorbeirauschen. Ja, was ist es denn nun? Radfahren bei uns im Land. Vergnügen oder Gefahr? Diese Frage kläre ich mit Valeria Kelz aus dem Vorpommern-Studio in Greifswald. Ich grüße dich, Valeria.
6: Hi, lieber Annette.
5: Unser Titel ist ja Gefahr oder Vergnügen beim Fahrradfahren im Urlaubsland MV. Dieses Thema betrifft jetzt natürlich nicht nur Radtouristen, ne, sondern auch Einheimische, Familien, Kinder, ältere Menschen und so weiter. Leute, die mit dem Fahrrad zur Arbeit fahren, ob auf dem Land oder in der Stadt. Ich weiß, du fährst auch Fahrrad und tust das sehr gerne. Deswegen hast du dich für diese Recherche, ich möchte fast sagen, vom Schreibtisch entfernt. bist raus in den Sattel. Du hast so eine Art Selbstversuch gemacht, ne?
6: Ja, genau. An der Stelle muss ich aber erstmal sagen, ich habe das Thema nicht allein recherchiert, sondern gemeinsam mit meinem Kollegen Finn Winkler. Und wir haben tatsächlich mit richtig vielen Menschen gesprochen, wir haben uns Strecken angeschaut, Antworten von Behörden, Verbänden, Verwaltungen eingeholt. Und ja, ich habe auch einen Selbstversuch gemacht. Wir haben aber auch viele Meinungen insgesamt eingeholt und geschaut, was Menschen bei unserer NDR-Fragt-Umfrage so auch zu dem Thema sagen.

0: Menschen hier bei uns im Land sagen.
1: Ich fahre sehr gern Fahrrad, ich fahre fast jeden Tag Fahrrad. Gefährlich sind die Autofahrer.
2: Ich fahre grundsätzlich auf dem Bürgersteig. Ja. Ich bin 86 und da traue ich mich nicht mehr. Ne?
3: Klar, von Autos wird man doch schon mal häufiger übersehen, gerade wenn man ein bisschen schneller unterwegs ist.
4: Und die Autos haben halt nie diesen typischen Abstand, aber es ist manchmal gar nicht möglich.
5: Einige sind unvernünftig, Radfahrer, Autos auch. Ich passe jedenfalls auf.
0: Ich muss sagen, ich bin wahrscheinlich wie viele im Land mit mehreren Verkehrsmitteln unterwegs. Also Auto, in meinem Fall Fahrrad und die Füße zähle ich jetzt auch mal zum Verkehrsmittel. Und ich merke das an mir. Ich reg mich dann immer, also ich wechsle meine Perspektive dann. Ne? Mhm. Also als Fahrradfahrerin rede ich mich über die Autofahrer auf und als Autofahrerin umgekehrt über die Fahrradfahrer. Ne? Also.
6: Ja. Es ist ja auch so, dass man auch auf andere Details achtet, je nachdem, mit welchem Verkehrsmittel man dann noch gerade unterwegs ist. Mhm. Und du sagtest, dass ja bereits Fahrradfahren ist, also nicht nur für Urlauber, sondern auch, naja, für den Alltag ein beliebtes Verkehrsmittel. Und das betrifft ja auch Kinder, Familien, ältere Menschen, Pendler und auch Leute, gerade die auf dem Land leben. Ne? Mhm. Und ja, es muss aber in der Praxis auch umsetzbar sein, überhaupt Radfahren zu können.
0: Ja, ich habe es ja gerade schon gesagt. Ne? Also ich gebe dann immer, ja, meistens bei dem, was da im Handy gespeichert ist, ne, diese gebe ich das da ein und dann wird eine Strecke ausgespuckt und dann weiß man aber auch oft gar nicht, was einen erwartet dann, ne? Das war bei deinem Selbstversuch auch so, ne?
6: Ja, also wir wussten vorher, welche Strecke wir abfahren. Logisch muss ja auch Sinn ergeben, wenn wir diesen Selbstversuch starten, und es wurde uns auch empfohlen aus unterschiedlichsten Perspektiven. Und auf der Karte sah diese Strecke auch aus wie eine normale Fahrradstrecke, wie eine normale Verbindung. Mhm. Es gab sogar einen Teil, wir hatten so oldschool-mäßig eine Fahrradkarte, wirklich nicht im Telefon, sondern haptisch dabei.
0: Papier, ihr seid ja
6: genau.
0: Verrückt. Okay.
6: Und es war wirklich ein Fahrradweg explizit eingezeichnet gewesen. Aber dieser Teil war gar kein Radweg. Es war eher konträr dazu. An diesem Abschnitt sind sogar Leitplanken aufgestellt worden. Ja, was es in den Kurven teilweise wirklich für Radfahrer echt gefährlich macht. Ja, also man merkt doch schnell, das Problem beginnt nicht erst, wenn etwas passiert, sondern halt schon in diesem Moment. Ich habe es ja gerade gesagt, wenn es gefährlich macht, diese subjektive Komponente, wenn man sich nicht mehr sicher auf dem Fahrrad fühlt.
0: Dann wird mir auch so ein bisschen wackelig. Ne? Ich kenne das an mir. Ne? Dann fahre ich plötzlich nicht mehr so ganz straight geradeaus, sondern werde dann unsicher auf dem Rad. Ne?
6: Ja.
0: Also, ihr hört es, es geht jetzt nicht nur um schöne Radtouren, tolle Strecken, sondern da geht es auch wirklich um den Alltag, um Erreichbarkeit beim Fahrradfahren, um ein Land, das ja selbst stark mit Fahrradfahren wirbt. Ne? Lass uns mal auf die nackten Zahlen schauen. Wie viele Radwege gibt es im Land?
6: Ja, ich versuche es mal möglichst simpel zu halten und euch nicht mit Kilometerzahlen zu quälen. In Mecklenburg-Vorpommern haben rund 55% Bundesstraßen straßenbegleitende Radwege. An den Landesstraßen sind es knapp 33% und bei den Kreisstraßen liegt der Anteil bei 15%.
0: Also je ländlicher und kleiner und lokaler die Straßen, desto dünner wird das Netz. Ne? Also 55% Bundesstraßen und 15% waren es bei den Kreisstraßen dann. Ne?
6: Ja, und trotzdem muss auch natürlich gesagt werden, es wird gebaut. Also Anfang 2019 bis Ende 2023 wurden in Mecklenburg-Vorpommern, jetzt komme ich doch mit Zahlen, 70 Kilometer neue Radwege an Landesstraßen und 87 Kilometer an Bundesstraßen gebaut. Und seit 2023, 2024, je nachdem, welche Straßen man sich anguckt, da komme ich noch drauf, gibt es sogenannte Priorisierungskonzepte. Mhm. Ja, aber das ist nicht nichts, aber es erklärt natürlich auch, warum viele das Gefühl haben, es gibt Fortschritte, aber es bleiben letztendlich trotzdem Lücken und da sind wir auch schon ziemlich schnell beim Kern. Ja, wenn du jetzt selbst aufs Rad steigst, wie du schon erzählt hattest, wie gehst du vor? Naja, du informierst dich über eine Route, gibst das meistens einfach nur ein und gehst einfach davon aus, wenn die Strecke irgendwie angegeben ist, dann wird das schon irgendwie passen. Und ja, Sicherheit ist nicht nur das, was in einer Statistik steht, sondern auch das, was Menschen letztendlich empfinden. Und wir hatten ja gerade schon über die subjektive Sicherheitsempfindung gesprochen, aber es gibt ja die objektive Sicherheit.
0: Genau. Also heißt noch mehr Zahlen. Du hast auch auf die Unfallstatistik geschaut, ne, in Mecklenburg-Vorpommern. Genau. Wie sieht's denn da aus? Also ist das Land wirklich jetzt so gefährlich für Radfahrer?
6: Ja, also das Thema ist einfach da. Da kommst du nicht drum rum. Wir hatten ja gerade schon gesagt gehabt, viele fahren einfach Fahrrad oder wollen vielleicht Fahrrad fahren. Und im vergangenen Jahr wurden 94 Menschen im Straßenverkehr getötet, darunter 11 Radfahrer. Außerdem sind über 1500 Radfahrer verunglückt. Und ja, gleichzeitig erzählen diese Zahlen eben nicht die ganze Geschichte.

0: Genau, also die sprechen ja nur von Menschen, die Fahrrad fahren und nicht von Menschen, die nicht mehr Fahrrad fahren, weil die Strecke ihnen nicht geheuer ist, ne? Oder die irgendwelche Routen meiden oder so.
1: Ja, genau. Wir hatten ja auch die Dame am Anfang, die gesagt hatte, dass sie eben teilweise zu Hause bleibt, obwohl sie sehr gerne Fahrrad fährt. Mhm. Und da passt auch genau unsere NDR-Fragt-Umfrage rein. Es haben nämlich in ganz Mecklenburg-Vorpommern rund 2200 Menschen teilgenommen.
0: Also NDR fragt, das habt ihr vielleicht schon mal gehört. Das nutzen wir immer wieder, um herauszufinden, wie die Menschen im Land bei uns ticken. Diesmal ging es ums Radfahren. Vielleicht habt ihr auch schon mal mitgemacht oder diesmal auch mitgemacht. Die Umfrage, das sagen wir immer dazu, ist nicht repräsentativ, aber das ist für uns so ein Meinungsbarometer. Also wir bekommen dann einen Eindruck, wie die Stimmung im Land ist. So, also Fahrradfahren bei uns im Norden, das war diesmal die Frage. Sag mal bitte, Valeria, was die Menschen zu ihrem Sicherheitsgefühl gesagt haben.
1: Super wichtiger Hinweis, dass du das sagst und deswegen gerade auch nochmal so spannend, weil wir so nah an den Menschen waren und auch wirklich mit ihnen sprechen konnten. Und die Auswertungen haben gesagt, dass viele, die nicht Radfahren, dies aus Sicherheitsbedenken im Straßenverkehr tun. Und dann wieder, die sich unsicher fühlen, nennen vor allem rücksichtsloses Verhalten anderer Verkehrsteilnehmer, zu wenig Radwege, hohe Geschwindigkeiten anderer Fahrzeuge als Gründe. Ja, und das passt eigentlich ziemlich genau zu dem, was wir mit den persönlichen Gesprächen auch immer wieder gehört haben. So ist auch Luisa eine Fahrradfahrerin, die sogar Triathletin ist. Und trotzdem, ja, ist sie sehr vorsichtig auf den Straßen. Die haben wir am Anfang schon gehört gehabt.
2: Viele Autos nehmen Rücksicht, aber manchmal kommt es vor, dass Autofahrer drängeln. Und deswegen fahre ich manchmal mit meinem Freund ganz bewusst nebeneinander, damit sie eben nicht zu nah an uns vorbeifahren, gerade wenn Gegenverkehr kommt.
0: Also ihr habt das jetzt natürlich nicht gesehen, aber ich habe ihr gerade den Kopf geschüttelt. Ja, weil wenn ich jetzt mal die Perspektive der Autofahrerin einnehme, da kriege ich wirklich, also Radfahrende auf der Straße nebeneinander, das würde mich so aufregen, wenn ich das sehen würde. Ich verstehe schon den Impuls, warum die das machen, aber dann ist, also kann man ja, also dann ist das Überholen ja noch schwieriger. Und vielleicht hat es auch den gegenteiligen Effekt, dass man dann noch näher dran war, weil man ja weniger Platz hat. Also gut. Lassen wir jetzt mal so stehen, finde ich allerdings schwierig.
1: Ja, vielleicht sollte ich zum Kontext noch hinzufügen, sie machen das tatsächlich auf schmalen Straßen, weil man da eigentlich nicht überholen sollte. Und sie hatte halt erzählt gehabt, dass einige eben so rücksichtslos sind und das doch tun. Und wenn du dann wirklich so eine Leitplanke oder so an der Seite hast, das ist so einfach, ja, präventive Maßnahme aus ihrer Sicht. Und ja, ich verstehe das auch total, was du meinst. Und du wirst lachen, ich dachte auch, bei meiner ganzen Recherche, ich war mir wirklich sicher, dass ich jemanden finde, der wirklich so richtig konträr sagt, ja, was soll das Ganze denn eigentlich? Aber meistens ist es gar nicht so schwarz-weiß. Viele Autofahrer haben natürlich davon gesprochen, dass ja, das nicht ganz optimal ist, wenn Fahrradfahrer auf der Straße fahren, man sie schlecht überholen kann. Viele Autofahrer haben auch davon gesprochen, dass sie die Radfahrer verstehen und gerade Autofahrer, die eben auch Rad fahren, sprachen eher von diesem gegenseitigen achtvollen Umgang miteinander. Also solche Aufreger habe ich jetzt so gar nicht erlebt. Aber wir haben auch mit Tim Birkholz von der AGFK gesprochen. Das ist eine Arbeitsgemeinschaft für Fahrrad- und fußgängerfreundliche Kommunen in Mecklenburg-Vorpommern. Die beraten diese quasi. Tim Birkholz sprach eben davon, dass eine gute Infrastruktur notwendig sei.
3: Ja, es gibt den Begriff der fehlerverzeihenden Infrastruktur oder auch der einladenden Infrastruktur. Genau, und es besagt einfach, dass eine Infrastruktur, eine qualitativ hochwertige Infrastruktur für Radfahrende eben halt so gestaltet sein soll, dass ja eben halt auch Fahrfehler verzeiht werden.
0: Fehlerverzeihende Infrastruktur noch nie gehört, verstehe ich aber. Ja, ne, wie er sagt, also dass das okay ist, wenn man vielleicht mal einen Schlenker macht und dann nicht direkt vom Rad fliegt, ne?
1: Ja, genau. Also du kannst es dir auch einfach, oder in einfachen Worten gesagt, fehlerverzeihende Infrastruktur funktioniert, wenn ich kein Problem damit hätte, mein kleines Kind alleine fahren zu lassen.
0: Auf der Strecke.
1: Genau.
0: Okay. Ja, ergibt Sinn. Das ist ein ganz guter guter Richter. Ab 12 müssen die ja auf der Straße fahren.
1: Ne? Genau, Kinder, ne? Genau. Ja. Ja, und da gibt es auch ein super gutes Beispiel. Da sind wir wieder bei der Landesstraße, die ich abgefahren bin, die L261.
0: Genau, sag mal, wo bist du denn langgefahren eigentlich?
1: Ja, also die Straße an sich startet in Lötz und führt dann nach Greifswald. Jetzt ist die Straße ein perfektes Beispiel, die einfach alle Extreme aufzeigt. Sowohl von ja, einer Strecke, die sehr gut funktioniert und einer, die semi-optimal ist, und das ist noch gut ausgedrückt. Aber wenn wir jetzt uns mal das rückwärts anschauen und in Greifswald starten, in dem Bereich Richtung Dersiko, da gibt es einen solchen Radweg, der wirklich gut funktioniert. Der wurde uns auch wirklich explizit empfohlen als Paradebeispiel. Und der Bürgermeister Robert Lassau beschreibt ziemlich anschaulich, was diese gute Fahrradstrecke auch für Kinder bedeutet.
4: Ja, sie sind ja autark dann unterwegs. Sie können sozusagen sich dem Weg bemächtigen. Man weiß abends, sie sind nicht irgendwo vielleicht auch mit einem defekten Rücklicht auf irgendeiner Landstraße unterwegs, sondern dann eben auf einem vernünftigen Fahrradweg und ja, besuchen dann ihre Kumpels oder Freundinnen dann doch häufiger und sicherer halt einfach vor allen Dingen.
0: Das ist ja dann auch so, wie es sein soll, ne? Für Kinder ist das ja auch oft ganz wichtig. Das ist ja ein Verkehrsmittel. Es ist, bedeutet mehr Selbstständigkeit, Freiheit. Und den meisten Kindern, würde ich sagen, macht das auch richtig Spaß, Fahrrad zu fahren, ne?
1: Total. Und die Kinder haben jetzt einfach die Möglichkeit, auch mal am Abend nach Greifswald zu fahren. Ne? Yay, das war vorher Party. Einfach für die Eltern entlastend und für die Kinder wahrscheinlich auch ganz cool. Ja, und halte ich fest, jetzt kommt der Kontrast. Nur ein paar Kilometer später auf derselben Straße, nämlich im Bereich Sassen-Trantow. Da ist die Straße schmal, kurvig und da wurden Leitplanken aufgestellt und ich habe es am eigenen Leibe erlebt, wenn größere Fahrzeuge vorbeifahren, fühlt sich das nicht mehr nach Vergnügen, Ausflug oder Freiheit an, sondern wirklich nach einer Gefahr.
0: Kannst du ja nicht ausweichen dann, ne?
1: Nee, du guckst dich ja auch um. Kommt da jetzt jemand? Kommt da jetzt jemand? Achtet, da sieht er mich überhaupt?
0: Das habe ich mir abgewöhnt, weil da machst du nämlich meistens einen Schlenker.
1: Stimmt, ja. Und wenn er in dem Moment überholt, naja, ich kann aus erster Hand auf jeden Fall sagen, es war beängstigend. Das, ja, wenn jemand auch sogar vielleicht laut hupend an einem vorbeifährt. Ne?
0: Das ist noch schöner. Dann erschreckst du dich noch. Und
1: so nach dem Motto, hallo, ich bin hinter dir.
0: Ja, super. Groß. Ja, ja, aber ich verstehe, was du meinst. Ne? Das mit dem Umdrehen habe ich wirklich in der Tat abgewöhnt. Mhm. Also ich versuche dann so mit so einem, auf Neudeutsch würde man sagen, so ein Side-Eye, also so ein halbes Auge irgendwie nach hinten. Mhm. Ne? Aber das ist einfach eine stressige Situation.
1: Definitiv. Und ich muss auch sagen, bei diesem Beispiel wurde ich auch richtig Richtung Leitplanke gedrückt. Mhm. Und du kennst es vielleicht, wenn jemand wirklich mit über 70, 80 km/h da an einem vorbeifährt, dann hast du diese ganzen Ministeine, aufgewirbeltes Zeug, was dann ins Gesicht geschleudert wird. Ja, und jetzt kommt aber das ganz Verrückte, um mal zu der Straße zurückzukommen. Denn der Bürgermeister Dietmar Blum, der sagt, dass seine Gemeinde bereits seit 26 Jahren auf einen Radweg hofft. Also seit Jahrzehnten.
0: Wahnsinn.
5: Und dann war schon immer der Wunsch da, einen Fahrradweg zu bauen. Und wir haben uns aber gedacht, damit das nicht oder so einfach wie möglich ist, planen wir einen Radweg vom Platzbedarf jetzt schon einfach mit. Haben mit den Eigentümern gesprochen und haben so schon eine gewisse Vorarbeit geleistet, 2000. Beim Kreis dann auch immer wieder einen Antrag gestellt und dann wurden unter anderem auch Zählungen durchgeführt und hat letztendlich wurde ein Katalog erstellt, wohl mit einer gewissen Priorität und da sind wir einfach immer rausgefallen.
1: Du hörst auch im Hintergrund die ganzen Autos und da war's.
0: Ihr wart an der Straße, ne? Das war ganz schön gerauscht.
1: Genau, wir waren an der Straße, aber auch gar nicht direkt. Wir sind schon, ja, einige Schritte weg von der Straße, logisch, ne? Geht ja gar nicht anders, auf der Straße da zu stehen. Und du musst ja bedenken, das ist natürlich auch nicht einfach nur so aufgenommen. Also, es war laut.
0: Ja.
1: Und, naja, letztendlich ist diese Straße, weshalb wir sie auch gewählt haben, das perfekte Beispiel für viele Straßen. Also es gibt's an ganz vielen Orten. So eine Problematiken, ja, sind überall, so auch auf der B110 zwischen Jamen und Anklam. Das ist eine wichtige Strecke, sogar mit touristischem Potenzial. Ja, und Lücken gibt es wirklich generell. Auf Landesstraßen, Bundesstraßen, auch in kleinerem Rahmen. Mhm. Ja, und ein anderes Beispiel ist zum Beispiel der Radweg, der von Greifswald nach Stralsund führt. Das ist auch ein touristischer Weg, der ausgeschrieben ist, aber der besteht über viele, viele Kilometer aus einem Kopfsteinpflasterweg.
0: Das hasse ich ja beim Fahrradfahren. Wirklich, da rappelt alles. Mhm. Das mag ich überhaupt nicht.
1: Ja.
0: Okay. Ja, manchmal hört er auch einfach auf, der Radweg, ne? Haben wir direkt bei uns vor der Tür. Da ist einer und ups, ist er weg. Und dann hast du die Bundesstraße und denkst dir, ja und nu?
1: Ja. Ja.
0: Also, rausgefallen aus dem Katalog, sagte ja Bürgermeister Dietmar Blum gerade, dass, ja, fahren da zu viele Menschen auf dem Weg? Oder ich frage mich, woran liegt das denn, dass diese Straße so wahnsinnig unterschiedlich ist?
1: Total spannend, dass du das ansprichst. ja, so wurde es ihm rausgefallen aus dem Katalog. Das Problem ist aber hierbei, dass das ein Kreislauf ist. Wo kein Radweg, fahren weniger Menschen Fahrrad. Also wie kannst du davon ausgehen?
0: Ja.
1: Ja. Also generell unglaublich viel Bürokratie, da durchzublicken, ist auch gar nicht so einfach. Soll ich es mal kurz versuchen, in einfachen Worten zusammenzufassen?
0: Du schnaufst schon, ja, mach mal.
1: Ja, das Problem ist, die Gemeinde kann ja auch nicht sagen, ja, wir bauen einfach selber, wenn sie jetzt das Geld hätten, weil eine Straße ist ja nicht günstig.
0: Das ist super teuer, eine Straße zu bauen. Ne?
1: Also du hast Bundesstraßen, du hast Landesstraßen und dann, ne, aber da entscheidet nicht einfach der Bürgermeister allein, du hast halt Zuständigkeiten, Prioritäten, Geld hatten wir gerade. Es gibt auch Förderprogramme, Naturschutz, ja, aber letztendlich auch Personal, was benötigt wird, um das Ganze umzusetzen. Und ich hatte vorhin schon von Priorisierungskonzepten gesprochen. Ganz einfach gesagt sind es Listen, nach denen festgelegt wird, beziehungsweise wurde, welche Radwege zuerst gebaut werden und welche später. Das gibt es für Bundesstraßen seit 2023, für Landesstraßen seit 2024. Ja,
0: schnauft sie schon wieder.
1: Das ist erstmal sinnvoll, weil Entscheidungen so nachvollziehbar werden sollen. Aber für Menschen vor Ort bedeutet das natürlich auch, manche Strecken kommen dran, andere eben nicht. Und ja, das seit über 26 Jahren.
0: Ja, ja.
1: Ja, oder auch erst viel später oder gar nicht. Und ja, sie fallen dann einfach durchs Raster. Und dann kommt noch eine andere Sache hinzu, die ganz wichtig ist. Das sind nämlich die Grundstückseigentümer, die müssen ja angefragt werden. Und teilweise, ja, wohnen die gar nicht in Mecklenburg-Vorpommern. Oder es gibt ganz viele, die ein Grundstück besitzen. Und das Verrückte ist, dass Herr Blom ja im Vorfeld sogar selbst recherchiert hat, zusammengestellt hat. Ja, und dann wurde die Straße einfach eben mal nicht priorisiert.
0: Also das höre ich ganz oft hier wirklich bei MV im Fokus, ne? Dass es Menschen gibt, die super engagiert sind, Ideen haben da und wirklich tun und machen. Und dann kommt die Bürokratie und sagt, ja, aber so einfach geht das nicht. Und dann dauert's.
1: Oh ja, und jetzt tun wir mal so, als hätte das alles geklappt. Sie hatten jetzt schon die Zusage bekommen.
0: Träumen wir mal.
1: Oder zumindest, ja, es wird die Straße gebaut, dann gibt es natürlich Fördermittel. Aber das heißt auch nicht automatisch, dass das dann funktioniert. Dann, wenn eine Gemeinde eine Förderung bekommt, sagen wir mal von 75% oder sogar 90%. Wir hatten es gerade schon gesagt, Straßenbauen ist ziemlich teuer. Wenn wir jetzt von 1 Million Euro ausgehen, da ist der Eigenanteil bei 90% bei 100.000 Euro.
0: Was kostet denn Kilometer Radweg? Ich habe irgendwie so, bei Straßen habe ich so einen Richtwert im Kopf, pro Kilometer 1 Million Euro.
1: Kann man ja nicht pauschal sagen, es kommt ja immer darauf an, was für eine Straße, aber grundsätzlich ist 1 Million gar nicht so unrealistisch. Was ich aber auf jeden Fall sagen kann, ist, dass in den letzten Jahren die Baukosten wirklich stark angestiegen sind. Und der Bürgermeister von Derseko, den wir gerade gehört haben, der Robert Lassau, hatte uns auch an der Stelle gesagt gehabt, dass heutzutage ein Radweg genauso viel kostet wie früher eine ganze Straße.
0: Und mit diesem Eigenanteil, ne? Da ist ja jede Förderung ist ja wunderbar und schön, aber wenn die Gemeinden das da nicht aufbringen können, dann bringt es ja auch nichts, ne? Und das läppert sich ja dann auch für so einen kleinen Ort wie Sassen-Trantow. Ich kann mir vorstellen, die können das dann gar nicht aufbringen.
1: Ja. Also das sind ganz schön viele Hürden, aber ich möchte auch gerne an der Stelle ein positives Beispiel einwerfen und auf die Mecklenburgische Seenplatte schauen. Dort kümmert sich nämlich Thomas Fitzke um die Radweginfrastruktur des Landes, also um Konzeption, Neubau, Unterhaltung, Instandsetzung, Austausch mit Kommunen, Politik. Und er hatte selbst im Gespräch betont, dass 100.000 Euro nicht wenig sind, aber dass es auch sinnvoll ist, dass es einen Eigenanteil gibt. Weil, naja, sonst könnte ja jeder sagen, wir möchten hier gern Radweg haben und dann wird er vielleicht gebaut und dann?
0: Ja, die müssen ja auch pflegen, unterhalten, Winterdienst, mähen am Rand und was weiß ich nicht alles, ne?
1: Genau. Und Thomas Fitzke sagte noch etwas, was eigentlich schon noch wichtiger ist.
6: Also es ist eine Mitarbeiterzahl, die sich im unteren einstelligen Bereich bewegt, muss man so sagen. So 2,5 Personen, die sich damit beschäftigen. Natürlich werden die Fachplanungen werden dann vergeben an Planungsbüros, aber die Planungsbüros haben das gleiche Problem, dass sie in der Regel nie in der Zeit, in der wir es angedacht haben, die Planung abzuschließen, das einfach aus Personalgründen nicht hinbekommen. Genauso der Landkreis, die Gemeinden nicht, die Ämter auch nicht. Das ist schlicht und ergreifend ein Personalproblem.
0: Gut, also es ist auch wieder, wie so oft, viele wollen es, oder auch wenn es alle wollen, ne? So einfach ist es nicht. Heißt nicht, dass ein Radweg kommt, wenn alle sagen, ja, wir hätten gerne eine. Jetzt waren wir, Valeria, sehr, sehr viel auf dem Land unterwegs. Das ist ja nochmal ein bisschen was anderes in der Stadt. In diesem Fall, wenn wir jetzt über Vorpommern sprechen, lass uns mal in Greifswald bleiben. Wie ist denn da die Situation?
1: Ja, Greifswald, auch ein großes Thema. Da habe ich mit dem Johannes Apelt gesprochen vom ADFC. Denn selbst in Greifswald als fahrradfreundliche Stadt gibt es Konflikte.
0: Das ist der allgemeine deutsche Fahrradclub, ne? So ist es, glaube ich, der ADFC, praktisch der ADAC für Fahrräder. Ne? Ja. Das nur noch mal als kleiner Hinweis. So, wir hören mal, was er sagt.
7: Also eine Fahrradstraße ist definitiv eine gute Sache. Das Problem ist, dass wir in Städten einfach immer ein Platzproblem haben. Und das ist dann also doch nicht so ganz zu Ende durchdacht, weil es einfach an vielen Stellen viel zu eng ist. Wir ja die Gefahr von Doring immer haben. Und dadurch eben der Radverkehr dann de facto doch nicht so richtig die Priorität hier kriegt, was eigentlich die Idee ist.
0: Was ist denn bitte Dooring?
1: Im Grunde genommen ist es ganz einfach vom englischen Begriff Door, also Tür. Hm. Du hast es bestimmt schon mal mitbekommen oder ich hoffe nicht selbst erlebt, wenn die Autotür irgendwie geöffnet wird und dann schaut jemand nicht ganz und dann kommt plötzlich ein Fahrradfahrer.
0: Ja. Ach, das sind die Unfälle, die mit Fahrradfahrern entstehen, weil Menschen die Tür einfach aufmachen.
1: Genau.
0: Also auf dem Land ist das Problem, wir hatten es angesprochen, schmale Straßen, Tempo, eine Leitplanke, bei der man da nicht ausweichen kann. Mhm. Und in der Stadt ist es dann, Platzverteilung, würde ich sagen, packende Autos, packender Verkehr und dann manchmal auch unklare Führung. Ne? Mhm. Also unterschiedliche Schwerpunkte bei dem Problem, aber immer noch irgendwie die Grundfrage, ist Radfahren denn sicher?
1: Ja, genau. Also im Grunde genommen sind das sogar zwei Fragen. Einmal, fühlt es sich sicher an und dann ist es tatsächlich sicher. Also da sind wir wieder bei der subjektiven und objektiven Sicherheit. Mm. Und egal, mit wem ich gesprochen habe, es gibt halt einfach mehrere Faktoren, die helfen. Sichere Übergänge, gute Sicht, aber vor allem eben auch das, was eigentlich auch alle Menschen immer wieder sagen, diese fehlerverzeihende Infrastruktur.
0: Und Rücksicht schadet auch nicht. Ne?
1: Ja.
0: Also, theoretisch hat Vorpommern alles, was man braucht, um gut Fahrrad zu fahren. Also Fahrradfahren, das Spaß macht, ne? Und Fahrradfahren, das ein gutes Verkehrsmittel ist. Wir haben Küste, Landschaft, Natur, Weite. Und ja, damit kommen wir auch wieder an Anfang zurück. Ob Radfahren Gefahr oder Vergnügen ist, hängt ganz stark davon ab, wo man unterwegs ist, ne?
1: Ganz genau.
0: Wie steht es um die Fahrradinfrastruktur bei uns im Land? Darüber habe ich gesprochen mit Valeria Kelz aus dem Vorpommern-Studio in Greifswald. Ich danke dir.
1: Danke dir.
0: Und damit verabschiede ich mich. Mein Name ist Annette Ewen.
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1: Um 8 Uhr mit Claudia Drews. Der große Waldbrand im belgischen Naturschutzgebiet Hohes Venn breitet sich weiter aus. Damit verschärft sich auch die Lage in der grenznahen Stadt Monschau in Nordrhein-Westfalen. Bewohner mehrerer Stadtteile sind dazu aufgerufen, ihr Zuhause zu verlassen. Details von Frank Wörner.
2: Die Flammen haben sich durch das Moorgebiet im Hohen Venn bis auf wenige Kilometer an deutsche Siedlungen herangearbeitet. Betroffen sind zwei Ortsteile von Monschau, Mützenich und Kalter Herberg. Beide haben je rund 2000 Einwohner. Die wurden in der Nacht aufgerufen, sich vorsorglich auf eine mögliche Evakuierung vorzubereiten. Vorhin hat die Stadt dann einigen von ihnen dringend geraten, ihre Wohnungen bis spätestens 10 Uhr zu verlassen, weil Gesundheitsgefahren durch den Rauch aus dem Hohen Venn nicht ausgeschlossen werden könnten. Die Fläche, die in Belgien brennt, war bis zum Abend schon fast 10-mal so groß wie das Waldbrandgebiet in Hürtgenwald. Dort gab es am Abend vorsichtige Entwarnung. Die Menschen aus dem evakuierten Ortsteil Gai durften wieder in ihre Häuser zurück. Bis die Flammen im Hürtgenwald endgültig aus sind, werden nach Einschätzung der Feuerwehr aber noch einige Tage vergehen.
1: Die spanische Exklave Ceuta in Nordmarokko hat eine ruhige Nacht erlebt. Gestern hatten Spanien und Marokko jeweils ein Großaufgebot eingesetzt, um einen erneuten massenhaften Grenzübertritt zu verhindern. Rund 300 Menschen sollen festgenommen worden sein. Aus Ceuta, Franka Welz.
3: Die große Mehrheit der Festgesetzten kommt demnach aus afrikanischen Ländern südlich der Sahara. Nur ein kleiner Teil stammt aus Marokko. Nach Angaben der Nachrichtenagentur EFE wurden zudem weitere 61 Personen festgenommen. Sie sollen im Verdacht stehen, in sozialen Netzwerken zu irregulären Grenzübertritten aufzurufen. Die spanische Regierung versicherte derweil, mit Rabatt wegen der Ausweisung spanischer Journalisten aus dem Grenzort Fnideg in Kontakt zu stehen. Sie hatten zuvor darüber berichtet, wie marokkanische Bereitschaftspolizisten mit Tränengas und Schlagstöcken gegen Migranten vorgegangen waren, die versucht hatten, sich der Grenze zu nähern.
1: Ein spanischer Kampfjet hat im Auftrag der NATO eine Drohne über Rumänien abgeschossen. Das unbemannte Flugobjekt sei illegal in den nationalen Luftraum eingedrungen, teilte das rumänische Verteidigungsministerium mit. Es war bereits die vierte Drohne, die in diesem Jahr über dem Land abgeschossen wurde. Zu ihrer Herkunft machte das Ministerium keine Angaben. Das NATO-Mitglied Rumänien hat eine über 600 Kilometer lange Grenze mit der Ukraine. In den vergangenen In 4 Jahren wurde der rumänische Luftraum wiederholt von russischen Drohnen verletzt. Bei der Leichtathletik-EM in Birmingham hat es gestern Abend 3 Medaillen für das deutsche Team gegeben. Die Speerwerfer sorgten sogar für einen Doppelsieg. Aus Birmingham, Jens-Jörg Rieck.
4: Das Beste kommt zum Schluss. Im letzten Versuch hat Speerwerfer Julian Weber noch einmal alles rausgehauen. Sensationelle 90,40 Meter. Damit verdrängte Weber Teamkollegen Nick Thumm auf Rang 2 und krönte sich zum zweiten Mal zum Europameister. Für Thumm ist EM Silber der größte Erfolg seiner noch jungen Karriere. Spektakel bot auch die deutsche 4x100-Meter-Staffel, auch ohne Owen Anser, den Europameister über die 200 Meter, sprintete das DLV-Quartett zu Silber. Den Sieg sicherten sich die favorisierten Briten, Bronze holte Belgien.
1: Und bei der Schwimm-EM in Paris hat Johannes Liebmann über 1500 Meter Freistil sein 2. Gold geholt und das in Weltrekordzeit. Das waren die Nachrichten. Das Wetter in Norddeutschland. Neben vielen Wolken auch etwas Sonne und meist trocken. Zur Ostsee hin zeitweise heiter, maximal 20 bis 25 Grad heute. Morgen wechselnd bewölkt, zeitweise einzelne Schauer oder Gewitter. Später oft trocken mit Aufheiterungen bei 18 bis 23 Grad. Am Dienstag dann von Nordwesten her unbeständiger mit schauerartigem Regen und wieder 18 bis 23 Grad. Es ist 8.04 Uhr.
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6: Ah, da seid ihr ja schon. Kommt rein. Kommt rein. Ich bin gleich da. So, ich habe hier auch schon ein paar Snacks vorbereitet. Chips, Schoki, Gummibärchen. Klar, Limo gibt's auch. Ist natürlich alles echt ungesund, aber es sind ja Ferien und da darf's vielleicht auch mal was anderes sein, außer Obst- und Gemüsesnacks. Obwohl, das kann ja auch ziemlich lecker sein. Und damit haben wir jetzt aber erstmal alles für unsere lauschige Hörspielstunde. Heute geht's um große Gefühle, um Freundschaft, Familie und, ja, auch ums Küssen. Also lehnt euch zurück, macht's euch bequem und los geht's in ein neues Abenteuer mit den Pfefferkörnern.
7: Die Pfefferkörner. Die Fälle als Hörspiel. Küssen. Marlin hat heute Kur-AG. Der neue Leiter des Schulchors ist zwar ein totaler NPC, aber dafür üben sie mit ihm richtig schöne Stücke ein. Hört doch mal. Nanu? Anna ist doch sonst immer die Erste. Sie schlängelt sich an allen vorbei und stellt sich neben ihre beste Freundin Janine.
8: Lass uns doch bitte noch mal darüber reden.
9: Hau ab!
7: Was geht denn bei denen? Janine schubst Anna weg.
10: Janine, Anna, was ist denn da los bei euch?
8: Entschuldigung.
10: Gut, also noch mal. Ach so, und denkt bitte morgen bei der Aufführung an eure Hemden. Okay, zweite Strophe.
7: Marlin sieht verstohlen zu den beiden rüber. Anna laufen die Tränen runter. Sie probiert es noch mal.
8: Bitte, Janine, was soll ich denn noch machen? Ich hab doch schon gesagt, dass es mir leid tut.
9: Fass mich nicht an!
10: Hey, ihr beiden, was soll denn das?
9: Sie soll mich verdammt noch mal in Ruhe lassen!
8: Ich such sie.
7: Marlin findet Anna auf der Treppe zum Fahrradkeller. Sie hat die Hände im Gesicht verborgen und weint.
8: Hier bist du ja. Ich hab dich überall gesucht. Was ist denn los? Ich dachte, du und Janine seid voll eng.
11: Das waren wir vielleicht mal.
8: Ich weiß jetzt nicht, was passiert ist, aber ihr könnt doch über alles reden.
11: Das will sie ja nicht.
7: Marlin rückt ein Stück an Anna heran, um sie zu trösten. Da fällt ihr an Annas Handgelenk ein heftiger Bluterguss auf.
8: Was hast du denn hier gemacht?
11: Da ist nichts.
8: Das sieht richtig schlimm aus. Wenn ich sag, da ist nichts, dann ist da nichts, klar? Lass mich einfach in Ruhe.

0: Zeig doch mal, wie geht das?
1: Tara steht auf dem Schulhof und beobachtet Kofi. Er ist echt total sweet. Und er riecht gut. Da hat Marlin schon recht.
2: Hey, Kofi.
3: Mhm. Ich wollte fragen, ob du vielleicht morgen Nachmittag Zeit hast.
4: Wir sehen uns doch eh immer, Kuh.
3: Ja, aber das ist etwas, wo wir alleine sein müssten.
4: Und was?
3: Ich habe mit dem Mädchen aus meiner Klasse gesprochen. Die haben alles schon. Und da dachte ich einfach, ob du vielleicht auch Lust hättest.
4: Hä?
3: Mich zu küssen.
4: Oh.
3: Oder ich dich, wenn es dir lieber ist. Auch nur ganz kurz und so zum Üben. War nur so eine Idee.
1: Tara will ihn küssen?
4: Nee, also doch. Und wann?
3: Morgen Nachmittag um 3.
4: Okay.
1: Wow, jetzt ist Kofi aber ein bisschen aufgeregt. Jules chillt auf dem Sofa im HQ und lernt mit einer App Chinesisch. Kofi setzt sich zu ihm.
5: Jules,
4: meinst du, ich wäre ein guter Küsser?
2: Wieso willst du das jetzt wissen?
4: Ach, nur so.
2: Nee, sag schon. Was hast du geplant?
4: Naja, ich... Also...
1: Doch da kommt Marlin rein.
2: Leute, ich brauche eure Hilfe. Irgendwas ist zwischen Anna aus meinem Chor und Janine passiert. Und Anna war total verstört und sie hatte richtig viele blaue Flecke am Arm. So, als ob jemand sie geschlagen hätte. Und jetzt habe ich richtig Angst, dass...
4: Ist hier langsamer, okay?
2: Anna hat die ganze Zeit geweint wegen Janine, obwohl sie eigentlich richtig eng waren.
4: Vielleicht ist es auch gar nicht wegen Janine. Annas Eltern lassen sich scheiden.
2: Nein, das glaube ich nicht. Janine hat Anna beim Chor richtig weggeschubst und sie war mega sauer.
4: Was sollen wir da jetzt machen?
2: Ich finde, das klingt nach einem Streit, der uns nichts angeht.
1: Tara und Marlin sind auf dem Weg zu Janine.
2: Ich habe in der ersten Klasse manchmal mit Janine gespielt. Es war aber nicht so toll. Lag aber an ihrer Mutter. Die ist immer ein bisschen komisch. Da vorne ist es.
1: Janine öffnet die Tür. Auf ihrer Stirn ist eine dicke Beule. Darauf eine verschorfte Schramme. Die Haut drumherum bläulich verfärbt. Aua.
2: Hallo.
6: Was macht ihr denn hier?
2: Ich war vorhin bei Anna und ihr geht's echt nicht gut. Und ich wollte fragen, ob ihr vielleicht reden wollt oder ob wir irgendwie helfen können.
7: Scheiße, Janine, warst du noch immer nicht einkaufen? Was machst du eigentlich den ganzen Tag?
2: Ich geh gleich.
6: Und deshalb seid ihr extra hier?
3: Als Marlin vorhin mit Anna geredet hat, hat sie nur noch geheult und dann...
6: Ach, und jetzt soll ich dran schuld sein, oder wie? Mann, Alter, ich hab da keinen Bock mehr drauf. Und vielleicht bin ich auch mal das Opfer.
2: Wie das Opfer?
6: Anna tut immer so, als ob sie die allerliebste ist mit dem tollsten Vater. Aber vielleicht ist er ja gar nicht so toll. Und vielleicht hat er mir vorgestern voll ins Gesicht geschlagen.
3: Annas Vater hat dir ins Gesicht geschlagen?
7: Dann Janine, du dämliche Kuh, wo ist meine Hose?
6: Ich hab zu tun.
1: Das sind ja heftige Infos. Aber was können sie jetzt tun? Marlin hat eine Idee. Sie ruft Kofi an.
8: Hey Marlin, was gibt's?
2: Tara und ich waren gerade bei Janine und sie meinte, dass Annas Vater sie richtig ins Gesicht geschlagen hat.
8: Was?
2: Kannst du vielleicht mal Arne fragen, wie man mit sowas umgeht?
8: Ja, mach ich. Meld mich.
1: Wenig später sitzen sie zu dritt in der Sofaecke des Hauptquartiers.
4: Ich hab mal mit Arne gesprochen. Er meinte, wenn Annas Vater Janine wirklich geschlagen hat, sollte sie ihn auf jeden Fall anzeigen. Aber wenn sie sich nicht traut, kann sie auch bei einer Beratungsstelle anrufen. Das kann man jederzeit. Man muss nicht mal seinen Namen sagen.
9: Ach, wartet. Arne hat mir die Nummer aufgeschrieben.
4: Und, Marlin, du hast doch gesagt, dass Anna blaue Flecken auf dem Arm hatte, oder? Könnte es vielleicht sein, dass ihr Vater sie ausschlägt?
2: Also, du meinst, wenn jemand fremde Kinder schlägt, schlägt er auch seine eigenen?
4: Vielleicht auch nicht.
2: Ich rede noch mal mit ihr.
1: In der Freistunde macht Marlin sich auf die Suche nach Anna. Die ist meist im Musikraum, Klavier spielen. Als Marlin den Raum betritt, hält sie inne. Da ist Anna... Und der Chorleiter, Herr Silva, sie nehmen sich gerade in den Arm und Anna weint.
10: Wir schaffen das, Anna.
9: Marlin?
2: Ich wollte euch gar nicht stören.
10: Nein, nein, du störst nicht. Meine Tochter und ich hatten nur kurz was Privates miteinander zu besprechen.
2: Anna ist ihre Tochter?
10: Ja, also ich würde doch gar nicht so ein Geheimnis draus machen, aber Anna war das lieber. Naja, Ist ja auch unangenehm, wenn alle wissen, dass der nervige neue Chorleiter der eigene Vater ist.
3: Aber nicht. Das ist peinlich.
10: Ja, schon gut. Ich muss auch los. Bis um 3. Lieber 3:15. Hey, das wird schon alles. Bis heute Abend zur Aufführung.
3: Bis bald. Tschüss.
1: Marlin wartet, bis Annas Papa verschwunden ist.
2: Anna, Tara und ich machen uns Sorgen wegen einer Sache, die Janine uns gesagt hat.
3: Sie hat euch davon was erzählt?
2: Ja, aber wir wollen...
3: Wieso mischt ihr euch denn überhaupt da ein? Das ist eine Sache zwischen ihr und mir.
2: Aber...
3: Jeder macht doch schließlich mal einen Fehler. Und außerdem habe ich mich bestimmt schon 1000 Mal bei ihr dafür entschuldigt.
2: Alles ist gut. Und ich finde nicht, dass du dich bei ihr entschuldigen musst, wenn dein Vater sie schlägt.
3: Was? Janine sagt, mein Vater hätte sie geschlagen.
2: Du musst ihn jetzt auch gar nicht verteidigen. Anna, ich habe doch den Arm gesehen.
3: Das war nicht mein Vater. Das war Janine. Weil sie wegen meinem Anruf so sauer war. Mein Vater hat damit nichts zu tun, klar? Gar nichts. Das sagt sie doch nur, weil sie weiß, dass der Richter heute entscheidet, ob ich bei meiner Mutter wohnen muss oder... Hey, das gibt's doch alles nicht.
1: Kofi läuft wie auf Zuckerwatte durch die Hafen City. Er hat ein Knutschdate mit Tara, das die noch nie geküsst hat?
0: Oh mein Gott, jetzt klopft das Herz.
1: Er schaut auf die Uhr. Wenn er aufgeregt ist, hilft nur eins: Essen. Zum Glück ist noch genug Zeit für eine leckere Gyros-Pita mit Tzatziki und rohen Zwiebeln.
4: Hey.
9: Hi.
4: Alles okay?
3: Alles gut.
1: Also, küssen. Wie geht das eigentlich?
4: Und jetzt?
3: Boah, ich bin irgendwie voll aufgeregt.
4: Ich auch.
3: Ich habe heute sogar extra keine Zwiebeln gegessen, obwohl es Gyros gab.
4: Warum? Gyros ohne Zwiebeln schmeckt doch voll öde.
3: Naja, du weißt schon, wegen des Mundgeruchs.
4: Oh, verstehe.
1: Verdammt. Zwiebeln und Knoblauchsoße.
3: Ich suche uns mal Musik raus.
1: Während Tara ihr Handy mit der Bluetooth-Box connectet und die richtige Playlist raussucht, atmet Kofi sich verstohlen in die Hand und prüft seinen Atem. Er riecht wie ein Imbiss. Nach Feierabend. Verdammt. Verdammt.
3: Warte, ich hab's gleich. Okay.
1: Tara schaut ihn an. Schüchtern kommt sie näher und sieht ihm tief in die Augen. Und noch näher. Kofis Herz springt in seiner Brust umher wie ein Flummi.
9: Tara, mir ist gerade eingefallen, ich habe die Herdplatte angelassen. Anne killt mich. Aufgeschoben ist nicht aufgehoben. Ich meld mich.
3: Okay.
1: Marlin ist auf dem Weg zu Alvas Café, da klingelt ihr Telefon. Herr Silva, der Chorleiter?
3: Hallo?
5: Ja, Marlin, weißt du vielleicht, wo Anna ist?
3: Nein, warum?
5: Wir haben einen wichtigen Termin beim Gericht. Anna wollte längst hier sein. Sie geht nicht an ihr Handy, ich mache mir wirklich Sorgen.
3: Vielleicht ist sie ja zu Janine gefahren.
5: Nein, da habe ich auch schon probiert, die geht auch nicht ran.
3: Ich schaue, ob sie da ist. Ich melde mich wieder.
5: Okay, danke.
1: Tara und Kofi haben ihr Kussdate. Pete hat Putzdienst, also ruft Marlin Jules an. Zum Glück hat er Zeit. Sie verabreden sich vor dem Hochhaus, in dem Janine wohnt.
2: Hey, Jill.
9: Hi.
2: Danke, dass du mitkommst. Die Mutter ist wirklich schlimm. Da gehe ich auf keinen Fall alleine hin. Da vorne ist es.
11: Wer ist denn das schon wieder?
9: Ist für mich.
11: Warst du jetzt einkaufen oder nicht? Da ist immer noch kein Bier im Kühlschrank.
9: Ist in der Kammer. Geht's schon wieder um Anna?
2: Ja, ist sie vielleicht bei dir?
9: Nee.
2: Ihr Vater hat mich gerade angerufen. Sie ist nicht zu ihrem Gerichtstermin gekommen.
9: Was? Wieso?
2: Keine Ahnung. Das letzte Mal habe ich sie in der Schule gesehen. Da war sie total sauer, weil du rum erzählt hast, dass ihr Vater dich geschlagen hat.
9: Was? Kommt, ich glaube, ich weiß, wo sie ist.
1: Die drei stürmen das Treppenhaus nach unten.
9: Ich hole noch schnell mein Rad.
2: Sag mal, Janine, warum hast du eigentlich gesagt, dass Annas Vater dich geschlagen hat? Das stimmt doch nicht, oder?
9: Nein. Anna hat einfach das Jugendamt gerufen, ohne mit mir darüber zu reden. Das kann sie doch nicht machen.
2: Aber warum hat sie das denn gemacht?
9: Ja, meine Mutter hat mich an dem Abend echt übel verprügelt.
2: Deine Mutter hat dich verprügelt?
9: Ja, ist ja nichts Neues.
2: Aber wollte Anna dir mit dem Anruf dann nicht einfach nur helfen?
9: Ja, aber als die Leute vom Jugendamt plötzlich vor meiner Tür standen, da habe ich so eine Angst gekriegt, dass sie mich ins Heim stecken.
2: Und da hast du einfach mal gesagt, dass dein Chorleiter dich geschlagen hat. Weißt du eigentlich, was das für ihn bedeutet?
6: Ja, schon.
2: Ach Mann, Janine, das ist Rufmord. Er kann nicht nur seinen Job verlieren, sondern auch noch das Sorgerecht für Anna.
6: Die vom Jugendamt haben mir sowieso nicht geglaubt. Egal. Ich ruf's jetzt an.
1: Anna ist auf dem Dach der Schule. Hier haben sie so oft zu zweit gechillt. Das war immer ihr Secret Spot. Janine hat nämlich mal den Schlüssel vom Hausmeister, nun ja, gefunden. Anna betrachtet traurig das Kontaktfoto von Janine auf ihrem Display. Dann schaut sie über die umliegenden Dächer. In der Ferne leuchtet der Michel in der Sonne.
6: Scheiße. Sie geht nicht ran. Los, zur Schule.
1: Anna hört die Sprachnachrichten im Familienchat ab. Familie. Der Gruppenchat wird dann wohl bald archiviert.
12: Anna, wo bleibst du denn? Wenn du nicht kommst, müssen wir den Termin absagen. Ruf mich doch bitte an. Wir machen uns solche Sorgen. Wo bist du?
13: Aninja, bitte melde dich. Wir können doch über alles reden.
1: Wieso muss sie sich entscheiden? Wieso können ihre Eltern sich nicht einfach vertragen und alles wird wie früher? Zum Vertragen gehören immer zwei. Und Janine will sich auch nicht vertragen. Hat ihr fast das Handgelenk gebrochen in ihrem Wutanfall neulich und erzählt jetzt krasseste Lügen über ihren Vater. Warum sind alle so scheiße?
2: Ich will nicht mehr reden, über gar nichts mehr. Hört endlich auf, mir Druck zu machen. Ich will einfach nur noch meine Ruhe haben und ich will in Hamburg bleiben.
1: Jules, Marlin und Janine rasen mit ihren Fahrrädern zur Schule, parken bei der Außentreppe hinterm Gebäude, wo auch die Müllcontainer sind. Janine schließt die Tür auf, dann stürmen sie die Metalltreppe hoch bis aufs Dach. Ein Glück. Da steht Anna.
6: Kann ich kurz allein mit dir reden?
2: Klar.
6: Hey, was willst du denn hier? Lass mich in Ruhe. Anna, es tut mir leid.
2: Verschwinde einfach.
6: Ich habe das mit deinem Vater nur gesagt, weil ich Schiss hatte, dass ich ins Heim muss. Die vom Jugendamt haben mir eh nicht geglaubt. Sie haben schon geahnt, dass es meine Mutter war. Und die machen da jetzt was. Ich will ja auch gar nicht mehr bei ihr bleiben. Keine Ahnung, was da jetzt rauskommt.
2: Dein Problem.
6: Du hast ganz tolle Eltern und trotzdem geht's dir genauso scheiße, weil du dich entscheiden musst. Ich will auf gar keinen Fall, dass du zu deiner Mutter ziehst und nicht mehr hier in Hamburg bist.
2: Das ist doch schon egal.
6: Mir nicht. Wir beide müssen doch zusammenhalten. Du bist meine allerbeste Freundin.
2: Ach ja? Beste Freunde prügeln sich aber nicht, Janine.
6: Ich weiß. Ich bin manchmal so total daneben. Ich habe einfach Angst, dass ich irgendwann mal so werde wie meine Mutter.
2: Hey, das wirst du nicht.
6: Wenn du meine Freundin bleibst, dann vielleicht. Ohne dich ist einfach alles schrecklich.
2: Ohne dich, bei mir auch. Es ist auch mit dir schrecklich, aber
6: schön schrecklich, oder?
2: Ja. Best Friends Forever.
6: Best Friends Forever.

0: Marlin hat den anderen vier Pfefferkörnern Plätze in der ersten Reihe reserviert. Jetzt sitzen sie in der kleinen Kapelle und lauschen ergriffen. Kofi fasst sich ein Herz und beugt sich zu Tara.
1: Tara, wollen wir also unsere Verabredung von heute Nachmittag nach der Aufführung nachholen?
0: Tara sieht Kofi an, lächelt und nickt. Als er nach der Vorstellung im Haku ankommt, ist es draußen bereits dunkel. Und innen ist alles von Kerzen erleuchtet. Tara macht gerade die letzte an.
1: Wow, toll sieht es aus.
2: Ich dachte, ich mache es uns ein bisschen gemütlicher.
1: Schön war es beim Chor, oder?
2: Ja. Wie ist es eigentlich mit der Herdplatte ausgegangen? Hast du Ärger bekommen?
1: Eigentlich war das nur eine Ausrede. Weil ich Angst hatte.
2: Ich hatte auch Angst.
1: Und jetzt?
2: Na, dann probieren wir es.
0: Na, endlich. Sie küssen... Moment. Was war das denn? Das war kein Kuss. Das war ein kurzer Lippenzusammenstoß. Kofi hatte irgendwie mit mehr Magie gerechnet. Beide gucken etwas enttäuscht.
1: Vielleicht nochmal?
0: Tara nickt erleichtert. Sie kann eigentlich auch nicht glauben, dass es das schon gewesen sein soll. Also, zweiter Versuch. Oh. Na bitte. Ja, das kann man durchaus als Kuss bezeichnen. Die hören ja gar nicht wieder auf. Ich glaube, wir lassen die zweimal besser allein. Ich bin Leonie Lander und habe euch diesen Fall der Pfefferkörner erzählt. 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

0: Ach ja, Liebe ist ja wirklich was ganz Besonderes. Sie macht das Leben einfach bunter, aufregender und auch ein bisschen magischer. Und Liebe gibt es ja nicht nur zwischen Liebespaaren, sondern auch zwischen Freunden oder in der Familie. Liebe bringt uns einfach immer näher zusammen. Und nach diesen großen Gefühlen geht es jetzt direkt weiter mit einer zweiten spannenden Hörspielfolge der Pfefferkörner. Und diesmal werden die Pfefferkörner Zeugen eines Bankraubes. Die Täter haben alles bis ins Detail geplant und sich richtig Mühe gegeben, aber das wäre ja hier kein Detektivhörspiel, wenn unsere Superspürnasen dem Vorfall nicht auf die Schliche kommen würden.
1: Die Pfefferkörner. Die Fälle als Hörspiel. Der Bankraub. Heute ist keine Schule. Es ist Boys and Girls Day. Und die Pfefferkörner sind mit Amelie verabredet. Ihre Mama ist nämlich Bankdirektorin von so einer Hamburger Megabank. Und sie zeigt ihnen heute ihren Arbeitsplatz. Amelie ist schon da, als die Pfefferkörner sich vor der Bank treffen. Im Foyer werden sie von Amelies Mama in Empfang genommen.
2: Hallo.
3: Hallo.
2: Ich grüße euch.
3: Tag.
2: Ich bin Ina Bergmann, die Mutter von Amelie. Es freut mich, dass ihr gekommen seid, um etwas über meinen Beruf als Bankdirektorin zu erfahren.
4: Als erstes zeige ich euch jetzt unseren Schalterraum, bevor gleich die Kunden kommen.
1: In der Tiefgarage unter der Bank parkt Frau Bergmanns Stellvertreter Dr. Keilig gerade seine schwarze Limousine. Als er aus dem Wagen steigt, drückt ihm jemand von hinten einen Lappen auf Nase und Mund. Er bekommt noch mit, wie er von zwei Putzleuten, ein Mann und eine Frau, in den eigenen Kofferraum gehievt und durchsucht wird. Die Frau zeigt ihrem Komplizen einen großen Sicherheitsschlüssel.
5: Besser.
1: Die zwei, Caro und Jason, haben diesen Coup ein halbes Jahr lang geplant. Teil 1 hat schon mal geklappt. Und wenn alles so glatt läuft, haben sie in wenigen Stunden für immer ausgesorgt.

0: Oben in der großen Halle stehen die Kinder mit Frau Bergmann am Schalter. Eine Bankangestellte lächelt ihnen durch dickes Panzerglas zu.
1: Es wird ja heute fast alles mit Karte bezahlt. Und trotzdem braucht man Bargeld. Und das bekommt man hier. Wenn es größere Mengen sind, dann muss man die vorab bestellen.
2: Gab es denn nicht schon mal einen Bankraub?
1: Also nicht, solange ich hier bin. Das Geld ist im Tresorraum, aber den kann ich euch leider nicht zeigen. Um da reinzukommen, braucht es immer zwei Leute mit Schlüsseln, einen Code und eine elektronische Erkennung. So, und jetzt schauen wir uns eine kleine Präsentation an bei einem Getränk in der Cafeteria. Kommt mit!
0: Als sie aufbrechen, gibt Jules Kofi ein Zeichen und sie lassen sich ein wenig zurückfallen. Seit Tara und Kofi Küssen geübt haben, sind Feelings am Start und er löchert Jules mit Fragen. Der betrachtet das alles eher durch die Brille der Wissenschaft.
3: Ey, ich habe eine super Idee, wie wir herausfinden können, ob Tara nicht verknallt ist.
4: Wir gucken Fußball.
3: Ein Fußball gucken?
4: Ja. Du kannst dich ja ganz zufällig neben sie setzen und wenn sie dann deine Hand nimmt, weißt du es.
3: Warum sollte sie meine Hand nehmen?
4: Weil sie vielleicht verknallt ist. Mann. Jedenfalls weiß es dann.
0: Kofi muss einem Paketboten ausweichen, der ihnen hastig entgegenkommt. Er bleibt stehen und schaut dem Mann hinterher.
3: Schau mal, die coolen Sneaker. Das sind die, die ich auch haben wollte.
0: Als Putzleute getarnt, haben es Caro und Jason in die Bank geschafft. Für Teil 2 des Plans musste er sich umstylen. Jetzt ist Jason als Paketbote unterwegs. Mit diesen verdammt coolen Sneakern.
5: Moin. Paket für Frau Bergmann. Streng vertraulich.
6: Die ist nicht da.
5: Aber Ihnen kann ich doch vertrauen, oder?
6: Ja, legen Sie es hin.
5: Ich bedanke mich.
6: Wiedersehen.
0: Nach der Präsentation in der Cafeteria verabschieden sich die Kinder von Frau Bergmann.
7: Danke nochmal für die Muffins und generell, es war richtig interessant.
1: Oh, das freut mich.
0: Frau Bergmann muss nun aber endlich an ihren Schreibtisch und die Pfefferkörner schlendern durchs Foyer in Richtung Ausgang.
8: Hey, wollen wir am Samstag im HQ das Endspiel gucken?
9: Ja, gute Idee.
10: Geht ihr schon mal vor, ich muss doch auf Flo.
9: Okay.
0: Neben dem Ausgang steht Jason in den Putzmann zurückverwandelt. Mit einem Kaffeebecher in der Hand und einem Knopf im Ohr. Als Amelie ins Freie tritt, gibt er Caro Bescheid.
5: Es kommt raus.
0: Caro, die IT-Expertin des Verbrecherduos, hat eine Menge Video- und Audio-Files aus dem Netz gezogen. Vorträge, Großworte und Interviews von Frau Bergmann. Damit hat sie einen KI-Stimmengenerator trainiert. Per Texteingabe kann sie nun eine Frau Bergmann-Stimme sprechen lassen. Jetzt ruft Caro Amelie an. Sie kann es so faken, dass es bei Amelie aussieht, als ob ihre Mama anruft.
11: Hi Mama.
0: Caro drückt auf Senden. Die erste Nachricht hatte sie schon vorbereitet.
12: Hey Schatz, mein Termin ist abgesagt. Du kannst mit mir nach Hause fahren.
11: Also eigentlich wollte ich gerne mit den anderen fahren.
13: Oder können wir sie mitnehmen?
0: Das einzige Problem... Jede neue Nachricht muss Caro erst eintippen und dann noch generieren.
11: Mama? Hallo?
0: Das dauert einen Moment. Fertig. Senden.
12: Ach, ich wollte aber mit dir bei Opa vorbeifahren. Der wird sich so freuen, wenn wir ihn überraschen, okay?
0: Dass Amelie ihren Opa über alles liebt, weiß Caro. Die monatelange Überwachung der Familie Bergmann war ein Teil der Vorbereitung.
13: Oh, ach so, okay, dann komme ich gleich hoch.
12: Bis gleich.
13: Bis gleich.
0: Teil 3? Check. Sie gibt Jason Bescheid.
14: Okay, alles nach Plan.
15: Wir treffen uns am Aufzug.
0: Kofi kommt von der Toilette. Ein Typ in Arbeitskleidung kommt ihm entgegen und... Das gibt's doch nicht. Der trägt auch Kofis Lieblingssneaker. Statur und Größe kommen ebenfalls hin. Ist das derselbe Mann? Jetzt biegt er ab. Kofi geht die paar Meter zurück und lugt um die Ecke. Da steht er mit einer Kollegin am Fahrstuhl. Und Nanu, was macht denn Amelie noch hier? Die Türen gleiten auf, alle steigen ein. Irgendwas ist hier komisch. Kofi rennt los, aber die Türen schließen sich genau vor seiner Nase.
3: Mist!
0: Die Stockwerkanzeige springt auf U. Sie fahren in die Tiefgarage. Kofi fliegt die Treppenstufen hinunter und positioniert sich gegenüber der Fahrstuhltür hinter einer Mauer. Die zwei von der Reinigungsfirma steigen aus. Der Mann guckt sich um. Die Frau schiebt den Putzwagen vor sich her. Der Fahrstuhl ist leer. Wo ist Amelie? Die zwei hieven einen großen, schweren Müllsack in ihren Lieferwagen. Der Typ telefoniert. Kofi schleicht sich an.
12: Amelie?
15: Frau Bergmann, holen Sie 4 Millionen aus dem Tresor in 100-Euro-Scheinen.
1: Was? Das kann ich nicht. Dafür braucht man einen zweiten Schlüssel.
12: Wo ist Amelie? Wie geht es ihr?
15: Der Schlüssel ist in dem Karton, den wir bei Ihnen abgegeben haben. Packen Sie das Geld in die Versandkartons, stellen Sie die Kartons auf die Dachterrasse, auf das Kreuz vor der Antenne. Gehen Sie zurück in Ihr Büro. Sobald wir das Geld erhalten haben, senden wir Ihnen den Standort, wo Sie Amelie finden. Wenn Sie die Polizei rufen, sehen Sie Ihre Tochter nie wieder.
0: Kofi geht ein paar Autos weiter in Deckung. Er muss den anderen Bescheid geben.
16: Ist Amelie noch bei euch?
8: Nee, die ist wieder zu ihrer Mutter gegangen.
16: Mist, ich glaube, sie ist entführt worden.
8: Was?
16: Ich glaube, sie haben sie in den Transporter der Reinigungsfirma geschleppt und erpressen ihre Mutter. Ihr müsst irgendwie den Transporter verfolgen. Der kommt gleich aus der Tiefgarage. Oh, sie steigen aus.
17: Ich fahr jetzt los, ich melde mich, wenn ich da
18: bin. Alles klar, ich bin auf dem Dach.
0: Die Frau setzt sich ans Steuer, der Sneaker-Typ macht sich mit einem kompakten Koffer auf den Weg zum Treppenhaus.
16: Ich bleib an ihm dran. Beeilt euch, sie fährt gleich los.
8: Mist. Aber wir haben keinen

0: Gerade hingefallen.
1: Ja, sorry, ich hab's eilig.
2: Jules nimmt den riesigen Kaugummiball aus dem Mund und befestigt sein Handy damit auf der Abschleppöse unter dem Transporter.
0: Das kann ja sein, aber kann man da nicht mal ein bisschen rücksichtsvoll sein, wenn jemand hingefallen ist?
1: Ja, Entschuldigung, aber ich muss trotzdem dadurch.
0: Was kann so wichtig und so eilig sein, dass man nicht mal 2 Minuten warten kann, wenn jemand gerade hingefallen ist? Geht's?
2: Tara liegt immer noch. Sie kann Jules unterm Auto hantieren sehen. Er schüttelt den Kopf. Die Show muss noch weitergehen.
1: Deine Freundin wird ja wohl mal 2 Schritte beiseite können, oder?
0: Wissen Sie was? Wenn jeder mal ein bisschen geduldiger und ein bisschen freundlicher wäre, dann wäre die Welt doch so viel schöner.
2: Jules zieht einen Teil des Kaugummis in die Länge zu einem dicken, klebrigen Strang, mit dem er sein Handy unterm Lieferwagen fixiert.
1: Ja, haut jetzt ab, sonst tut's gleich richtig weh, okay?
0: Ist ja gut.
2: Jules drückt alles noch mal fest. So sollte es gehen. Dann nickt er seiner Schwester mit einem Thumbs up zu und kriecht zur Seite. Taras Schmerzshow ist zu Ende.
0: Jetzt ist gut. Komm, Tara. Es gibt so gemeine Menschen.
2: Der Transporter fährt los. Jules kommt angerannt.
0: Komm, ortet das Handy. Mist. Mein Akku ist alle.
3: Dein Ernst?
0: Und ich habe keine Ortungs-App.
3: Wieso das denn nicht?
0: Ich stoppe keine Menschen.
3: Boah, das wäre aber jetzt gut. Gib mir dein Handy. Ich probiere es bei Pete.
4: Ja.
3: Notruf, bist du im HQ?
4: Nee, aber in der Nähe.
3: Kofi hat beobachtet, wie ein Mädchen entführt wurde.
4: Was?
3: Du musst mein Handy horten. Es ist unter dem Laster.
4: Beeil dich. Okay.
2: Frau Bergmann ist in Panik. Soll sie nicht doch lieber die Polizei rufen? Nein. Es geht immerhin um das Leben ihrer Tochter. Sie muss die Polizei da raushalten. Das wird jeder Richter verstehen. Was sind schon 4 Millionen? Für eine Großbank ist das ein Witz. Kofi folgt dem Sneaker-Typen unbemerkt bis aufs Dach, geht hinter einem Verteilerkasten in Deckung. Der Typ klebt mit gelbem Tape ein großes X in die Mitte des Flachdachs. Dann versteckt er sich hinter dem Maschinenhaus des Fahrstuhls. Im HQ startet Pete die Tracking-Software. Die Hamburg-Karte poppt auf. Das Programm sucht nach dem Signal von Jules Handy.
3: Ja.
2: Na bitte. Ein blinkender Punkt erscheint. Die Karte zoomt rein.
4: Ich hab Jules Handy. Der Transporter fährt über Währing rechts.
3: Okay, wir bleiben in Verbindung.
2: Die 3 schwingen sich auf die Räder und rasen los. Frau Bergmann betritt das Dach. Sie trägt 3 Kartons vor dem Bauch, übereinander gestapelt. Damit geht sie langsam zum X und stellt sie ab. Dann eilt sie zurück und verschwindet im Treppenhaus. Jason wartet noch einen kurzen Moment. Dann rennt er zur Dachmitte, prüft den Inhalt der Kartons.
5: Yes.
2: Und zückt sein Telefon.
6: Caro, hörst du mich? Bist du schon da?
4: Hast du das Geld?
6: Ja, 4 Millionen.
4: Yes. Okay, ich bin hier. Check's los.
6: Okay.
2: Jason holt eine bullige Transportdrohne aus dem Koffer und schnürt den ersten Karton in ein Netz, das er unten an der Drohne mit einem Karabiner einhakt. Er greift sich den Controller und schon hebt die erste Kiste ab.
3: Sie hat angehalten.
0: Sportplatz am Mexiko-Ring.
2: Marlin, Tara und Jules geben nochmal Vollgas. Als sie endlich ankommen, steht die Fahrerin neben der offenen Seitentür und schaut in die Luft. Im Laderaum liegen bereits 2 Kartons. Jetzt hört man eine Drohne näher kommen. Sie wird lauter. Da ist sie. Und schon plumpst der 3. Karton vom Himmel.
1: Okay, ich hab's. Wir treffen uns im Versteck.
6: Okay, alles klar.
3: Los, hinterher!
2: Der Bankräuber packt seine Drohne in den Koffer und verschwindet im Treppenhaus. Kofi schleicht hinterher. Stockwerk für Stockwerk. Doch als Kofi in der Tiefgarage ankommt, fehlt von ihm jede Spur. Nur sein Drohnenkoffer steht dort. Seltsam. Verdammt, wo kommt der denn jetzt auf einmal her? Jason

0: fährt los. Kofi gefesselt und geknebelt auf der Rückbank. Caro ist mit den Geldkartons schon beim Versteck angekommen. Ein leerstehendes Gebäude nahe der Elbbrücken.
1: Aufwachen!
0: Sie zerrt Amelie in einen schmutzigen, kalten Raum. Auf dem Tisch steht ein großer Kanister Wasser. Auf der Erde liegt eine fleckige Matratze.
2: So, rein mit dir.
3: Wagen steht. Ansingstraße 45.
0: Jason, mittlerweile im Anzug wie ein Banker, rollt in einer schwarzen Limousine in die Halle. Er zerrt Kofi aus dem Wagen.
2: Wer ist das?
4: Der hat mich auf dem Dach beobachtet.
2: Was? Scheiße. Verdammt, der war in der Bank. Hast du sein Handy gecheckt?
0: Jason tastet Kofi ab, zieht das Handy aus der Jackentasche. Caro schnappt es sich wütend, hält es Kofi zum Entsperren vors Gesicht und geht die Liste der getätigten Anrufe durch.
2: Okay, kein Notruf, keine Polizei. Nur Jules.
0: Sie tippt auf den Namen. Jules wird angerufen.
4: Was machst du da?
2: Ja, rausfinden, was dieser Jules weiß.
0: Sie hält sich das Telefon ans Ohr und guckt irritiert. Moment, das klingelt doch hier in der Halle? Jason und Caro folgen dem Klingeln. Es kommt aus der Richtung des Lieferwagens, mit dem Caro geflohen ist. Und zwar klingelt es unter dem Auto. Jason bückt sich und holt das Handy hervor, das lange Kaugummifäden nach sich zieht.
4: Wie kommt das denn jetzt dahin? Kraft.
2: Das waren diese Mädchen. Die kennen sich, die gehören zusammen.
0: Jason gibt Caro das einigermaßen saubere Telefon. Sie findet die Tracking-App.
2: Oh, scheiße, die wissen, wo wir sind.
5: Online? Wieso ist Jules jetzt online? Da stimmt doch was nicht. Polizei?
4: Wir haben die Kohle, wir hauen jetzt einfach ab.
2: Nein, wir müssen Amelie mitnehmen.
4: Warum?
2: Weil wir sie als Geisel brauchen. Los, komm jetzt. Nimm den mit.
0: Caro schließt die Tür des Raums auf, in dem Amelie eingesperrt ist.
5: Kofi!
0: Jason stößt Kofi in die Ecke, packt sich Amelie und zerrt sie aus dem Raum.
5: Aua! Stopp! Lass es!
4: Halt die Klappe!
2: Los jetzt!
0: Endlich kommen die drei anderen Pfefferkörner in der Amsingstraße an. Sie betrachten die verlassenen Schuppen, Hallen und Häuser.
5: Da war was.
0: Das kam aus dem offenen Gebäude links. Die drei treten in die Pedale, biegen ab in die Halle und bremsen scharf, als das Auto der Gangster direkt auf sie zusteuert. Doch sie bleiben einfach stehen und blockieren die Ausfahrt.
4: Scheiße!
2: Fahr weiter! Ich lass mir das jetzt nicht versauen! Fahr!
5: Mann!
2: Wir haben 4 Millionen im Auto! Jetzt fahr weiter!
4: Ich nicht!
0: Zum Glück hat Einsatzleiter Pete längst die Polizei gerufen. Und die kommt mal wieder genau zur rechten Zeit.

0: Was war das für ein aufregender und anstrengender Fall? Am Abend sitzen die fünf Pfefferkörner gemeinsam im Haku und gucken Fußball.
1: Ja, schöner Pass.
2: Komm, weiter.
3: Mann, wenn das schon so losgeht.
2: Es ging viel zu schnell, man kann den Ball doch gar nicht sehen.
0: Und hat Jules nicht gesagt? Kofi sitzt ganz zufällig neben Tara und Tara greift ganz zufällig seine Hand, als es spannend ist. Und als der Schlusspfiff ertönt, fallen sich alle in die Arme. Da bemerkt niemand, dass Kofi und Tara sich gar nicht wieder loslassen wollen. Marlin, Jules und Piet rennen zum Fenster, um hinaus in die Nacht zu jubeln.
4: Tara? Ich will nicht nur küssen üben.
2: Ist schon okay.
4: Ich will mit dir zusammen sein. Also so richtig. Sorry, hab ich mir schon gedacht.
2: Nein, ich möchte auch, also mit dir zusammen sein.
4: Ja? Küssen üben können wir ja trotzdem.
2: Okay.
0: Und dann wird endlich wieder geküsst. Und als die anderen drei zurückkommen und das Pärchen sehen, freuen sie sich, als wären sie selbst verknallt.
5: Oh oh! Verliebt!

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0: Das war ganz schön viel Trubel bei den Pfefferkörnern. Und auch abseits davon gibt es tolle Geschichten zu entdecken. Im Mikado Bücherwurm Podcast stellen wir euch nicht nur Kriminalgeschichten vor, sondern auch Liebesgeschichten, Abenteuer in der Vergangenheit, aber auch Zukunft, magische Erzählungen mit und ohne Tiere und ich habe direkt auch mal einen Buchtipp für euch mitgebracht. Wie sollte es anders sein? Natürlich eine rätselhafte Detektivgeschichte. In der Hauptrolle Ada Twist. Mehr zur Geschichte verrät euch aber Bücherwurm-Moderatorin Maya.
1: Spinnen sind für mich eigentlich in Ordnung, zumindest solange ich weiß, wo sie sind. Wenn die plötzlich in der Rille verschwinden, dann ist es nicht mehr okay, sag ich mal so. Aber in dem Buch, was wir euch heute vorstellen, verschwinden keine Spinnen oder Insekten, sondern Haustiere.
2: Die Forscherbande. Ada Twist und das Rätsel um die verschwundenen Haustiere von Andrea Beatty und David Roberts.
3: Und darum geht's.
2: Ada hat ein besonderes Hobby. Sie ist Forscherin. Fakten sammeln und recherchieren sind feste Bestandteile ihres Lebens. Als in der Nachbarschaft plötzlich Haustiere verschwinden, schnappt sie sich ihre besten Freunde und geht der Sache auf den Grund. Als Forscherbande tun sie gemeinsam alles, um die Rätsel der verschwundenen Tiere aufzuklären und sie sicher zu ihren Familien zurückzubringen.
3: Die Mikado-Redaktion meint,
2: dieses Buch ist wirklich besonders. Hier gibt es nicht nur eine mitreißende Geschichte, sondern man lernt ganz nebenbei alles Mögliche über Wissenschaft und Forschen. Wie man wissenschaftlich arbeitet, welche Schritte man dazu einhalten sollte, wie man Fakten checkt. Super brauchbare Skills für alle, die das Buch verschlingen. Trotzdem fühlt es sich nicht nach Lernen an. Man fiebert mit Ada und mit ihren Freunden mit und hofft natürlich, dass die süßen Vierbeiner wohlbehalten wieder zu Hause ankommen. Und es gibt ein Mitmachbuch zu diesem Band. Da kann man dann auch direkt selbst loslegen mit dem Forschen.
3: Das perfekte Buch für
2: Grundschulkinder ab 8. Die Sprache ist altersgerecht. Viele Bilder sorgen dafür, dass es beim Lesen noch mehr Spaß macht. Und die Kapitel sind jeweils ein paar Seiten lang und sorgen für regelmäßige Erfolgserlebnisse und die Möglichkeit, das Buch auch mal aus der Hand zu legen, wenn man dann mal wirklich schlafen muss zum Beispiel. Mittlerweile gibt es schon 4 Bücher aus der Reihe über die Forscherbande. Nachschub ist also garantiert.
1: Ein Kind, das schon Forscherin ist und wir können jetzt auch noch mitforschen. Wunderbest, lasst uns Ada kennenlernen. Julian, wir tauchen ein ins Buch.
4: Ada und ihre Tante Bernice betraten den Tierpalast. Während Tante Bernice sich beim Katzenfutter umsah, schaute Ada sich die Aquarien an. Sie waren voller Fische, doch Ada hatte damit kein Problem. Sie betrachtete gerade einen sehr dicken Goldfisch, als Iggy Peck mit einem Zettel in der Hand in die Tierhandlung kam. »Hallo Iggy«, sagte Ada. »Hallo«, erwiderte Iggy traurig. »Was ist los?«, fragte Ada. »Mörtel ist verschwunden«, erzählte Iggy. »Ich habe einen Zettel für das schwarze Brett dabei, falls jemand Mörtel gesehen hat.« Iggy zeigte Ada den Zettel. Darauf war eine Zeichnung seines Katers Mörtel zu sehen, der aus dem Fenster eines sehr eleganten Hauses schaute. Darunter stand in Großbuchstaben »Kater vermisst«. »Ich habe Mörtel in diesem Haus gemalt, weil er viktorianische Architektur genauso toll findet wie ich«, erklärte Iggy. Ada hörte ihm gar nicht zu. Ihr Blick war auf etwas hinter Iggy gerichtet. »Das ist merkwürdig«, sagte sie. »Das ist echt ganz schön merkwürdig.«
5: »Ach, wirklich?«, fragte Iggy.
4: »Denkst du, er steht eher auf gotische Architektur?«
5: »Nein, Iggy«, entgegnete Ada. »Sieh doch mal!«
4: Sie deutete auf die Wand hinter Iggy. Langsam drehte er sich um. Seine Augen wurden groß.
5: »Was?«, begann er und verstummte.
4: Jeder Zentimeter der Wand war mit Bildern verschwundener Tiere gepflastert. Einige wurden seit Monaten vermisst, andere erst seit ein paar Tagen.
5: »Die Hunde verschwinden«, sagte Ada.
4: Iggy warf einen Blick auf den Zettel in seiner Hand.
5: »Nicht nur die Hunde«, widersprach er.
4: »Ich glaube, Bad Blaubach hat ein Problem«, stellte Ada fest.
5: »Ich glaube, Bad Blaubach hat mehr als nur ein Problem«, sagte Iggy. »Es gibt hier einen Tierdieb.«
1: Julian, wie gemein ist das denn? Das ist ja nun genau die Stelle, an der man das Buch nicht zur Seite legen würde. Was ist denn da bei Ada los? Und was werden wir mit ihr alles erforschen und entdecken? Geschrieben haben das Buch Andrea Beatty und David Roberts. Und erschienen ist es im Baumhaus Verlag.
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1: Um 9 Uhr mit Claudia Drews. Der große Waldbrand im belgischen Naturschutzgebiet Hohes Venn breitet sich weiter aus. Damit verschärft sich auch die Lage in der grenznahen Stadt Monschau in Nordrhein-Westfalen. Bewohner mehrerer Stadtteile sind dazu aufgerufen, ihr Zuhause zu verlassen. Details von Frank Wörner.
2: Die Flammen haben sich durch das Moorgebiet im Hohen Venn bis auf wenige Kilometer an deutsche Siedlungen herangearbeitet. Betroffen sind zwei Ortsteile von Monschau, Mützenich und Kalter Herberg. Beide haben je rund 2000 Einwohner. Die wurden in der Nacht aufgerufen, sich vorsorglich auf eine mögliche Evakuierung vorzubereiten. Vorhin hat die Stadt dann einigen von ihnen dringend geraten, ihre Wohnungen bis spätestens 10 Uhr zu verlassen, weil Gesundheitsgefahren durch den Rauch aus dem Hohen Venn nicht ausgeschlossen werden könnten. Die Fläche, die in Belgien brennt, war bis zum Abend schon fast 10-mal so groß wie das Waldbrand Gebiet in Hürtgenwald. Dort gab es am Abend vorsichtige Entwarnung. Die Menschen aus dem evakuierten Ortsteil Gai durften wieder in ihre Häuser zurück. Bis die Flammen im Hürtgenwald endgültig aus sind, werden nach Einschätzung der Feuerwehr aber noch einige Tage vergehen.
1: Ein spanischer Kampfjet hat im Auftrag der NATO eine Drohne über Rumänien abgeschossen. Das unbemannte Flugobjekt sei illegal in den nationalen Luftraum eingedrungen, teilte das rumänische Verteidigungsministerium mit. Es war bereits die 4. Drohne, die in diesem Jahr über dem Land abgeschossen wurde. Zu ihrer Herkunft machte das Ministerium keine Angaben. Das NATO-Mitglied Rumänien hat eine über 600 Kilometer lange Grenze mit der Ukraine. In den vergangenen 4 Jahren wurde der rumänische Luftraum wiederholt von russischen Drohnen verletzt. Auf der US-Inselgruppe Hawaii sind Zehntausende Menschen ohne Strom. Grund ist der Hurrikan Lala. Aus Los Angeles, Antje Sieb.
3: Umgestürzte Bäume sind auf Stromleitungen gefallen, Straßen sind überflutet. Auch Häuser wurden beschädigt, sagte Hawaiis Gouverneur Josh Green in einem Video-Update. Mindestens 60.000 Menschen seien bisher zumindest zeitweise von Stromausfällen betroffen. Die Küstenwache hat wegen des Hurrikans auch sämtliche kommerziellen Häfen der Insel geschlossen. Lala war am Samstag zu einem Hurrikan der Kategorie 1 hochgestuft worden, mit Windgeschwindigkeiten von über 120 Stundenkilometer.
1: Nach dem Erdbeben der Stärke 7,7 vor der Küste der indonesischen Insel Flores ist die Zahl der Todesopfer auf 51 gestiegen. Wie die indonesische Katastrophenschutzbehörde weiter mitteilte, wurden mehr als 150 Häuser nahezu zerstört. Zudem seien auch 97 Schulen und 18 Gesundheitseinrichtungen beschädigt worden. Mit Hilfe der Luftwaffe würden erste Hilfslieferungen im Umfang von 275 Tonnen in die Region geschickt. Beim internationalen Filmfestival Locarno in der Schweiz sind die Hauptpreise verliehen worden. Der Goldene Leopard für den besten Film geht nach Rumänien. Aus Locarno Thomas Wagner.
4: Der Film Noe Locultaua Ici, gedreht in der westrumänischen Stadt Reșița, der Heimat des preisgekrönten Regisseurs Florin Șaban, handelt von der schwierigen Beziehung eines Mannes zu seinem Adoptivsohn. Die beiden entfremden sich voneinander. Die zweitwichtigste Auszeichnung, den Spezialpreis der Jury, ging an die brasilianisch-deutsche Gemeinschaftsproduktion The Riverbank, das Flussufer. Auch die aus Berlin stammende Regisseurin und Drehbuchautorin Marleen Wallin, die an der Filmakademie Baden-Württemberg studiert hat, darf sich freuen. Ihr erster Spielfilm Paradeisa erhielt einen Sonderpreis für Kinderfilme.
1: Und das waren die Nachrichten. Das Wetter in Norddeutschland, neben vielen Wolken auch etwas Sonne und meist trocken, zur Ostsee hin zeitweise heiter, maximal 20 bis 25 Grad. Morgen wechselnd bewölkt, zeitweise einzelne Schauer oder Gewitter, später oft trocken mit Aufheiterungen, Höchstwerte dann 18 bis 22 Grad. Es ist 9.04 Uhr.
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5: Am Sonntag, 16. August. Ich bin Julia Mayer. Guten Morgen. In dieser knappen halben Stunde schauen wir unter anderem nach Birmingham. Dort läuft der letzte Tag der Leichtathletik-EM. Außerdem geht es um die deutsche Afghanistan-Politik. 5 Jahre nach der Machtübernahme der Taliban. Als erstes schauen wir jetzt aber auf den großen Waldbrand im Hohen Venn. Das Feuer in dem belgischen Naturschutzgebiet, das breitet sich weiter in Richtung Deutschland aus. Es ist nur noch wenige Kilometer entfernt von der Stadt Monschau in Nordrhein-Westfalen. Arndt Lorenz war in der Nacht dort und im belgischen Eupen und er schildert, wie dramatisch die Lage ist und wie sich die deutsche Seite vorbereitet.
6: Ja, die ganze Nacht sind im Minutentakt Traktoren und Lkw mit großen Tankanhängern ins Hohe Venn hineingefahren. Sie versorgen die Feuerwehrkräfte mit Löschwasser, das mühsam von weit weg herangeschafft werden muss. Nach Angaben der Behörden werden die Löscharbeiten Tage oder sogar Wochen dauern. Der Brand war Freitagnachmittag in der Nähe des Aussichtspunktes Parc Michel ausgebrochen. Laut der Provinz Limburg ist es einer der größten Brände in Belgien seit vielen Jahren. Das Lagezentrum der Städteregion Aachen und die Stadt Monschau warnen vorsorglich vor. Denn das Feuer, das könnte sich auch über die Grenze hinweg auf deutsches Gebiet ausbreiten. Etwa 4000 Einwohner der Ortsteile Kalter Herberg und Mützenich entlang der belgischen Grenze müssten dann mit Evakuierungen rechnen. Einige Bauernhöfe haben begonnen, ihre Wiesen und Böschungen mit Wasser aus ihren Löschtanks zu besprühen. So soll ein Übergreifen der Flammen auf Stallanlagen verhindert werden. In Belgien mussten wegen des Brandes bereits mehrere hundert Menschen ihre Wohnungen verlassen.
5: Ja, und auch in Monschau raten die Behörden den Menschen in mehreren Ortsteilen inzwischen wegen des Rauchs ihre Häuser zu verlassen und sich woanders aufzuhalten. Unverhandelbar. Das war das Motto gestern beim Christopher Street Day in Lübeck. 3 Wochen nach dem Anschlag beim CSD in Berlin sind 10.000 Menschen gekommen. Sie wollten ein Zeichen setzen für eine offene Gesellschaft und für die Sichtbarkeit schwuler, lesbischer und anderer queerer Menschen. Inga Wonnemann war dabei.
7: Eine Seitenstraße in der Lübecker Altstadt. 5 Festwagen stehen hintereinander aufgereiht. Einige bunt gekleidete Menschen treffen letzte Vorbereitungen für die Demo durch die Hansestadt.
8: Ja, also die Stimmung ist sehr gut. Wir freuen uns auf jeden Fall, dass wir dabei sein können. Und das wird ein schöner Tag. Das Wetter spielt ja auch mit.
9: Ich finde CSD immer ist eine super Stimmung, weil da können so viele Leute zeigen, wie sie sind und können stolz darauf sein und müssen sich nicht verstecken.
7: In diesem Jahr schwebt neben Vorfreude auch Sorge mit. 3 Wochen ist es her, dass ein mutmaßlicher Islamist beim CSD in Berlin mit einem Transporter in eine Menschenmenge fuhr. Eine Frau starb, 31 Menschen wurden verletzt.
8: Natürlich macht man sich Gedanken, aber ich hoffe einfach, dass heute alles ganz entspannt hier funktioniert und Lübeck da keine Probleme hat.
9: Also es ist sehr traurig, was in Berlin passiert ist und ich gehe davon aus, dass das Sicherheitskonzept entsprechend dann angepasst ist. Also hoffe ich einfach mal, dass nichts passieren wird.
7: Damit alle friedlich feiern können, wurden umfangreiche Sicherheitsvorkehrungen getroffen, erzählt Polizeisprecher Uli Fritz Gerlach.
10: Wir für uns haben das Thema natürlich mitbewegt und auch unsere Lagebeurteilung mit einfließen lassen und sind deswegen auch wesentlich stärker präsent als in den Jahren davor, sind deutlich sichtbar und für alle Menschen hier ansprechbar.
7: An jeder Straße sind die Sicherheitsvorkehrungen zu sehen. Straßensperren, Sandsäcke oder einfach Polizeiwagen, die möglichen Angreifern den Weg versperren sollen. Laut Christian Till, Vorsitzender des CSD-Vereins, wurde außerdem bis zuletzt an der Demo-Route gearbeitet. 25 Fußgruppen laufen mit. Viele weitere Teilnehmerinnen und Teilnehmer haben sich um die Festwagen versammelt. Auch Jane, Laura, Annie und Marlies aus Lübeck. Für die Freundesgruppe gibt es in diesem Jahr eine Überraschung.
11: Wir sind zum ersten Mal mit auf einem Partywagen, also auf einem Reisebus ist es eigentlich. Wir sind sehr gespannt drauf, wie das so wird.
12: Hallo, Welcoming Out Truck. Demo beginnen. Seid ihr herzlich eingeladen, zu feiern, zu demonstrieren und ein sichtbares, tolles Zeichen hier in Lübeck zu setzen.
7: Und dann geht es los.
13: Lübeck, könnt ihr mich hören?
14: Die Musik ist mega, die Leute sind total gut drauf.
15: Der ganze Wagen wippt mit.
7: Nach etwa der Hälfte der Strecke kann auch Veranstalter Christian Till langsam durchatmen.
16: Die kniffligste Stelle war da gerade an der Königstraße, den längsten Truck da um die Ecke zu bekommen. Und jetzt ist Entspannung angesagt und jetzt führen wir mal so ein paar tausend Leute durch die Lübecker Innenstadt. Ne?
7: Und tatsächlich, auch die Polizei schätzt, dass etwa 10.000 Menschen zum Lübecker CSD gekommen sind. Nach etwa 2 Stunden kommen die ersten Wagen wieder am Marktplatz in Lübeck an. Friedlich, feiernd und wie erhofft, ohne Zwischenfälle.
17: Wir waren die Ordner hier und wir haben das mit begleitet. Wunderbar, so wie letztes Jahr.
18: Die Angst ist ja mal so ein bisschen im Hintergrund gewesen, aber tatsächlich hat man das hier nicht so groß gemerkt. Es war einfach eine ausgelassene Stimmung, komplett toll, es war einfach mega.
7: Auch Christian Till und sein Team sind erleichtert.
19: Der Umzug ist glänzend durchgelaufen, wir sind sehr zufrieden.
7: Für die Freundesgruppe aus Lübeck war es ein besonderer CSD.
14: Es war mega auf dem Bus, also die Stimmung war unfassbar gut. Ja, die Strecke war ein bisschen kürzer, aber das hat gar keinen Abbruch gemacht. Auf jeden Fall nächstes Jahr wieder.
5: Eindrücke vom CSD in Lübeck waren das. In Afghanistan, da sind die Taliban seit 5 Jahren zurück an der Macht. Die Islamisten haben die Rechte von Mädchen und Frauen stark eingeschränkt. Zum Beispiel dürfen Frauen das Haus gar nicht mehr verlassen ohne Männer. Auch deshalb erkennt Deutschland die Taliban als Regierung nicht an. Aber die Bundesregierung führt mit ihnen Gespräche, vor allem um Straftäter nach Afghanistan abschieben zu können. Die Grünen kritisieren das. Phyllis Pollat ist parlamentarische Geschäftsführerin der Grünen. Die Bundestagsabgeordnete aus Bramsche in Niedersachsen hat wegen der Afghanistan-Politik einen offenen Brief initiiert an Kanzler Merz. Kurz vor der Sendung habe ich sie gefragt, was genau fordern Sie?
15: Ja, für uns gilt ganz klar, 5 Jahre nach der Übernahme der Taliban hat Alexander Dobrindt und das Kabinett Merz den Teppich den Taliban ausgerollt. Nicht nur nach Deutschland, sondern leider, und das müssen wir feststellen, auch den Anstoß dafür gegeben, dass gleichermaßen die EU mit vielen Mitgliedstaaten wieder kooperieren möchte mit den Terroristen, mit einem islamistischen de facto Regime.
5: Aber was wäre denn die Alternative, wenn man Straftäter abschieben will? Und das will Deutschland ja, dann muss man doch mit den Verantwortlichen vor Ort sprechen. Und das sind nun mal die Taliban.
15: Das ist eine Herausforderung in jedem Fall. Nichtsdestotrotz muss man eines klar feststellen. Wenn die Bundesrepublik Deutschland, diese Bundesregierung, mit Terroristen kooperiert, ist das nicht nur ein außenpolitisches Desaster und auch ein Verrat an den Menschenrechten, an den internationalen Frauenrechten, sondern, und das muss man so ganz klar sagen, gefährdet diese Bundesregierung auch die innere Sicherheit. Und warum? Weil, und das sage ich auch als Innenpolitikerin und nicht nur als Politikerin, die verantwortlich ist für Geflüchtete und Migration, sie gefährdet die innere Sicherheit, weil sie Islamisten, Terroristen wieder nach Deutschland einlädt. Ganz praktisch heißt das, die Bundesregierung hat dafür mitgesorgt, dass Taliban-Vertreter wieder in Berlin und in Bonn, in den entsprechenden Konsulaten, dort beschäftigt sind. Sie haben sie als diplomatisches Personal akkreditiert. Und das ist die große Gefahr, die dann eben auch für die innere Sicherheit ausgeht.
5: Für die innere Sicherheit gilt aber ja auch, dass auch afghanische Straftäter und Gefährder in Deutschland sind. Und auch die Grünen sind dafür, diese abzuschieben. Wie soll das funktionieren aus Ihrer Sicht?
15: Also in erster Linie geht es darum, Deutschland muss sozusagen sowohl im Inneren als auch im Äußeren sich nicht erpressbar machen. Und es darf niemals passieren, dass Deutschland den Eindruck vermittelt, für Abschiebedeals die innere Sicherheit zu gefährden und gleichzeitig auch die außenpolitischen Ziele zu verraten. Die Glaubwürdigkeit Deutschlands, die hat einen hohen Stellenwert weltweit. Die Glaubwürdigkeit für Demokratie, Menschenrechte und eben auch die internationalen Frauenrechte. Und das tut die Bundesregierung erstmalig, indem sie eine terroristische Organisation politisch legitimiert. Sie legitimiert sie nicht nur, indem sie mit ihnen kooperiert, sondern, und das ist sozusagen das Fatale daran, sie öffnet Räumlichkeiten deutscher Behörden, namentlich das Bundesamt für Migration und Flüchtlinge, um Taliban-Vertreter nach Deutschland einzuladen, um GefährderInnen oder StraftäterInnen abzuschieben. In Abwägung dessen sagen wir, die Folgen für Deutschland, international und auch innenpolitisch, sind gravierender als die Abschiebung von Straftätern. Und ich muss noch was dazu sagen, StraftäterInnen sind ja zum größten Teil in Haft und werden aus der Haft abgeschoben. Auch das muss zur Abwägung beleuchtet werden.
5: Lassen Sie uns nochmal auf die Situation vor 5 Jahren gucken. Die Bilder von damals, als die Taliban Kabul eingenommen haben, die bleiben im Gedächtnis. Wie haben Sie das damals erlebt?
15: Ja, ich selbst war ja bereits Mitglied des Bundestages und für Deutschland war das schon beschämend, insgesamt für die internationale Gemeinschaft, diese Bilder zu sehen. Ich glaube, diese Bilder haben alle schockiert und dass der Appell der Afghaninnen und der Afghanen war, bitte lasst uns nicht im Stich, insbesondere Frauen, Menschenrechtsverteidigerinnen, die in Afghanistan aktiv sind, haben gerufen, geschrien, gebeten, bitte lasst uns nicht im Stich. Und 5 Jahre nach der Übernahme der Taliban muss man eben feststellen, Deutschland hat diese Menschen nicht nur im Stich gelassen, sondern das Versprechen derjenigen, die an der Seite Deutschlands gearbeitet haben, beispielsweise bei der Bundeswehr, Ortskräfte, die mit internationalen Organisationen gearbeitet haben, beispielsweise auch mit deutschen Organisationen wie Terre des Hommes, die ja in Osnabrück sitzen. Diese Menschen haben sie im Stich gelassen. Aufnahmezusagen, die bereits erteilt wurden durch die vorherige Bundesregierung, werden einfach missachtet, trotz höchstrichterlicher Entscheidung, namentlich das Bundesverfassungsgericht. Und das ist ein zweifacher Verrat an den Afghaninnen. So hat das sehr treffend meine Kollegin Hanna Neumann im Europäischen Parlament formuliert.
5: Sagt Phyllis Polat, parlamentarische Geschäftsführerin der Grünen. In Indonesien, da laufen die Aufräum- und Rettungsarbeiten. Ein schweres Erdbeben hat vor allem die Insel Flores erschüttert. Mindestens 51 Menschen sind ums Leben gekommen. Tausende haben ihr Zuhause verloren. Analu Beckmann.
20: Zwischen den Trümmern suchen Ferdinando Salomon und seine Frau nach einigen ihrer Habseligkeiten. Unter dem Schutt einer eingestürzten Wand ihres Hauses finden sie ein Kreuz. Sie seien froh, dass sie sich vor dem Erdbeben noch ins Freie retten konnten, so der Familienvater zur Nachrichtenagentur AP. Mein Haus wurde durch das Beben, das gegen 5 Uhr morgens, also direkt nach Tagesanbruch, einsetzte, stark beschädigt. Es ist beinahe komplett eingestürzt. Als das Beben losging, haben wir drinnen noch geschlafen. Zum Glück haben andere Anwohner von draußen gerufen, sodass wir aufgewacht sind und rausrennen konnten. Jetzt lebt die Familie draußen, schläft neben dem stark beschädigten Haus unter einer notdürftig aufgespannten großen grünen Plane. So ergeht es offiziellen Schätzungen zufolge aktuell tausenden Menschen. Einige seien auch in Sporthallen untergekommen, andere hätten die Nacht in Notunterkünften verbracht. Die Behörden gehen davon aus, dass bei dem Beben mehr als 1300 Häuser beschädigt wurden. Das Erdbeben der Stärke 7,7 ereignete sich am frühen Samstagmorgen vor der Nordküste der indonesischen Insel Flores. Mehr als 340 Nachbeben wurden im weiteren Tagesverlauf gezählt. Laut Behördenangaben wurden mehr als 3500 Soldaten und Polizisten in die Erdbebenregion entsandt. Die indonesische Luftwaffe hat erste Hilfslieferungen gebracht. Einsatzkräfte haben begonnen, Reis, Fertiggerichte, Trinkwasser, Decken und Medikamente zu verteilen. Die Rettungs- und Suchmaßnahmen würden weiterhin unter erschwerten Bedingungen stattfinden, heißt es von offizieller Seite. Erdrutsche hatten Straßen unpassierbar gemacht, ganze Dörfer seien abgeschnitten. Auch Krankenhäuser auf der Insel Flores sind stark beschädigt. Das medizinische Personal brachte die Patienten raus ins Freie. Die meisten Einrichtungen behandeln die Menschen jetzt auf der Straße unter Pavillons und Zelten. Dort steht am Abend auch der 31-jährige Tonisanus Sambang. Angehörige von ihm werden hier nun behandelt. Das Personal hat uns gesagt, dass wir das Gebäude unverzüglich verlassen müssen, weil es unter den gegebenen Umständen für die Patienten nicht sicher sei, drinnen zu bleiben. Währenddessen kämpfen sich Rettungskräfte weiterhin durch die Trümmer und durch eingestürzte Gebäude. Die Suche nach Überlebenden auf der indonesischen Insel Flores läuft weiter.
5: Und jetzt schauen wir nach Ceuta. Die Sorge, die war groß, dass es wieder zu einem Massenansturm kommt auf die spanische Exklave in Nordmarokko. Es ist aber auch in der Nacht ruhig geblieben. Unsere Korrespondentin Franka Wels ist in Ceuta und ich habe sie gefragt. Auf beiden Seiten war ein Großaufgebot an Sicherheitskräften im Einsatz. Hat das denn die Menschen abgeschreckt, überhaupt zur Grenze zu kommen?
21: Also ich sag mal so, wir können nennen, kleine Grenzverkehr zwischen Ceuta und Marokko, der rief relativ normal. Also es wechseln ja immer mal wieder Leute von der einen Seite auf die andere, Fußgänger seien es oder wir haben auch immer wieder Autos gesehen, die voll beladen von der Fähre vom spanischen Festland dann zur Grenze gekommen und rübergefahren sind. Aber was jetzt den Versuch irregulärer Migration angeht, da war es schon für Menschen auf marokkanischer Seite sehr schwer, überhaupt bis zur Grenze vorzudringen, weil es schon an den Zufahrtswegen sehr viele Personenkontrollen gab. Einige Hunderte haben es dann versucht, mehrheitlich Menschen aus afrikanischen Ländern südlich der Sahara. Und die wurden dann allerdings auch ohne viel Federlesens von marokkanischen Sicherheitskräften abgefangen.
5: Auslöser für dieses Sicherheitsaufgebot und die Sorge waren ja Gerüchte, dass Spanien die Grenze nach Ceuta öffnet. Weiß man, wer solche Falschmeldungen verbreitet?
21: Wer hinter diesen vielen auch Fake-Accounts es sind ja geradezu Kampagnen, die da laufen, denen WhatsApp-Gruppen und so weiter steht, das gegebenenfalls koordiniert oder gar finanziert. Dazu gibt es bisher weiterhin sehr viel Spekulationen, relativ wenig harte Fakten. Es gab wohl gestern auf marokkanischer Seite eine Reihe von Festnahmen. Rund 60 Menschen wurden festgenommen, die im Verdacht stehen, zu irregulären Grenzübertritten aufzurufen. Das heißt natürlich noch lange nicht, dass wir jetzt wissen, welche Akteure da im Hintergrund gegebenenfalls die Fäden ziehen.
2: Vor 2 Wochen, da hatten es ja zehntausende Menschen nach Ceuta geschafft. Die meisten sind zurück in Marokko. Aber was ist mit denen, die noch in Ceuta sind?
21: Wir haben immer noch mehrere tausend Personen in der Stadt, darunter auch zahlreiche Kinder und Jugendliche, auch viele junge Mädchen, die jetzt, weil die regulären Unterkunftskapazitäten nicht ausreichen, zum Teil in improvisierten Unterkünften, zum Beispiel auf Schulhöfen, mit Planen abgedeckte Bereiche, wo dann Frauen und Mädchen schlafen können, auf Matratzen. Aber das ist natürlich auch kein Dauerzustand. Es hausen immer noch viele auf der Straße, am Strand der Playa de Trampolin gibt es so eine Art improvisiertes Open-Air-Camp, wo auch bestimmt mehr als 1000 Menschen, insbesondere aus Ländern südlich der Sahara, halt dann auch sich notdürftig einrichten. Und das stellt natürlich dann auch die Stadt vor, sowohl hygienische als auch Gesundheitsherausforderungen.
2: Und wie gehen die Einheimischen mit dieser Situation um?
21: Also das ist eine Mischung aus Mitgefühl, aber auch Irritation, und zwar nicht mit den Migranten, sondern vor allem mit der Politik, und zwar sowohl mit der spanischen Regierung, aber auch mit den europäischen Regierungen, weil man natürlich sagt, dass ihr uns hier sozusagen als Außenposten habt, ist ja schön und gut, aber dass, wenn dann mal was schief geht, letztlich Wochen vergehen, bis auch nur annähernd die Normalität in der Stadt wieder einkehrt. Das kann natürlich nicht sein. Und man fühlt sich hier halt auch ein bisschen so als Spielball zwischen den verschiedenen politischen Interessen. Weil zum Beispiel Spanien mit seiner Migrationspolitik ja deutlich von der mehrheitlichen Linie anderer EU-Partner abweicht, die sehr auf Abschottung setzen, während Spanien ja ein sehr pragmatisches Konzept, insbesondere was Arbeitsmigration angeht, verfolgt. Das ist etwas, wo die Leute hier sagen, das könnt ihr in Brüssel, in Madrid oder wo auch immer diskutieren, aber am Ende des Tages kann es nicht sein, dass wir dann solche Situationen hier erleben.
2: Soweit die Informationen und Einschätzungen von unserer Korrespondentin Franka Wels aus Ceuta. Wir kommen zum Sport. Da hat Stephanie Lavoie jetzt eine norddeutsche Erfolgsstory für uns.
3: Er ist 19 Jahre alt und hat vor kurzem sein Abitur gemacht. Biologie, Englisch, Mathe und Geschichte waren seine Prüffächer. Gestern Abend hat er bei den Schwimm-Europameisterschaften in Paris für eine Sensation gesorgt. Johannes Liebmann, geboren in Eckernförde, ausgebildet in Elmshorn, schwimmt jetzt für Magdeburg. Er holte nach dem Sieg über 800 Meter auch die Goldmedaille über 1500 Meter Freistil und pulverisierte ganz nebenbei den Weltrekord des US-Amerikaners Bobby Finke um satte 4 Sekunden.
22: Für mich passt es noch nicht ganz zusammen. Ich bin mega, mega glücklich. Besser hätte es wirklich nicht laufen können. Die Zeit ist unglaublich schnell. Mit der hätte ich auch nicht gerechnet. Was genau mir vorgeht, weiß ich selber noch nicht genau. Es ist auf jeden Fall viel.
3: Freuen konnte sich für Liebmann auch Oliver Klemet, der Bronze holte. Die deutsche Mixed-Staffel erschwamm sich über 4x200 Meter Freistil Silber. Deutsche Medaillen auch bei der Leichtathletik-EM in Birmingham. Herausragend dabei das Gold von Speerwerfer Julian Weber. Der Topfavorit drohte zu stürzen, zauberte dann im letzten Versuch einen EM-Rekord ins Stadion und schob sich mit 90,40 Metern noch vor seinen Teamkollegen Nick Tum.
23: Oh, so ein geiles Gefühl. Ich bin einfach so froh, dass das im letzten Versuch dann auch so gut geklappt hat. Und ich habe bewiesen, dass ich auch mentales Biest sein kann und im letzten Versuch alles einfach reingelegt und geschafft.
3: Tum holte sensationell Silber. Genauso wie die 4x100 Meter Sprintstaffel der Männer, die ohne Owen Unser hinter Großbritannien über die Ziellinie kam. Die Dramaturgie war perfekt, die Bedingungen waren es ebenfalls. Unter Flutlicht und vor fast 40.000 Zuschauern ritt Isabel Wehrt in Aachen als letzte Starterin des Kürfinales in das Viereck ihrer Heim-WM. Die Messlatte für Gold war schlichtweg zu hoch, selbst für die erfolgreichste Reiterin der Welt, weiß Jörg Tegelhütter.
24: Wehrt kämpfte, riskierte wie üblich mit ihrer Stute Wendy alles und holte am Ende einer fantastischen Konkurrenz Bronze mit 88,65%. Fabelhafte 91,9% hatte zuvor Weltmeisterin Charlotte Fry aus Großbritannien mit ihrem Rapphengst Glamourdale vorgelegt. unschlagbar. Fry gewann damit Doppelgold nach ihrem Sieg im Grand Prix Special. Silber ging erneut an Katrin Laudrup-Dufour aus Dänemark, vor eben Isabel Wert. Die beiden anderen Deutschen, Raphael Netz und Frederik Wandes, belegten die Plätze 8 und 15.
3: Heute geht's in der Sörs weiter mit dem Springen. 4 Spiele, 4 Niederlagen. Die Fußballfrauen des VfL Wolfsburg sahen gegen den FC Bayern in der vergangenen Saison nicht gut aus. Gestern Abend trafen der Vizemeister und der Meister erneut aufeinander im Finale des Supercups in Ingolstadt. Und auch dort gab es für die Niedersächsinnen nichts zu holen. 0:3 hieß es am Ende. Fußball heute auch bei uns im Norden. Um 13.30 Uhr empfängt Hannover 96 den VfL Wolfsburg. Die Männer, versteht sich, zum Zweitliga-Derby.
2: Stefanie Lavoie war das mit dem Sport. Wenn eine Band auf Abschiedstour geht, dann wollen die viele nicht verpassen, denn es könnte ja wirklich die letzte sein. Auch die Toten Hosen sind gerade auf so einer Tour unterwegs und gestern haben die Punkrocker in Hannover Station gemacht. Uli Kniep war dabei.
0: Die Toten Hosen bleiben die Toten Hosen, bis wir in die Kiste gelegt werden.
1: Das sagte Frontmann Campino vor Beginn der Tournee in der ARD-Dokumentation Das letzte Album. Trink aus, wir müssen gehen, lautet nun auch das Motto der laufenden Tournee, die die Band gestern nach Hannover führte. 65.000 Fans kamen auf das Messegelände, um Abschied zu feiern.

0: Dass diese Show nicht unendlich weitergehen kann, weiß auch Campino mit mittlerweile 64 Jahren. Umso größer ist sein Wunsch, noch einmal alles zu geben. 2,5 Stunden lang haut in die Hosen alles raus, was ihnen und ihren Fans wichtig ist.
1: War geil, geile Lieder, die neuen genauso wie die alten.
2: Ja gut, ich hatte nur leider einen schlechten Platz zum Gucken, aber ansonsten war es ein schönes Konzert und eine tolle Bühnenshow, so fand ich.
3: Auch der Regen war völlig in Ordnung.
1: Coole Location, coole Akustik, aber die Toiletten waren Katastrophe, man konnte auch nicht mal Hände waschen.
2: Ja, das Gelände, also fände ich jetzt auch nicht so schön. Expo Plaza hat mir von den Örtlichkeiten her auch besser gefallen.
4: Es kommt die Zeit!
0: In Hannover haben die Hosen ganz besondere Erinnerungen. Hier spielten sie 1993 ein Wunschkonzert anlässlich eines Polterabends in einer kleinen Kneipe. Unvergessen auch der Eklat, als die Band 1987 im Wohnzimmer des damaligen Ministerpräsidenten Ernst Albrecht auf Einladung von dessen Sohn Barthold feierte. Solche Randale gibt es heute nicht mehr, aber ausgelassene Pogo-tanzende Fans gehören nach wie vor zu einem Auftritt der Düsseldorfer Band. Über 30 Songs gehören zum Repertoire der Toten Hosen, darunter ein halbes Dutzend neuer Stücke und natürlich auch die alten Lieder, wie Alles aus Liebe und Hier kommt Alex. Die klingen wie die hier verwendeten offiziellen Mitschnitte. Auch das Wetterleuchten und die Regenschauer konnten letztlich der guten Stimmung keinen Abbruch tun. Und auf dem Nachhauseweg fragte sich so mancher, ob dies wohl das bittere Ende war. Die nun angesetzten Zusatzkonzerte im nächsten Sommer lassen hoffen, dass es nicht das letzte Auswärtsspiel war. Wie heißt es auf dem neuen Album, die Show muss weitergehen.

Die Toten Hosen auf Abschiedstournee in Hannover. Und damit enden die Themen des Tages am Sonntagmorgen mit Julia Meyer.

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1: Um 9.30 Uhr mit Claudia Drews. Der große Waldbrand im belgischen Naturschutzgebiet Hohes Venn hat sich weiter ausgebreitet. Laut Politikern ist es einer der größten Brände in der Geschichte Belgiens. Die Feuerfront ist nur noch wenige Kilometer von der deutschen Grenze entfernt. Damit verschärft sich auch die Lage in der Eifelstadt Monschau in Nordrhein-Westfalen. Bewohner mehrerer Ortsteile sind dazu aufgerufen, wegen der Rauchbelastung dringend ihr Zuhause zu verlassen und sich auf Evakuierungen vorzubereiten. Auf belgischer Seite wurden schon Orte evakuiert. Im nur 20 Kilometer von Monschau entfernten Hürtgenwald hat sich die Situation dagegen deutlich entspannt. Von dort berichtet Katja Stephan.
2: Gestern Abend gegen 21 Uhr verkündete der Dürener Landrat Ralf Nolten die gute Nachricht für die Bewohner von Hürtgenwald-Gai. Sie dürfen ab sofort in ihre Häuser zurückkehren. Auf den Straßen waren allerdings vor allem Polizei und Löschfahrzeuge unterwegs. Denn der Brand, der als der größte in der Geschichte des Landes Nordrhein-Westfalen gilt, ist zwar momentan unter Kontrolle, aber nach wie vor gibt es zahlreiche Glutnester, die die Feuerwehr bekämpfen muss. Da die Temperatur in den nächsten Tagen sinken soll, wächst in Hürtgenwald die Hoffnung, dass das Schlimmste mittlerweile überstanden ist.
1: Bei russischen Angriffen auf die Ukraine ist nach Behördenangaben in Krivyi Rih eine Frau getötet worden. Mindestens 6 Menschen wurden dort demnach verletzt. In Kiew gaben die Behörden in der Nacht Luftalarm heraus und warnten vor einer Bedrohung durch ballistische Raketen. Bürgermeister Klitschko forderte die Bevölkerung auf, Schutzräume aufzusuchen. Hier wurde den Angaben zufolge ein Mensch verletzt, zudem gerieten Gebäude in Brand. Unterdessen ist die russische Hauptstadt Moskau laut Bürgermeister Sobjanin in der Nacht mit 600 Drohnen angegriffen worden. Das wäre die bislang größte ukrainische Angriffswelle auf Moskau. In Hamburg-Hausbruch ist ein stillgelegtes Hotel abgebrannt. Die Feuerwehr musste deshalb in der Nähe des Wildparks Schwarze Berge zu einem Großeinsatz ausrücken. Aus Hamburg, Jörn Strähler-Pohl.
3: Dieser Einsatz hatte es in sich, denn das ehemalige Hotel liegt mitten in einem Waldstück. Durch die große Trockenheit der vergangenen Wochen war der Funkenflug also besonders gefährlich. Um kurz nach 22:30 gestern Abend begann der Einsatz. Etwa 200 Feuerwehrleute bekämpften den Brand. Mehrere Polizeidrohnen überwachten das Gelände. Zeitweise brannten auch Teile der umliegenden Vegetation. Inzwischen ist das Feuer gelöscht. Einsatzkräfte halten nur noch Brandwache. In dem ehemaligen Berghotel Hamburg-Blick waren bereits mehrfach Feuer ausgebrochen. Pläne für ein neues Luxushotel hatten sich nach Medienberichten vor gut 2 Jahren zerschlagen.
1: Beim diesjährigen internationalen Filmfestival Locarno geht der Hauptpreis, der Goldene Leopard, an »Du gehörst nicht hierher«, das des rumänischen Drehbuchautors und Regisseurs Florin Cerban. Der Spielfilm erzählt von der zerrütteten Beziehung eines alleinerziehenden Vaters zu seinem gewaltbereiten, fremdenfeindlichen Sohn. Die zweitwichtigste Ehrung des Festivals, den Spezialpreis der Jury, gewann die brasilianisch-deutsche Gemeinschaftsproduktion »Das Flussufer«. Darin wird die Liebesgeschichte zweier Homosexueller beleuchtet, die von Intoleranz und Gewalt bedroht wird. Die vielfach als Favoriten gehandelten Filme Objet A aus Deutschland und die deutsch-ukrainische Gemeinschaftsproduktion Ich wache selten träumend auf gingen bei der Preisvergabe leer aus. Das Wetter in Norddeutschland, neben vielen Wolken auch etwas Sonne und meist trocken, zur Ostsee hin zeitweise heiter. Maximal 20 bis 25 Grad. Morgen wechselnd bewölkt, zeitweise einzelne Schauer oder Gewitter, später oft trocken mit Aufheiterungen bei Höchstwerten von 18 bis 22 Grad. Das waren die Nachrichten.
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4: Karibik, das klingt nach Palmen, türkisblauem Wasser und Stränden wie aus dem Bilderbuch. Auf St. Lucia gehören aber auch manchmal dröhnende Bässe, brodelnde Vulkane und Straßen dazu, auf denen man ziemlich viel Geduld braucht. Also heute Karibik mal etwas anders bei Zwischen Hamburg und Haiti mit Philipp Abresch. Schön, dass ihr dabei seid. Everybody. Eigentlich wollte mein Kollege Tom Noga wegen eines Musikfestivals nach St. Lucia, dann hat er den Taxifahrer Sammy kennengelernt und ist mit ihm losgezogen durch die Hauptstadt in kleine Fischerdörfer und einmal quer, kann man so sagen, auch durch die Geschichte dieser Insel. Tom, grüß dich.
5: Hallo Philipp.
4: Hast ziemlich viel erlebt auf deinem Trip über die Insel, stimmt's?
5: Habe ich und darüber möchte ich erzählen.
4: Wir reisen nach St. Lucia für alle, die die Insel nicht sofort auf der Karte finden. Wo genau liegt St. Lucia und wie groß ist diese Insel ungefähr?
5: Also du hast es ja schon gesagt, in der Karibik. St. Lucia gehört zu den kleinen Antillen. Die beginnen östlich von Puerto Rico und ziehen sich dann in einem großen Bogen Richtung Süden bis zur Küste Venezuelas. St. Lucia liegt in etwa in der Mitte dieser Inselkette und von der Fläche etwas kleiner als Hamburg mit weniger als 200.000 Einwohnern.
4: Wir haben gerade schon das Wellenrauschen gehört. Bei Karibik denken die meisten vermutlich zuerst an Sonne, Strand und Meer. Was würdest du sagen, was zieht die Menschen ausgerechnet nach St. Lucia? Warum wolltest du dahin?
5: Die Menschen zieht exakt das dahin, was du beschrieben hast. Sonne, Strand, Tauchen, Segeln, solche Sachen. Ich war zum Jazz and Arts Festival dort. Der Name des Festivals täuscht. Anfangs wurde dort tatsächlich Jazz auf die Bühne gebracht. Heute dagegen ist die musikalische Palette breiter und umfasst alle schwarzen Musikstile. Nord-, Süd- und mittelamerikanische wie Blues, Reggae, Soul, Salsa und Samba, aber auch das, was man Afrobeats nennt, eine Fusion aus vor allem westafrikanischen Rhythmen und schwarzer Popmusik.
4: Jazz and Arts Festival war für dich der Anschubser. Was ist das für ein Festival? Eine riesige Massenveranstaltung oder schon irgendwie was Besonderes, was Kleines, Feines?
5: Also es ist nicht das Größte in der Karibik. Kein Vergleich mit dem Reggae Sum Fest in Jamaika oder dem Karneval in Trinidad und Tobago. Zu denen kommen Hunderttausende. Das Jazz and Arts Festival auf St. Lucia ist eher, wie man heute vielleicht sagen würde, ein Boutique-Festival. Weniger partyorientiert, aber hochkarätiger in der Besetzung. Daher

0: Seele von einem Mann. Ständig ein Lächeln im Gesicht, mit Millimeter kurzem Haar. Allein dadurch fällt er auf in St. Lucia. Die meisten Männer hier tragen Dreadlocks. Zu langen, dicken Strähnen eingedrehte Haare. Die Frauen sowieso. Noch etwas ist auffällig an ihm. Während die meisten Männer hier rank und schlank sind, wölbt sich bei Sammy der Bauch. Berufsbedingt, sagt er. Und lacht ansteckend.
1: Ich arbeite seit 19 Jahren als Taxifahrer und ich liebe es.
0: Sammy hat mich gestern Abend zum Festival gefahren. Er hat mir viel über St. Lucia erzählt. Deshalb habe ich ihn angeheuert. Er soll mir die Insel zeigen. Heute und in den nächsten Tagen. Wir wollen nach Castries, in die Hauptstadt St. Lucias, weil man eine Tour über die Insel dort beginnen muss, sagt Sammy. So recht aber kommen wir nicht vom Fleck. Stop and go entlang der Küste.
1: Im Moment haben wir Hochsaison, deshalb erwarten wir viele Prominente aus dem Ausland oder generell viele Besucher, Ausländer, Einheimische, Menschen von anderen Karibikinseln. Und von 1 Uhr mittags bis 7 Uhr abends ist Rush Hour. Vor allem hier oben im Norden der Insel ist es immer hektisch. Der Verkehr ist unberechenbar.
0: Der Norden ist das touristische Zentrum St. Lucias. Hier reiht sich Hotel an Resort, dazwischen kleine Shoppingzentren, Bars und Restaurants. Ich verstehe warum. Üppiges Grün bis an die Straße. Palmen und Hügel und immer wieder diese karibischen Traumstrände. Seicht das Wasser türkisfarben. Andererseits ist der Verkehr nicht nur im Norden unberechenbar. Das werde ich in den nächsten Tagen erleben. In St. Lucia gibt es nur 2 echte Überlandstraßen. Die eine führt vom Norden entlang der karibischen Küste in den Süden der Insel. Die andere von Castries quer rüber. Weil St. Lucia bergig ist, geht es ständig bergauf und bergab. Immer wieder in Haarnadelkurven. In Castries erwartet mich Georgie. Halbglatze, Schnäuzer und wie Sammy ein Dauerlächler. Er steht vor einer Skulptur im Kreisverkehr am Hafen. 4 Männer mit Rudern in einem stilisierten, nur angedeuteten Boot. Die Skulptur ist aus Bronze. Sie trägt den Titel All In und symbolisiert die Menschen, die übers Meer nach St. Lucia gekommen sind.
2: St. Lucia was discovered first by a French seaman.
3: Offiziell wurde St. Lucia von einem gestrandeten französischen Seefahrer entdeckt. Man vermutet, das war zwischen 1502 und 1504. Als er jedoch auf der Insel ankam, lebten dort bereits indigene Völker, die Kariben und die Arawak. Sie waren mit Kanus über den Orinoco von Venezuela in die Karibik gekommen.
0: Zwischen Marktständen, Minibussen und hupendem Verkehr gehen wir Richtung Hafen. Die Atmosphäre ist karibisch, bunt, lebendig, improvisiert. Das Stadtbild aber nicht. Castries wurde immer wieder von Bränden zerstört, vor allem beim großen Feuer von 1948. Vieles, was heute steht, entstand erst danach. Nüchtern, funktional und ohne die koloniale Pracht anderer Karibikstädte. In einer Seitenstraße ein kleiner Park. Ausgedörrte Grünfläche, ein paar Bänke und 2 Büsten. Die eine stellt Simon Bolívar dar, El Libertador, der Kolumbien, Ecuador, Panama und Venezuela in die Unabhängigkeit von der Kolonialmacht Spanien geführt hat. Die andere einen Mann in Uniform, hohe Stirn, eingefallene Wangen, strenger Blick.
2: This is Jean-Baptiste Bidault.
3: Das ist Jean-Baptiste Bidault. Er lebte Ende des 18. Jahrhunderts in St. Lucia.
2: He left to Trinidad and Venezuela.
3: Später ging er nach Trinidad und Venezuela und schloss sich Simon Bolívar an, als Freiheitskämpfer. Man sagt, dass er Simon Bolívar einmal vor dem Ertrinken gerettet hat.
0: Viele Freiwillige aus der Karibik kämpften damals an Bolívars Seite für die Freiheit Südamerikas. Doch ihre eigenen Inseln blieben noch lange Kolonien. St. Lucia wurde erst 1979 unabhängig von Großbritannien. Neben dem Park das Parlamentsgebäude. Ein flacher weißer Bau mit grünen Fensterrahmen und breiten Vordächern.

0: mal reingucken können?
1: I've never been inside. I'm not too sure if I can.
2: Ich war noch nie da drin. Ich weiß nicht, ob das geht.
0: Es geht. Der Sitzungssaal ist holzvertäfelt. Mit burgunderroten Sesseln für die Abgeordneten der 17 Wahlkreise um einen runden Tisch aus Eichenholz. Plötzlich steht ein Mann in der Tür. Brille, 5-Tage-Bart, ein wenig schlaftrunken. Claudius Francis, der Parlamentspräsident.
3: I'm still trying to recover. I was there all 3 days.
4: Ich muss mich noch vom Festival erholen. Ich war das ganze Wochenende dort, von Anfang bis Ende. Freitag ab 7 Uhr abends, Samstag und Sonntag ab 2 Uhr nachmittags.
0: Also besser keine komplizierte Frage stellen. Vielleicht eher diese. Was ist das Besondere an St. Lucia?
3: It's the only independent island in the world named after a female.
4: Wir sind die einzige unabhängige Insel der Welt, die nach einer Frau benannt ist. Wir haben den einzigen Drive-In-Vulkan der Welt, die höchste Zahl an Nobelpreisträgern pro Einwohner. Und aktuell haben wir die schnellste Frau der Welt.
5: Tja, Tom Noga ist auf St. Lucia, kleine Insel in der Karibik. Tom, dieser Parlamentspräsident, den du da getroffen hast, der zählt jede Menge Superlative auf. Da muss ich nochmal nachfragen, wer ist die schnellste Frau der Welt? Und wer sind diese beiden Nobelpreisträger aus St. Lucia?
0: Julian Alfred ist die schnellste Frau der Welt, Olympiasiegerin über 100 Meter bei den Olympischen Spielen 2024.
5: Sehr schnell.
0: Sehr schnell. Die erste Goldmedaille überhaupt für St. Lucia im Übrigen. Die beiden Nobelpreisträger sind der Wirtschaftswissenschaftler Arthur Lewis und der Schriftsteller und Dramatiker Derek Walcott. Letzterer hat unter anderem Homeros geschrieben. Das ist ein Epos 300 Seiten stark über Kolonialgeschichte, Identität und Herkunft. Der Titel spielt, man denkt es sich vielleicht, auf Homer an, den legendären Dichter des antiken Griechenlands.
5: Und dann Drive-In-Vulkan. Normalerweise kommt aus dem Vulkan immer was raus, aber da kann ich rein, oder? Wie muss ich mir das vorstellen?
0: Ja, so ungefähr. Und wir sprechen hier von der Kalibu-Caldera, ein Vulkan, der vor 30.000, 40.000 Jahren eingestürzt ist. Das geothermische Feld darunter ist bis heute aktiv.
5: St. Lucia ist außerdem ein Staat, der nach einer Frau benannt ist, ne? Und ich glaube, der einzige Staat auf der Welt. Kann das sein? Woher kommt dieser Name, Tom?
0: Von den französischen Schiffbrüchigen, von denen wir ja gerade schon gehört haben. Die haben St. Lucia nämlich an einem 13. Dezember erreicht oder sollen erreicht haben, am Tag der heiligen Lucia von Syrakus, einer frühchristlichen Märtyrerin. Und St. Lucia ist natürlich nicht die einzige Insel, die nach einer Frau benannt wurde. Man denke an St. Helena, Napoleon, aber tatsächlich die einzige mit eigener Staatlichkeit.
5: Wir haben noch gar nicht über die Menschen geredet, die auf St. Lucia leben. Nochmal zurück in dieses Parlamentsgebäude. Da läufst du einfach rein, triffst den Parlamentspräsidenten wahrscheinlich noch in kurzer Hose und Flipflops, so stelle ich mir das vor.
0: Nicht ganz. Nicht lange ganz. Hose hatte er und er hatte auch Schuhe.
5: Nein, du. An. Du. Es klingt jedenfalls sehr unkompliziert und entspannt. Was würdest du sagen, Karibik, die ist einfach so oder sind die Leute auf St. Lucia nochmal besonders karibisch entspannt?
0: Ob die Karibik wirklich so ist, weiß ich nicht. Also ich habe in Jamaika recherchiert, als die Reggae Boys sich zum ersten Mal für eine Fußball-WM qualifiziert haben. Da war alles unfassbar förmlich. Auch in Kuba, wo ich zu den Cuban Five recherchiert habe, einem Spionagefall zwischen den USA und eben Kuba. Da hatte ich ein paar Aufpasser an der Seite und konnte mit niemandem außerhalb offizieller Interviewtermine sprechen. Karibik geht also auch anders. Ich würde eher sagen, das ist typisch St. Lucia. Die Leute dort sind unheimlich locker. Du kommst schnell mit ihnen ins Gespräch. Sie sind sehr, sehr freundlich. Natürlich ist das auch ein Stück weit Kalkül. Viele wollen was verkaufen, etwa am Strand, kennt man ja. Aber wenn du dann nichts kaufst, ist es auch gut. Das kenne ich eben auch anders aus Jamaika oder aus der Dominikanischen Republik.
5: Lockere Hauptstädter, das gibt's ja nicht alle Tage.
0: Vor allem in Deutschland nicht. Ne?
5: In Deutschland nicht. Tom, wie geht die Reise weiter? Du hast die Hauptstadt abgehakt und bist dann weiter.
0: Jetzt geht's in den Norden, ein musikalischer und kulinarischer Trip. Sammy lehnt sich auf dem Fahrersitz seines Taxis zurück. auf dem John Compton Highway, benannt nach dem Gründervater des unabhängigen Staats St. Lucia, geht es zäh voran. Wir schleppen uns Richtung Norden, durch Rodney Bay, das touristische Zentrum der Insel. An der Küste ein Resort nach dem anderen. Fast alle sind all-inclusive, wie seit 10, 20, vielleicht auch 25 Jahren üblich in der Karibik. Das ist gut für die Betreiber der Resorts, meist internationale Hotelketten, weil die Touristen ihr Geld in den Anlagen lassen. Aber schlecht für Menschen wie Sammy.
6: It actually stops some businesses actually. Business was some small restaurant owners and everything declined.
7: Viele Bars und Restaurants, die es früher gab, konnten sich nicht mehr halten. Auch mein Geschäft leidet darunter, weil niemand mehr ausgeht. Die Leute nehmen alle Mahlzeiten in ihrem Resort ein, statt außerhalb in Restaurants essen zu gehen. Andererseits bringt der Tourismus Geld auf die Insel. Und wer für ein Resort arbeitet, hat Möglichkeiten, sich weiterzuentwickeln. Gehört das Resort einer internationalen Hotelkette, kann man auch im Ausland arbeiten und die Welt sehen. Das ist das Positive.
6: You get a chance to actually travel and then go elsewhere to work.
0: Unser Ziel ist Pigeon Island. Die kleine Halbinsel im äußersten Norden von St. Lucia war früher tatsächlich eine Insel und über Jahrhunderte strategisch wichtig. Ihre Buchten waren anfangs ein Rückzugsort für Piraten. Von ihren Hügeln kontrollierten die Briten später die Bewegungen der Franzosen rund um Martinique. Vom Fort der Briten stehen heute nur noch Ruinen und ein paar gut erhaltene Kanonen. Zwischen diesen historischen Mauern und direkt am Meer findet das Jazz and Arts Festival statt. Es ist Mittag, doch die ersten Besucher sind schon da. Mit Stühlen, mit Sonnenschirmen, mit Kühltaschen. Die Bühne ist groß wie ein Basketballfeld. Darauf eine Band beim Soundcheck. Über das gesamte Gelände sind Stände verteilt mit Merchandising, Getränken, Streetfood. Auf einem Hügel etwas abseits eine Gourmetmeile mit lokalen Spezialitäten. Vor einem der Stände ein Mann, Glatze, Ziegenbart, blaues, wild gemustertes Hemd.
8: Orlando Sacho.
9: Orlando Sacho.
8: Chef Owner of a restaurant called Orlando Restaurant in St. Lucia, Sufria.
9: Koch und Besitzer des Restaurants Orlando's in Sufria auf St. Lucia.
8: And a chef on a mission.
9: Und ein Koch mit einer Mission.
0: Orlando ist St. Lucias bekanntester Koch. Er hat im Deschini im Boutique Resort Ladera gearbeitet und das Restaurant zum vielleicht bekanntesten der gesamten Karibik gemacht. Seit 14 Jahren ist er selbstständig.
8: The mission, the best cuisine in the Caribbean must be Caribbean.
9: Meine Mission? Die beste Küche der Karibik muss karibisch sein, nicht international. Meine Mission ist es, die karibische Küche international bekannter zu machen. Die Küche der Karibik ist aus der Sklaverei entstanden. Wir müssen die Essenz der Karibik einfangen, die Gewürze, das Marinieren, das, was ich Liebe nenne. Essen kann man überall auf der Welt. Aber steckt genug Liebe darin? Unsere Vorfahren wussten, dass die Qualität unserer Produkte nicht die beste war. Deshalb haben sie die Zutaten mariniert und langsam gekocht. Genau diese Energie muss man schmecken.
0: Orlandos Restaurant in Sofria hat weder Öffnungszeiten noch eine Speisekarte. Man ruft an und erstellt dann ein Tasting-Menü zusammen. Je nachdem, was er auf dem Markt findet oder von seinen Lieferanten bekommt. Oder man klopft an und er zaubert etwas aus seinen Vorräten.
10: Collaborations, St. Lucia, please give a warm welcome to the incredible Princess Lover!
0: Ein paar Stunden später, auf der Bühne Loose City, ein lokales Duo. Orlandos Zelt ist gut besucht. Es gibt karibische Tapas, Thunfisch-Tartar mit Mangosoße, geröstete Brotfrucht mit Tamarindo und Chili, karamellisierte Kochbananen. Kleine Geschmackssensationen. Orlando bringt mir ein weiteres Streetfood-Schälchen, darauf ein Küchlein. Ich beiße hinein. Schmeckt nach Fig and Saltfish, nach grünen Kochbananen mit gepökeltem Kabeljau, dem Nationalgericht St. Lucias.
8: you know it's a flavor is there. But now I've now said, okay, love that idea.
9: Genau, das ist der typische Geschmack. Ich liebe diese Idee. Ich habe grüne Bananen genommen, sie mit Gewürzen gekocht und zerstampft, sobald sie weich waren. Dann habe ich den Saltfisch dazugegeben und das Ganze gebacken. Sieht aus wie ein Lachsküchlein, ist aber ein eigenes Gericht. Dazu gibt es eine kreolische Soße. Der internationale Gast sagt, das probiere ich, sieht spannend aus. Und die Einheimischen sagen, Fig and Saltfish kennen wir. Es funktioniert also für beide Gruppen.
0: Eine Kaltschale landet auf meinem Tisch. Erinnert an Gazpacho.
9: Ja, Gazpacho kennt jeder. Aber das hier ist eine Fasspacho mit F statt G. Ich nehme Früchte dazu, also eine Kombination aus Obst und Gemüse. Ganz einfach. Aber wenn man Früchte und Gemüse zusammenbringt, entsteht etwas Eigenes. Das ist es im Grunde, worum es in meiner Küche geht.
5: Tja, das klingt nicht nur lecker, Tom, klingt auch nach einer neuen eigenen Küche. Was würdest du sagen? Steht Orlando, der Koch, für vielleicht eine neue Küche, speziell aus St. Lucia, oder guckt er noch ein bisschen mehr über den eigenen Tellerrand hinaus, über die Strände, auf die gesamte Karibik?
0: Auf jeden Fall das. Also seine Küche ist eher gesamtkaribisch als spezifisch aus St. Lucia. In St. Lucia gibt es zwar hervorragende Köche, aber wir haben ja schon gehört, dass die meisten Besucher in ihren Restaurants essen. Und in denen ist die Küche auf nordamerikanische Touristen ausgerichtet, vor allem aus den USA. Und was die meistens essen wollen, das wissen wir. Deshalb hat Orlando sein eigenes Restaurant. Er will ohne Kompromisse karibisch kochen. Das ist eine Nische, aber die scheint zu funktionieren.
5: Mhm. Tom, die Musik auf dem Festival haben wir schon gehört, klingt sehr international. Gibt es trotzdem einen eigenen Sound, den man sofort mit St. Lucia verbindet? Wie klingt die Insel, wenn jetzt nicht gerade Festival ist?
0: Naja, St. Lucia teilt sich Traditionen, würde ich mal sagen, mit anderen karibischen Inseln. Calypso und Soca, zum Beispiel das Karnevalsmusik und natürlich generell kreolische Volksmusik, also ursprünglich afrikanische Polyrhythmen. Auf St. Lucia mit Melodien gespielt, auf Geige und dem Akkordeon, die an Frankreich erinnern. Aber es gibt tatsächlich eine Musikrichtung, die originär aus St. Lucia kommt. Das ist Dennery Segment.

0: Innenstadt-Gagin.
1: Danbury ist eine Stadt an der Atlantikküste. Diese Musik basiert auf Soca-Rhythmen, die mit extrem harten Beats unterlegt werden. Also DJ-Musik. Oft nehmen die DJs auch bekannte Pop-Songs, etwa I Want to Dance with Somebody von Whitney Houston, ohne Ende gehört, als ich dort war, und peppen die auf. Das hört man dann an jeder Ecke, oft aus mobilen Soundsystems, die auf Autodächer montiert sind, immer in unfassbarer Lautstärke.
2: Also wer tanzen will, der geht nach St. Lucia. Tom, du hast gerade gesagt, französische Einflüsse, aber die Insel war auch lange eine britische Kolonie. Was ist es nun? Eher Paris oder eher London?
1: Deutlich eher London, im Kolonie von 1814 bis 1979. Aber davor hat St. Lucia insgesamt 14 Mal den kolonialen, in Anführungsstrichen, Besitzer gewechselt, war hier 7 Mal britisch und französisch. Historiker erklären das so. Die Franzosen wollten dort siedeln, die Briten hatten kein Interesse an der Insel, wollten aber auch nicht, dass Frankreich die Kontrolle über einen strategisch wichtigen Punkt in der Karibik erlangte. Viele Ortsnamen sind französisch, etwa Vieux-Fort oder französischen Ursprungs, wie Castries, benannt nach einem Adligen, dem Marquis de Castries. Und Danbury soll auf einen französischen Kolonialbeamten oder Grundbesitzer namens Donnery oder Lornery zurückgehen. So genau weiß man das anscheinend nicht.
2: Nach all den Eindrücken, Tom, wenn ich da jetzt auch mal hin will, was würdest du mir raten? Wohin noch, wenn ich vielleicht auch ein bisschen mehr Zeit mitbringe?
1: Du solltest auf jeden Fall mehr Zeit mitbringen, weil du hast ja auch gehört, dass man doch sehr lange im Auto unterwegs ist, wenn man von einem Ort zum anderen fährt. Du solltest auf jeden Fall Kajak fahren. Von Marigot Bay die Küste runter und dann den Rousseau River hoch. Durch labyrinthische Mangroven und karibischen Regenwald. Fantastisch. Es gibt tolle Trails durch den Regenwald. Und wer tanzen möchte, kann das jeden Freitag auf einer Streetparty in Grosse-Île machen. Zu Danbury Segment. Und ansonsten tauchen, segeln, am Strand relaxen. Und natürlich bei Orlandos in Sofria anklopfen. Das müsst ihr mir versprechen.
2: Ja, lecker essen auf St. Lucia. Tom Noga, vielen Dank für diese Reise nach St. Lucia. War richtig gut.
1: Gerne, immer wieder gerne.
2: Ja, das war Zwischen Hamburg und Haiti. Danke euch fürs Zuhören, sagen Sabine Korbmann, Christoph van der Werf und ich, Philipp

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liebe Hörerinnen und Hörer, herzlich willkommen im Erzbistum Hamburg, im flächenmäßig größten Landkreis Deutschlands, dem Landkreis Mecklenburgische Seenplatte. Hier in der Kreisstadt Neubrandenburg steht ein Pfarrzentrum aus hellen Klinkersteinen. Unter dem Dach des Zentrums befindet sich auch die 1980 geweihte Kirche. Sie trägt den Namen der beiden Heiligen, Josef und Lukas. Wer die Kirche betritt, sieht in der Wand hinter dem Altar kleine farbige Betonfenster. Vor diesen kleinen Fenstern ist der Gekreuzigte zu sehen. Die Figur stammt aus der alten Josefskirche der Gemeinde. Neben dem Pfarrzentrum wurde 1991 ein Glockenturm als Kampanile errichtet, in dem vier Glocken hängen. Jetzt hat sich hier die Gemeinde zum Gottesdienst versammelt und lädt Sie, liebe Hörerinnen und Hörer, ein zum Mitfeiern. Die biblischen Texte des Sonntags werden von Annette Zeipelt-Maronde und Gerano Grubert gelesen. Als Kantorin ist Gisela Kupke zu hören. Die Orgel mit ihren mehr als 1000 Pfeifen spielt Dennis Rose. Außerdem hören Sie Esther Kleindienst, Flöte, und Andreas Markowski, Oboe. Und Sie können mit uns nun diese Lieder aus dem Gotteslob singen. Nummer 156, 172, 386, 395, 193, 208, 484, die Strophen 1, 2, 5 und 6 und die Nummer 522. Einige dieser Lieder finden Sie auch im evangelischen Gesangbuch unter diesen Nummern. 178, 12, 180, 2, 181, 6, 190, 2 und 227. Wir beginnen die Feier jetzt mit dem Lied unter der Nummer 551. Nun singt ein neues Lied dem Herrn. Möge der Herr uns nahe sein.

Im Namen des Vaters und des Sohnes und des Heiligen Geistes. Jesus, der Herr, er sei mit euch. Liebe Schwestern und Brüder an den Empfangsgeräten an vielen Orten und hier in St. Josef, St. Lukas in Neubrandenburg. Erst gestern haben wir ein besonderes Fest gefeiert. Gott hat Maria in den Himmel aufgenommen. Heute danken wir Gott für dieses Geschenk aus der Auferstehung seines Sohnes, das einst uns allen zuteil werden soll. In seiner Auferstehung schenkt uns Gott die Vergebung der Sünden. So bitten wir um sein Erbarmen und rufen: Erbarme dich, Herr, unser Gott, erbarme dich. Erweise, Herr, uns deine Huld. Nachlass, Vergebung und Verzeihung unserer Sünden gewähre uns der allmächtige und barmherzige Herr. Begrüßen wir den auferstandenen Herrn Jesus Christus in unserer Mitte. Amen.

0: Gott, der in der Einheit des Heiligen Geistes mit dir lebt und herrscht in alle Ewigkeit.
1: Amen. Lesung aus dem Buch Jesaja. So spricht der Herr: Wahrt das Recht und übt Gerechtigkeit, denn bald kommt mein Heil, und meine Gerechtigkeit wird sich bald offenbaren. Und die Fremden, die sich dem Herrn anschließen, um ihn zu dienen und den Namen des Herrn zu lieben, um seine Knechte zu sein, alle, die den Sabbat halten und ihn nicht entweihen, und die, die an meinem Bund festhalten, sie werde ich zu meinem heiligen Berg bringen und sie erfreuen in meinem Haus des Gebets. Ihre Brandopfer und Schlachtopfer werden Gefallen auf meinem Altar finden, denn mein Haus wird ein Haus des Gebetes für alle Völker genannt werden. Wort des lebendigen Gottes.

Lesung aus dem Brief des Apostels Paulus an die Gemeinde in Rom. Schwestern und Brüder, euch, den Heiden, sage ich, gerade als Apostel der Heiden preise ich meinen Dienst, weil ich hoffe, die Angehörigen meines Volkes eifersüchtig zu machen und wenigstens einige von ihnen zu retten. Denn wenn schon ihre Zurückweisung für die Welt Versöhnung bedeutet, was wird dann ihre Annahme anderes sein als Leben aus den Toten? Denn unwiderruflich sind die Gnadengaben und die Berufung Gottes. Denn wie ihr einst Gott ungehorsam wart, jetzt aber infolge ihres Ungehorsams Erbarmen gefunden habt, so sind auch sie infolge des Erbarmens, das ihr gefunden habt, ungehorsam geworden, damit jetzt auch sie Erbarmen finden. Denn Gott hat alle in den Ungehorsam eingeschlossen, um sich aller zu erbarmen. Wort des lebendigen Gottes.

In jener Zeit zog sich Jesus in das Gebiet von Tyrus und Sidon zurück. Und siehe, eine kanaanäische Frau aus jener Gegend kam zu ihm und rief: Hab Erbarmen mit mir, Herr, du Sohn Davids. Meine Tochter wird von einem Dämon gequält. Jesus aber gab ihr keine Antwort. Da traten seine Jünger zu ihm und baten: Schick sie fort, denn sie schreit hinter uns her. Er antwortete: Ich bin nur zu den verlorenen Schafen des Hauses Israel gesandt. Doch sie kam, fiel vor ihm nieder und sagte: Herr, hilf mir! Er erwiderte: Es ist nicht recht, das Brot den Kindern wegzunehmen und den kleinen Hunden vorzuwerfen. Da entgegnete sie: Ja, Herr, aber selbst die kleinen Hunde essen von den Brotkrumen, die vom Tisch ihrer Herren fallen. Darauf antwortete ihr Jesus: Frau, dein Glaube ist groß. Es soll dir geschehen, wie du willst. Und von dieser Stunde an war ihre Tochter geheilt.

Liebe Geschwister im Glauben hier in Neubrandenburg und wo immer Sie gerade zuhören. Bei diesem Evangelium der Begegnung Jesu mit der Frau aus Kanaa muss ich an eine Mauer denken. Jesus scheint jedes Mal wie von einer Mauer umgeben zu sein, wenn er die Bitte der Frau ablehnt. Beim ersten Mal gibt Jesus nicht einmal eine Antwort. Er scheint den Ruf der Frau, die außerhalb der Mauer steht, gar nicht zu hören. Beim zweiten Mal sieht Jesus sich nur für das Volk Israel gesandt. Er hat einen Blick nur auf die, die wie er selbst innerhalb der Mauer sind. Beim dritten Mal vergleicht Jesus das Volk der Frau mit Hunden, die dem Volk Israel das Essen wegnehmen könnten. Er verstärkt somit die Trennung von denen, die außerhalb der Mauer sind. Diese Mauer hinterlässt in mir ein ungutes Gefühl. Doch was bewirkt die Mauer, die Jesus scheinbar umgibt? Welchen Sinn und Zweck kann sie haben? Die Mauer steht hier für den Halt, den die Zugehörigkeit zum Volk Israel gibt, für die Gemeinschaft derer, die an den einen Gott glauben. Es ist dieser gemeinsame Glaube, aufgrund dessen das Volk Israel Heil und Schutz erfährt. Was ist nun aber mit der Frau aus Kanaa, die so hartnäckig Jesus bittet? Sie ahnt zum einen, dass diese Mauer Tore haben muss, die durchlässig sind. Sie ahnt zum anderen, dass es innerhalb dieser Mauer so viel Gutes geben muss. Die Frau setzt ihre Hoffnung damit auf die Größe Gottes. Und Gott, die Quelle der Gnade für das Volk Israel, ist nicht begrenzt. Man wird darum keinem etwas wegnehmen müssen, um andere zu beschenken. Gottes Gnade und Gaben sind unermesslich groß. Die Gnade Gottes reicht also nicht nur für Israel, sondern weit darüber hinaus. Die Gnade Gottes reicht für alle Menschen. Und durch Jesus können alle damit beschenkt werden. Hier zeigt sich der Glaube der Frau. Sie glaubt, dass bei Gott immer etwas vom Tisch für andere herabfallen kann, wie es sonst eben nur bei Menschen geschieht, die im Überfluss leben. Die Frau aus Kanaa hat Vertrauen und Hoffnung, dass auch sie Heil und Gnade von dem einen Gott, dem Gott Israels, erfahren kann. Als die Frau diesen Glauben bekennt, öffnet Jesus ein Tor in der Mauer und Gottes Gaben fließen. Die Gnade Gottes fließt für alle, die darum bitten. Dies hat auch Paulus erkannt, als er sich, wie wir aus dem Brief an die Gemeinde in Rom hörten, als Apostel zu den Heiden, das heißt auch bis zu uns senden ließ. Und so erfüllt sich in der Kirche die Verheißung des Propheten Jesaja, die wir in der ersten Lesung gehört haben. Mein Haus wird ein Haus des Gebetes für alle Völker sein. Jesus öffnet die Tore, damit alle Menschen Gottes Heil finden. Amen.

0: Immer wieder erfahren wir, dass Gott keinen Menschen, der sich an ihn wendet, im Stich lässt. Deshalb rufen wir zu ihm.
1: Für alle von Erdbeben und anderen Katastrophen Betroffenen und für alle, die Familienmitglieder oder Freunde und auch ihr Zuhause verloren haben. Herr, du Sohn Davids,
2: für alle, die sich aufgrund von langer Trockenheit um unsere Wälder und Flüsse sorgen und für alle, die mit den Folgen zu kämpfen haben. Herr, du Sohn Davids,
1: für jene, die dem inneren Elend vieler Menschen begegnen und von deren Wort oft viel für andere abhängt. Herr, du Sohn Davids,
2: für die Menschen, denen es am notwendigsten fehlt und die keine Hoffnung auf eine bessere Zukunft haben. Herr, du Sohn Davids,
1: für alle Menschen, die sich in unserem Land für Demokratie und Zusammenhalt einsetzen und das Verständnis füreinander fördern. Herr, du Sohn Davids,
2: für unsere Verstorbenen, die wie Maria auf Gott vertraut und die Aufnahme in den Himmel erwartet haben. Herr, du Sohn Davids,
0: Herr, unser Gott, wir vertrauen auf deine Liebe. Du beschenkst uns aus deiner Gnade. Darum loben und preisen wir dich durch Christus, unseren Bruder und Herrn.

Lasset uns beten. Herr, wir bringen unsere Gaben dar für die Feier, in der sich ein heiliger Tausch vollzieht.

Ja, du bist heilig, großer Gott, und alle deine Werke verkünden dein Lob. Denn durch deinen Sohn, unseren Herrn Jesus Christus, und in der Kraft des Heiligen Geistes erfüllst du die ganze Schöpfung mit Leben und Gnade. Bis ans Ende der Zeiten versammelst du dir ein Volk, damit deinem Namen das reine Opfer dargebracht werde, vom Aufgang der Sonne bis zum Untergang. Darum kommen wir vor dein Angesicht und feiern in Gemeinschaft mit der ganzen Kirche den Sonntag als den ersten Tag der Woche, an dem Christus von den Toten erstanden ist. Durch ihn, den du zu deiner Rechten erhöht hast, bitten wir dich, allmächtiger Gott. Heilige unsere Gaben durch deinen Geist, damit sie uns werden Leib und Blut deines Sohnes, unseres Herrn Jesus Christus, der uns aufgetragen hat, dieses Geheimnis zu feiern. Denn in der Nacht, da er verraten wurde, nahm er das Brot und sagte Dank, brach es, reichte es seinen Jüngern und sprach: Nehmet und esset alle davon. Das ist mein Leib, der für euch hingegeben wird. Ebenso nahm er nach dem Mahl den Kelch, dankte wiederum, reichte ihn seinen Jüngern und sprach: Nehmet und trinket alle daraus. Das ist der Kelch des neuen und ewigen Bundes, mein Blut, das für euch und für alle vergossen wird zur Vergebung der Sünden. Tut dies zu meinem Gedächtnis.

Darum, gütiger Vater, feiern wir das Gedächtnis deines Sohnes. Wir verkünden sein heilbringendes Leiden, seine glorreiche Auferstehung und Himmelfahrt und erwarten seine Wiederkunft. So bringen wir dir mit Lob und Dank dieses heilige und lebendige Opfer dar. Schau gütig auf die Gabe deiner Kirche, denn sie stellt dir das Lamm vor Augen, das geopfert wurde und uns nach deinem Willen mit dir versöhnt hat. Stärke uns durch den Leib und das Blut deines Sohnes und erfülle uns mit seinem Heiligen Geist, damit wir ein Leib und ein Geist werden in Christus. Er mach uns auf immer zu einer Gabe, die dir wohlgefällt, damit wir das verheißene Erbe erlangen mit deinen Auserwählten, mit der seligen Jungfrau und Gottesmutter Maria, mit ihrem Bräutigam, dem heiligen Josef, mit deinen Aposteln und Märtyrern, dem heiligen Lukas, mit unseren Namenspatronen und mit allen Heiligen, auf deren Fürsprache wir vertrauen. Barmherziger Gott, wir bitten dich, dieses Opfer unserer Versöhnung bringe der ganzen Welt Frieden und Heil. Beschütze deine Kirche auf ihrem Weg durch die Zeit und stärke sie im Glauben und in der Liebe. Deine Diener, unseren Papst Leo, unseren Bischof Stefan in Hamburg und die Gemeinschaft der Bischöfe, unsere Priester und Diakone, alle, die zu einem Dienst in der Kirche bestellt sind, und das ganze Volk deiner Erlösten. Erhöre, gütiger Vater, die Gebete der hier versammelten Gemeinde. Und führe zu dir auch alle deine Söhne und Töchter, die noch fern sind von dir. Erbarme dich unserer verstorbenen Schwestern und Brüder und aller, die in deiner Gnade aus dieser Welt geschieden sind. Nimm sie auf in deine Herrlichkeit. Und mit ihnen lass auch uns, wie du verheißen hast, zu Tische sitzen in deinem Reich. Darum bitten wir dich durch unseren Herrn Jesus Christus, denn durch ihn schenkst du der Welt

Erlöse uns, Herr, allmächtiger Vater, von allem Bösen und gib Frieden in unseren Tagen. Komm uns zu Hilfe mit deinem Erbarmen und bewahre uns vor Verwirrung und Sünde, damit wir voll Zuversicht das Kommen unseres Erlösers Jesus Christus erwarten. Herr Jesus Christus, in Brot und Wein bist du in unserer Mitte. Dich bitten wir, schau nicht auf unsere Sünden, sondern auf den Glauben deiner Kirche und schenke ihr nach deinem Willen Einheit und Frieden. Der Friede des Herrn sei allezeit mit euch. Gebt einander ein Zeichen dieses Friedens.

seht und erkennt in diesem Brot Jesus. Er ist das Lamm Gottes, das hinwegnimmt die Sünde der Welt. Beim Herrn ist die Huld, bei ihm ist Erlösung in Fülle.

Ich bete mit Psalm 36. Herr, deine Gnade ist so weit wie der Himmel und deine Treue reicht so weit wie die Wolken ziehen. Deine Gerechtigkeit ist unerschütterlich wie die Berge und dein Unheil gründet tief wie das Meer. Herr, du sorgst für Menschen und Tiere gleichermaßen. Wie kostbar ist deine Gnade, Gott. Bei dir finden Menschen Schutz im Schatten deiner Flügel. Du beschenkst sie aus deinem Überfluss. Du überschüttest sie mit Freude, denn du bist die Quelle des Lebens.

Barmherziger Gott im heiligen Mahl, schenkst uns Anteil am Leben deines Sohnes. Dieses Sakrament

Heils. Liebe Schwestern und Brüder am Radio und hier in unserer Kirche, ich freue mich, dass wir gemeinsam das Geheimnis der Auferstehung gefeiert haben und hoffe, dass auch Sie Kraft und Freude aus dieser Feier schöpfen konnten. So wollen wir diese neue Woche und alle Menschen, für die wir gebetet haben, unter den Segen Gottes stellen. Der Herr sei mit euch. Es segne euch der dreieinige Gott, der Vater und der Sohn und der Heilige Geist. Amen. Geht hin in Frieden.

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Aus der Kirche St. Josef St. Lukas in Neubrandenburg übertrugen wir einen katholischen Gottesdienst. 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In wenigen Minuten können Sie die Gemeinde unter der folgenden Telefonnummer erreichen. 0395 570 8300. Ich wiederhole, 0395 570 8300. Den Gottesdienst können Sie in der Mediathek hören. Den Predigttext finden Sie auch im Internet unter radiokirche.de.

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1: Um 11 Uhr mit Claudia Drews. Der große Waldbrand im belgischen Naturschutzgebiet Hohes Venn breitet sich weiter aus, aktuell aber nicht mehr ganz so schnell. Nach Angaben aus der Nacht befindet sich die Feuerfront nur etwa 3 Kilometer von der deutschen Grenze entfernt. Über die Lage vor Ort berichtet Heiko Jeckel.
2: Der Wind treibt aktuell die Flammen weiter in Richtung der deutschen Stadt Monschau. Das bereitet den Einsatzkräften am meisten Sorgen. Ab dem Vormittag könne es daher vermehrt zu Rauchbelastungen und Rauchniederschlägen kommen. Gesundheitliche Gefahren durch den Brandrauch können nicht ausgeschlossen werden, besonders für Asthmatiker. Deshalb gibt es eine dringende Empfehlung für die Bewohner einiger Stadtteile, ihre Wohnungen zu verlassen. Die deutschen Einsatzkräfte sind in Bereitschaft, ein Feuer sofort zu bekämpfen, sollte es die deutsch-belgische Grenze überschreiten. Auf belgischer Seite wurden bereits einige Ortschaften in unmittelbarer Grenznähe evakuiert.
1: Das Feuer in Hürtgenwald in der Eifel ist dagegen eingedämmt. Wie der Kreis Düren mitteilte, hat sich die Lage deutlich entspannt, auch wenn der Waldbrand nicht komplett gelöscht ist. Die Flammen seien an einer weiteren Ausbreitung gehindert und eingegrenzt worden. Die Bewohner des Ortsteils Gai, der Donnerstagnacht evakuiert worden war, können zurück in ihre Häuser und Wohnungen. Aktuell seien noch rund 1600 Einsatzkräfte vor Ort. Die Löscharbeiten würden auch in den nächsten Tagen noch anhalten, hieß es. Die Bundesministerinnen und Minister der SPD haben nach übereinstimmenden Medienberichten einen Aktionsplan zum Hitzeschutz vorgelegt. Demnach geht es unter anderem um Änderungen im Bauplanungsrecht und um den Schutz von Beschäftigten vor extremen Temperaturen. Außerdem soll die Klimaanpassung im Grundgesetz verankert werden, als Gemeinschaftsaufgabe mit neuen Kompetenzen für den Bund im Kampf gegen Dürre, Waldbrände oder Hochwasser. Grüne und Linke sind ebenfalls für eine Grundgesetzänderung. Im Bundestag wäre eine Zweidrittelmehrheit erforderlich. Deshalb hängt eine Änderung von der Union ab, die das Vorhaben ablehnt. Durch das schwere Erdbeben in Indonesien sind mindestens 51 Menschen ums Leben gekommen. Das Beben der Stärke 7,7 hat gestern die indonesische Insel Flores erschüttert. Mehr als 340 Nachbeben wurden gezählt. Unter den Trümmern wird weiter nach Überlebenden gesucht. Aus dem ARD-Studio Südostasien, Annalou Beckmann.
3: Die indonesischen Behörden schätzen, dass bei dem Beben mehr als 1300 Häuser beschädigt oder zerstört worden sind. Tausende Menschen haben ihr Zuhause verloren, schlafen vor den Trümmern der Häuser unter notdürftigen Planen oder haben die Nacht in Sporthallen oder Notunterkünften verbracht. Die Luftwaffe hat erste Hilfslieferungen geschickt. Einsatzkräfte haben begonnen, Reis, Fertiggerichte, Trinkwasser, Decken und Medikamente zu verteilen. Indonesien liegt auf dem sogenannten pazifischen Feuerring und wird deshalb immer wieder von schweren Erdbeben und Vulkanausbrüchen getroffen.
1: Beim Unfall eines Reisebusses aus Polen sind im Osten Ungarns mindestens 12 Menschen ums Leben gekommen. Mehrere weitere Reisende wurden nach Polizeiangaben verletzt. Der Bus war in der Nacht etwa 140 Kilometer östlich von Budapest von der Fahrbahn abgekommen und in den Straßengraben gestürzt. Nach ersten Erkenntnissen der Polizei war der Fahrer am Lenkrad eingeschlafen. Er wurde festgenommen. Das waren die Nachrichten. Das Wetter in Norddeutschland, neben vielen Wolken auch etwas Sonne und meist trocken, zur Ostsee hin zeitweise heiter. Maximal 20 bis 25 Grad. Morgen wechselnd bewölkt, zeitweise einzelne Schauer oder Gewitter, später dann trocken mit Aufheiterungen. Höchstwerte 18 bis 22 Grad. Und am Dienstag von Nordwesten her unbeständiger mit schauerartigem Regen bei 18 bis 21 Grad. Es ist 11.04 Uhr.
4: 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Ich bin Maja Bachtiarowitsch und das hier ist Folge 4. Alles für die Fans.

0: Wem gehört Wacken?
1: Den Fans.
2: Nur den Fans.
1: Denke ich nach wie vor.
2: Wacken Bohmeer, das Dorf gehört
1: das
2: den,
1: Dorf
2: den,
1: gehört
2: den
1: Einwohnern. Das Dorf gehört den Wacknern und das Festival gehört den Fans.
0: Das Wacken Open Air gehört den Fans, das sagen die beiden Gründer Thomas Jensen und Holger Hübner. Nicht der Dorfjugend von früher, nicht diesem Kollektiv aus der Kuhle, in dem das Festival entstanden ist. Es gehört auch nicht dem Dorf oder der Gemeinde, auch nicht den Landwirten, auf deren Fläche das jetzt stattfindet. Und schon gar nicht KKR, diesem Investor aus den USA. Nein, das Festival gehört den Fans, sagen Hübner und Jensen. Also jetzt 85.000 Leute kennenlernen und befragen, das wird natürlich ein bisschen schwierig. Aber auf Zeltplatz E3 ist schnell klar, hier sind wir schon sehr gut aufgehoben.
3: So, jetzt sind wir beim Metall. Schön, ne?
0: Die Rendsburger Wacken-Fans, die bauen ihr Camp auf. Während die Nachbarn noch ihre kleinen Zeltstangen und Heringe sortieren, verladen die Rendsburger hier große Gitterroste vom LKW. Ein Festivalparadies. Eine kleine Oase, aufgebaut über Jahrzehnte im Do-it-yourself-Spirit. Das Camp ist über die Jahre immer größer geworden, inklusive Bauwagen, Dachterrasse, einem Kickertisch und, einer Hantelbank. Metallmuskeln für die Mettler oder so. Und der Pavillon ist eher so die große Schwester eines Pavillons. Dreimal so groß, ein richtiges Festivalwohnzimmer mit gemütlichen Sofas. Da sitzen gemütliche Leute, die so viele Festivalbändchen am Handgelenk tragen, dass Wolle Petri neidisch werden könnte. Kai Kirchner gibt seinem kanadischen Festivalkollegen gerade Anweisungen fürs Zusammenbauen der Toilette. Kai gehört zum harten Kern der Rendsburger Wacken-Fans. Und ja, sie bringen eine eigene Toilette mit. Was soll ich sagen? Wat mod, dat mod. Kai ist ein sehr angenehmer Typ. 38 Jahre alt, Erzieher vom Beruf. Und seit 2005 war er bis auf einmal wirklich jedes Jahr beim Wacken Open Air.
4: Ich glaube nicht, dass du mit jeder Musikrichtung so ein Festival wie Wacken in der Art aufführen könntest. Ich glaube, das würde in der Größe, da braucht es schon den Metal-Fan als solchen, der das alles ein bisschen gelassener sieht, der auch es nicht nötig hat, seine Aggression an anderen Leuten auszulassen, denn dafür gibt es ja die Musik, die ist schon hart genug. Und es ist ja auch eine Musikrichtung, die schon immer eher nicht der Mainstream war. Und ich glaube, die kommen da zusammen und ich glaube, die fühlen sich untereinander wohl. Und da bin ich auch einer von.
0: Diese Metal-Mentalität, die Kai beschreibt, könnte ein Grund dafür sein, warum es seit Jahrzehnten Gruppen gibt wie die Rendsburger Wacken-Fans. Ein anderer Grund ist die Nähe von Fans und Festivalveranstaltern, sagt Kai.
5: Ich glaube, weil auch die Veranstalter immer noch den Wert von solchen Fancamps sehen und wir denen auch wichtig sind. Da so ein Festival ja nicht nur von oben herab funktioniert. Da sind 100.000 Leute auf dem Feld unterwegs. Die gestalten das Festival genauso mit wie die Organisatoren, weil die ja das Festival im Endeffekt sind.
0: Die Rendsburger Wacken-Fans sind sowas wie eine Institution auf dem Gelände. Und auch für das Festival. Das wissen auch Holger Hübner und Thomas Jensen. Jedes Jahr bekommt die Fantruppe einen zentralen Campingplatz.
5: Wir werden jedes Jahr irgendwie besucht von Jensen und von Hübner. Und dann ist das zwar immer auch ein Presseevent, aber ich glaube nicht, dass das nur um das Presseevent geht. Ich glaube, die wollen uns auch einfach jedes Jahr treffen. Das ist schon die kommen gerne zu uns und wir haben die auch gerne bei uns.
0: Stefan Leupfinger, ihr erinnert euch, unser Finanzanalyst, der guckt anders auf Wacken. Nicht durch die Fanbrille, sondern nüchterner.
6: Wenn man verstehen will, was hier passieren könnte, man kann ja immer nur spekulieren, wir wissen es ja alle nicht, was hier passieren könnte, dann muss man immer versuchen zu denken, wie diese Typen denken. Wenn ich Typen sage, dann soll das jetzt nicht abschätzig klingen, sondern ich meine einfach nur, das sind knallharte Businessleute, die jeden Tag Millionen Entscheidungen treffen. Denen geht es nur ums Geld verdienen.
0: Damit meint Stefan Leupfinger eben nicht Jensen und Hübner, sondern die neuen Eigentümer des Festivals. Dieser Eigentümerwechsel hat sich schon länger angebahnt. Und da springe ich mal in der Zeit zurück, so ungefähr 10 Jahre. Jensen und Hübner sind 2016 beide 50 Jahre alt geworden. Für sie der Zeitpunkt, langsam darüber nachzudenken, ob sie kürzer treten, das Wacken Open Air verkaufen wollen und ob sie dafür eine neue Gemeinschaft suchen, wie Thomas Jensen sagt.
1: Dann ist man stärker. So, und deswegen haben wir uns dann am Markt umgeguckt. Wir haben auch, will ich auch nicht abstreiten, wir haben auch mit dem Marktführer ja auch Gespräche geführt. Es sind auch immer mal Leute an uns rangekommen. Na, also die uns dann, also die gesehen haben, Wacken ist erfolgreich, können wir euch mal ein Offer machen und so. Und das haben wir uns viel angeguckt.
0: 2019 nehmen Jensen und Hübner tatsächlich ein solches Offer an. Dieses Angebot kommt nicht von den Branchenriesen im Bereich Veranstaltungen, also zum Beispiel von Live Nation oder CTS Eventim. Sondern das Angebot für Wacken kommt von einem neuen Player auf dem Markt. Von Superstruct Entertainment Limited. Gegründet erst im Jahr 2017. Und trotzdem ist Superstruct schon eine super große Gemeinschaft. Wacken ist da nur ein Festival von vielen im Portfolio.
6: Also Superstruct ist im Grunde ein Firmenname, der damals kreiert wurde, um weltweit Festivals aufzukaufen und dann aus den Synergien, die man vielleicht daraus ziehen kann, wenn ich nicht mehr nur ein Festival veranstalte, sondern 50 Festivals veranstalte. Mittlerweile sind es ja fast 100 Festivals. Was man da generieren kann an zusätzlichem Ertragspotenzial.
0: Es gibt einen sehr wichtigen Unterschied zwischen Superstruct und anderen großen Veranstaltern in der Branche. Private Equity. Den Begriff habe ich jetzt schon ein paar Mal benutzt. Das Prinzip dahinter ist ziemlich simpel. Investoren sammeln Geld von Anlegern ein. Damit kaufen sie Unternehmen und versuchen, deren Wert zu steigern, so gut es geht. Und dann verkaufen sie diese Unternehmen wieder weiter, im Schnitt so etwa 7 Jahre später. Und mit größtmöglichem Gewinn. Auf diese 7 Jahre komme ich gleich nochmal zurück, also kurz merken bitte. Aber lasst uns vorher erstmal über den Preis sprechen. Denn die Marke Wacken, die dürfte auch im Superstruct-Universum zu den wertvollsten gehören.
6: Wacken ist groß geworden als Festival, das eine Seele, einen Spirit ausgestrahlt hat, wo eine Community entstanden ist, die da jedes Jahr hingepilgert sind. Die beiden Veranstalter sind als Stars gefeiert worden. Das ist eine Community, die da entstanden ist. Die ist einzigartig, die ist ganz besonders.
0: Die Wacken-Community wirkt wertsteigernd, erhöht den Wert der Marke und den Preis für den Festivalverkauf. Stefan Löpfinger schätzt, dass die Anteilsverkäufe 2019 Jensen und Hübner wohl um die 40 Millionen Euro reicher gemacht haben. Also 20 Millionen pro Kopf. Basis für Löpfingers Schätzung sind öffentlich verfügbare Unternehmensdaten. Zusammen mit späteren weiteren Anteilsverkäufen kommt Löpfinger sogar auf 25 Millionen. Konfrontiert mit dieser Summe, meint Thomas Jensen.
1: Hat der Finanzexperte gesagt, netto oder brutto oder geht da noch was von ab?
0: Für Löpfinger ändert sich durch den Private Equity Einstieg etwas Grundlegendes am Festival. Und zwar für das vielbeschworene Wacken Wir, für die Seele des Wacken Open Air.
6: Vorher haben zwei Personen, die in Wacken aufgewachsen sind, dort verwurzelt waren, alle Menschen wahrscheinlich persönlich kennen, die in Wacken leben, in diesem kleinen Dorf, die Entscheidungen getroffen. Die mussten sie auch rechtfertigen, weil sie irgendjemanden beim Bäcker oder weiß Gott wo irgendwo getroffen haben. Jetzt, seit 2019, regiert ein Private Equity Investor und ein Private Equity Investor, dem ist egal, ob er beim Bäcker jemanden trifft oder nicht, weil der trifft niemanden beim Bäcker, der ist ja nicht vor Ort. Einem Private Equity Investor geht es nur um eines. Er investiert Geld und will noch mehr Geld zurück.
0: Wir haben Superstruct gefragt, wie das Unternehmen seine Strategie auf einzelne Festivals wie Wacken anwendet. Das Unternehmen ging nicht auf einzelne Fragen ein, sondern schickte eine allgemeine Stellungnahme, in der es heißt, Superstruct helfe den einzelnen Festivals dabei, individuell zu bleiben und ihre eigene Kreativität auszudrücken. Private Equity, ein Festival als Finanzprodukt. Das klingt für mich nach genau dem Gegenteil von dem, was Fans mit ihrem Wacken Open Air verbinden. Dieses Wir-Gefühl, die Nähe von Veranstaltern und Fans, von denen auch Kai gesprochen hat. Das kann man doch nicht einfach an einen so großen Konzern verkaufen, oder? Holger Hübner widerspricht und sagt, das eine schließt das andere nicht aus.
7: als wir 2023 diesen riesen Wettercrash hatten eben auch, haben wir uns alle geholfen. Jetzt letztes Jahr war ja auch wettermäßig eine Katastrophe, haben uns auch alle geholfen. Oder wir haben andere geholfen, die auch das gleiche Problem hatten mit Bodenplatten und so weiter. Das ist ja, was wir immer auch wollten. Deswegen haben wir immer den Weg auch gegangen. Dass wir gemeinsam viel stärker sind und auch besser uns austauschen können und besser auch dementsprechend auch unsere Fanbase bedienen können.
0: Kontakte und Synergien nutzen also. Als Teil eines Festivalkonzerns. Und jetzt kommen die 7 Jahre, die ich vorhin erwähnt habe. 2024 wandert das Wacken-Festival weiter. Die neue Festivalgemeinschaft Superstruct ist nämlich eine käufliche. Und sie bekommt einen neuen Eigentümer. Denn klar, Superstruct wurde 2017 aufgebaut mit Private Equity Kapital. Und 2024, also so ziemlich genau 7 Jahre später, wird diese super Festivalkonstruktion wieder verkauft. Medienberichten zufolge wird Superstruct dabei mit gut 1,3 Milliarden Euro bewertet. Und die neuen Haupteigentümer heißen Kohlberg, Kravis, Roberts & Company. Kurz KKR.
6: KKR ist ein internationaler Private Equity Investor, nicht irgendeiner, der also Milliarden jedes Jahr neues Geld einsammelt und Milliarden jedes Jahr neu investieren muss.
0: KKR verwaltet Vermögenswerte im Wert von fast 750 Milliarden Dollar. Geld, das sich vermehren soll. Und dafür investiert KKR weltweit. Zum Beispiel in Häfen, Stromnetze, Immobilien, Krankenhäuser und jetzt eben auch in Festivals. Wo KKR mit Superstruck genau hin will und was das alles fürs Wacken Open Air bedeuten könnte und für die Fans, dazu will sich KKR nicht äußern. Schade.
6: Die Seele vom Wacken Open Air wurde verkauft.
0: Erlaubt mir nochmal diesen Piekser. Hattet ihr irgendwann das Gefühl, etwas zu verkaufen, was sozusagen eigentlich den Fans gehört? Weil eure Ansage war ja immer, das ist das Festival der Fans. Wir machen alles sozusagen.
7: Hat sich nicht geändert.
1: Hat sich ja nicht geändert.
7: Wir haben zwar eine Firma, die nennt sich Superstruct, die sagt der Name ja schon, superstrukturell unterwegs ist. Und unser Motto war mal gewesen, von Thunderstruck zu Superstruck. Und so hat sich das eigentlich entwickelt. Aber wie gesagt, die Energien, die wir aus der Gruppe ziehen, das war entscheidend. Es war nicht entscheidend, dass wir hier unsere Seele verkaufen.
0: Diese Formulierung mit dem Seele verkaufen, die kommt hier, also in diesem Interview, gar nicht zuerst von uns. Wir haben das im Interview gar nicht so angesprochen. Das hat Holger Hübner von selbst gedroppt. Und Thomas Jensen geht drauf ein.
1: Jetzt muss man ja sehen, wie es gehandelt wird. Also wir werden unseren Teil dazu beitragen. Wir werden natürlich auch das, was du leichten kritischen Unterton, na, also haben wir da die Seele verkauft. Das liegt jetzt halt, also wenn sie clever sind, machen sie es gut weiter, hören weiterhin auf die Fans, machen in unserem Spirit, im Spirit von Wacken irgendwie weiter, dann sind da, glaube ich, große Chancen. Aber der Fan passt doch auch, also mit uns gemeinsam passt der Fan doch auf diesen Spirit auf.
0: Kai und die anderen also sollen aufpassen, dass Wacken weiterhin Wacken bleibt, Investoren hin oder her. Eintritt zahlen, um dann als Security für die Festivalseele zu arbeiten. Aha. Wenn ihr mich fragt, hier wälzt jemand die Verantwortung ganz klar ab. Die Rendsburger Wacken-Fans sehen bisher noch keine radikalen Veränderungen an den Grundfesten des Festivals. Erste Veränderungen, ja, die gibt es. Aber bisher in erträglichem Umfang, sagt Kai. Richtig Sorgen um sein Wacken Open Air macht er sich eigentlich nur bei einem Thema. Eigentlich ist es das Thema für die Fans.
4: Ich glaube nicht, dass wir nochmal stagnierende oder sinkende Ticketpreise in Wacken erleben werden. Das Ding wird immer teurer werden. Und das fängt auch schon an, die Ersten abzuschrecken. Also wir haben auch tatsächlich mindestens 2 Leute bei uns in der Gruppe, die ganz klar gesagt haben, dass das finanziell deren Rahmen sprengt und sie deswegen nicht mehr mit uns aufs Festival fahren, weil die Tickets zu teuer geworden sind.
0: 2019 liegen die Ticketpreise noch bei 220 Euro. Heute, 7 Jahre später, kostet ein Ticket schon 349 Euro. Eine Steigerung um mehr als die Hälfte. Wir haben Holger Hübner und Thomas Jensen gefragt, wie viel diese Teuerung mit der neuen Eigentümerstruktur zu tun hat. In der Annahme, dass ja sicher auch Superstruct und KKR am Wacken Open Air mitverdienen wollen.
8: Die Preissteigerungen seit 2019 haben eigentlich gar nicht mit einer geänderten Eigentümerstruktur zu tun. Das sind alles Auswirkungen der Pandemie, von Kriegen in der Welt, allgemeine wirtschaftliche Entwicklung. Und alle Aspekte, die im Moment teurer werden, über die sich Leute ja auch zu Recht teilweise aufregen, betreffen uns auch. Ich kann jetzt nicht sehen, dass irgendeine Preissteigerung im Moment mit geänderten Eigentümerstrukturen zu tun hat.
0: Harder, faster, lauter fürs passende Portemonnaie. Vielleicht wirken die Ticketpreise längst. Vielleicht ist das schon für viele eine Schmerzgrenze erreicht. Denn eins ist für 2026 schon sehr auffällig. Während die Tickets in den vergangenen Jahren innerhalb weniger Stunden nach dem Verkaufsstart schon ausverkauft waren, hat das Wacken Open Air in diesem Jahr noch lange Tickets im Verkauf. Zumindest bis zu unserem Redaktionsschluss Ende Juni waren sie noch im Shop. Und das ist sehr ungewöhnlich für das Festival. Deswegen hat mein Kollege Jörn sogar schon im März bei unserem Interview im Landgasthof Hübner und Jensen darauf angesprochen.
9: Jetzt ist das Wacken Open Air immer noch nicht ausverkauft. Woran liegt das aus eurer Sicht? Vielleicht auch, weil nicht mehr alles in eurer Hand liegt?
8: Das wäre natürlich, also wenn wir jetzt sagen, das wäre natürlich ein bisschen viel Ehre für uns beiden. Also ich glaube, wenig Leute kaufen sich wirklich eine Karte, weil ich oder Holger das machen.
0: Vielleicht liegt es ja nicht an Hübner und Jensen. Vielleicht liegt der vergleichsweise schleppende Vorverkauf am krassen Schlammjahr 2025, wie Thomas Jensen auch noch sagt. Der Matsch, der war für viele Menschen einfach zu anstrengend. Vielleicht liegt es auch daran, dass es immer mehr Festivals gibt und die konkurrieren auch noch miteinander ums Publikum. Oder daran, dass alles teurer wird, multiple Krisen, steigende Lebenserhaltungskosten. Aber vielleicht zeigt der schleppende Ticketvorverkauf 2026 auch, dass die Skepsis bei den Fans wächst. Die jetzt erstmal gucken wollen, wie sich ihr Wacken entwickelt.
4: Nun ist es so, dass für die allermeisten von uns das Festival auch irgendwie den Jahresurlaub darstellt. Das heißt, man ist dann auch bereit, da ein bisschen was reinzustecken an Geld und dafür auch was auszugeben. Und wir können das noch im großen Teil. Aber ich kann mir vorstellen, dass wenn die Entwicklung so weitergeht, es schwieriger wird für den normalen Schleswig-Holsteiner tatsächlich auch Wacken zu genießen, weil es dann vielleicht zu teuer wird und dann ist wirklich nur noch gut betuchtes Publikum anzieht und dann wahrscheinlich auch viel aus dem Ausland. Denn wenn man sich anguckt, was unsere kanadischen Kumpels zum Beispiel, die jedes Jahr extra ins Flugzeug steigen und extra nach Hamburg fliegen und sich dann da ein Auto mieten und dann nach Wacken fahren und dann da noch ein Ticket kaufen, die geben jedes Jahr richtig Geld für die Shows aus. Und ich kann mir vorstellen, dass so ein Publikum attraktiver ist als der Bauer aus dem Dorf nebenan, weil die aus Kanada mehr Geld mitbringen als aus Krebom.
6: Es wird sich eindeutig verändern, dass der Profit noch viel mehr im Vordergrund stehen wird. Und wie kann ich Geld verdienen? Indem ich halt zum Beispiel viel teurere Tickets noch einführe. Es wird immer mehr Wert darauf gelegt, noch zahlungskräftigeres Klientel anzulocken und einzubeziehen, um letztendlich noch mehr Geld mit so einem Festival zu verdienen.
0: Je länger ich über diese Frage nachdenke, wem Wacken gehört, desto dicker wird sie irgendwie. Je öfter ich sie ausspreche, umso schwerer wird sie. Als würden jedes Mal, wenn ich diese Frage im Kopf bewege, ungefähr 30 neue Fragen dazu aufploppen. Ein Grund, warum die Frage so leicht zu stellen und so schwer zu beantworten ist. Weil bei der Frage denkt man fast automatisch ans weltbekannte Festival. Aber nicht an den Ort als solchen. Nicht an die Menschen, die hier leben. Dabei hieß Wacken schon sehr lange Wacken, bevor die erste Band hier spielte. Ach, was rede ich. Wacken hieß schon so, da waren E-Gitarren lange noch gar nicht erfunden. Und es wurde noch auf mittelalterlichen Lauten gerockt. Manchmal treffen beide Bedeutungen des Wortes Wacken aufeinander. Bei Menschen wie Alisa Mühlfried zum Beispiel. Alisa kommt aus Hamburg, ist gerne in der Mittelalter- und Volksszene unterwegs und ziemlich begeistert vom Festival.
10: Wacken ist für mich ein tolles Dorf mit einer tollen Gemeinschaft. das so ungefähr 20 Tage im Jahr in einem völligen Ausnahmezustand ist, der in Großartigkeit kaum zu überbieten ist.
0: Meine KollegInnen Alex und Pauline haben Alisa besucht. Kurze, rot gefärbte Haare, tätowierte Arme. Wohnt in Wacken, direkt neben der evangelischen Kirche. Und das nicht ganz zufällig. Alisa ist hier die Pastorin. Und auch wenn Alisa, bevor sie nach Wacken gezogen ist, noch nie auf dem Festival war, das wohl bekannteste Metal-Festival der Welt hat eine immense Strahlkraft für sie. Sie erzählt von Wacken mit viel Begeisterung, sowohl für das Dorf als auch für das Festival. Für sie gehört das zusammen. Und sie ist es auch, die die Kirche ein gutes Stück näher gerückt hat an das Festival.
10: Also es kann ja nicht sein, dass wir hier in BOA eine Kirche haben und eine Pfarrperson und es passiert überhaupt nichts.
0: Von noch nie da gewesen hin zu das gewisse etwas an meinem Job. Das ist schon eine ziemlich coole Entwicklung, finde ich. Für Alisa selbst, aber auch für den Ort. Mit Alisa als Pastorin finden sogar in der Kirche Wackenkonzerte statt.
10: Irgendwann talkte da halt so eine Gruppe Jungs rein. Und der eine sagte, boah, ich möchte so gerne mal Orgel spielen. Ich sage, hey, ich kann dich jetzt nicht einfach an die Orgel lassen, das geht nicht. Doch, doch, ich bin Organist, ich kann das. Und ich so, pff, ja klar, mach doch. Und dann ist er da hoch und dann hat er da Orgel gespielt. Also wie ein junger Gott, das war, ich habe da noch Videos von, das war völlig großartig. Nicht jeder Ton stimmte, das muss man ihm lassen. Aber für den Zustand war das echt toll und ich war schwer begeistert von Max aus Bayern.
0: Anfangs werden die meisten in Wacken wohl gedacht haben, Alisa solle mal die Kirche im Dorf lassen. Pun intended. Sie ist schließlich die Pastorin von Wacken und nicht die Wacken-Open-Air-Pastorin. Aber diese Grenze ist eben schwer zu ziehen.
10: Und dann habe ich mich da ziemlich durchgebissen, weil es ist nicht jeder begeistert von dem Festival hier im Ort. Und ich kann es auch verstehen, das bringt auch negative Seiten mit sich.
0: Als Anwohnerin und Pastorin kriegt Alisa auch diese Seiten mit. Gute Festivalzeiten, schlechte Festivalzeiten. Ganz frei nach dem Wacken-Motto Rain and Shine.
10: Ja, es ist sehr laut, es gibt Müll, es gibt keine Parkplätze mehr. Und das Problem sind auch, häufig sind hier auch viele Touristen einfach im Ort, wo ja kein Eintritt bezahlt werden muss. Tatsächlich, also vor ein paar Jahren gab es halt Fälle, wo Leute hier auf dem Friedhof gepinkelt haben, weil die das Dixie nicht mehr gefunden haben. Das ist natürlich super uncool. Oder wo irgendwelche Gräber beschmiert wurden. Aber das ist alles schon sehr lange her. Wir hatten die letzten Jahre keinen Polizeieinsatz hier. Die Kirche wird sehr pfleglich behandelt. Die Leute spülen sich sogar die Gummistiefel vorne ab oder ziehen die aus, bevor sie in die Kirche reingehen. Behandeln die mit ganz viel Respekt. Das Schlimmste, was halt passiert ist, ist, dass mir die Leute in den Vorgarten pinkeln oder kotzen. Passiert, wird jetzt ein Zaun rumgezogen, ist halt so.
0: Ist halt so. Das klingt ziemlich schmerzbefreit. Und auch wenn es nur für ein paar Tage im Jahr ist, ich fände es ultra ätzend, wenn ich meinen Vorgarten mit Zäunen zubauen müsste, damit er nicht zum Albtraum wird. Und das finden auch einige im Dorf ätzend. Aber es ist nicht mehr wie 1996, nach dem Onkelsauftritt, als 70 Leute einen Beschwerdebrief unterschreiben. Aufregen tut man sich heute, wenn überhaupt, dann leise und im Privaten. Einige Wackner haben auch uns erzählt, was sie am Festival aufregt. Aber nur ohne Mikro. Mein Kollege Sandro und ich sind mal wieder auf dem Kaffee bei Norbert und Birte in Wacken.
11: Möchtet ihr noch einen Kaffee?
0: Diesmal drinnen im Wohnzimmer.
11: Gerne, kleinen.
0: Und wie jedes Mal, wenn ich Norbert treffe, hat er ein Wacken-Shirt an. Über seinem Stuhl im Wohnzimmer hängt ein schwarzer Hoodie. Ihr könnt ja mal raten, was drauf ist.
11: Ach, guck mal, jetzt sehe ich das
0: hier. Norbert ist nicht der Einzige mit Festivalklamotte. Wacken-Merch ist die Dorftracht hier. Das Festival-Logo sowas wie das inoffizielle Wappen. Full Metal Village sozusagen. Der Merchandise-Shop in der Hauptstraße hat fast das ganze Jahr auf. Und während des Festivals sind die Wacken-Open-Air-Leute schnell da, wo es brennt. Auch bei Norbert und Birte.
12: Ja, wenn die Polizei nicht schnell genug ist. Mhm. Wenn hier irgendwelche Straßentore Stress machen. Das ist es alles. Weil die Mettlern selber sind ja friedliches Volk. Das sind ja eigentlich nur die, die meinen, sie müssen hier Wacken auf der Straße rumtoben.
0: Mhm.
12: Und das dann alles erlaubt ist.
0: Straßentouris und Mettler. Für Norbert und Birte zwei sehr unterschiedliche Typen. An die Mettler hat sich das Dorf gewöhnt. Das sind die netten Gäste, die das Wackengefühl, das Wacken-Wir schätzen und erhalten.
13: Wenn das in der Woche losgeht, ist hier nichts los, dann laufen hier die Mettler bis Donnerstagsmittags ungefähr. Ja. Weil dann fängt das volle Programm ja an. Dann sind die alle drüben. Und wenn dann das Fußvolk kommt, das ist eine ganz andere Stimmung.
12: Dann siehst du hier auch keinen. Dann kippt die Stimmung und dann siehst du hier auch keinen Messer mehr.
14: Und dann ist Rummel, oder?
13: Ja.
12: Ja.
0: Fußvolk. Das sagen Norbert und Birte zu denen, die sich vor ihrer Tür daneben benehmen. die Moral und Anstand begraben. Die hätten oft auch gar kein Festivalticket, noch nicht mal Bock auf die Musik, sondern Bock auf das Spektakel, auf die Attraktion Wacken. Und wenn man den beiden so zuhört, dann gehört diesen Touristen trotzdem ein Stück Wacken. Sie nehmen es sich einfach, ob Norbert und Birte das nun wollen oder nicht. Und auf der Hauptstraße, da prägt das diesen Spirit mit, von dem Hübner und Jensen so oft sprechen. Für Norbert und Birte sind die Touristen keine Metal-Fans, sondern Fans vom Ausnahmezustand, von Schleswig-Holsteins Ballermann. Das war die vierte Folge von Wem gehört Wacken? Metal Mythos Millionen. Ich bin Maja Bachtiarowitsch. Wir hören uns.
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16: Um 11.30 Uhr mit Claudia Drews. Der große Waldbrand im belgischen Naturschutzgebiet Hohes Venn breitet sich aus. Er ist nicht mehr weit von der deutschen Grenze entfernt und droht damit auch, näher an die Stadt Monschau in Nordrhein-Westfalen heranzurücken. Wie optimistisch die Einsatzkräfte sind, die Flammen einzudämmen, berichtet Pia Dickmanns aus Monschau.
17: Ja, man ist natürlich jetzt erstmal in erster Linie froh, dass der Brand sich nicht massiv ausbreitet, zumindest nicht schneller als in den letzten Tagen. Was natürlich eine Parallele ist zu dem Brand im Hürtgenwald, ist, dass auch hier das Wetter wohl der größte Faktor ist, wie es in den nächsten Stunden weitergeht. Insbesondere der Wind spielt da natürlich eine große Rolle, ob die Flammen jetzt weiter entfacht werden und beziehungsweise auch in welche Richtung sie getrieben werden. Ein großer Unterschied ist natürlich auch, im Hürtgenwald war eine große Herausforderung die Munition, die Weltkriegsmunition, die da im Boden steckt. Hier ist es etwas anders, da macht gerade die Bodenbeschaffenheit große Probleme. Es ist eine Moorlandschaft im Hohen Venn, da ist unter anderem das Torfmoor, was betroffen ist. Das brennt besonders gut, also auch da große Herausforderungen. Aber ich glaube, der zentrale Faktor ist wirklich das Wetter und das muss man abwarten, wie das sich heute über den Tag entwickelt.
16: Bei russischen Angriffen auf die Ukraine ist nach Behördenangaben in Krivi Rih eine Frau getötet worden. Mindestens 6 Menschen wurden dort verletzt. Auch die Hauptstadt Kiew war wieder Ziel russischer Angriffe. Hier wurden den Angaben zufolge 3 Menschen verletzt. Bei ukrainischen Drohnenangriffen auf die Region Moskau ist nach russischen Angaben mindestens 1 Mensch getötet worden. Es habe sich um einen der größten Angriffe auf die Region gehandelt, teilte der Gouverneur der Region Worobjow auf Telegram mit. Mehrere weitere Menschen seien verletzt worden. In der spanischen Exklave Ceuta in Nordafrika ist es in der Nacht vergleichsweise ruhig geblieben. Spanien und Marokko haben ihre Sicherheitsvorkehrungen deutlich verschärft, denn in sozialen Netzwerken waren Migranten dazu aufgerufen worden, sich wieder massenhaft über die Grenze nach Ceuta zu begeben, so wie Ende Juli, als schätzungsweise bis zu 80.000 Menschen dorthin gelangten. Die meisten von ihnen sind zurück in Marokko, aber viele befinden sich noch in Ceuta, wie Franka Welz von dort berichtet.
18: Wir haben immer noch mehrere tausend Personen in der Stadt, darunter auch zahlreiche Kinder und Jugendliche, auch viele junge Mädchen, die jetzt zum Teil in improvisierten Unterkünften, zum Beispiel auf Schulhöfen, schlafen können, auf Matratzen. Aber das ist natürlich auch kein Dauerzustand. Es hausen immer noch viele auf der Straße, am Strand der Playa de Trampolin gibt es so eine Art improvisiertes Open-Air-Camp, wo auch bestimmt mehr als 1.000 Menschen, insbesondere aus Ländern südlich der Sahara, halt dann auch sich notdürftig einrichten. Und das stellt natürlich dann auch die Stadt vor, sowohl hygienische als auch Gesundheitsherausforderungen.
16: Nach dem schweren Erdbeben vor der Küste der indonesischen Insel Flores ist die Zahl der Todesopfer auf 51 gestiegen. Wie die indonesische Katastrophenschutzbehörde weiter mitteilte, wurden mehr als 150 Häuser nahezu zerstört. Zudem seien auch 97 Schulen und 18 Gesundheitseinrichtungen beschädigt worden. Mit Hilfe der Luftwaffe würden erste Hilfslieferungen im Umfang von 275 Tonnen in die Region geschickt. Und bei der Leichtathletik-EM in Birmingham hat das deutsche Team eine weitere Goldmedaille geholt. Amanal Petros ist Europameister im Marathon mit einer EM-Rekordzeit von 2 Stunden, 9 Minuten und 11 Sekunden. Das Wetter in Norddeutschland, neben vielen Wolken auch etwas Sonne und meist trocken, zur Ostsee hin zeitweise heiter. Maximal 20 bis 25 Grad. Morgen wechselnd bewölkt, zeitweise einzelne Schauer oder Gewitter, später oft trocken mit Aufheiterungen bei 18 bis 22 Grad. Das waren die Nachrichten.
0: Ich bin Maja Bachtiarewitsch und ihr hört Wem gehört Wacken? Metal Mythos Million, ein Podcast von NDR Schleswig-Holstein. Das hier ist Folge 5. Macht und Ohnmacht. Ein Ehepaar aus Wacken klagt 2012. Nicht gegen die Veranstalter des Festivals, sondern gegen die Betriebsgenehmigung des Amtes Schenefeld. Ich habe während der Recherche mit der Klägerin gesprochen, aber sie möchte nicht in die Öffentlichkeit. Deswegen sprechen wir mit ihrem Anwalt. Jens-Ulrich Kannis reicht die Klage damals beim Verwaltungsgericht Schleswig ein. Und normalerweise dauert die Befassung mit einem solchen Fall dann 4 oder 5 Jahre. Und die Mühlen von Bürokratie und Justiz. Na, den Witz kennt auch Anwalt Kannis. Und schiebt einen Eilantrag hinterher.
19: Da wurde es dann auch in den Medien immer hitziger diskutiert, weil die nächste Wacken Open Air Veranstaltung stand schon kurz bevor. Und dann hat das Verwaltungsgericht 1 gemacht, was wirklich selten ist. Die haben einen Termin anberaumt, keine öffentliche Verhandlung, sondern einen Erörterungstermin. Mhm. Und es wurde angedeutet, dass das Wacken Open Air abgesagt werden müsste.
0: Scorpions, Machine Head, Ministry und 75.000 Fans. Das steht alles auf der Kippe beim ausverkauften 23. Wacken Open Air.
19: Das war wenige Tage vor der Veranstaltung. Da haben wir dann in der mündlichen Verhandlung auch in Übereinstimmung auch mit dem Veranstalter gesagt, nee, das wollen wir auf gar keinen Fall. Wir wollen überhaupt nicht das Wacken Open Air in irgendeiner Weise killen, sondern wir wollen, dass es in geordnetere Bahnen verläuft.
0: Das Festival 2012 kann also doch stattfinden. Die 75.000 Fans kommen. Aber es folgen Verhandlungen. Auf der einen Seite die KlägerInnen und ihr Anwalt. Thomas Jensen und Holger Hübner sind auch da, als Beigeladene, weil sie die Klage ja direkt betrifft. Und auf der anderen Seite sitzt der Beklagte, das Amt Schenefeld. Vertreten durch den Verantwortlichen. Ja, den kennt ihr schon. Andreas Faust.
19: Auch die Ordnungsbehörde, der war sowas von angefressen.
20: Naja, wir haben versucht zu reden. Das ist tatsächlich so.
19: Ja, das Absurdeste, fand ich, war der Vorwurf, wir wollten alles platt machen.
20: Aber am Ende der Strecke müssen dann auch alle kompromisswillig sein. Alle Seiten.
19: Sodass wir dann eine dieser Verhandlungsrunden auch abgebrochen haben einfach.
20: Vorhin habe ich von der Papstwahl gesprochen, mit dem weißen Rauch. Den Zustand haben wir da nicht erreicht. So, dann ist das eben so, wie es ist.
0: Während die Verhandlungen eher so mäßig gut laufen, da schlägt die Lärmklage schon erste Wellen. Im Dorf und in den Medien. Und das hat mich baff gemacht. Die Reaktionen auf die Klage sind teilweise echt heftig. Sie erzählen viel mehr über die Machtverhältnisse in Wacken als die Klage selbst. Unter anderem gibt's Leserbriefe in der Lokalzeitung. Ein Mann aus Itzehoe, knapp 20 Kilometer entfernt, schreibt zum Beispiel, und ich zitiere: Wackener, wehrt euch. Als Besucher beim WOA möchte ich der Gemeinde raten, diese klagenden Personen an den Pranger zu stellen. Bürger in Wacken, wehrt euch gegen solche anklagenden Leute, sie sind mit Missachtung zu bestrafen. An den Pranger stellen, mit Missachtung bestrafen. Ein Aufruf zur Selbstjustiz. Der Brief ist eins der Extrembeispiele, aber keine Ausnahme. Doch er ist einer der Gründe, warum die Klägerin heute sagt, würde sie nie wieder machen. Nicht wegen der Sache an sich, sondern wegen der krassen Anfeindungen, die sie aushalten musste. Damit hatte sie keinesfalls gerechnet.
19: Die belastete auch weniger, dass sie ab und zu mal angesprochen worden sind, sondern vielmehr die Taktfrequenz, ne? Diese Häufigkeit auch, ne? Dass man sich im Dorf dann nicht mehr unbedingt so wohl fühlte, ne? Wobei, die wollten ja eigentlich ja nichts Böses, ne?
0: Kannis als Anwalt des Wackener Ehepaars wird auch bedroht. Anonym, am Telefon oder per Mail, erzählt er uns.
19: Ja, das war die heilige Kuh, die da nun geschlachtet werden soll. Alles, was ein gewisses Ausmaß übersteigt, ist nicht mehr eine Dorfparty. Das ist dann eine

0: los ist. Und dann fanden wir das einfach schäbig, die Art und Weise, das durchzuführen.
1: Das Ehepaar lebt zum Zeitpunkt, als die Klage eingereicht wird, schon seit gut 18 Jahren in Wacken. Als die beiden hingezogen sind, hier zitiere ich mal Anwalt Kannis, da war das Wacken Open Air noch eine Dorfkirmes. Und ja, er hat damit vollkommen recht. 1994 waren keine 3000 Besucher da. Wer damals schon hätte vorhersehen können, dass das mal so groß wird, so schnell, so laut, so hart, da hätte man drauf wetten müssen, um jeden Preis. Hat keiner getan. Am Ende hat sich's mit der Lärmklage erledigt. Nicht mit einem spektakulären Urteil zum Festival, sondern Kläger und Veranstalter einigen sich außergerichtlich, fast schon leise, mit einem Vergleich. Wird die Grenze von 70 Dezibel überschritten, dann zahlt der Veranstalter 1.000 Euro an die Gemeinde für den guten Zweck. Ob sie diese 1.000 Euro schon mal zahlen mussten, Thomas Jensen ist sich da nicht so hundertprozentig sicher.
2: Ich bin ja nicht der Statistiker, ich glaube aber eigentlich noch nie, weil wir seitdem mit unseren Tontechnikern und so an, wir haben eine der modernsten Soundanlagen und wir versuchen wirklich, die Musik dahin zu bringen, wo sie auch gewünscht ist, also vor den Bühnen.
1: Akte geschlossen. Es wird leiser in Wacken. Und selbst während des Festivals ist die laute Musik seitdem etwas leiser im Dorf. Bitte weitergehen, hier gibt's nichts zu sehen. Wäre da nicht der Nachhall? Den hören wir jetzt noch, 14 Jahre später. Aber nur, wenn wir genau hinhören und nachfragen. Wenn ihr mich fragt, die Klage wird zwar gern vergessen, vergeben ist da aber gar nichts, weil die Geschichte einen ganz zentralen Punkt in Wacken berührt. Ein Punkt, der nicht wenigen im Dorf deutlich wichtiger zu sein scheint als der Lärm. Es gibt ein legendäres Video vom Wacken Open Air aus den 2000ern. Da steht Bauer Uwe Trede auf der Bühne. Auch so eine Festival-Ikone. Zu dem komme ich zum Schluss nochmal. Aber Bauer Trede,
3: liebe Heavy Metal Fans,
1: der steht damals auf der Bühne und verabschiedet die versammelten Fans am Ende vom Festival so.
3: Eine gute Heimreise. Kommt nächstes Jahr wieder. Wir brauchen euer Geld.
1: Kommt nächstes Jahr wieder, wir brauchen euer Geld. Diese Worte gelten auf dem Festival, aber auch im Dorf. Viele Wackner, die in der Hauptstraße wohnen, die machen den lauten Fluch zum leisen Segen. Und verkaufen während des Festivals dann Essen und Trinken direkt aus ihrem Vorgarten heraus. Verdienen also am Festival mit. Ob finanzielle Motive jetzt einer der Gründe sind, die Kläger zu verurteilen, sei dahingestellt. Fakt ist, viele profitieren vom Wacken Open Air. Und wer im Dorf ein Problem mit dem Wacken Open Air hat, der wird selbst zum Problem. Nach 2012 klagt keiner mehr. Wenn man auf der Straße so rumfragt, zeigt sich meistens eine fast schon bedingungslose Unterstützung des Festivals. Kritik? Wenn, dann nur leise und hinter vorgehaltener Hand. Vielleicht hat das Wacken Festival viel mehr Macht im Dorf als gedacht.
4: Das Wetter ist natürlich nur gerade ein bisschen beschissen, ne? Aber
1: das wird gern mal auf dem Festival gekrönt. Stimmt ja auch, das Wacken Open Air ist halt nur einmal im Jahr. Außer in Wacken dem Dorf, da ist ja eigentlich immer Wacken. Das ganze Jahr lang, 365 Tage im Jahr. Immer und überall ist das Festival. Das Symbol des örtlichen Kfz-Service ist eine Hand mit Wackengruß, die einen Schraubenschlüssel hält. Der Bullenschädel ist auf dem Kran des Dachdeckers, auf der Windschutzscheibe der Feuerwehr. Ein Bullenschädel auf der Rutsche im Freibad. Und dann gibt's natürlich den Landgasthof. Graffiti von Metalstars auf der Außenwand. Dazu der Schriftzug Everything Louder Than Everyone Else. Ein Albumtitel von Motorhead.
5: Natürlich habe ich jetzt zu jeder Steckdose hier, zu jedem Fenstergriff, zu jedem, egal was, zu jedem Türgriff, irgendeinen Bezug, weil ich mich insbesondere an jedem Türgriff mindestens 7-mal gestoßen habe. Aber es hat alles seine Zeit. Also
1: Thorsten Arp ist in diesem Haus aufgewachsen, wie schon einst sein Großvater. Wie auch schon sein Vater, Hans-Jörn Arp. Meine Kollegin Pauline und ich treffen ihn im Landgasthof.
5: Mein Elternhaus, schöne Zeit und gibt tolle Erinnerungen, gibt auch einen Haufen nicht so schöne Erinnerungen.

0: Erinnerung, aber ansonsten, ja, meine Güte, da muss man sich von Emotionen auch mal immer trennen.
1: Kaum etwas ist hier noch so wie 2009, als Thorsten Arp den Laden von seinem Vater übernommen hat.
0: Den Gasthof dann übernommen, in einer, ja, nicht einfachen Zeit. Ich war vielleicht noch ein bisschen zu jung. Ja.
2: Nicht einfache Zeit, weil es dann auch die Insolvenz gab 2012.
0: Ja, die gab's. Das war natürlich eine scheiß Zeit. Das war aber dann auch dann eine Kette von vielen Fehlentscheidungen, die ich selber getroffen habe. Aber das ist jetzt, es ist halt, wie es ist.
1: Es sind dann Thomas Jensen und Holger Hübner, die den Landgasthof aus der Insolvenz holen. Manche sagen sogar, sie retten ihn.
0: Also es war natürlich klar, dass beides einander braucht, das Dorf den Gasthof, der Gasthof das Dorf, und Thomas und Holger da wieder in ihrer Verantwortung als Local Heroes da auch dann gesagt haben, okay, wir lassen jetzt hier niemanden hängen, wir lassen niemanden im Stich.
1: Der Gasthof bleibt also dem Dorf erhalten, aber doch ganz anders, ohne das Tagesgeschäft. Dafür mit Metal-Konzerten, wie dem Weihnachtskonzert von Skyline zum Beispiel.
0: Aber auch, na klar, ein klein bisschen Eigeninteresse, weil wenn so einem Ort einfach der Gasthof fehlt, dann fehlt da was.
2: Hier vorne ist noch ein Raum.
1: Wir kommen nochmal hierher in den Landgasthof. Und da zeigt uns Arp Senior mal das gesamte Gebäude, also die Geschäftsflächen im Erdgeschoss. Also. Wir werfen auch einen flüchtigen Blick auf den Schrein. Eine Vitrine mit schwarzen Cowboy-Stiefeln, E-Bass, dazu eine Flasche Jack Daniels.
3: Am Wochenende wurde es auch als Restaurant mitgenutzt.
4: Und hier steht jetzt der Altar.
3: Ja, hier steht der Altar.
1: Alles Insignien von Lemmy Kilmister, Frontmann von Motorhead. Tschüss. Vor dem Gasthof steht sogar eine Statue von Lemmy. Da drin eine Urne mit einem Teil seiner Asche. Ja, echt jetzt, ohne Scheiß. Hier ist nun also ein Pilgerort für Motorhead-Fans aus der ganzen Welt. Mitten in einem schleswig-holsteinischen Dorf. Geschaffen von den Lemmy-Jüngern Holger Hübner und Thomas Jensen, die den Gasthof einerseits gerettet haben und dann ja irgendwie doch nicht den Gasthof gerettet haben, wie einige Urwagner beklagen. So wie Birte zum Beispiel.
5: So wie es eigentlich früher wirklich ein Landgasthof war, dass du da lecker essen, trinken kannst und am Tresen stehen, ist es nicht mehr.
1: Früher gehörte der Landgasthof einfach zum Dorf. Ein Ort für Menschen aus dem Ort, eine Dorfkneipe. Heute gehört er zu einer Geschichte, die längst viel größer geworden ist als der Ort Wacken selbst. Größer und mächtiger. Der Landgasthof ist Teil des Mythos, Teil der Marke.
6: Nur leider ist es jetzt so, weil ich auch gerne mal in den Landgasthof gehe, Bierchen trinke, mit den Leuten spreche. Und das fehlt. Es ist nicht mehr möglich.
1: Reinhard Blesin spielt das Flügelhorn im Musikzug der Feuerwehr. Reinhard ist ein Wacken-Firefighter der ersten Stunde. Und er ist ein einheimischer Urwackener. Sein ganzes Leben hier im Dorf verbracht. Viele Stunden davon im Landgasthof. Das könnte er natürlich immer noch tun, wenn er denn auf Metal-Konzerte stehen würde.
6: Das ist alles vorbei. Es ist mir zu viel WOA. Ich meine, ich habe überhaupt nichts gegen das WOA, aber warum gibt es keinen Landgasthof hier in Wacken?
1: Reinhard könnte im Saal auch Geburtstag feiern. Das kostet dann aber 800 Euro. Also die Miete allein, versteht sich. Für Vereinstreffen der Freiwilligen Feuerwehr oder Familienfeiern, für den Dorfalltag, ist das schlicht zu teuer.
7: Ja, das ist auch schade, das halten auch einige den vor.
1: Sagt jemand, der sich lange um Wacken gekümmert hat. Axel Kunkel war 23 Jahre lang Bürgermeister in Wacken. Bis Mitte 2022.
8: Da kann man sich jetzt drüber streiten, über Preislisten. Aber jeder hat entweder Holger oder meine Telefonnummer. Und wenn er mit einem guten Konzept kommt und eine Veranstaltung machen will, dann sind wir bestimmt die Letzten, die da auf den letzten Euro gucken.
1: Ein Dorf ohne Dorfkneipe. Weil die große Zeit der Landgasthöfe einfach vorbei ist. Weil Gastrokrise und Landflucht. Hier in Wacken ist es ja eigentlich anders als sonst wo, wo die alten Gasthäuser alle komplett verschwinden. Hier gibt's ja noch einen Landgasthof, also physisch zumindest.
8: Wir müssen gucken, wie wir da nach und nach wieder mehr Leben reinkriegen. Aber die Gastronomie hat's schwer vom Kostendruck her.
9: Nee, die betreiben den, der gehört denen ja auch.
7: Aber die wollen das ja gar nicht für die Bevölkerung haben. Sie machen ja auf für Metal-Veranstaltungen, dann würde was ausgeschenkt und gut ist.
4: Aber das heißt, ihr habt die Idee noch nicht verworfen?
8: Nein. Okay. Nein. Also,
4: das heißt, es könnte sein, wenn ich so in 2,5 Jahren herkomme, kann ich jetzt hier Kaffee und Korn kriegen.
8: Ja, das wäre super.
4: Ja, gut.
8: Das höre ich gut.
4: Gut, das klingt doch gut. Kaffee und Korn in Wacken. Aber was der ehemalige Bürgermeister Axel Kunkel sagt, das beschäftigt mich. Dass er glaubt, dass der Landgasthof nur für Metal und nicht für die Bevölkerung da ist. In unserem Interview machen Holger Hübner und Thomas Jensen noch einen Punkt auf.
9: Wir haben natürlich auch ein Thema, dass eben als die Zeiten eben schwer waren für uns hier, auch nicht unbedingt aus der Gemeinde, muss man auch mal klar sein, die richtige Unterstützung bekommen haben in vielen Bereichen. Erwartet man einfach von uns, dass wir jederzeit Tag und Nacht aufhören, dass man die 24/7 hier essen kann, was einfach heutzutage nicht mehr machbar ist in der Gastronomie, weil es nicht mehr funktioniert. Die Personal, die andere Probleme. Und da muss ja auch die Gemeinde wollen, hier natürlich auch dementsprechend auch uns das zu supporten. Und diesen Support kann man in vielen Bereichen immer nicht so sicherlich sehen.
8: Ist auch nicht einfach. Ja, also dann hatten wir versucht, also auch vom Essenkonzept her ein bisschen auch mit mehr Niveau, also besseren Zutaten und so. Ist ja die Frage, was du willst. Ist jetzt convenient oder so? Das wollten wir dann auch nicht. Also wir wollen schon mit Stil machen und auch geil. Ich meine, das ist hier die Heimat von Lemmy in Deutschland. Also ich meine, das ist auch ein Auftrag. Das ist vielleicht was, wenn wir wieder mehr Zeit haben oder wir finden vielleicht auch nochmal junge Partner.
1: Der Landgasthof. Früher Heimat der Dorfgemeinschaft. Heute der Landgasthof als Heimat von Lemmy. Als Auftrag, für den man Zeit haben muss. Der Landgasthof hat sich in über 100 Jahren nicht bewegt. Er steht noch da, wo er immer stand. Aber drumherum, da hat sich ganz schön was bewegt. Im Dorf Wacken. Doch das Festival braucht das Dorf. Also sein Zuhause in seiner ursprünglichsten Form. Ohne Metal-Mythen, ohne Lemmy-Liebe. Und da wären wir beim Sprichwort. Liebe vergeht, Hektar besteht.
10: Ja, und je größer das Festival wurde, so sind die Flächen natürlich quasi die Ackerfrucht ist dann gewichen quasi gegenüber einer Grasnarbe, weil die Grasnarbe einfach besser befahrbar ist für die Autos.
1: Die zarte Raucherstimme hier, die gehört Landwirt Sönke Trede, Sohn von Festival-Ikone Uwe Trede. Wir sind im Frühjahr bei ihm in Wacken, auf der Terrasse, die direkt an eins seiner Felder grenzt. Und wenn erstmal Sommer und August ist, dann ist hier das Festivalgelände, also wenn halt Wacken ist.
10: Also hier, da wo jetzt der Schlepper ist, dahinter fängt der VIP-Bereich an.
1: Mhm.
10: Da ist der VIP.
1: Sönke Trede gehört einem Metal-Immobilie. Ach, was sage ich, ein Wallfahrtsort des Metal. Ihm gehört ein Herzstück vom Wacken Open Air. Ihm gehört der Holy Ground, das Stück Acker, auf dem die beiden größten Festivalbühnen stehen.
10: Na, vom Prinzip ist es immer noch irre, wenn du bedenkst, dass wir jetzt zum Beispiel letztes Jahr da Guns N' Roses hier hatten. Ne? Guns N' Roses bei mir auf dem Acker, das ist ja Hammer.
1: Bei mir auf dem Acker. Als Musikfan ist das für Sönke Trede natürlich der Hammer.
10: Stellt euch mal vor, wer hat das schon? Hat auch keiner sonst.
1: Aber als Landwirt bedeutet das noch was anderes. Dieses bei mir auf dem Acker, das bedeutet Macht. In der mächtigen Wackenmaschine ist Sönke Trede ein extrem wichtiges Zahnrad. Nicht nur, weil ihm der Holy Ground gehört, sondern weil er zwischen Landwirten und Veranstaltern vermittelt. Immer dann, wenn neue Flächen gebraucht werden fürs Festival. Wir sprechen da mittlerweile von mehr als 400 Hektar, die insgesamt 19 Landwirten gehören, sagt Sönke.
10: Ich suche mir dann die Landwirte dementsprechend, weil wir ja ortskundig sind, wir wissen, wem welche Flächen gehören.
4: Ja.
10: Dann suche ich mir die Landwirte und gehe mit denen in Verhandlungen und sage, pass auf, wir könnten deine Fläche gebrauchen. Na, dann gibt es einen Standardvertrag mit denen, entweder wollen sie es oder wollen sie es nicht. Na, und wenn sie es nicht wollen, dann muss man sie manchmal überzeugen.
4: Ja.
10: Und meistens wollen sie es dann auch.
4: Ja. Aber es ergibt ja auch total Sinn, wenn du als Landwirt an Landwirte herantrittst.
10: Genau. So. Deswegen kam ja damals so auch diese Zusammenarbeit da über Vater. Ne, aber Holger hat von der Landwirtschaft keine Ahnung. Ne, gesagt, hat dann auch nicht das Feingefühl, ne, mit dem Klientel Landwirt quasi umzugehen. Und daher brauchte er irgendwie einen Vermittler.
4: Ja. Ne.
1: Sönke Trede wirkt auf mich wie der Typ Landwirt, für den das Wort Bauernschleue im besten wohlgemeinten Sinne erfunden wurde. Obwohl, vielleicht wurde das Wort auch eher für seinen Vater erfunden, für Bauer Uwe Trede. Der mit dem "Wir brauchen euer Geld" auf der Festivalbühne. Uwe Trede,
4: die Wacken-Legende. 2021 gestorben. Hat die Landwirte damals fürs Festival zusammengebracht und immer zu Holger Hübner und Thomas Jensen gehalten. So steht es in einem Nachruf auf Ihren Uwe auf der Festival-Homepage. Zu Bauer Trede gibt es noch eine Anekdote. Mitte der 90er lag bei einem Arzt in Wacken im Wartezimmer eine Unterschriftenliste gegen das Festival. Gut 70 Leute hatten unterschrieben. Und nun ja, im Nachruf steht bis heute, dass Uwe Trede damit viel mehr zu tun hatte als geahnt. Beziehungsweise mit ihrem Verschwinden.
11: Da hatte dein Vater auch pragmatische Lösungen. Da gibt es doch die eine Anekdote, dass da eine Unterschriftenliste dann irgendwann dann auch einfach mal...
10: Die war nicht mehr da. War komisch. Weiß ich aber auch nicht.
4: Eine lustige Anekdote. Entweder. Oder eine Anekdote, die zeigt, wie Macht in einem Dorf funktionieren kann. Uwe Trede ist bekannt. Auch Jahre nach seinem Tod ist er ein gängiger Name, eine lebendige Erinnerung. Im Dorf und auf dem Festival.
12: Kommt nächstes Jahr wieder, wir brauchen euer Geld.
10: Naja, im Endeffekt, Holger hatte auch die Hände über den Kopf zusammengeschlagen und gesagt, Mensch, kannst du nicht machen, Uwe, aber eigentlich im Nachhinein war es genau richtig. Im Nachhinein war es hundertprozentig richtig. Es ist ja auch so, wie viel Geld wird hier in der Region gelassen? Ja. Wacken ist weltweit bekannt. Wacken, also du kannst ja in Australien sein, da kennt keiner Itzehoe, da kennt ja gerade mal Hamburg, aber Wacken kennen sie, also kennen viele. Ne? Es ist ja weltweit Wacken daraufhin bekannt geworden erst.
4: Wacken kennt man mittlerweile auch in den Wolkenkratzern von New York. Also zumindest dort, wo die neuen Wacken-Investoren sitzen. Der Private Equity-Konzern KKR. Dessen Einfluss reicht inzwischen über den Atlantik bis hin zum Acker von Sönke Trede.
10: Ja, Budget gibt's nicht mehr. Es wird einfach nur budgetiert und das heißt, das ist eure Kohle, mehr kriegt ihr nicht, müsst ihr optimieren.
4: Sönke Trede vermittelt nicht nur zwischen Veranstaltern und Landwirten. Er ist auch Chef der sogenannten Stewards. Die lotsen die Fans auf die einzelnen Flächen des Festivals. Ein Nadelöhr. Und zwar eins, in dem offenbar Einsparungspotenzial gesehen wird.
10: Das merken wir jetzt in den letzten 2 Jahren, sagen wir mal, dass der Druck ein bisschen mehr wird, dementsprechend. Also, dass eben alle sprechen nur noch vom Budget und wir müssen gucken, in welchem Budget ist das drin.
4: Wir haben KKR gefragt, wie das Unternehmen seine Strategie auf einzelne Festivals wie Wacken anwendet. Das Unternehmen wollte sich dazu nicht öffentlich äußern. Neue Macht- und Abhängigkeitsverhältnisse. Die ergeben sich durch Private Equity sogar weit über den Acker hinaus. Bei Geschäftspartnern des Festivals zum Beispiel. Die Marke Völkel ist ein solcher Geschäftspartner des Festivals. Der größte Bio-Getränkehersteller in Deutschland. Will nach eigenen Angaben so nachhaltig wie möglich wirtschaften. Bloß KKR passt aus der Sicht von Völkel so gar nicht zu den Werten von Völkel. Private Equity, also Investition in alles Mögliche, Hauptsache es macht reicher. Also auch in Waffen, fossile Energien, you name it. Nicht ganz so verträglich für die Bio-Getränkemarke. Jannis Meseke, der Marketingleiter von Völkel.
13: Sie haben uns damals versprochen, dass sich nichts verändern wird. Und unsere Partnerinnen und Partner, die wissen auch, dass wir da ganz genau hingucken, was passiert wirklich.
4: Jannis Meseke sagt, sie gucken hin, wie sich das Festival unter KKR entwickelt. Erinnert mich daran, was Thomas Jensen und Holger Hübner von den Fans gefordert hatten.
14: Der Fan passt doch auch. Also mit uns gemeinsam passt der Fan doch auf diesen Spirit auf.
15: Du hast ganz viel vom Punk-Ethos gesprochen und Idealismus auch und Do-It-Yourself. Ist so ein Private-Equity-Unternehmen, wo irgendwelche Geschäftsleute in Wolkenkratzern in New York sitzen und dann letztendlich im Zweifel über die Geschicke entscheiden, ist das nicht ein Widerspruch?
16: Frankfurt gibt es auch Hochhäuser.
8: Frankfurt gibt es auch. Ist es besser, wenn es einer Bank gehört? Ist es besser, wenn es einem russischen Oligarchen gehört? Ist es besser, ich würde natürlich vielleicht sogar eine Genossenschaft gut finden. Also es gibt ja verschiedenste Modelle.
4: Eine Genossenschaft, die fände Thomas Jensen vielleicht gut. Er sagt das so, als sei das jetzt noch eine Option. Und ich kaufe ihm das nicht ab, dass er das wirklich gut findet. Dafür ist er mir zu sehr Unternehmer. Ist jetzt aber eh zu spät. Die beiden Gründer haben sich für Private Equity entschieden und damit auch für sehr viel Geld.
8: Wenn es Bill Gates gehört, ist es dann besser? Wenn es Elon Musk gehört, um ein bisschen Feuer reinzukriegen?
17: Nein,
8: Donald Trump gehört?
17: Genau, aber mit denen können wir ja immer vergleichen. Wir können ja immer mit den Schlimmsten vergleichen. Und dann stehen
8: Wenn's,
17: quasi...
8: wenn es der Deutschen Bank gehört, ist es dann besser.
15: Woran habt ihr in konkreten Situationen gemerkt, dass da jetzt im Zweifel auch andere entscheiden können?
8: Das haben wir so doll noch nicht. Bis jetzt noch nicht. Bis jetzt noch nicht. Wir sind nach wie vor Geschäftsführer. Wir werden sicherlich irgendwann auch aus der Geschäftsführung mal rausgehen wollen.
4: Jensen und Hübner sind nach wie vor Geschäftsführer, ja.
18: Aber die Entscheidung, ob die morgen noch Geschäftsführer sind, die trifft jemand anderer.
8: Und wir glauben natürlich, dass wir auch was beitragen können. Ich glaube, wir haben das in so ein bisschen Erfahrung haben wir in 35 Jahren. Und ich hoffe natürlich, dass das dann auch gut läuft.
4: Das war Folge 5 von Wem gehört Wacken? Metal Mythos Millionen. Ein Podcast von NDR Schleswig-Holstein. Ich bin Maja Bachtiarewitsch. Wir hören uns.

0: Vor den Zwischenwahlen in Amerika steht Donald Trump unter Druck. Die Stimmung im Land ist angeschlagen, vor allem wegen der steigenden Energiepreise infolge des Irankriegs. Trumps wechselnde Drohungen, Angriffe oder auch Gesprächsangebote Richtung Teheran verstärken die Unsicherheit. Was bedeutet sein Schlingerkurs für uns in Europa? Ist Trumps Schwäche auf der Weltbühne mehr Chance oder mehr Risiko für Europa? Das ist unser Thema heute hier im Frühschoppen und ich freue mich sehr auf meine Gäste. Bei uns ist Andrew B. Dennison, er ist Direktor des Transatlantic Networks. Und bei uns ist Clemens Fischer, österreichischer Publizist, Professor für internationale Beziehungen an der Universität zu Köln. Und ich begrüße Kerstin Münstermann, sie ist Leiterin der Parlamentsredaktion der Rheinischen Post in Berlin und Mitglied der Chefredaktion. Und herzlich willkommen Christoph B. Schilz, Brüssel-Korrespondent der Welt. Morgen. Herr Dennison, der Krieg gegen den Iran treibt die Energie- und Benzinpreise nach oben und damit genau die Kosten, die die amerikanischen Wähler natürlich ganz besonders spüren. Es steigt die Nervosität, hat man den Eindruck, bei den Republikanern vor den Midterms. Wie nehmen Sie die Stimmung in den USA gerade wahr?
1: Gut, ich war gerade fast 4 Wochen in den Rocky Mountains, in New Mexico, Colorado, Wyoming. Erstens sehr politisch, fast hyperpolitisch. Es ist Zeit der Vorwahlen, aber schon sieht man überall in den Garten diese kleinen Schilder und dann geht man zu einem Park, da spielt irgendwie eine Band und da sind dann die Demokraten am Organisieren und alle haben mich auch geschnappt und gesagt, Amerika ist mehr als Donald Trump, sagen die Deutschen das. Also Amerika ist sehr politisch und ich würde sagen, die Reaktion gegen Donald Trump, sie zeigt sich, Amerika ist so, Aktion, Reaktion. Und auch wenn man die Zukunft nicht vorhersehen kann, es sieht so aus, als die Vorwahlen für Trump eine Entmachtung bedeuten werden.
0: Können Sie das jetzt schon so sehen anhand der Zustimmungswerte? Gibt es da Zahlen?
1: Ja, Meinungsumfragen. Natürlich nicht 100% verlässlich, aber die müssen die Leute im Weißen Haus beunruhigen. Auch natürlich das, was die Wähler für wichtig halten, die Preissteigerung, die Kosten von Gesundheitskosten über Wohnungskosten, da auch kein gutes Zeichen für einen, der seine Mehrheiten im Kongress behalten möchte. Allerdings, man muss sagen, die Republikaner, auch wenn sie Angst vor ihre Verluste haben, haben noch nicht sich stark von Trump distanziert. Hier und da, wenn man wirklich sucht, kann man ein bisschen Licht zwischen Kongress und Präsident sehen. Aber noch nicht vollständig und alle warten drauf. Also es bleibt spannend, aber Trump muss sich sicher viele Sorgen machen.
0: Trump hat ja jetzt geäußert, Herr Fischer, dass die Straße von Hormuz bald US-Territorium werde. Er wolle das erklären, was Iran zurückgewiesen hat, mit dem Verweis darauf, dass das nicht mit einem Tweet möglich sei und auch nicht mit einem Flugzeugträger. Wie nehmen Sie die Position Trumps wahr, mit Blick auf die Midterms, gerade aber auch in Bezug auf die Außenpolitik?
2: Das Problem von Trump ist, dass er einen Krieg angefangen hat, der eigentlich hätte 5 Tage dauern sollen. Wir sind jetzt, glaube ich, bei Tag 165. Und er muss irgendwie versuchen, das Ganze als Sieg darzustellen. Aber der Versuch, das als Territory zu vereinnahmen, wird definitiv nicht funktionieren. Ist vom Völkerrecht nicht möglich. Das Zweite ist, wie will er es sichern? Und die dritte Frage ist, wollen das die Amerikaner überhaupt? Denn man darf nicht vergessen, die Kriege, die er führt, kosten unendlich viel Geld. Das heißt, der amerikanische Steuerzahler muss es letztendlich berappen. Und Trump kommt ja erst auch bereits mit zur Ansage, wir müssen das durchziehen, wir machen es für die Welt. Wir sind doch wieder die, die eigentlich alles richten. Also eigentlich eine Abkehr dessen, was er Marker versprochen hatte, sich zurückzuziehen, Amerika groß zu machen. Jetzt macht er Amerika gerade sehr, sehr arm damit.
0: Und man sieht auch einen Wechsel der Kriegsziele. Also während es natürlich anfangs hieß, das iranische Atomprogramm soll bekämpft werden, hat sich jetzt J.D. Vance ja dazu geäußert, dass die dass niedrige Öl- und Gaspreise das wichtigste Ziel seien in diesem Krieg. Ist das noch relevant oder geht es eigentlich für die Amerikaner an der Stelle gar nicht mehr zentral um diesen Krieg, weil sie in der Tat, so wie wir es gerade schon gehört haben, insgesamt diesen Krieg ablehnen?
3: Also ich würde sagen, insgesamt geht es für Donald Trump und seine Regierung gerade nur noch darum, Gesicht zu wahren. Also noch hat der Iran diesen Krieg nicht gewonnen, aber die Amerikaner haben ihn bereits verloren. Denn die Straße von Hormuz, wichtige Meerenge, war vorher frei befahrbar. Jetzt ist es im Maximalen, das Maximale, was man erreichen kann, dass die USA und der Iran künftig Gebühren erheben. Also das wird die Weltwirtschaft sicher schwächen. Und insgesamt hat Donald Trump mit diesem Krieg das Renommee der USA in der Welt geschwächt. Und die Amerikaner zahlen 30% mehr für eine Gallone Benzin im Vergleich zum letzten Jahr. Und ich glaube, dass so etwas tatsächlich Wahlen beeinflussen kann. Und in Europa reibt man sich verwundert die Augen, wo denn die Kriegsziele der kriegserfahrenen Amerikaner eigentlich geblieben sind.
0: Und in Europa, Herr Schilz, reiben wir uns natürlich auch die Augen, weil wir diese ganzen erhöhten Preise natürlich auch sehr zu spüren bekommen. Dennoch wirkt Brüssel scheinbar machtlos, wenn es darum geht, Einfluss jetzt auf diese Situation auszuüben. Oder wie nehmen Sie es wahr?
4: Das Kopfschütteln ist unendlich. Die Europäer sind nicht eingebunden worden in die Planung dieses Krieges. Sie sind auch nicht informiert worden. Sie sind erst nachher informiert worden. Und sie sehen auch nicht, was die Strategie dahinter sein soll. Ganz bestimmt, auch das ist ausgemacht in Brüssel, erwartet man, dass ein Atomabkommen mit dem Iran, falls es dort überhaupt rauskommen sollte, irgendwann am Ende von Verhandlungen, schlechter sein wird als das letzte, das Trump selbst aufgekündigt hat. Auf der anderen Seite muss man sehen, man darf Trump nicht zu sehr reizen. Ein Regierungschef sagte mal in einem Hintergrund, er ist wie ein kleines Kind. Und das haben alle Regierungschefs im Hinterkopf. Zumal natürlich die Angst, das ist ein sogenannter Kollateraleffekt, die Angst ist groß in Bezug auf die Ukraine in Brüssel, dass Trump möglicherweise aufgrund der Vorwürfe, die er den Europäern gemacht hat, ihr habt euch nicht beteiligt, als ich euch gerufen habe zur Unterstützung, dass daraus resultieren könnte, dass Trump seine Lust an der Ukraine endgültig verliert und auch die Ukraine nicht mehr unterstützt, vor allem mit Aufklärung. Das ist aber nicht passiert. Das Gegenteil ist passiert. Trump erkennt offenbar, ich kann im Iran außenpolitisch nichts mehr gewinnen, jetzt wendet er sich stärker wieder der Ukraine zu. Das wird mit großem Wohlgefallen in Brüssel vermerkt. Und das ist interessant.
0: Kann das ein Vorteil sein, jetzt aus europäischer Sicht, dass, so wie Herr Schilz das gerade beschreibt, dass ja, quasi die Schwäche durch das, was alles nicht funktioniert hat, sei es jetzt Gaza oder auch Iran, dass das letztlich ein Vorteil sein könnte für die Europäer?
1: Ja, die Europäer sollen sicher nach Vorteile suchen, wo sie Hebelkraft haben, wo sie in Washington Einfluss ausüben können. Und da kann man vielleicht erkennen, erstens, dass die Amerikaner sich wirklich hier überzogen haben mit diesem Krieg, Pulver alle verschossen. Wie werden wir noch Taiwan verteidigen oder Ukraine mit mehr Luftabwehr versorgen? Also all diese Schwächen der Amerikaner sind da. Und wenn die Europäer Wege finden können, die amerikanische Macht zu komplementieren und zu unterstützen, gut. Und ja, ob man eine Streitkraft in den Straße von Hormuz schickt, nach der Frieden entsteht, okay, vielleicht. Aber viel wichtiger ist natürlich, Ukraine auf dem Weg zum Erfolg zu helfen. Und da hat Europa auch Hebelkraft. Da kann Trump sagen, guck mal, wie ich die Europäer dazu gebracht habe, mehr zu machen. Also ich mache auch mehr. Vielleicht letzter Punkt. Viele sagen, Zelensky sieht jetzt erfolgreicher aus und Trump hat sehr gern Gewinner und will jetzt neben ihm stehen.
3: Aber ich beschäftige mich ja viel mit der Merz-Administration in Berlin und man muss schon sagen, dass die Verunsicherung über diesen erratischen US-Präsidenten, die es am Anfang gab, mittlerweile einer gewissen Verzweiflung aus meiner Sicht gewichen ist, weil man einfach nicht weiß, was sagt der morgen? Also kommen wieder Zölle, sagt er morgen, der Zelensky hat jetzt wieder stark nachgelassen, ich ziehe doch alles zurück. Was ist mit den Patriot-Raketen? Gibt es überhaupt noch Unterstützung, die die Amerikaner zur Verfügung stellen können? Und es gibt nach wie vor, so meiner Sicht, keine belastbaren Drähte in dieses Weiße Haus. Bundeskanzler Friedrich Merz und Donald Trump pflegten ja ein zumindest Verhältnis auf Augenhöhe. Seit dem letzten Besuch und so ein paar Verbalnoten, die ausgetauscht wurden, ist das doch deutlich schwächer geworden. Also die Zahl der SMS zwischen Donald Trump und Friedrich Merz hat doch etwas nachgelassen. Und jetzt gibt es einen heißen innenpolitischen Herbst in Deutschland. Aber die Frage, wie positioniert sich die Regierung, wie positioniert sich der Präsident auch zu dem, was in Deutschland passiert, ist jeden Morgen eine neue Überraschung. Und das schwächt Beziehungen und das schwächt auch, finde ich, Europa.
0: Lassen Sie uns später darauf eingehen, was das quasi für Deutschland und Europa ganz konkret bedeutet, aber nochmal das, was Sie auch gerade schon aufgegriffen haben. Wie steht es denn um die Militärmacht USA? Es gibt Berichte, dass die Besatzung auf dem Flugzeugträger in desolaten Zuständen lebt. Es ist insgesamt insgesamt die Frage, wie lange hält auch Trump diese Situation so durch? Oder ist das eine Sorge, die aus Ihrer Sicht unberechtigt ist?
2: Nö, die ist sicher nicht unberechtigt, denn auf diesem Flugzeugträger, man darf nicht vergessen, der wurde in das Gefecht geschickt mit völlig falscher Voraussetzung für die Besatzung. Die sind jetzt mehr als 7 Monate auf hoher See. Wenn ich richtig informiert bin, 2 Tage Landgang in der ganzen Zeit. Das heißt, es kommt schon zu einem Lagerkoller, böse gesagt. Das Zweite ist, dass üblicherweise 3-Monats-Rhythmen eingehalten werden. Das heißt, die Soldaten und Soldatinnen stehen unter massivem Druck. Und das Bittere für die Amerikaner ist, das sickert durch. Also solange das Schiff unten ist und sie kämpfen, kümmert sich keiner, alle sind stolz auf die Boys and Girls. Aber wenn das durchsickert, dass Toiletten zum Teil bewusst verstopft werden, dass man die Reinigungsanstalt anzündet, um eben von Bord kommen zu können, dann sind das schon Auflösungserscheinungen einer Armee, die sich eigentlich immer als unantastbar großer Sieger darstellt. Und dann, wenn man den Metabegriff nimmt, letztendlich ist der Mythos der Amerikaner als Schutzmacht am Golf mehr oder weniger weg. Und die Saudis machen jetzt gemeinsam mit Pakistan und der Türkei ein Mekka-Abkommen, das ja im Endeffekt von der Idee her so wie das NATO-Bündnis ist. Stellt sich die Frage, was passiert, wenn die Türkei wirklich hier diesen Bündnisfall einlösen muss mit Saudi-Arabien und mit Pakistan und das möglicherweise kollidiert mit der NATO. Was dann passiert? Also die Türkei spielt in dem Fall ganz klar auf 2 Seiten. Und das ist dieser Machtverlust der USA, der Trump natürlich auch im Wahlkampf nicht gerade positiv hineinspielt. Und die Europäer, und Herr Schilz haben es sehr, sehr klar geschildert, auf der einen Seite zuerst sind die Europäer frustriert, jetzt fühlen sich wieder gebauchpinselt, weil Trump wieder umschwenkt. Solange wir keine eigene Politik fahren, sondern jeden Tag reaktiv in der Früh warten, was aus Washington kommt, dann darf man sich auch nicht wundern, dass uns niemand ernst nimmt.
0: Aber wie strategisch autonom, Herr Schilz, kann Europa agieren, wenn man in diesem Konflikt ja quasi gezwungen ist, abzuwarten? Sie haben es eingangs geschildert. Also wie kann sich Europa denn strategisch autonom präsentieren?
4: Wir sind nicht strategisch autonom, das muss man einfach mal sagen. Wir können auch einen Rückzug, sagen wir, der USA aus der NATO, einen partiellen, graduellen Rückzug, können wir nicht so einfach kompensieren. Es wird dann Fähigkeitslücken geben, Abschreckungslücken. Deswegen ist die Angst der Europäer, dass die Amerikaner möglicherweise in der NATO schneller Fähigkeiten zurückhalten, als das von europäischer Seite gedacht wird oder geplant wird. Diese Angst ist sehr groß. Ich glaube, die Europäer können nur abwarten im Bezug auf den Iran und hoffen, dass das bald vorbei ist. Die Europäer können da nicht viel machen und sie haben eben diese Mission angesprochen. Man versucht ja durch eine Koalition der Willigen, nach einem möglichen Friedensschluss eine Koalition der Willigen zu bilden unter europäischer Führung, um dort die Straße von Hormuz zu kontrollieren. Aber niemand weiß, wann es diesen Friedensschluss geben wird und vor allem, warum braucht man dann noch eine Koalition der Willigen, wenn es Frieden gibt? Ja, das ist die das ist Aktionismus.
0: Die freie Straße von Hormuz wieder zu räumen.
4: Genau. Und das ist wirklich ein Problem. Die Europäer wollten damit eigentlich nur zeigen, ja, wir wollen uns auch irgendwie engagieren, damit du uns nicht vorwerfen kannst, lieber Präsident, wir tun nichts, was er ja gemacht hat. Aber das ist Aktionismus. Diese ganze Koalition, die Europäer planen für die Straße von Hormuz, ist im Kern Aktionismus. Und das wird hinter vorgehaltener Hand in Brüssel auch gesagt.
0: Ja. Aber jetzt haben wir die Situation, es ist ein Bericht der Nachrichtenagentur Bloomberg, die sagt, es gibt offenbar eine Abfrage der Trump-Administration bei den NATO-Mitgliedern, wie loyal die einzelnen NATO-Mitglieder zur Außen- und Sicherheitspolitik von Trump stehen. Was hat es damit auf sich, Herr Fischer?
2: Also es gibt eine Art von Umfrage, die an verschiedene Stellen in verschiedenen Staaten gekommen ist, wo die Amerikaner auch aufgrund dessen, wie sich die Europäer verhalten haben, natürlich jetzt mal so ihre Schäfchen zählen, wer steht noch auf unserer Seite und wer würde uns offen boykottieren. Denn das war sicher für Trump eine große Überraschung, auch wenn es ein völkerrechtswidriger Angriff gewesen ist und daher kein NATO-Bündnisfall eigentlich eingetreten wäre, dass man doch sagt, wir helfen nicht. Punkt. Und dass die Amerikaner es versuchen, natürlich auch zu schauen, wie weit können wir überhaupt noch gehen, ist sehr verständlich. Auf der anderen Seite auch wieder typisch, man versucht, diesen Spaltkeil hineinzutreiben, muss man sich zurückerinnern an Rumsfeld, der das alte Europa und das neue Europa einmal propagiert hatte, die mit uns gehen. Seitdem gibt es diese berühmten Koalitionen von allen möglichen Willigen und Unwilligen. Aber im Endeffekt ist es die Verunsicherung auch der Amerikaner, die es zeigt. Und wie Sie sagen, die Symbolpolitik der Europäer, Also die Straße von Hormuz militärisch zu sichern, geht nur mit Zustimmung des Iran. Es ist hoheitsgemäßes Iran, es ist hoheitsgemäßes Oman. Und wer dort hineinfährt mit Marineeinheiten, setzt einen Kriegsfall. Das heißt, ohne Zustimmung des Iran dürfen wir überhaupt nichts machen. Und wie Sie auch gesagt haben, die Frage der Gebühren, böse gesagt, nach Völkerrecht, der Iran ist nicht Mitglied der Seerechtskonvention, daher kann er auch Gebühren verlangen. Aber nur solange ihm auch eine Leistung geboten wird. Das heißt, wenn die Fahrtrinne freigehalten wird, so wie bei uns, Gebühr steht an der Leistung gegenüber. Und der Iran könnte es technisch machen, was er vermutlich in diesem Ausmaß nicht machen wird. Aber die USA, das wäre reine Piraterie, wenn die eine Gebühr erheben, denn die müssen es außerhalb der Straße erheben.
3: Aber ich wollte noch mal, was Sie gesagt haben, zurück auf kann Donald Trump einen Spaltpilz nach Europa treiben? Ich glaube schon, dass er das kann, denn wir erinnern uns an den letzten Besuch, den zweiten von Friedrich Merz, dem deutschen Kanzler im Oval Office. Und da ist Trump den Bündnispartner auch von Deutschland, EU-Mitglied Spanien, sehr hart angegangen. Die Spanier haben sich dieser Koalition der Willigen verweigert. Die Amerikaner durften nicht überfliegen und überhaupt fühlt sich Donald Trump von dem sozialistischen Pedro Sanchez irgendwie nicht gebauchpinselt genug. Und da ist es ihm schon gelungen, dass auch der deutsche Kanzler auf diese Kritik an dem engen Bündnispartner Spanien nicht einging. Also das hat er einfach so ein bisschen runtergeschluckt, der deutsche Kanzler, hat sich dazu nicht weiter geäußert, was ihm hinterher sowohl innenpolitisch als auch europapolitisch ein bisschen auf die Füße fiel. Also die beiden Regierungschefs Spaniens und Deutschlands haben dann erstmal nicht telefoniert. Jetzt kann man sagen, ist eine Petitesse. Aber es zeigt ja schon, dass die amerikanische Administration unter Trump einfach in verbündete Gegner und Freunde zumindest partiell unterscheidet. Und das ist für Europa am Ende doch ein Problem.
4: Also ich halte nichts von dieser ganzen Spaltrhetorik. Ich glaube das auch nicht. Natürlich hält Trump Europa für degeneriert. Und auch in der nationalen Sicherheitsstrategie wird ja von einer zivilisatorischen Auslöschung gesprochen, vor der Europa steht. Zu viel Regulierung, Migration, Zensur und so weiter. Und natürlich respektiert Trump die europäischen Führer nicht. Er respektiert sie einfach nicht. Außer
0: weil er
4: vielleicht
0: aber letztlich eigentlich keinen anderen Staatschef.
4: Doch, er respektiert, ich glaube, den NATO-Generalsekretär Rutte und er respektiert Erdogan. Die beiden Europäer respektiert er, die anderen respektiert er nicht oder sie interessieren ihn in der Mehrzahl auch gar nicht. Dennoch glaube ich, es gibt, das wurde ja auch viel kolportiert, es gibt in der NATO, und ich habe wirklich mit vielen gesprochen, ja, es gibt wirklich keinen Hinweis darauf, dass die Bündnistreue der Amerikaner innerhalb der NATO nicht da ist. Jetzt wurde noch mal in der Abschlusserklärung des NATO-Gipfels von Ankara ein klares Commitment zu Artikel 5, also zur Beistandsverpflichtung, abgegeben, das auch die Amerikaner unterschrieben haben. Und man muss auch sehen, bei der sogenannten nuklearen Teilhabe, also dem Nuklearschirm, den uns die Amerikaner zur Verfügung stellen und das unsere größte Sicherheitsgarantie ist in Europa, da tun sie alles, um diesen Nuklearschirm zu modernisieren. Es werden neue Bomben angeschafft, die B-61-12, das sind neue präzisionsgesteuerte Freifallbomben, das kostet Milliarden, in Büchel wird modernisiert.
0: Es gibt, also wenn ich Sie richtig verstehe, sagen Sie, die Amerikaner sind nach wie vor an unserer Seite und das meinen Sie, diese Spaltung sehen Sie nicht, aber sehen Sie die Spaltung, die Kerstin Münstermann angesprochen hat, dass er bilateral natürlich immer versucht zu agieren und nicht mit der EU als
4: Weil er die EU für schwach hält, aber das hat letztlich aus meiner Sicht keine großen politischen Konsequenzen. Zum Beispiel auch auf dem NATO-Gipfel hat er wieder mit Grönland angefangen und er hat wieder den spanischen Ministerpräsidenten nach außen scharf kritisiert. Da kann man sagen, das ist irgendwie Spaltung, genauso wie er mal Merz kritisiert hat. Aber mir haben mehrere Teilnehmer der NATO-Sitzung dann, die in Ankara ja stattgefunden hat, versichert, dazu ist gar kein Wort gefallen. Weder zu Grönland noch zu Sanchez. Ja. Er war brav und hat allen zugehört.
3: Anders hinter den Kulissen zahmer als, als in der
4: gut, das eine ist halt das Spiel nach außen. Da ist er sicherlich auch so eine kleine Drama-Queen. Ja. Ich will nicht sagen, dass das alles gut ist. Ich will nur sagen, wir sollten das nicht überbewerten. In der Substanz funktioniert dieses Bündnis. Da funktioniert Europa und es funktioniert auch vor allem die NATO. Das funktioniert. Da sollten wir uns nicht mit diesen Käbeleien, von diesen Käbeleien ablenken lassen.
3: Jetzt wollen beide Herren zu meiner Seite etwas dazu sagen. Fangen wir mal bei Ihnen an, Herr Dennis.
1: Ja, also es ist ja viel gesagt worden. Erstens sollen wir im Kopf behalten, amerikanische Präsidenten kommen und gehen. Amerikanische Interessen und Institutionen und die Machtverhältnisse, die bleiben bestehen. 80 Jahre Frieden, Freiheit und Wohlstand in Europa hat auch mit amerikanischem Engagement und Können zu tun. Die Amerikaner sind immer mit dem Problem der europäischen Schwäche und Uneinigung konfrontiert worden. Die würden lieber ein starker, geeintes Europa als die Europäer selbst. Die alle ein bisschen national. Ja, na klar, das ist, weil wir haben hier Interessen. Und wir können sehr gut die europäischen Hauptstädte gegeneinander ausspielen, ohne Zweifel. Das Problem ist, und die Europäer wissen es, von Jahr zu Jahr verdienen wir mehr Geld in Europa. Viel wichtiger als Asien, wenn man die Firmenzusammenschlüsse anschaut. Die Amerikaner haben ein vitales Interesse an Frieden und Freiheit und Wohlstand in Europa. Und die Europäer wissen das. Und mein Punkt ist, die Europäer haben nicht genug Angst vor einem Amerika, der Europa seinen Rücken kehren wird. Auch weil wir die Fähigkeiten zu diesen unglaubwürdigen erweiterten Abschreckungen vollständig mobilisieren. Aber wenn wir Deutschland, Frankreich und England anschauen, dann sehen wir, die machen das Minimale notwendig, um irgendwie ein bisschen Militärpotenzial aufzubauen, das aber nicht zu vergleichen ist mit das, was die Westeuropäer Mitte der 80er Jahre haben. Und letzter Punkt, es ist nicht zu vergleichen mit das, was der Ukraine gemacht hat. Also mein Punkt ist, die Europäer nehmen es nicht ernst genug, weil selbst mit einem Donald Trump lassen sie sich auf den Amerikanern nicht nur die Russen fernzuhalten, sondern vielleicht auch die Straße von Hormuz wieder zu öffnen.
3: Aber ist das tatsächlich so, dass die Trump-Administration das größte Interesse hat, so wie Herr Dennison sagt, dass es ein starkes, geeintes Europa ist?
2: Also da bin ich ausnahmsweise wirklich abweichende Meinung von Herrn
1: Dennison. Steht in der nationalen Sicherheitsdoktrin, make Europe great again.
2: Also ich habe so viele Texte im Leben geschrieben, die mitgearbeitet an Texten, die also Doktrinen darstellen. Doktrinen sind dazu da, um gut ausgelegt zu werden. Und Fakt ist, dass die Europäer sich selbstständiger machen wollen, ist ja unbestreitbar. Ist auch richtig so. Und ich bin aber völlig bei Ihnen. Von strategischer Autonomie kann keine Rede sein, weil wir einfach keinen Atomschirm sicherstellen können. Es ist zwar schön, dass die Briten und die Franzosen einige Atomwaffen haben, aber die machen in der Relation zu dem, was uns konfrontiert im Osten, eigentlich wenig aus. Das Zweite ist, es ist extrem einfach, Trump-Bashing zu betreiben. Und da bin ich ja völlig bei dir. Präsidenten kommen und gehen und ganz offen, auch Obama war kein europäischer Präsident, hat auch amerikanische Interessen vertreten, nur einfach freundlicher.
1: Edward Snowden.
2: Ja, und eine Hillary Clinton wäre auch amerikanische Präsidentin gewesen, nicht europäische Präsidentin. Also wir hätten immer eigentlich einen amerikanischen Präsidenten gerne, der europäische Interessen vertritt, um uns zu helfen, um dass wir uns irgendwie mal einig sind. Sind wir uns aber nicht. Und Sie haben es auch Merz angesprochen mit E3, E5. Das Problem der Europäer ist, sie marschieren getrennt und sie werden auch getrennt geschlagen teilweise. Denn wenn man die Aussage des Kanzlers nimmt, dass er lieber mit großen Staaten verhandelt als mit kleinen Staaten, dann verzeihen die Lage von mittelgroßen Kleinstaaten, und da gibt es genug in der EU, die sagen, ja, wenn er uns nicht will, dann werden wir ihm zeigen, dass wir auch etwas können. Das heißt, wir behindern uns ja selber sehr, sehr stark. Und dass wir die Chance nützen können, die sich bietet durch die Trump-Administration, ich sehe es nicht ganz so dramatisch, ich sehe eher den Punkt, wir müssen mit jedem amerikanischen Präsidenten leben und arbeiten. Und wir müssen auch den Teil dessen, was die Amerikaner an Sicherheit bieten, immer abrufen können. Das heißt aber auch, dass wir nicht ständig provozieren. Das heißt aber auch, dass wir es bieten müssen. Und die Amerikaner, muss man auch ganz ehrlich sagen, nicht ganz zu Unrecht sagt Amerika nach vielen, vielen Jahrzehnten, Sicherheit kostet Geld. Punkt. Und wenn ihr mehr abrüstet und dann von uns mehr Sicherheit verlangt, dann werdet ihr zahlen dafür.
3: Bei diesem Punkt bin ich bei Ihnen. Trotzdem sehe ich es nicht ganz so freundlich, weil die Reden von J.D. Vance, dem Vizepräsidenten, bei der Münchner Sicherheitskonferenz vor einem Jahr, die Rede von Marco Rubio, dem US-Außenminister, ebenfalls bei der Münchner Sicherheitskonferenz in diesem Jahr, wenn man denen genau zuhört, dann geht es ja in der Rhetorik um weit mehr. Es geht darum, den Vorwurf, Europa würde sich der Invasion nicht entgegenstellen, die von Afrika, dem afrikanischen Kontinent nach Europa kommt. Die Vorgänge in Ceuta wo viele Migranten in diese spanische Enklave gestürmt sind, hat Donald Trump für sich genutzt im Wahlkampf, hat das als Invasion bezeichnet. J.D. Vance hat damals den Vorwurf der Zensur nach ganz Europa, besonders nach Deutschland, aber oder gegen Deutschland erhoben. Da ging es um die AfD, die ja Unterstützung erfährt von der Trump-Administration. Das darf man einfach nicht vergessen. Also diese Administration arbeitet an Kräften in Europa, teils nationalistisch, teils rechtsextrem, und sieht darin sozusagen die Brüder im Geiste. Und das ist sozusagen bei dem erratischen US-Präsidenten, der mal so gelaunt ist und der vielleicht auch irgendwann wieder Geschichte ist, muss man doch, glaube ich, sehen, dass die Republikaner, widersprechen Sie mir, Sie sind Amerikaner, aber dass die Republikaner dort doch eine größere auch Ideologie gestartet haben mit diesen Trump-Jahren, die nicht so schnell wieder weg ist und die tatsächlich den liberalen Staaten in Europa gegenüber nicht gut gesonnen ist.
1: Aber Sie haben selbst gesagt, Münchner Sicherheitskonferenz war der Governor Gavin Newsom von Kalifornien da und der hat natürlich eine andere Botschaft
3: gebracht. Der hat eine andere Botschaft, in der Tat.
1: Und jeder Amerikaner sagt mir, wir sind nicht Donald Trump. Sagt den Deutschen, wir sind ein Vielfalt. Und wir sind gegen ihn. Mehr als für ihn.
2: Aber es sind, 50%, immerhin 50%, die hinter Trump stehen. Er ist gewählt oder eine Mehrheit. Also muss man es zur Kenntnis nehmen. Ich kann mich immer erfreuen.
1: Harris und Biden gestimmt.
5: Aber bevor wir uns da verlieren, vielleicht noch mal kurz den Punkt, den Sie angesprochen haben mit Ceuta. Dass die Bilder, die waren erschreckend. Die sind aber natürlich auch vielfach genutzt worden. Was für ein Bild hat Europa abgegeben dabei dann in den Tagen danach? Es gab ja dann seitens Italien und Dänemark auch noch mal heftige Kritik an Spanien. Wie haben Sie das wahrgenommen, Herr Schild? Sie beobachten ja das Ganze wirklich aus der Nähe in Brüssel. Wie schafft es Europa einfach nicht, in der Frage ein geschlossenes Bild abzugeben?
4: Also man muss erst mal sagen, es waren fürchterliche Bilder, aber am Ende war es keine Migrationskrise. Es ist niemand auf das spanische Festland in den Schengen-Raum gekommen. Das muss man sagen. Die Situation war relativ schnell unter Kontrolle. Und es war auch kein Versagen der europäischen Asylpolitik. Es ist völlig klar geworden, noch einmal, du brauchst Partnerstaaten. Daran kann man nichts ändern, da kann die beste Politik nichts dran ändern. Du brauchst Partnerstaaten, sogenannte Drittstaaten, die ihre Grenzen sichern. Dafür musst du mit diesen Ländern Abkommen machen. Das ist im Fall von Marokko passiert. Die haben 500 Millionen Euro bekommen in den letzten 6 Jahren dafür, für den Grenzschutz. Das ist das Erste einfach. Ich finde, es ist ein bisschen zu viel dramatisiert worden. Dennoch haben die Europäer falsch reagiert am Anfang. Es gab diesen Brief, den ja auch der deutsche Bundeskanzler unterschrieben hat, wo man Spanien schwere Vorwürfe gemacht hat. Das habe ich als Panikreaktion gesehen. Man hat ja auch 2 Tage später bei dem Treffen oder bei der Videokonferenz der Innenminister ist man zurückgerudert. Und während man vorher Spanien-Bashing betrieben hat, wurde dann auf einmal Spanien für die Standhaftigkeit gepriesen. Das war lächerlich, aber es zeigt leider, dass unter Stresssituationen die europäischen Regierungen nicht in der Lage sind, solidarisch zu handeln. Sondern jeder begreift sich da erst noch mal als eigener Regierungschef, der gewählt werden will, der wiedergewählt werden will. Das zeigt sich auch in dem Konflikt zwischen Spanien und Italien, der im Grunde auch kein dramatischer ist, weil die Grenzkontrollen sind so marginal. Aber es wurde wahnsinnig aufgepustet und politisch ausgewertet.
5: Aber wie schafft es Europa dann wirklich als Union aufzutreten, wenn bei jeder...
4: Man muss diese Angst haben, dass wenn ähnliche Situationen wieder passieren, dass dieses System, was wir aufgebaut haben und das seit Mitte Juni in Kraft ist, dieses europäische Asylsystem, dass dann die Solidarität nicht in dem Maße da ist und alle einig sind und einig handeln, wie das System das eigentlich erfordert. Zum Beispiel bei den schnellen Grenzverfahren. Da sehen wir im Moment, viele Nationen wie Ungarn zum Beispiel, auch Italien, bauen gar nicht genügend Plätze auf, wo diese Grenzverfahren durchgeführt werden können. Wir wissen auch nicht, wie bei der Verteilung, dem sogenannten Solidaritätsmechanismus, da wissen wir nicht, wie viele sind am Ende wirklich bereit, aus anderen Ländern zugewiesene, per Quoten zugewiesene Migranten zu übernehmen, wenn das System überlastet ist? Oder werden die sich für wenige 20.000 Euro, das sieht das System ja vor, rauskaufen? 20.000 ist nicht viel. Das ist ein Konstruktionsfehler dieses gesamten Systems. Du kannst dich rauskaufen mit 20.000 und kannst sagen, okay, dann übernehme ich diese Migranten nicht. Und wenn das nicht funktioniert, ja, und wenn dann wieder alle so panikartig reagieren, wie es am Anfang der Ceuta-Krise war, dann sehe ich schwarz.
5: Haben Sie es auch so empfunden, Frau Münzelmann, dass es wirklich eine Panikreaktion war, auch seitens der Bundesregierung?
4: Am Anfang,
3: ja, würde ich zustimmen, zumal ja der Brief, den dann Friedrich Merz unterschrieben hat, offenbar nicht der erste Entwurf war, sondern Giorgia Meloni, die italienische Ministerpräsidentin, noch sehr viel schärfer auch persönlich gegen den spanischen Ministerpräsidenten vorging. Es ist völlig klar, dass Italien und in dem Fall ja zusammen mit Dänemark einer Sozialdemokratin, die da Regierungschefin ist, aber diese beiden Frauen haben es sich schon lange auf die Fahnen geschrieben, dass Europa insgesamt eine viel restriktivere Migrationspolitik braucht, dass man gemeinsam viel stärker gegen irreguläre Migration vorgeht. Friedrich Merz fand das gut, wollte dann diesem Bündnis sich so ein bisschen anschließen und hat diesen Brief dann unterzeichnet. Aber natürlich geht das nicht. Also man macht keine Krise besser, indem man sich gegenseitig den schwarzen Peter zuschiebt. Und ich glaube im Nachhinein, also so habe ich auch den deutschen Innenminister, der ja sehr restriktiv ist, was Migration angeht, Alexander Dobrindt, hat dann auch so durchblicken lassen, dass er das Vorgehen der spanischen Regierung zusammen mit Marokko, die das ja wirklich sozusagen in den Griff bekommen haben, da doch großen Respekt vor hatte. Also ich würde sagen, noch mal gut gegangen, aber diese Bilder sind ein Paradebeispiel für das, was es in Europa nicht braucht. Mit den Bildern des Ansturms auf die Festung Europa kann man Wahlkampf machen. Das hilft echt rechtsextremen Kräften in ganz Europa, weil der Schutz der Bürger sozusagen der eigenen Grenzen, das ist etwas, und das hat auch Trump nicht erfunden. Ich finde, darauf haben Bürger ein Anrecht und das macht auch was mit dem Sicherheitsgefühl. Und das muss Europa in den Griff kriegen, egal wer in Amerika im Weißen Haus sitzt.
2: Was mich ja beeindruckt hat, war, das letzte Mal, dass der Europäische Rat in Panik zusammengetreten ist, war bei der Lehman Brothers Krise. Da wurde innerhalb von 24 Stunden der Europäische Rat zusammengerufen, man hat ein Paket geschnürt, geht an die Presse und löst ein Problem. Hier haben wir große Panik und 5 Tage später, nachdem alles mehr oder weniger so abgetaut gewesen ist, treffen sich virtuell die Innenminister, um im Urlaub nicht gestört zu werden. Also und die AfD nimmt ja so etwas auch sehr clever auf. Und dann sozusagen großer Trara, es passiert nichts. Und wie es vorbei ist, trifft man sich und lobt eben dann Spanien. Und wenn man ganz ehrlich ist, das Wort lächerlich, das Sie verwendet haben, ist ja völlig richtig. Man war im völlig falschen Kino. Also, dass sie genau dieselben sich seit 5 Tagen geprügelt haben, ist etwas Peinliches. Aber
5: das ist natürlich genau das, was quasi Trump auch direkt genutzt hat. Auch in Amerika sind die Bilder natürlich gezeigt worden. Und die Botschaft, die die Trump-Administration verbreitet hat, so nach dem Motto, ne, was in Spanien geschieht, das droht den USA, wenn die Demokraten dann bei den Midterms gewinnen. Kann das noch verfangen in Amerika oder wie ist da die Wahrnehmung angesichts der Schwäche, die Trump in anderen Fragen gerade zeigt?
1: Okay. Also erstens muss man erkennen, J.D. Vance, Marco Rubio, Donald Trump, die punkten alle politisch bei ihren Basis, bei ihren Wählerschaften, wenn die Europäer niedermachen. Own the Liberals, own the Europeans. Dann sind die Demokraten sauer und dann sind die MAGA-Leute glücklich. Also immer ein bisschen aufpassen. Zu sehr darauf reagieren ist genau, was die wollen. Amerika hat ein Migrationsproblem. Aber die Tatsache, dass wir 1 Million Menschen in dieses Land von 340 Millionen Menschen pro Jahr einbürgern und dass wir circa 11 Millionen dort illegal haben, erklärt auch, warum seit 2008, als die EU und amerikanische Wirtschaft gleich waren, die amerikanische Wirtschaft jetzt mehr als ein Drittel größer ist als die EU. Also das steigt die Produktivität, vieles andere. Die EU, es geht um viel mehr als Asyl. Die hat eine Herausforderung, die wir nicht haben. Keine Einigkeit in der Vielfalt bei Schengen, bei Grenzen. Auf der anderen Seite, Europa steht vor einem Tsunami aus Afrika und Asien von Leuten, die hier einreisen wollen. Und man kann verstehen, wie Europa zum Feind von sich selbst wird, wenn alle meinen, Europa kann die Regelung dieser Tsunami der Zukunft nicht gewachsen sein. Also ja, die Amerikaner werden darauf punkten, aber vergesse nicht, Amerika hat viel mehr Angst vor ein Europa in sich zerstritten, schwach und arm, als ein reiches Europa, das auch fähig ist, diese Einwanderungsherausforderung gewachsen zu sein.
5: Ja, da geht es immer so ein bisschen hin und her, weil gleichzeitig gibt es natürlich diese Achse, wirklich zu sagen, man will natürlich auch ein Stück weit rechtere Parteien in Europa unterstützen. Es gibt ja diverse Berichte darüber, wie Fördergelder quasi bewusst eingesetzt werden, um ja, rechtspopulistische Parteien zu unterstützen. Also wo ist da die Linie? Wie nehmen Sie es wahr, Frau Münstermann?
3: Also ich muss sagen, dass es schon interessant ist, konnte ja Frau Merkel schon als Kanzlerin beobachten, dann Olaf Scholz, jetzt Herrn Merz. Und dafür, dass da ja ein Transatlantiker im deutschen Bundeskanzleramt sitzt, der wirklich hervorragend Englisch spricht, viele Kontakte in die USA als Geschäftsmann hatte und, glaube ich, sich auch ein bisschen ausgerechnet hat, dass, wenn er an der Regierung ist, das leichter wird in Washington, muss ich sagen, sind doch die Kontakte, also der deutsche Außenminister Johann Wadephul wurde fast gar nicht irgendwo empfangen. Der ist also in Washington ein wenig, ich sag's mal, despektierlich herumgeirrt, auf der Suche nach jemandem, der wichtig genug ist, der Regierung, der ihn dort empfängt. Der deutsche Finanzminister, SPD-Chef Lars Klingbeil, immerhin Vizekanzler, hat mit dem amerikanischen Finanzminister Scott Bessent so eine Art ganz gute Beziehung. Aber auch der ist ganz zufrieden, wenn es eine halbe Stunde sozusagen ein Treffen gibt, wo es dann auch noch ein Bild gibt, das dabei entsteht. Ich kann das sagen, weil ich bei vielen dieser Reisen dabei war. Und deswegen ist sozusagen die Idee, dass man nur mit Trump nicht kann, aber mit der Administration, dass doch alles so weiterläuft, dem ist nicht so, dem würde ich widersprechen. Gleichzeitig kann man natürlich auch sagen, die Republikaner waren sauer, weil sich auch besonders die SPD hier in Deutschland sehr in den US-Wahlkampf eingemischt hat, zu Kamala Harris, der demokratischen Kandidatin, irgendwie ein gutes Verhältnis aufbauen wollte. Ich finde, da muss man sich auch raushalten. Das geht einfach ein anderes Land nichts an. So. Und den Preis zahlt die deutsche Regierung jetzt. Was ich aber schon sehe, ist, dass wir hatten Debatten über Beiträge von US-Milliardären Elon Musk in deutschen Zeitungen, wo der sich offen auch Parteinahme für die AfD ausgesprochen hat. Das wird hier zu Recht kontrovers diskutiert. Und ich glaube schon, dass also ein Wahlsieg jetzt der AfD im Osten, vielleicht ein Ministerpräsident in Sachsen-Anhalt der AfD, wir wissen es nicht, aber dass man das im Magerlager mit einiger Genugtuung sehen würde, das würde ich einfach so festhalten. Was daraus folgt für die Regierung Merz im Herbst, wird man sehen.
5: Wir kommen gleich zu den Chancen, nur weil Sie gerade sagten, es zu den Chancen, wenn durch Trumps Schwäche, weil Sie gerade gesagt haben, Sie sind bei diesen Regierungsmaschinen ja auch oft mit dabei. Wie haben Sie das jetzt empfunden? Es ist ja auch diese Woche quasi bestätigt worden, dass Trump nach dem NATO-Gipfel in Ankara tatsächlich die Maschine gewechselt hat, um einem möglichen iranischen Angriff zu entgehen. Aber der Stab und die Journalisten nach wie vor in der Maschine verblieben sind. Wie haben Sie das
3: empfunden? Ja, also es gibt ja manchmal in Regierungsfliegern unangenehme Situationen. Das hatten wir auch schon. Man kann nicht abheben oder es gibt keine Überflugrechte. Aber als ich das las, und jetzt hat es Trump ja auch selber bestätigt, also er hat mit einigen Getreuen sozusagen die Maschine verlassen. Größter Respekt dafür. Natürlich muss er das machen, wenn ihm der CIA oder wer auch immer, Security, ihm sagt, du musst hier sofort raus. Dass man dann aber irgendwie ein Flugzeug abheben lässt mit Regierungsmitgliedern, Marco Rubio, Scott Bessent, die habe ich eben erwähnt, Finanzminister, Außenminister waren an Bord, die Journalisten, um sozusagen möglicherweise die Rakete doch abzufangen. Also wissen wir nicht genau, aber das also habe ich doch kurz Bauchschmerzen gekriegt, weil das ist ja, schon ein interessantes Vorgehen.
2: Ist es nicht genau das, was wir auch sehen, dass wir amerikanische Politik zum Teil hier in Europa nicht verstehen? Das würde kein europäischer Regierungschef machen.
3: Nein, definitiv. Also die fahren manchmal sogar zurück, um
2: wir
3: die Journalisten, die
2: nicht,
3: stranden, noch irgendwie in ihrer Kolonne
2: nicht,
3: mitzunehmen.
2: Wir verstehen Rubio und ein Vance der Meinung sind, dass unser Kampf gegen Hate Speech, und der ist völlig vertretbar, in ihren Augen eine Beschneidung der Presse- und Meinungsfreiheit ist. Dass sie finden, Parteienverbote passen nach Nordkorea, aber nicht in ein westlich-demokratisches Land. Das sind alles Dinge, die wir, glaube ich, wir haben einen anderen Mentalitätszugang zur Politik. Und wie Sie ja gesagt haben, wir haben auch versucht, uns relativ unfreundlich, muss man auch dazu sagen, in den amerikanischen Wahlkampf einzumischen.
3: Ja, ist ein Fehler, ist immer ein Fehler.
2: Aber ich kenne kaum einen deutschen oder europäischen Politiker, der nicht im Wahlkampf sich auf Trump gestürzt hat, die auch, wenn es sein muss, täglich mitteilen, wie dumm er ist in unseren Augen, wie unfähig und ich weiß nicht noch was. Sich dann zu wundern, wenn das Gegenfeuer kommt, ist für mich eher das Verwunderliche. Und nur ein
5: Aber
2: Punkt
5: wo
2: zur
5: ist da
2: AfD.
5: Die Grenze? Wo ist

0: wie immer dazu steht. Man kann eine Meinung haben.
1: Das ist übrigens auch ein großes Problem der Kommissionspräsidentin. Ja. Sie hat ihn ja immer wieder attackiert und er verachtet sie regelrecht. Mhm. Diese ganzen Bilder, die wir gesehen haben bei dem Handelsdeal in Turnberry, dieses steife Lächeln, das war alles Show. Er verachtet sie. Und er hat den Europäern da gezeigt, was eine Hake ist. Er hat ihnen einen Handelsdeal diktiert. Und die Europäer haben lächelnd da gesessen und haben diese unfassbaren Konditionen, die wir aufdiktiert bekommen haben, akzeptiert.
2: Letztlich, Sie sind lesen können.
1: Bitte?
2: Sie sind immer lesen dürfen.
1: Ja, und letztlich hat es auch sogar dazu geführt, dass die führende Beamtin der Handelsbehörde in Brüssel zurücktreten musste, weil sie hatte sich gegen diesen Deal gewehrt. Ja, das ist eine Deutsche, es tut mir wirklich leid, weil es eine hervorragende Beamtin ist. Wir sollten auch gar nicht diese Illusion haben, das ist so eine französische Idee der strategischen Autonomie. Das ist eine Chimäre. Ja, wir sind nicht stark genug, wir sind auch nicht einig genug, wir sind nicht potent genug.
3: Das heißt, was muss passieren?
1: Wir müssen versuchen, Trump, und ich möchte es noch mal sagen, in der Substanz ist an der Bündnistreue von Trump, am transatlantischen Bond sozusagen, am transatlantischen Band, wird in der Substanz nicht gerüttelt. Trotz all dieser Störgeräusche, die wir alle schlimm finden, es wird daran nicht gerüttelt. Wir können uns auf die Amerikaner verlassen bei der Verteidigung Europas. Die Amerikaner, Sie haben es gesagt, haben hier ökonomische Interessen. In der nationalen Sicherheitsstrategie steht auch, wir können Europa nicht abschreiben. Nicht nur aus wirtschaftlichen Gründen wird erwähnt, sondern auch aus historischen Gründen. Ja, und das ist so, dass wir mit Amerika auskommen müssen. Und es wird eine Zeit nach Trump geben und da werden wir weiterhin Probleme haben, weil das sind strukturelle Differenzen, ganz
3: genau,
1: natürlich.
3: Genau, auf den Punkt würde ich gerne nochmal gucken, was passiert, wenn jetzt bei den Midterms Trump einen Dämpfer bekommt. Was würde ein demokratisch kontrolliertes Repräsentantenhaus für Europa bedeuten? Ist das etwas, worauf man, also vor den Wahlen natürlich sowieso nicht setzen kann, aber was wäre denn eine konkrete Veränderung aus europäischer Sicht?
2: Es ist zum einen eine Schwächung von Trump, das würde in einigen Staatskanzleien sehr gut ankommen, aber auf diesen Stock zu springen und Trump dann noch mehr zu bekämpfen, hielte ich für falsch. Ja. Das wäre eine Gelegenheit einer amerikanischen Institution, nämlich dem Amt des Präsidenten zu zeigen, dass die Europäer zum Präsidenten als Amt stehen, unbesehener Person, um eben nicht einen Spaltpilz hineinzutreiben, nach dem Motto, jetzt können wir zurückzahlen, was er angerichtet hat. Ich glaube, das wäre eine gute Gelegenheit der Europäer, Einigkeit zu zeigen, auch mit allen möglichen robusten Aussagen die eigene Position zu vertreten, wenn man eine hat. Und damit aber auch zu zeigen, wir stehen zu diesem Bündnis mit einem US-Senat, mit einem Kongress, der demokratisch geführt ist, einem Präsidenten, der republikanisch geprägt ist. Es geht uns darum, mit Amerika als Staat den Institutionen zu kooperieren. Unbesehen der Person und der Partei, die oben sitzt. Also diese Lücke nach dem Motto auszunutzen und Trump ist ins Kreuz zu steigen und sich mit den Demokraten ins Bett zu legen, wäre auch unvorsichtig, denn wir haben nicht die geringste Ahnung, was in 2 Jahren ist, wenn der nächste Präsident gewählt wird.
4: Aber die Europäer könnten Donald Trump auch durchaus mal daran erinnern, dass er ja angetreten ist mit dem Versprechen, den Ukraine-Krieg, ich weiß nicht, in 6 Wochen oder so zu beenden.
2: 24 Stunden.
4: 24 Stunden, dann waren es 6 Wochen, genau. Und tatsächlich gebe ich Ihnen ja völlig recht, dass es noch nach wie vor ein enges Band gibt. Aber bei mir sind schon die Bilder von dem US-Präsidenten, der Wladimir Putin auf dem roten Teppich in Anchorage empfängt, der quasi die Stärke des russischen Präsidenten immer wieder hervorhebt, bewundert, auch wenn er ihn jetzt, das stimmt, in der Ukraine stärker bekämpft als zwischenzeitlich. Tatsächlich hat aber da die amerikanische Diplomatie, die ja auch keine Diplomaten mehr machen, sondern der Schwiegersohn und ein Sonderbeauftragter, der ein guter Freund des amerikanischen Präsidenten ist, bisher nicht viel gebracht. Tatsächlich spricht da eher eine militärische Sprache, die dann doch wieder hilft. Also ich würde mir wünschen, dass man, wie Sie sagen, sich weder mit dem einen noch mit dem anderen ins Bett legt, aber dass man tatsächlich versucht, sozusagen das Gute, das Business der amerikanischen Regierung vielleicht wieder stärker zu suchen und zu sagen, wir bieten euch unsere Unterstützung, aber ihr könnt auch jetzt mal das tun, was ihr eigentlich einlösen
3: wollt. Ganz kurz, vielleicht, wir kommen gleich nämlich zu den Zuschauern. Noch mal ganz kurz an Sie, Herr Dennison. Wenn es jetzt eine Veränderung bei den Midterms gibt, haben Sie quasi die Hoffnung, dass ein Trump sich dann mehr einhegen wird lassen müssen? Oder wie blicken Sie darauf?
5: Das Problem dieser Krise, alles auf Donald Trump zuzuschieben,

0: das führt in die Irre. Das Problem ist, dass die weniger Vereinigten Staaten von Europa sich nicht einigen können. Sie können sich nicht einigen wegen ihrer Geschichte, ich verstehe das, aber sie können es nicht, obwohl sie diesen Anspruch haben.
1: Nein, aber bezogen jetzt und, quasi wirklich ja, auch auf die Situation, ja, was wir gerade hatten, Ukraine, okay, ne? Was
0: verändert
1: sich? Punkt
0: ist, je mehr Einfluss die gespaltenen Europäer in Washington ausüben können, desto besser. Kein Zweifel daran. Aber ich habe den Eindruck, die Europäer nehmen das nicht ernst genug, um sich wirklich zu einigen und wirklich Geld auszugeben, um ihre Verteidigung zu stärken. Das heißt, genau wie Obama ja, mal gesagt hat, Trittbrettfahrer ärgern mich, werden die Europäer weiter das Problem haben, dass sie von Jahr zu Jahr abhängiger werden von amerikanischer Tech- und Wirtschaftskraft und amerikanischer Militärmacht, wenn nicht Kulturkraft. Dass sie abhängiger werden. Aber die Amerikaner werden nicht abhauen. Die werden aber entscheiden, wie sie ihre Interessen in Europa verfolgen. Und was die Europäer dazu sagen, wird zweitrangig sein. Wenn die Europäer nicht nur würdig sein wollen, sondern einflussreich über ihr eigenes Schicksal, dann müssen sie ihren Einfluss in Washington erhöhen.
1: Da wird es wahrscheinlich auch Fragen seitens der Zuschauer und Zuhörerinnen geben. Wir fangen mal an mit Robert Bossmann in Berlin. Ihre Frage bitte.
2: Ja, guten Tag in die Runde.
1: Guten Tag.
2: Es geht um den Iran-USA-Konflikt. Also Trump ist ja bekanntlich gerne ein Sieger. Diesen Konflikt kann er doch eigentlich nur gewinnen, wenn er Bodentruppe in die Region schickt.
3: Nee.
2: Jetzt mal abgesehen davon, dass er die Midterms verlieren würde, wäre er doch wirklich der absolute Held, wenn er den Krieg gewinnen würde. Er würde die Chinesen zurückdrängen, die Russen ja sowieso. Und die Kosten könnte er doch von den anderen Beteiligten wieder einfordern.
1: Ja, danke, Herr Bossmann, für die Frage.
2: Alles ganz gut bei dem,
1: ja. Ja, danke.
3: Herr Bossmann, grundsätzlich gebe ich Ihnen völlig recht, fachlich. Das Problem ist, dafür benötigen Sie ungefähr 400.000 bis 500.000 Mann. Wir nehmen als Vergleichswert den Irakkrieg, wo die Amerikaner mit einer Koalition der Willigen hineingegangen sind. Das heißt, sie benötigen eine extrem hohe Anzahl von Bodentruppen mit gepanzerten Kräften. Dann ist die Frage der Vorbereitung, dauert ungefähr 3 bis 4 Monate, bis sie das Ganze starten können. Jetzt wäre es ohnehin zu heiß. Das heißt, im Endeffekt könnten Bodeninvasionen im Iran, die wirklich Sinn machen, ungefähr knapp um die Zeit der Midterms kommen. Und Sie müssen sich vorstellen, was es bedeutet, wenn Sie am Wahltag letztendlich eine 500.000 Mann in den Iran schicken. Dazu ist eigentlich zu spät. Die US-Luftwaffe hat getan, was sie konnte. Das ist nicht ausreichend, einen Staat offenbar auszuheben. Im Gegenteil, am 28. Februar hat man dem Mullah-Regime eigentlich die größte Chance gegeben, die es jemals hatte. Durch den Luftschlag wurde eine komplette Erneuerung durchgeführt. Die ganzen alten Mullahs wurden eigentlich eliminiert. Die zweite Garde mit gleich dazu. Das heißt, wir haben jetzt die dritte Generation Mullahs, die jetzt an der Macht ist. Relativ jung, extrem gut westlich ausgebildet und ideologisch so wie die alten Männer. Das heißt, wir haben eigentlich eine Erneuerung herbeigeführt, die wir nicht wollten. So gesehen hat Trump sein erstes Kriegsziel erreicht, dieses Mullah-Regime zu eliminieren.
1: Und Barbara Schulte in Berlin. Guten Tag, Ihre Frage bitte.
4: Schönen guten Tag, ich grüße Sie alle in der Runde. Und ich habe eigentlich zwei Fragen. Einmal zum ökonomischen Verständnis, was Deutschland angeht. Warum stärken wir nicht mehr die Binnenwirtschaft, damit wir nicht so auf Exportüberschüsse angewiesen sind, obwohl wir immer noch 200 Milliarden haben. Aber jetzt die eigentliche Frage, steht das nicht im kausalen Zusammenhang, dass man seinerzeit, als Iran noch eine Demokratie war und Mossadegh das Öl teilverstaatlichen wollte und Großbritannien das nicht gefiel und sich mit Amerika zusammentat und Mossadegh vom Hof jagte und anstelle dessen dann der Schah kam und der ja dann auf jeden Fall seine Bevölkerung ausgetrocknet hat und letztendlich dadurch, wenn man so möchte, ja auch die Taliban entstanden. Und ist es dann nicht auch ähnlich wie mit dem Iran-Irak, dass man Saddam Hussein für die Drecksarbeit genommen hat, um auch irgendwie an Öl ranzukommen?
1: Ja,
4: und der dann irgendwie, er das aber zu kompliziert fand, gegen den Irak zu kämpfen, hat dann lieber Kuwait angegriffen.
0: Schon wieder.
4: Und dann steht das nicht alles mit den Flüchtlingen, Afghanistan-Krieg und so weiter im globalen Zusammenhang, dass wir jetzt so dastehen? Alles?
1: Herr Fischer vielleicht oder Herr Dennis?
0: Ja, da ist ja die Frage über Amerika gewesen. Ja. Da würde ich gerne mal da beantworten. Also zum ersten Punkt die Frage der wirtschaftlichen Wachstum in Deutschland und Europa und wie könnte man von diesem Nullwachstum vielleicht wegkommen. Ein Weg, ganz klar, ist, dass die Ersparnisse der Deutschen, und die Deutschen können sparen wie kein anderer, die gehen alle nach Amerika, denn da kann man wirklich abzocken. Wenn man in Deutschland abzocken könnte mit Staatsanleihen oder vielleicht mit innovativen Firmen, das wäre sicher hilfreich. Jetzt zur Frage von Grundschuld. Es ist wahr, die Persen und die Europäer haben schon lange miteinander Streit gehabt. Und dann kamen auch noch die Kreuzzüge. Und irgendwann gingen die Europäer aus dem Nahen Osten und Amerikaner standen da mit den Scherbenhaufen. Und wir kriegen es irgendwie nicht hin, davon wegzukommen. Jetzt, wer ist daran schuld? Das ist vielleicht zweitrangig. Wer kann da den Schaden begrenzen, ein bisschen aufräumen, ist vielleicht wichtiger. Auch noch ein Punkt zur Straße von Hormuz. Ich glaube, die Welt muss sich damit abfinden, dass diese Straße von Iran kontrolliert wird. Und nicht nur das, sondern die ganze teure Energieinfrastruktur der persischen Anrainerstaaten wird verwundbar sein. Iran wird die erpressen können. In dem Sinne, die Zeit wird kommen, wo man das lassen muss. Das wird die Welt mehr kosten als Amerika, denn wir profitieren gerade von den teuren Benzin- und Gaspreisen.
1: Danke. Und Herr Wiederhold in Lahntal, Hessen, Ihre Frage bitte.
5: Ja, mein Name ist Heinrich Wiederhold, ich rufe aus Lahntal an, bin 81 Jahre und ich habe mal eine Zeit lang zu dem Herrn Trump gehalten, als er gesagt hat, die NATO bis sie in Frage gestellt und dass die Amerikaner, die Europäer dann mal wach geworden sind. Wir können uns nicht nur auf die Amerikaner verlassen. Wir können uns nicht zurücklehnen in den dicken Sessel, dass man sagt, bitteschön, ach, die Amerikaner halten den Kopf hin. Jetzt müssen wir selbst mal Flagge zeigen. Die ganz Europa. Wir sind im Tiefschlaf. Und er hat uns wachgerüttelt. Und der Krieg, der sinnlose Krieg gegen den Iran, verurteile ich. Und den hat der Trump noch nicht gewonnen. Ich wünsche euch allen alles, alles Gute.
1: Danke, Herr Wiederhold.
6: Ja, ich würde da gern was zu sagen, weil Sie natürlich völlig recht haben. Also schon Präsident Obama hat den Europäern sehr klar gemacht, dass er viel, viel mehr militärische Unterstützung seitens der NATO, seitens der europäischen Verbündeten erwartet. Donald Trump hat das in seinem ersten Term gesagt, er hat es jetzt wiederholt und er hat damit Erfolg gehabt. Also das sehen wir in Deutschland, so viele militäre Ausgaben gab es noch nie. Es geht auch darum, diese NATO-Ziele zu erfüllen. Und das führt zu vielen innenpolitischen Konflikten. Die sehen wir ja gerade auch in den Landtagswahlkämpfen. Ist es okay, so viel Geld für Militär und für die Abschreckung gegen Russland auszugeben? Aber in der Tat, wenn Donald Trump etwas geschafft hat, dann ist es, glaube ich, dieses Gefühl, was es immer gab, die werden schon für uns einspringen und wir sind immer mal nett, aber wir tun nicht wirklich was, um uns selber zu verteidigen. Da bin ich völlig bei Ihnen. Das hat er geschafft.
1: Ganz kurz.
7: Und eine Sache ist in diesem Zusammenhang vielleicht auch noch wichtig. Einmal in Zahlen ausgedrückt, die Europäer innerhalb der NATO haben im vergangenen Jahr um 14% die Verteidigungsausgaben erhöht und liegen jetzt fast so hoch wie die Amerikaner, nämlich bei 860 Milliarden Dollar. Die Amerikaner liegen ungefähr bei 950. Aber ein anderer Punkt ist besonders wichtig und da wird auch in der NATO hinter den Kulissen drüber geredet. Es kann eine Situation entstehen, wo zwei Angriffe oder zwei, sagen wir, Konfliktsituationen simultan entstehen. Einmal durch einen Angriff Chinas in Taiwan und einmal durch einen wie auch immer gearteten Angriff von Russland auf ein europäisches Land. Und in diesem Fall wären die Amerikaner im Indopazifik gebunden und könnten uns wahrscheinlich gar nicht helfen in der Auseinandersetzung mit Russland, so wie sie es sonst getan hätten. In der NATO wird dann immer von den Two Theaters gesprochen. Und da ist es sicherlich gut, Kerstin hat es gerade gesagt, dass die Europäer jetzt stärker auf eigenen Beinen stehen, die Botschaft verstanden haben. Das ist Trumps Leistung, muss man wirklich sagen. Das ist Trumps Leistung. Er hat es geschafft. Obama hat es nicht geschafft. Biden hat es auch nicht in dem Sinne geschafft. Und da muss man sagen, das ist ehrlich gesagt ein Erfolg von Herrn Trump.
1: Und doch haben Sie gesagt, mit strategischer Autonomie sind wir noch nicht. Aber wir kommen weiter und gehen nach Hamm zu Martin Schmidt. Ihre Frage bitte.
8: Ja, guten Tag in die Runde. Schönen Sonntag. Was ich mich von Anfang an gefragt habe bei diesem Krieg, ist, glaube ich, auch schon gerade von einem Vorsprecher angesprochen worden. Wieso hat der Iran überhaupt allein nicht die Kontrolle über die Straße von Hormus? Ich denke, es könnte sich um internationales Gewässer handeln, zumindest auf der anderen Seite der Oman und die Emirate.
6: Ja.
8: Warum, mit welcher Berechtigung blockieren die das da einfach? Und die zweite Frage noch vielleicht dazu. Die haben noch genug Geld da unten. Warum graben die nicht einfach durch das Musandam-Archipel, die Inseln, die vorgelagerten vom Oman, eine Fahrrinne oder eine durch die arabische Halbinsel, Suezkanal, zack, alles umgangen.
6: Zack, alles umgangen.
3: Zack, das Dumme ist, dass die Straße von Hormus liegt eben im Hoheitsgewässer des Iran zu ganz großem Prozentsatz, relativ wenig im Bereich des Oman. Und daher kann der Iran grundsätzlich sagen, es ist meine Straße, ich kann damit verfügen. Die Frage der Gebühren ist im Völkerrecht auch relativ klar geregelt. Und da muss man auch sagen, der Iran ist eben deswegen nicht bei der Seerechtskonvention, weil er sich geweigert hatte zu unterschreiben, dass fremde Marineeinheiten ohne Kontrolle durch die Straße von Hormus in den Golf eindringen können. Auch in Friedenszeiten hat er das als Bedrohung angesehen, hat daher nicht unterschrieben. Die Frage der Gebühren stellt sich, und da bin ich ja bei Andrew Dennison, wir werden damit leben müssen, dass hoffentlich relativ moderate Gebühren kommen, die aber einer Leistung gegenüberstehen müssen. Und da wird der Iran sagen, gemeinsam mit dem Oman, wir sichern die Straße, dass sie fahrbar ist, wir stellen Navigation zur Verfügung, alles Mögliche, dann kann man es ja auch machen.
7: Und Umweltschäden haben sie schon ungefähr.
3: Das kommt dazu.
7: Umweltschäden für den Iran,
3: so ist
7: und
3: es.
7: Deswegen
3: und daher
7: haben wir das Recht zu kassieren.
3: Was wir auch sagen müssen, Ihre Alternative, neue Fahrtrinnen zu graben, ist A, unendlich teuer, B, beinahe nicht durchführbar. Und auch die Idee von Landverbindungen mit Pipelines gab es auch schon. Jetzt sehen wir aber, dass die Houthis vom Süden aus dem Jemen eine ganz klare Bedrohung sind. Die könnten sie jederzeit mit Raketen angreifen. Das heißt, sobald sie diese Pipeline legen, ist sie ein neues Angriffsziel. Und damit würden sie auch den Rest der arabischen Halbinsel einbeziehen. Also noch einmal, der Iran darf das. Und das Dumme ist, das Tragische ist, ohne diesen Krieg, den Trump angefangen hat, gemeinsam mit Israel, hätte es diese Frage für uns nie gegeben.
6: Das heißt, es ist am Ende, so wie Sie es eingangs auch schon gesagt haben, nur noch das, was man selber angezettelt hat quasi.
3: Wir zahlen die Rechnung für diesen Krieg.
6: Gehen wir nach Bonn. Herr Valentin, Ihre Frage.
9: Ja, guten Tag. Welche Initiativen gibt es aktuell von amerikanischen und europäischen Politikern und Diplomaten, in Anführungszeichen christlichen Politiker und Diplomaten, um die humanitäre und ökologische Katastrophe im Ukraine-Russland-Krieg, wo auch Uranmunition eingesetzt wird, wo riesige Landschaften, Ökosysteme zerstört werden. Welche aktuellen Initiativen gibt es auf europäischer und amerikanischer Seite, diesen Wahnsinn zu beenden?
6: Vielleicht zuerst, Herr Schilz, die europäische Perspektive.
7: Diesen Wahnsinn zu beenden, man muss erst mal sagen, wer hat diesen Wahnsinn begonnen? Und das ist Russland. Und die ökologischen Folgen dieses Krieges sind noch gar nicht absehbar, da haben Sie recht. Aber was soll man im Moment tun? Die Amerikaner haben jetzt wieder mehr Lust bekommen. Lust, muss man wirklich sagen, weil das geht ja immer volatil auf und ab. In diesem Krieg sich wieder stärker zu engagieren und auch Druck auf sowohl auf Russland als auch die Ukraine auszuüben, dass da etwas passiert. Und ich höre in NATO-Kreisen auch, dass man relativ optimistisch ist, relativ, dass es im Herbst oder Winter aus unterschiedlichen Interessenlagen beider Akteure, also sowohl Russland als auch der Ukraine, zu einer Art Waffenstillstand kommen könnte, zumindest zu einem partiellen Waffenstillstand. Und die Chancen dafür seien noch nie so groß gewesen seit Kriegsbeginn wie bisher. Das kann man unterschiedlich bewerten. Ich sage es nur, wie es politische Akteure in der NATO tun. Und wir müssen einfach, was können wir als Europäer tun? Wir müssen einfach weiterhin möglichst viele Waffen kaufen in den USA und sie ganz schnell an die Ukraine geben. Und wir müssen die Ukraine weiterhin unterstützen mit Geldern, so dass sie auch ihren Staatsapparat finanzieren können. Das tun die Europäer gerade. Da gibt es diesen 90 Milliarden Kredit. Und ich glaube, die Europäer müssen einfach weiter am Ball bleiben. Und die Amerikaner müssen ihren Druck auf Russland und die Ukraine erhöhen, weil die Europäer haben nicht die Mittel dazu.
1: Ja. Teilen Sie das?
0: Also die Amerikaner unter Trump geben die Ukrainer mehr Unterstützung im Sinne von Zielerfassung innerhalb Richtig. Von Russland bis Moskau Richtig. Und St. Petersburg. Und im Gegensatz zu Biden sagen, mach weiter. Aber wir dürfen nicht vergessen, die Russen haben gerade in Leipzig gezeigt, dass die Abschreckung der Europäer überhaupt nicht funktioniert und kein Rückwirken gegen Moskau und Putin bestehen und auch kein Waffenstillstand, wenn die denken, die können weiter Europa so zersetzen wie Leipzig.
1: Leider damit auch am Ende dieser Sendung angekommen. Ich bedanke mich bei Ihnen für die Diskussion, bei Ihnen für die Fragen und fürs Zuschauen und wünsche noch einen schönen
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11: Um 13 Uhr mit Felix Sprung. Der große Waldbrand im Hohen Venn in Belgien an der Grenze zu Nordrhein-Westfalen bedroht auch Gebiete auf deutscher Seite. Allerdings breiten sich die Flammen nur langsam aus. Aus Köln Stefan Hase.
12: Zwischenzeitlich hatte man befürchtet, das Feuer könne sich gefährlich nah auf Monschau zubewegen. Wegen der drohenden starken Rauchentwicklung empfiehlt die Stadt Monschau seit heute Morgen den Einwohnern in einigen Stadtteilen dringend, ihre Häuser zu verlassen und sich bei Freunden oder Verwandten in Sicherheit zu bringen. Das gilt bis mindestens heute Nachmittag. Unterdessen gibt die Feuerwehr auf deutscher Seite aber leichte Entwarnung. Schon in der Nacht habe man einen Großteil der rund 90 Einsatzkräfte abgezogen und sei aktuell noch mit 20 Personen auf Reserve vor Ort. Also während auf belgischer Seite die Lage die Einsatzkräfte weiter in Atem hält, ist auf deutscher Seite inzwischen vorsichtiges Aufatmen angesagt.
11: Die Bundesministerinnen und Minister der SPD haben nach übereinstimmenden Medienberichten einen Aktionsplan zum Hitzeschutz vorgelegt. Demnach geht es unter anderem um Änderungen im Bauplanungsrecht und um den Schutz von Beschäftigten vor extremen Temperaturen. Außerdem soll die Klimaanpassung im Grundgesetz verankert werden, als Gemeinschaftsaufgabe mit neuen Kompetenzen für den Bund im Kampf gegen Dürre, Waldbrände oder Hochwasser. Grüne und Linke sind ebenfalls für eine Grundgesetzänderung. Im Bundestag wäre eine Zweidrittelmehrheit erforderlich. Immer mehr Syrer in Deutschland verlieren ihren Schutzstatus. Das geht aus einer Antwort der Bundesregierung auf eine Anfrage der Linksfraktion hervor. Aus Berlin Jan Zimmermann.
13: Das Bundesamt für Migration und Flüchtlinge hat im ersten Halbjahr mehr als 8.300 Fälle überprüft. In rund 23% der Fälle wurde der Schutzstatus aberkannt. Das ist ein deutlich höherer Prozentsatz als bei Prüfungen in den vergangenen beiden Jahren. 2025 hatten lediglich 3,7% der syrischen Geflüchteten ihren Schutzstatus verloren. Ein Jahr zuvor noch weniger. Der Hauptgrund für den starken Anstieg ist die veränderte Lage in Syrien. Nach Ansicht der Behörde hat sich diese verbessert.
11: In Ungarn sind bei einem Unfall eines polnischen Reisebusses 12 Menschen ums Leben gekommen. Fast 50 Reisende wurden nach Polizeiangaben verletzt. Demnach war der Bus in der Nacht etwa 140 Kilometer östlich von Budapest von der Fahrbahn abgekommen und in den Straßengraben gestürzt. Nach ersten Erkenntnissen der Polizei war der Fahrer am Lenkrad eingeschlafen. Er wurde festgenommen. Bei den Leichtathletik-Europameisterschaften in Großbritannien hat das deutsche Team eine weitere Goldmedaille geholt. Beim Marathon lief Amanal Petros mit einer EM-Rekordzeit von 2 Stunden, 9 Minuten und 11 Sekunden als erster durchs Ziel. Aus Birmingham Jens-Jörg Rieck.
14: Der Deutsche, der im vergangenen Jahr schon WM-Silber gewann, krönte sich über die Marathondistanz auf einem bergigen Zickzackkurs mit Gold und einer einsamen Leistung. Allein im Ziel setzte sich von der Spitzengruppe nach einer Stunde und 20 Minuten ab und gewann vor Pietro Riva, dem Italiener, und Gasho Ayale, dem Israeli. Die anderen Deutschen, Samuel Fitwi und Richard Ringer, noch in den Top 10 auf den Plätzen 9 und 10, sorgten am Ende für ein sehr gutes Teamresultat. Deutschland mit Silber in der Teamwertung, also insgesamt die nächsten Medaillen für die Deutschen hier zum Auftakt des letzten Tages. Bei den Frauen siegte Alicia Vainio, die Finnin. Hier gab es mit Platz 16 für Laura Hottenrott das beste Resultat. Das Team wurde Fünfter.
11: Das waren die Nachrichten. Das Wetter in Norddeutschland. Neben vielen Wolken auch etwas Sonne und meist trocken. Zur Ostsee hin zeitweise heiter. 20 bis 25 Grad. Morgen wechselnd bewölkt, einzelne Schauer oder Gewitter. Später oft trocken mit Aufheiterungen. Höchstwerte 18 bis 22 Grad. Und am Dienstag von Nordwesten her unbeständiger. Mit teils schauerartigem Regen. 18 bis 21 Grad. Es ist 13.04 Uhr.
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15: Ein Thema gleich, der große Waldbrand in Belgien, der sich Deutschland nähert. Außerdem hören Sie unter anderem ein Interview zur deutschen Afghanistan-Politik und das Miniaturwunderland in Hamburg wird 25. Ich bin Julia Mayer, schön, dass Sie zuhören. Eine Tasche packen mit wichtigen Dokumenten und Kleidung, alle Türen und Fenster schließen und Elektrogeräte abschalten. Das raten die Behörden bei einer Evakuierung. Dazu könnte es in Monschau kommen, in Nordrhein-Westfalen an der Grenze zu Belgien. Denn der Waldbrand dort im Hohen Venn, der war zuletzt immer näher gerückt. In einigen Ortsteilen von Monschau waren die Menschen wegen des Rauchs heute Morgen schon aufgerufen, ihre Häuser und Wohnungen zu verlassen. Sabine Rieck ist in Monschau und ich habe sie gefragt, wie schlimm ist das denn inzwischen mit dem Rauch?
16: Ja, die Lage hat sich deutlich entspannt. Und zwar hat sich nämlich der Wind gedreht. Das ist eine sehr gute Nachricht. Der kommt nämlich aktuell aus Nordost und geht Richtung Belgien. Das heißt, vom deutschen Gebiet weg. Und insofern, das hat mir der Wehrführer der Stadt Monschau erzählt, der hier die Freiwillige Feuerwehr kontrolliert, der hat gesagt, dass man eigentlich jetzt erstmal die Arbeiten einstellen kann.
15: Das heißt, die Feuerwehr rückt da jetzt erstmal ab.
16: Genau, man ist zwar hier mit ganz vielen Einsatzfahrzeugen vorab, steht man da, aber man muss jetzt keine Vorsichtsmaßnahmen treffen. Ich bin heute Morgen hier so ein bisschen rumgefahren durch den Ort. Da gab es auch in der Nähe der belgischen Grenze ein Wasserbassin. Da hat man auch schon eine Leitung zu einem Bach gelegt. Aber solche Vorsichtsmaßnahmen müssen jetzt erst nicht weiter gemacht werden.
15: Trotzdem kann es ja wahrscheinlich passieren, dass der Wind wieder dreht und dann haben wir eine ganz andere Situation. Wie gehen die Menschen in Monschau mit dieser Unsicherheit und auch der Bedrohungslage um?
16: Ja, die Menschen sind hier sehr verunsichert. Die haben seit Tagen halt auch gesehen, wie verheerend so ein Brand im Hürtgenwald ist. Dort wurde ja auch ein Ort evakuiert. Allerdings war die Gefahrenlage da vor Ort sehr viel höher. Da war der Brand um die 100, 200 Meter entfernt. Hier ist der Brand noch Kilometer entfernt. Und man hätte hier nur evakuiert, wenn die Rauchgasentwicklung weiter vorangeschritten wäre. Es war nur eine Handlungsempfehlung bisher. Für manche Ortsteile vielleicht besser, die Häuser zu verlassen.
15: Es brennt ja im Hohen Venn, ein Naturschutzgebiet in Belgien. Da ist auch Torf im Boden. Wie schwierig macht das die Löscharbeiten?
16: Ja, sehr schwer, weil Torf ist ein super Brennmaterial und es hat ja auch wirklich lange nicht mehr geregnet. Und man kann das nicht einschätzen, man weiß das nur aus den Erfahrungen von früheren Fennbränden. Das kann teilweise Wochen dauern, bis so ein schwerer Brand gelöscht ist.
15: Das heißt, endgültige Entspannung gibt es da jetzt nicht?
16: Nee, das nicht. Man rät auch weiter den Bürgern, sich auf der Internetseite der Stadt Monschau zu informieren. Dort werden aktuelle Infos bekannt gegeben. Man muss einfach so ein bisschen die Wetterlage im Blick halten. Und einige Bürger sind auch so besorgt. Hier sind viele, die haben Großtiere, Weidetiere. Also ich habe heute Morgen auch schon Pferdeanhänger gesehen. Manche evakuieren vorsorglich ihre Vierbeiner.
15: Und in Hürtgenwald in der Eifel, auch da hat sich die Lage ja jetzt erstmal beruhigt. Wie geht man da weiter vor?
16: Da gab es auch eine positive Nachricht. Und zwar können die Bürger, die kürzlich aus Gai evakuiert worden sind, die dürfen wieder zurück in die Häuser. Das wurde gestern noch bekannt gegeben. Aber auch da gehen die Löscharbeiten weiter. Ich war gestern selbst vor Ort im Wald und habe gesehen, da gibt es ganz viele sogenannte Glutnester, die jetzt auch noch die nächsten Tage gelöscht werden müssen. Also da ist man auch noch weiter mit dem Löschen des Feuers beschäftigt.
15: Informationen waren das von unserer Reporterin Sabine Rieck. Jetzt schauen wir nach Ceuta. Vor zwei Wochen hatten ja zehntausende junge Menschen die spanische Exklave in Nordmarokko gestürmt. Und jetzt gab es die Sorge, dass sich dieser Massenansturm wiederholen könnte. Das ist nicht passiert. Wohl auch, weil Marokko und Spanien die Sicherheitsmaßnahmen an der Grenze verstärkt haben. Franka Welz berichtet aus Ceuta.
17: Wer auf der Terrasse des Cafés Puerta de Europa, Tür von Europa, am Strand von Tarajal in Ceuta sitzt, kann dieser Tage beobachten, wie es aussieht, wenn auf der einen Seite Spanien diese Tür zuknallt und Marokko auf der anderen Seite den Schlüssel wegwirft. Schnellboote patrouillieren in Ufernähe das Meer, Hubschrauber und Drohnen überwachen aus der Luft. Auf der spanischen Seite fahren Panzer an der Grenze auf. Zum Einsatz kommen sie nicht, aber sie stehen etwas abseits der Grenzanlagen bereit. Die Soldaten flachsen herum.
18: Qué guapo va, hijo. Qué guapo va.
17: Deutlich weniger jovial ist die Situation in Fnideq auf marokkanischer Seite. Hunderte Einsatzkräfte, darunter Bereitschaftspolizei und Militäreinheiten, gehen unter anderem mit Schlagstöcken und Tränengas gegen Migranten, überwiegend aus afrikanischen Ländern südlich der Sahara, vor. Die versuchen, sich der Grenze anzunähern. Knapp 300 Festnahmen bilden nach offiziellen Angaben die vorläufige Bilanz des Einsatzes. Unter den Festgenommenen kaum Marokkaner. In Ceuta verfolgen viele Menschen sehr genau, was auf beiden Seiten der Grenze passiert. Er liebe Marokko sehr, erzählt dieser Mann, der vor mehr als 50 Jahren in die spanische Exklave Ceuta ausgewandert ist. Aber so gehe das nicht. Das kann man doch nicht machen. Erst schickst du deine Kids weg, dann forderst du sie zurück. Ganz großes Kino. Marokko streitet das ab. Aber insbesondere angesichts der Machtdemonstration der vergangenen Tage bleibt die Frage, wie Zehntausende quasi ungehindert nach Ceuta kommen konnten. Er habe großes Mitgefühl mit den Familien, die bei dem Massenandrang Kinder oder Verwandte verloren hätten, sagt der Passant. Mehr als 80 Menschen sind auf der spanischen Seite ums Leben gekommen. Nur 6 von ihnen konnten nach Abschluss der Obduktionen zweifelsfrei identifiziert werden. Europa und Marokko könnten sehr wohl kontrollieren, sagt er, was an der Grenze passiere, und hätten die Einwohner von Ceuta bei dem massenhaften Andrang Ende Juli im Stich gelassen. Um diesem Eindruck entgegenzutreten, hat Spanien unter anderem Soldaten vor Supermärkten stationiert, um Sicherheit und Kontrolle zu signalisieren, obwohl offensichtlich kein Hauch von Plünderungen in Ceuta in der Luft liegt. Es geht um den Gesamteindruck und eine klare Botschaft. Ein lautes "Ihr kommt hier nicht rein" seitens Spaniens und Marokkos in ihrer Funktion als Türsteher Europas an alle, die einen irregulären Grenzübertritt erwägen. Das ist deutlich, aber kaum eine nachhaltige Lösung für diese und künftige Migrationskrisen. Yassin ist 24 Jahre alt und erzählt, was ihn persönlich bewogen hat, Marokko den Rücken zu kehren, insbesondere Korruption nennt er. In Marokko leiden wir unter Korruption in der Verwaltung, in der Justiz, im Gesundheits- und im Bildungssektor. Zum Beispiel, als wir klein waren, fragten sie uns in der Schule nach dem Beruf unseres Vaters. Es entsteht eine Selektion, verstehst du? Als ob sie anfangen, Unterschiede zwischen den Menschen zu machen, damit man jemandem einen Wert gibt. Und das gehört zu den Dingen, die uns Marokko hassen ließen. Sie ließen uns nicht dort bleiben. Hohe Jugendarbeitslosigkeit, niedrige Löhne, wenig Perspektiven lassen insbesondere junge Menschen aus armen Familien den Schritt in Richtung eines hoffentlich besseren Lebens in Europa riskieren. Der gewünschte Abschreckungseffekt mag diesmal eingetreten sein, aber schon jetzt machen unter jungen Marokkanern, sei es in sozialen Medien oder WhatsApp-Gruppen, offenbar schon wieder neue Termine die Runde.
18: Seit 5 Jahren sind in Afghanistan die Taliban zurück an der Macht. Die Islamisten haben die Rechte von Mädchen und Frauen stark eingeschränkt. Zum Beispiel dürfen Frauen das Haus gar nicht mehr verlassen ohne Mann. Auch deshalb erkennt Deutschland die Taliban als Regierung nicht an. Aber die Bundesregierung führt mit ihnen Gespräche, vor allem um Straftäter nach Afghanistan abschieben zu können. Die Grünen kritisieren das. Ich habe heute Morgen mit Felice Pollard gesprochen, parlamentarische Geschäftsführerin der Grünen im Bundestag. Die Abgeordnete aus Bramsche in Niedersachsen hat wegen der Afghanistan-Politik einen offenen Brief initiiert an Kanzler Merz. Und ich habe sie gefragt, was genau fordern Sie?
19: Ja, für uns gilt ganz klar, 5 Jahre nach der Übernahme der Taliban hat Alexander Dobrindt und das Kabinett Merz den Teppich den Taliban ausgerollt. Nicht nur nach Deutschland, sondern leider, und das müssen wir feststellen, auch den Anstoß dafür gegeben, dass gleichermaßen die EU mit vielen Mitgliedstaaten wieder kooperieren möchte mit den Terroristen, mit einem islamistischen de facto Regime.
18: Aber was wäre denn die Alternative, wenn man Straftäter abschieben will? Und das will Deutschland ja, dann muss man doch mit den Verantwortlichen vor Ort sprechen. Und das sind nun mal die Taliban.
19: Das ist eine Herausforderung in jedem Fall. Nichtsdestotrotz muss man eines klar feststellen. Wenn die Bundesrepublik Deutschland, diese Bundesregierung, mit Terroristen kooperiert, ist das nicht nur ein außenpolitisches Desaster und auch ein Verrat an den Menschenrechten, an den internationalen Frauenrechten, sondern, und das muss man so ganz klar sagen, gefährdet diese Bundesregierung auch die innere Sicherheit, weil sie Islamisten, Terroristen wieder nach Deutschland einlädt. Ganz praktisch heißt das, die Bundesregierung hat dafür mitgesorgt, dass Taliban-Vertreter wieder in Berlin und in Bonn in den entsprechenden Konsulaten dort beschäftigt sind. Sie haben sie als diplomatisches Personal akkreditiert. Und das ist die große Gefahr, die dann eben auch für die innere Sicherheit ausgeht.
18: Für die innere Sicherheit gilt aber ja auch, dass auch afghanische Straftäter und Gefährder in Deutschland sind. Und auch die Grünen sind dafür, diese abzuschieben. Wie soll das funktionieren aus Ihrer Sicht?
19: Deutschland muss sozusagen sowohl im Inneren als auch im Äußeren sich nicht erpressbar machen. Und es darf niemals passieren, dass Deutschland den Eindruck vermittelt, für Abschiebedeals die innere Sicherheit zu gefährden. In Abwägung dessen sagen wir, die Folgen für Deutschland international und auch innenpolitisch sind gravierender als die Abschiebung von Straftätern. Und ich muss noch was dazu sagen, StraftäterInnen sind ja zum größten Teil in Haft und werden aus der Haft abgeschoben. Auch das muss zur Abwägung ja beleuchtet werden.
18: Lassen Sie uns nochmal auf die Situation vor 5 Jahren gucken. Die Bilder von damals, als die Taliban Kabul eingenommen haben, die bleiben im Gedächtnis. Wie haben Sie das damals erlebt?
19: Ja, ich selbst war ja bereits Mitglied des Bundestages und für Deutschland war das schon beschämend insgesamt für die internationale Gemeinschaft, diese Bilder zu sehen. Ich glaube, diese Bilder haben alle schockiert dass der Appell der Afghaninnen und der Afghanen war, bitte lasst uns nicht im Stich, insbesondere Frauen, Menschenrechtsverteidigerinnen, die in Afghanistan aktiv sind, haben gerufen, geschrien, gebeten, bitte lasst uns nicht im Stich. Und 5 Jahre nach der Übernahme der Taliban muss man eben feststellen, Deutschland hat diese Menschen nicht nur im Stich gelassen, sondern das Versprechen derjenigen, die an der Seite Deutschlands gearbeitet haben, beispielsweise bei der Bundeswehr, Ortskräfte, die mit internationalen Organisationen gearbeitet haben, beispielsweise auch mit deutschen Organisationen wie Terre des Hommes, die ja in Osnabrück sitzen. Diese Menschen haben sie im Stich gelassen. Aufnahmezusagen, die bereits erteilt wurden durch die vorherige Bundesregierung, werden einfach missachtet, trotz höchstrichterlicher Entscheidung, namentlich das Bundesverfassungsgericht. Und das ist ein zweifacher Verrat an den Afghaninnen. So hat das sehr treffend meine Kollegin Hanna Neumann im Europäischen Parlament formuliert.
18: Sagt Felice Polat, parlamentarische Geschäftsführerin der Grünen im Bundestag. In Indonesien, da laufen die Aufräum- und Rettungsarbeiten. Denn ein schweres Erdbeben hat vor allem die Insel Flores erschüttert. Mindestens 51 Menschen sind ums Leben gekommen. Tausende haben ihr Zuhause verloren. Annalou Beckmann.
20: Zwischen den Trümmern suchen Ferdinando Salomon und seine Frau nach einigen ihrer Habseligkeiten. Unter dem Schutt einer eingestürzten Wand ihres Hauses finden sie ein Kreuz. Sie seien froh, dass sie sich vor dem Erdbeben noch ins Freie retten konnten, so der Familienvater zur Nachrichtenagentur AP. Mein Haus wurde durch das Beben, das gegen 5 Uhr morgens, also direkt nach Tagesanbruch, einsetzte, stark beschädigt. Es ist beinahe komplett eingestürzt. Als das Beben losging, haben wir drinnen noch geschlafen. Zum Glück haben andere Anwohner von draußen gerufen, sodass wir aufgewacht sind und rausrennen konnten. Jetzt lebt die Familie draußen, schläft neben dem stark beschädigten Haus unter einer notdürftig aufgespannten großen grünen Plane. So ergeht es offiziellen Schätzungen zufolge aktuell tausenden Menschen. Einige seien auch in Sporthallen untergekommen, andere hätten die Nacht in Notunterkünften verbracht. Die Behörden gehen davon aus, dass bei dem Beben mehr als 1300 Häuser beschädigt wurden. Das Erdbeben der Stärke 7,7 ereignete sich am frühen Samstagmorgen vor der Nordküste der indonesischen Insel Flores. Mehr als 340 Nachbeben wurden im weiteren Tagesverlauf gezählt. Laut Behördenangaben wurden mehr als 3500 Soldaten und Polizisten in die Erdbebenregion entsandt. Die indonesische Luftwaffe hat erste Hilfslieferungen gebracht. Einsatzkräfte haben begonnen, Reis, Fertiggerichte, Trinkwasser, Decken und Medikamente zu verteilen. Die Rettungs- und Suchmaßnahmen würden weiterhin unter erschwerten Bedingungen stattfinden, heißt es von offizieller Seite. Erdrutsche hatten Straßen unpassierbar gemacht, ganze Dörfer seien Pipeline abgeschnitten. Auch Krankenhäuser auf der Insel Flores sind stark beschädigt. Das medizinische Personal brachte die Patienten raus ins Freie. Die meisten Einrichtungen behandeln die Menschen jetzt auf der Straße unter Pavillons und Zelten. Dort steht am Abend auch der 31-jährige Tunisanus Sambang. Angehörige von ihm werden hier nun behandelt. Das Personal hat uns gesagt, dass wir das Gebäude unverzüglich verlassen müssen, weil es unter den gegebenen Umständen für die Patienten nicht sicher sei, drinnen zu bleiben. Währenddessen kämpfen sich Rettungskräfte weiterhin durch die Trümmer und durch eingestürzte Gebäude. Die Suche nach Überlebenden auf der indonesischen Insel Flores läuft weiter.
18: An einem Tag mit dem Zug von Hamburg über Italien und die Schweiz bis in die USA und nach Südamerika. Das geht im Miniaturwunderland in der Hamburger Speicherstadt und zwar seit inzwischen 25 Jahren. Die größte Modelleisenbahn der Welt, die feiert heute Jubiläum. Und unsere Reporterin Marieke Lohse hat es geschafft, den Gründern noch ein paar Geheimnisse zu entlocken.
2: Das hat Gerrit Braun damals zur Erbauung nicht gedacht, dass er dieses Geheimnis einmal mit der breiten Öffentlichkeit teilen wird.
21: Ich sag's mal vorweg, ich war damals ein großer Fan von Kylie Minogue, die fand ich wirklich super. Und hab ein kleines Easter Egg eingebaut in unser Volksparkstadion, wo man einen Knopf drücken kann, damit das nächste Tor fällt bei HSV gegen St. Pauli. Und dann habe ich mir gedacht, wenn man eine bestimmte Druckfolge drückt, dann muss da Kylie Minogue ein Live-Konzert geben. Und ich habe es gerade getestet, 25 Jahre später geht das immer noch. Soll ich das mal machen?
2: Die Druckfolge ist übrigens streng geheim.
21: Man drückt auf den Knopfdruck nicht nur einmal, sondern macht tack. Tack, tack, tack, tack.
2: Jetzt kein Geheimnis mehr und damit geht es weiter zu Fakt Nummer 2, den Sie noch nicht kennen. Im Skandinavien-Abschnitt verrät Fredrik Braun eine seiner Spielereien, die ursprünglich dazu diente, neugierige Besucherhände vom Grabbeln abzuhalten.
21: Wenn man diese kleine Figur, diesen Mönch da, versucht in die Hand zu nehmen, dann meckert der ganz, ganz deutlich.
22: Hilfe, Hilfe, ich werde entführt, lass mich sofort runter.
2: Nicht nur ihre persönlichen Leidenschaften und Marke haben die beiden Brüder hier an der einen oder anderen Stelle gesetzt. Auch an ihre Mitarbeiter haben sie gedacht und dabei auch ernste Ereignisse festgehalten und geteilt.
21: Es ist uns halt auch passiert, dass irgendjemand mal irgendwann stirbt. Und dann haben wir gesagt, dann haben wir einen eigenen Teamfriedhof. Und er befindet sich hier am wunderschönen Ort in den Alpen. Er ist über alle Konfessionen, das heißt, ob man muslimisch ist, christlich oder keinen Glauben hat, kann man hier seine letzte Ruhestätte finden. Und es sind halt schon einige Namen dort da, 8 Stück.
2: Und da wir gerade bei den Mitarbeitern in Miniaturwunderland sind, blicken wir einmal ans erste Corona-Weihnachten zurück, als alles stillstand.
21: Also haben wir uns eine ganz verrückte Weihnachtsfeier im Lockdown ausgedacht. Und zwar haben wir heimlich alle einmal hierher gebeten, ohne ihnen zu sagen, warum, und haben sie gescannt und haben kleine Figuren von jedem aus unserem Team gemacht und haben daraus einen wahnsinnig lustigen Film gemacht, wie wir zusammen animiert eine Weihnachtsfeier machen und haben zeitgleich hier bei uns im Wunderland im Hamburg-Abschnitt in einer Riesenhalle eine zweite Figur davon aufgebaut.
2: Und die stehen da immer noch zusammen und erinnern an eine ganz besondere Weihnachtsfeier im Miniaturformat. Das Video gibt es übrigens bei YouTube. Geheimnis Nummer 5 ist eins, das auch wieder die Persönlichkeit der Brüder zeigt. Im Hamburg-Abschnitt ist der G-Move dargestellt, eine Techno-Parade aus den 90ern.
21: Und der findet hier statt und deswegen kann man hier auf den Knopf drücken und dann kommt natürlich Techno und das Lied ist etwas ganz Besonderes. Das ist Zombie Nation, Kernkraft 400. Das wissen ganz viele Menschen nicht. Das kommt durch unser kleines Plattenlabel. Wir hatten schon mal ein Plattenlabel in unserer Disco-Zeit, haben das Stück rausgebracht und es ist zum Welthit geworden.
2: Wer hätte das gedacht, dass die Brüder mal im Musikbusiness waren? Das war Geheimnis Nummer 5 und im Miniaturwunderland gibt es noch so einige Geheimnisse mehr zu entdecken. Jetzt aber erstmal Happy Birthday zu 25 Jahren.
18: Wenn eine Band auf Abschiedstour geht, dann wollen viele das nicht verpassen, denn es könnte ja wirklich die letzte Tour sein. So ist das vermutlich auch bei den Toten Hosen. Die waren gestern auf ihrer Abschiedstour in Hannover. Doch Abschied hin oder her, für Frontmann Campino ändert das nichts.
23: Die Toten Hosen bleiben die Toten Hosen, bis wir in die Kiste gelegt werden.
24: Das sagte Frontmann Campino vor Beginn der Tournee in der ARD-Dokumentation Das letzte Album. Trink aus, wir müssen gehen, lautet nun auch das Motto der laufenden Tournee, die die Band gestern nach Hannover führte. 65.000 Fans kamen auf das Messegelände, um Abschied zu feiern.

0: Dass diese Show nicht unendlich weitergehen kann, weiß auch Campino mit mittlerweile 64 Jahren. Umso größer ist sein Wunsch, noch einmal alles zu geben. 2,5 Stunden lang hauten die Hosen alles raus, was ihnen und ihren Fans wichtig ist.
1: War geil, geile Lieder, die neuen genauso wie die alten.
2: Ja gut, ich hatte nur leider einen schlechten Platz zum Gucken. Aber ansonsten war es ein schönes Konzert und eine tolle Bühnenshow, so fand ich.
3: Auch der Regen war völlig in Ordnung.
1: Coole Location, coole Akustik, aber die Toiletten waren Katastrophe, man konnte auch nicht mal Hände waschen.
2: Ja, das Gelände, also fände ich jetzt auch nicht so schön. Expo Plaza hat mir von den Örtlichkeiten her auch besser gefallen.
0: In Hannover haben die Hosen ganz besondere Erinnerungen. Hier spielten sie 1993 ein Wunschkonzert anlässlich eines Polterabends in einer kleinen Kneipe. Unvergessen auch der Eklat, als die Band 1987 im Wohnzimmer des damaligen Ministerpräsidenten Ernst Albrecht auf Einladung von dessen Sohn Barthold feierte. Solche Randale gibt es heute nicht mehr, aber ausgelassene Pogo-tanzende Fans gehören nach wie vor zu einem Auftritt der Düsseldorfer Band. Über 30 Songs gehören zum Repertoire der Toten Hosen, darunter ein halbes Dutzend neuer Stücke und natürlich auch die alten Lieder, wie Alles aus Liebe und Hier kommt Alex. Die klingen wie die hier verwendeten offiziellen Mitschnitte. Auch das Wetterleuchten und die Regenschauer konnten letztlich der guten Stimmung keinen Abbruch tun. Und auf dem Nachhauseweg fragte sich so mancher, ob dies wohl das bittere Ende war. Die nun angesetzten Zusatzkonzerte im nächsten Sommer lassen hoffen, dass es nicht das letzte Auswärtsspiel war. Wie heißt es auf dem neuen Album, die Show muss weitergehen.

0: Die Toten Hosen in Hannover. Uli Kniep war dabei. Und jetzt noch nach Birmingham. Da läuft der letzte Tag der Leichtathletik-Europameisterschaft. Und eine Entscheidung ist schon gefallen, Stefanie Lavoie.
1: Nämlich die über die Marathondistanz. Und es gab zwei weitere Medaillen für Team D. Amanal Petrus, der für Hannover 96 läuft, ist seiner Favoritenrolle über die 42,195 Kilometer eindrucksvoll gerecht geworden, berichtet Jens-Jörg Rieck.
2: Der Deutsche, der im vergangenen Jahr schon WM-Silber gewann, krönte sich über die Marathondistanz auf einem bergigen Zickzackkurs mit Gold und einer einsamen Leistung. Allein im Ziel setzte sich von der Spitzengruppe nach einer Stunde und 20 Minuten ab und gewann vor Pietro Riva, dem Italiener, und Gasho Ayale, dem Israeli. Die anderen Deutschen, Samuel Fitwi und Richard Ringer, noch in den Top 10 auf den Plätzen 9 und 10, sorgten am Ende für ein sehr gutes Teamresultat. Deutschland mit Silber in der Teamwertung. Bei den Frauen siegte Alicia Vainio, die Finnin. Hier gab es mit Platz 16 für Laura Hottenrott das beste Resultat. Das Team wurde Fünfter.
1: 8 Entscheidungen stehen am heutigen letzten Wettkampfabend noch an, unter anderem im Weitsprung mit der Olympiasiegerin, Weltmeisterin und Titelverteidigerin Malaika Mihambo. Am Tag nach seinem fantastischen Weltrekord über 1500 Meter Freistil ist Deutschlands neuer Schwimmstar Johannes Liebmann im Vorlauf über die 400 Meter klar an der teaminternen Konkurrenz gescheitert. Nur die beiden schnellsten Schwimmer einer Nation ziehen ins Finale ein, weiß Lars Becker.
3: Oliver Klemetz schwamm die beste Zeit, Olympiasieger und Weltmeister Lukas Mertens kam nur als Achter weiter, knapp vor Sven Schwarz. Schwarz und Liebmann sind raus. Im 400-Meter-Wettbewerb der Frauen setzten sich Maja Werner und Isabel Gose im Vorlauf gegen Linda Roth durch. Werner war mit persönlicher Bestzeit die schnellste vor Gose. Beide greifen am Nachmittag nach ihrer dritten Medaille in Paris. Die 4x100-Meter-Lagenstaffel der Frauen zog als Vorlauf-Zweite mit Medaillenchancen ins Finale ein. Das Männerquartett kam im Vorlauf auf Rang 4.
1: Die 4 anderen norddeutschen Fußball-Zweitligisten haben den zweiten Spieltag mit eher mäßigen Ergebnissen bereits hinter sich. In Hannover kommt es in wenigen Minuten zu einer besonderen Begegnung. Zum ersten Mal seit 30 Jahren gibt es das Zweitligaduell 96 gegen Wolfsburg. Tide Tedinger schaut voraus.
4: Man lernt ja nie aus. Gilt auch für Wolfsburgs neuen Trainer Tobias Strobel. Die niedersächsische Fußball-Landkarte hat er schon gut verinnerlicht.
5: Also gelernt habe ich schon mal, dass es ein Niedersachsen-Duell ist. Am Anfang, wenn du hierher kommst, bist du ja auch erstmal so ein bisschen von der Naivität geprägt und dann rutscht dir das Wort Derby raus.
4: Diesen Zahn haben ihm die VfL-Fans schnell gezogen. So umschifft Strobel die Derby-Fragen in der Pressekonferenz vor dem Gastspiel in Hannover gekonnt.
5: Ich blende jetzt so ein bisschen das Nachbarschaftsduell aus. Für mich sind es einfach zwei Top-Teams, die aufeinandertreffen. Zwei Trainer mit einer identischen Idee. Und das wird dann auch erstmal am Sonntag sehr, sehr spannend, welche in Anführungszeichen Idee sich dann auch durchsetzt.
4: In Hannover kommt erst gar keiner auf die Idee, nach einem Derby zu fragen. Viel eher von Interesse ist der Umstand, dass Wolfsburg viel mehr Geld für neue Spieler ausgegeben hat. Aber auch 96-Coach Christian Tietz lässt sich nicht aus der Reserve locken.
6: Für uns spielt es keine Rolle. Wir haben selbst auch eine gute Mannschaft. Wir haben auch viele gute Spiele in unseren Reihen. Und genau ist das, wollen wir auch andrehen im Spiel.
4: Wunschgemäß läuft es für beide nicht bisher. Vor allem Hannover geht nach der Auftaktpleite von Cottbus mit Wut im Bauch ins Niedersachsen-Duell.
6: Die waren verärgert und das war gut so. Spieler wollten direkt zeigen, hey, das passiert uns nicht mehr.
4: Auch wenn es für die meisten kein Derby ist, Druck drauf ist auch so genug.
1: Anpfiff ist jetzt gleich um 13.30 Uhr.
0: Und das waren die Themen des Tages am Sonntagmittag. Ich bin Julia Meyer und ich wünsche Ihnen noch einen schönen Tag.
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8: Um 13.30 Uhr mit Felix Sprung. Der Waldbrand im belgischen Naturschutzgebiet Hohes Venn breitet sich offenbar derzeit nicht mehr Richtung Nordrhein-Westfalen aus. Zwischenzeitlich hatte man befürchtet, das Feuer könnte die Stadt Monschau gefährden. Die Behörden gehen aber im Moment nicht davon aus, dass die Flammen auf Monschau übergreifen. Nach Angaben einer Sprecherin der Stadt sind aktuell keine Evakuierungen geplant. Vor Ort beobachtet die Feuerwehr mit 20 Einsatzkräften die Lage. Allerdings wird den Bewohnerinnen und Bewohnern einiger Stadtteile empfohlen, ihre Häuser und Wohnungen zu verlassen. Hintergrund ist eine möglicherweise gesundheitsgefährdende Rauchbelastung. Russland und die Ukraine haben in der Nacht und heute früh erneut schwere gegenseitige Angriffe gemeldet. Nach Angaben des ukrainischen Präsidenten Selenskyj waren vor allem die Hauptstadt Kiew, die südliche Industriestadt Kryvyi Rih und Sumy im Nordosten des Landes Ziele des russischen Militärs. Insgesamt seien 3 Menschen getötet und mehr als 20 verletzt worden. Auch Russland meldet 3 Tote. Landesweit seien über 800 ukrainische Drohnen abgeschossen worden. Wie viele Drohnen entdeckt wurden oder ihr Ziel erreicht haben, teilte das Verteidigungsministerium in Moskau nicht mit. In Ungarn hat es in der vergangenen Nacht ein schweres Busunglück gegeben. 12 Menschen kamen ums Leben, 47 weitere wurden verletzt, mehrere von ihnen schwer. Aus dem ARD-Studio Südosteuropa Silke Hane.
9: Laut der ungarischen Polizei war der Bus auf einer Autobahn etwa 140 Kilometer östlich von Budapest bei Mezőkeresztes von der Fahrbahn abgekommen und in den Straßengraben gestürzt. Demnach dürfte der Fahrer am Lenkrad eingeschlafen sein. Die Polizei nahm ihn fest. Bilder in ungarischen Medien zeigen Kräne, die das Wrack des Busses aus dem Straßengraben bergen. Laut der polnischen Nachrichtenagentur PAP handelte es sich bei der Reisegruppe um Pilger, die auf dem Rückweg von Bosnien nach Polen gewesen sind.
8: In Hamburg-Harburg ist ein ehemaliges Hotel abgebrannt. Dadurch kam es in der Nähe des Wildparks Schwarze Berge zu einem Großeinsatz der Feuerwehr. Brandermittler prüfen, ob das Hotel absichtlich angezündet wurde. Aus Hamburg Finn Kessler.
10: Die Experten begutachten die Brandruine und ermitteln in alle Richtungen, heißt es von der Hamburger Polizei. Die Feuerwehr war gestern am späten Abend in das Waldstück gerufen worden. Mehr als 200 Feuerwehrleute konnten das Gebäude nicht mehr retten. Sie waren vor allem damit beschäftigt, ein Übergreifen der Flammen auf den angrenzenden Wald zu verhindern. Der Funkenflug machte den Einsatzkräften wegen der anhaltenden Trockenheit laut Feuerwehr besonders zu schaffen. Immer wieder mussten sie Buschbrände löschen. In dem stillgelegten Hotel hatte es in der Vergangenheit immer wieder Brände gegeben, zuletzt im März. Es galt als sogenannter Lost Place und war Anziehungspunkt für Fotografen.
8: Das Wetter in Norddeutschland. Neben vielen Wolken auch etwas Sonne und meist trocken, zur Ostsee hin zeitweise heiter, 20 bis 25 Grad. Morgen wechselnd bewölkt, einzelne Schauer oder Gewitter, später oft trocken mit Aufheiterungen, Höchstwerte 18 bis 22 Grad. Am Dienstag von Nordwesten her unbeständiger mit teils schauerartigem Regen, 18 bis 21 Grad und am Mittwoch viele Wolken und schauerartiger, teils gewittriger Regen, 19 bis 23 Grad. Das waren die Nachrichten.
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11: Hier sind jetzt ganz viele Jogger, Fahrradfahrer, Fußgänger und sie laufen hier vorbei und wissen nicht, was hier passiert ist. Und einfach unsere Vorfahren nicht zu vergessen, die Geschichte nicht zu vergessen, dass es direkt hier vor unserer Haustüre passiert. Wir denken immer, es ist alles so weit weg. Dabei machen wir die Türe auf und wir stehen schon mittendrin in der Geschichte.
12: Geschichte wiederholt sich nicht und deswegen ist es auch immer schwierig, die Frage, ja, kann man was aus der Geschichte lernen? Aber man kann Muster erkennen, Konstellationen erkennen, unter denen jetzt totale Herrschaft, um jetzt mit Anna Arendt zu antworten, möglich wurde und auch gesellschaftlich akzeptiert war. Und da finde ich, das schlägt den Bogen zu uns heute ganz gut, nämlich sich selber im Kontext mit dieser historischen Auseinandersetzung zu reflektieren und darüber nachzudenken, naja, was wäre heute alles möglich?
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13: Birgit Brüggemann führt 25 Schülerinnen und Schüler der Realschule Ravensburg durch die mittelalterliche Altstadt. Vorbei an Patrizierhäusern, mittelalterlichen Türmen und gotischen Kirchen.
14: Und gehen dafür zum Marienplatz.
13: Die 15- und 16-Jährigen machen sich in Ravensburg auf Spurensuche. Wie erlebten ihre Groß- oder Urgroßeltern die Zeit im Nationalsozialismus? Wer waren Täter? Wer Opfer? Wer leistete Widerstand? Und wer schwieg in der überwiegend katholischen Bürgerschaft? Birgit Brüggemann, Vorsitzende des NS-Dokumentationszentrums Oberschwaben, zeigt den Schülern historische Fotos von 1933. Zu sehen ist der Ravensburger Marienplatz, beflaggt mit Hakenkreuzfahnen.
14: Auf alle Fälle 33 durfte dann Hitler den Kanzler stellen. Das wurde hier in Ravensburg auch groß gefeiert. Das ist genau hier. Hier auf dem Platz, gerade hier vorne, hat man das dann groß gefeiert mit einer Kundgebung. Und die Zeit begann mit Nationalsozialismus.
15: Deutschland, Sieg Heil! Sieg Heil!
13: Mit Hitlers Machtergreifung beginnt der systematische Staatsterror, erklärt Birgit Brüggemann, der sich gegen politisch Andersdenkende, gegen Sinti und Roma, Homosexuelle, gegen Menschen mit Beeinträchtigungen und gegen Juden richtet.
14: Am 1. April 1933, im gesamten Deutschen Reich, steht die NSDAP vor den Geschäften, halten Banner hoch und beschmieren teilweise auch die Fensterfassaden. Man kennt es häufig aus Schulbüchern, so auch in Ravensburg.
13: Ravensburger Juden besaßen florierende Kaufhäuser im Zentrum der Stadt, so Birgit Brüggemann, die Geschichte und evangelische Theologie auf Lehramt studiert. Das brachte der Stadt den Ruf einer modernen Handelsstadt. Trotzdem verfing die Propaganda der Nazis gegen Juden. Was denkt ihr, warum? Fragt sie die Schüler.
16: Weil die Nazis wahrscheinlich einen Sündenbock brauchten. Aber der Judenhass, der kommt ja nicht von Adolf Hitler, der hat den ja nicht erfunden. Den gab es ja schon ein paar Jahrhunderte schon davor. Aber Adolf Hitler hat was gebraucht, um die Schuld auf jemanden zu schieben. Hat gesagt, es waren alles die Juden.
13: Juden wurden systematisch beraubt und enteignet. Sie mussten ihr Eigentum weit unter Wert verkaufen.
15: Um 10 Uhr hat aber Gott begonnen. Er wird bis um die Mitternachtsstunde fortgesetzt. Er vollzieht sich mit einer schlagartigen Wucht. Unsere Partei und unser Führer. Heil!
13: Das gipfelte 1938 auch in Ravensburg in der Reichspogromnacht. Jüdische Geschäfte und Wohnungen wurden zerstört. Die Synagoge im 40 Kilometer entfernten Buchau, dem jüdischen Zentrum in der Region, verbrannt. Der Friedhof geschändet. Nur wenige Jahre später wurden jüdische Familien aus Ravensburg deportiert und in Konzentrationslagern ermordet. Manche konnten flüchten. Daran erinnern die auf dem Marienplatz eingelassenen Gedenksteine, die sogenannten Stolpersteine. Professor Andreas Sommer arbeitet eng mit dem NS-Dokumentationszentrum Oberschwaben zusammen und forscht an der Pädagogischen Hochschule Weingarten zu zeitgemäßer Erinnerungskultur.
17: Wir wollen klar machen, auch mit dem Gedenkstättenkuratorium, dass der Holocaust oder auch der NS-Massenmord jetzt nicht irgendwo nur abstrakt im Osten stattgefunden hat, sondern auch hier Menschen ums Leben kamen, Menschen ermordet wurden. Das ist so unser Ansatz. Geschichte wiederholt sich nicht, aber man kann Muster erkennen, Konstellationen erkennen, unter denen jetzt totale Herrschaft, um jetzt mit Anna Arendt zu antworten, möglich wurde und auch gesellschaftlich akzeptiert war. Und da finde ich, das schlägt den Bogen zu uns heute ganz gut, nämlich sich selber im Kontext mit dieser historischen Auseinandersetzung zu reflektieren und darüber nachzudenken, naja, was wäre heute alles möglich?
14: Wir gehen jetzt rein ins Rathaus, in den ersten Stock hoch gleich.
13: Die Schülerinnen und Schüler drängen sich durch

0: Anton Josef Huber, Zentrum Hugo Gustav Jabs, KPD.
1: Doch wer erinnert sich noch an die Menschen, die Mut zeigten und sich gegen ein brutales Unrechtsregime stellten? Es sind nur noch wenige, die von damals erzählen können oder wollen. Alois Thoma kannte politische Häftlinge, die in KZs gefoltert wurden und Zwangsarbeit verrichten mussten. Sie waren Genossen seines Vaters, der in der KPD, der Kommunistischen Partei Deutschlands, aktiv war. Der 99-Jährige lebt in der ländlichen Gemeinde Beinfurt, nur 6 Kilometer von Ravensburg entfernt. Die Route führt an oberschwäbischen Obstplantagen entlang, vorbei an der Schussen, einem Nebenfluss des Rheins. Alois Thoma lebt allein in seinem Haus. Nur eine Katze leistet ihm Gesellschaft. Sie streicht am Wohnzimmertisch um seine Beine.
2: Hey du bist mein Beste, ja, mein Mädele.
1: Das Alter merkt man ihm kaum an. Er kramt auf einem Tisch nach einem Buch, eine Biografie über sein bewegtes politisches Leben. Alois Thoma war noch ein kleiner Junge, als die Nazis die Macht an sich rissen.
2: Ich bezeichne mich als Kriegskind, weil ich war 6 Jahre alt, war alles schon voll braune Uniformen. Die Großindustrie hat ja schon die Nazis unterstützt. Und die Gewerkschaften waren verboten und die Parteienverbote hat eingesperrt in KZ.
1: Alois Thomas Vater arbeitete als Schlosser in der ansässigen Papierfabrik. Unter den Arbeitern im roten Beinfurt war die Kommunistische Partei bis zur Machtergreifung Hitlers stark verankert.
3: Und weil der Mensch ein Mensch ist, drum braucht er was zum Essen, bitte sehr.
1: Nach 1933 werden Genossen inhaftiert und jeder Widerstand aufs Schärfste bekämpft.
2: Mein Vater war für die Sache der Arbeiter. Das Glück hätte er nicht eingesperrt worden, angedroht worden, ist ihm ja. Der war schweigsam, hat sich nicht geäußert, gell? Weil er wusste ja nie, ob sie ihn holen. Also es war immer gefährlich, immer.
1: Diese Erfahrungen lassen ihn bis heute nicht los. Der Kommunist und überzeugte Kriegsgegner engagiert sich noch im hohen Alter gegen Faschismus und für Frieden. Auch in Beinfurt setzt er sich im Arbeitskreis Ortsgeschichte für eine Kultur des Erinnerns ein. Zum Beispiel für die Installation eines Klangsteins vor dem Rathaus seiner Heimatgemeinde. Jeder Passant kann mit seinem Finger, seiner Hand oder einem Gegenstand einen Klang erzeugen. So werde den Opfern des Nationalsozialismus eine Stimme gegeben, sagt Künstler Andreas Knitz, der das interaktive Mahnmal entworfen hat. 10 Namen stehen auf einer eingelassenen Bronzeplatte, darunter Sophie Maucher und Elisabeth Herrmann. Sie waren 22 Jahre alt, als sie verhaftet und später in einem Konzentrationslager ermordet wurden, erzählt Historiker Andreas Sommer.
4: Die Schicksale von polnischen Zwangsarbeitern, die mit hiesigen Frauen auf den Dörfern eine Liaison hatten, hingerichtet wurden, die Frauen wurden kahlgeschoren. Man hat ihnen Schilder um den Hals gehängt, öffentlich erniedrigt, ich will vielleicht auch sagen entmenschlicht wurden. Und das auf bewusst öffentlichen Plätzen. Also das Fatale finde ich, dass diese Menschenausrottung gesellschaftlich irgendwann mal akzeptiert war. Und das sind so Mechanismen, die ich wichtig finde, heute für unsere Gegenwart nochmal zu durchdenken. Ab wann wird so etwas wie Vernichtung, Massenmord, Tod durch Arbeit akzeptiert von der Gesellschaft? Also unter den Mechanismen des Totalitarismus. Also dass ich ein System etabliere, wo jeder vor jedem Angst hat.
1: 6 Namen, die auf der Bronzeplatte in Beinfurt stehen, führen ins nahegelegene Weißenau. Neben der prunkvollen Klosterkirche, dem heutigen Münster St. Peter und Paul, liegt die ehemalige psychiatrische Heilanstalt. Das barocke Kloster wurde Ende des 19. Jahrhunderts zur Einrichtung für psychisch Kranke und Menschen mit geistiger Behinderung umgebaut. Die denkmalgeschützten Konventsgebäude gehören heute zum Zentrum für Psychiatrie Südwürttemberg. Sie stehen mitten in einer weitläufigen Parkanlage mit alten Linden, Platanen und Eichen. Die alte Pforte schirmte das klösterliche Leben und später das Leben der Patienten in der Heilanstalt von der Außenwelt ab. Seit fast 20 Jahren steht hier das Denkmal.

0: Merkmal der grauen Busse, erklärt Andreas Knitz, der mit seinem Künstlerkollegen Horst Hoheisel das Denkmal entworfen hat.
1: Wir stehen jetzt hier in Weißenau an der alten Pforte. So schön mit schmiedeeisernem Tor, einer alten Winterlinde, die so circa 200 Jahre alt sein dürfte. Das alte Pförtnerhaus direkt neben uns, so in diesem historischen Ensemble. Also der Ort hat das gesehen. Man kommt hier schon an einen bedeutungsvollen Ort, eindeutigen heiliger Ort.
0: Die Skulptur blockiert die Zufahrt und erinnert an die in grauer Tarnfarbe gestrichenen Busse der Scheinorganisation GKRAT, die Abkürzung für Gemeinnützige Krankentransportgesellschaft. Eine verschleiernde Bezeichnung. Diese Busse transportierten 692 Patientinnen und Patienten von Weißenau in den sicheren Tod nach Grafeneck und Hadamar. Dort wurden sie mit Giftgas ermordet.
1: Genau hier hat das Täterwerkzeug, der Bus, die Klinik, die Heil- und Pflegeanstalt in die Öffentlichkeit verlassen. Jeder konnte diese Busse sehen, weil die fuhren durch die Dörfer, die fuhren übers Land. Und wenn dann noch die Fenster zu gestrichen waren und drinnen hat es geschrien, also man konnte es sehen. Man könnte natürlich weggucken, man könnte auch weghören und schweigen sowieso.
0: In den Jahren 1940 und 1941 wurden allein in Grafeneck, einer von sechs Tötungsanstalten, über 10.000 Menschen ermordet. Das Mahnmal ist eine exakte Nachbildung der GKRAT-Busse, gegossen aus Stahlbeton, 75 Tonnen schwer und in zwei Hälften geteilt. In der Mitte ist ein Durchgang, den man betreten kann.
1: Ich bin jetzt plötzlich zwischen zwei Wänden. Die sind jetzt so circa 85 Zentimeter auseinander. Und heute kann ich halt hier reingehen. Wo stehe ich? Wer ich damals gewesen? Wer bin ich heute? Und bin jetzt plötzlich ein Teil von dem Ganzen. Ich werde plötzlich Teil dieser Geschichte. Ich werde Teil des Denkmals.
0: Auf einer Innenseite des Denkmals haben die Künstler Hoheisel und Knitz eine Frage in Beton ausgegossen, die die Patienten häufig gestellt hatten. Wohin bringt ihr uns?
1: Der Satz ist so stark, der sagt an sich alles aus. Weil hier geht's um den Verlust von Fürsorge. Also das geht verloren, weswegen der Mensch hier war, in einer Heil- und Pflegeanstalt war, wo ihm geholfen werden sollte, im ganz urchristlichen Sinne.
0: Die Angehörigen erhielten die Kleider ihrer Verwandten und eine Urne mit Asche. Ein Informationsschreiben über die angebliche Todesursache und eine Rechnung über entstandene Auslagen. Alles feinsäuberlich dokumentiert und berechnet. Mit der Zeit wussten immer mehr Ärzte, Pflegerinnen und Pfleger der Heilanstalt Weißenau Bescheid. Doch wie reagierte die katholische Kirche im ländlich-konservativen Oberschwaben auf den Massenmord an Hilfsbedürftigen und auf die Verfolgung und Ermordung von Juden? Wer leistete Widerstand? Wer passte sich an? Manche versuchten heimlich zu helfen. Schon das war lebensgefährlich. Andere waren opportunistisch. Nur einzelne Geistliche zeigten Mut und leisteten offen Widerstand, wie
2: Bischof Johannes Baptista Sproll. Der Rottenburger Bischof war einer der wenigen deutschen Bischöfe, die den Nationalsozialismus früh und kompromisslos ablehnten. 1938 wird er von den Nationalsozialisten aus seiner Diözese verbannt.
3: Raphael Walzer, Erzabt und Benediktinermönch, äußerte öffentlich Kritik und bot politisch Verfolgten Rückhalt. Er musste 1940 vor der Gestapo nach Algerien flüchten.
2: Pater Franz Reinisch verweigerte als einziger katholischer Priester konsequent den Fahneneid auf Adolf Hitler. Er wurde dafür 1942 zum Tode verurteilt und hingerichtet.
0: An Denkorten auf dem Oberschwäbischen Erinnerungsweg wird NS-Widerständlern gedacht. Auch in Weingarten. Im Klosterareal mit der berühmten Barockbasilika St. Martin aus dem 18. Jahrhundert liegt der Campus der Pädagogischen Hochschule. Im Fruchtkasten, ursprünglich Getreidespeicher und Weinkeller der Benediktinerabtei, forscht und lehrt Andreas Sommer auch zur NS-Geschichte der katholischen Kirche in Oberschwaben.
4: Da gibt es jetzt keine generalisierende Forschung dazu, wo man jetzt sagen könnte, in Oberschwaben gab es so und so viele katholische Pfarrer, die irgendwie dagegen waren, sondern das sind sehr lokale Phänomene. Also die Nationalsozialisten wollten diese Vereinigung ja gleichschalten. Die wollten überhaupt Kirche verbieten. Und diejenigen Priester, Pfarrer, Vikare, die sich dagegen gestellt haben, die wurden verhört. Also das kann man für einige ganz deutlich aufzeigen. Die wurden von der Gestapo einkassiert und wurden verhört. Und das ist schon was, wo ich extremen Respekt davor habe, vor dem Mut. Die haben das auf ihre eigene Verantwortung gemacht. Nee, die waren institutionell nicht geschützt. Das denkt man ja immer, aber nee, überhaupt nicht.
0: Zurück nach Ravensburg, zu den Schülerinnen und Schülern der Realschule und Birgit Brüggemann vom NS-Dokumentationszentrum. Sie führt die Teenager durch den historischen Ortskern zur Pfarrkirche St. Jodak. Vor dem Chor der Kirche steht eine schlichte Gedenkstele. Das Denkmal erinnert an die ermordeten Sinti aus Ravensburg, die der katholischen Gemeinde angehörten. Sie waren im Ummenwinkel interniert. Das größte kommunale Zwangslager im Südwesten Deutschlands lag am nordöstlichen Stadtrand. Von den etwa 100 Frauen, Männern und Kindern wird jede oder jeder Dritte nach pseudowissenschaftlichen und willkürlichen Kriterien aussortiert und am frühen Morgen des 13. März 1943 von Polizei und Gestapo mit brutaler Gewalt abgeholt. In Stuttgart werden sie mit anderen Sinti in Viehwaggons eingepfercht.
5: Und alle fahren von Stuttgart aus nach Auschwitz. Ein Teil davon muss arbeiten in Auschwitz, also Vernichtung durch Arbeit. Andere, wie diese Familie, Anna Schneck, gehen direkt in die Gaskammer hinein. Sie mit allen ihren 6 Kindern. Das jüngste Kind hat nicht mal es nach Auschwitz geschafft. Das ist hier schon gestorben in Ravensburg. Von diesem Foto hat nur einer überlebt.
0: Auf dem Foto sieht man eine junge Frau, die freundlich lächelnd vor einem Bauwagen steht. Es ist die Sintetzer Anna Schneck mit ihren Kindern Mathilde, Hyazintha, Ewald, Roman, Edmund, Waltraud und Paul. Die Großmutter der Kinder ist die 83-jährige Crescentia Schneck, die Älteste, die in diesen Waggons nach Auschwitz deportiert und ermordet wurde.
5: Was denkt ihr, wie viele von der Bevölkerung wussten, was da passiert? Wussten von Auschwitz und so weiter. Was denkt ihr?
6: Ich vermute nur ein kleiner Teil.
5: Okay. Man weiß inzwischen, dass es eigentlich ein Großteil der Bevölkerung gewusst hat. Gerade mit den Sintis, die hat man öffentlich am Tag durch die Stadt gebracht. Die Juden hat man öffentlich am Tag abtransportiert. Man hat es gesehen, auch durch die Zwangsarbeit habe ich die Personen gesehen. Habe gesehen, dass sie nicht viel zu essen kriegen, dass sie abmagern, dass sie ungesund aussehen.
6: Also mir war schon bewusst, dass die verfolgt wurden, so ähnlich wie die Juden, aber halt was das sind und was die so machen, eigentlich eher weniger, nee.
5: Heutzutage werden sie immer noch regelmäßig beleidigt. Wie heißt das Fremdbezeichnungswort dazu? Wie ist denn die Beleidigung dazu?
7: Ja, ich glaube Zigeuner oder so.
5: Genau, das ist eine Beleidigung. Die Nationalsozialisten haben ein Z vor der Nummer eintätowiert. Das stand für Zigeuner. Das ist also wirklich eine Beleidigung und es macht ihnen Angst. Und sie werden auch teilweise, kann es passieren, dass du deine Arbeitsstelle, deine Ausbildungsstelle verlierst, wenn rauskommt, dass du ein Sinti bist. Das passiert alles noch aktuell heute. Und deswegen haben viele Angst.
0: Auf der Gedenkstele stehen auch die Namen der Angehörigen von Madeleine Kehrer und Armani Spindler. Sie sind Nachfahren von ermordeten Sinti und engagieren sich im Landesverband der Sinti und Roma in Baden-Württemberg. Wir wollen die Erinnerung wachhalten, sagt der 21-jährige Armani Spindler. Von der 30-köpfigen Familie seiner Großmutter haben nur 3 überlebt.
8: Meine Großmutter hat mal zu mir gesagt, wenn man die Vergangenheit nicht kennt, kann man die Zukunft nicht verändern. Man muss die Vergangenheit kennen, weil viele Jugendliche in meinem Alter, wenn sie Nationalsozialismus hören, was ist das? Das ist ja schon lange her. Und es ist ganz wichtig, die junge Generation mit das zu erreichen. Weil die junge Generation kann noch was verändern. Für das kämpfe ich wegen Rassismus. Heutzutage, es gibt immer Rassismus. In meiner Schullaufbahn, im Alltag, bei der Arbeit.
0: Heute hält Armani Spindler Vorträge zu Antiziganismus an Schulen oder bei der Polizei. Madeleine Kehrers Urgroßtante ist Anna Schneck, die mit ihren Kindern in Auschwitz mit Giftgas ermordet wurden.
9: Aber zuvor hat man sie gefragt, sie darf sich ein Kind aussuchen und mit diesem Kind weiterleben. Und sie hat sich aber dagegen entschieden und ist mit allen ihren Kindern in den Tod. Und dann komme ich als Nachkommen und habe halt auch viele Kinder. Ich werde auch in der Familie oftmals mit ihr verglichen. Und wenn ich dann meine Kinder angucke, dann ist das so eine Wut, so eine Trauer, so eine...
0: Madeleine Kehrer und Amane Spindler besuchen regelmäßig Magdalena Guttenberger. Die 70-Jährige wohnt im heutigen Ummenwinkel. Vor ihrem eingeschossigen Haus blühen Rosen und Hortensien. Die kleine Siedlung, in der einige Sinti-Familien leben, ist von zwei Bundesstraßen umgeben. In dem angrenzenden Waldgebiet, nur wenige Kilometer entfernt, war das gleichnamige Zwangslager, das die Stadt Ravensburg 1937 errichtete. Dort wurden auch die Schwiegereltern von Magdalena Guttenberger interniert. Sie hat mit Manuel Werner das Buch »Die Kinder von Auschwitz singen so laut« geschrieben. Darin schildert sie das erschütterte Leben ihrer Schwiegermutter Martha Guttenberger, die das KZ Auschwitz überlebte und zu Fuß aus dem befreiten Konzentrationslager in ihre Heimat Ravensburg zurückgekehrt ist.
10: 1945 kamen die aus der Hölle. Die Menschen alle, ich sag's Ihnen ganz ehrlich, ich habe das beobachtet, all die Jahre, die waren sowas von traumatisiert. Und diese Trauma verfolgt auch mich.
0: Bis Mitte der 80er Jahre leben die Guttenbergers mit anderen Sinti-Familien auf dem Gelände des ehemaligen Zwangslagers. In denselben Baracken, die damals die Nazis errichtet hatten. Erst als eine Umgehungsstraße gebaut werden sollte und sich ein Ravensburger Ehepaar für die Sinti-Familien einsetzte, entstand die neue Siedlung, in der Magdalena heute wohnt. Ein Radweg führt im Wald an dem ehemaligen Zwangslager vorbei, entlang der Schussen, die in den Bodensee mündet. Die Baracken sind vernichtet, der Stacheldraht entfernt, das Gelände überwuchert. Nichts erinnert mehr an die grausamen Verbrechen, sagt Madeleine Kehrer. Hier findet sich nirgendwo eine Gedenktafel, eine Skulptur oder ein Klangstein zur Erinnerung an die Ermordeten.
9: Hier sind jetzt ganz viele Jogger, Fahrradfahrer, Fußgänger. Und sie laufen hier vorbei und wissen nicht, was hier passiert ist. Und einfach unsere Vorfahren nicht zu vergessen, die Geschichte nicht zu vergessen, dass es direkt hier vor unserer Haustüre passiert. Wir denken immer, es ist alles so weit weg. Dabei machen wir die Türe auf und wir stehen schon mittendrin in der Geschichte. Und dafür kämpfen wir.
0: Magdalena Guttenberger, Amani Spindler und Madeleine Kehrer besuchen immer wieder die Gedenkstätte vor der Kirche St. Jodok und zünden Kerzen für ihre ermordeten Angehörigen an. Für das Erinnern und gegen das Vergessen.
9: Ich habe die Kerze angezündet für Anna Schneck, einfach von Mutter zu Mutter, damit die Kinder, die nicht so leben können, wie meine Kinder heute leben können, dass sie einfach trotzdem ein helles Licht haben. Ich finde auch, eine Kerze ist ein wunderschönes Symbol, weil es einfach zeigt, nochmal Licht ins Dunkle zu bringen.
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1: Um 14 Uhr mit Felix Sprung. Der Waldbrand im belgischen Naturschutzgebiet Hohes Venn wütet weiter. Allerdings breiten sich die Flammen derzeit offenbar nicht mehr Richtung Nordrhein-Westfalen aus. Aus Köln Stefan Hase.
2: Zwischenzeitlich hatte man befürchtet, das Feuer könne sich gefährlich nah auf Monschau zubewegen. Wegen der drohenden starken Rauchentwicklung empfiehlt die Stadt Monschau seit heute Morgen den Einwohnern in einigen Stadtteilen dringend, ihre Häuser zu verlassen und sich bei Freunden oder Verwandten in Sicherheit zu bringen. Das gilt bis mindestens heute Nachmittag. Unterdessen gibt die Feuerwehr auf deutscher Seite aber leichte Entwarnung. Schon in der Nacht habe man einen Großteil der rund 90 Einsatzkräfte abgezogen und sei aktuell noch mit 20 Personen auf Reserve vor Ort. Also während auf belgischer Seite die Lage die Einsatzkräfte weiter in Atem hält, ist auf deutscher Seite inzwischen vorsichtiges Aufatmen angesagt.
1: Die SPD-Ministerinnen und Minister in der Bundesregierung haben einem Medienbericht zufolge ein Aktionsprogramm gegen Hitze vorgeschlagen. Danach wollen sie unter anderem das Grundgesetz ändern, um Klimaanpassung zu einer Gemeinschaftsaufgabe von Bund, Ländern und Kommunen zu machen. Aus Berlin Jan Zimmermann.
3: Hitze, Dürre, Waldbrände und Niedrigwasser. Die Folgen des Klimawandels treffen die Menschen weltweit und immer häufiger auch in Deutschland, heißt es in einem vierseitigen Papier der SPD-Minister. Es enthält ein Dutzend Maßnahmen wie einen Hitzeaktionsplan, Änderungen im Bauplanungsrecht und den Schutz von Beschäftigten gegen extreme Temperaturen. Die Sozialdemokraten fordern auch, die Gemeinschaftsaufgabe Klimaanpassung und Naturschutz noch in dieser Wahlperiode im Grundgesetz zu verankern, also noch vor der nächsten Bundestagswahl 2029. Das sei wichtig als Rahmen, um Zuständigkeiten zu klären und die Finanzierung zu sichern. Die Grundgesetzänderung würde es dem Bund ermöglichen, Länder und Kommunen bei Maßnahmen zur Klimaanpassung konkret zu unterstützen.
1: Marokkanische Einsatzkräfte haben nahe der Grenze zur spanischen Exklave Ceuta fast 300 Menschen festgenommen. Die Behörden sprachen von einer Routinemaßnahme, um irreguläre Migration zu unterbinden. Einem Medienbericht zufolge kamen die Festgenommenen vor allem aus Ländern südlich der Sahara. Zuvor hatte es im Netz Falschmeldungen gegeben, dass die Grenze zu Ceuta am Samstag geöffnet wird. Vor rund zwei Wochen hatten Zehntausende Menschen versucht, von Marokko aus nach Ceuta und damit in die EU zu gelangen. Die meisten Migranten sind inzwischen nach Marokko zurückgebracht worden. Bei den Leichtathletik-Europameisterschaften in Großbritannien hat das deutsche Team eine weitere Goldmedaille geholt. Beim Marathon lief Amanal Petros mit einer EM-Rekordzeit von 2 Stunden, 9 Minuten und 11 Sekunden als erster durchs Ziel. Aus Birmingham Jens-Jörg Rieck.
4: Der Deutsche, der im vergangenen Jahr schon WM-Silber gewann, krönte sich über die Marathondistanz auf einem bergigen Zickzackkurs mit Gold und einer einsamen Leistung. Allein im Ziel setzte sich von der Spitzengruppe nach einer Stunde und 20 Minuten ab und gewann vor Pietro Riva, dem Italiener, und Gasho Ayale, dem Israeli. Die anderen Deutschen, Samuel Fitwi und Richard Ringer, noch in den Top 10 auf den Plätzen 9 und 10, sorgten am Ende für ein sehr gutes Teamresultat. Deutschland mit Silber in der Teamwertung, also insgesamt die nächsten Medaillen für die Deutschen hier zum Auftakt des letzten Tages. Bei den Frauen siegte Alicia Vainio, die Finnin. Hier gab es mit Platz 16 für Laura Hottenrott das beste Resultat. Das Team wurde Fünfter.
1: Das waren die Nachrichten. Das Wetter in Norddeutschland, neben vielen Wolken auch etwas Sonne und meist trocken, zur Ostsee hin zeitweise heiter, 20 bis 25 Grad. Morgen wechselnd bewölkt, einzelne Schauer oder Gewitter, später oft trocken mit Aufheiterungen, Höchstwerte 18 bis 22 Grad. Am Dienstag von Nordwesten her unbeständiger mit teils schauerartigem Regen, 18 bis 21 Grad, am Mittwoch 19 bis 23 Grad. Es ist 14.04 Uhr.
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5: Karibik, das klingt nach Palmen, türkisblauem Wasser und Stränden wie aus dem Bilderbuch. Auf St. Lucia gehören aber auch manchmal dröhnende Bässe, brodelnde Vulkane und Straßen dazu, auf denen man ziemlich viel Geduld braucht. Also heute Karibik mal etwas anders bei Zwischen Hamburg und Haiti mit Philipp Abresch. Schön, dass ihr dabei seid. Eigentlich wollte mein Kollege Tom Noga wegen eines Musikfestivals nach St. Lucia. Dann hat er den Taxifahrer Sammy kennengelernt und ist mit ihm losgezogen durch die Hauptstadt in kleine Fischerdörfer und einmal quer, kann man so sagen, auch durch die Geschichte dieser Insel. Tom, grüß dich.
6: Hallo Philipp.
5: Hast ziemlich viel erlebt auf deinem Trip über die Insel, stimmt's?
6: Habe ich und darüber möchte ich erzählen.
5: Wir reisen nach St. Lucia für alle, die die Insel nicht sofort auf der Karte finden. Wo genau liegt St. Lucia und wie groß ist diese Insel ungefähr?
6: Also du hast ja schon gesagt, in der Karibik. St. Lucia gehört zu den kleinen Antillen. Die beginnen östlich von Puerto Rico und ziehen sich dann in einem großen Bogen Richtung Süden bis zur Küste Venezuelas. St. Lucia liegt in etwa in der Mitte dieser Inselkette und von der Fläche etwas kleiner als Hamburg mit weniger als 200.000 Einwohnern.
5: Wir haben gerade schon das Wellenrauschen gehört. Bei Karibik denken die meisten vermutlich zuerst an Sonne, Strand und Meer. Was würdest du sagen, was zieht die Menschen ausgerechnet nach St. Lucia? Warum wolltest du dahin?
6: Die Menschen zieht exakt das dahin, was du beschrieben hast. Sonne, Strand, Tauchen, Segeln, solche Sachen. Ich war zum Jazz and Arts Festival dort. Der Name des Festivals täuscht. Anfangs wurde dort tatsächlich Jazz auf die Bühne gebracht. Heute dagegen ist die musikalische Palette breiter und umfasst alle schwarzen Musikstile. Nord-, Süd- und Mittelamerikanische wie Blues, Reggae, Soul, Salsa und Samba. Aber auch das, was man Afrobeats nennt. Eine Fusion aus vor allem westafrikanischen Rhythmen und schwarzer Popmusik.
5: Jazz and Arts Festival war für dich der Anschubser. Was ist das für ein Festival? Eine riesige Massenveranstaltung oder schon irgendwie was Besonderes, was Kleines, Feines?
6: Also es ist nicht das Größte in der Karibik. Kein Vergleich mit dem Reggae Sumfest in Jamaika oder dem Karneval in Trinidad und Tobago. Zu denen kommen Hunderttausende. Das Jazz and Arts Festival auf St. Lucia ist eher, wie man heute vielleicht sagen würde, ein Boutique-Festival. Weniger partyorientiert, aber hochkarätiger in der Besetzung. Diana Ross, Amy Winehouse, Carlos Santana waren dort und der Hauptakt dieses Jahres war Billy Ocean. Also auch ein weltweit bekannter Name.
5: Billy Ocean passt ja auch zur Karibik. Du warst auch da, aber nicht nur. Du wolltest dir die Insel auch jenseits dieses Festivals angucken und kennenlernen, richtig?
6: Auf jeden Fall. Das Festival war nur der Anlass. Hauptsächlich bin ich hin, um zu erleben, wie diese Insel ist. Sammy ist eine Seele von einem Mann. Ständig ein Lächeln im Gesicht, mit Millimeter kurzem Haar. Allein dadurch fällt er auf in St. Lucia. Die meisten Männer hier tragen Dreadlocks. Zu langen, dicken Strähnen eingedrehte Haare. Die Frauen sowieso. Noch etwas ist auffällig an ihm. Während die meisten Männer hier rank und schlank sind, wölbt sich bei Sammy der Bauch. Berufsbedingt, sagt er. Und lacht ansteckend.
7: Ich arbeite seit 19 Jahren als Taxifahrer und ich liebe es.
6: Sammy hat mich gestern Abend zum Festival gefahren. Er hat mir viel über St. Lucia erzählt. Deshalb habe ich ihn angeheuert. Er soll mir die Insel zeigen. Heute und in den nächsten Tagen. Wir wollen nach Castries, in die Hauptstadt St. Lucias, weil man eine Tour über die Insel dort beginnen muss, sagt Sammy. So recht aber kommen wir nicht vom Fleck. Stop and go entlang der Küste.
7: Im Moment haben wir Hochsaison. Deshalb erwarten wir viele Prominente aus dem Ausland oder generell viele Besucher, Ausländer, Einheimische, Menschen von anderen Karibikinseln. Und von 1 Uhr mittags bis 7 Uhr abends ist Rush Hour. Vor allem hier oben im Norden der Insel ist es immer hektisch. Der Verkehr ist unberechenbar.
6: Der Norden ist das touristische Zentrum St. Lucias. Hier reiht sich Hotel an Resort, dazwischen kleine Shoppingzentren, Bars und Restaurants. Ich verstehe warum. Üppiges Grün bis an die Straße. Palmen und Hügel. Und immer wieder diese karibischen Traumstrände. Seicht das Wasser türkisfarben. Andererseits ist der Verkehr nicht nur im Norden unberechenbar. Das werde ich in den nächsten Tagen erleben. In St. Lucia gibt es nur zwei echte Überlandstraßen. Die eine führt vom Norden entlang der karibischen Küste in den Süden der Insel. Die andere von Castries quer rüber. Weil St. Lucia bergig ist, geht es ständig bergauf und bergab. Immer wieder in Haarnadelkurven. In Castries erwartet mich Georgie. Halbglatze, Schnäuzer und wie Sammy ein Dauerlächler. Er steht vor einer Skulptur im Kreisverkehr am Hafen. Vier Männer mit Rudern in einem stilisierten, nur angedeuteten Boot. Die Skulptur ist aus Bronze. Sie trägt den Titel All In und symbolisiert die Menschen, die übers Meer nach St. Lucia gekommen sind.
8: St. Lucia was discovered first by a French seaman.
9: Offiziell wurde St. Lucia von einem gestrandeten französischen Seefahrer entdeckt. Man vermutet, das war zwischen 1502 und 1504. Als er jedoch auf der Insel ankam, lebten dort bereits indigene Völker, die Kariben und die Arawak. Sie waren mit Kanus über den Orinoco von Venezuela in die Karibik gekommen.
6: Zwischen Marktständen, Minibussen und hupendem Verkehr gehen wir Richtung Hafen. Die Atmosphäre ist karibisch, bunt, lebendig, improvisiert. Das Stadtbild aber nicht. Castries wurde immer wieder von Bränden zerstört, vor allem beim großen Feuer von 1948. Vieles, was heute steht, entstand erst danach, nüchtern, funktional und ohne die koloniale Pracht anderer Karibikstädte. In einer Seitenstraße ein kleiner Park. Ausgedörrte Grünfläche, ein paar Bänke und zwei Büsten. Die eine stellt Simon Bolívar dar, El Libertador, der Kolumbien, Ecuador, Panama und Venezuela in die Unabhängigkeit von der Kolonialmacht Spanien geführt hat. Die andere einen Mann in Uniform, hohe Stirn, eingefallene Wangen, strenger Blick.
8: This is Jean-Baptiste Bidault.
9: Das ist Jean-Baptiste Bidault. Er lebte Ende des 18. Jahrhunderts in St. Lucia.
8: He left to Trinidad and Venezuela.
9: Später ging er nach Trinidad und Venezuela und schloss sich Simon Bolívar an, als Freiheitskämpfer. Man sagt, dass er Simon Bolívar einmal vor dem Ertrinken gerettet hat.
8: Simon Bolívar from drowning at one time.
6: Viele Freiwillige aus der Karibik kämpften damals an Bolívars Seite für die Freiheit Südamerikas. Doch ihre eigenen Inseln blieben noch lange Kolonien. St. Lucia wurde erst 1979 unabhängig von Großbritannien. Neben dem Park das Parlamentsgebäude. Ein flacher weißer Bau mit grünen Fensterrahmen und breiten Vordächern. Ob wir mal reingucken können?
8: I've never been inside. I'm not too sure if I can.
9: Ich war noch nie da drin. Ich weiß nicht, ob das geht.
6: Es geht. Der Sitzungssaal ist holzvertäfelt. Mit burgunderroten Sesseln für die Abgeordneten der 17 Wahlkreise um einen runden Tisch aus Eichenholz. Plötzlich steht ein Mann in der Tür. Brille, 5-Tage-Bart, ein wenig schlaftrunken. Claudius Francis, der Parlamentspräsident.
10: I'm still trying to recover. I was there all 3 days.
11: Ich muss mich noch vom Festival erholen. Ich war das ganze Wochenende dort, von Anfang bis Ende. Freitag ab 7 Uhr abends, Samstag und Sonntag ab 2 Uhr nachmittags.
6: Also besser keine komplizierte Frage stellen. Vielleicht eher diese. Was ist das Besondere an St. Lucia?
10: It's the only independent island in the world named after a female.
11: Wir sind die einzige unabhängige Insel der Welt, die nach einer Frau benannt ist. Wir haben den einzigen Drive-In-Vulkan der Welt, die höchste Zahl an Nobelpreisträgern pro Einwohner. Und aktuell haben wir die schnellste Frau der Welt.
12: Tja, Tom Noga ist auf St. Lucia, kleine Insel in der Karibik. Tom, dieser Parlamentspräsident, den du da getroffen hast, der zählt jede Menge Superlative auf. Da muss ich nochmal nachfragen, wer ist die schnellste Frau der Welt? Und wer sind diese beiden Nobelpreisträger aus St. Lucia?
6: Julian Alfred ist die schnellste Frau der Welt, Olympiasiegerin über 100 Meter bei den Olympischen Spielen 2024.
12: Sehr schnell.
6: Sehr schnell. Die erste Goldmedaille überhaupt für St. Lucia im Übrigen. Die beiden Nobelpreisträger sind der Wirtschaftswissenschaftler Arthur Lewis und der Schriftsteller und Dramatiker Derek Walcott. Letzterer hat unter anderem Omeros geschrieben. Das ist ein Epos 300 Seiten stark über Kolonialgeschichte, Identität und Herkunft. Der Titel spielt, man denkt es sich vielleicht, auf Homer an, den legendären Dichter des antiken Griechenlands.
12: Und dann Drive-in-Vulkan. Normalerweise kommt aus dem Vulkan immer was raus, aber da kann ich rein, oder? Wie muss ich mir das vorstellen?
6: Ja, so ungefähr. Und wir sprechen hier von der Kalibu-Caldera, ein Vulkan, der vor 30.000, 40.000 Jahren eingestürzt ist. Das geothermische Feld darunter ist bis heute aktiv.
12: St. Lucia ist außerdem ein Staat, der nach einer Frau benannt ist, ne? Ich glaube, der einzige Staat auf der Welt. Kann das sein? Woher kommt dieser Name, Tom?
6: Von den französischen Schiffbrüchigen, von denen wir ja gerade schon gehört haben. Die haben St. Lucia nämlich an einem 13. Dezember erreicht oder sollen erreicht haben, am Tag der heiligen Lucia von Syrakus, einer frühchristlichen Märtyrerin. Und St. Lucia ist natürlich nicht die einzige Insel, die nach einer Frau benannt wurde. Man denke an St. Helena, Napoleon, aber tatsächlich die einzige mit eigener Staatlichkeit.
12: Wir haben noch gar nicht über die Menschen geredet, die auf St. Lucia leben. Nochmal zurück in dieses Parlamentsgebäude. Da läufst du einfach rein, triffst den Parlamentspräsidenten, wahrscheinlich noch in kurzer Hose und Flipflops, so stelle ich mir das vor.
6: Nicht ganz.
12: Nicht
6: lange
12: ganz.
6: Hose hatte er und er hatte auch Schuhe.
12: Nein, du.
6: An.
12: Du. Es klingt jedenfalls sehr unkompliziert und entspannt. Was würdest du sagen, Karibik, die ist einfach so oder sind die Leute auf St. Lucia nochmal besonders karibisch entspannt?
6: Ob die Karibik wirklich so ist, weiß ich nicht. Also ich habe in Jamaika recherchiert, als die Reggae Boys sich zum ersten Mal für eine Fußball-WM qualifiziert haben. Da war alles unfassbar förmlich. Auch in Kuba, wo ich zu den Cuban Five recherchiert habe, einem Spionagefall zwischen den USA und eben Kuba. Da hatte ich ein paar Aufpasser an der Seite und konnte mit niemandem außerhalb offizieller Interviewtermine sprechen. Karibik geht also auch anders. Ich würde eher sagen, das ist typisch St. Lucia. Die Leute dort sind unheimlich locker. Du kommst schnell mit ihnen ins Gespräch. Sie sind sehr, sehr freundlich. Natürlich ist das auch ein Stück weit Kalkül. Viele wollen was verkaufen, etwa am Strand, kennt man ja. Aber wenn du dann nichts kaufst, ist es auch gut. Das kenne ich eben auch anders aus Jamaika oder aus der Dominikanischen Republik.
12: Lockere Hauptstädter, das gibt es ja nicht alle Tage.
6: Vor allem in Deutschland nicht. Ne?
12: In Deutschland nicht. Tom, wie geht die Reise weiter? Du hast die Hauptstadt abgehakt und bist dann weiter.
6: Jetzt geht's in den Norden. Ein musikalischer und kulinarischer Trip. Sammy lehnt sich auf dem Fahrersitz seines Taxis zurück. Auf dem John Compton Highway, benannt nach dem Gründervater des unabhängigen Staats St. Lucia, geht es zäh voran. Wir schleppen uns Richtung Norden, durch Rodney Bay, das touristische Zentrum der Insel. An der Küste ein Resort nach dem anderen. Fast alle sind all-inclusive, wie seit 10, 20, vielleicht auch 25 Jahren üblich in der Karibik. Das ist gut für die Betreiber der Resorts, meist internationale Hotelketten, weil die Touristen ihr Geld in den Anlagen lassen. Aber schlecht für Menschen wie Sammy.
13: It actually stops some businesses. Actually, business was some small restaurant owners and everything declined.
14: Viele Bars und Restaurants, die es früher gab, konnten sich nicht mehr halten. Auch mein Geschäft leidet darunter, weil niemand mehr ausgeht. Die Leute nehmen alle Mahlzeiten in ihrem Resort ein, statt außerhalb in Restaurants essen zu gehen. Andererseits bringt der Tourismus Geld auf die Insel. Und wer für ein Resort arbeitet, hat Möglichkeiten, sich weiterzuentwickeln. Gehört das Resort einer internationalen Hotelkette, kann man auch im Ausland arbeiten und die Welt sehen. Das ist das Positive.
6: Unser Ziel ist Pigeon Island. Die kleine Halbinsel im äußersten Norden von St. Lucia war früher tatsächlich eine Insel und über Jahrhunderte strategisch wichtig. Ihre Buchten waren anfangs ein Rückzugsort für Piraten. Von ihren Hügeln kontrollierten die Briten später die Bewegungen der Franzosen rund um Martinique. Vom Fort der Briten stehen heute nur noch Ruinen und ein paar gut erhaltene Kanonen. Zwischen diesen historischen Mauern und direkt am Meer findet das Jazz and Arts Festival statt. Es ist Mittag. Doch die ersten Besucher sind schon da. Mit Stühlen, mit Sonnenschirmen. mit Kühltaschen. Die Bühne ist groß wie ein Basketballfeld. Darauf eine Band beim Soundcheck. Über das gesamte Gelände sind Stände verteilt mit Merchandising, Getränken, Streetfood. Auf einem Hügel etwas abseits eine Gourmetmeile mit lokalen Spezialitäten. Vor einem der Stände ein Mann, Glatze, Ziegenbart, blaues, wild gemustertes Hemd.
15: Orlando Satchel.
16: Orlando Satchel.
15: Chef Owner of a restaurant called Orlando Restaurant in St. Lucia, Soufrière.
16: Koch und Besitzer des Restaurants Orlando's in Soufrière auf St. Lucia.
15: And a chef on a mission.
16: Und ein Koch mit einer Mission.
6: Orlando ist St. Lucias bekanntester Koch. Er hat im Deschini im Boutique Resort Ladera gearbeitet und das Restaurant zum vielleicht bekanntesten der gesamten Karibik gemacht. Seit 14 Jahren ist er selbstständig.
15: The mission, the best cuisine in the Caribbean must be Caribbean.
16: Meine Mission? Die beste Küche der Karibik muss karibisch sein, nicht international. Meine Mission ist es, die karibische Küche international bekannter zu machen. Die Küche der Karibik ist aus der Sklaverei entstanden. Wir müssen die Essenz der Karibik einfangen, die Gewürze, das Marinieren, das, was ich Liebe nenne. Essen kann man überall auf der Welt. Aber steckt genug Liebe darin? Unsere Vorfahren wussten, dass die Qualität unserer Produkte nicht die beste war. Deshalb haben sie die Zutaten mariniert und langsam gekocht. Genau diese Energie muss man schmecken.
6: Orlandos Restaurant in Soufrière hat weder Öffnungszeiten noch eine Speisekarte. Man ruft an und erstellt dann ein Tasting-Menü zusammen. Je nachdem, was er auf dem Markt findet oder von seinen Lieferanten bekommt. Oder man klopft an und er zaubert etwas aus seinen Vorräten.
17: Collaborations, St. Lucia, please give a warm welcome to the incredible Princess Lover!
6: Ein paar Stunden später, auf der Bühne Loose City, ein lokales Duo. Orlandos Zelt ist gut besucht. Es gibt karibische Tapas. Thunfisch-Tartar mit Mangosoße, geröstete Brotfrucht mit Tamarindo und Chili, karamellisierte Kochbananen. Kleine Geschmackssensationen. Orlando bringt mir ein weiteres Streetfood-Schälchen. Darauf ein Küchlein. Ich beiße hinein. Schmeckt nach Fig and Saltfish, nach grünen Kochbananen mit gepökeltem Kabeljau, dem Nationalgericht St. Lucias.
16: Genau, das ist der typische Geschmack. Ich liebe diese Idee. Ich habe grüne Bananen genommen, sie mit Gewürzen gekocht und zerstampft, sobald sie weich waren. Dann habe ich den Saltfisch dazugegeben und das Ganze gebacken. Sieht aus wie ein Lachsküchlein, ist aber ein eigenes Gericht. Dazu gibt es eine kreolische Soße. Der internationale Gast sagt, das probiere ich, sieht spannend aus. Und die Einheimischen sagen, Fig and Saltfish kennen wir. Es funktioniert also für beide Gruppen.
6: Eine Kaltschale landet auf meinem Tisch. Erinnert an Gazpacho.
16: Ja, Gazpacho kennt jeder. Aber das hier ist eine Fasspacho mit F statt G. Ich nehme Früchte dazu, also eine Kombination aus Obst und Gemüse. Ganz einfach. Aber wenn man Früchte und Gemüse zusammenbringt, entsteht etwas Eigenes. Das ist es im Grunde, worum es in meiner Küche geht.
12: Tja, das klingt nicht nur lecker, Tom, klingt auch nach einer neuen eigenen Küche. Was würdest du sagen? Steht Orlando, der Koch, für vielleicht eine neue Küche, speziell aus St. Lucia, oder guckt er noch ein bisschen mehr über den eigenen Tellerrand hinaus, über die Strände, auf die gesamte Karibik?
6: Auf jeden Fall das. Also seine Küche ist eher gesamtkaribisch als spezifisch aus St. Lucia. In St. Lucia gibt es zwar hervorragende Köche, aber wir haben ja schon gehört, dass die meisten Besucher in ihren Restaurants essen. Und in denen ist die Küche auf nordamerikanische Touristen ausgerichtet, vor allem aus den USA. Und was die meistens essen wollen, das wissen wir. Deshalb hat Orlando sein eigenes Restaurant. Er will ohne Kompromisse karibisch kochen. Das ist eine Nische, aber die scheint zu funktionieren.
12: Tom, die Musik auf dem Festival haben wir schon gehört, klingt sehr international. Gibt's trotzdem einen eigenen Sound, den man sofort mit St. Lucia verbindet? Wie klingt die Insel, wenn jetzt nicht gerade Festival ist?
6: Naja, St. Lucia teilt sich Traditionen, würde ich mal sagen, mit anderen karibischen Inseln. Calypso und Soca, zum Beispiel als Karnevalsmusik und natürlich generell kreolische Volksmusik, also ursprünglich afrikanische Polyrhythmen. Auf St. Lucia mit Melodien gespielt, auf Geige und dem Akkordeon, die an Frankreich erinnern. Aber es gibt tatsächlich eine Musikrichtung, die originär aus St. Lucia kommt. Das ist Dennery Second.

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1: Dennery ist eine Stadt an der Atlantikküste. Diese Musik basiert auf Soca-Rhythmen, die mit extrem harten Beats unterlegt werden. Also DJ-Musik. Oft nehmen die DJs auch bekannte Pop-Songs, etwa I Want to Dance with Somebody von Whitney Houston, ohne Ende gehört, als ich dort war, und peppen die auf. Das hört man dann an jeder Ecke, oft aus mobilen Soundsystems, die auf Autodächer montiert sind, immer in unfassbarer Lautstärke.
2: Also wer tanzen will, der geht nach St. Lucia. Tom, du hast gerade gesagt, französische Einflüsse, aber die Insel war auch lange eine britische Kolonie. Was ist es nun? Eher Paris oder eher London?
1: Deutlich eher London, im Kolonie von 1814 bis 1979. Aber davor hat St. Lucia insgesamt 14 Mal den kolonialen, in Anführungsstrichen, Besitzer gewechselt, war hier 7 Mal britisch und französisch. Historiker erklären das so. Die Franzosen wollten dort siedeln, die Briten hatten kein Interesse an der Insel, wollten aber auch nicht, dass Frankreich die Kontrolle über einen strategisch wichtigen Punkt in der Karibik erlangte. Viele Ortsnamen sind französisch, etwa Vieux-Fort oder französischen Ursprungs, wie Castries, benannt nach einem Adligen, dem Marquis de Castries. Und Dennery soll auf einen französischen Kolonialbeamten oder Grundbesitzer namens Donnery oder Lonnery zurückgehen. So genau weiß man das anscheinend nicht.
2: Nach all den Eindrücken, Tom, wenn ich da jetzt auch mal hin will, was würdest du mir raten? Wohin noch, wenn ich vielleicht auch ein bisschen mehr Zeit mitbringe?
1: Du solltest auf jeden Fall mehr Zeit mitbringen, weil du hast ja auch gehört, dass man doch sehr lange im Auto unterwegs ist, wenn man von einem Ort zum anderen fährt. Du solltest auf jeden Fall Kajak fahren. Von Marigot Bay die Küste runter und dann den Rousseau River hoch. Durch labyrinthische Mangroven und karibischen Regenwald. Fantastisch. Es gibt tolle Trails durch den Regenwald. Und wer tanzen möchte, kann das jeden Freitag auf einer Streetparty in Grosse-Île machen. Zu Dennery Segment. Und ansonsten tauchen, segeln, am Strand relaxen. Und natürlich bei Orlandos in Sofria anklopfen. Das müsst ihr mir versprechen.
2: Ja, lecker essen auf St. Lucia. Tom Noga, vielen Dank für diese Reise nach St. Lucia. War richtig gut.
1: Gerne, immer wieder gerne.
2: Ja, das war Zwischen Hamburg und Haiti. Danke euch fürs Zuhören, sagen Sabine Korbmann, Christoph van der Werf und ich, Philipp Arm.

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1: Um 14.30 Uhr mit Felix Sprung. Der Waldbrand im belgischen Naturschutzgebiet Hohes Venn breitet sich offenbar derzeit nicht mehr Richtung Nordrhein-Westfalen aus. Zwischenzeitlich hatte man befürchtet, das Feuer könnte die Stadt Monschau gefährden. Die Behörden gehen aber im Moment nicht davon aus, dass die Flammen auf Monschau übergreifen. Nach Angaben einer Sprecherin der Stadt sind aktuell keine Evakuierungen geplant. Vor Ort beobachtet die Feuerwehr mit 20 Einsatzkräften die Lage. Allerdings wird den Bewohnerinnen und Bewohnern einiger Stadtteile empfohlen, ihre Häuser und Wohnungen zu verlassen. Hintergrund ist eine möglicherweise gesundheitsgefährdende Rauchbelastung. Das Niedrigwasser des Rheins hat in Düsseldorf einen historischen Tiefststand erreicht. Das geht aus aktuellen Daten des Wasserstraßen- und Schifffahrtsamtes Rhein hervor. Danach ist der Pegelstand an einem Messpunkt am Ufer in Düsseldorf heute früh auf minus einen Zentimeter gesunken und damit erstmals in einen Negativbereich. Der Pegel bezieht sich auf den Wasserstand an diesem Messpunkt und entspricht nicht der allgemeinen Wassertiefe, zum Beispiel in der Fahrrinne. Im Verlauf der kommenden Woche wird erwartet, dass der Pegelstand des Rheins wieder leicht auf 10 cm ansteigt. In diesem Jahr bieten deutlich weniger Betriebe Ausbildungsplätze an. Nach Angaben der Bundesagentur für Arbeit waren es rund 430.000 Betriebe und damit etwa 9% weniger als 2025. Die Chefin der Bundesagentur für Arbeit Nahles sprach im Deutschlandfunk von einer beunruhigenden Entwicklung. Insgesamt würden nur noch 55% der Betriebe in Deutschland Nachwuchskräfte ausbilden. Gleichzeitig warb Nahles bei Jugendlichen dafür, sich ausbilden zu lassen, statt zu jobben. Menschen mit einem Berufsabschluss seien deutlich seltener von Arbeitslosigkeit betroffen. Durch das schwere Erdbeben in Indonesien sind mindestens 51 Menschen ums Leben gekommen. Das Beben der Stärke 7,7 hat gestern die indonesische Insel Flores erschüttert. Mehr als 340 Nachbeben wurden gezählt. Unter den Trümmern wird weiter nach Überlebenden gesucht. Aus dem ARD-Studio Südostasien, Annalou Beckmann.
2: Die indonesischen Behörden schätzen, dass bei dem Beben mehr als 1.300 Häuser beschädigt oder zerstört worden sind. Tausende Menschen haben ihr Zuhause verloren, schlafen vor den Trümmern der Häuser unter notdürftigen Planen oder haben die Nacht in Sporthallen oder Notunterkünften verbracht. Die Luftwaffe hat erste Hilfslieferungen geschickt. Einsatzkräfte haben begonnen, Reis, Fertiggerichte, Trinkwasser, Decken und Medikamente zu verteilen. Indonesien liegt auf dem sogenannten Pazifischen Feuerring und wird deshalb immer wieder von schweren Erdbeben und Vulkanausbrüchen getroffen.
1: Hurricane Lala hat die Inselkette Hawaii erreicht. Auf der größten Insel gab es massive Niederschläge, Stürme und heftige Überschwemmungen. Nach Angaben der Polizei wurden mehrere Häuser von den Wassermassen fortgerissen. Mehr als 60.000 Haushalte haben keinen Strom. Gemeinsam mit den Nachbarinseln sind es knapp 100.000. Der Prognose des Wetterdienstes zufolge soll der Hurricane heute weiter nach Westen abdrehen. Dabei werde das Kerngebiet des Sturms aber zunächst nahe der Inselkette Hawaii bleiben. Das Wetter in Norddeutschland. Neben vielen Wolken auch etwas Sonne und meist trocken, zur Ostsee hin zeitweise heiter, 20 bis 25 Grad. Morgen wechselnd bewölkt, einzelne Schauer oder Gewitter, später oft trocken mit Aufheiterungen, Höchstwerte 18 bis 22 Grad. Am Dienstag von Nordwesten her unbeständiger mit teils schauerartigem Regen, 18 bis 21 Grad. Und am Mittwoch viele Wolken und schauerartiger, teils gewittriger Regen, 19 bis 23 Grad. Das waren die Nachrichten.
3: Ich fahre super gern Fahrrad, aber aufgrund meiner Verkehrsangst bleibe ich häufiger doch zu Hause.
4: Verkehrsangst und das im Urlaubsland MV. Fahrradfahren hier bei uns in Mecklenburg-Vorpommern. Vergnügen oder Gefahr, das ist unser Thema heute. Hier ist MV im Fokus, darüber spricht Mecklenburg-Vorpommern. Mein Name ist Annette Ewen. Viele, die hier leben, tun es in MV. Manche kommen sogar extra her dafür. Fahrradfahren. Laut NDR-Umfrage ist das Rad nach dem Auto das zweitwichtigste Verkehrsmittel im Land. Mir geht's da vermutlich so wie vielen von euch. Vor einer Radtour suche ich mir eine Strecke raus und da musst du dann höllisch aufpassen, dass du nicht auf einer Straße ohne Radweg landest, auf der dann die Laster an einem vorbeirauschen. Ja, was ist es denn nun? Radfahren bei uns im Land. Vergnügen oder Gefahr? Diese Frage kläre ich mit Valeria Kelz aus dem Vorpommern-Studio in Greifswald. Ich grüße dich, Valeria.
5: Hi, lieber Annette.
4: Unser Titel ist ja Gefahr oder Vergnügen beim Fahrradfahren im Urlaubsland MV. Dieses Thema betrifft jetzt natürlich nicht nur Radtouristen, ne, sondern auch Einheimische, Familien, Kinder, ältere Menschen und so weiter. Leute, die mit dem Fahrrad zur Arbeit fahren, ob auf dem Land oder in der Stadt. Ich weiß, du fährst auch Fahrrad und tust das sehr gerne. Deswegen hast du dich für diese Recherche, ich möchte fast sagen, vom Schreibtisch entfernt. bist raus in den Sattel. Du hast so eine Art Selbstversuch gemacht, ne?
5: Ja, genau. An der Stelle muss ich aber erstmal sagen, ich habe das Thema nicht allein recherchiert, sondern gemeinsam mit meinem Kollegen Finn Winkler. Und wir haben tatsächlich mit richtig vielen Menschen gesprochen, wir haben uns Strecken angeschaut, Antworten von Behörden, Verbänden, Verwaltungen eingeholt. Und ja, ich habe auch einen Selbstversuch gemacht. Wir haben aber auch viele Meinungen insgesamt eingeholt und geschaut, was Menschen bei unserer NDR-Fragt-Umfrage so auch zu dem Thema sagen.
4: NDR fragt, was das ist, dazu sage ich gleich auch noch was. Darauf gehen wir gleich noch mal ein bisschen näher ein. Ganz wichtig ist ja auch die Situation im Land, ja, wie sie tatsächlich ist und wie sie wahrgenommen wird. Das ist ein ganz wichtiger Punkt, auf den wir auch noch zu sprechen kommen.
5: Ja, wir hatten es gerade schon, ich muss sagen, ich fahre wirklich selbst sehr, sehr gerne Fahrrad. Also für mich ist es wirklich ein echtes Vergnügen. Aber es geht nicht nur mir so. Rund 25% der Urlauber kommen auch fürs Radfahren hierher. Nur wenn man dann genauer hinschaut, merkt man schnell, dass es ja doch extrem drauf ankommt, wo man fährt. Im Bundesland besitzen 83% der Einwohner ein funktionstüchtiges Zweirad. Und das sind 6% mehr als der Bundesdurchschnitt. Und in Vorpommern sind es sogar ganze 87%. Ja, Zeit, sich das Fahrradfahren in einem V mal genauer anzuschauen.
4: Es ist ja auch schön flach hier in den allermeisten Fällen. Ja, das finde ich immer ganz attraktiv beim Fahrradfahren. So, wir hören mal, was die Menschen hier bei uns im Land sagen.
6: Ich fahre sehr gern Fahrrad. Ich fahre fast jeden Tag Fahrrad. Gefährlich sind die Autofahrer.
7: Ich fahre grundsätzlich auf dem Bürgersteig. Ja. Ich bin 86 und da traue ich mich nicht mehr. Ne?
6: Klar, von Autos wird man doch schon mal häufiger übersehen, gerade wenn man ein bisschen schneller unterwegs ist.
8: Und die Autos haben halt nie diesen typischen Abstand. Aber es ist manchmal gar nicht möglich.
9: Einige sind unvernünftig. Radfahrer, Autos auch. Ich passe jedenfalls auf.
4: Ich muss sagen, ich bin wahrscheinlich wie viele im Land mit mehreren Verkehrsmitteln unterwegs. Also Auto, in meinem Fall Fahrrad und die Füße zähle ich jetzt auch mal zum Verkehrsmittel. Und ich merke das an mir. Ich reg mich dann immer, also ich wechsle meine Perspektive dann. Ne? Also als Fahrradfahrerin rede ich mich über die Autofahrer auf und als Autofahrerin umgekehrt über die Fahrradfahrer. Ne?
5: Also, ja. Es ist ja auch so, dass man auch auf andere Details achtet, je nachdem, mit welchem Verkehrsmittel man da noch gerade unterwegs ist. Und du sagtest es ja bereits, Fahrradfahren ist also nicht nur für Urlauber, sondern auch, naja, für den Alltag ein beliebtes Verkehrsmittel. Und das betrifft ja auch Kinder, Familien, ältere Menschen, Pendler und auch Leute gerade, die auf dem Land leben. Ne? Und ja, es muss aber in der Praxis auch umsetzbar sein, überhaupt Radfahren zu können.
4: Ja, ich habe es ja gerade schon gesagt. Ne? Also ich gebe dann immer... Ja, meistens bei dem, was da im Handy gespeichert ist, ne, gebe ich das da ein und dann wird eine Strecke ausgespuckt und dann weiß man aber auch oft gar nicht, was einen erwartet dann. Ne? Das war bei deinem Selbstversuch auch so, ne?
5: Ja, also wir wussten vorher, welche Strecke wir abfahren. Logisch muss ja auch Sinn ergeben, wenn wir diesen Selbstversuch starten. Und es wurde uns auch empfohlen aus unterschiedlichsten Perspektiven. Und auf der Karte sah diese Strecke auch aus wie eine normale Fahrradstrecke, wie eine normale Verbindung. Mhm. Es gab sogar einen Teil, wir hatten so oldschool-mäßig eine Fahrradkarte, wirklich nicht im Telefon, sondern haptisch dabei.
4: Papier, ihr seid ja
5: verrückt. Genau. Okay. Und es war wirklich ein Fahrradweg explizit eingezeichnet gewesen. Aber dieser Teil war gar kein Radweg. Es war eher konträr dazu. An diesem Abschnitt sind sogar Leitplanken aufgestellt worden. Ja, was es in den Kurven teilweise wirklich für Radfahrer echt gefährlich macht. Ja, also man merkt doch schnell, das Problem beginnt nicht erst, wenn etwas passiert, sondern halt schon in diesem Moment. Ich habe es ja gerade gesagt, wenn es gefährlich macht, diese subjektive Komponente, wenn man sich nicht mehr sicher auf dem Fahrrad fühlt.
4: Dann wird mir auch so ein bisschen wackelig. Ne? Ich kenne das an mir. Ne? Dann fahre ich plötzlich nicht mehr so ganz straight geradeaus, sondern werde dann unsicher auf dem Rad. Ne?
5: Ja.
4: Also, ihr hört es, geht jetzt nicht nur um schöne Radtouren, tolle Strecken, sondern da geht es auch wirklich um den Alltag, um Erreichbarkeit beim Fahrradfahren, um ein Land, das ja selbst stark mit Fahrradfahren wirbt. Ne? Lass uns mal auf die nackten Zahlen schauen. Wie viele Radwege gibt es im Land?
5: Ja, ich versuche es mal möglichst simpel zu halten und euch nicht mit Kilometerzahlen zu quälen. In Mecklenburg-Vorpommern haben rund 55% Bundesstraßen straßenbegleitende Radwege. An den Landesstraßen sind es knapp 33% und bei den Kreisstraßen liegt der Anteil bei 15%.
4: Also je ländlicher und kleiner und lokaler die Straßen, desto dünner. Hm.

0: Es gibt Fortschritte, aber es bleiben letztendlich trotzdem Lücken und da sind wir auch schon ziemlich schnell beim Kern. Ja, wenn du jetzt selbst aufs Rad steigst, wie du schon erzählt hattest, wie gehst du vor? Naja, du informierst dich über eine Route, gibst das meistens einfach nur ein und gehst einfach davon aus, wenn die Strecke irgendwie angegeben ist, dann wird das schon irgendwie passen. Und ja, Sicherheit ist nicht nur das, was in einer Statistik steht, sondern auch das, was Menschen letztendlich empfinden. Und wir hatten ja gerade schon über die subjektive Sicherheitsempfindung gesprochen, aber es gibt ja die objektive Sicherheit.
1: Genau. Also heißt noch mehr Zahlen. Du hast auch auf die Unfallstatistik geschaut, ne, in Mecklenburg-Vorpommern. Genau. Wie sieht's denn da aus? Also ist das Land wirklich jetzt so gefährlich für Radfahrer?
0: Ja, also das Thema ist einfach da. Da kommst du nicht drum rum. Wir hatten ja gerade schon gesagt gehabt, viele fahren einfach Fahrrad oder wollen vielleicht Fahrrad fahren. Und im vergangenen Jahr wurden 94 Menschen im Straßenverkehr getötet, darunter 11 Radfahrer. Außerdem sind über 1500 Radfahrer verunglückt. Und ja, gleichzeitig erzählen diese Zahlen eben nicht die ganze Geschichte, ne?
1: Genau, also die sprechen ja nur von Menschen, die Fahrrad fahren und nicht von Menschen, die nicht mehr Fahrrad fahren, weil die Strecke ihnen nicht geheuer ist, ne? Oder die irgendwelche Routen meiden oder so.
0: Ja, genau. Wir hatten ja auch die Dame am Anfang, die gesagt hatte, dass sie eben teilweise zu Hause bleibt, obwohl sie sehr gerne Fahrrad fährt. Mhm. Und da passt auch genau unsere NDR-Fragt-Umfrage rein. Es haben nämlich in ganz Mecklenburg-Vorpommern rund 2200 Menschen teilgenommen.
1: Also NDR-Fragt, das habt ihr vielleicht schon mal gehört. Das nutzen wir immer wieder, um herauszufinden, wie die Menschen im Land bei uns ticken. Diesmal ging es ums Radfahren. Vielleicht habt ihr auch schon mal mitgemacht oder diesmal auch mitgemacht. Die Umfrage, das sagen wir immer dazu, ist nicht repräsentativ, aber das ist für uns so ein Meinungsbarometer. Also wir bekommen dann einen Eindruck, wie die Stimmung im Land ist. So, also Fahrradfahren bei uns im Norden, das war diesmal die Frage. Sag mal bitte, Valeria, was die Menschen zu ihrem Sicherheitsgefühl gesagt haben.
0: Super wichtiger Hinweis, dass du das sagst und deswegen gerade auch nochmal so spannend, weil wir so nah an den Menschen waren und auch wirklich mit ihnen sprechen konnten. Und die Auswertungen haben gesagt, dass viele, die nicht Radfahren, dies aus Sicherheitsbedenken im Straßenverkehr tun. Und dann wieder, die sich unsicher fühlen, nennen vor allem rücksichtsloses Verhalten anderer Verkehrsteilnehmer, zu wenig Radwege, hohe Geschwindigkeiten anderer Fahrzeuge als Gründe. Ja, und das passt eigentlich ziemlich genau zu dem, was wir mit den persönlichen Gesprächen auch immer wieder gehört haben. So ist auch Luisa eine Fahrradfahrerin, die sogar Triathletin ist. Und trotzdem, ja, ist sie sehr vorsichtig auf den Straßen. Die haben wir am Anfang schon gehört gehabt.
2: Viele Autos nehmen Rücksicht, aber manchmal kommt es vor, dass Autofahrer drängeln. Und deswegen fahre ich manchmal mit meinem Freund ganz bewusst nebeneinander, damit sie eben nicht zu nah an uns vorbeifahren, gerade wenn Gegenverkehr kommt.
1: Also ihr habt das jetzt natürlich nicht gesehen, aber ich habe ihr gerade den Kopf geschüttelt. Ja, weil wenn ich jetzt mal die Perspektive der Autofahrerin einnehme, da kriege ich wirklich, also Radfahrende auf der Straße nebeneinander, das würde mich so aufregen, wenn ich das sehen würde. Ich verstehe schon den Impuls, warum die das machen, aber dann ist, also kann man ja, also dann ist das Überholen ja noch schwieriger. Und vielleicht hat es auch den gegenteiligen Effekt, dass man dann noch näher dran war, weil man ja weniger Platz hat. Also gut. Lassen wir jetzt mal so stehen, finde ich allerdings schwierig.
0: Ja, vielleicht sollte ich zum Kontext noch hinzufügen, sie machen das tatsächlich auf schmalen Straßen, weil man da eigentlich nicht überholen sollte. Und sie hatte halt erzählt gehabt, dass einige eben so rücksichtslos sind und das doch tun. Und wenn du dann wirklich so eine Leitplanke oder so an der Seite hast, das ist so einfach, ja, präventive Maßnahme aus ihrer Sicht. Und ja, ich verstehe das auch total, was du meinst. Und du wirst lachen, ich dachte auch, bei meiner ganzen Recherche, ich war mir wirklich sicher, dass ich jemanden finde, der wirklich so richtig konträr sagt, ja, was soll das Ganze denn eigentlich? Aber meistens ist es gar nicht so schwarz-weiß. Viele Autofahrer haben natürlich davon gesprochen, dass ja, das nicht ganz optimal ist, wenn Fahrradfahrer auf der Straße fahren, man sie schlecht überholen kann. Viele Autofahrer haben auch davon gesprochen, dass sie die Radfahrer verstehen und gerade Autofahrer, die eben auch Rad fahren, sprachen eher von diesem gegenseitigen achtvollen Umgang miteinander. Also solche Aufreger habe ich jetzt so gar nicht erlebt. Aber wir haben auch mit Tim Birkholz von der AGFK gesprochen. Das ist eine Arbeitsgemeinschaft für Fahrrad- und fußgängerfreundliche Kommunen in Mecklenburg-Vorpommern. Die beraten diese quasi. Tim Birkholz sprach eben davon, dass eine gute Infrastruktur notwendig sei.
3: Ja, es gibt den Begriff der fehlerverzeihenden Infrastruktur oder auch der einladenden Infrastruktur. Genau, und es besagt einfach, dass eine Infrastruktur, eine qualitativ hochwertige Infrastruktur für Radfahren

0: eben halt so gestaltet sein soll, dass ja eben halt auch Fahrfehler verzeiht werden.
1: Fehlerverzeihende Infrastruktur noch nie gehört, verstehe ich aber. Ja, ne, wie er sagt, also dass es okay ist, wenn man vielleicht mal einen Schlenker macht und dann nicht direkt vom Rad fliegt, ne?
2: Ja, genau. Also du kannst es dir auch einfach oder in einfachen Worten gesagt, fehlerverzeihende Infrastruktur funktioniert, wenn ich kein Problem damit hätte, mein kleines Kind alleine fahren zu lassen.
1: Auf der Strecke.
2: Genau.
1: Okay. Ja, ergibt Sinn. Das ist ein ganz guter Richter. Ab 12 müssen die auf der Straße fahren. Ne?
2: Genau,
1: Kinder, ne?
2: Genau. Ja. Ja, und da gibt es auch ein super gutes Beispiel. Da sind wir wieder bei der Landesstraße, die ich abgefahren bin, die L261.
1: Genau, sag mal, wo bist du denn lang gefahren eigentlich?
2: Ja, also die Straße an sich startet in Lötz und führt dann nach Greifswald. Jetzt ist die Straße ein perfektes Beispiel, die einfach alle Extreme aufzeigt. Sowohl von ja, einer Strecke, die sehr gut funktioniert und einer, die semi-optimal ist. Und das ist noch gut ausgedrückt. Aber wenn wir jetzt uns mal das rückwärts anschauen und in Greifswald starten, in dem Bereich Richtung Derseko, da gibt es einen solchen Radweg, der wirklich gut funktioniert. Der wurde uns auch wirklich explizit empfohlen als Paradebeispiel. Und der Bürgermeister Robert Lassau beschreibt ziemlich anschaulich, was diese gute Fahrradstrecke auch für Kinder bedeutet.
3: Ja, sie sind ja autark dann unterwegs, sie können sozusagen sich dem Weg bemächtigen. Man weiß abends, sie sind nicht irgendwo vielleicht auch mit einem defekten Rücklicht auf irgendeiner Landstraße unterwegs, sondern dann eben auf einem vernünftigen Fahrradweg und ja, besuchen dann ihre Kumpels oder Freundinnen dann doch häufiger und sicherer halt einfach vor allen Dingen.
1: Das ist ja dann auch so, wie es sein soll. Ne? Für Kinder ist das ja auch oft ganz wichtig. Das ist ja ein Verkehrsmittel. Es ist, bedeutet mehr Selbstständigkeit, Freiheit. Und den meisten Kindern, würde ich sagen, macht das auch richtig Spaß, Fahrrad zu fahren. Ne?
2: Total. Und die Kinder haben jetzt einfach die Möglichkeit, auch mal am Abend nach Greifswald zu fahren. Ne?
1: Yay,
2: das war vorher
1: Party.
2: Einfach für die Eltern entlastend und für die Kinder wahrscheinlich auch ganz cool. Ja, und halte ich fest, jetzt kommt der Kontrast. Nur ein paar Kilometer später auf derselben Straße, nämlich im Bereich Sassen-Trantow. Da ist die Straße schmal, kurvig und da wurden Leitplanken aufgestellt. Und ich habe es am eigenen Leibe erlebt, wenn größere Fahrzeuge vorbeifahren, fühlt sich das nicht mehr nach Vergnügen, Ausflug oder Freiheit an, sondern wirklich nach einer Gefahr.
1: Kannst du ja nicht ausweichen dann, ne?
2: Nee, du guckst dich ja auch um. Kommt da jetzt jemand? Kommt da jetzt jemand? Achtet, da sieht er mich überhaupt?
1: Das habe ich mir abgewöhnt, weil da machst du nämlich meistens einen Schlenker.
2: Stimmt, ja. Und wenn er in dem Moment überholt, naja, ich kann aus erster Hand auf jeden Fall sagen, es war beängstigend. Das, ja, wenn jemand auch sogar vielleicht laut hupend an einem vorbeifährt, ne?
1: Das ist noch schöner. Dann erschreckst du dich noch. Und
2: so nach dem Motto, hallo, ich bin hinter dir.
1: Ja, super. Groß. Ja, ja, aber ich verstehe, was du meinst, ne? Das mit dem Umdrehen habe ich wirklich in der Tat abgewöhnt. Mhm. Also ich versuche dann so mit so einem, auf Neudeutsch würde man sagen, so ein Side-Eye, also so ein halbes Auge irgendwie nach hinten, ne? Aber das ist einfach eine stressige Situation.
2: Definitiv. Und ich muss auch sagen, bei diesem Beispiel wurde ich auch richtig Richtung Leitplanke gedrückt. Und du kennst es vielleicht, wenn jemand wirklich mit über 70, 80 km/h da an einem vorbeifährt, dann hast du diese ganzen Ministeine, aufgewirbeltes Zeug, was dann ins Gesicht geschleudert wird. Ja, und jetzt kommt aber das ganz Verrückte, um mal zu der Straße zurückzukommen. Denn der Bürgermeister Dietmar Blum, der sagt, dass seine Gemeinde bereits seit 26 Jahren auf einen Radweg hofft. Also seit Jahrzehnten.
1: Wahnsinn.
4: Und dann war schon immer der Wunsch da, einen Fahrradweg zu bauen. Und wir haben uns aber gedacht, damit das nicht oder so einfach wie möglich ist, planen wir einen Radweg vom Platzbedarf jetzt schon einfach mit. Haben mit den Eigentümern gesprochen und haben so schon eine gewisse Vorarbeit geleistet, 2000. Beim Kreis dann auch immer wieder einen Antrag gestellt und dann wurden unter anderem auch Zählungen durchgeführt und hat letztendlich wurde ein Katalog erstellt, wohl mit einer gewissen Priorität und da sind wir einfach immer rausgefallen.
2: Du hörst auch im Hintergrund die ganzen Autos und da war's.
1: Ihr wart an der Straße, ne? Das war ganz schön gerauscht.
2: Genau, wir waren an der Straße, aber auch gar nicht direkt. Wir sind schon, ja, einige Schritte weg von der Straße, logisch, ne? Geht ja gar nicht anders, auf der Straße da zu stehen. Und du musst ja bedenken, das ist natürlich auch nicht einfach nur so aufgenommen. Also, es war laut.
1: Ja.
2: Und, naja, letztendlich ist diese Straße, weshalb wir sie auch gewählt haben, das perfekte Beispiel für viele Straßen. Also es gibt's an ganz vielen Orten. So eine Problematiken, ja, sind überall, so auch auf der B110 zwischen Jamen und Anklam. Das ist eine wichtige Strecke, sogar mit touristischem Potenzial. Ja, und Lücken gibt es wirklich generell. Auf Landesstraßen, Bundesstraßen, auch in kleinerem Rahmen. Mhm. Ja, und ein anderes Beispiel ist zum Beispiel der Radweg, der von Greifswald nach Stralsund führt. Das ist auch ein touristischer Weg, der ausgeschrieben ist, aber der besteht über viele, viele Kilometer aus einem Kopfsteinpflasterweg.
1: Das hasse ich ja beim Fahrradfahren. Wirklich, da rappelt alles. Mhm. Das mag ich überhaupt nicht.
2: Ja.
1: Okay. Ja, manchmal hört er auch einfach auf, der Radweg, ne? Haben wir direkt bei uns vor der Tür. Da ist einer, mhm, und ups, ist er weg. Und dann, ja, hast du die Bundesstraßen, denkst du, ja, und nu?
2: Ja. Ja.
1: Also, rausgefallen aus dem Katalog, sagte ja Bürgermeister Dietmar Blom gerade, dass, ja, fahren da zu viele Menschen auf dem Weg? Oder ich frage mich, woran liegt das denn, dass diese Straße so wahnsinnig unterschiedlich ist?
2: Total spannend, dass du das ansprichst. Ja, so wurde es ihm rausgesagt, rausgefallen aus dem Katalog. Das Problem ist aber hierbei, dass das ein Kreislauf ist. Wo kein Radweg, fahren weniger Menschen Fahrrad. Also wie kannst du davon ausgehen?
1: Ja.
2: Ja. Also generell unglaublich viel Bürokratie, da durchzublicken, ist auch gar nicht so einfach. Soll ich es mal kurz versuchen, in einfachen Worten zusammenzufassen?
1: Du schlaust schon, ja, mach mal.
2: Ja, das Problem ist, die Gemeinde kann ja auch nicht sagen, ja, wir bauen einfach selber, wenn sie jetzt das Geld hätten, weil, ja, eine Straße,
1: klar,
2: ist ja nicht günstig.
1: Das ist super teuer, eine Straße zu bauen, ne?
2: Also du hast Bundesstraßen, du hast Landesstraßen und dann, ne, aber da entscheidet nicht einfach der Bürgermeister allein, du hast halt Zuständigkeiten, Prioritäten, Geld hatten wir gerade. Es gibt auch Förderprogramme, Naturschutz, ja, aber letztendlich auch Personal, was benötigt wird, um das Ganze umzusetzen. Und ich hatte vorhin schon von Priorisierungskonzepten gesprochen. Ganz einfach gesagt sind es Listen, nach denen festgelegt wird, beziehungsweise wurde, welche Radwege zuerst gebaut werden und welche später. Das gibt es für Bundesstraßen seit 2023, für Landesstraßen seit 2024. Ja,
1: schnauze schon wieder.
2: Das ist erstmal sinnvoll, weil Entscheidungen so nachvollziehbar werden sollen. Aber für Menschen vor Ort bedeutet das natürlich auch, manche Strecken kommen dran, andere eben nicht. Und ja, das seit über 26 Jahren.
1: Ja, ja.
2: Ja, oder auch erst viel später oder gar nicht. Und ja, sie fallen dann einfach durchs Raster. Und dann kommt noch eine andere Sache hinzu, die ganz wichtig ist. Das sind nämlich die Grundstückseigentümer. Die müssen ja angefragt werden. Und teilweise, ja, wo wohnen die gar nicht, in Mecklenburg-Vorpommern? Oder es gibt ganz viele, die ein Grundstück besitzen. Und das Verrückte ist, dass Herr Blom ja im Vorfeld sogar selbst recherchiert hat, zusammengestellt hat. Ja, und dann wurde die Straße einfach eben mal nicht priorisiert.
1: Also das höre ich ganz oft hier wirklich bei MV im Fokus, ne? Dass Menschen gibt, die super engagiert sind, Ideen haben da und wirklich tun und machen. Und dann kommt die Bürokratie und sagt, ja, aber so einfach geht das nicht. Und dann, ja, dauert's.
2: Oh ja, und jetzt tun wir mal so, als hätte das alles geklappt. Sie hatten jetzt schon die Zusage bekommen.
1: Träumen wir mal.
2: Oder zumindest, ja, es wird die Straße gebaut, dann gibt es natürlich Fördermittel. Aber es heißt auch nicht automatisch, dass das dann funktioniert. Dann, wenn eine Gemeinde eine Förderung bekommt, sagen wir mal von 75% oder sogar 90%. Wir hatten es gerade schon gesagt, Straßenbauen ist ziemlich teuer. Wenn wir jetzt von 1 Million Euro ausgehen, da ist der Eigenanteil bei 90% bei 100.000 Euro.
1: Was kostet denn Kilometer Radweg? Ich habe irgendwie so, bei Straßen habe ich so einen Richtwert im Kopf, pro Kilometer 1 Million Euro.
2: Kann man ja nicht pauschal sagen, es kommt ja immer darauf an, was für eine Straße, aber grundsätzlich, ja, ist 1 Million gar nicht so unrealistisch. Was ich aber auf jeden Fall sagen kann, ist, dass in den letzten Jahren die Baukosten wirklich stark angestiegen sind. Und der Bürgermeister von Derseko, den wir gerade gehört haben, der Robert Lassau, hatte uns auch an der Stelle gesagt gehabt, dass heutzutage ein Radweg genauso viel kostet wie früher eine ganze Straße.
1: Und mit diesem Eigenanteil, ne? Da ist ja jede Förderung ist ja wunderbar und schön, aber wenn die Gemeinden das da nicht aufbringen können, dann bringt es ja auch nichts, ne? Und das läppert sich ja dann auch für so einen kleinen Ort wie Sassen-Trantow. Ich kann mir vorstellen, die können das dann gar nicht aufbringen.
2: Ja. Also das sind ganz schön viele Hürden, aber ich möchte auch gerne an der Stelle ein positives Beispiel einwerfen,
1: ja,
2: und auf die Mecklenburgische Seenplatte schauen. Dort kümmert sich nämlich Thomas Fitzke um die Radweginfrastruktur des Landes, also um Konzeption, Neubau, Unterhaltung, Instandsetzung, Austausch mit Kommunen, Politik. Und er hatte selbst im Gespräch betont, dass 100.000 Euro nicht wenig sind, aber dass es auch sinnvoll ist, dass es einen Eigenanteil gibt. Weil, naja, sonst könnte ja jeder sagen, wir möchten hier gern Radweg haben und dann wird er vielleicht gebaut und dann?
1: Ja, die müssen ja auch pflegen, unterhalten, Winterdienst, mähen am Rand und was weiß ich nicht alles, ne?
2: Genau. Und Thomas Fitzke sagte noch etwas, was eigentlich schon noch wichtiger ist.
5: Also es ist eine Mitarbeiterzahl, die sich im unteren einstelligen Bereich bewegt, muss man so sagen. So zweieinhalb Personen, die sich damit beschäftigen. Natürlich werden die Fachplanungen werden dann vergeben an Planungsbüros, aber die Planungsbüros haben das gleiche Problem, dass sie in der Regel nie in der Zeit, in der wir es angedacht haben, die Planung abzuschließen, das einfach aus Personalgründen nicht hinbekommen. Genauso der Landkreis, die Gemeinden nicht, die Ämter auch nicht. Das ist schlicht und ergreifend ein Personalproblem.
1: Gut, also es ist auch wieder, wie so oft, viele wollen es, oder auch wenn es alle wollen, ne? So einfach ist es nicht. Heißt nicht, dass ein Radweg kommt, wenn alle sagen, ja, wir hätten gerne eine. Jetzt waren wir, Valeria, sehr, sehr viel auf dem Land unterwegs. Das ist ja noch mal ein bisschen was anderes in der Stadt. In diesem Fall, wenn wir jetzt über Vorpommern sprechen, lass uns mal in Greifswald bleiben. Wie ist denn da die Situation?
2: Ja, Greifswald, auch ein großes Thema. Da habe ich mit dem Johannes Apelt gesprochen vom ADFC. Denn selbst in Greifswald als fahrradfreundliche Stadt gibt es Konflikte.
1: Das ist der allgemeine deutsche Fahrradclub, ne? So ist es, glaube ich, der ADFC. Praktisch der ADAC für Fahrräder. Ne? Ja. Das nur noch mal als kleiner Hinweis. So, wir hören mal, was er sagt.
6: Also eine Fahrradstraße ist definitiv eine gute Sache. Das Problem ist, dass wir in Städten einfach immer ein Platzproblem haben. Und das ist dann also doch nicht so ganz zu Ende durchdacht, weil es einfach an vielen Stellen viel zu eng ist. Wir ja die Gefahr von Doring immer haben. Und dadurch eben der Radverkehr dann de facto doch nicht so richtig die Priorität hier kriegt, was eigentlich die Idee ist.
1: Was ist denn bitte Dooring?
2: Im Grunde genommen ist es ganz einfach vom genau englischen Begriff Door, also Tür. Hm. Du hast es bestimmt schon mal mitbekommen oder ich hoffe nicht selbst erlebt, wenn die Autotür irgendwie geöffnet wird und dann schaut jemand nicht ganz und dann kommt plötzlich ein Fahrradfahrer.
1: Ja. Ach, das sind die Unfälle, die mit Fahrradfahrern entstehen, weil Menschen die Tür einfach aufmachen.
2: Genau.
1: Also auf dem Land ist das Problem, wir hatten es angesprochen, schmale Straßen, Tempo, eine Leitplanke, bei der man da nicht ausweichen kann. Mhm. Und in der Stadt ist es dann, naja, Platzverteilung, würde ich sagen, packende Autos, packender Verkehr und dann manchmal auch unklare Führung. Ne? Mhm. Also unterschiedliche Schwerpunkte bei dem Problem, aber immer noch irgendwie die Grundfrage, ist Radfahren denn sicher?
2: Ja, genau. Also im Grunde genommen sind das sogar zwei Fragen. Einmal, fühlt es sich sicher an und dann ist es tatsächlich sicher. Also da sind wir wieder bei der subjektiven und objektiven Sicherheit. Mm. Und egal, mit wem ich gesprochen habe, es gibt halt einfach mehrere Faktoren, die helfen. Sichere Übergänge, gute Sicht, aber vor allem eben auch das, was eigentlich auch alle Menschen immer wieder sagen, diese fehlerverzeihende Infrastruktur.
1: Und Rücksicht schadet auch nicht. Ne?
2: Ja.
1: Also, ja, theoretisch hat Vorpommern alles, was man braucht, um gut Fahrrad zu fahren. Also Fahrradfahren, das Spaß macht, ne? Und Fahrradfahren, das ein gutes Verkehrsmittel ist. Wir haben Küste, Landschaft, Natur, Weite. Und ja, damit kommen wir auch wieder an Anfang zurück. Ob Radfahren Gefahr oder Vergnügen ist, hängt ganz stark davon ab, wo man unterwegs ist, ne?
2: Ganz genau.
1: Wie steht es um die Fahrradinfrastruktur bei uns im Land? Darüber habe ich gesprochen mit Valeria Kelz aus dem Vorpommern-Studio in Greifswald. Ich danke dir.
2: Danke dir.
1: Und damit verabschiede ich mich. Mein Name ist Annette Ewen.
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1: Um 15 Uhr mit Felix Sprung. Der Waldbrand im belgischen Naturschutzgebiet Hohes Venn wütet weiter. Allerdings breiten sich die Flammen derzeit offenbar nicht mehr Richtung Nordrhein-Westfalen aus. Aus Köln Stefan Hase.
2: Zwischenzeitlich hatte man befürchtet, das Feuer könne sich gefährlich nah auf Monschau zubewegen. Wegen der drohenden starken Rauchentwicklung empfiehlt die Stadt Monschau seit heute Morgen den Einwohnern in einigen Stadtteilen dringend, ihre Häuser zu verlassen und sich bei Freunden oder Verwandten in Sicherheit zu bringen. Das gilt bis mindestens heute Nachmittag. Unterdessen gibt die Feuerwehr auf deutscher Seite aber leichte Entwarnung. Schon in der Nacht habe man einen Großteil der rund 90 Einsatzkräfte abgezogen und sei aktuell noch mit 20 Personen auf Reserve vor Ort. Also während auf belgischer Seite die Lage die Einsatzkräfte weiter in Atem hält, ist auf deutscher Seite inzwischen vorsichtiges Aufatmen angesagt.
1: Die Bundesministerinnen und Minister der SPD haben einen Aktionsplan zum Hitzeschutz vorgelegt. Dabei geht es unter anderem um Änderungen im Bauplanungsrecht und um den Schutz von Beschäftigten vor extremen Temperaturen. Außerdem soll die Klimaanpassung im Grundgesetz verankert werden, als Gemeinschaftsaufgabe mit neuen Kompetenzen für den Bund im Kampf gegen Dürre, Waldbrände oder Hochwasser. Grüne und Linke sind ebenfalls für eine Grundgesetzänderung. Im Bundestag wäre eine Zweidrittelmehrheit erforderlich. Deshalb hängt eine Änderung von der Union ab, die das Vorhaben ablehnt. Russland und die Ukraine haben in der Nacht und heute früh erneut schwere gegenseitige Angriffe gemeldet. Nach Angaben des ukrainischen Präsidenten Selenskyj waren vor allem die Hauptstadt Kiew, die südliche Industriestadt Kryvyi Rih und Sumy im Nordosten des Landes Ziel des russischen Militärs. Insgesamt seien 3 Menschen getötet und mehr als 20 verletzt worden. Auch Russland meldet 3 Tote. Landesweit seien über 800 ukrainische Drohnen abgeschossen worden. In Hamburg-Harburg ist gestern Abend ein ehemaliges Hotel abgebrannt. Mehr als 200 Feuerwehrleute waren im Einsatz, konnten das Gebäude aber nicht mehr retten. Brandermittler prüfen, ob es absichtlich angezündet worden ist. In dem stillgelegten Hotel in der Nähe des Wildparks Schwarze Berge hatte es in der Vergangenheit immer wieder Brände gegeben, zuletzt im März. Es galt als sogenannter Lost Place, also verlorener Ort, und war Anziehungspunkt für Fotografen. Bei den Leichtathletik-Europameisterschaften in Großbritannien hat das deutsche Team eine weitere Goldmedaille geholt. Beim Marathon lief Amanal Petros mit einer EM-Rekordzeit von 2 Stunden, 9 Minuten und 11 Sekunden als erster durchs Ziel. Aus Birmingham Jens-Jörg Rieck.
3: Der Deutsche, der im vergangenen Jahr schon WM-Silber gewann, krönte sich über die Marathondistanz auf einem bergigen Zickzackkurs mit Gold und einer einsamen Leistung. Allein im Ziel setzte sich von der Spitzengruppe nach 1 Stunde und 20 Minuten ab und gewann vor Pietro Riva, dem Italiener, und Gasho Ayale, dem Israeli. Die anderen Deutschen, Samuel Fitwi und Richard Ringer, noch in den Top 10 auf den Plätzen 9 und 10, sorgten am Ende für ein sehr gutes Teamresultat. Deutschland mit Silber in der Teamwertung, also insgesamt die nächsten Medaillen für die Deutschen hier zum Auftakt des letzten Tages. Bei den Frauen siegte Alicia Vainio, die Finnin. Hier gab es mit Platz 16 für Laura Hottenrott das beste Resultat. Das Team wurde Fünfter.
1: Das waren die Nachrichten. Das Wetter in Norddeutschland. Neben vielen Wolken auch etwas Sonne und meist trocken bei 20 bis 25 Grad. In der Nacht wechselnd bewölkt und später von Nordwesten her Schauer, vereinzelt gewittrig, 16 bis 11 Grad. Morgen weiterhin wechselnd bewölkt und vereinzelt Schauer oder Gewitter, im Tagesverlauf oft trocken mit Aufheiterungen, 18 bis 22 Grad. Und am Dienstag unbeständig mit teils schauerartigem Regen, 18 bis 21 Grad. Es ist 15.04 Uhr.
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1: Den Fans.
2: Nur den Fans.
1: Denke ich nach wie vor.
2: Wacken wo mehr? Das Dorf gehört,
1: das
2: den,
1: Dorf den, gehört den Einwohnern. Das Dorf gehört den Wacknern und das Festival gehört den Fans.
3: Das Wacken Open Air gehört den Fans, das sagen die beiden Gründer Thomas Jensen und Holger Hübner. Nicht der Dorfjugend von früher, nicht diesem Kollektiv aus der Kuhle, in dem das Festival entstanden ist. Es gehört auch nicht dem Dorf oder der Gemeinde, auch nicht den Landwirten, auf deren Fläche das jetzt stattfindet. Und schon gar nicht KKR, diesem Investor aus den USA. Nein, das Festival gehört den Fans, sagen Hübner und Jensen. Also jetzt 85.000 Leute kennenlernen und befragen, das wird natürlich ein bisschen schwierig. Aber auf Zeltplatz E3 ist schnell klar, hier sind wir schon sehr gut aufgehoben.
4: So, jetzt sind wir beim Metall. Schön, ne?
3: Die Rendsburger Wacken-Fans, die bauen ihr Camp auf. Während die Nachbarn noch ihre kleinen Zeltstangen und Heringe sortieren, verladen die Rendsburger hier große Gitterroste vom LKW. Ein Festivalparadies. Eine kleine Oase, aufgebaut über Jahrzehnte im Do-it-yourself-Spirit. Das Camp ist über die Jahre immer größer geworden, inklusive Bauwagen, Dachterrasse, einem Kickertisch und, einer Hantelbank. Metallmuskeln für die Mettler oder so. Und der Pavillon ist eher so die große Schwester eines Pavillons. Dreimal so groß, ein richtiges Festivalwohnzimmer mit gemütlichen Sofas. Da sitzen gemütliche Leute, die so viele Festivalbändchen am Handgelenk tragen, dass Wolle Petri neidisch werden könnte. Kai Kirchner gibt seinem kanadischen Festivalkollegen gerade Anweisungen fürs Zusammenbauen der Toilette. Kai gehört zum harten Kern der Rendsburger Wacken-Fans. Und ja, sie bringen eine eigene Toilette mit. Was soll ich sagen? Wat mod, dat mod. Kai ist ein sehr angenehmer Typ, 38 Jahre alt, Erzieher vom Beruf. Und seit 2005 war er bis auf einmal wirklich jedes Jahr beim Wacken Open Air.
5: Ich glaube nicht, dass du mit jeder Musikrichtung so ein Festival wie Wacken in der Art aufführen könntest. Ich glaube, das würde in der Größe, da braucht es schon den Metal-Fan als solchen, der das alles ein bisschen gelassener sieht, der auch es nicht nötig hat, seine Aggression an anderen Leuten auszulassen, denn dafür gibt es ja die Musik, die ist schon hart genug. Und es ist ja auch eine Musikrichtung, die schon immer eher nicht der Mainstream war. Und ich glaube, die kommen da zusammen und ich glaube, die fühlen sich untereinander wohl. Und da bin ich auch einer von.
3: Diese Metal-Mentalität, die Kai beschreibt, könnte ein Grund dafür sein, warum es seit Jahrzehnten Gruppen gibt wie die Rendsburger Wacken-Fans. Ein anderer Grund ist die Nähe von Fans und Festivalveranstaltern, sagt Kai.
5: Ich glaube, weil auch die Veranstalter immer noch den Wert von solchen Fancamps sehen und wir denen auch wichtig sind. Da so ein Festival ja nicht nur von oben herab funktioniert. Da sind 100.000 Leute auf dem Feld unterwegs. Die gestalten das Festival genauso mit wie die Organisatoren, weil die ja das Festival im Endeffekt sind.
3: Die Rendsburger Wacken-Fans sind sowas wie eine Institution auf dem Gelände. Und auch für das Festival. Das wissen auch Holger Hübner und Thomas Jensen. Jedes Jahr bekommt die Fantruppe einen zentralen Campingplatz.
6: Wir werden jedes Jahr irgendwie besucht von Jensen und von Hübner. Und dann ist das zwar immer auch ein Presseevent, aber ich glaube nicht, dass das nur um das Presseevent geht. Ich glaube, die wollen uns auch einfach jedes Jahr treffen. Das ist schon die kommen gerne zu uns und wir haben die auch gerne bei uns.
3: Stefan Leupfinger, ihr erinnert euch, unser Finanzanalyst, der guckt anders auf Wacken. Nicht durch die Fanbrille, sondern nüchterner.
7: Wenn man verstehen will, was hier passieren könnte, man kann ja immer nur spekulieren, wir wissen es ja alle nicht, was hier passieren könnte, dann muss man immer versuchen zu denken, wie diese Typen denken. Wenn ich Typen sage, dann soll das jetzt nicht abschätzig klingen, sondern ich meine einfach nur, das sind knallharte Businessleute, die jeden Tag Millionen Entscheidungen treffen. Denen geht es nur ums Geld verdienen.
3: Damit meint Stefan Leupfinger eben nicht Jensen und Hübner, sondern die neuen Eigentümer des Festivals. Dieser Eigentümerwechsel hat sich schon länger angebahnt. Und da springe ich mal in der Zeit zurück, so ungefähr 10 Jahre. Jensen und Hübner sind 2016 beide 50 Jahre alt geworden. Für sie der Zeitpunkt, langsam darüber nachzudenken, ob sie kürzer treten, das Wacken Open Air verkaufen wollen und ob sie dafür eine neue Gemeinschaft suchen, wie Thomas Jensen sagt.
1: Dann ist man stärker. So, und deswegen haben wir uns dann am Markt umgeguckt. Wir haben auch, will ich auch nicht abstreiten, wir haben auch mit dem Marktführer ja auch Gespräche geführt. Es sind auch immer mal Leute an uns rangekommen. Na, also die uns dann, also die gesehen haben, Wacken ist erfolgreich, können wir euch mal ein Offer machen und so. Und das haben wir uns viel angeguckt.
3: 2019 nehmen Jensen und Hübner tatsächlich ein solches Offer an. Dieses Angebot kommt nicht von den Branchenriesen im Bereich Veranstaltungen, also zum Beispiel von Live Nation oder CTS Eventim. Sondern das Angebot für Wacken kommt von einem neuen Player auf dem Markt. Von Superstruct Entertainment Limited. Gegründet erst im Jahr 2017. Und trotzdem ist Superstruct schon eine super große Gemeinschaft. Wacken ist da nur ein Festival von vielen im Portfolio.
7: Also Superstruct ist im Grunde ein Firmenname, der damals kreiert wurde, um weltweit Festivals aufzukaufen und dann aus den Synergien, die man vielleicht daraus ziehen kann, wenn ich nicht mehr nur ein Festival veranstalte, sondern 50 Festivals veranstalte. Mittlerweile sind es ja fast 100 Festivals. Was man da generieren kann an zusätzlichem Ertragspotenzial.
3: Es gibt einen sehr wichtigen Unterschied zwischen Superstruct und anderen großen Veranstaltern in der Branche. Private Equity. Den Begriff habe ich jetzt schon ein paar Mal benutzt. Das Prinzip dahinter ist ziemlich simpel. Investoren sammeln Geld von Anlegern ein. Damit kaufen sie Unternehmen und versuchen, deren Wert zu steigern, so gut es geht. Und dann verkaufen sie diese Unternehmen wieder weiter, im Schnitt so etwa 7 Jahre später. Und mit größtmöglichem Gewinn. Auf diese 7 Jahre komme ich gleich nochmal zurück, also kurz merken bitte. Aber lasst uns vorher erstmal über den Preis sprechen. Denn die Marke Wacken, die dürfte auch im Superstruct-Universum zu den wertvollsten gehören.
7: Wacken ist groß geworden als Festival, das eine Seele, einen Spirit ausgestrahlt hat, wo eine Community entstanden ist, die da jedes Jahr hingepilgert sind. Die beiden Veranstalter sind als Stars gefeiert worden. Das ist eine Community, die da entstanden ist. Die ist einzigartig, die ist ganz besonders.
3: Die Wacken-Community wirkt wertsteigernd, erhöht den Wert der Marke und den Preis für den Festivalverkauf. Stefan Löpfinger schätzt, dass die Anteilsverkäufe 2019 Jensen und Hübner wohl um die 40 Millionen Euro reicher gemacht haben. Also 20 Millionen pro Kopf. Basis für Löpfingers Schätzung sind öffentlich verfügbare Unternehmensdaten. Zusammen mit späteren weiteren Anteilsverkäufen kommt Löpfinger sogar auf 25 Millionen. Konfrontiert mit dieser Summe, meint Thomas Jensen.
1: Hat der Finanzexperte gesagt, netto oder brutto? Oder geht da noch was von ab?
3: Für Löpfinger ändert sich durch den Private Equity Einstieg etwas Grundlegendes am Festival. Und zwar für das vielbeschworene Wacken Wir, für die Seele des Wacken Open Air.
7: Vorher haben zwei Personen, die in Wacken aufgewachsen sind, dort verwurzelt waren, alle Menschen wahrscheinlich persönlich kennen, die in Wacken leben, in diesem kleinen Dorf, die Entscheidungen getroffen. Die mussten sie auch rechtfertigen, weil sie irgendjemanden beim Bäcker oder weiß Gott wo irgendwo getroffen haben. Jetzt, seit 2019, regiert ein Private Equity Investor und ein Private Equity Investor, dem ist egal, ob er beim Bäcker jemanden trifft oder nicht, weil der trifft niemanden beim Bäcker, der ist ja nicht vor Ort. Einem Private Equity Investor geht es nur um eines. Er investiert Geld und will noch mehr Geld zurück.
3: Wir haben Superstruct gefragt, wie das Unternehmen seine Strategie auf einzelne Festivals wie Wacken anwendet. Das Unternehmen ging nicht auf einzelne Fragen ein, sondern schickte eine allgemeine Stellungnahme, in der es heißt, Superstruct helfe den einzelnen Festivals dabei, individuell zu bleiben und ihre eigene Kreativität auszudrücken. Private Equity, ein Festival als Finanzprodukt. Das klingt für mich nach genau dem Gegenteil von dem, was Fans mit ihrem Wacken Open Air verbinden. Dieses Wir-Gefühl, die Nähe von Veranstaltern und Fans, von denen auch Kai gesprochen hat. Das kann man doch nicht einfach an einen so großen Konzern verkaufen, oder? Holger Hübner widerspricht und sagt, das eine schließt das andere nicht aus.
2: als wir 2023 diesen riesen Wettercrash hatten eben auch, haben wir uns alle geholfen. Jetzt letztes Jahr war ja auch wettermäßig eine Katastrophe, haben uns auch alle geholfen oder wir haben andere geholfen, die auch das gleiche Problem hatten mit Bodenplatten und so weiter. Das ist ja, was wir immer auch wollten. Deswegen haben wir immer den Weg auch gegangen. Dass wir gemeinsam viel stärker sind und auch besser uns austauschen können und besser auch dementsprechend auch unsere Fanbase bedienen können.
3: Kontakte und Synergien nutzen also. Als Teil eines Festivalkonzerns. Und jetzt kommen die 7 Jahre, die ich vorhin erwähnt habe. 2024 wandert das Wacken-Festival weiter. Die neue Festivalgemeinschaft Superstruct ist nämlich eine käufliche. Und sie bekommt einen neuen Eigentümer. Denn klar, Superstruct wurde 2017 aufgebaut mit Private Equity Kapital. Und 2024, also so ziemlich genau 7 Jahre später, wird diese super Festivalkonstruktion wieder verkauft. Medienberichten zufolge wird Superstruct dabei mit gut 1,3 Milliarden Euro bewertet. Und die neuen Haupteigentümer heißen Kohlberg, Kravis, Roberts & Company. Kurz KKR.
7: KKR ist ein internationaler Private Equity Investor, nicht irgendeiner, der also Milliarden jedes Jahr neues Geld einsammelt und Milliarden jedes Jahr neu investieren muss.
3: KKR verwaltet Vermögenswerte im Wert von fast 750 Milliarden Dollar. Geld, das sich vermehren soll. Und dafür investiert KKR weltweit. Zum Beispiel in Häfen, Stromnetze, Immobilien, Krankenhäuser und jetzt eben auch in Festivals. Wo KKR mit Superstruck genau hin will und was das alles fürs Wacken Open Air bedeuten könnte und für die Fans. Dazu will sich KKR nicht äußern. Schade.
7: Die Seele vom Wacken Open Air wurde verkauft.
3: Erlaubt mir nochmal diesen Piekser. Hattet ihr irgendwann das Gefühl, etwas zu verkaufen, was sozusagen eigentlich den Fans gehört? Weil eure Ansage war ja immer, das ist das Festival der Fans. Wir machen alles sozusagen.
2: Hat sich ja nicht geändert.
1: Hat sich ja nicht geändert.
2: Wir haben zwar eine Firma, die nennt sich Superstruct, die sagt der Name ja schon, superstrukturell unterwegs ist. Und unser Motto war mal gewesen, von Thunderstruck zu Superstruck. Und so hat sich das eigentlich entwickelt. Aber wie gesagt, die Energien, die wir aus der Gruppe ziehen, das war entscheidend. Es war nicht entscheidend, dass wir hier unsere Seele verkaufen.
3: Diese Formulierung mit dem Seele verkaufen, die kommt hier, also in diesem Interview, gar nicht zuerst von uns. Wir haben das im Interview gar nicht so angesprochen. Das hat Holger Hübner von selbst gedroppt. Und Thomas Jensen geht drauf ein.
1: Jetzt muss man ja sehen, wie es gehandelt wird. Also wir werden unseren Teil dazu beitragen. Wir werden natürlich auch das, was du leichten kritischen Unterton, na, also haben wir da die Seele verkauft. Das liegt jetzt halt, also wenn sie clever sind, machen sie es gut weiter, hören weiterhin auf die Fans, machen in unserem Spirit, im Spirit von Wacken irgendwie weiter, dann sind da, glaube ich, große Chancen. Aber der Fan passt doch auch, also mit uns gemeinsam passt der Fan doch auf diesen Spirit auf.
3: Kai und die anderen also sollen aufpassen, dass Wacken weiterhin Wacken bleibt, Investoren hin oder her. Eintritt zahlen, um dann als Security für die Festivalseele zu arbeiten. Aha. Wenn ihr mich fragt, hier wälzt jemand die Verantwortung ganz klar ab. Die Rendsburger Wacken-Fans sehen bisher noch keine radikalen Veränderungen an den Grundfesten des Festivals. Erste Veränderungen, ja, die gibt es. Aber bisher in erträglichem Umfang, sagt Kai. Richtig Sorgen um sein Wacken Open Air macht er sich eigentlich nur bei einem Thema. Eigentlich ist es das Thema für die Fans.
6: Ich glaube nicht, dass wir nochmal stagnierende oder sinkende Ticketpreise in Wacken erleben werden. Das Ding wird immer teurer werden. Und das fängt auch schon an, die Ersten abzuschrecken. Also wir haben auch tatsächlich mindestens 2 Leute bei uns in der Gruppe, die ganz klar gesagt haben, dass das finanziell deren Rahmen sprengt und sie deswegen nicht mehr mit uns aufs Festival fahren, weil die Tickets zu teuer geworden sind.
3: 2019 liegen die Ticketpreise noch bei 220 Euro. Heute, 7 Jahre später, kostet ein Ticket schon 349 Euro. Eine Steigerung um mehr als die Hälfte. Wir haben Holger Hübner und Thomas Jensen gefragt, wie viel diese Teuerung mit der neuen Eigentümerstruktur zu tun hat. In der Annahme, dass ja sicher auch Superstruct und KKA am Wacken Open Air mitverdienen wollen.
0: Die Preissteigerungen seit 2019 haben eigentlich gar nicht mit einer geänderten Eigentümerstruktur zu tun. Das sind alles Auswirkungen der Pandemie, von Kriegen in der Welt, allgemeine wirtschaftliche Entwicklung. Und alle Aspekte, die im Moment teurer werden, über die sich Leute ja auch zu Recht teilweise aufregen, betreffen uns auch. Ich kann jetzt nicht sehen, dass irgendeine Preissteigerung im Moment mit geänderten Eigentümerstrukturen zu tun hat.
3: Harder, faster, lauter fürs passende Portemonnaie. Vielleicht wirken die Ticketpreise längst. Vielleicht ist das schon für viele eine Schmerzgrenze erreicht. Denn eins ist für 2026 schon sehr auffällig. Während die Tickets in den vergangenen Jahren innerhalb weniger Stunden nach dem Verkaufsstart schon ausverkauft waren, hat das Wacken Open Air in diesem Jahr noch lange Tickets im Verkauf. Zumindest bis zu unserem Redaktionsschluss Ende Juni waren sie noch im Shop. Und das ist sehr ungewöhnlich für das Festival. Deswegen hat mein Kollege Jörn sogar schon im März bei unserem Interview im Landgasthof Hübner und Jensen darauf angesprochen.
8: Jetzt ist das Wacken Open Air immer noch nicht ausverkauft. Woran liegt das aus eurer Sicht? Vielleicht auch, weil nicht mehr alles in eurer Hand liegt?
1: Das wäre natürlich, also wenn wir jetzt sagen würden, das wäre natürlich ein bisschen viel Ehre für uns beiden. Also ich glaube, wenig Leute kaufen sich wirklich eine Karte, weil ich oder Holger das machen.
3: Vielleicht liegt es ja nicht an Hübner und Jensen. Vielleicht liegt der vergleichsweise schleppende Vorverkauf am krassen Schlammjahr 2025, wie Thomas Jensen auch noch sagt. Der Matsch, der war für viele Menschen einfach zu anstrengend. Vielleicht liegt es auch daran, dass es immer mehr Festivals gibt und die konkurrieren auch noch miteinander ums Publikum. Oder daran, dass alles teurer wird, multiple Krisen, steigende Lebenserhaltungskosten. Aber vielleicht zeigt der schleppende Ticketvorverkauf 2026 auch, dass die Skepsis bei den Fans wächst. Die jetzt erstmal gucken wollen, wie sich ihr Wacken entwickelt.
6: Nun ist es so, dass für die allermeisten von uns das Festival auch irgendwie den Jahresurlaub darstellt. Das heißt, man ist dann auch bereit, da ein bisschen was reinzustecken an Geld und dafür auch was auszugeben. Und wir können das noch im großen Teil, aber ich kann mir vorstellen, dass wenn die Entwicklung so weitergeht, es schwieriger wird für den normalen Schleswig-Holsteiner tatsächlich auch Wacken zu genießen, weil es dann vielleicht zu teuer wird und dann ist wirklich nur noch gut betuchtes Publikum anzieht und dann wahrscheinlich auch viel aus dem Ausland. Denn wenn man sich anguckt, was unsere kanadischen Kumpels zum Beispiel, die jedes Jahr extra ins Flugzeug steigen und extra nach Hamburg fliegen und sich dann da ein Auto mieten und dann nach Wacken fahren und dann da noch ein Ticket kaufen, die geben jedes Jahr richtig Geld für die Shows aus. Und ich kann mir vorstellen, dass so ein Publikum attraktiver ist als der Bauer aus dem Dorf nebenan, weil die aus Kanada mehr Geld mitbringen als aus Krebom.
7: Es wird sich eindeutig verändern, dass der Profit noch viel mehr im Vordergrund stehen wird. Und wie kann ich Geld verdienen? Indem ich halt zum Beispiel viel teurere Tickets noch einführe. Es wird immer mehr Wert darauf gelegt, noch zahlungskräftigeres Klientel anzulocken und einzubeziehen, um letztendlich noch mehr Geld mit so einem Festival zu verdienen.
3: Je länger ich über diese Frage nachdenke, wem Wacken gehört, desto dicker wird sie irgendwie. Je öfter ich sie ausspreche, umso schwerer wird sie. Als würden jedes Mal, wenn ich diese Frage im Kopf bewege, ungefähr 30 neue Fragen dazu aufploppen. Ein Grund, warum die Frage so leicht zu stellen und so schwer zu beantworten ist. Weil bei der Frage denkt man fast automatisch ans weltbekannte Festival. Aber nicht an den Ort als solchen. Nicht an die Menschen, die hier leben. Dabei hieß Wacken schon sehr lange Wacken, bevor die erste Band hier spielte. Ach, was rede ich. Wacken hieß schon so, da waren E-Gitarren lange noch gar nicht erfunden. Und es wurde noch auf mittelalterlichen Lauten gerockt. Manchmal treffen beide Bedeutungen des Wortes Wacken aufeinander. Bei Menschen wie Alisa Mühlfried zum Beispiel. Alisa kommt aus Hamburg, ist gerne in der Mittelalter- und Volksszene unterwegs und ziemlich begeistert vom Festival.
9: Wacken ist für mich ein tolles Dorf mit einer tollen Gemeinschaft. das so ungefähr 20 Tage im Jahr in einem völligen Ausnahmezustand ist, der in Großartigkeit kaum zu überbieten ist.
3: Meine KollegInnen Alex und Pauline haben Alisa besucht. Kurze, rot gefärbte Haare, tätowierte Arme. Wohnt in Wacken, direkt neben der evangelischen Kirche. Und das nicht ganz zufällig. Alisa ist hier die Pastorin. Und auch wenn Alisa, bevor sie nach Wacken gezogen ist, noch nie auf dem Festival war, das wohl bekannteste Metal-Festival der Welt hat eine immense Strahlkraft für sie. Sie erzählt von Wacken mit viel Begeisterung, sowohl für das Dorf als auch für das Festival. Für sie gehört das zusammen. Und sie ist es auch, die die Kirche ein gutes Stück näher gerückt hat an das Festival.
9: Also es kann ja nicht sein, dass wir hier in BOA eine Kirche haben und eine Pfarrperson und es passiert überhaupt nichts.
3: Von noch nie da gewesen hin zu das gewisse etwas an meinem Job. Das ist schon eine ziemlich coole Entwicklung, finde ich. Für Alisa selbst, aber auch für den Ort. Mit Alisa als Pastorin finden sogar in der Kirche Wackenkonzerte statt.
9: Irgendwann talkte da halt so eine Gruppe Jungs rein. Und der eine sagte, boah, ich möchte so gerne mal Orgel spielen. Ich sage, hey, ich kann dich jetzt nicht einfach an die Orgel lassen, das geht nicht. Doch, ich bin Organist, ich kann das. Und ich so, ja klar, mach doch. Und dann ist er da hoch und dann hat er da Orgel gespielt. Also wie ein junger Gott, das war, ich habe da noch Videos von, das ist völlig großartig. Nicht jeder Ton stimmte, das muss man ihm lassen. Aber für den Zustand war das echt toll und ich war schwer begeistert von Max aus Bayern.
3: Anfangs werden die meisten in Wacken wohl gedacht haben, Alisa solle mal die Kirche im Dorf lassen. Pun intended. Sie ist schließlich die Pastorin von Wacken und nicht die Wacken-Open-Air-Pastorin. Aber diese Grenze ist eben schwer zu ziehen.
9: Und dann habe ich mich da ziemlich durchgebissen, weil es ist nicht jeder begeistert von dem Festival hier im Ort. Und ich kann es auch verstehen, das bringt auch negative Seiten mit sich.
3: Als Anwohnerin und Pastorin kriegt Alisa auch diese Seiten mit. Gute Festivalzeiten, schlechte Festivalzeiten. Ganz frei nach dem Wacken-Motto Rain and Shine.
9: Ja, es ist sehr laut, es gibt Müll, es gibt keine Parkplätze mehr. Und das Problem sind auch, häufig sind hier auch viele Touristen einfach im Ort, wo ja kein Eintritt bezahlt werden muss. Tatsächlich, also vor ein paar Jahren gab es halt Fälle, wo Leute hier auf dem Friedhof gepinkelt haben, weil die das Dixie nicht mehr gefunden haben. Das ist natürlich super uncool. Oder wo irgendwelche Gräber beschmiert wurden. Aber das ist alles schon sehr lange her. Wir hatten die letzten Jahre keinen Polizeieinsatz hier. Die Kirche wird sehr pfleglich behandelt. Die Leute spülen sich sogar die Gummistiefel vorne ab oder ziehen die aus, bevor sie in die Kirche reingehen. Behandeln die mit ganz viel Respekt. Das Schlimmste, was halt passiert ist, ist, dass mir die Leute in den Vorgarten pinkeln oder kotzen. Passiert, wird jetzt ein Zaun rumgezogen, ist halt so.
3: Ist halt so. Das klingt ziemlich schmerzbefreit. Und auch wenn es nur für ein paar Tage im Jahr ist, ich fände es ultra ätzend, wenn ich meinen Vorgarten mit Zäunen zubauen müsste, damit er nicht zum Albtraum wird. Und das finden auch einige im Dorf ätzend. Aber es ist nicht mehr wie 1996, nach dem Onkelsauftritt, als 70 Leute einen Beschwerdebrief unterschreiben. Aufregen tut man sich heute, wenn überhaupt, dann leise und im Privaten. Einige Wackner haben auch uns erzählt, was sie am Festival aufregt. Aber nur ohne Mikro. Mein Kollege Sandro und ich sind mal wieder auf dem Kaffee bei Norbert und Birte in Wacken.
10: Möchtet ihr noch einen Kaffee?
3: Diesmal drinnen im Wohnzimmer.
10: Gerne, klein.
3: Und wie jedes Mal, wenn ich Norbert treffe, hat er ein Wacken-Shirt an. Über seinem Stuhl im Wohnzimmer hängt ein schwarzer Hoodie. Ihr könnt ja mal raten, was drauf ist.
10: Ach, guck mal, jetzt sehe ich das hier.
3: Norbert ist nicht der Einzige mit Festivalklamotte. Wacken-Merch ist die Dorftracht hier. Das Festival-Logo sowas wie das inoffizielle Wappen. Full Metal Village sozusagen. Der Merchandise-Shop in der Hauptstraße hat fast das ganze Jahr auf. Und während des Festivals sind die Wacken-Open-Air-Leute schnell da, wo es brennt. Auch bei Norbert und Birte.
11: Ja, wenn die Polizei nicht schnell genug ist. Mhm. Wenn hier irgendwelche Straßentore Stress machen. Das ist es alles. Weil die Mettlern selber sind ja friedliches Volk. Das sind ja eigentlich nur die, die meinen, sie müssen hier Wacken auf der Straße rumtoben.
3: Mhm.
11: Und das dann alles erlaubt ist.
3: Straßentouris und Mettler. Für Norbert und Pirte zwei sehr unterschiedliche Typen. An die Mettler hat sich das Dorf gewöhnt. Das sind die netten Gäste, die das Wackengefühl, das Wacken-Wir schätzen und erhalten.
12: Wenn das in der Woche losgeht, ist hier nichts los, dann laufen hier die Mettler bis Donnerstagsmittags ungefähr. Weil dann fängt das volle Programm ja an. Dann sind die alle drüben. Und wenn dann das Fußvolk kommt, das ist eine ganz andere Stimmung.
11: Dann siehst du hier auch keinen, dann kippt die Stimmung
12: dann und siehst du hier auch keinen mehr von mir.
13: Und dann ist Rummel, oder?
12: Ja.
11: Ja.
3: Fußvolk. Das sagen Norbert und Birte zu denen, die sich vor ihrer Tür daneben benehmen. die Moral und Anstand begraben. Die hätten oft auch gar kein Festivalticket, noch nicht mal Bock auf die Musik, sondern Bock auf das Spektakel, auf die Attraktion Wacken. Und wenn man den beiden so zuhört, dann gehört diesen Touristen trotzdem ein Stück Wacken. Sie nehmen es sich einfach, ob Norbert und Birte das nun wollen oder nicht. Und auf der Hauptstraße, da prägt das diesen Spirit mit, von dem Hübner und Jensen so oft sprechen. Für Norbert und Birte sind die Touristen keine Metal-Fans, sondern Fans vom Ausnahmezustand, von Schleswig-Holsteins Ballermann. Das war die vierte Folge von Wem gehört Wacken? Metal Mythos Millionen. Ich bin Maja Bachtiarovic. Wir hören uns.
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15: Um 15.30 Uhr mit Felix Sprung. Der Waldbrand im belgischen Naturschutzgebiet Hohes Venn breitet sich offenbar derzeit nicht mehr Richtung Nordrhein-Westfalen aus. Zwischenzeitlich hatte man befürchtet, das Feuer könnte die Stadt Monschau gefährden. Die Behörden gehen aber im Moment nicht davon aus, dass die Flammen auf Monschau übergreifen. Nach Angaben einer Sprecherin der Stadt sind aktuell keine Evakuierungen geplant. Vor Ort beobachtet die Feuerwehr mit 20 Einsatzkräften die Lage. Allerdings wird den Bewohnerinnen und Bewohnern einiger Stadtteile empfohlen, ihre Häuser und Wohnungen zu verlassen. Hintergrund ist eine möglicherweise gesundheitsgefährdende Rauchbelastung. Das Feuer im Hürtgenwald in der Eifel ist inzwischen eingedämmt. Wie der Kreis Düren mitteilte, hat sich die Lage deutlich entspannt, auch wenn der Waldbrand nicht völlig gelöscht ist. Die Flammen seien an einer weiteren Ausbreitung gehindert und eingegrenzt worden. Die Bewohner des Ortsteils Gai, der Donnerstagnacht evakuiert worden war, können zurück in ihre Häuser und Wohnungen. Aktuell seien noch rund 1600 Einsatzkräfte vor Ort. Die Löscharbeiten gingen auch in den kommenden Tagen weiter. Immer mehr Syrer in Deutschland verlieren ihren Schutzstatus. Das geht aus einer Antwort der Bundesregierung auf eine Anfrage der Linksfraktion hervor. Aus Berlin Jan Zimmermann.
16: Das Bundesamt für Migration und Flüchtlinge hat im ersten Halbjahr mehr als 8.300 Fälle überprüft. In rund 23% der Fälle wurde der Schutzstatus aberkannt. Das ist ein deutlich höherer Prozentsatz als bei Prüfungen in den vergangenen beiden Jahren. 2025 hatten lediglich 3,7% der syrischen Geflüchteten ihren Schutzstatus verloren, ein Jahr zuvor noch weniger. Der Hauptgrund für den starken Anstieg ist die veränderte Lage in Syrien. Nach Ansicht der Behörde hat sich diese verbessert.
15: In Ungarn hat es in der vergangenen Nacht ein schweres Busunglück gegeben. 12 Menschen kamen ums Leben. 47 weitere wurden verletzt, mehrere von ihnen schwer. Aus dem ARD-Studio Südosteuropa Silke Hane.
17: Laut der ungarischen Polizei war der Bus auf einer Autobahn etwa 140 Kilometer östlich von Budapest bei Mezőkeresztes von der Fahrbahn abgekommen und in den Straßengraben gestürzt. Demnach dürfte der Fahrer am Lenkrad eingeschlafen sein. Die Polizei nahm ihn fest. Bilder in ungarischen Medien zeigen Kräne, die das Wrack des Busses aus dem Straßengraben bergen. Laut der polnischen Nachrichtenagentur PAP handelte es sich bei der Reisegruppe um Pilger, die auf dem Rückweg von Bosnien nach Polen gewesen sind.
15: Auf Sylt geht heute das Punk-Protestcamp offiziell zu Ende. Rund 4 Wochen lang haben Punks aus ganz Deutschland auf der sogenannten Festwiese in Tinnum nahe dem Flughafen gecampt. Zeitweise waren es rund 200 Zelte. Der Kreis Nordfriesland zieht eine positive Bilanz. Die Auflagen seien eingehalten worden. Dazu gehörte unter anderem, dass die Punks die Mittags- und Nachtruhe einhalten und ihren Müll entsorgen. Es ist der 5. Punk-Sommer in Folge auf der nordfriesischen Insel. Mit dem 9-Euro-Ticket waren im Sommer 2022 viele Punks aus ganz Deutschland nach Sylt gereist und hatten mit dem ersten Protestcamp bundesweit für Schlagzeilen gesorgt. Das Wetter in Norddeutschland. Neben vielen Wolken auch etwas Sonne und meist trocken bei 20 bis 25 Grad. In der Nacht wechselnd bewölkt und später von Nordwesten her Schauer, vereinzelt gewittrig, 16 bis 11 Grad. Morgen weiterhin wechselnd bewölkt und vereinzelt Schauer oder Gewitter, im Tagesverlauf oft trocken mit Aufheiterungen, 18 bis 22 Grad. Am Dienstag unbeständig mit teils schauerartigem Regen, 18 bis 21 Grad und am Mittwoch vielerorts bewölkt und erneut schauerartiger Regen, 19 bis 23 Grad. Das waren die Nachrichten.
3: Ich bin Maja Bachtiarovic und ihr hört Wem gehört Wacken? 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Das hier ist Folge 5. Macht und Ohnmacht. Ein Ehepaar aus Wacken klagt 2012. Nicht gegen die Veranstalter des Festivals, sondern gegen die Betriebsgenehmigung des Amtes Schenefeld. Ich habe während der Recherche mit der Klägerin gesprochen, aber sie möchte nicht in die Öffentlichkeit. Deswegen sprechen wir mit ihrem Anwalt. Jens-Ulrich Kannis reicht die Klage damals beim Verwaltungsgericht Schleswig ein. Und normalerweise dauert die Befassung mit einem solchen Fall dann 4 oder 5 Jahre. Und die Mühen von Bürokratie und Justiz. Na, den Witz kennt auch Anwalt Kannis. Und schiebt einen Eilantrag hinterher.
18: Da wurde es dann auch in den Medien immer hitziger diskutiert, weil die nächste Wacken Open Air Veranstaltung stand schon kurz bevor. Und dann hat das Verwaltungsgericht 1 gemacht, was wirklich selten ist. Die haben einen Termin anberaumt, keine öffentliche Verhandlung, sondern einen Erörterungstermin. Mhm. Und es wurde angedeutet, dass das Wacken Open Air abgesagt werden müsste.
3: Scorpions, Machine Head, Ministry und 75.000 Fans. Das steht alles auf der Kippe beim ausverkauften 23. Wacken Open Air.
18: Das war wenige Tage vor der Veranstaltung. Da haben wir dann in der mündlichen Verhandlung auch in Übereinstimmung auch mit dem Veranstalter gesagt, nee, das wollen wir auf gar keinen Fall. Wir wollen überhaupt nicht das Wacken Open Air in irgendeiner Weise killen, sondern wir wollen, dass es in geordnetere Bahnen verläuft.
3: Das Festival 2012 kann also doch stattfinden. Die 75.000 Fans kommen. Aber es folgen Verhandlungen. Auf der einen Seite die KlägerInnen und ihr Anwalt. Thomas Jensen und Holger Hübner sind auch da, als Beigeladene, weil sie die Klage ja direkt betrifft. Und auf der anderen Seite sitzt der Beklagte, das Amt Schenefeld. Vertreten durch den Verantwortlichen. Ja, den kennt ihr schon. Andreas Faust.
18: Auch die Ordnungsbehörde, der war sowas von angefressen.
19: Naja, wir haben versucht zu reden. Das ist tatsächlich so.
18: Ja, das Absurdeste, fand ich, war der Vorwurf, wir wollten alles platt machen.
19: Aber am Ende der Strecke müssen dann auch alle kompromisswillig sein. Alle Seiten.
18: Sodass wir dann eine dieser Verhandlungsrunden auch abgebrochen haben einfach.
19: Vorhin habe ich von der Papstwahl gesprochen, mit dem weißen Rauch. Den Zustand haben wir da nicht erreicht. So, dann ist das eben so, wie es ist.
3: Während die Verhandlungen eher so mäßig gut laufen, da schlägt die Lärmklage schon erste Wellen. Im Dorf und in den Medien. Und das hat mich baff gemacht. Die Reaktionen auf die Klage sind teilweise echt heftig. Sie erzählen viel mehr über die Machtverhältnisse in Wacken als die Klage selbst. Unter anderem gibt's Leserbriefe in der Lokalzeitung. Ein Mann aus Itzehoe, knapp 20 Kilometer entfernt, schreibt zum Beispiel, und ich zitiere: Wackener, wehrt euch. Als Besucher beim WUA möchte ich der Gemeinde raten, diese klagenden Personen an den Pranger zu stellen. Bürger in Wacken, wehrt euch gegen solche anklagenden Leute, sie sind mit Missachtung zu bestrafen. An den Pranger stellen, mit Missachtung bestrafen. Ein Aufruf zur Selbstjustiz. Der Brief ist eins der Extrembeispiele, aber keine Ausnahme. Doch er ist einer der Gründe, warum die Klägerin heute sagt, würde sie nie wieder machen. Nicht wegen der Sache an sich, sondern wegen der krassen Anfeindungen, die sie aushalten musste. Damit hatte sie keinesfalls gerechnet.
18: Die belastete auch weniger, dass sie ab und zu mal angesprochen worden sind, sondern vielmehr die Taktfrequenz, ne? Diese Häufigkeit auch, ne? Dass man sich im Dorf dann nicht mehr unbedingt so wohl fühlte, ne? Wobei, die wollten ja eigentlich ja nichts Böses, ne?
3: Kannis, als Anwalt des Wackener Ehepaars, wird auch bedroht. Anonym, am Telefon oder per Mail, erzählt er uns.
18: Ja, das war die heilige Kuh, die da nun geschlachtet werden soll. Alles, was ein gewisses Ausmaß übersteigt, ist nicht mehr eine Dorfparty. Das ist dann eine hochprofessionelle Veranstaltung, die logischerweise auch ihre Kritiker hat. Das ist so sicher wie das Abend in der Kirche.
3: Vereinzelt bekommen die Kläger auch Zuspruch, erzählt Kannis. Aber leise, hinter vorgehaltener Hand. Und wie so häufig, es sind die Lauten, die man hört. Da gibt's bis heute, fast 15 Jahre später, noch einige ungnädige Urteile im Dorf. Von Hans-Jörn Arp zum Beispiel, dem CDU-Politiker und Kneipenkind aus dem Landgasthof. Der sagt über das Ehepaar:
20: Wenn man weiß, man zieht nach Wacken, und die waren erst kurz hierher gezogen, dann weiß man auch, was in Wacken los ist. Und dann fanden wir das einfach schäbig, die Art und Weise, das durchzuführen.
3: Das Ehepaar lebt zum Zeitpunkt, als die Klage eingereicht wird, schon seit gut 18 Jahren in Wacken. Als die beiden hingezogen sind, hier zitiere ich mal Anwalt Kannis, da war das Wacken Open Air noch eine Dorfkirmes. Und ja, er hat damit vollkommen recht. 1994 waren keine 3000 Besucher da. Wer damals schon hätte vorhersehen können, dass das mal so groß wird, so schnell, so laut, so hart, da hätte man drauf wetten müssen, um jeden Preis. Hat keiner getan. Am Ende hat sich's mit der Lärmklage erledigt. Nicht mit einem spektakulären Urteil zum Festival, sondern Kläger und Veranstalter einigen sich außergerichtlich, fast schon leise, mit einem Vergleich. Wird die Grenze von 70 Dezibel überschritten, dann zahlt der Veranstalter 1.000 Euro an die Gemeinde für den guten Zweck. Ob sie diese 1.000 Euro schon mal zahlen mussten, Thomas Jensen ist sich da nicht so hundertprozentig sicher.
0: Ich bin ja nicht der Statistiker, ich glaube aber eigentlich noch nie, weil wir seitdem mit unseren Tontechnikern und so an, wir haben eine der modernsten Soundanlagen und wir versuchen wirklich, die Musik dahin zu bringen, wo sie auch gewünscht ist, also vor den Bühnen.
3: Akte geschlossen. Es wird leiser in Wacken. Und selbst während des Festivals ist die laute Musik seitdem etwas leiser im Dorf. Bitte weitergehen, hier gibt's nichts zu sehen. Wäre da nicht der Nachhall? Den hören wir jetzt noch, 14 Jahre später. Aber nur, wenn wir genau hinhören und nachfragen. Wenn ihr mich fragt, die Klage wird zwar gern vergessen, vergeben ist da aber gar nichts. Weil die Geschichte einen ganz zentralen Punkt in Wacken berührt. Ein Punkt, der nicht wenigen im Dorf deutlich wichtiger zu sein scheint als der Lärm. Es gibt ein legendäres Video,

0: viele Wackner, die in der Hauptstraße wohnen, die machen den lauten Fluch zum leisen Segen und verkaufen während des Festivals dann Essen und Trinken direkt aus ihrem Vorgarten heraus, verdienen also am Festival mit. Ob finanzielle Motive jetzt einer der Gründe sind, die Kläger zu verurteilen, sei dahingestellt. Fakt ist, viele profitieren vom Wacken Open Air. Und wer im Dorf ein Problem mit dem Wacken Open Air hat, der wird selbst zum Problem. Nach 2012 klagt keiner mehr. Wenn man auf der Straße so rumfragt, zeigt sich meistens eine fast schon bedingungslose Unterstützung des Festivals. Kritik? Wenn, dann nur leise und hinter vorgehaltener Hand. Vielleicht hat das Wacken Festival viel mehr Macht im Dorf als gedacht.
1: Das Wetter ist natürlich nur gerade ein bisschen beschissen, ne? Aber
0: das wird gern mal auf dem Festival gekrönt. Stimmt ja auch, das Wacken Open Air ist halt nur einmal im Jahr. Außer in Wacken dem Dorf, da ist ja eigentlich immer Wacken. Das ganze Jahr lang, 365 Tage im Jahr. Immer und überall ist das Festival. Das Symbol des örtlichen Kfz-Service ist eine Hand mit Wackengruß, die einen Schraubenschlüssel hält. Der Bullenschädel ist auf dem Kran des Dachdeckers, auf der Windschutzscheibe der Feuerwehr. Ein Bullenschädel auf der Rutsche im Freibad. Und dann gibt's natürlich den Landgasthof. Graffiti von Metalstars auf der Außenwand. Dazu der Schriftzug Everything Louder Than Everyone Else. Ein Albumtitel von Motorhead.
2: Natürlich habe ich jetzt zu jeder Steckdose hier, zu jedem Fenstergriff, zu jedem, egal was, zu jedem Türgriff, irgendeinen Bezug, weil ich mich insbesondere an jedem Türgriff mindestens 7-mal gestoßen habe. Aber es hat alles seine Zeit. Also
0: Thorsten Arp ist in diesem Haus aufgewachsen, wie schon einst sein Großvater. Wie auch schon sein Vater, Hans-Jörn Arp. Meine Kollegin Pauline und ich treffen ihn im Landgasthof.
2: Mein Elternhaus, schöne Zeit und gibt tolle Erinnerungen, gibt auch einen Haufen nicht so schöne Erinnerungen. Aber ansonsten, ja, meine Güte, da muss man sich von Emotionen auch mal immer trennen.
0: Kaum etwas ist hier noch so wie 2009, als Thorsten Arp den Laden von seinem Vater übernommen hat.
2: Den Gasthof dann übernommen in einer nicht einfachen Zeit. Ich war vielleicht noch ein bisschen zu jung.
3: Nicht einfache Zeit, weil es dann auch die Insolvenz gab 2012.
2: Ja, die gab es. Das war natürlich eine scheiß Zeit. Das war aber dann eine Kette von vielen Fehlentscheidungen, die ich selber getroffen habe. Aber das ist jetzt... Es ist halt, wie es ist.
0: Es sind dann Thomas Jensen und Holger Hübner, die den Landgasthof aus der Insolvenz holen. Manche sagen sogar, sie retten ihn.
2: Also es war natürlich klar, dass beides einander braucht. Das Dorf den Gasthof, der Gasthof das Dorf. Und Thomas und Holger da wieder in ihrer Verantwortung als Local Heroes da auch dann gesagt haben, okay, wir lassen jetzt hier niemanden hängen, wir lassen niemanden im Stich.
0: Der Gasthof bleibt also dem Dorf erhalten. Aber doch ganz anders, ohne das Tagesgeschäft, dafür mit Metal-Konzerten, wie dem Weihnachtskonzert von Skyline zum Beispiel.
2: Aber auch, na klar, ein klein bisschen Eigeninteresse, weil wenn so einem Ort einfach der Gasthof fehlt, dann fehlt da was.
3: Hier vorne ist noch ein Raum.
0: Wir kommen nochmal hierher in den Landgasthof. Und da zeigt uns Arp Senior mal das gesamte Gebäude, also die Geschäftsflächen im Erdgeschoss. Wir werfen auch einen flüchtigen Blick auf den Schrein, eine Vitrine mit schwarzen Cowboy-Stiefeln, E-Bass, dazu eine Flasche Jack Daniels.
4: Oder am Wochenende wurde es auch als Restaurant mitgenutzt.
5: Und hier steht jetzt der Altar.
4: Ja, hier steht der Altar.
0: Alles Insignien von Lemmy Kilmister, Frontmann von Motorhead. Vor dem Gasthof steht sogar eine Statue von Lemmy. Da drin eine Urne mit einem Teil seiner Asche. Ja, echt jetzt, ohne Scheiß. Hier ist nun also ein Pilgerort für Motorhead-Fans aus der ganzen Welt. Mitten in einem schleswig-holsteinischen Dorf. Geschaffen von den Lemmy-Jüngern Holger Hübner und Thomas Jensen, die den Gasthof einerseits gerettet haben und dann ja irgendwie doch nicht den Gasthof gerettet haben, wie einige Urwackner beklagen. So wie Birte zum Beispiel.
6: So wie es eigentlich früher wirklich ein Landgasthof war, dass du da lecker essen, trinken kannst und am Tresen stehen.

0: ist es nicht mehr.
1: Früher gehörte der Landgasthof einfach zum Dorf. Ein Ort für Menschen aus dem Ort, eine Dorfkneipe. Heute gehört er zu einer Geschichte, die längst viel größer geworden ist als der Ort Wacken selbst. Größer und mächtiger. Der Landgasthof ist Teil des Mythos, Teil der Marke.
2: Nur leider ist es jetzt so, weil ich auch gerne mal in den Landgasthof gehe, Bierchen trinke, mit den Leuten spreche. Und das fehlt. Es ist nicht mehr möglich.
1: Reinhard Blesin spielt das Flügelhorn im Musikzug der Feuerwehr. Reinhard ist ein Wacken-Firefighter der ersten Stunde. Und er ist ein einheimischer Urwackener. Sein ganzes Leben hier im Dorf verbracht. Viele Stunden davon im Landgasthof. Das könnte er natürlich immer noch tun, wenn er denn auf Metal-Konzerte stehen würde.
2: Das ist alles vorbei. Es ist mir zu viel WOA. Ich meine, ich habe überhaupt nichts gegen das WOA, aber warum gibt es keinen Landgasthof hier in Wacken?
1: Reinhard könnte im Saal auch Geburtstag feiern. Das kostet dann aber 800 Euro. Also die Miete allein, versteht sich. Für Vereinstreffen der Freiwilligen Feuerwehr oder Familienfeiern, für den Dorfalltag, ist das schlicht zu teuer.
3: Ja, das ist auch schade, das halten auch einige den vor.
1: Sagt jemand, der sich lange um Wacken gekümmert hat. Axel Kunkel war 23 Jahre lang Bürgermeister in Wacken, bis Mitte 2022.
4: Da kann man sich jetzt drüber streiten, über Preislisten, aber jeder hat entweder Holger oder meine Telefonnummer und wenn er mit einem guten Konzept kommt und eine Veranstaltung machen will, dann sind wir bestimmt die Letzten, die da auf den letzten Euro gucken.
1: Ein Dorf ohne Dorfkneipe, weil die große Zeit der Landgasthöfe einfach vorbei ist, weil Gastrokrise und Landflucht. Hier in Wacken ist es ja eigentlich anders als sonst wo, wo die alten Gasthäuser alle komplett verschwinden. Hier gibt's ja noch einen Landgasthof, also physisch zumindest.
4: Wir müssen gucken, wie wir da nach und nach wieder mehr Leben reinkriegen. Aber die Gastronomie hat es schwer vom Kostendruck her.
3: Nee, die betreiben den, der gehört denen ja auch. Aber die wollen das ja gar nicht für die Bevölkerung haben. Sie machen ja auf für Metal-Veranstaltungen, dann würde was ausgeschenkt und gut ist.
5: Aber das heißt, ihr habt die Idee noch nicht verworfen?
4: Nein.
5: Das heißt, es könnte sein, wenn ich so in 2,5 Jahren herkomme, kann ich jetzt hier Kaffee und Korn kriegen.
4: Ja, das wäre super.
5: Ja, gut.
4: Das würde ich gut.
1: Gut, das klingt doch gut. Kaffee und Korn in Wacken. Aber was der ehemalige Bürgermeister Axel Kunkel sagt, das beschäftigt mich. Dass er glaubt, dass der Landgasthof nur für Metal und nicht für die Bevölkerung da ist. In unserem Interview machen Holger Hübner und Thomas Jensen noch einen Punkt auf.
6: Wir haben natürlich auch ein Thema, dass eben in alten Zeiten eben schwer waren für uns hier. Auch nicht unbedingt aus der Gemeinde, muss man auch mal klar sein, die richtige Unterstützung bekommen haben in vielen Bereichen. Erwartet man einfach von uns, dass wir jederzeit Tag und Nacht aufhören, dass man die 24/7 hier essen kann, was einfach heutzutage nicht mehr machbar ist in der Gastronomie, weil es nicht mehr funktioniert. Die Personal, die andere Probleme. Und da muss ja auch die Gemeinde wollen, hier natürlich auch dementsprechend auch uns das zu supporten. Und diesen Support kann man in vielen Bereichen immer nicht so sicherlich sehen.
4: Ist auch nicht einfach. Ja, also dann hatten wir versucht, also auch vom Essenkonzept her ein bisschen auch mit mehr Niveau, also besseren Zutaten und so. Ist ja die Frage, was du willst. Ist jetzt convenient oder so? Das wollten wir dann auch nicht. Also wir wollen schon mit Stil machen und auch geil. Ich meine, das ist hier die Heimat von Lemmy in Deutschland. Also ich meine, das ist auch ein Auftrag. Das ist vielleicht was, wenn wir wieder mehr Zeit haben oder wir finden vielleicht auch noch mal junge Partner.
1: Der Landgasthof. Früher Heimat der Dorfgemeinschaft. Heute der Landgasthof als Heimat von Lemmy. Als Auftrag, für den man Zeit haben muss. Der Landgasthof hat sich in über 100 Jahren nicht bewegt. Er steht noch da, wo er immer stand. Aber drumherum, da hat sich ganz schön was bewegt. Im Dorf Wacken. Doch das Festival braucht das Dorf, also sein Zuhause in seiner ursprünglichsten Form. Ohne Metal-Mythen, ohne Lemmy-Liebe. Und da wären wir beim Sprichwort. Liebe vergeht, Hektar besteht.
7: Ja, und je größer das Festival wurde, so sind die Flächen natürlich den
0: quasi die Ackerfrucht ist dann gewichen quasi gegenüber einer Grasnarbe, weil die Grasnarbe einfach besser befahrbar ist für die Autos.
1: Die zarte Raucherstimme hier, die gehört Landwirt Sönke Trede, Sohn von Festival-Ikone Uwe Trede. Wir sind im Frühjahr bei ihm in Wacken, auf der Terrasse, die direkt an eins seiner Felder grenzt. Und wenn erstmal Sommer und August ist, dann ist hier das Festivalgelände, also wenn halt Wacken ist.
0: Also hier, da wo jetzt der Schlepper ist, dahinter fängt der VIP-Bereich an. Mhm. Da ist der VIP.
1: Sönke Trede gehört einem Metal-Immobilie. Ach, was sage ich, ein Wallfahrtsort des Metal. Ihm gehört ein Herzstück vom Wacken Open Air. Ihm gehört der Holy Ground, das Stück Acker, auf dem die beiden größten Festivalbühnen stehen.
0: Na, vom Prinzip ist es immer noch irre, wenn du bedenkst, dass wir jetzt zum Beispiel letztes Jahr da Guns N' Roses hier hatten. Ne? Guns N' Roses bei mir auf dem Acker, das ist ja Hammer.
1: Bei mir auf dem Acker. Als Musikfan ist das für Sönke Trede natürlich der Hammer.
0: Stell dir mal vor, wer hat das schon? Hat auch keiner sonst.
1: Aber als Landwirt bedeutet das noch was anderes. Dieses bei mir auf dem Acker, das bedeutet Macht. In der mächtigen Wackenmaschine ist Sönke Trede ein extrem wichtiges Zahnrad. Nicht nur, weil ihm der Holy Ground gehört, sondern weil er zwischen Landwirten und Veranstaltern vermittelt. Immer dann, wenn neue Flächen gebraucht werden fürs Festival. Wir sprechen da mittlerweile von mehr als 400 Hektar, die insgesamt 19 Landwirten gehören, sagt Sönke.
0: Ich suche mir dann die Landwirte dementsprechend, weil wir ortskundig sind, wir wissen, wem welche Flächen gehören.
5: Ja.
0: Dann suche ich mir die Landwirte und gehe mit denen in Verhandlungen und sage, pass auf, wir könnten deine Fläche gebrauchen. Na, dann gibt es einen Standardvertrag mit denen, entweder wollen sie es oder wollen sie es nicht. Na, und wenn sie es nicht wollen, dann muss man sie manchmal überzeugen.
5: Ja.
0: Und meistens wollen sie es dann auch.
5: Ja. Aber es ergibt ja auch total Sinn, wenn du als Landwirt an Landwirte herantrittst.
0: Genau.
5: So.
0: Deswegen kam ja damals so auch diese Zusammenarbeit da über Vater. Ne, weil Holger hat von der Landwirtschaft keine Ahnung. Ne, gesagt, hat dann auch nicht das Feingefühl, ne, mit dem Klientel Landwirt quasi umzugehen. Und daher brauchte er irgendwie einen Vermittler.
5: Ja. Ne.
1: Sönke Trede wirkt auf mich wie der Typ Landwirt, für den das Wort Bauernschleue im besten wohlgemeinten Sinne erfunden wurde. Obwohl, vielleicht wurde das Wort auch eher für seinen Vater erfunden, für Bauer Uwe Trede. Der mit dem "Wir brauchen euer Geld" auf der Festivalbühne. Uwe Trede. Die Wackenlegende. 2021 gestorben. Hat die Landwirte damals fürs Festival zusammengebracht und immer zu Holger Hübner und Thomas Jensen gehalten. So steht es in einem Nachruf auf Ihren Uwe auf der Festival-Homepage. Zu Bauer Trede gibt es noch eine Anekdote. Mitte der 90er lag bei einem Arzt in Wacken im Wartezimmer eine Unterschriftenliste gegen das Festival. Gut 70 Leute hatten unterschrieben. Und nun ja, im Nachruf steht bis heute, dass Uwe Trede damit viel mehr zu tun hatte als geahnt. Beziehungsweise mit ihrem Verschwinden.
7: Da hatte dein Vater auch pragmatische Lösungen. Da gibt es doch die eine Anekdote, dass da eine Unterschriftenliste dann irgendwann dann auch einfach mal...
0: Die war nicht mehr da. War komisch. Weiß ich aber auch nicht.
1: Eine lustige Anekdote. Entweder. Oder eine Anekdote, die zeigt, wie Macht in einem Dorf funktionieren kann. Uwe Trede ist bekannt. Auch Jahre nach seinem Tod ist er ein gängiger Name, eine lebendige Erinnerung im Dorf und auf dem Festival.
8: Komm nächstes Jahr wieder, wir brauchen euer Geld.
0: Naja, im Endeffekt, Holger hatte da auch die Hände über den Kopf zusammengeschlagen und gesagt, Mensch, kannst du nicht machen, Uwe, aber eigentlich im Nachhinein war es genau richtig. Im Nachhinein war es hundertprozentig richtig. Es ist ja auch so, wie viel Geld wird hier in der Region gelassen? Wacken ist weltweit bekannt. Wacken, also du kannst ja in Australien sein, da kennt keiner Itzehoe, da kennt ja gerade mal Hamburg, aber Wacken kennen sie, also kennen viele. Ne? Es ist ja weltweit Wacken daraufhin bekannt geworden erst.
1: Wacken kennt man mittlerweile auch in den Wolkenkratzern von New York. Also zumindest dort, wo die neuen Wacken-Investoren sitzen. Der Private Equity-Konzern KKR. Dessen Einfluss reicht inzwischen über den Atlantik bis hin zum Acker von Sönke Trede.
0: Ja, Budget gibt's nicht mehr. Es wird einfach nur budgetiert und das heißt, das ist eure Kohle, mehr kriegt ihr nicht, müsst ihr optimieren.
1: Sönke Trede vermittelt nicht nur zwischen Veranstaltern und Landwirten. Er ist auch Chef der sogenannten Stewards. Die lotsen die Fans auf die einzelnen Flächen des Festivals. Ein Nadelöhr. Und zwar eins, in dem offenbar Einsparungspotenzial gesehen wird.
0: Das merken wir jetzt in den letzten 2 Jahren, sagen wir, dass der Druck ein bisschen mehr wird, dementsprechend. Also dass eben alle sprechen nur noch vom Budget und wir müssen gucken, in welchem Budget ist das drin.
1: Wir haben KKR gefragt, wie das Unternehmen seine Strategie auf einzelne Festivals wie Wacken anwendet. Das Unternehmen wollte sich dazu nicht öffentlich äußern. Neue Macht- und Abhängigkeitsverhältnisse. Die ergeben sich durch Private Equity sogar weit über den Acker hinaus. Bei Geschäftspartnern des Festivals zum Beispiel. Die Marke Völkel ist ein solcher Geschäftspartner des Festivals. Der größte Bio-Getränkehersteller in Deutschland. Will nach eigenen Angaben so nachhaltig wie möglich wirtschaften. Bloß KKR passt aus der Sicht von Völkel so gar nicht zu den Werten von Völkel. Private Equity, also Investition in alles Mögliche, Hauptsache es macht reicher. Also auch in Waffen, fossile Energien, you name it. Nicht ganz so verträglich für die Bio-Getränkemarke. Jannis Meseke, der Marketingleiter von Völkel.
9: Sie haben uns damals versprochen, dass sich nichts verändern wird. Und unsere Partnerinnen und Partner, die wissen auch, dass wir da ganz genau hingucken, was passiert wirklich.
1: Jannis Meseke sagt, sie gucken hin, wie sich das Festival unter KKR entwickelt. Erinnert mich daran, was Thomas Jensen und Holger Hübner von den Fans gefordert hatten.
10: Der Fan passt doch auch, also mit uns gemeinsam passt der Fan doch auf diesen Spirit auf.
7: Du hast ganz viel vom Punk-Ethos gesprochen und Idealismus auch und Do-it-yourself. Ist so ein Private-Equity-Unternehmen, wo irgendwelche Geschäftsleute in Wolkenkratzern in New York sitzen und dann letztendlich im Zweifel über die Geschicke entscheiden, ist das nicht ein Widerspruch?
11: Frankfurt gibt es auch Hochhäuser.
4: Frankfurt gibt es auch. Ist es besser, wenn es einer Bank gehört? Ist es besser, wenn es einem russischen Oligarchen gehört? Ist es besser, ich würde natürlich vielleicht sogar eine Genossenschaft gut finden. Also es gibt ja verschiedenste Modelle.
1: Eine Genossenschaft, die fände Thomas Jensen vielleicht gut. Er sagt das so, als sei das jetzt noch eine Option. Und ich kaufe ihm das nicht ab, dass er das wirklich gut fände. Dafür ist er mir zu sehr Unternehmer. Ist jetzt aber eh zu spät. Die beiden Gründer haben sich für Private Equity entschieden. Und damit auch für sehr viel Geld.
4: Wenn es Bill Gates gehört, ist es dann besser? Wenn es Elon Musk gehört, um ein bisschen Feuer reinzukriegen?
5: Wenn
4: es Donald Trump gehört?
5: Genau, aber mit denen können wir ja immer vergleichen. Wir können ja immer mit den Schlimmsten vergleichen. Und dann stehen
4: Wenn es der Deutschen Bank gehört, ist es dann besser?
7: Woran habt ihr in konkreten Situationen gemerkt, dass da jetzt im Zweifel auch andere entscheiden können?
4: Das haben wir so doll noch nicht. Bis jetzt noch nicht. Wir sind nach wie vor Geschäftsführer. Wir werden sicherlich irgendwann auch aus der Geschäftsführung mal rausgehen wollen.
1: Jensen und Hübner sind nach wie vor Geschäftsführer, ja.
12: Aber die Entscheidung, ob die morgen noch Geschäftsführer sind, die trifft jemand anderer.
4: Und wir glauben natürlich, dass wir auch was beitragen können. Ich glaube, wir haben das in so ein bisschen Erfahrung haben wir in 35 Jahren. Und ich hoffe natürlich, dass das dann auch gut läuft.
1: Das war Folge 5 von Wem gehört Wacken? Metal Mythos Millionen. Ein Podcast von NDR Schleswig-Holstein. Ich bin Maja Bachtjarowitsch. Wir hören uns.

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1: Um 16 Uhr mit Felix Sprung. Der Waldbrand im belgischen Naturschutzgebiet Hohes Venn breitet sich offenbar derzeit nicht mehr Richtung Nordrhein-Westfalen aus. Zwischenzeitlich hatte man befürchtet, das Feuer könnte die deutsche Stadt Monschau in der Nähe des Brandgebiets gefährden. Aus der NDR-Nachrichtenredaktion Mareike Markosch.
2: Eine Sprecherin von Monschau sagte am Mittag, aktuell seien keine Evakuierungen geplant. Vor Ort beobachtet die Feuerwehr mit 20 Einsatzkräften die Lage. Allerdings wird den Bewohnerinnen und Bewohnern einiger Stadtteile empfohlen, ihre Häuser und Wohnungen zu verlassen. Der Rauch von dem Großfeuer im Hohen Venn könnte die Gesundheit belasten. In Belgien ist die Lage weiterhin sehr schwierig. Das Feuer breitet sich in einer Gegend aus, in der die Feuerwehr nur sehr schwer vordringen kann. Die Flammen haben schon rund 30 Quadratkilometer im Naturschutzgebiet Hohes Venn zerstört.
1: Die Bundesministerinnen und Minister der SPD haben einen Aktionsplan zum Hitzeschutz vorgelegt. Dabei geht es unter anderem um Änderungen im Bauplanungsrecht und um den Schutz von Beschäftigten vor extremen Temperaturen. Außerdem soll die Klimaanpassung im Grundgesetz verankert werden, als Gemeinschaftsaufgabe mit neuen Kompetenzen für den Bund im Kampf gegen Dürre, Waldbrände oder Hochwasser. Grüne und Linke sind ebenfalls für eine Grundgesetzänderung. Im Bundestag wäre eine Zweidrittelmehrheit erforderlich. Deshalb hängt eine Änderung von der Union ab, die das Vorhaben ablehnt. In diesem Jahr bieten deutlich weniger Betriebe Ausbildungsplätze an. Nach Angaben der Bundesagentur für Arbeit waren es rund 430.000 Betriebe und damit etwa 9% weniger als 2025. Die Chefin der Bundesagentur für Arbeit Nahles sprach im Deutschlandfunk von einer beunruhigenden Entwicklung. Insgesamt würden nur noch 55% der Betriebe in Deutschland Nachwuchskräfte ausbilden. Auf Sylt geht heute das Punk-Protestcamp offiziell zu Ende. Rund 4 Wochen lang haben Punks aus ganz Deutschland auf der sogenannten Festwiese in Tinnum nahe dem Flughafen gecampt. Zeitweise waren es rund 200 Zelte. Nach Angaben des Veranstalters, Aktion Sylt, zählen zu den Grundsätzen des Camps Solidarität und Kapitalismuskritik. Der Kreis Nordfriesland zieht eine positive Bilanz. Die Auflagen seien eingehalten worden. Dazu gehörte unter anderem, dass die Punks ihren Müll entsorgen. Es ist der 5. Punksommer in Folge auf der nordfriesischen Insel. In der 2. Fußball-Bundesliga hat der VfL Wolfsburg das Niedersachsen-Duell gegen Hannover 96 mit 1:0 gewonnen. Fabian Rehse verwandelte einen Elfmeter in der 86. Minute zum Sieg. Aus Hannover Michael Augustin.
3: Wolfsburg vor allen Dingen in der Phase davor, in der zweiten Halbzeit harmlos. Im ersten Durchgang gab es noch Möglichkeiten. Die beste vergab Gerhard. Hannover hätte treffen können, bevor es zu diesem Strafstoßpfiff kam. Ein Kopfball von Hugonet war gefährlich. Pichler vergab die beste Möglichkeit. Aber am Ende schleichen die 96er zum zweiten Mal als Verlierer vom Platz in dieser noch jungen Zweitligasaison. Wolfsburg feiert den ersten Saisonsieg.
1: Und in den beiden anderen Zweitligabegegnungen gewann Dresden mit 1:0 gegen Darmstadt. Bielefeld setzte sich mit 3:0 gegen Cottbus durch. Das waren die Nachrichten. Das Wetter in Norddeutschland. Neben vielen Wolken auch etwas Sonne und meist trocken bei 20 bis 25 Grad. In der Nacht wechselnd bewölkt und später von Nordwesten her Schauer, vereinzelt gewittrig, 16 bis 11 Grad. Morgen weiterhin wechselnd bewölkt und vereinzelt Schauer oder Gewitter. Im Tagesverlauf oft trocken mit Aufheiterungen, 18 bis 22 Grad. Und am Dienstag unbeständig mit teils schauerartigem Regen, 18 bis 21 Grad. Mittwoch 19 bis 23 Grad. Es ist 16.04 Uhr.
4: Ich bin Johanna Horn, Moderatorin bei WDR 2.
5: Und ich bin Doc Esser, Kardiologe, Pneumologe, Intensivmediziner und tätig in Wermelskirchen.
4: Herzlich willkommen hier bei Frag dich fit, dem WDR 2 Gesundheitspodcast. Es war so unfassbar heiß während der Hitzewelle Ende Juni. Die 40-Grad-Marke ist gleich mehrmals geknackt worden, Rekordwerte. Da sind die rund 30 Grad im Moment noch irgendwie auszuhalten. Aber ich komme auf jeden Fall damit besser zurecht als mit diesen Backofentemperaturen. Ich finde, da weiß man, wie sich Brokkoli und Blumenkohl im Airfryer fühlen bei diesen 40 Grad.
5: Bist du denn auch so gesund?
4: Ich bin der Brokkoli.
5: Wie, im Airfryer genau. Vor allen Dingen, ich kann schon wieder nicht.
4: Ja, da passe ich rein. Wie gehst du mit Hitze um?
5: Also ich muss gestehen, ich fand das ziemlich gut am Anfang. Und wir haben dann natürlich ein großes Planschbecken aufgestellt. Ich bin auch gut hitzeresistent, würde ich sagen. Jetzt fange ich auch an zu schwächeln. Also wir haben jetzt schon mehrere Wochen zu dem Zeitpunkt, wo wir das hier aufnehmen, und die Nächte, das ist einfach das Anstrengende. Ne? Ja, wir haben hier diese tropischen Nächte, die ja dadurch gekennzeichnet sind, dass sich die Temperatur nicht mehr wirklich unter 25 Grad bewegt, und das, finde ich, das merkt man, weil der Körper sich einfach nicht regeneriert.
4: Gibt es denn grundsätzlich Unterschiede zwischen Mann und Frau, wie das Hitzeempfinden ist?
5: Ja, tatsächlich. Also bei den Männern, die schwächeln auf kardiovaskulärer Ebene, das heißt, die haben Herz-Kreislauf-Probleme. Mhm. Die Frauen sind dann da auch noch doppelt gepiesackt aufgrund ihres Zykluses und den unterschiedlichen
4: Hormone.
5: Kommen eigentlich per se sonst besser mit der Hitze klar als wir Kerle.
4: Ich hatte tatsächlich Glück in dieser besagten Hitzewoche, habe bei WDR 2 im klimatisierten Studio gesessen, aber sobald ich das verlassen habe, bin ich volle Kanne gegen so eine Wand aus Hitze gedonnert, weißt du. Da ging gar nichts mehr, Laune im Keller, Bude ja auch noch total heiß, schlafen ging nicht, man ist schlapp, gereizt, müde, alles schwer auszuhalten. Mhm. Das zeigt sich also auch körperlich.
5: Ja klar, ich bin mit den Kindern auch in den Keller. Matratzen und Matratzenlager, weil alles andere ging nicht. Und ich habe ja auch noch so Papaschläfer. Das heißt, dann lag nachts auf mir noch so ein Sechsjähriger mittlerweile, wo ich gedacht habe, ich sterbe jetzt. Ja. Also von daher, da muss man natürlich dann auch mal zu solchen Maßnahmen greifen.
4: Ne? Wie ging es deinen Patienten?
5: Ja, auch da hast du gemerkt, die leiden richtig stark. Und da zeigt sich auch wieder, wer Herz- oder auch Lungen vorerkrankt war oder ist, der hat natürlich richtig stark mit den ganzen Temperaturen zu kämpfen. Insbesondere, weil ja dann auch noch die Medikation oft dazu beiträgt, dass diese Leute ein sehr hohes Risiko haben zu exekieren, das heißt auszutrocknen oder auch Herz-Kreislauf-Probleme zu bekommen vom Feinsten.
4: Was macht Hitze mit unserem Körper? Wie können wir uns aktiv schützen, wenn die nächste Welle kommt? Wie erkennen wir Hitzeschäden und was ist dann zu tun? Welche Lebensmittel und Medikamente muss ich vielleicht auch anders lagern oder sogar einnehmen? Diese Fragen klären wir heute bei Frag dich fit, dem WDR2 Gesundheitspodcast. Wenn das Thermometer über 30 Grad steigt oder die 40 knackt und das über mehrere Tage mit tropischen Nächten dazwischen, wirkt sich das auf unsere gesamte Gesundheit aus. Was passiert denn konkret im Körper bei dieser Hitze, Heiwi?
5: Du kannst das ungefähr vergleichen mit einem Dauerlauf, der so lange andauert, wie du dich auch der Hitze aussetzt. Das heißt, wenn du 2-3 Stunden in der Hitze bist oder eben unter diesen Temperaturen dahin vegetierst, dann schlägt dein Herz deutlich schneller, deine Atmung ist schneller und leider auch flacher. Du schwitzt natürlich, weil der Körper immer wieder das Ziel hat, die Körperkerntemperatur bei 37 Grad zu halten. Das heißt, er stellt die Gefäße beispielsweise an der Haut weit, damit darüber Wärme abgegeben kann. Normalerweise haben wir über die Haut einen Schweißverlust von ungefähr 0,25 bis 0,5 Liter pro Stunde. Mhm. Hitze, und du bewegst dich noch dazu, gerne mal 3 bis 6 Liter pro Stunde. Das ist tatsächlich der Knaller. Da kannst du dir vorstellen, 2% des Flüssigkeitsdefizits auf das Körpergewicht des eines Erwachsenen bezogen, führt auch schon zu kognitiven Defiziten. Also du bist einfach nicht mehr fit im Kopf. Das wiederum kann auch dazu führen, dass du gar nicht mehr in der Lage bist, komplexe Aufgaben zu entscheiden. Also siehe zum Beispiel Arbeiten in einem nicht klimatisierten Büro. Und das fängt ja bei uns Gesunden an. Jetzt denk aber mal an vulnerable Gruppen, also beispielsweise Ältere oder eben auch die Kinder in der Schule, die ja teilweise auch noch unter extremen Temperaturen lernen sollen. Das kannst du knicken.
4: Und das kann sich ja auch wiederum wahrscheinlich auf die Psyche auswirken, wenn das Gehirn belastet ist.
5: Wie sind die denn alle? Ich bin ja gerade hier nach Köln gefahren. Ich habe die ganze Zeit gedacht, ey, um mich rum nur Verrückte in ihren Autos, wobei die fast ja alle klimatisiert sind. Aber Hitze macht dann natürlich auch aggressiv. Du hast eine sehr kurze Lunte, ein sehr dünnhäutiges Fell, und das merkst du, finde ich, auch im Umgang miteinander.
4: Du der Verrückte.
5: Meinst du, das ist dieses, das ist ein Geisterfahrer, Tausende. So geht's mir fast jeden Tag.
4: Was ist denn zu tun, wenn ich solche Symptome bei mir oder auch bei älteren oder kranken Menschen in meinem Umfeld beobachte? Ne? Gibt's da wichtige Erste-Hilfeschritte oder soll ich zur Sicherheit wirklich direkt die 112 rufen, wenn ich merke, da funktioniert irgendwas nicht richtig?
5: Also ich finde, du musst natürlich schon irgendwo prophylaktisch denken. Das heißt, gerade wenn du in deiner Familie ältere Herrschaften hast, da ganz wichtig, einmal vielleicht im Vorfeld dieser Hitzeperioden mal mit dem behandelnden Hausarzt, der Hausärztin sprechen, müssen wir fast bei der Medikation beachten, wenn es jetzt in die heißen Tage reingeht. Viele, gerade Herz-Kreislauf-Patienten, haben ja sogenannte Diuretika. Diuretika sind Medikamente, die dafür sorgen, dass viel Wasser ausgeschieden wird. Die unterstützen dich quasi dabei, dass das Herz nicht so viel pumpen muss. Jetzt brauchst du das aber bei solchen Hitzeperioden gar nicht, sondern da sorgen die dafür, dass du umso mehr verlierst, obwohl du schon ganz viel geschwitzt hast. Das heißt, die verlieren an Salzen, die verlieren an Volumen. Da kommt es eben zu Gefäßproblemen, es kommt zu Salzverlusten, die dann wiederum zu bösartigen Herzrhythmusstörungen führen können. Und wenn du zum Beispiel eine Hyponatremie hast, also zu wenig Natrium, dann werden die sehr schnell verwirrt, die werden aggressiv, die werden agitiert. Und das sind Krankheitsbilder, die kannst du auch nicht mehr zu Hause behandeln, die müssen dann auf der Intensivstation behandelt werden.
4: Okay.
5: Dann geht es darum, was hast du sonst noch für Probleme? Also ich hatte zuletzt zum Beispiel im Rahmen meiner Obdachlosenmedizin einen Patienten, da haben die Leute geglaubt, er hätte einen Sonnenstich oder vielleicht sogar einen Hitzeschlag. Was ist der Unterschied? Beim Sonnenstich hast du lokalisiert eine Reizung der Hirnhäute. Da ist also der Kopf vor allen Dingen betroffen. Der Rest des Körpers schafft es aber noch, die Körperkerntemperatur bei 37 Grad zu halten. Bei einem Hitzschlag schafft der Körper das nicht mehr. Das heißt, hier kommt es zu Temperaturen im Körper von 40, 41 Grad. Das sind lebensbedrohliche Zustände. Wenn du solche Personen hast, immer dasselbe machen, erstmal raus in den Schatten, versuchen zu kühlen, wenn die ansprechbar sind, wenn die noch schlucken können, vorsichtig Flüssigkeit geben. Sobald die aber agitiert sind, das heißt, die sind nicht mehr so bei Sinnen, du hast das Gefühl, die entgleiten dir, auf jeden Fall keine Flüssigkeit geben, sondern sofort die 112, da braucht es professionelle Hilfe.
4: Ich hatte mal einen Sonnenstich, hab's aber halt nicht gemerkt. Ich habe irgendwie in der Sonne gelegen, bin dann nach Hause, habe mich erstmal volle Lotte übergeben.
5: Ja.
4: Kommt das tatsächlich, weil die Sonne zu lange auf den Kopf knallt? Oder
5: ganz
4: wie
5: genau.
4: Kommt ein Sonnenstich?
5: Ja, ganz genau. Und dann kommt es letztendlich zu einer Reizung der Hirnhäute und es kommt auch zu einer Schwellung. Und das führt dann eben zu diesen Kopfschmerzen, zur Übelkeit. Und da hilft einfach nur raus aus der Sonne, in den Schatten. Kühlung, den Körper aufrecht lagern und vor allen Dingen auch wirklich in den nächsten Tagen Sonne meiden.
4: Aber kann da nach einem Sonnenstich auch so ein Hitzschlag folgen oder ist das...
5: Es sind zwei unabhängige Krankheitsbilder. Der Sonnenstich ist was recht harmloses und letztendlich auch durch Kopfbedeckung, durch dichtes Haar kannst du das Risiko mindern. Also ich zum Beispiel hätte ein höheres Risiko. Kinder haben ein hohes Risiko für einen Sonnenstich. Kleinkinder haben ein ganz hohes Risiko für einen Sonnenstich. Also Kleinkinder und Sonne passt nicht gut zusammen, weil die einfach oft einen noch nicht komplementierten Schädel haben. Ja, die haben oft eine Fontanelle und da ballert es direkt aufs Hirn drauf. Das muss man auf jeden Fall immer im Auge behalten. Nein, der Sonnenstich ist letztendlich was recht Harmloses. Der Hitzschlag ist eine lebensbedrohliche Erkrankung, die zum Tode führen kann.
4: Und das ist aufgrund eben der Hitze über längere Zeit Hitze ausgesetzt, oder?
5: Ja, zum Beispiel. Also jetzt, ich kann wieder meine Obdachlosen hier nehmen, die ich ja da regelmäßig sehe und betreue. Die sitzen dann oder liegen dann, sind vielleicht alkoholisiert oder intoxikiert mit anderen Drogen und schaffen es nicht mehr selber, sich aus der starken Mittagssonne rauszumanövrieren und hängen da 2-3 Stunden dran. Die haben zum Beispiel ein hohes Risiko, einen Hitzschlag zu bekommen. Aber auch andere Arbeiter beispielsweise, die bei solchen Wettern jetzt hier arbeiten müssen, wo noch keine Arbeitszeitanpassung vorgenommen worden sind. Denken wir mal an Dachdecker oder ähnliches.
4: Ja.
5: Das sind so Leute, die müssen einfach echt aufpassen und lange, lange Pausen einlegen.
4: Infolge dieser Hitzewelle im Juni sind deutlich mehr Menschen gestorben als an einem Wochenende mit normalen Temperaturen. Das Robert-Koch-Institut geht von etwa 4-mal so vielen Hitzetoten als in den vergangenen Jahren aus. Wahrscheinlich waren das vor allem ältere oder kranke Menschen. In vielen Pflegeheimen oder Krankenhäusern gibt es ja bisher keine Klimaanlagen. Katastrophe, oder?
5: Ja, also das ist nicht die eigentliche Katastrophe, sondern die eigentliche Katastrophe ist, dass wir keine verpflichtenden Hitzepläne haben, sondern wir haben Hitzeschutzpläne. Wir haben nämlich nur Empfehlungen. Im Vergleich beispielsweise zu Spanien oder anderen südlichen Ländern, die ja 2003 so eine ganz furchtbare Hitzeperiode hatten mit ganz, ganz vielen Toten, wo dann einfach Hitzeschutzpläne verpflichtend eingeführt worden sind, die auch umgesetzt werden müssen, mit den Maßnahmen regelmäßig kontrolliert werden, gibt es das bei uns leider nicht. Es ist nicht so, dass in Spanien auch jedes Altenheim klimatisiert ist in jedem Zimmer. Aber die haben klimatisierte Rückzugsräume für alle, wo dann einfach mal der Körper regenerieren kann. Und das ist ganz, ganz wichtig, weil das, was wir jetzt gerade vor allem in den Nächten haben, ist ja eine fehlende Regeneration. Also ich bin heute relativ gestresst aus dem Bett gekrabbelt und alles andere als erholt. Und da muss man sich wirklich einfach von den südlichen Ländern einiges abschauen.
4: Das heißt, diese kühleren Orte müssen geschaffen werden?
5: Genau, das sind so Inseln in den jeweiligen Gebäuden. Also nochmal, das muss jetzt nicht unbedingt das Einzelzimmer sein. Das ist natürlich toll, wenn du ein einzelnes Zimmer hast. Sondern dann sind das Gemeinschaftsräume, wo dann einfach die Älteren einfach sich zusammenfinden und da einfach diese Abkühlung erfahren.
4: Aber warum passiert das nicht? Also warum? Ich meine, wir wissen ja, dass die Hitze immer mal wieder kommt und immer mehr wird auch.
5: Es ist leider immer noch so, dass Hitze bis vor einigen Jahren eher so ein Luxusproblem war. Ne? Da hat man gesagt, freu dich doch mal über den heißen Tag. Mhm. Und wenn man sich jetzt den Verlauf anguckt seit den 50ern, dann haben viele Politiker, finde ich, einfach noch nicht wahrgenommen, dass Hitze ein gesellschaftliches Problem geworden ist, was auch gesellschaftlich gelöst werden muss. Hatten wir in den 50ern vielleicht 10, 12 Hitzetage, dann ist das jetzt auf das Zigfache angestiegen und es wird ja weiterhin wärmer. Ja? Wir sehen zwar immer wieder große Unterschiede innerhalb der Jahre und der Jahrzehnte, das ist aber normale Schwankungen, aber die Tendenz zu den Hitzetagen, die ist steil nach oben gehend und dementsprechend müssen wir das als Gesellschaft angehen und was dagegen tun. Also beispielsweise fängt das ja auch schon bei der Architektur an, dass wir die Häuser statt mit viel Glas und Metall auszustatten, was dazu führt, dass Städte abends super heiß sind, da muss halt Wasser wieder hin, die müssen begrünt werden und ähnliches. Ja, wir brauchen Bäume, die aber sich a gegen die Hitze durchsetzen, zum anderen aber nicht noch allergener sind als die jetzigen. Man nimmt nämlich da ganz gerne eben aus den südlichen Ländern Bäume, von denen wir aber wissen, dass Asthmatiker davon richtig Freude kriegen, okay, weil die so hochallergen sind, dass die immer wieder über die saisonalen Episoden hinaus Asthmasprays auch in einer höheren Dosierung brauchen. Also da gibt es, glaube ich, viel zu tun.
4: Hitze und Kinder, du hast es gerade schon gesagt, da muss man auch richtig aufpassen. Ich habe aber das Gefühl, die können bei 35 Grad oder auch 40 trotzdem noch rumrennen und draußen sein und die sind nicht zu stoppen.
5: Ja, die musst du aber schützen, weil Kinder das oft nicht einschätzen können. Und dann ballern die vielleicht einmal durch die Hitze durch und dann liegen die da wirklich tatsächlich mit einer Überhitzung, mit einer Übererwärmung oder, wenn es gut läuft, vielleicht nur mit einem Sonnenstich. Das heißt, also Kleinkinder würde ich nicht der Sonne aussetzen und wenn, dann auch wirklich langärmlich und mit einem Sonnenschutz und einem Sonnenhütchen und dann auch echt nur minimal.
4: Klein meinst du bis 3 Jahre alt?
5: Ja, ganz genau, wirklich. Und ab da muss man auch die Zeiten wirklich auch einschränken, selbst wenn da Wasser ist. Ja, heißt das ja nicht, dass die dann komplett geschützt sind. Wir haben ja neben der Hitze, die ja sowieso schon belastend ist, auch noch UVA, UVB-Strahlung, die eine Rolle spielt und die wir natürlich dann auch, wo wir die Kinder nicht komplett aussetzen wollen. Also da würde ich, also ich achte zumindest bei meinen, die natürlich jetzt schon ein bisschen älter sind, trotzdem immer drauf, dass wir lange Ruhepausen haben. So, die können meinetwegen auch zur Mittagshitze mal raus, aber dann gehen die dann in den Aufstellpool, kühlen sich kurz ab, 20 Minuten, und dann müssen die aber auch wieder rein. Und ich sag mal so, an Sonnencreme sparen sollte man bei so einem Wetter auch nicht, ja, sondern die wird dick aufgetragen mehrfach am Tag.
4: Meine Kinder sind entgenervt, weil ich immer sage, trink noch was, hast du genug getrunken?
5: Ja, also, ist aber auch ganz, ganz wichtig.
4: Ist es.
5: Ist auch super wichtig, insbesondere, weil Kinder oft einfach nicht dran denken. Ja, wie die Eltern auch.
4: Genau, es ist so banal, ne? Aber es ist ja wirklich unfassbar wichtig, bei der Hitze mehr auch zu trinken?
5: Absolut. Und vielleicht auch etwas salziger. Also man sagt normalerweise 30 Milliliter pro Kilogramm Körpergewicht. Also das ist bei einer zarten Frau wie dir. Kommst du dann auf die 1,5 Liter.
4: Genau.
5: Bei einem halbwegs normal gebauten Mann wie mir, bei meiner Größe, wären das dann aber schon fast 3 Liter.
4: Mhm.
5: So, und jetzt hatte ich ja eben schon erwähnt, über den Schweiß 3 bis 6 Liter ohne Probleme. Die müssen aufgefüllt werden. Dementsprechend über den Tag eigentlich jede Stunde 2 bis 3 Glas Wasser. Und gerne auch noch zusätzlich dazu trinken. Ich sehe dann immer Leute, die schütten sich dann 1 Liter rein. Ja, wenn du den Durst hast, okay, dann ist das okay, aber wir sind keine Kamele, wir können Wasser nicht speichern. Ja. Im Gegensatz zur Ernährung, das geht sehr, sehr gut, wie man oft sieht. Aber hier geht es vor allen Dingen über die Kontinuierlichkeit und auch das richtige Trinken. Wasser, ungesüßte Tees, Kaffee kannst du sogar auch trinken, wenn du den bei der Hitze magst. Und so mein Geheimtipp ist, einfach sich selbst eine Apfelschorle machen, ja, also zusammenmischen und dann noch so eine Schippe Salz rein.
4: Ja. Ich habe zugehört.
5: Du hast zugehört, das ist geil. mehr brauchst du eigentlich schon gar nicht mehr. Das ist billig herzustellen und auch dann eben bei dieser Hitze gut.
4: Wie sieht's denn aus mit kühlen Getränken? Also ich sag meinen Kindern bitte raumtemperiert, weil da müsst ihr nicht so schwitzen. Die wollen aber natürlich immer alles kalt. Was ist da richtig?
5: Lass die ruhig eiskalt trinken, wenn sie es denn vom Magen-Darm vertragen, weil oft mögen das die Gedärme nicht so, aber hat nichts mit der Temperaturregulation zu tun, obwohl uns das immer wieder so vermittelt wird. Aber du musst wissen, im Magen-Darm-Trakt, da gibt es kaum Temperaturfühler und du müsstest literweise trinken, um tatsächlich über zu warme, aber auch zu kalte Speisen irgendwas an der Körperkerntemperatur ändern zu können. So, also das heißt, eiskalt kannst du machen, wirkt sich nicht auf die Körperkerntemperatur auswirken. Heiß auch nicht. Warum wird denn oft in südlichen Ländern lauwarm getrunken? Eben. Naja, weil die einfach ein Problem haben mit der Hygiene. Das heißt, die haben einfach das Wasser abgekocht und Tee draus gemacht.
4: So.
5: Das war der eigentliche und einzige Grund. Von daher, jeder, der gerne eiskalt trinkt, kann auch eiskalt trinken, ist kein Thema.
4: Wenn Kinder oder ich selbst Durst bekommen, ist es wahrscheinlich schon zu spät, oder?
5: Richtig, Durstgefühl ist immer ein Zeichen, dass du einen Flüssigkeitsverlust hast, der sich schon auswirkt und dann fast immer auf unser Hirn. Unser Hirn ist zwar ein sehr kleines Organ, hat aber jeden Tag, also wirklich, du kannst dir jetzt gar nicht vorstellen, wie viele hunderte Liter da durchgehen an Blut. Das heißt, Blut besteht ja auch zu 50% aus Plasma und das wiederum zu 90% aus Wasser. Wir sind Wasserwesen, wenn du so willst. Dementsprechend müssen wir immer wieder zuführen und das ist ganz, ganz wichtig. Also es gibt gute Studien, da ist man bei einem Normalwetter an Schulen gegangen, hat den Kindern Aufgaben gestellt, aber die vorher in zwei Gruppen eingeteilt. Die eine Gruppe durfte immer zu Wasser greifen, wann sie Lust hatte und wurde auch aufgefordert. Die andere Gruppe durfte das immer erst nach den Schulstunden. Mhm. Die Gruppe, die einen sofortigen Zugang zum Wasser haben, war deutlich schneller in der Lösung der Aufgaben. Zeigt also, wie fragil unser System ist und das geht ja nicht nur auf unser Hirn. Niere, Leber, Herz, Blut, selbst die Bandscheiben brauchen Flüssigkeit, um einfach gut versorgt zu werden, regelmäßiges Trinken, gerade bei Hitze, ist wichtig.
4: Aber Niere ist ein Stichwort. Manche Menschen sollten ja eigentlich nicht zu viel trinken, zum Beispiel, wenn man eben Nierenleiden hat.
5: Herznierenleiden, so wird man das dann eher sagen.
4: Okay.
5: Du möchtest ja bei den Herzpatienten mit einer Herzinsuffizienz das Volumen kontrollieren, was zirkuliert. Es darf nicht so groß werden, wenn das Herz schwach ist, weil wie eine Pumpe, die aber nicht mehr so viel Kraft hat und dementsprechend die Wassermasse nicht mehr pumpen kann, kann das Herz eben auch nicht mehr. Aber wichtig ist eben, bei so einem Wetter muss man umdenken und darum ist das Gespräch mit dem behandelnden Arzt oder der Ärztin nochmal so wichtig. Brauche ich wirklich noch die wasserausscheidenden oder harntreibenden Medikamente oder darf Papa und Mama vielleicht jetzt hier bei der Hitze auch etwas mehr trinken als die empfohlenen 1,5 oder 2 Liter? Da gibt es ja so Grenzwerte, weil sie einfach über Schwitzen und Ähnliches unheimlich viel an Flüssigkeit verlieren, die sie aber letztendlich auch brauchen.
4: Ein normaler, gesunder Mensch kann ja zu viel trinken?
5: Ja, theoretisch geht das. Praktisch habe ich noch nie einen gesehen. Mm. Ja, also wenn du dir schaffst, 10, 12 Liter reinzudübeln, ich sag mal Glückwunsch. Ich musste im Rahmen eines Experimentes mal 5,07er Flaschen exen.
4: Okay, Wasser.
5: Wasser, also nacheinander, wirklich weg. Und um die Blase so schnell wie möglich zu füllen. Und ich sag mal so.
4: Die ist dann explodiert.
5: Viel Freude. Ja, die ist erstmal massiv schlecht. Ja, weil das ist ja erstmal im Magen und wird dann weiter. Also dementsprechend theoretisch ja.
4: Vorerkrankung und Medikamente, da kann ja die Wirksamkeit durch Hitze auch verändert werden.
5: Ja, die meisten sind ja nur bis 25 Grad oder beziehungsweise das Versprechen der Pharmafirmen, bis 25 Grad ist die Wirkung uneingeschränkt. Mhm. Die sollen ja auch eigentlich kühl und trocken gelagert werden. Ist ein bisschen schwierig, ne? Muss man klar sagen, bei empfindlichen Medikamenten muss man sich tatsächlich überlegen, es gibt ja wirklich tatsächlich Medikamentenschränkchen, die Temperatur reguliert auch arbeiten, ist
4: also
5: auch eine Frage des Geldes.
4: Oder
5: ansonsten hoffe ich immer, dass jeder einen Keller hat und dann gehen die Medikamente in der Zeit echt runter. Ne?
4: Aber was sind denn empfindliche Medikamente? Kannst du mal ein Beispiel?
5: Eigentlich jegliches Medikament.
4: Okay.
5: Also kein Medikament mag Temperaturen von über 30
4: Grad. Also ein Paracetamol auch nicht, oder was?
5: Nee, tatsächlich nicht.
4: Aber das Schlimmste ist wahrscheinlich dann, dass die Wirkung ausbleibt oder was passiert?
5: Oder die Wirkung verändert sich. Das ist ja genau das Problem. Da gibt ja dann auch kein Pharmaunternehmen mehr eine Haftung für. Die sagen dann einfach so, pass mal auf, ist nicht geprüft so darüber. Und damit hat sich schon erledigt.
4: Also am besten Keller, aber Kühlschrank würde zur Not auch gehen, wenn der Keller
5: ist. Ja, dann kann es schon wieder zu kalt sein.
4: Und
5: dementsprechend ist das auch nicht richtig. Also das steht ja sehr genau immer auf dem Beipackzettel drauf. Ich glaube, abgesehen von den Medikamenten, die aktiv gekühlt werden müssen, ja, da gibt es ja auch einige, der Rest wäre in einem Keller ganz gut aufgehoben.
4: Viele Menschen zieht es bei den Temperaturen natürlich auch gerne an Badeorte der Stadt oder an See, Schwimmbad. Von Wiesen und Wäldern umgeben ist die Luft zumindest nicht mehr ganz so drückend und die Temperaturen erträglicher. Aber den ganzen Tag im Freibad liegen bei 35 Grad oder höher ist selbst im Schatten auch keine gute Idee, oder?
5: Das ist eine super schlechte Idee, weil der Schatten, auch wenn es sich vielleicht angenehmer anfühlt, ist kein Schutz. Also vielleicht hast du dadurch das Risiko für einen Sonnenstich oder sogar einen Hitzschlag gemindert, aber UVA, UVB-Strahlung werden durch die Blätter nicht wirklich gehemmt und da bist du ausgesetzt. Und selbst wenn du ein dunkler Hauttyp bist, der nach dem Eincremen theoretisch 5-6 Stunden draußen bleiben könnte, die Empfehlungen der Kollegen und Kolleginnen sind da ja sehr, sehr gut und auch sehr direkt, immer die Hälfte von der empfohlenen Zeit. Mhm. Das heißt, auch da sollte man nach 2,5 Stunden auch mal reingehen, wenn man überhaupt der Typ ist. Ja, ein Typ wie du zum Beispiel, dem würde ich das definitiv nicht empfehlen, 2 Stunden. Würde ich sagen, maximal ein Stündchen oder 1,5.
4: Weil ich der helle Hauttyp bin, meinst du?
5: Du bist ein sehr heller Hauttyp.
4: Schlimm ist ja auch immer im Sommer, wenn man dann abends vom Freibad in die stickige Bude zurückkommt. Da muss man dann wieder schwitzen und nach Luft ringen gefühlt. Und da kann man sich gar nicht vorstellen, wie es eben dann in Pflegeheimen und Krankenhäusern zugeht. Was können denn Angehörige und Pflegende beachten, um eben den vulnerablen Menschen durch diese Hitzewelle zu helfen?
5: Das ist also super schwierig. Also angefangen eben bei natürlich wirklich regelmäßig Trinken anreichen, erinnern, auch das Pflegepersonal da unterstützen, weil die sind natürlich bei solchen Temperaturen auch am Anschlag. Manche sagen ja dann hängen wir doch einfach feuchte Tücher ans Fenster, so wie das ja teilweise auch in südlichen Ländern gemacht wird. Das kann mal funktionieren, aber es muss dafür eine trockene Hitze sein. Mhm. So, wenn die Luft eh schon sehr, sehr feucht ist, dann bringt das so ziemlich gar nichts. Viele empfinden auch es sehr angenehm, wenn ihre Haut selber angefeuchtet wird. Das ist ja im Prinzip so eine Art Schweißersatz. Dann kommt es ja zu so einer Verdunstungskälte. Das kann man natürlich machen. Und es wäre natürlich toll, wenn trotzdem jedes Pflegeheim es irgendwann schaffen würde, einen klimatisierten großen Raum zu schaffen, wo dann die Regeneration erfolgen kann.
4: Und dieser Wechsel von, wenn man eben dann mal das Glück hat, in einem Raum oder einer Einrichtung zu arbeiten, wo vielleicht eine Klimaanlage ist, dann geht man aber raus und man kriegt diese Hitzewand ab. Ist wahrscheinlich auch nicht so gut, oder? Sollte man das eher meiden und sagen, mach mal Klimaanlage runter, oder?
5: Ja, genau. Also das große Thema in Deutschland ist es ja, oder das ist ja nicht nur ein Thema in Deutschland, sondern auch in vielen anderen Ländern, dass die klimatisierten Räume auf einer Temperatur sind, wo ich mich frage, warum muss es jetzt hier 14 Grad sein und fängt es ja gleich an zu schneien?
4: Ja, genau.
5: Das ist ja das Thema. Und das ist natürlich dann auch wieder super anstrengend. Also normalerweise sagt man 6-8 Grad unter der Außentemperatur. Mhm. Das heißt, jetzt bei einer Temperatur von 32 Grad, die wir haben, wäre der optimale klimatisierte Raum irgendwas wahrscheinlich zwischen 24 und 27 Grad. Und dann würdest du es halt immer noch als sehr angenehm und erfrischend finden, aber du würdest nicht sofort umfallen. Mhm. Auf beiden Seiten nicht. Und das ist eben so bekloppt. Also ich gehöre übrigens auch dazu, muss ich fairerweise sagen, wenn ich ins Auto steige.
4: Genau.
5: Maximal kalt. Fühlt sich aber auch gar nicht so gut an. Ich habe nämlich jetzt auch so eine schöne Bindehautentzündung direkt davon vom kalten Luftzug bestraft worden. Also da ist wirklich Augenmaß gefragt.
4: Lass uns mal über Hitze und Sport reden.
5: Ja, immer richtig. Schön raus und volle Pulle.
4: Bei jeden Temperaturen. Aber wenn es morgen schon 35 Joggingrunde geht,
5: bist du verrückt?
4: Ja.
5: Natürlich nicht.
4: Ach so, Ironie habe ich nicht verstanden.
5: Macht nichts. Ist ja warm. Trink mal was.
4: Genau.
5: Nein, natürlich nicht. Ich sag ja, wir haben ja hier sowieso schon, du bist ja schon im Dauerlauf bei Hitze oder unter Hitze. Wenn du jetzt noch irgendwas machst, joggen oder was weiß ich draußen, das ist eine massive Belastung. Ich möchte gar nicht sagen, dass es nicht einige gibt, also vor allen Dingen auch Extremsportler oder Leistungssportler, die machen zum Teil ein Training bei enormen Temperaturen, aber die werden dabei auch gemonitort und überwacht, damit es eben nicht zu einer Kerntemperaturanstieg kommt, der dann nachher zu einem Hitzschlag führt oder dass du einen wahnsinnigen Flüssigkeitsverlust hast, den du gar nicht mehr wirklich selber auffangen kannst. Wer meint, jetzt bei diesen Temperaturen draußen Sport machen zu müssen, das bitte morgens oder wirklich spät abends. Und ich würde natürlich die Intensität dramatisch raus. Mhm. Also bei mir ist es so, ich bin jetzt die Tage gerannt, auch morgens. Da war aber meine Herzfrequenz, obwohl ich die gleiche Runde seit 1000 Jahren renne, um knapp 10 Schläge pro Minute höher. Mhm. Ja, also zeigt einfach, der Körper arbeitet.
4: Okay, aber bei mir ging ganz gut schwimmen, aber wirklich ganz früh, also um 8 Uhr morgens.
5: Ja.
4: Ein paar Bahnen ziehen, aber jetzt auch nicht so wie sonst, ne, sondern wirklich gemäßigter.
5: Absolut. Also so wie man sich wirklich gerade fühlt, also auch gerade beim Schwimmen, überschätzen sich ja viele, weil du ja ja dann die Hitze auch nicht so wahrnimmst. Aber auch da kannst du letztendlich dich übertrainieren. Ich würde es einfach an dieser Stelle etwas vorsichtiger machen. Außer du bist wirklich Profiathlet und kannst deinen Körper einschätzen.
4: Gilt wahrscheinlich auch für Vorerkrankungen, ne? Wenn man
5: dann noch mal eine Ecke vorsichtiger, ja, bitte.
4: Aber angenommen, man ist gesund und einigermaßen trainiert und möchte eben in den Morgenstunden eine Runde laufen gehen. Ist es da sinnvoll, eine extra Portion Elektrolyte sich reinzupfeifen?
5: Danach kannst du drüber nachdenken, wenn du denn auch wirklich merkst, ich habe hier mehr gearbeitet, ich habe mehr geschwitzt als sonst. Und wie gesagt, ich kann nur empfehlen, einfach hier Apfelschorle mit ein bisschen Salz.
4: Gibt es denn irgendwas, was du sagst, ältere Menschen und Kinder bitte unbedingt auf den Speiseplan setzen, wenn es so heiß ist?
5: Also bei den Älteren wäre es tatsächlich auch ein bisschen auf das Salzhaltige zu achten. Letztendlich bei den Kindern, die können das ja instinktiv. Also meine zum Beispiel, die haben gar keinen Bock jetzt gerade, dass ich groß, ja, was koche, sondern die wollen eher leichte Sachen haben oder vielleicht auch das Butterbrot mal zwischendrin, was so ein bisschen herzhafter ist. Aber Kinder, finde ich, sind deutlich besser als wir Erwachsenen.
4: Also es muss nicht unbedingt immer eine warme Mahlzeit sein. Man kann auch über Tag einfach, weiß nicht, Salate, Obst.
5: Also bei uns wird jetzt gerade super viel Obst gegessen. Ja. Ne? Alles das, was der Markt gerade hergibt, das finde ich super und das mundet ja auch gut. Und Joghurt geht zum Beispiel auch, wenn man jetzt nicht gerade Veganer ist. Also
4: da gibt es aber auch vegane Alternativen.
5: Ja, jegliche Art. Und wie gesagt, du kannst ja auch was kochen, aber wir machen es dann tatsächlich sehr, sehr leicht. Ne?
4: Ja, Mensch.
5: Ja.
4: Heiß. Heiße Folge.
5: Ja.
4: Highway. Das war's auch schon rund um Thema Hitze mit uns beiden. Schön, dass ihr dabei wart und bis in 2 Wochen, ne, Highway?
5: Bis in 2 Wochen. Ich freue mich.
4: Tschüss.
5: Geht erstmal duschen.
4: Tschö.
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1: Um 16.30 Uhr mit Felix Sprung. Der Waldbrand im belgischen Naturschutzgebiet Hohes Venn breitet sich offenbar derzeit nicht mehr Richtung Nordrhein-Westfalen aus. Zwischenzeitlich hatte man befürchtet, das Feuer könnte die Stadt Monschau gefährden. Die Behörden gehen aber im Moment nicht davon aus, dass die Flammen auf Monschau übergreifen. Nach Angaben einer Sprecherin der Stadt sind aktuell keine Evakuierungen geplant. Vor Ort beobachtet die Feuerwehr mit 20 Einsatzkräften die Lage. Allerdings wird den Bewohnerinnen und Bewohnern einiger Stadtteile empfohlen, ihre Häuser und Wohnungen zu verlassen. Hintergrund ist eine möglicherweise gesundheitsgefährdende Rauchbelastung. Die massiven Hitzewellen in diesem Sommer beschäftigen weiter die Bundespolitik. Die Bundesministerinnen und Minister der SPD haben jetzt ein Aktionsprogramm vorgeschlagen, das dem ARD-Hauptstadtstudio vorliegt. Aus Berlin Jan Zimmermann.
2: In einem vierseitigen Papier schlagen die SPD-Bundesministerinnen und Minister ein Sofortprogramm Klimaanpassung und Hitzeschutz vor. Darin sollen zum Beispiel Förderprogramme des Bundes gebündelt, besser aufeinander abgestimmt, ergänzt und mit den nötigen finanziellen Mitteln ausgestattet werden. Außerdem will die SPD noch in dieser Wahlperiode eine Grundgesetzänderung auf den Weg bringen. Das Ziel, Klimaanpassung, soll künftig eine Gemeinschaftsaufgabe von Bund, Ländern und Kommunen sein. Nur dann kann die Bundesregierung Städten und Gemeinden auch außerhalb einzelner Förderprogramme finanziell unter die Arme greifen.
1: Der Koalitionspartner Union reagiert skeptisch auf die Vorschläge und fordert von der SPD vor allem, ihre Pläne für eine Grundgesetzänderung zu präzisieren. Russland und die Ukraine haben in der Nacht und heute früh erneut schwere gegenseitige Angriffe gemeldet. Nach Angaben des ukrainischen Präsidenten Selenskyj wurden 5 Menschen getötet und viele verletzt. Im Visier des russischen Militärs seien vor allem die Hauptstadt Kiew, Sumy im Nordosten des Landes und die südliche Industriestadt Kryvyi Rih gewesen. Russland meldet 7 Tote in den Regionen Moskau, Bjelgorod und Rostow. Landesweit seien mehr als 800 ukrainische Drohnen abgeschossen worden. Hurricane Lala hat die Inselkette Hawaii erreicht. Auf der größten Insel gab es massive Niederschläge, Stürme und heftige Überschwemmungen. Nach Angaben der Polizei wurden mehrere Häuser von den Wassermassen fortgerissen. Mehr als 60.000 Haushalte haben keinen Strom. Gemeinsam mit den Nachbarinseln sind es knapp 100.000. Der Prognose des Wetterdienstes zufolge bleibt das Kerngebiet des Sturms zunächst noch nahe der Inselkette Hawaii. In Hamburg-Harburg ist ein ehemaliges Hotel abgebrannt. Dadurch kam es in der Nähe des Wildparks Schwarze Berge zu einem Großeinsatz der Feuerwehr. Brandermittler prüfen, ob das Hotel absichtlich angezündet wurde. Aus Hamburg Finn Kessler.
3: Die Experten begutachten die Brandruine und ermitteln in alle Richtungen, heißt es von der Hamburger Polizei. Die Feuerwehr war gestern am späten Abend in das Waldstück gerufen worden. Mehr als 200 Feuerwehrleute konnten das Gebäude nicht mehr retten. Sie waren vor allem damit beschäftigt, ein Übergreifen der Flammen auf den angrenzenden Wald zu verhindern. Der Funkenflug machte den Einsatzkräften wegen der anhaltenden Trockenheit laut Feuerwehr besonders zu schaffen. Immer wieder mussten sie Buschbrände löschen. In dem stillgelegten Hotel hatte es in der Vergangenheit immer wieder Brände gegeben, zuletzt im März. Es galt als sogenannter Lost Place und war Anziehungspunkt für Fotografen.
1: Das Wetter in Norddeutschland. Neben vielen Wolken auch etwas Sonne und meist trocken bei 20 bis 25 Grad. In der Nacht wechselnd bewölkt und später von Nordwesten her Schauer, vereinzelt gewittrig, 16 bis 11 Grad. Morgen weiterhin wechselnd bewölkt und vereinzelt Schauer oder Gewitter, im Tagesverlauf oft trocken mit Aufheiterungen, 18 bis 22 Grad und am Dienstag unbeständig mit teils schauerartigem Regen, 18 bis 21 Grad. Das waren die Nachrichten.
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4: Hallo, schön, dass Sie da sind. Unlängst habe ich im Internet folgenden Artikel gefunden. Machen Sie den Test. Wie narzisstisch sind Sie? Auch bei der Beschreibung von Persönlichkeiten in Politik oder Gesellschaft liest man darüber, wie narzisstisch der eine oder die andere ist. Dass ein Verhalten narzisstisch sein kann, ist gar nicht so ungewöhnlich, denn eine Prise Narzissmus steckt in jedem von uns. Mal mehr und mal weniger. Und heute gehen wir der Frage nach, wann ist er vielleicht sogar gut, der Narzissmus? Und wann schadet er? Der Narzissmus gehört zu den Persönlichkeitsmerkmalen, die von vielen als sehr negativ bewertet werden. Keinen guten Ruf haben übrigens auch der Machiavellismus, das ist ein besonderes Machtstreben, und die Psychopathie. Alle drei zusammen werden auch gern die dunkle Triade genannt. Abschreckend und auch faszinierend sind diese dunklen Charaktereigenschaften und sie lassen auch die Wissenschaft nicht kalt. Unter anderem beschäftigt sich Professor Dr. Emanuel Jauch-Frank, Psychoanalytiker, Psychologe und lehrend an der Medical School Berlin, damit. Was ist für Sie, Herr Professor, eigentlich das Spannende an diesen Persönlichkeitsmerkmalen?
5: Ja, danke erstmal für die Einladung und das Gespräch. Und das Spannende für mich daran ist, dass es ja Merkmale sind, die, wie Sie auch schon jetzt eingeleitet haben, wir alle in einem gewissen Ausmaß teilen und die sozusagen niemand von uns ganz fremd sind. Und dennoch gibt es da eine immense Variationsbreite, sowohl sozusagen darin, wie die Merkmale ausschauen, als auch wie stark sie ausgeprägt sind. Das heißt, das, was einem vielleicht sogar in einem selber irgendwie im Kleinen vertraut vorkommen mag, mag im Größeren auch für bedeutsame Psychopathologie sorgen.
4: Also in dem Test, von dem ich gerade eben gesprochen habe, gab es dann so eine Frage, wie großartig finden Sie sich? Ich, von 1 bis 10. Das ist natürlich eine Frage, wenn ich mich selber großartig finde, ist das vielleicht auch wirklich ein Indiz. Aber woher kommt denn eigentlich dieses schlechte Image der Persönlichkeitseigenschaften der dunklen Triade?
5: Ich denke, das hat auch damit zu tun, wie sozusagen die Psychologie und die Forschung sich der Persönlichkeit überhaupt zugewandt hat und dass das von einem recht starken, so man könnte sagen, dialektischen Wechsel, einem Hin und Her des Pendels sozusagen zwischen der guten und der bösen Seite, unter Anführungszeichen, gekennzeichnet ist. Also die Persönlichkeitsforschung, wenn man ihre Anfänge jetzt mal in der Psychoanalyse sehen will, hat sich zunächst mal mit dem Dunklen und Unverständigen und sozusagen vielleicht auch mit dem Bösen beschäftigt, hat dafür auch viele durchaus irgendwie verschreckend klingende Begriffe gefunden. Und in der Psychologie hat sich dann später im Lauf des vergangenen Jahrhunderts eine Gegenbewegung entwickelt, die sozusagen auch, um sich davon abzugrenzen, auf das Gute, auf Stärken, Weisheit, Ressourcen etc. fokussiert hat und auch diese positive Psychologie hervorgebracht hat und auch diese positiv definierten Persönlichkeitsmerkmale. Und diese Dark Triad, diese dunkle Triade, die Sie schon eingeführt haben, die ist sozusagen jetzt vor gut 20 Jahren dann als Begriff aufgetaucht. Vielleicht auch aus dem Wunsch heraus, sich auch nicht nur eben jetzt mit den positiven und hellen Seiten zu befassen. Und so ist das Pendel sozusagen wieder umgeschlagen.
4: Warum sticht der Narzissmus da auch so hervor? Weil er so sichtbar ist? Oder schneller zu erkennen, weil wenn ich sage, ich bin großartig und ich trage das auch von mir her, dann kann es ja sein, dass Leute denken, oh, ganz schön narzisstisch.
5: Narzissmus ist in aller Munde und auch unter diesen drei Merkmalen dasjenige, dass das möglicherweise ja wiederum am vertrautesten ist und das sozusagen auch in schwächeren Ausprägungen bemerkt wird, für das sowas wie ein öffentliches Bewusstsein da ist und das, über das viel gesprochen wird. Die Begriffe Machiavellismus, Psychopathie sind vergleichsweise viel weniger bekannt und haben es auch noch nicht sozusagen in die Alltagssprache in der Form geschafft.
4: Ist ja auch etwas komplizierter. Könnten Sie uns mal sagen, was ist Machiavellismus? Was macht der Psychopath und was macht der Narzisst?
5: Also unter Narzissmus wird im Wesentlichen verstanden eine Selbstbezogenheit und eine Anspruchshaltung im Sinn von mir steht mehr zu als anderen Personen und es wird dann noch unterschieden eine grandiose und eine vulnerable Form. Die grandiose ist auch so in etwa das, was man sich im Alltag in der Alltagssprache unter Narzissmus vorstellt, also Personen mit sehr hohem Selbstwertempfinden, die extravertiert, dominant auftreten, der Gewinnertyp unter Anführungszeichen. Die vulnerable Form beschreibt was anderes, eine introvertiert, selbstunsichere Form von Narzissmus, die man vielleicht auf den ersten Blick auch gar nicht als solche erkennen oder einordnen wird, wo das erst bei genauere Betrachtung deutlich wird.
4: Also das heißt im Grunde genommen, dass der Narzisst uns vielleicht als sehr schillernde Persönlichkeit entgegentritt, aber eigentlich ist er in sich sehr verletzlich.
5: Das auch, aber es gibt auch zunächst mal diese zwei unterschiedliche Gesichter nach außen hin, die auch unterschiedliche Persönlichkeitsstile darstellen. Also Sie haben auch schon Tests angesprochen, es Fragen beispielsweise könnten für diese grandiose Form lauten, sowas wie, ich stehe gerne im Mittelpunkt oder ich habe mehr Fähigkeiten als andere. Für diese vulnerable Form finden das andere Dinge, zum Beispiel so etwas wie, wenn ich einen Raum betrete, dann werde ich verlegen, weil ich das Gefühl habe, alle Augen sind auf mich gerichtet.
4: Also die Augen, die auf mich gerichtet sind, sind das Narzisstische.
5: Die Vorstellung, dass die Augen alle auf mich gerichtet sind, also weniger die Situation, sondern eher die Vorstellung von der Situation, wie sie sich in mir darstellt, sozusagen. Der Machiavellismus ist etwas, was jetzt nicht nach einem klinischen Störungsbild sozusagen benannt ist, sondern nach der Philosophie Niccolo Machiavellis, der in seinem Werk Der Fürst beschreibt, wie man sozusagen eine Machtpolitik fährt, die eigene Macht erstmal etabliert und ausbaut und erhält. Und es geht hier um strategisch manipulatives Verhalten, um sowas wie ein an sich nicht durch Pathologie gekennzeichnetes,

0: von Reue oder Schuldgefühlen und auch Impulsivität und sogenanntes Sensation Seeking, also Streben nach starken, aufregenden Reizen und Situationen und auch Delinquenzkriminalität.
1: Wie häufig kommt es vor, dass Menschen diese drei dunklen Merkmale alle zusammen haben?
0: Die Vorstellung, wie diese Merkmale überhaupt auftreten, ist eine solche, dass es sozusagen ein Kontinuum gibt, von bis in Form der Psychopathie, zum Beispiel von Dalai Lama bis Ted Bundy. Die meisten von uns werden nicht bei Ted Bundy landen, aber
1: also
0: vielleicht
1: es ist
0: auch
1: ein,
0: nicht.
1: Ein Serienmörder gewesen in den Vereinigten Staaten, der Frauen vergewaltigt und auch getötet hat und einen Ausbund an Grausamkeit in sich vereint hatte. Ne?
0: Ja, genau. Und das ist was, was für viele von uns sehr fremd und auch nicht vorstellbar ist und würde sozusagen den einen Extrempol kennzeichnen. Der andere Extrempol wäre sozusagen vielleicht eine ganz, ganz vorsichtige und liebevolle und freundliche und zugewandte Haltung anderen gegenüber. Auch da landet nicht jeder. Und dazwischen gibt es eine große, große Variationsbreite und die gibt es für alle diese Merkmale. Und es gibt irgendwo sozusagen den Punkt, wo gesagt wird, ab hier betrachten wir das jetzt auch als störungswertig. Sozusagen im diagnostischen Sinn wird dann von einer Persönlichkeitsstörung gesprochen. Und das kommt sowohl für Narzissmus als auch für diese Psychopathie bzw. antisoziale Persönlichkeitsstörung. Das ist die Diagnose, die dem am nächsten kommt. Das kommt sehr selten vor. Typischerweise in 1% der Allgemeinbevölkerung oder sogar weniger als 1%. Für diese antisoziale Persönlichkeitsstörung. In speziellen Gruppen kann das aber wiederum auch häufig vorkommen.
1: Also in welchen Gruppen ist das so?
0: Beispielsweise für die narzisstische Persönlichkeitsstörung in klinischen Gruppen gehen die Prävalenzschätzungen für bis zu 20%, aber nicht nur in klinischen Gruppen. So hat zum Beispiel eine Untersuchung an Medizinstudierenden im ersten Jahr aus Italien auch eine Prävalenz von ca. 15% unter den Studierenden für diese Störung gefunden. Für diese antisoziale Persönlichkeit, da ist es beispielsweise im forensischen Kontext, also unter Strafgefangenen, sehr, sehr hoch, die Prävalenzzahl zwischen 50% und 80%.
1: Also das heißt, wenn ich sozusagen diese Persönlichkeitsmerkmale habe, dann ist die Chance oder die Möglichkeit, dass ich halt auch Straftaten begehe und im allgemeinen Sprachgebrauch eine geringere Hemmschwelle habe, auch das zu tun und auch nicht so ein schlechtes Gewissen dabei habe, ist dann relativ hoch. Kann ich das so übersetzen?
0: Der Rückschluss ist so, nicht 100% zulässig. Also ja, unter denen, die eine Straftat begangen haben, ist die Störung hoch, aber man kann die Störung auch haben, ohne eine Straftat zu begehen. Das ist kommt nicht mit der gleichen Wahrscheinlichkeit entgegen.
1: Das finde ich unheimlich spannend. Nämlich die Frage für mich ist, haben die Betroffenen, die dann diese Störung haben, ein Bewusstsein dafür oder werden sie durch die Gesellschaft reglementiert, dass sie das gar nicht ausleben, wie Sie es eben beschrieben haben?
0: Es muss ja auch nicht jede Form von Delinquenz oder Kriminalität, also nicht jeder muss erkannt werden, nicht jeder muss im Gefängnis landen, nicht jeder richtet sich gegen Leib und Leben. Es gibt in Bezug auf diese antisozial-psychopathischen Persönlichkeiten auch den Gedanken, dass sozusagen diese White-Collar-Crimes, also diese jetzt beispielsweise wirtschaftlichen oder sonst wie gearteten Verbrechen von
1: Oder Straftaten
0: auch von Menschen verübt werden, die möglicherweise dieses sozusagen Bewusstsein dafür, was ist falsch, was schadet anderen, in geringerem Maße haben, aber trotzdem sich nicht in einer aggressiv-impulsiven Weise jetzt gegen andere richten. Das muss nicht immer der Fall sein.
1: Sie forschen ja dazu und sind auch quasi für den Narzissmus ein Experte. Und ich frage mich, wie kommt das eigentlich? Gibt es diese Eigenschaften auch bei den anderen beiden Persönlichkeitsmerkmalen? Werden sie durch die Umwelt und durch Erfahrung begünstigt oder sind sie genetisch bedingt? Wie sieht das aus?
0: Die Antwort darauf ist beides und es ist komplex. Also in Bezug auf Narzissmus gibt es sozusagen

0: einerseits sehr elaborierte Literatur dazu aus dem psychotherapeutischen Feld mitunter, wo sehr genau beschrieben wird, welche Interaktionsmuster in der frühesten Kindheit, welche Erfahrungen, welches Mangelerleben auch sozusagen in der Persönlichkeit Löcher hinterlassen und Spuren anlegen für so eine spätere narzisstische Verarbeitung oder auch Kompensation.
1: Was wäre das zum
0: Aber
1: Beispiel, wenn Sie sagen, ist es ein Mangel? Mangel an Liebe und Zuwendung?
0: ein Mangel an Liebe und Zuwendung und ein sozusagen fehlender Glanz im Auge des Gegenübers, also ein nicht, vielleicht das Gefühl, nicht in der Form gesehen zu werden, wie das für einen heranwachsenden Menschen nötig wäre. Einerseits sozusagen dieses zu wenig und dieses vielleicht aus einem Unvermögen, aus einer eigenen Belastung, vielleicht aus einer eigenen Störung der Bezugsperson heraus, auch sozusagen diese fehlende Zuwendung, Unterstützung. Auf der anderen Seite gibt es aber auch Forschung, die zeigt, es kann auch eine Überhöhung sozusagen der Bedeutung und der Leistung und der Talente und etc. des heranwachsenden Kindes zu was sehr Ähnlichem führen. Und vermutlich ist es sozusagen auch hier eine Mischung aus beidem. Also vielleicht eine vordergründige Überhöhung bei einer hintergründigen Ablehnung, die jetzt ganz stark prädisponierend, jetzt mal aus dieser familiären und entwicklungspsychologischen Sicht herausgedacht, für narzisstische Entwicklungen ist. Es gibt aber genauso genetische Komponenten und so wie auch bei anderen Persönlichkeitsmerkmalen liegt die auch bei Narzissmus im Bereich von ca. 50%. Es gibt auch also sozusagen 50% der Variabilität dessen, was an Narzissmus so zu beobachten ist. Und es gibt auch hierzu eine ganz aktuelle Studie aus Deutschland vom Persönlichkeitsforscher Mitja Back, die das nochmal belegt, die allerdings vor allem auf diese oder ausschließlich auf diese grandiosen Aspekte des Narzissmus fokussiert auch. Für diese verletzliche Seite ist das weniger untersucht noch. Das ist etwas, was sozusagen auch noch vor uns liegt, forschungsmäßig.
1: Persönlichkeitsmerkmale, die uns faszinieren, aber auch abschrecken. Darum geht es heute in der Innenwelt, unter anderem auch um den Narzissmus und was es bedeutet, wenn ein Mensch, der narzisstische Merkmale oder auch eine Störung hat, sich selbst kritisiert sieht und wie dann auch Reaktionen sein können. Und das kann ja auch für das Umfeld sehr einschüchternd empfunden werden. Wie geht es den Menschen im Umfeld, wenn sie eine solche Situation erlebt haben, weil sie mit Narzissten zu tun haben, Herr Professor?
0: Es gibt sozusagen relativ vielfältiges Erleben dieses Narzissmus beim anderen, weil das Erleben natürlich, also jetzt beispielsweise, wenn man sich selbst entwertet fühlt, ja, natürlich daran liegen kann, dass man auch entwertet wird vom Gegenüber. Und sowas ist natürlich sehr schwierig und verlangt nach einer guten Fähigkeit dann, sich davon abzugrenzen oder sich zu schützen und oder sich da Unterstützung und Hilfe zu suchen. Es kann aber natürlich auch das eigene Erleben, verletzt worden zu sein oder entwertet worden zu sein, auch was sein, was aus einer eigenen narzisstischen Dynamik heraus erlebt wird. Und das ist vielleicht der Punkt, wo es auch uns schwerer fällt, selber hinzuschauen und selber die Aufmerksamkeit drauf zu richten. Es ist ja generell so, dass wenn wir von Narzissmus und diesen ganzen anderen wenig wünschenswerten, wenig vorteilhaft besetzten Persönlichkeitseigenschaften sprechen, dann sprechen wir hauptsächlich über andere. Wir sprechen dann selten über uns. Und dementsprechend gibt es auch eine große Industrie, könnte man vielleicht schon sagen, die Internetforen und Selbsthilfebücher und vieles hervorbringt, was ja auch gut und wichtig ist. Aber es ist eben schon so, dass die Bücher zur Selbsthilfe bei Narzissmus davon ausgehen, dass es um die andere Person geht und nicht um die eigene Person. Das wird sich weniger gut verkaufen, vermutlich.
1: Und wie gehe ich dann damit um, wenn ich in einer solchen Situation halt eben nicht als der oder die Narzisstin oder der Narzisst dastehe, sondern ich im Umfeld dessen bin und aber reagieren muss, leben muss, lieben muss, arbeiten muss. Wie geht das?
0: Zunächst stellt sich da aus meiner Sicht die Frage, was ist sozusagen die konkrete Situation, was ist auch die Belastung für einen selbst und wo möchte man auch selbst hin? Insofern ist es ja schwierig, das sozusagen von der allgemeinen Ebene zu beantworten, aber was man, denke ich, schon sagen kann, ist, also ich denke, dass für das Gegenüber auch eine Form von Verständnis aufzubringen und das auch in seiner Gewordenheit und vor seinem biografischen Hintergrund zu verstehen. Das ist was sehr wichtig sein kann, um Geschehnisse einzuordnen und vielleicht auch, um ja jetzt auch, wie es vielleicht in unserem Gespräch auch manchmal jetzt durchgekommen ist, zu sehen, auch wenn sich jemand unter Anführungszeichen böse verhält, dann muss das nicht daran liegen, dass in der Person das pure Böse und nichts anderes schlummert. Aber dennoch bedeutet Geschehnisse sozusagen zu verstehen und einordnen zu wollen oder zu können, nicht, dass man mit allem einverstanden sein muss und schon gar nicht alles akzeptieren, alles mit sich machen lassen muss. Ne? Und da wäre sozusagen etwas sehr wichtig ist, die eigenen Grenzen zu sehen, zu schützen und auch die eigene Handlungsfähigkeit zu erhalten, sozusagen auch zu schauen, dass niemand über meine Grenzen geht, wenn es beispielsweise um Herabsetzungen oder dergleichen geht, ja, oder gar um Angriffe.
1: Wobei ich mir vorstelle, dass es dann auch so eine Art Zyklus gibt, weil wenn ich dann wiederum sage, ich will das nicht, ist das dann möglicherweise gleich wieder die Abwehr oder halt eben die Ansage, was du machst, ist nicht richtig. Also ich stelle mir das auch sehr schwer vor.
0: Es kommt wirklich stark auch auf die Situation, den Kontext und auch die eigene Position an. Aber für sich mal die Grenze zu ziehen und beispielsweise zu sagen, dies und jenes, ja, also beispielsweise mich entwerten zu lassen, das möchte ich nicht, so spreche ich nicht. Da wäre es ja auch durchaus eine Möglichkeit, dann aus dem Kontakt zu gehen, erstmal, um dem auch keinen weiteren Vorschub leisten zu können.
1: Würden Sie sagen, dass es heute mehr Narzissten gibt als früher oder ist es einfach mehr transparent?
0: Es gibt auch dazu Studien. Es hat eine große Studie gegeben, die gesagt hat, ja. Dann hat es eine andere große Studie gegeben, die gesagt hat, ja, aber ganz so einfach ist es nicht. Und also ich glaube, ein Resümee, das man vielleicht daraus ziehen kann, ist, vielleicht wird Narzissmus nicht an sich mehr oder weniger, sondern er wird unterschiedlich sichtbar. Und es hat bestimmt auch durch gesellschaftliche Entwicklungen, durch das in den vergangenen Jahrzehnten, durch soziale Medien sozusagen ein unmittelbareres Ventil vielleicht gegeben, beispielsweise für so Selbstdarstellung jetzt. Aber das ist ja nicht so, dass soziale Medien die Selbstdarstellung erfunden haben. Die hat es ja auch vorher schon gegeben. Nur sozusagen die Reichweite und die Skalierbarkeit ist sozusagen gleich eine ganz andere geworden. Möglicherweise ist das auch etwas, was uns für das Thema mehr sensibilisiert hat.
1: Ich habe letztens einen sehr lieben Kollegen getroffen und habe ich ihm erzählt, dass wir über dieses Thema sprechen wollen. Und dann sagt er, oh, ich habe Angst, narzisstisch zu sein. Und daraufhin habe ich gesagt, dafür gibt es ja verschiedene Merkmale, die stimmen müssen. Und alleine die Angst, nur weil man sagt, ich möchte das jetzt gerne so und so machen, begründet noch keinen Narzissmus, oder?
0: Das ist auch ein spannendes Phänomen. Und nein, allein die Angst begründet keinen Narzissmus. Und was aus meiner Sicht darin interessant ist, ist, dass sozusagen dieser Diskurs über Narzissmus und vielleicht auch dieses eher zum Teil sozusagen sehr negativ gefärbte, stigmatisierende öffentliche Bild oder dieses Anprangern sozusagen, Narzissmus, das darf nicht sein, auch etwas sein könnte, was genau diese Angst erzeugt, was genau die Frage auch sozusagen wachsen lässt, was wäre, wenn ich selbst an den Pranger geraten würde. Und da wäre meine Idee dazu, dass sozusagen eine gewisse Vorsicht auch im Miteinander und ein weniger von Empörung vielleicht auch zu einem versöhnlicheren Umgang mit diesem Thema, das uns ja alle betrifft, führen könnte.
1: Gibt es auch was Gutes am Narzissmus?
0: Oh ja, das gibt es. Also vor allem auch an diesem eben, wie besprochen, so diese positive Illusionen von sich zu haben. Ja, das ist nicht unter allen Umständen was Schlechtes und das muss auch nicht unter allen Umständen was Verdammenswertes sein, sondern kann man auch beispielsweise, wenn man es bei sich oder bei anderen erkennt, mit einem Schmunzeln beäugen.
1: Dass man sagt, ich bin großartig und das habe ich wirklich super gemacht und ich klopfe mir selber auf die Schulter, ist kein Narzissmus.
0: Und dann fällt einem vielleicht auf, hoch, da habe ich jetzt vielleicht ein bisschen übertrieben und dann kann man sich fragen, wieso ist es dazu gekommen? Wieso habe ich das gerade gebraucht beispielsweise? Ja, aber auch das kann man sich aus einem durchaus wohlwollenden Umgang mit sich fragen.
1: Aber wenn ich selber sage, ich bin eigentlich gar nicht jemand, der immer so in den Mittelpunkt möchte und auf einmal bin ich in der Situation und dann genieße ich es, wenn ich im Mittelpunkt bin, habe ich auch noch kein narzisstisches Problem, oder? Die Frage ist, wenn ich bislang immer schüchtern war und sage jetzt auf einmal, okay, jetzt weiß ich nicht, bin ich doch im Mittelpunkt und Menschen klopfen mir auf die Schulter. Daraus entsteht kein Narzissmus, sondern das ist eigentlich eine ganz gesunde Sache.
0: Dann habe ich vielleicht die Möglichkeit gewonnen, eine für mich ganz tolle und neue Erfahrung zu machen.
1: Und daraus werde ich mein Selbstwertgefühl steigern können und suche vielleicht mehr von diesen Erfahrungen. Und das ist auch ganz gesund.
0: Das kann ganz gesund sein. Die Frage ist ja, glaube ich, inwieweit ist das sozusagen auch ein authentisches Erleben von positiven Gefühlen und vielleicht auch, ja, warum nicht auch mal das im Mittelpunkt stehen, genießen? Ne? Und inwieweit ist es etwas, was aber sozusagen hergestellt werden muss, weil sonst ein Gefühl des Mangels da ist und eine Bedrohung da ist?
1: Das war die Innenwelt. Dunkle Persönlichkeiten, darüber haben wir heute gesprochen. Sie faszinieren und sie schrecken manchmal auch ab. Wir alle haben ein paar Anteile davon, wünschen uns aber, dass wir möglichst wenig im realen Leben damit zu tun haben. Professor Jörg Frank, vielen Dank, dass Sie da waren.
0: Ja, vielen Dank. Dankeschön.
1: Ich danke Ihnen fürs Zuhören und mein Name ist Verena Kapell.

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1: Um 17 Uhr mit Felix Sprung. Der Waldbrand im belgischen Naturschutzgebiet Hohes Venn breitet sich offenbar derzeit nicht mehr Richtung Nordrhein-Westfalen aus. Zwischenzeitlich hatte man befürchtet, das Feuer könnte die deutsche Stadt Monschau in der Nähe des Brandgebiets gefährden. Aus der NDR-Nachrichtenredaktion Mareike Markosch.
2: Eine Sprecherin von Monschau sagte am Mittag, aktuell seien keine Evakuierungen geplant. Vor Ort beobachtet die Feuerwehr mit 20 Einsatzkräften die Lage. Allerdings wird den Bewohnerinnen und Bewohnern einiger Stadtteile empfohlen, ihre Häuser und Wohnungen zu verlassen. Der Rauch von dem Großfeuer im Hohen Venn könnte die Gesundheit belasten. In Belgien ist die Lage weiterhin sehr schwierig. Das Feuer breitet sich in einer Gegend aus, in der die Feuerwehr nur sehr schwer vordringen kann. Die Flammen haben schon rund 30 Quadratkilometer im Naturschutzgebiet Hohes Venn zerstört.
1: Und auch in Griechenland wüten verheerende Waldbrände. Auf der griechischen Insel Salamis sind mindestens 2 Menschen ums Leben gekommen. Wie die Feuerwehr mitteilte, wurden im Süden der Insel in der Nähe eines Strandes 2 Leichen geborgen. Hunderte Einheimische und Urlauber mussten in Sicherheit gebracht werden. Zuvor waren 2 Brände in der Nähe beliebter Badestellen auf der Insel ausgebrochen. Die Bundesministerinnen und Minister der SPD haben einen Aktionsplan zum Hitzeschutz vorgelegt. Dabei geht es unter anderem um Änderungen im Bauplanungsrecht und um den Schutz von Beschäftigten vor extremen Temperaturen. Außerdem soll die Klimaanpassung im Grundgesetz verankert werden, als Gemeinschaftsaufgabe mit neuen Kompetenzen für den Bund im Kampf gegen Dürre, Waldbrände oder Hochwasser. Grüne und Linke sind ebenfalls für eine Grundgesetzänderung. Im Bundestag wäre eine Zweidrittelmehrheit erforderlich. Deshalb hängt eine Änderung von der Union ab, die das Vorhaben ablehnt. In diesem Jahr bieten deutlich weniger Betriebe Ausbildungsplätze an. Nach Angaben der Bundesagentur für Arbeit waren es rund 430.000 Betriebe und damit etwa 9% weniger als 2025. Die Chefin der Bundesagentur für Arbeit, Nahles, sprach im Deutschlandfunk von einer beunruhigenden Entwicklung. Insgesamt würden nur noch 55% der Betriebe in Deutschland Nachwuchskräfte ausbilden. Der französische Radprofi Paul Magnier hat die 29. Ausgabe der Hamburger Cyclassics gewonnen. Die 207 Kilometer lange Tour war am Mittag in Buxtehude gestartet. Aus Hamburg Holger Gerska.
3: Der Franzose ließ sich auch vom verschärften Kurs in Hamburg nicht aus der Topgruppe fahren. Im Gegensatz zu seinen Sprintrivalen Jonathan Milan aus Italien oder auch Olaf Koy. Der Niederländer hatte vor 2 Jahren die Cyclassics gewonnen. Ein deutscher Sieg war in Abwesenheit des besten Sprinters Max Kanter in weiter Ferne. Dennoch schaffte Henry Uhlich einen bemerkenswert guten 5. Platz. Und 2 andere deutsche Profis überzeugten 180 Kilometer lang in einer Ausreißergruppe. Nämlich Jonas Rutsch und nach monatelanger krankheitsbedingter Pause auch der U23-Weltmeister von vor 2 Jahren, Niklas Behrens.
1: In der 2. Fußball-Bundesliga hat der VfL Wolfsburg bei Hannover 96 mit 1:0 gewonnen. Fabian Rehse verwandelte einen Elfmeter in der 86. Minute zum Sieg. In den beiden anderen Zweitliga-Begegnungen gewann Dresden mit 1:0 gegen Darmstadt. Bielefeld setzte sich mit 3:0 gegen Cottbus durch. Das waren die Nachrichten. Das Wetter in Norddeutschland. Abends von Ostfriesland bis nach Usedom einzelne Schauer, sonst trocken und freundlich bei 18 bis 24 Grad. In der Nacht wechselnd bewölkt und später von Nordwesten her Schauer, vereinzelt gewittrig, 16 bis 11 Grad. Morgen weiterhin wechselnd bewölkt und vereinzelt Schauer oder Gewitter, im Tagesverlauf oft trocken mit Aufheiterungen, 17 bis 22 Grad, am Dienstag bis 21 Grad. Es ist 17.04 Uhr.
4: 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Und das ist Folge 4. Hose runter. Es ist der 7. November 2016, einige Wochen nach dem Treffen am Flughafen in Zürich zwischen Berger und den anderen Beschuldigten. Anne Breuhücker wartet in einem kleinen Raum des Landeskriminalamts in Düsseldorf.
5: Also an dem Tag fand die Vernehmung in dem Vernehmungszimmer statt.
4: draußen ist es novemberlich kalt. Und drin will Broeker für eine warme Gesprächsatmosphäre sorgen.
5: Ich hatte schon Kaffee gekocht, Plätzchen aufgestellt, so wie immer. Und das LKA hat immer Wasser besorgt. Das hat mir alles schon auf die Tische gestellt.
4: Auch zu mutmaßlichen Steuerhinterziehern kann man freundlich sein. Vor allem, wenn man Geheimnisse von ihnen hören will.
5: Und dann kam der Erste zur Tür rein, begleitet von seinen beiden Anwälten. Die Anwälte kannte ich auch schon noch aus anderen Verfahren. Das waren renommierte Anwälte, die waren häufig in großen Verfahren tätig.
4: Es sind Top-Anwälte. Und auch ihr Mandant, den sie an diesem Tag begleiten, ist Jurist. Es ist ein sportlicher, mittelalter Mann mit dunklen Augen, kurzgeschorenen, gräulichen Haaren und akkurat gestutztem Dreitagebart.
5: Und ja, haben wir erstmal die Hand geschüttelt und er hat dann Platz genommen.
4: Der Mann, der jetzt Broeker gegenüber sitzt, wird später behaupten, er hätte in diesem Moment seine Zahnbürste dabei gehabt, für den Fall, dass er festgenommen wird. Der Mann, der sich jetzt Broeker gegenüber hinsetzt, heißt Kai-Uwe Steck. Er ist der Mann, der alles verändert.
6: A scandal that has undermined trust in Germany's financial system.
7: Aktiengeschäften erstattete der Staat Milliarden an Steuern.
8: Das ist der Steuerraub Deutschlands.
4: Mindestens 10 Milliarden Euro wurden allein in Deutschland mit Cum-Ex-Deals erbeutet.
9: The biggest tax heist
10: in Banken, Finanzdienstleister und Börsenhändler.
11: Taxpayers billions of euros.
12: Auf Kosten des deutschen Fiskus.
4: 10 Milliarden Euro Steuergeld. Geld, das wir alle eingezahlt haben.
13: Eine regelrechte Bande zum Ausnehmen der
14: Steuern erstatten lassen, die sie nie gezahlt hatten.
4: Geld, das zum Beispiel gereicht hätte, um allen Schulkindern in Deutschland etwa ein Jahr lang warmes Mittagessen zu bezahlen.
15: Einer soll sich von dem Geld eine teure Yacht gekauft und sie Cum-Ex getauft haben.
4: Kai-Uwe Steck ist der Kollege von Berger, der aussagen will. Wobei Kollege eine ziemliche Untertreibung ist. Jahrelang hat Berger Steck gefördert und von Job zu Job mitgenommen.
16: Da fehlt mir eines ein. Ich hatte in 2010 meinen 60. Geburtstag, da waren, weiß ich, 150 Leute eingeladen. Und dann hat er dann eine Rede gehalten über mich, nicht? Und dann hat er in dieser Rede gesagt, zwischen Herrn Berger und ihm passe kein Blatt.
4: Steck wurde sogar Bergers gleichberechtigter Partner. Ihre Kanzlei in Frankfurt, die hieß nämlich offiziell Berger, Steck und Kollegen. Ein Team, das sich offenbar ziemlich gut ergänzte.
16: Er hat halt sich viel lieber in einer Art und Weise auch gegen Mitarbeiter geäußert, dass er vielleicht mal eine etwas harschere Ansage von mir versucht hat, wieder zu glätten oder so etwas.
4: Die beiden teilen sich ihre Profite 50-50 und allein die Cum-Ex-Beute, die ihnen die Gerichte inzwischen nachgewiesen haben, beträgt knapp 40 Millionen Euro. Steck ist aufgewachsen in Friesland. Der Vater war im Heizungsgewerbe tätig. Nach dem Jurastudium in Osnabrück arbeitete Steck für die Crème de la Crème der internationalen Anwaltskanzleien. Er tritt eigentlich immer elegant auf, im perfekt sitzenden Anzug. Steck ist ein begnadeter Redner und Verkäufer. Und jetzt sitzt er Anne Broeker in einem engen, vergitterten LKA-Verhörraum gegenüber und will reden. Es sind auch noch zwei Kollegen des LKA und zwei der Staatsanwaltschaft bei dem Verhör dabei. Auf dem Tisch stehen Plätzchen, Wasser und Kaffee. Und Steck greift nach dem letzten Strohhalm. Steck steht auf vom Tisch und geht zum Whiteboard, ziemlich selbstbewusst.
5: Und ich denke, den Eindruck wollte er auch vermitteln, dass er nicht zu verbergen hat. Ja, also normalerweise müssen wir die Beschuldigten auffordern, dass sie vielleicht mal was aufzeichnen. Diese Aufforderung bedurfte es hier nicht. Hat sich dann sofort eigentlich einen Stift geschnappt und hat dann seine Version da zum Besten gegeben.
4: Seine Version, das heißt Stecks Version davon, wie Cum-Ex funktioniert. Die Sache ist nur,
5: das deckte sich jetzt nicht so mit unseren Arbeitshypothesen. Und das haben wir dann auch sofort gespiegelt. Also ich kann mich da noch an ein gewisses Kichern der LKA-Beamten erinnern.
4: Was Steck da präsentiert, ist eine Erklärung, in der er selbst kaum eine Rolle spielt, erzählt Brohrhöcker.
5: Und das war eben anfänglich so überhaupt nicht in Einklang zu bringen mit allen anderen Beweismitteln.
4: Mit allen Beweismitteln, damit meint sie unter anderem die vielen Mails, die ihr seit den Razzien vorliegen. Auch Mails, die von Stecks Account verschickt wurden. Auf Brohrhöcker wirkt es in diesem Moment, als würde Steck pokern, taktieren, testen, was Brohrhöcker weiß. Der beschuldigte Steck lässt zwar die Hose runter, aber nur bis zu den Knien. Das wird er später sogar selbst so sagen. Und so geht ein ganzer Tag vorbei und dann noch einer. Brohrhöcker versucht, geduldig zu bleiben. Aber nach diversen Stunden Zuhören reicht es ihr dann doch.
5: Und dann habe ich, glaube ich, ziemlich deutlich gemacht, dass ich so diese Version nicht glaube.
4: Wie kann sie Steck dazu bringen, auszupacken? Und zwar ohne irgendwas zu beschönigen. Zusammen mit ihren Kollegen setzt Brohrhöcker einen Vermerk auf.
5: Dass wenn er nicht nur zu seiner Rolle was sagt, sondern auch darüber hinaus zu anderen Fällen Aufklärungshilfe leistet, also sozusagen dann als Kronzeuge tätig werden würde.
4: Wenn Steck wirklich auspackt, und zwar ungeschönt und vollständig über sich und andere, dann könnte er Kronzeuge werden. Für ein Wirtschaftsverfahren ist dieser Weg ziemlich ungewöhnlich. Sogenannte Kronzeugenregelungen werden nämlich hauptsächlich bei der klassischen organisierten Kriminalität angewendet. Drogenkartelle, Mafia, Menschenhandel und so. Doch auch Cum-Ex hat durch die internationalen arbeitsteiligen Strukturen eben viele Merkmale von organisierter Kriminalität. Seit einigen Jahren führt deshalb auch das Landeskriminalamt in NRW Cum-Ex in seinen Lageberichten als organisierte Kriminalität auf. Sollte Steck verurteilt werden, drohen ihm bis zu 10 Jahre Gefängnis. Aber wenn Steck Kronzeuge würde, dann könnte er auf eine mildere Strafe hoffen. Im krassesten aller Fälle sogar auf Straffreiheit. Und diese Idee, die zündet ziemlich bei Steck.
5: Ja, ab dem Zeitpunkt hat er sich eben auch bemüht, zu anderen Fallkomplexen noch was beizutragen.
4: Steck wird in den nächsten Verhören offener, lässt weniger weg, spricht mehr von seiner eigenen Rolle, seiner eigenen Schuld. Brohrhöcker schlägt ihm vor, er soll zu Hause alte Mails durchgehen, einfach um sich noch besser erinnern zu können.
5: Und ja, das hat er dann auch so gehandhabt und hat relativ viel an Sachverhalten zusammengetragen, an Randbeobachtungen, auch zu anderen Personen, Situationen sehr lebhaft geschildert. Er hat da viel Zeit drauf verwendet und auch viel Energie.
4: Wir hätten uns all das gerne von Kai-Uwe Steck selber erzählen lassen. Aber er hat unsere wiederholten Interviewanfragen abgelehnt. Insgesamt sprechen Brohrhöcker und Steck nicht nur 2 Tage miteinander, sondern mehr als 1 Jahr lang. Immer wieder treffen sie sich für stundenlange Gespräche. Steck hilft Brohrhöcker dabei, das Große und Ganze besser zu verstehen.
5: Und das machte dann dieses ganze Setting, in dem sich die Geschäfte abgespielt haben, also diese Geschäftswelt sozusagen der Banken und auch der Privatbanken, die hat er sehr lebhaft und sehr detailliert beschrieben. Also das gab einem von atmosphärisch schon einen Eindruck, wie das in dieser Blase, kann man ja fast sagen, ne? Wie das da so abgelaufen ist.
4: Steck erzählt von der Welt der Anwaltselite. Wie er sich mit $180.000 als Partner in eine der großen Wall-Street-Kanzleien einkauft. Wie er den 100-seitigen Partnervertrag nicht mal lesen soll, weil das dort grundsätzlich niemand tut, sondern ihn einfach blind unterschreiben soll, weil es eine so große Ehre ist. Wie er danach mit den anderen Partnern anstößt, mit einem Sherry aus dem Gründungsjahr der Kanzlei, 1911. Steck erzählt auch von der gemeinsamen Zeit mit Berger. Wie Berger einmal mit 10.000 Euro Bargeld in einem Brustbeutel in die Schweiz gefahren sei. Wie Steck sich gedacht habe, dass das doch einfacher gehen muss. Und wie sie eine Offshore-Firma gegründet hätten, durch die sie ihre Cum-Ex-Gewinne schleusten. Steck erzählt, wie sie juristische Gutachten schrieben, mit denen sie ihre Geschäftspartner beruhigten. Wie ein Kollege fertig gemacht worden sei, weil der Probleme damit gehabt hätte, dass wegen ihrer Deals weniger Kindergärten gebaut werden. Steck lässt die Hose ganz runter. Er erzählt Breuhöcker, dass Berger und er sich eine Parallelwelt gebaut hätten. Ganz nach Pippi Langstrumpf. Ich baue mir die Welt, wie sie mir gefällt. Steck nennt Breuhöcker sogar einen eigenen Begriff dafür. Twisten. Sie hätten sich das Gesetz immer so gedreht, wie es für ihre Geschäfte passte. Dabei hätten sie nur auf den Wortlaut des Steuergesetzes geschaut und verdrängt, welche Folgen ihr Handeln für andere habe. Und dann ist da noch etwas, das Steck tut.
5: Also er hatte sich zwischenzeitlich auch bereit erklärt, andere anzusprechen und dafür zu werben, dass die eben bei uns auch aussachten. Das hat er auch gemacht.
4: Immer mehr Beschuldigte packen deshalb aus. Einer nach dem anderen kommt nach Köln, zu Breuhöcker. Insgesamt spricht sie mit 6 Beschuldigten, zum Beispiel mit einem britischen Investmentbanker, den alle den Gentleman nennen, weil er immer so elegant auftritt. Außerdem noch mit einem begnadeten Mathe-Genie mit indischen Wurzeln. Viele von ihnen kommen aus England, viele haben in Oxford studiert. Alle sind sehr schnell im Kopf. Es sind Finanzjongleure, getrieben vom Profit. Händler, deren Job es ist, zwischen Gier und Gesetz zu balancieren. Und die sich dabei auch Fehltritte leisten. Sie alle berichten Breuhöcker aus dem Inneren der Cum-Ex-Maschine. Sie reden vermutlich auch, weil sie wissen, je mehr sie Breuhöcker Neues liefern, desto mehr dürfen sie hoffen, selbst zu Kronzeugen zu werden. Und genau deshalb ist Steck für Breuhöcker der entscheidende Schlüssel, oder besser gesagt, der erste Dominostein. Später wird sie mir mal sagen, Steck und die anderen zum Reden zu bringen, das war ihr größter Erfolg in dieser ganzen Geschichte. Also, Breuhöcker vernimmt ab dem Frühjahr 2017 diverse Cum-Ex-Händler. Und eigentlich alle diese Händler erzählen Breuhöcker noch etwas. Sie kann es erst gar nicht glauben und ist wirklich überrascht.
5: Also in dem Moment habe ich wirklich gedacht, das ist ja echt noch viel schlimmer, als ich das erwartet habe. Also weil ich das irgendwie nicht für möglich gehalten habe vorher.
4: Seitdem Breuhöcker am Cum-Ex-Fall arbeitet, steht eines für sie fest. Es geht hier um eine kleine Tätergruppe mit großer krimineller Energie und Macht. Berger als Gesicht und ein paar andere drumherum, so wie Steck. Die Cum-Ex-Sender aber, die erzählen ja etwas ganz anderes.
5: Die haben eigentlich das erste Mal so richtig klar gemacht, was das für Dimensionen hat, indem sie mit etwas Fassungslosigkeit mir begegnet sind und sagten, was sollen wir eigentlich hier, weil das ist doch völlig normal. Also das sind doch ganze Bereiche in Banken, die so arbeiten. Das ist sozusagen meine Arbeitsplatzbeschreibung. Ich bin dafür eingestellt worden.
4: Die Händler erzählen Breuhöcker, dass es in diversen Banken sogar Handbücher gibt. Nur für Cum-Ex und ähnliche Modelle. Und dass eben Cum-Ex nicht nur Berger und Steck gemacht haben.
5: Also das ist doch eine Branche. Wie kann das sein, dass wir hier Gegenstand eines Ermittlungsverfahrens sind?
4: Langsam sickert es bei Breuhöcker ein. Cum-Ex ist eine Riesenindustrie. Eine riesige globale Maschine, erfunden und bedient von hochintelligenten Beratern und Händlern.
5: Was ich so daran verstörend fand, dass in diesen Banken, da sind da nicht nur 2 Händler mit befasst, sondern das ist dann ein ganzer Handelstisch. Ne? Da sind dann irgendwie 10 Händler und da sitzt auch noch die Steuerabteilung oben drüber, die sich mit den rechtlichen Aspekten beschäftigt. Und in all diesen Abteilungen arbeiten ja Hunderte von Menschen.
4: Hunderte Menschen. Menschen, die nicht etwa in irgendwelchen geheimen Büros arbeiten, sondern ganz offen, ganz selbstverständlich in Großraumbüros mit Cum-Ex Milliarden an Steuergeldern aus der Staatskasse ziehen. In Deutschland, Europa, eigentlich überall auf der ganzen Welt.
5: Und das fand ich wirklich erschreckend und auch irgendwie so ein bisschen verstörend, weil für mich eigentlich der Gedanke, dass es eine kleine Gruppe besonderer Zocker und besonderer schwarzer Schafe sind, die waren für mich ursprünglich viel plausibler, als mir vorzustellen, dass Hunderte von Menschen, die eigentlich ein normales Leben führen, von außen betrachtet, dass die alle mitgemischt haben. Das fand ich wirklich persönlich erschreckend. Und ehrlich gesagt finde ich das heute immer noch erschreckend. Und frage mich, was denn eigentlich in unserer Gesellschaft schiefläuft, dass das möglich ist. Also dass da nicht mehr Menschen sich abgrenzen und sagen, was mache ich nicht. Warum ist das so? Warum handeln Menschen so, wie offensichtlich in diesem Fall?
4: Auf der ganzen Welt haben Menschen mit Cum-Ex viel Geld verdient. Es ist eine Industrie. Aber eine Industrie, die kann man nicht anklagen. Vor Gericht steht in Deutschland immer nur der Einzelne. Nach dem ersten Gespräch zwischen Steck und Anne Broilker im Vernehmungszimmer des LKA vergehen weitere Jahre und viele weitere Gespräche. Jahre, bis Broilker genug zusammengetragen hat, um Einzelne anzuklagen. Im Frühjahr 2022 ist so ein Tag gekommen.
5: Und das war der große Raum oder große Saal des Landgerichts Bonn. Der ist, ja, wie muss man sich denn vorstellen, wie mehrere Klassenräume, so groß. Und am Platz sind extra Mikrofone, die man immer anschalten muss, wenn man spricht.
4: Broilker sitzt mit dem Rücken zum Fenster. Sie sieht den Richter, vielleicht auch mich, wie ich versuche, mir einen guten Platz zu sichern, um den ersten Prozesstag zu beobachten. Ich schaue in den Zuschauerraum. Viele bekannte Gesichter, Reporterinnen und Reporter aller großen deutschen Medien sind hier. Ich sehe einige der wichtigsten Strafverteidiger der Republik. Mehr als 100 Leute. Der Raum ist rappelvoll. Plötzlich öffnet sich eine Seitentür. Zwei Wachleute führen den Angeklagten herein. Mit meinem Handy versuche ich den Moment festzuhalten. Aber ich bekomme nur wackelige Bilder. Die vielen Fotografen spielen das Spiel schon länger und drücken mich mit ihren Ellbogen zur Seite. Das Klicken der Fotoapparate erfüllt kurz den Raum, bis der vorsitzende Richter alle Fotografen rausschickt. Es wird ruhig. Und plötzlich habe ich freien Blick. Jetzt sitzt er vor Broilker. An einem Tisch neben seinem Verteidiger.
5: Also ich habe ihn zum ersten Mal vor Gericht gesehen, wenn ich mich nicht falsch erinnere.
4: Broilker gegenüber sitzt tatsächlich zum ersten Mal Hanno Berger. Es ist der Morgen des 4. April 2022. Es ist soweit. Nach fast 10 Jahren treffen Broilker und Berger zum ersten Mal persönlich aufeinander. Vor ein paar Monaten hatte Broilker beantragt, dass Berger aus der Schweiz ausgeliefert wird, nach Deutschland. Es gab dann ein ziemliches Hin und Her, weil die Schweiz ihre Einwohner ja grundsätzlich nicht ausliefert, wenn es, in Anführungszeichen, nur um gewöhnliche Steuerhinterziehung geht. Das ist in der Schweiz nämlich oft nur eine Ordnungswidrigkeit. Anders aber bei Steuerbetrug. Und genau das sehen die Schweizer Gerichte in Cum-Ex. Am 7. Juli 2021 wird Berger deshalb dann tatsächlich von der Kantonspolizei Graubünden verhaftet. Seinem Enkel kann er da nur noch sagen, dass er nicht weiß, wann sie sich wiedersehen und dass diese Umarmung jetzt wahrscheinlich ihre letzte ist. So zumindest wird Bergers Enkel den Abschied später beschreiben. Und jetzt ist Berger eben in Bonn, im großen Saal des Landgerichts. Nach vielen Telefonaten und langen E-Mails ist es auch für mich das erste Mal, dass ich Berger live und in Farbe sehe. Die Handschellen werden ihm abgenommen.
5: Und er hatte einen Karton dabei, der wurde dann auch extra gebracht von den Wachtmeistern. Da waren seine Unterlagen drin, den stellte er da auch hin. Demonstrativ, möchte ich fast sagen.
4: Berger sitzt auf seinem Platz. Groß und breit, ein bisschen langsam, aber trotzdem angriffslustig. Er trägt einen Anzug und eine blaue Krawatte. Und dann beginnt der Prozess gegen Hanno Berger.
17: Dr. Hanno Ernst Heinrich Kaspar Berger, geboren am 13. November 1950 in Frankfurt am Main, deutscher Staatsangehöriger.
4: Als erstes verliest Broilker die Anklage. Ich habe den Text von einer Sprecherin nachsprechen lassen, denn während einer laufenden Gerichtsverhandlung sind keine Aufnahmen erlaubt.
17: Wird angeklagt, in der Zeit von Januar 2007 bis Oktober 2013 in Bonn und andernorts.
4: Für Berger steht alles auf dem Spiel.
17: Den Finanzbehörden über steuerlich erhebliche Tatsachen unrichtige Angaben gemacht.
4: Wenn er schuldig gesprochen wird, dann muss er wahrscheinlich sehr lange ins Gefängnis.
17: Zum Ausmaß erlangt zu haben. Der einzige Anreiz für die Durchführung solcher Geschäfte bestand darin, eine unrechtmäßige Anrechnung bzw. Erstattung von Kapitalertragssteuer.
4: Breuhecker wirft Berger Steuerhinterziehung im besonders schweren Fall vor. Mögliche Strafe? Bis zu 10 Jahre Gefängnis. In ihrer Anklage stützt sie sich auf das, was Steck und die anderen Händler ausgesagt haben. Und natürlich die ganzen Dokumente, die sie bei den Razzien beschlagnahmt hat. Konzentriert trägt Breuhecker Punkt für Punkt vor.
5: Da bin ich natürlich total darauf fokussiert, dass ich den Text vorlese. Also schaue ich währenddessen nicht rüber zur Anklagebank. Mir haben hinterher andere erzählt, dass er ziemlich gestikuliert hat während der Anklageverlesung.
4: Das kann ich bestätigen. Berger hat wild gestikuliert. Und er lacht auch mehrmals zynisch und schüttelt immer wieder heftig mit dem Kopf.
5: Und ab und zu stand er dann plötzlich auf und ging so ein paar Schritte da zu seinem Karton hin und wühlte da demonstrativ drin herum und zog dann irgendeinen Aktenordner heraus, wo er dann wahrscheinlich für sich Notizen abgeheftet hatte oder sowas.
4: Ihm ist anzusehen, dass es wohl ziemlich rumort in ihm. Breuhecker scheint er nicht wirklich zuzuhören. Er wirkt, als bereite er die ganze Zeit seinen Gegenangriff vor.
5: Herr Berger beugte sich drüber, dann wurde er so abgewehrt von seinem Verteidiger, dann hat er ihm irgendwas auf den Zettel geschrieben, dann hat der Verteidiger den Zettel wieder zurückgeschoben und dann wurde Berger aber etwas dringlicher, war ja auch sein Anwalt und dann waren die manchmal, dann rangelten die beiden richtig so miteinander.
4: In diesem eher ungewöhnlichen Setting verließ Breuhecker die Anklage. Sie versucht, sich nicht aus dem Konzept bringen zu lassen. Es sind insgesamt 142 Seiten. Den ganzen Vormittag dauert es. Irgendwann ist endlich Verhandlungspause. Ich sehe, wie Berger aufsteht von der Anklagebank und ein paar Schritte durch den Saal geht.
5: Ja, er lehnte sich an die Richterbank, meiner Erinnerung nach, und verschränkte so die Arme vor der Brust.
4: Breuhecker sagt, es wirkt auf sie, als wolle Berger möglichst lässig wirken in diesem Moment. Im Halbkreis um ihn scharen sich seine Verteidiger. Und Berger macht ihnen Ansagen.
5: Als ob er den jetzt sozusagen einschwört, ihr macht das jetzt so und so und so und so. Und das war anders, als andere Angeklagte sich verhalten vor Gericht.
4: Breuhecker hat als Staatsanwältin schon unzählige Verhandlungen erlebt und Dutzende Angeklagte beobachtet. Aber Bergers Verhalten überrascht sie.
5: Und er hat sich da eben so aufgestellt, wie er das vielleicht früher in seiner Kanzlei gemacht hat. Und das war eben auch das, was bei mir so die Assoziation von demonstrativer Lässigkeit oder so hervorrief. Also ich hatte den Eindruck, er möchte demonstrieren, ich bin noch so wie früher, ich bin hier der Chef und ich mache hier die Ansagen.
4: Und beim Richter scheint Berger sich mit seinem Verhalten nicht gerade beliebt zu machen.
5: Das hat ihn eigentlich ziemlich genervt, dass er da einen Angeklagten sitzen hatte, der dauernd versuchte, die Choreografie einer Hauptverhandlung zu ändern. Und deswegen ist das zwischen den beiden auch ein paar Mal ein bisschen lauter geworden.
4: Alles in allem wundert Breuhecker sich ein bisschen, welchen Eindruck Berger auf sie macht.
5: Also ich sage mal so, ich fand es ein bisschen lächerlich, weil es natürlich deplatziert wirkte. Er war ja nicht in seiner Kanzlei, sondern er war ja vor Gericht. Er war ja eigentlich in einer kritischen Situation. Er war angeklagt.
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1: Um gleich 17.30 Uhr mit Felix Sprung. Die belgische Feuerwehr kämpft weiter gegen den verheerenden Großbrand im Naturschutzgebiet Hohes Venn nahe der deutschen Grenze. Die Flammen haben schon eine Fläche von rund 30 Quadratkilometern verwüstet. Aus dem Hohen Venn Jochen Hilgers.
2: Es sieht für den Beobachter fast nach einem aussichtslosen Kampf gegen das Feuer im Hohen Venn aus. Im Minutentakt rasen Lkw, Traktoren und Wasserwerfer der Polizei in das betroffene Gebiet. Dazu kommt, dass weite Teile des Hochmoos hier nicht zugänglich sind. So frisst sich das Feuer tief in den Moorboden. Überall steigen beißende Rauchwolken auf. Es ist das verheerendste Feuer in der belgischen Nachkriegsgeschichte. Und wenn man hier mittendrin ist, wie die Hunderten Feuerwehrleute, Polizisten und Freiwilligen, wünscht man sich nichts sehnlicher als einen tagelangen Landregen.
1: Dagegen ist das Feuer in Hürtgenwald in der Eifel eingedämmt. Wie der Kreis Düren mitteilte, hat sich die Lage deutlich entspannt, auch wenn der Waldbrand nicht völlig gelöscht ist. Die Flammen seien an einer weiteren Ausbreitung gehindert und eingegrenzt worden. Die Bewohner des Ortsteils Gai, der Donnerstagnacht evakuiert worden war, können zurück in ihre Häuser und Wohnungen. Aktuell seien noch rund 900 Einsatzkräfte vor Ort. Die Löscharbeiten gingen auch in den kommenden Tagen weiter. Das Niedrigwasser des Rheins hat in Düsseldorf einen historischen Tiefststand erreicht. Das geht aus aktuellen Daten des Wasserstraßen- und Schifffahrtsamtes Rhein hervor. Danach ist der Pegelstand an einem Messpunkt am Ufer in Düsseldorf heute früh auf minus einen Zentimeter gesunken und damit erstmals in einen Negativbereich. Der Pegel bezieht sich auf den Wasserstand an diesem Messpunkt und entspricht nicht der allgemeinen Wassertiefe, zum Beispiel in der Fahrrinne. Im Verlauf der kommenden Woche wird erwartet, dass der Pegelstand des Rheins wieder leicht auf 10 cm ansteigt. Marokkanische Einsatzkräfte haben nahe der Grenze zur spanischen Exklave Ceuta fast 300 Menschen festgenommen. Die Behörden sprachen von einer Routinemaßnahme, um irreguläre Migration zu unterbinden. Einem Medienbericht zufolge kamen die Festgenommenen vor allem aus Ländern südlich der Sahara. Zuvor hatte es im Netz Falschmeldungen gegeben, dass die Grenze zu Ceuta am Samstag geöffnet wird. Vor rund zwei Wochen hatten Zehntausende Menschen versucht, von Marokko aus nach Ceuta und damit in die EU zu gelangen. Die meisten Migranten sind inzwischen nach Marokko zurückgebracht worden. In Ungarn hat es in der vergangenen Nacht ein schweres Busunglück gegeben. 12 Menschen kamen ums Leben, 47 weitere wurden verletzt, mehrere von ihnen schwer. Aus dem ARD-Studio Südosteuropa Silke Hane.
3: Laut der ungarischen Polizei war der Bus auf einer Autobahn etwa 140 Kilometer östlich von Budapest bei Mezőkeresztes von der Fahrbahn abgekommen und in den Straßengraben gestürzt. Demnach dürfte der Fahrer am Lenkrad eingeschlafen sein. Die Polizei nahm ihn fest. Bilder in ungarischen Medien zeigen Kräne, die das Wrack des Busses aus dem Straßengraben bergen. Laut der polnischen Nachrichtenagentur PAP handelte es sich bei der Reisegruppe um Pilger, die auf dem Rückweg von Bosnien nach Polen gewesen sind.
1: Das Wetter in Norddeutschland. Am Abend von Ostfriesland bis nach Usedom einzelne Schauer, sonst trocken und freundlich, 18 bis 24 Grad. In der Nacht wechselnd bewölkt und später von Nordwesten her Schauer, vereinzelt gewittrig, 16 bis 11 Grad. Morgen weiterhin wechselnd bewölkt und vereinzelt Schauer oder Gewitter, im Tagesverlauf oft trocken mit Aufheiterungen, 17 bis 22 Grad. Am Dienstag unbeständig mit teils schauerartigem Regen, 18 bis 21 Grad und am Mittwoch vielerorts bewölkt und erneut schauerartiger Regen, 19 bis 23 Grad. Das waren die Nachrichten.
4: Und hier geht es jetzt weiter mit dem Podcast Inside Cum-Ex.
5: Und beim Richter scheint Berger sich mit seinem Verhalten nicht gerade beliebt zu machen.
6: Das hat ihn eigentlich ziemlich genervt, dass er da einen Angeklagten sitzen hatte, der dauernd versuchte, die Choreografie einer Hauptverhandlung zu ändern. Und deswegen ist das zwischen den beiden auch ein paar Mal ein bisschen lauter geworden.
5: Alles in allem wundert Broeker sich ein bisschen, welchen Eindruck Berger auf sie macht.
6: Also ich sage mal so, ich fand es ein bisschen lächerlich, weil es natürlich deplatziert wirkte. Er war ja nicht in seiner Kanzlei, sondern er war ja vor Gericht. Er war ja eigentlich in einer kritischen Situation. Er war angeklagt.
5: Am ersten Tag erscheint Berger nur mit Pflichtverteidigern. Ab dem zweiten dann mit einem Wahlverteidiger, mit dem er sich aber ständig in den Haaren hat. Berger wirkt beratungsresistent. Er verharrt stur im Steuerrecht und erklärt dem Richter, dass dieser es einfach nicht verstanden habe.
6: Ja, deswegen fand ich das schon erstaunlich, dass jemand, der unbestritten wahnsinnig intelligent ist wie Dr. Berger, dass er in dieser Situation sich so gar nicht darauf einstellen konnte, was da eigentlich passiert und wie er sich da auch geschickt verhalten konnte, auch keine Tipps angenommen hat von seinem Verteidiger.
5: Bergers Prozess läuft über insgesamt 34 Verhandlungstage. 34 Tage, in denen Zeugen gehört werden, zum Beispiel Kai-Uwe Steck. 34 Verhandlungstage, an denen Berger sich immer wieder aufregt. Und dann, am 13. Dezember 2022, kommt diese Geschichte zu einem Schlusspunkt. Das Duell zwischen Berger und Broelker ist vorbei. Dieser 13. Dezember 2022 beginnt früh für mich. Es ist noch dunkel, als ich beim Gericht ankomme. Ich suche mir in dem riesigen Foyer eine ruhige Ecke, denn ich bin für Live-Schalten im Radio eingeplant. Das Urteil wird erwartet. Die Frage, die alle an diesem Morgen interessiert, ist: Wie wird das ausgehen für Mr. Cum-Ex? Und dann geht es los. Der vorsitzende Richter betritt den Saal. Alle stehen auf. Der Richter wartet, bis Kameraleute und Fotografen draußen sind und verkündet: Im Namen des Volkes das Urteil gegen Dr. Hanno Berger. Er wird wegen Steuerhinterziehung in 3 Fällen zu einer Gesamtfreiheitsstrafe von 8 Jahren verurteilt. Außerdem muss er 13,6 Millionen Euro zurückzahlen. Es ist ein historisches Urteil.
7: Urteilsspruch im Cum-Ex-Prozess.
8: Er gilt als Mr. Cum-Ex, als Architekt der
9: Cum-Ex-Prozess in Bonn. Das Urteil
10: Hanno Berger gilt ein 3-stelliger Millionenschaden für den Steuerzahler.
8: Zu 8 Jahren Haft verurteilt worden. Sie haben es erraten.
7: Das Landgericht Bonn hat den ehemaligen Steueranwalt Hanno Berger zu einer Freiheitsstrafe
11: verurteilt. Nur wenig unter den von der Staatsanwaltschaft geforderten 9 Jahren.
5: Das Urteil ist eine Ansage an die Cum-Ex-Industrie. Die deutsche Justiz kann euch kriegen, selbst wenn ihr in der Schweiz oder sonst wo seid. Für Berger ist es hart, keine Bewährung. Er kommt nicht frei und muss viele Jahre im Gefängnis verbringen. Ein knappes halbes Jahr später, im Mai 2023, gibt es sogar noch ein Urteil gegen Berger. Diesmal vom Landgericht Wiesbaden. Da geht es um Cum-Ex-Fälle aus früheren Jahren. Und auch da wird Berger verurteilt. Diesmal zu 8 Jahren und 3 Monaten. Also zusätzlich zu den 8 Jahren aus dem ersten Prozess. Aus beiden Urteilen muss noch eine Gesamtstrafe gebildet werden. Höchststrafe sind 15 Jahre Gefängnis. Bis zum Redaktionsschluss dieses Podcasts ist das noch nicht geschehen. Berger ist mit den Urteilen nicht einverstanden und geht in Revision. Aber seine Revisionen werden abgewiesen. Auch das Verfassungsgericht weist Bergers Beschwerden zurück. Und auch Bergers Antrag auf Wiederaufnahme seines Verfahrens wird abgewiesen. Der Rechtsweg in Deutschland ist damit praktisch ausgeschöpft und Berger hat kaum mehr Optionen. Broelker hat offenbar gewonnen.
6: Und insgesamt betrachtet hat mich natürlich auch gefreut, dass es uns gelungen ist, so eine Zentralfigur des Geschehens, ja, wie gesagt, ein sehr intelligenter Mensch, sehr juristisch, mit allen Wassern gewaschen, große Gegenwehr geleistet die ganze Zeit. Und dass uns das aber gelungen ist, also ihn auch aus der Schweiz ausliefern zu lassen, anzuklagen und zu verurteilen, das finde ich schon, das hat mich schon gefreut, dass der Rechtsstaat das geschafft hat und da nicht vor diesem großen Gegenwind und all diesen Schwierigkeiten, die mit allen Schritten verbunden war, eingeknickt ist.
5: Etwa 10 Jahre, nachdem Broelker denkt, wollen wir doch mal sehen, ist es vorbei. Berger ist rechtskräftig verurteilt. Es ist nicht das erste Cum-Ex-Urteil. Vorher hatte der Bundesgerichtshof nämlich schon entschieden, Cum-Ex ist ein illegaler Griff in die Steuerkasse. Ich erinnere mich noch genau an den Moment, als ich diese Urteilsbegründung der obersten deutschen Richter zum ersten Mal höre. All die Gespräche, in denen Berger und Co. immer wieder gesagt haben, Cum-Ex sei ja ganz legal, alles nur ein Schlupfloch, sind jetzt höchstrichterlich widerlegt. Breuker dagegen hat mit ihrer Hartnäckigkeit gezeigt, dass der Staat eben doch wehrhaft sein kann. Aber wie hat Berger das alles erlebt?

0: Ich sitze im Auto und fahre langsam durch die hessische Provinz, vorbei an Fachwerkhäusern.
1: Das müsste jetzt eigentlich hier.
0: Es regnet und ich suche.
1: Das ist jetzt hier vorne.
0: Neben mir auf dem Beifahrersitz sitzt mein Kollege Adrian Breder, mit dem ich diesen Podcast mache.
1: Das Problem ist, das eine ist das Hauptgebäude.
0: Monatelang habe ich versucht, ein Interview zu bekommen. Mit einem handgeschriebenen Brief in die JVA habe ich um Kontakt gebeten. Später, über eine Kontaktperson, konnte ich Mails mit Berger hin und her schreiben. Mehrfach hat mich Berger aus der JVA angerufen. Ein Justizbeamter hat jedes Wort mitgehört. Berger hatte Zeit. Die Telefonate haben Stunden gedauert. Und dann kam irgendwann die Zusage.
1: Ach, da hinten ist es, glaube ich. Kurz gucken, wie hieß das denn jetzt noch?
0: Endlich finde ich das richtige Gebäude. Justizvollzugsanstalt Schwalmstadt. Seniorenvollzug, lese ich auf einem Schild, das an die hellgrüne Gefängnismauer montiert ist. Daneben eine schwere, dunkelgraue Eisentür. Ich klingele, es summt und ich gehe rein. Drinnen fülle ich einen Anmeldebogen aus. Dann erklärt mir ein JVA-Bediensteter die Spielregeln. Keine Drohung.

0: Platz.
1: Berger platziert neben meinen Mikros drei prall gefüllte Aktenordner. Darin abgeheftet sind unzählige juristische Dokumente, viele davon geknickt. Es sieht aus, als hätte Berger sie oft in den Händen. Wobei er ja eigentlich lieber aus dem Kopf zitiert.
2: 44 Absatz 1 Satz 3, Bundesgerichtshof, diese Entscheidung, Grundsatzentscheidung, da vom 28.07.2021, ja, 1 SCR 519-20, dort Transziffer 68.
1: Fast alles, was ihr in diesem Podcast von Berger gehört habt, habe ich mit ihm im Gefängnis besprochen. In diesem kahlen Besucherraum der JVA mit Neonlicht und gelbem Fußboden. Im September 2025. Hinter Berger sehe ich zwei vergitterte Fenster. Nochmal dahinter, also draußen, einen hohen Zaun mit Stacheldraht und einen Teich, in dem eine Ente dümpelt. Vor Berger liegen zwei Brillenetuis, zwei Stifte, die drei Aktenordner und ein kleiner gelber Plastikbecher mit Wasser, wie man sie oft in Kitas oder Altenheimen sieht. Ich frage Berger dann zuerst, wie es ihm geht.
2: Den Umständen entsprechend, würde ich sagen. Das
1: heißt, Berger erzählt mir dann von seinen Mithäftlingen.
2: Ja, der Räuber, alles, ja. Und manche Leute sind 36 Jahre schon hier drin. Ja, das muss ich mal vorstellen. Ne?
1: Sein größtes Problem sind aber nicht Mörder und Räuber, sondern ein anderes.
2: Vor allem ist es auch nicht lustig, wenn man nach wie vor, und ich versuche das Ihnen nachher darzulegen, überzeugt davon ist, dass hier vieles falsch gelaufen ist. Ja.
1: Berger hält sich nämlich für unschuldig, nach wie vor. Mit dem Prozessverlauf in Bonn hadert er bis heute. Er sagt, er habe dort nicht genug eingegriffen.
2: Ich hätte da anders auftreten müssen. Ja. Ich hätte da selber sagen müssen, das, was ich denke und so weiter. Und der Richter hat mich auch aufgefordert, gesagt, wollen Sie das wirklich den Verteidigern überlassen, das darzustellen? Und dann haben die immer gesagt, der will ja nur eine Falle stellen, der will eine Falle stellen. Dann ist man auch total verunsichert, ja, was soll man da jetzt machen? Soll man was sagen, soll man nichts sagen? Wie auch immer, das hat mich selber, ein bisschen geärgert über mich. Ja.
1: Berger hat also Redebedarf. Insgesamt sprechen wir an diesem und am nächsten Tag 10 Stunden miteinander. Es ist ziemlich anstrengend, mit ihm zu reden. Es ist immer ein intellektueller Kampf. Er provoziert und sagt Dinge wie, Sie verstehen das nicht. Dieses Kräftemessen auf intellektueller Ebene, das ist es, was Berger irgendwie antreibt und motiviert, würde ich sagen.
2: Und Sie weichen aus. Ne? Sie gehen auf Nebengleise. Das sage ich Ihnen jetzt mal klar meine Antwort. Sie vertragen auch eine Gegenantwort. Ja? Das ist alles Kindergarten, was Sie machen.
1: Wieder und wieder kommen wir auf eine Frage zurück. Die Frage, ob Cum-Ex illegal war oder nicht. Berger holt dann zu endlosen Vorträgen aus und lässt sich da auch nicht so leicht unterbrechen. Für ihn ist sein Fall ein Justizskandal. Und ich sei einfach nicht klug genug, das zu erkennen, wie viele andere auch. Berger kämpft deshalb immer noch juristisch, hat noch viele Fälle laufen. Da er in Deutschland den Rechtsweg komplett ausgeschöpft hat, hat er beim Europäischen Gerichtshof für Menschenrechte Beschwerde gegen sein Urteil eingelegt. Eine Anfrage, wie es um das Verfahren steht, hat die Behörde unbeantwortet gelassen. Und dann gibt es noch zahlreiche Zivilklagen, mit denen Berger sich beschäftigt. So haben zahlreiche Banken von Berger und Steck Schadensersatz verlangt, weil die sie in Sachen Cum-Ex angeblich falsch beraten hätten.
2: Und ich habe ungefähr 25 Fälle zu handeln. Ja. Ich komme mir vor wie so ein Jongleur beim Zirkus, der da tausend Bälle da in der Luft hat und dauernd irgendwie einen Ball, auch weil er nicht runterfällt.
3: Mit anderen Worten, nur eine tatsächlich.
1: Ich spiele Berger die Einschätzung von jemand anderem vor. Jemand, dessen Meinung Berger vielleicht schätzen könnte. Nämlich vom langjährigen Vorsitzenden Richter am Bundesgerichtshof. Also dem allerhöchsten Richter am allerhöchsten Strafgericht, das es in Deutschland gibt.
3: Es handelt sich bei den
1: Berger lehnt sich nach vorn und verschränkt die Arme. Er hört zu. In dem Urteil ging es um einen anderen Cum-Ex-Fall. Es war das allererste Urteil zu Cum-Ex überhaupt.
2: Kenne ich alles. Unsinn.
3: Gab es hier nicht. Es ging vielmehr übrigens nicht anders als bei dem normalen Umsatzsteuerbetrug um einen blanken Griff in die Kasse,
2: ja, ja.
3: Die alle Steuerzahler normalerweise einzahlen.
2: Phrasen. Wo ist das Gesetz? Wo ist das Gesetz?

0: Gesetz, Phrasen sind Aufsatz, das ist dummes Zeug. Ich sage Ihnen, Leute, das ist wirklich echt dummes Zeug. Ich habe Ihnen ja gesagt, jetzt, ich muss aber auch mal irgendwie was vorlesen können, sonst hat das ja auch alles keinen Sinn.
1: Ich finde es bemerkenswert, was hier gerade passiert. Hanno Berger, der sich selbst einmal als Mann des Rechts bezeichnet hat, der aus einer Juristenfamilie stammt. Dieser Berger sagt hier gerade über die Urteilsbegründung eines Richters des höchsten deutschen Gerichts ganz lapidar: dummes Zeug. Wie kann ein so intelligenter Mann wie Hanno Berger sich derart verrennen? Oder habe ich etwas übersehen? Mir ist es ein Anliegen, mir die Argumente von Berger anzuhören, seine Begründung zu verstehen. Erinnert ihr euch an den Vergleich aus Folge 1 mit den Pfandflaschen und Pfandbons? Kurz gesagt, Cum-Ex-Akteure haben sich im übertragenen Sinne mit kopierten Pfandbons an der Kasse Geld erstatten lassen. Sie haben also Geld zurückverlangt, das sie nie eingezahlt hatten. Ihr ahnt es vielleicht. Was in unserem Beispiel so einfach klingt, lief in der Praxis sehr viel komplizierter ab. Es ist kaum möglich, hier alle Details dieser Deals zu erklären. Wenn ihr euch dafür interessiert, wie Cum-Ex technisch abgelaufen ist, schaut gern mal in die Shownotes. Berger hält jedenfalls nicht viel von dem Beispiel mit den Pfandflaschen. Um seine Sicht auf die Cum-Ex-Geschäfte zu erklären, möchte er lieber über ein anderes Thema sprechen. Leerverkäufe. Leerverkäufe sind an der Börse eigentlich ein normales Werkzeug. Damit kann man darauf wetten, dass eine Aktie billiger wird und daran verdienen. Und das funktioniert so. Schritt 1. Man leiht sich eine Aktie von jemand anderem. Schritt 2. Diese Aktie verkauft man sofort weiter und kassiert dafür beispielsweise 100 Euro. Schritt 3. Jetzt wartet man, bis der Kurs der Aktie gefallen ist, zum Beispiel auf 80 Euro, und kauft sie dann billiger zurück. Im letzten Schritt gibt man die Aktien an den eigentlichen Besitzer zurück, darf aber den Gewinn behalten. Der liegt in unserem Beispiel bei 20 Euro. Was kompliziert klingt, ist an der Börse wie gesagt normal und auch legal. Aber bei Cum-Ex haben die Banker Leerverkäufe für ein Scheingeschäft missbraucht. Sie haben damit nämlich nicht auf fallende Preise gewettet, sondern Kursschwankungen ausgeschlossen. Der einzige Zweck dahinter? Plötzlich sah es so aus, als würde eine weitere Person die Aktie besitzen. Am Ende hat sich diese Person die Steuer vom Finanzamt erstatten lassen, obwohl die Steuer zuvor nie gezahlt worden war. Die Leerverkäufe sind quasi die Tatwerkzeuge bei Cum-Ex. Berger sagt aber, Leerverkäufe seien bis heute gar nicht nachweisbar.
0: Der globale Aktienverkehr lässt es nicht zu, dass man sagen kann, das waren Leerverkäufe oder Inhaberverkäufe. Geht nicht. Und deswegen ist es ein Irrsinn, wenn man so Kreisgeschäfte da und so weiter, die da gemacht worden sind und immer gedreht worden und jeder hat da angerechnet. Das ist albern geradezu.
1: Berger sagt, dass die Geschäfte an der Börse so funktionieren, dass Leerverkäufe gar nicht nachvollziehbar seien. Deshalb sei es gar nicht möglich gewesen, gezielt zu täuschen. Aber das höchste deutsche Gericht, der Bundesgerichtshof, habe sich dafür gar nicht interessiert.
0: Dass sozusagen ein Leerverkauf letzten Endes überhaupt nicht festgestellt werden kann bei den Börsenabläufen, darauf geht der BGH überhaupt nicht ein.
1: Vielleicht geht der Bundesgerichtshof aber auch deshalb nicht drauf ein, weil die Cum-Ex-Prozesse etwas ganz anderes ergeben haben. Weil mehrere Aktienhändler haben vor Gericht gestanden, bei Bergers Cum-Ex-Geschäften Leerverkäufe getätigt zu haben. Sie haben es detailliert beschrieben. Und sie haben noch etwas Entscheidendes ausgesagt. Dass sie sich dabei gezielt abgesprochen haben, welche Aktien sie sich herauspicken. Auch schriftliche Beweise wie E-Mails und Chatnachrichten zeigen, dass den Verfassern klar war, dass es um Leerverkäufe ging. Aber Berger sagt dazu im Gefängnis, selbst wenn Leerverkäufe nachweisbar seien, sei bei Cum-Ex trotzdem alles legal. Weil neben dem echten Eigentümer könne es laut dem Gesetz auch einen zweiten, wirtschaftlichen Eigentümer geben. Und wirtschaftlicher Eigentümer könne man auch werden, wenn man die Aktie noch gar nicht habe. Oder, um in unserem Beispiel zu bleiben, neben demjenigen, der die Pfandflasche in den Händen hält, kann es einen zweiten Menschen geben, der die Flasche nur auf dem Papier besitzt. Beide, behauptet Berger, seien berechtigt, sich das Geld an der Kasse erstatten zu lassen. So stehe es im Gesetz. Das sei die Gesetzeslücke gewesen.
0: Nochmal, wenn der Leerverkauf wirtschaftliches Eigentum übergehen lässt, wie das im Jahressteuergesetz in der Gesetzesbegründung ausgeführt ist, wie das der BFH gesagt hat, ich habe das nicht gesagt, alle gesagt, dann ist der Käufer als wirtschaftlicher Eigentümer anrechnungsberechtigt.
1: Das bedeutet, dass man die Steuer von seiner Steuerschuld abziehen darf. Man muss dann weniger zahlen oder bekommt sie erstattet. Eine Erstattung für etwas zu bekommen, das man nie gezahlt hat, für die meisten von uns klingt das erstmal absurd. Und genau so hat es auch das höchste deutsche Gericht gesehen. Im ersten Cum-Ex-Urteil überhaupt machte der Bundesgerichtshof klar, Steuern kann man nur zurückfordern, wenn man sie vorher auch wirklich bezahlt hat. Die Richter ließen keinen Zweifel daran, dass es sich bei diesen Geschäften weder um clevere Steuergestaltung noch um das Ausnutzen einer Grauzone handelte. Die Regeln seien eindeutig gewesen und was da passiert ist, war aus Sicht des Gerichts nichts anderes als ein direkter Griff in die Staatskasse. Berger will selbst die rechtskräftigen Urteile, all die Belege und Zeugenaussagen gegen sich nicht gelten lassen. Stattdessen verweist er immer wieder auf Experten, die es genauso sehen würden wie er. Vor allem einen zitiert er ständig.
0: Der Professor Kirchhoff hier, ich werde es gleich haben irgendwo.
2: Das ist auch jetzt nicht von mir, sondern es ist von Paul Kirchhoff.
0: Paul Kirchhoff, ne? In Steuer und Wirtschaft. Kirchhoff.
1: Professor Paul Kirchhoff, ein ehemaliger Verfassungsrichter, der würde in seinen Schriften eindeutig seine, also Bergers Sicht stützen. Und ich denke mir, okay, fragen wir doch mal nach und rufen bei Kirchhoff an.
3: Ja, bitte?
1: Ja, guten Tag, Herr Kirchhoff. Hier ist Bonjani vom WDR. Ich lese Professor Kirchhoff Bergers Aussagen vor. Kirchhoff sagt mir,
3: es ist offensichtlich ein Fehlzitat. Bei mir ging es um die Gleichheit vor dem Gesetz, so heißt auch der Titel des Beitrags, und der bezieht sich in der Passage ausdrücklich. Römisch viertens, der steuerlich geplante Grenzfall, also der legale Grenzfall, nicht? Und dies ist hier einfach eine unrichtige Tatsachenangabe, die steuerlich erheblich ist.
1: Kirchhoff sagt also, er habe sich in seinem Aufsatz auf legale Steuergestaltung bezogen, also auf Modelle, bei denen dem Finanzamt alles offengelegt wurde. Ich frage ihn ganz direkt,
4: als Steuerprofessor, wie würden Sie die Cum-Ex-Geschäfte bezeichnen?
3: Ja, diese Cum-Ex-Geschäfte sind strafwürdige Geschäfte. Sie beunruhigen, dass es so etwas gibt.
1: Zusammengefasst. Berger habe verfehlt, worum es in seinem Aufsatz geht. Cum-Ex ist illegal. Trotzdem ist Berger auch nach 4 Jahren in Haft und mehreren verlorenen Prozessen uneinsichtig. Seine Fehler waren immer nur strategisch, nie rechtlich. Der Geisterfahrer ist nicht Berger, sondern alle anderen, die ihm auf der Autobahn entgegenkommen. Ein brillanter Kopf, eingesperrt im Gefängnis und den eigenen Überzeugungen. Berger ist schuldig gesprochen. Es gab nie eine Gesetzeslücke, sagen die obersten Gerichte. Kein Scheunentor, das der Staat offen gelassen hat. Aber bei einer Sache hat Berger tatsächlich einen Punkt. Genauer gesagt, ein Vorwurf von Berger ist gerechtfertigt. Es ist ein ziemlich krasser Vorwurf, den Berger macht. Sein Vorwurf geht an die Politik.
0: Die waren voll informiert, ist doch klar. Der Minister hat gesagt, alles okay.
1: Berger sagt, höchste Politiker und wichtige Behörden, die wussten von der Cum-Ex-Industrie und haben dagegen kaum etwas unternommen. Im Gegenteil, Cum-Ex sei weit verbreitet gewesen.
0: Das haben nahezu alle Banken schon seit Jahren gemacht.
1: Und tatsächlich, auch Anne Breuhekers Ermittlungen führen in eine noble Privatbank und von dort bis in höchste politische Kreise.
5: Ja, und dann wurde die Stimmung auch ein bisschen frostiger. Also wurden die Hamburger sehr schmallippig. Ich erinnere nicht mal genau, was sie gesagt haben. Man merkte das, dass sie eben auch nicht einverstanden waren.
1: Da Das war Folge 4 von In Zeit Cum-Ex, Jagd auf die Steuermafia. Bei Fragen oder Feedback schreibt uns gern an inzeit-podcast@wdr.de. Wir freuen uns, wenn ihr diesen Podcast bewertet, abonniert und teilt. 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
1: Um 18 Uhr mit Resa Waffa. Der Waldbrand im belgischen Naturschutzgebiet Hohes Venn breitet sich offenbar derzeit nicht mehr Richtung Nordrhein-Westfalen aus. Zwischenzeitlich hatte man befürchtet, das Feuer könnte die deutsche Stadt Monschau in der Nähe des Brandgebiets gefährden. Aus der NDR-Nachrichtenredaktion Mareike Markosch.
2: Eine Sprecherin von Monschau sagte am Mittag, aktuell seien keine Evakuierungen geplant. Vor Ort beobachtet die Feuerwehr mit 20 Einsatzkräften die Lage. Allerdings wird den Bewohnerinnen und Bewohnern einiger Stadtteile empfohlen, ihre Häuser und Wohnungen zu verlassen. Der Rauch von dem Großfeuer im Hohen Venn könnte die Gesundheit belasten. In Belgien ist die Lage weiterhin sehr schwierig. Das Feuer breitet sich in einer Gegend aus, in der die Feuerwehr nur sehr schwer vordringen kann. Die Flammen haben schon rund 30 Quadratkilometer im Naturschutzgebiet Hohes Venn zerstört.
1: Die Unionsfraktion im Bundestag steht einer Verankerung des Hitzeschutzes im Grundgesetz kritisch gegenüber. Unionsfraktionsvize Mack sagte der Nachrichtenagentur AFP, ob eine Grundgesetzänderung dafür sinnvoll ist, könnte erst ein konkreter Vorschlag zeigen. Die Bundesminister der SPD hatten heute einen Plan für den Umgang mit Hitze öffentlich gemacht. Darin fordern sie auch eine Verfassungsänderung für mehr Klimaanpassung. Dann könnte der Bund Städten und Gemeinden jenseits einzelner Förderprogramme finanziell unter die Arme greifen. Auch die Grünen sind für eine Grundgesetzänderung. Im Bundestag wäre eine Zweidrittelmehrheit erforderlich. Deshalb hängt eine Änderung von der Union ab. In Ägypten laufen weiter Gespräche über die Zukunft des Gazastreifens. In einer kleinen Küstenstadt nordwestlich von Kairo kam US-Unterhändler Kushner mit dem ägyptischen Präsidenten al-Sisi zusammen. Nach unbestätigten Angaben wollte Kushner auch Vertreter der islamistischen Hamas treffen, die den Gazastreifen vor Beginn des Kriegs komplett unter Kontrolle hatten. Morgen wird der Schwiegersohn von US-Präsident Trump dann in Israel erwartet. Grundlage der Gespräche ist der Fahrplan des sogenannten Gaza-Friedensrats. Er sieht unter anderem vor, dass die Hamas ihre Waffen abgibt und Israel anschließend abrückt. Israels Premier Netanyahu lehnt den Plan aber ab. In der zweiten Fußball-Bundesliga hat der VfL Wolfsburg das Niedersachsen-Duell gegen Hannover 96 mit 1:0 gewonnen. Fabian Reese verwandelte einen Elfmeter in der 86. Minute zum Sieg. Aus Hannover, Michael Augustin.
3: Vorher hatte Hannovers Verteidiger Hugo Ney VfL-Stürmer Glatzel im Strafraum umklammert. Die 96er hätten in einem schwachen Spiel vorher in Führung gehen können, aber Pichler schoss den Ball nach einem Konter rechts am Tor vorbei. Wolfsburg war im zweiten Durchgang offensiv harmlos und hatte seine besten Möglichkeiten durch Gerhard in der ersten Hälfte. Hannover startet mit 2 Niederlagen in die neue Saison. Wolfsburg feiert seinen ersten Sieg.
1: Und in den beiden anderen Zweitligabegegnungen gewann Dresden mit 1:0 gegen Darmstadt. Bielefeld setzte sich mit 3:0 gegen Cottbus durch. Der französische Radprofi Paul Magnier hat die Cyclassics in Hamburg gewonnen. Der 22-Jährige fuhr am Ende der rund 200 Kilometer langen Tour als Erster über die Ziellinie in der Hamburger Innenstadt. Zweiter wurde Mike Tönnissen aus den Niederlanden. Als bester Deutscher kam Henry Uhlig auf Platz 5. Das waren die Nachrichten.
4: Die Apokalypse fällt aus, Prognosen völlig falsch, Klimaforscher streichen ihr schlimmstes Angstszenario. Jetzt beginnt das Zurückrudern aktivistischer Klimawissenschaftler. Diese und andere Schlagzeilen hat es in den letzten Wochen gegeben. Viele von euch werden sie gelesen haben. Auslöser war ein wissenschaftlicher Artikel für den Weltklimarat, in dem festgestellt wurde, das Worst-Case-Szenario ist nicht mehr plausibel. Das Schlimmste, was der Menschheit beim Klima passieren kann, wird nicht mehr eintreten. Von vielen Medien und auch von Politikern wird das jetzt so hingestellt, als ob die Wissenschaft jahrelang Panik verbreitet hat und jetzt zugeben muss, dass sie mit Absicht maßlos übertrieben hat. Klimaökonomin Professorin Claudia Kempfert weist diese Vorwürfe zurück und verteidigt die Wissenschaft.
5: Also das ist eine klassische Desinformationskampagne. Hier wird wirklich eine wissenschaftliche Aktualisierung absichtlich falsch interpretiert. Dass ein extremes Worst-Case-Szenario heute weniger plausibel ist, heißt ja nicht, dass die Klimawissenschaft falsch lag. Es heißt vielmehr, dass Klimaschutz oder auch technologische Entwicklung, erneuerbare Energien, all das wirkt jetzt. Und daraus abzuleiten, man könne Klimapolitik lockern, ist brandgefährlich und wissenschaftlich falsch.
4: Den Vorwurf, dass die Klimawissenschaft die Öffentlichkeit absichtlich in die Irre geführt hat, weist Claudia Kempfert also ganz klar zurück. Wir schauen uns den Fall jetzt in dieser Podcast-Folge ganz genau an. Warum ist das Worst-Case-Szenario nicht mehr plausibel? Wie sieht das neue Worst-Case-Szenario aus? Und warum brauchen wir diese Szenarien überhaupt? Wir wollen den Blick aber auch ein bisschen weiten und sprechen über andere Desinformationskampagnen, wie sie funktionieren. Und wir versuchen herauszufinden, wie sich Desinformationskampagnen verhindern lassen, welche Strategien es dagegen gibt. 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
4: Willkommen, schön, dass ihr dabei seid. Ich bin Markus Schödel. Jeden zweiten Mittwoch bekommt ihr von uns Klimarecherchen der ARD. Immer mit dem Blick nach vorn, vom Problem zur Perspektive. Heute sprechen wir also über Klimaszenarien und dafür habe ich mir Jennifer Siegler an meine Seite geholt. Hallo Jennifer.
6: Hallo.
4: Du bist Moderatorin, Autorin und Journalistin und hast dich intensiv mit den Klimaszenarien beschäftigt. Wie bist du auf das Thema gekommen? Hat dich das einfach interessiert oder gab es einen konkreten Anlass?
6: Also wir haben eine Konferenz mit der ARD Klimaredaktion und da ist das Thema aufgekommen, weil wir eben unterschiedliche Artikel darüber gelesen hatten. Und dann hat auch noch eine Kollegin Screenshots von diesen Falschinformationen von einem Verwandten zugeschickt bekommen, so nach dem Motto, hier guck mal, was sagst denn du dazu? Und dann haben wir eben ein bisschen nachgeforscht, haben gesehen, dass diese Falschinformationen schon ziemlich stark im rumgehen. Und dann haben wir gesagt, okay, es wäre gut, wenn wir dem mal auf den Grund gehen und das recherchieren. Und deswegen habe ich dann mit allen wichtigen Beteiligten lange Rechercheinterviews geführt, zum Beispiel auch mit dem Autor des Papers, das da eben diese Wellen geschlagen hat. Außerdem auch mit dem Deutschen Büro des Weltklimarats und auch mit der Bundesregierung.
4: Also das klingt nach sehr, sehr aufwendigen Recherchen, nach sehr viel Informationen. Wir gehen jetzt trotzdem noch mal einen Schritt zurück und fangen ganz von vorn an. Die Klimaszenarien, von denen wir sprechen, werden in den sogenannten Sachstandsberichten des Weltklimarats aufgeführt. Diese Berichte werden alle paar Jahre herausgegeben und geben quasi den aktuellen Forschungsstand wieder. Warum gibt es diese Klimaszenarien? Was muss ich mir unter einem solchen Klimaszenario vorstellen?
6: Also es geht im Grunde darum, dass man Prognosen macht, die plausibel sein müssen. Also es geht jetzt nicht darum, irgendwas zu prognostizieren, was unter den absurdesten Bedingungen eintreten könnte, sondern diese Szenarien müssen schon plausibel sein, aber eben unter unterschiedlichen Voraussetzungen. Also man guckt zum Beispiel, was ist das beste Szenario, das wir erreichen können, wenn wir zum Beispiel konsequent Klimaschutz betreiben und welche Erderwärmung würde das dann bedeuten. Und da wird aber bei diesen Klimaszenarien zum Beispiel auch geguckt, was wäre das schlechteste Szenario, wenn wir genau das Gegenteil machen und zum Beispiel wieder extrem viel mehr Kohle verbrennen. Welche Erderwärmung würde das dann bedeuten? Und dann gibt es noch Szenarien dazwischen. Und genau diese Szenarien, die braucht man eben wissenschaftlich. Die sind wichtig, um da eben einen wissenschaftlich fundierten Blick in die Zukunft zu werfen. Und was die Wissenschaftler aber in dem Zusammenhang betont, dass das eben keine Prognosen sind. Also es ist nicht sowas wie, das wird passieren, sondern es sind eben mögliche Szenarien, die zwar plausibel eben sein müssen, aber nur eine Möglichkeit darstellen, wie es eben unter bestimmten Bedingungen weitergehen kann mit der Erderwärmung.
4: Okay, im letzten Sachstandsbericht von 2021 werden ja insgesamt 5 Szenarien aufgeführt. Bezeichnet werden sie als repräsentative Konzentrationspfade. Das englische Wort dafür wird mit RCP abgekürzt. Und dahinter steht dann immer eine Nummer. Also das Szenario mit den niedrigsten Emissionen heißt RCP 1.9. Und das Szenario mit den höchsten Emissionen, also dieses Worst-Case-Szenario, von dem du eben auch gesprochen hast, RCP 8.5. Diese Ziffern dahinter haben eine bestimmte Bedeutung. Und ich muss jetzt ehrlich zugeben, beim Einlesen fand ich das ganz schön kompliziert. Aber wer dich kennt, Jennifer, der weiß, dass du komplizierte Dinge einfach und verständlich erklären kannst. Was hat es mit diesen Ziffern auf sich?
6: Ja, also man könnte ja so im ersten Moment glauben, dass das die Erderwärmung in Grad Celsius ist, die uns dann eben in diesem Szenario erwartet, aber das ist es nicht. Es geht um die zusätzliche Energie, die durch Treibhausgase im Jahr 2100 im Klimasystem festgehalten wird. Das ist die Strahlungsantriebsstärke, die wir in Watt pro Quadratmeter messen. Und ja, bei diesem Szenario RCP 8.5, da geht es dann also um zusätzliche 8,5 Watt pro Quadratmeter, bezogen auf das vorindustrielle Niveau. Und das wiederum würde dann eine Erderwärmung von knapp 5 Grad bedeuten. Also RCPH 8.5 bedeutet dann in diesem Szenario eine Erderwärmung von knapp 5 Grad. Also ja, unkompliziert ist es nicht.
4: Aber wir haben uns beide sehr viel Mühe gegeben.
6: Ja.
4: Und am meisten Aufsehen erregt hat ja eben dieses Worst-Case-Szenario RCP 8.5, also das Szenario mit den höchsten Emissionen. Ohne dass ich da jetzt eine wissenschaftliche Analyse dazu habe, aber ich glaube, ich lehne mich jetzt nicht zu weit aus dem Fenster, wenn ich sage, dieses Szenario ist von allen Szenarien am häufigsten aufgegriffen worden, von den Medien und der Politik. Was steht denn in diesem Szenario drin? Welche Welt hätte uns erwartet, wenn diese Prognose tatsächlich eingetroffen wäre?
6: Also es wäre schon eine sehr dystopische Welt gewesen, also mit Starkregenereignissen, mit extremen Hitzewellen, mit wahrscheinlich auch mit Fluchtbewegungen von sehr vielen Menschen. Und natürlich neigen gewisse Medien dazu, sowas aufzugreifen und dann eben dieses Horrorszenario an die Wand zu malen. Aber ich würde dir insofern ein wenig widersprechen, dass zum Beispiel wir in der ARD dieses Szenario nie als das Wahrscheinlichste dargestellt oder übermäßig oft darüber berichtet haben. Aber es wurde natürlich von Medien immer mal aufgegriffen. Ich würde sagen, das liegt natürlich auch an Social Media und den Klicks, die alle haben wollen. Und da klingt dieses Worst-Case-Szenario natürlich besonders schlimm, was es ja auch soll. Es ging den Wissenschaftlern ja darum, ein Szenario zu beschreiben, das eben die schlimmste Entwicklung beschreibt. Man muss ja aber eben sagen, es gab ja auch 4 weitere Szenarien, die allen einen positiveren Weg beschreiben. Darunter sogar eins, bei dem wir es schaffen, die Erderwärmung auf 1,5 Grad Celsius zu beschränken. Es geht bei diesen Szenarien also, wie gesagt, darum, alle plausiblen Möglichkeiten darzustellen.
4: Jetzt hat sich ja eine Gruppe von Wissenschaftlerinnen und Wissenschaftlern zusammengesetzt und diese Szenarien überarbeitet. Die nächsten Szenarien im Sachstandsbericht des Weltklimarats werden also anders aussehen. Und am auffälligsten, das bisherige Worst-Case-Szenario verschwindet. Die Wissenschaftler finden es nicht mehr plausibel. Und dieses Szenario, das du eben beschrieben hast, wird also nicht eintreten. Wie kommen jetzt die Wissenschaftler darauf, dass dieses Szenario auf einmal nicht mehr plausibel ist?
6: Ja, weil wir Klimaschutz gemacht haben und dieser eben auch funktioniert. Also das ist eigentlich eine total gute Nachricht, dass dieses Szenario angepasst wurde, weil das hat eben einen Weg beschrieben, in dem wir gar keinen Klimaschutz machen, in dem die Kohle eine Renaissance bekommt und dass immer mehr Menschen weltweit Verbrennerautos fahren und so weiter. Und das ist eben nicht eingetreten. Stattdessen, wir wissen es alle, haben wir mittlerweile günstige Alternativen bei erneuerbaren Energien. Die sind auch auf dem Vormarsch. Immer mehr Menschen weltweit fahren Elektroautos und deswegen ist dieses Szenario in dieser Form eben nicht mehr plausibel. Und jetzt kommt aber eben noch eine Info von mir, die in all diesen Falschmeldungen verschwiegen wird. Mhm. Da wurde eben nicht nur das Worst-Case-Szenario angepasst, sondern auch das Beste, das Best-Case-Szenario, bei dem die Erderwärmung unter 1,5 Grad bleibt. Da sagt nämlich die Wissenschaft, das ist auch nicht mehr plausibel, weil wir für dieses Szenario eben zu wenig Klimaschutz machen.
4: Okay, also das beste Szenario wurde gestrichen und das schlechteste. Wie sieht denn jetzt das neue Worst-Case-Szenario aus? Was kann dem Planeten, was kann uns Menschen im schlimmsten Fall passieren?
6: Also das neue Worst-Case-Szenario, das skizziert eine Erderwärmung um 3,5 Grad herum bis zum Jahr 2100.
4: Auch hier gilt ja, dass das so eintritt, muss ja nicht sein. Gibt es ein Szenario, bei dem die Wissenschaftlerinnen und Wissenschaftler sagen, das ist die wahrscheinlichste Prognose, die Chancen, dass das so eintritt, sind sehr hoch. Ja, Jennifer, welche ist die wahrscheinlichste Prognose?
6: Also wenn wir so weitermachen wie bisher, dann wird die weltweite Erderwärmung laut der neuen Szenarien 2,8 Grad bis 2100 betragen. Das ist ja ein Durchschnittswert und für Deutschland wäre das eine Erwärmung von 3 bis 4 Grad. Und auch das wäre schon überhaupt nicht wünschenswert. Also wir hätten dann mehr Dürren, mehr Starkregen, mehr Waldbrände, mehr Artensterben und so weiter. Also auch dieser Pfad, also dieses Szenario ist etwas, was wir nicht wollen.
4: Ja, also ich würde auch sagen, also einladend klingt das nicht. Es wird nicht besser. Wir haben festgestellt, dass Klimaszenarien gestrichen werden, ist ganz normales wissenschaftliches Arbeiten. Erkenntnisse werden immer wieder überprüft, überholtes Wissen aussortiert und aktuelle Entwicklungen hinzugefügt. Warum hat das jetzt trotzdem so eine gewaltige Resonanz hervorgerufen, dass das Worst-Case-Szenario angepasst wurde? Es gibt diese Schlagzeilen in den Medien. Dann hat Donald Trump dem Weltklimarat in den sozialen Netzwerken vorgeworfen, dass er jahrelang Falschmeldungen verbreitet hat. Und die AfD hat im Bundestag sogar eine Aktuelle Stunde beantragt zu diesem Thema. Also woher kommt diese Aufregung?
6: Also ich habe das einfach mal einen der Wissenschaftler gefragt, der an diesen neuen Klimaszenarien mitgewirkt hat, also der dieses Paper, das die Wellen geschlagen hat, mitgeschrieben hat. Und das ist Professor Elmar Kriegler, der forscht am Potsdam-Institut für Klimafolgenforschung. Und ich habe ihn gefragt, ob er das Gefühl hat, dass seine Arbeit missbraucht wird.
7: Ich würde so sagen, es wird zumindest missverstanden, vermutlich bewusst missverstanden.
6: Also er sagt, es wird vermutlich bewusst missverstanden. Und dann habe ich noch den Klimaforscher Niklas Höhne dazu interviewt. Er ist Gründer des New Climate Institutes. Das ist ein gemeinnütziges Forschungsinstitut.
8: Ja, es ist aus meiner Sicht unverantwortlich und auch durchschaubar, dass hier Klimaleugner oder die extrem rechten Medien oder eben auch die Trump-Administration diesen Vorgang für ihre eigenen Zwecke missbrauchen. Also das finde ich extrem schwierig und macht mich auch geradezu wütend, muss ich sagen.
4: Okay, ich würde sagen, damit haben wir etwas Klarheit in die Debatte gebracht und damit erstmal danke an dich, Jennifer.
6: Sehr gerne.
4: Wir haben jetzt ausführlich über die Desinformationskampagne mit den Weltklimaszenarien gesprochen. Jetzt wollen wir ein bisschen grundsätzlicher werden und schauen, wie Desinformationskampagnen funktionieren und was man vielleicht dagegen tun kann. Und dafür sprechen wir mit Klimaökonomin Professorin Claudia Kempfert. Sie arbeitet am Deutschen Institut für Wirtschaftsforschung und leitet dort die Abteilung Energie, Verkehr, Umwelt. Hallo Frau Kempfert.
5: Hallo Herr Schöle, ich grüße Sie.
4: Die Kampagne mit dem Worst-Case-Szenario, haben Sie mitbekommen, wer dahinter steckt, wer damit angefangen hat, die Wissenschaft verächtlich zu machen? Fällt Ihnen vielleicht auch ein Motiv ein, was dahinter dieser Kampagne stecken könnte?
5: Ja, also das ist meist so eine typische Desinformationskampagne und die Muster sind da immer ganz ähnlich. Man greift sich so einen wissenschaftlichen Punkt heraus, löst es aus dem Zusammenhang und nutzt dann irgendwie so grundsätzliche Zweifel an der Wissenschaft zu sehen. Und man tut ja dann so, als wäre die Klimawissenschaft nicht seriös und die Motive sind meistens dahinter, dass man Zweifel sehen will und das von Interessengruppen heraus, von interessierter Seite. Also es gibt eben entsprechende Parteien oder es gibt auch Unternehmen, es gibt Interessengruppen, Interessenverbände, die letztendlich ein Interesse daran haben, Zweifel an der Wissenschaft zu sehen. Und das ist häufig ein Motiv dahinter, warum man es hier mit solchen Desinformationskampagne zu tun hat.
4: Also die eine Methode ist, Zweifel an der Wissenschaft zu sehen. Es gibt ja noch andere Methoden und die beschreiben Sie in Ihrem Buch Kurzschluss sehr ausführlich. Und dazu gehört die Methode AstroTurfing. Können Sie das mal erklären, was das ist? Was ist unter AstroTurfing zu verstehen?
5: Ja, AstroTurfing bedeutet, dass das soll so aussehen wie eine spontane Bürgerbewegung von unten und dass es so eine Kampagne ist, die in Wahrheit künstlich organisiert ist, auch professionell gesteuert und von bestimmten Interessen unterstützt. Der Begriff kommt vom Kunstrasen, also es wirkt so wie eine Graswurzelbewegung, ist aber keine echte und das Ziel ist, die Lobbyinteressen als Bürgerprotest so zu tarnen. Also wenn so ein fossiler Konzern zum Beispiel sagt, wir wollen keine Windräder bauen oder wir wollen keinen Klimaschutz, dann ist das durchschaubar. Aber wenn jetzt so scheinbar besorgte Bürgerinnen und Bürger sagen, wir machen uns Sorgen um die Landschaft, Gesundheit oder Artenschutz, dann wirkt das sehr viel glaubwürdiger. Und genau diese Glaubwürdigkeit, die wird hier strategisch genutzt. Und das heißt nicht, dass hier jede Bürgerinitiative so unecht ist. Da gibt es natürlich berechtigte Sorgen auch. Aber problematisch ist es dann, wenn solche Sorgen gezielt aufgegriffen werden, verstärkt werden für eine Kampagne gegen den Klimaschutz oder auch die Energiewende instrumentalisiert wird.
4: Sie schreiben ja auch in Ihrem Buch, dass es ein Beispiel gibt, ein sehr prominentes Beispiel, nämlich den eingetragenen Verein Vernunftkraft. Und dieser Verein beschreibt sich selbst als Bundesinitiative für vernünftige Energiepolitik. Auf der Internetseite von Vernunftkraft wird sehr schnell klar, was damit gemeint ist. Der Verein richtet sich gegen Windräder. Frau Kempfert, woran machen Sie denn das fest, dass der Verein von Lobbyisten gesteuert wird, dass dort nicht nur normale Bürger mitmachen?
5: Ja, wichtig ist, nicht jede Bürgerinitiative gegen ein Windrad ist auch wirklich gesteuert. Es gibt schon auch echte Sorgen und die muss man auch ernst nehmen. Also auffällig wird es dann aber, wenn aus vielen lokalen Konflikten so eine bundesweit koordinierte Kampagne wird, mit immer gleichen Botschaften, immer gleichen Argumentationsmustern und so einer klaren politischen Stoßrichtung gegen die Windenergie und auch gegen die Energiewende insgesamt. Und bei Vernunftkraft sieht man das sehr genau. Der Verein tritt als Dachverband gegen Windenergie auf und fordert nicht nur bessere Planung oder auch mehr Beteiligung, sondern eine grundlegende Abkehr von zentralen Instrumenten der Energiewende, etwa von diesem Förderinstrument EEG oder auch vom weiteren Ausbau der Windenergie. Und im Lobbyregister des Bundestags werden zum Beispiel auch die Rücknahme von Flächenzielen für Windkraft genannt oder auch das Ende der EEG-Förderung. Und das ist dann mehr als ein spontaner Bürgerprotest. Das ist professionell organisierte Kampagnenkommunikation. Und genau daran, würde ich sagen, erkennt man auch, dass es hier Astroturfing ist. Also einzelne Sorgen vor Ort werden aufgegriffen, verstärkt und dann so in eine größere politische Erzählung eingebaut, mit dem Ziel, die Energiewende insgesamt zu bremsen.
4: Der Verein behauptet unter anderem, sich für den Artenschutz einzusetzen. Dabei geht es um den Schutz von Vögeln, in diesem Fall um den Rotmilan. Vernunftkraft sieht den Vogel durch Windräder gefährdet, aber auch hier schreiben sie, dass sich der Verein nicht an die Fakten hält, dass für den Rotmilan ganz andere Dinge gefährlich sind und die Windräder bei Weitem nicht das Gefährlichste sind für den Vogel. Was macht denn jetzt dem Rotmilan wirklich zu schaffen, Frau Kempfert?
5: Ja, also natürlich gibt es beim Rotmilan ein Kollisionsrisiko mit Windenergieanlagen. Das muss man auch sehr ernst nehmen. Das ist ja auch da. Deswegen braucht man ja auch gute Standortplanung, Schutzabstände, Abschaltung und auch moderne Antikollisionssysteme. Aber es wäre jetzt falsch, die Windräder pauschal so als Hauptgefahr für den Rotmilan darzustellen. Also die wichtigsten Gefahren liegen vor allen Dingen im Verlust geeigneter Lebensräume, gerade die intensive Landwirtschaft, weniger Nahrung, ausgelagerte Landwirtschaften oder die Landschaften, die da eine Rolle spielen. Pestizide sind zu nennen, Verkehr, Stromleitung und auch zum Teil illegale Verfolgung. Und das Bundesamt für Naturschutz nennt vor allen Dingen Lebensraumverlust, Nutzungsintensivierung und auch den Rückgang des Nahrungsangebots als die zentralen Gefährdungen. Also wer den Rotmilan wirklich schützen will, der muss Lebensräume verbessern, Nahrungshabitate sichern und Windkraft naturverträglich planen. Und den Rotmilan dann aber nur selektiv zu entdecken, wenn ein Windrad verhindert werden soll, dann das ist kein wirklich glaubwürdiger Artenschutz, würde ich sagen, an der Stelle. Das ist dann tatsächlich eine Instrumentalisierung.
4: Jetzt haben wir viel über Desinformationskampagnen, Fake News und Fantasiezahlen gesprochen. Für die Wissenschaft und für die Gesellschaft eine Riesenherausforderung. Deshalb muss natürlich unbedingt darüber gesprochen werden, was dagegen helfen kann. Die Wissenschaftler, die die neuen Klimaszenarien und das neue Worst-Case-Szenario erarbeitet haben, haben zum Beispiel gesagt, wir hätten die Studie, die neuen Szenarien, kommunikativ besser vorbereiten müssen. Die Kommunikation darf man nicht den Rechtspopulisten überlassen. Sie, Frau Kempfert, machen ja eigentlich genau das. Als Wissenschaftlerin sind Sie offensiv und gehen an die Öffentlichkeit, geben Interviews, machen Podcasts, schreiben für Zeitungen. Was ist Ihr Eindruck? Können Sie mit Ihren öffentlichen Auftritten Desinformationskampagnen wirklich verhindern?
5: Nein, also ganz verhindern kann man Desinformationskampagnen leider nicht. Also dafür sind sie viel zu schnell in der Welt, zu laut und oft auch sehr professionell organisiert. Also falsche Informationen, die sind in wenigen Sekunden in der Welt und sie sauber dann zu widerlegen, das dauert alles viel, viel länger. Und das ist genau diese Asymmetrie. Also eine Seite, die kippt Müll aus, die andere Seite muss mühsam diesen Müll wieder aufräumen. Aber Schweigen wäre hier die schlechteste Antwort. Das mache ich ja selber auch nie. Wissenschaft muss da raus aus dem Elfenbeinturm und wir müssen auch ganz früh erklären, was die Studien bedeuten und auch, was sie nicht bedeuten. Und deswegen müssen wir einordnen und das auch verständlich erklären, die Fakten deutlich machen und sonst überlassen wir die Deutung denen, die bewusst ja auch verunsichern wollen. Aber man kommt nicht jeder Fake News hinterher. Also man kann aber die Muster sichtbar machen. Wer profitiert von der Verunsicherung? Was wird weggelassen? Welche Halbwahrheiten werden verdreht? Wenn Menschen diese Mechanismen auch viel, viel mehr erkennen, dann wird auch die Desinformationskampagne weniger wirksam. Und deshalb ist es so wichtig, dass die Wissenschaft kommuniziert und auch das alles deutlich erklärt.
4: Korrigieren Sie mich, wenn ich falsch liege, aber in den USA gibt es solche Desinformationskampagnen ja schon viel länger als bei uns. Wenn also die Amerikaner immer weiter sind als wir, haben Sie dort vielleicht auch schon effizientere Mittel und Wege gefunden, die gegen solche Kampagnen helfen könnten? Sie haben ja als Wissenschaftlerin, Frau Kempfert, viele Kontakte in die USA. Gibt es etwas, das wir uns dort abschauen könnten, das vielleicht besser hilft als alles das, was wir bis jetzt hier machen?
5: Ja, also leider sind die USA uns da in solchen Kampagnen ein Stück voraus, aber das nicht im positiven Sinne. Da, was Sie ja gerade sagten, wurde ja über Jahrzehnte sehr professionell Zweifel an der Klimawissenschaft gesät. Und die Methoden, die kennen wir auch aus verschiedenen anderen Zusammenhängen, zum Beispiel Tabakindustrie, Zweifel streuen, einzelne Wissenschaftler diskreditieren, Scheindebatten erzeugen, Verantwortung verschieben und immer wieder sagen, ja, wir wissen das alles noch nicht so genau, wir sollten lieber abwarten. Aber was wir uns abschauen können, sind Gegenstrategien, die gibt es zum Teil schon. Also da gibt es schnellere Faktenchecks. Also falsche Behauptungen dürfen nicht tagelang unwidersprochen bleiben, sondern müssen sofort gegengecheckt werden. Dann braucht man eine bessere Vorbereitung. Also wenn eine Studie erscheint, die missverstanden oder missbraucht werden könnte, muss die Kommunikation gleich mitgedacht werden und man braucht die Methode dahinter, die erklärt werden muss. Also man sollte jetzt nicht nur einzelne Falschbehauptungen widerlegen, sondern auch die Methode dahinter erklären, und das nennt man sogenanntes Pre-Bunking, also Menschen vorher erklären, mit welchen Tricks die Desinformation arbeitet, also etwa wie so, Achtung, hier wird so ein wahrer Kern genommen, aber falsch gedreht, oder hier wird so getan, als sei die Unsicherheit ein Beweis gegen die Wissenschaft, aber wenn Menschen auch diese Muster da erkennen, dann fallen sie weniger leicht drauf rein, und am Ende braucht es da Vertrauen. Wissenschaft muss verständlich sein, transparent, ansprechbar. Denn Desinformation, die lebt ja von der Verunsicherung, und dagegen hilft am besten Klarheit.
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1: Um gleich 18.30 Uhr mit Reza Waffa. Die Unionsfraktion im Bundestag sieht eine Grundgesetzänderung für einen besseren Hitzeschutz kritisch. Fraktionsvize Mack sagte, erst ein konkreter Vorschlag könne zeigen, ob eine solche Maßnahme sinnvoll sei. Er reagierte damit auf eine Initiative der SPD-Bundesminister. Aus der NDR-Nachrichtenredaktion Katharina Jetter.
2: In dem Aktionsplan geht es um besseren Hitzeschutz in Pflegeheimen, Kitas und Krankenhäusern, die Entsiegelung von Flächen, mehr Stadtgrün, eine klimaresiliente Abwasserversorgung und effektiveren Hochwasserschutz. Außerdem soll die Klimaanpassung im Grundgesetz verankert werden, als Gemeinschaftsaufgabe von Bund, Ländern und Kommunen. Nur dann kann der Bund Städten und Gemeinden jenseits einzelner Förderprogramme finanziell unter die Arme greifen. Auch die Grünen sind für eine Grundgesetzänderung. Im Bundestag wäre eine Zweidrittelmehrheit erforderlich. Deshalb hängt eine Änderung von der Union ab.
1: In Belgien kämpft die Feuerwehr in der Nähe der deutschen Grenze weiter gegen einen großen Waldbrand. Die Behörden sprechen vom größten Feuer in der Geschichte des Landes. Etwa 2700 Hektar Fläche stehen demnach im Naturschutzgebiet Hohes Venn in Brand. Auf deutscher Seite gibt es dagegen Entwarnung, weil sich das Feuer nicht wie befürchtet weiter in Richtung Nordrhein-Westfalen ausbreitet. Allerdings wird den Bewohnern der Stadt Monschau weiter geraten, ihre Häuser und Wohnungen zu verlassen, aufgrund der möglicherweise gesundheitsgefährdenden Rauchbelastung. Bei Waldbränden auf der griechischen Insel Salamis nahe Athen sind mindestens 2 Menschen ums Leben gekommen. Wie die Feuerwehr mitteilte, wurden im Süden der Insel in der Nähe eines Strandes 2 Leichen geborgen. Hunderte Einheimische und Urlauber mussten in Sicherheit gebracht werden. Zuvor waren 2 Brände in der Nähe beliebter Badestellen auf der Insel ausgebrochen. Russland und die Ukraine haben in der Nacht und heute früh erneut schwere gegenseitige Angriffe gemeldet. Nach Angaben des ukrainischen Präsidenten Selenskyj wurden 5 Menschen getötet und viele verletzt. Im Visier des russischen Militärs seien vor allem die Hauptstadt Kiew, Sumy im Nordosten des Landes und Kryvyi Rih gewesen. In der südlichen Industriestadt wurden offenbar ein Stahlwerk des Konzerns ArcelorMittal getroffen. Es beliefert auch die Rüstungsindustrie. Russland meldet 7 Tote in der Region Moskau, Belgorod und Rostow. Landesweit seien mehr als 800 ukrainische Drohnen abgeschossen worden. In diesem Jahr bieten deutlich weniger Betriebe Ausbildungsplätze an. Nach Angaben der Bundesagentur für Arbeit waren es rund 430.000 Betriebe. Und damit etwa 9% weniger als 2025. Die Chefin der Bundesagentur für Arbeit, Nahles, sprach im Deutschlandfunk von einer beunruhigenden Entwicklung. Insgesamt würden nur noch 55% der Betriebe in Deutschland Nachwuchskräfte ausbilden. Gleichzeitig warb Nahles bei Jugendlichen dafür, sich ausbilden zu lassen, statt zu jobben. Menschen mit einem Berufsabschluss seien deutlich seltener von Arbeitslosigkeit betroffen. Das Wetter in Norddeutschland, abends von Ostfriesland bis nach Usedom einzelne Schauer, sonst trocken und freundlich bei 18 bis 24 Grad. In der Nacht wechselnd bewölkt und später von Nordwesten her Schauer, vereinzelt gewittrig, 16 bis 11 Grad. Und morgen weiterhin wechselnd bewölkt und vereinzelt Schauer oder Gewitter. Im Tagesverlauf oft trocken mit Aufheiterungen, 17 bis 22 Grad. Das waren die Nachrichten.
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3: Die Abendausgabe der Themen des Tages. Willkommen dazu. Mein Name ist Andreas Sperling. Ein Schwerpunkt in dieser Sendung ist weiterhin die Waldbrandsituation in Nordrhein-Westfalen, wo die Lage nicht mehr so dramatisch ist wie gestern. Politiker der SPD fordern jetzt einen Aktionsplan gegen Hitze. Auch das ist ein Thema bei uns. Und wir räumen dem Sport viel Raum ein. Schwimm-EM, Leichtathletik-EM, Reit-WM und die Cyclassics in Hamburg. Da gibt es eine Menge zu berichten. Zunächst aber die Situation im Hohen Venn. Dieses Hohe Venn, das ist eine Hochfläche, sowohl in Deutschland als auch in Belgien, ein Naturschutzgebiet. Und weite Flächen sind dort als Hochmoor ausgewiesen. Der Waldbrand, der dort im Hohen Venn wütet, hat mittlerweile eine Fläche von mehr als 27 Quadratkilometern verwüstet. Noch ist nicht bekannt, wie und wodurch dieses Feuer ausgebrochen ist. Im nahegelegenen Monschau in Nordrhein-Westfalen beobachten die Menschen, die Behörden und die Feuerwehr die Lage akribisch. Jochen Hilgers berichtet für uns aus Monschau. Er erlebt, wie dramatisch die Situation im Hohen Venn weiterhin ist.
4: Es sieht für den Beobachter fast nach einem aussichtslosen Kampf gegen das Feuer im Hohen Venn aus. Im Minutentakt rasen Lkw, Traktoren und Wasserwerfer der Polizei in das betroffene Gebiet. Innerhalb von 20 Minuten sind die Tanks schon leer, Nachschub erforderlich. Leo Stein koordiniert 7 Tanklastwagen. Eine Stunde dauert es, eine Wasserladung in Eupen aufzunehmen und hier hinzukommen, sagt er. In 20 Minuten ist der Tank leer. Das Grundproblem ist der Brandort. Weite Teile des Hochmoors sind nicht zugänglich. Nur von den wenigen befestigten Wegen aus kann gelöscht werden.
5: Hier gibt es viele schöne Waldwege, wo man spazieren kann. Und jeder kennt die Bilder mit den Stegen. Und das heißt, man soll auf die Stegen bleiben und nicht von den Stegen abseits gehen. Weil wir haben hier Sumpf- und Moorgebiet. Und das unterschätzen sehr viele, auch die helfen wollen. Also du kannst hier nur auf festen Wegen fahren und natürlich nicht abseits von den Wegen einfach so im Wald rein. Hier ist sonst, es heißt Hohes Venn und wir haben sehr viel Torf im Boden und der brennt auch noch lange.
4: Mittlerweile sind Löschflugzeuge aus Schweden eingetroffen. Bisher hatte man auf 2 Hubschrauber aus den Niederlanden gesetzt. Deren Kommandant Richard Krey, ein erfahrener Pilot, antwortet auf die Frage, ob er so einen Brand schon einmal gesehen habe.
6: Die Größe wie hier nie. Nein, nein, nein, nein. Die Intensität haben wir schon gesehen, auch in Holland und Spanien. Aber die Größe hier habe ich noch nie gesehen.
4: So frisst sich das Feuer tief in den Moorboden. Überall steigen beißende Rauchwolken auf. Es ist das verheerendste Feuer in der belgischen Nachkriegsgeschichte. Der Polizeichef der Region, Harald Meyer, schildert, dass bei der Bevölkerung Ausnahmezustand herrscht.
7: Für die Bevölkerung ist das natürlich mit viel Angst verbunden. Angst, was passiert? Wie geht's weiter? Kommt das Feuer bis zu uns? Was müssen wir machen? Auch die Leute, die evakuiert wurden, auch diese Leute, die müssen mit Panik kämpfen, mit Sorgen, mit Ängsten. Und nicht nur die Leute, die evakuiert werden, sondern auch deren Angehörigen. Ja, die werden angerufen von Eltern, Kinder, Vater, Mutter, ich weiß nicht, was alles gibt. Und das ist nicht so einfach. Gestern ist unter anderem eine Hochzeitsgesellschaft aufgelöst worden. Klar, man wird in 20 Jahren darüber lächeln, aber gestern war es gar nicht so lustig.
4: Wenn man hier mittendrin ist, wie die hunderten Feuerwehrleute, Polizisten und Freiwilligen, wünscht man sich nichts sehnlicher als einen tagelangen Landregen. Trotz der schwierigen Lage denkt hier niemand ans Aufhören. Viele sind fast rund um die Uhr im Einsatz.
3: Jochen Hilgers war das aus Monschau. Im Hohen Venn brennt es weiter. Die Lage ist dort weiter angespannt. Für die Menschen in Monschau besteht allerdings keine akute Gefahr. In der Eifel, da atmen die Menschen mittlerweile auf. Von Optimismus ist da die Rede und es gibt offiziell Entwarnung. Das Feuer bei Hürtgenwald ist weitgehend unter Kontrolle, aber natürlich ist die Feuerwehr weiter vor Ort. Sie sucht nach gefährlichen Glutnestern im Boden und sie muss verhindern, dass der Brand wieder aufflammt. Jutta Hammann berichtet.
8: Erleichterung in Hürtgenwald in der Eifel. Denn jetzt ist es amtlich. Der Waldbrand ist unter Kontrolle, sagen die Behörden. Das bedeutet, sämtliche Zusatzkräfte werden abgezogen. Von einem großen Flächenbrand ist nicht mehr die Rede. Nur noch von Nachlöscharbeiten.
9: Im Moment sind wir viel mehr dabei, die Glutnester am Boden zu bekämpfen und es so abzulöschen, dass der Brand sich nicht weiter ausbreiten kann.
8: So wie Einsatzleiter Patrick Harzheim können vor allem die Bewohner der Hürtgenwalder Ortschaft Gai aufatmen. Gestern Abend durften sie endlich wieder in ihre Wohnungen. Der Schock saß tief am frühen Freitagmorgen, als die Ortschaft wegen der herannahenden Flammen schnell evakuiert werden musste. 2000 Menschen wurden fast im Schlaf überrascht, konnten nur das Nötigste mitnehmen. Gestern Abend dann Entwarnung. Alle können in ihr Zuhause zurück. Der Ortsvorsteher von Gai, Paul Bolz, zeigte sich sehr erleichtert und berührt von der Hilfe und dem Zusammenhalt in der Gemeinde.
10: Das konnte man ganz deutlich sehen, dass wirklich nur eine geringe Anzahl von Leuten die Straße wahrnehmen mussten, weil viele, viele Menschen hier wirklich untergekommen sind. Und das zeigt wirklich eine Verbundenheit, die mich sehr mental schon zucken lässt. Ne?
8: Zurücklehnen ist aber noch nicht angesagt. Auch wenn es noch mal gut ausging, sollten jetzt alle wachsam bleiben, sagt der Landrat des Kreises Düren, Ralf Nolten.
11: Ganz wichtig ist, dass man jetzt nicht in die Einstellung verfällt, alles easy going und so weiter, sondern dass wir in der gleichen Konzentration weiterarbeiten, die Brandnachbekämpfung vornehmen, dass wir tatsächlich jetzt da den Fokus und auch die Konzentration nicht verlieren, sondern nach wie vor hochhalten.
3: Soweit Stimmen aus der Eifel, aus der Region um Hürtgenwald. Die Lage in den Waldbrandgebieten hat sich also etwas entspannt. In der Eifel ist nun sogar von Entwarnung die Rede. Begleitet waren die Brände an den vergangenen Tagen von erneut hohen Außentemperaturen. Es ist ja erwiesen, dass Hitze keine Brände auslöst, aber sie kann natürlich zum Beispiel dafür sorgen, dass Gräser, Büsche, Bäume trocken werden und leichter brennen. Und keine Frage, Hitze ist generell eine große Belastung für Menschen. Ministerinnen und Minister aus der SPD haben daher jetzt ein Aktionsprogramm gegen die Hitze vorgeschlagen. Auch eine Grundgesetzänderung halten sie dafür für möglich und für nötig. Aus Berlin, Jan Zimmermann.
12: Die SPD macht in der Regierungskoalition Druck. Sie fordert mehr Schutz vor Hitze, Waldbränden, Niedrigwasser und weiteren Folgen des Klimawandels. In einem vierseitigen Papier, das dem ARD-Hauptstadtstudio vorliegt, schlagen die SPD-Bundesministerinnen und Minister ein Sofortprogramm Klimaanpassung und Hitzeschutz vor. Darin sollen zum Beispiel Förderprogramme des Bundes gebündelt, besser aufeinander abgestimmt, ergänzt und mit den nötigen finanziellen Mitteln ausgestattet werden. Außerdem will die SPD noch in dieser Wahlperiode eine Grundgesetzänderung auf den Weg bringen. Das Ziel, Klimaanpassung soll künftig eine Gemeinschaftsaufgabe von Bund, Ländern und Kommunen sein. Nur dann kann die Bundesregierung Städten und Gemeinden auch außerhalb einzelner Förderprogramme finanziell unter die Arme greifen. Der Koalitionspartner Union reagiert skeptisch auf den Vorschlag der SPD-Minister. Die Sozialdemokraten müssten ihre Forderungen erstmal präzisieren, sagt der stellvertretende Vorsitzende der CDU-CSU-Fraktion Klaus Mack. Konkret gehe es darum, zu klären, welche finanziellen Verpflichtungen der Bund damit eingehen würde. Umweltminister Schneider von der SPD fordert schon länger eine Grundgesetzänderung. Derzeit sind für Maßnahmen zur Klimaanpassung fast ausschließlich die Länder zuständig. Um das zu ändern, ist in Bundestag und Bundesrat eine Zweidrittelmehrheit nötig.
3: Soweit Jan Zimmermann aus Berlin. Aktionsplan gegen Hitze. Das Thema wird uns wahrscheinlich auch in den kommenden Tagen noch weiter beschäftigen. Sie hören die Themen des Tages auf NDR Info. 18.41 Uhr ist es, 11 Minuten nach 6:30. Die Menschen in der Ukraine müssen sich darauf einstellen und haben sich auch schon darauf eingestellt, dass ihr Land Nacht für Nacht fast ungehindert von der russischen Armee attackiert wird. Unsere Korrespondenten sagen, es gebe keinen sicheren Ort mehr im Land. Ziel der russischen Angriffe ist seit einiger Zeit auch besonders die Hauptstadt Kiew, auch in der vergangenen Nacht. Das Problem dabei, die Ukraine kann russische Raketen kaum noch abwehren. Korrespondentin Susanne Peterson hat im Gespräch mit ARD Aktuell erzählt, wie sie die vergangene Nacht erlebt hat.
13: Ja, es waren wieder heftige Angriffe, weil sie eben so unangekündigt kommen. Also man muss sich darauf einstellen, dass das eben innerhalb von Sekunden passiert. Ich meine, dass mein Handy in der vergangenen Nacht auch wieder erst Alarm geschlagen hat, als eben schon die ersten Explosionen zu hören waren. Jedenfalls bin ich von den Explosionen aufgewacht, nicht vom Alarm. Und das ist im Moment eben das Problem, dass Russland diese Lücke der Flugabwehr nutzt und massiv das gesamte Land angreift und eben auch Ziele, die ihnen besonders wichtig sind. Und deswegen ist im Moment jeder Angriff auf die Ukraine besonders fatal.
3: Eine fatale Situation, jede Nacht neue Angriffe, die Luftabwehr fast machtlos. In der vergangenen Nacht soll es 3 Tote gegeben haben in der Ukraine. Die Korrespondentin beschreibt die Menschen in der Ukraine als erschöpft, als müde und zermürbt.

0: zu finanzieren, die Produktion zu finanzieren für beispielsweise die Drohnen oder für Munition. Und das sind Nadelstiche, aber trotzdem sind das eben Nadelstiche, die wehtun. Und diese Beobachtung, dass da eben jetzt vor allen Dingen die Wirtschaft ins Visier genommen wird, die ist da und die bereitet auch den Menschen große Sorgen.
1: Soweit die Schilderungen von Susanne Petersohn, ARD-Korrespondentin in Kiew. Die Ukraine hat in der vergangenen Nacht auch wieder Drohnen eingesetzt, hat wieder Ziele in Russland angegriffen. Dabei soll es nach russischen Angaben 7 Tote gegeben haben. Außerdem wurde erneut ein Lager des Versandhändlers Wildberries getroffen. Für die Taliban in Afghanistan herrschte gestern Feierstimmung, für viele Menschen im Land allerdings nicht. Vor 5 Jahren haben die Taliban die Macht im Land zurückerobert, zunächst in der Hauptstadt Kabul. Widerstand gab es nicht. Deutschland erkennt die Taliban-Regierung weiterhin nicht an. Es gibt aber, Zitat, Kontakte auf Arbeitsebene, unter anderem auch, weil Deutschland zum Beispiel Straftäter nach Afghanistan abschiebt. Zu denen, die das kritisieren, gehört die Grünen-Politikerin Phyllis Pollat aus Bramsche in Niedersachsen. Sie ist parlamentarische Geschäftsführerin der Grünen im Bundestag. Und sie hat wegen der Afghanistan-Politik einen offenen Brief an den Bundeskanzler initiiert. Meine Kollegin Julia Mayer hat sie gefragt, was genau sie in dem Brief fordert.
2: Ja, für uns gilt ganz klar, 5 Jahre nach der Übernahme der Taliban hat Alexander Dobrindt und das Kabinett Merz den Teppich den Taliban ausgerollt. Nicht nur nach Deutschland, sondern leider, und das müssen wir feststellen, auch den Anstoß dafür gegeben, dass gleichermaßen die EU mit vielen Mitgliedstaaten wieder kooperieren möchte mit den Terroristen, mit einem islamistischen de facto Regime.
3: Aber was wäre denn die Alternative, wenn man Straftäter abschieben will? Und das will Deutschland ja, dann muss man doch mit den Verantwortlichen vor Ort sprechen. Und das sind nun mal die Taliban.
2: Das ist eine Herausforderung in jedem Fall. Nichtsdestotrotz muss man eines klar feststellen. Wenn die Bundesrepublik Deutschland, diese Bundesregierung, mit Terroristen kooperiert, ist das nicht nur ein außenpolitisches Desaster und auch ein Verrat an den Menschenrechten, an den internationalen Frauenrechten, sondern, und das muss man so ganz klar sagen, gefährdet diese Bundesregierung auch die innere Sicherheit, weil sie Islamisten, Terroristen wieder nach Deutschland einlädt. Ganz praktisch heißt das, die Bundesregierung hat dafür mitgesorgt, dass Taliban-Vertreter wieder in Berlin und in Bonn, in den entsprechenden Konsulaten, dort beschäftigt sind. Sie haben sie als diplomatisches Personal akkreditiert. Und das ist die große Gefahr, die dann eben auch für die innere Sicherheit ausgeht.
3: Für die innere Sicherheit gilt aber ja auch, dass auch afghanische Straftäter und Gefährder in Deutschland sind. Und auch die Grünen sind dafür, diese abzuschieben. Wie soll das funktionieren aus Ihrer Sicht?
2: Deutschland muss sozusagen sowohl im Inneren als auch im Äußeren sich nicht erpressbar machen. Und es darf niemals passieren, dass Deutschland den Eindruck vermittelt, für Abschiebedeals die innere Sicherheit zu gefährden. In Abwägung dessen sagen wir, die Folgen für Deutschland international und auch innenpolitisch sind gravierender als die Abschiebung von Straftätern. Und ich muss noch was dazu sagen, StraftäterInnen sind ja zum größten Teil in Haft und werden aus der Haft abgeschoben. Auch das muss zur Abwägung ja beleuchtet werden.
3: Lassen Sie uns noch mal auf die Situation vor 5 Jahren gucken. Die Bilder von damals, als die Taliban Kabul eingenommen haben, die bleiben im Gedächtnis. Wie haben Sie das damals erlebt?
2: Ja, ich selbst war ja bereits Mitglied des Bundestages. Und für Deutschland war das schon beschämend, insgesamt für die internationale Gemeinschaft. Diese Bilder haben alle schockiert. Und der Appell der Afghaninnen und der Afghanen war, bitte lasst uns nicht im Stich, insbesondere Frauen, Menschenrechtsverteidigerinnen, die in Afghanistan aktiv sind, haben gerufen, geschrien, gebeten, bitte lasst uns nicht im Stich. Und 5 Jahre nach der Übernahme der Taliban muss man eben feststellen, Deutschland hat diese Menschen nicht nur im Stich gelassen, sondern das Versprechen derjenigen, die an der Seite Deutschlands gearbeitet haben, beispielsweise bei der Bundeswehr, Ortskräfte, die mit internationalen Organisationen gearbeitet haben, beispielsweise auch mit deutschen Organisationen wie Terre des Hommes, die ja in Osnabrück sitzen,

0: Diese Menschen haben sie im Stich gelassen. Aufnahmezusagen, die bereits erteilt wurden durch die vorherige Bundesregierung, werden einfach missachtet, trotz höchstrichterlicher Entscheidung, namentlich das Bundesverfassungsgericht. Und das ist ein zweifacher Verrat an den Afghaninnen. So hat das sehr treffend meine Kollegin Hanna Neumann im Europäischen Parlament formuliert.
1: So sieht es Phyllis Pollat, parlamentarische Geschäftsführerin der Grünen im Bundestag, im Interview hier auf NDR Info. Seit 2 Wochen kennen die meisten die spanische Exklave Ceuta im Norden Marokkos. Da hatten zehntausende Menschen damals vor 2 Wochen diese Exklave gestürmt. Mittlerweile sind allerdings fast alle wieder nach Marokko zurückgekehrt. Es gab an diesem Wochenende aber die Sorge, dass sich ein solcher Ansturm auf europäisches Gebiet wiederholen könnte. Um es gleich vorweg zu sagen, das ist nicht passiert. Wohl auch, weil Marokko und Spanien die Sicherheitsmaßnahmen an der Grenze verstärkt haben. Franka Welz berichtet aus Ceuta.
2: Wer auf der Terrasse des Cafés Puerta de Europa, Tür von Europa, am Strand von Tarajal in Ceuta sitzt, kann dieser Tage beobachten, wie es aussieht, wenn auf der einen Seite Spanien diese Tür zuknallt und Marokko auf der anderen Seite den Schlüssel wegwirft. Schnellboote patrouillieren in Ufernähe das Meer, Hubschrauber und Drohnen überwachen aus der Luft. Auf der spanischen Seite fahren Panzer an der Grenze auf. Zum Einsatz kommen sie nicht, aber sie stehen etwas abseits der Grenzanlagen bereit. Die Soldaten flachsen herum. Deutlich weniger jovial ist die Situation in Fnideq auf marokkanischer Seite. Hunderte Einsatzkräfte, darunter Bereitschaftspolizei und Militäreinheiten, gehen unter anderem mit Schlagstöcken und Tränengas gegen Migranten, überwiegend aus afrikanischen Ländern südlich der Sahara, vor. Die versuchen, sich der Grenze anzunähern. Knapp 300 Festnahmen bilden nach offiziellen Angaben die vorläufige Bilanz des Einsatzes. Unter den Festgenommenen kaum Marokkaner. In Ceuta verfolgen viele Menschen sehr genau, was auf beiden Seiten der Grenze passiert. Er liebe Marokko sehr, erzählt dieser Mann, der vor mehr als 50 Jahren in die spanische Exklave Ceuta ausgewandert ist. Aber so gehe das nicht. Das kann man doch nicht machen. Erst schickst du deine Kids weg, dann forderst du sie zurück. Ganz großes Kino. Marokko streitet das ab. Aber insbesondere angesichts der Machtdemonstration der vergangenen Tage bleibt die Frage, wie Zehntausende quasi ungehindert nach Ceuta kommen konnten. Er habe großes Mitgefühl mit den Familien, die bei dem Massenandrang Kinder oder Verwandte verloren hätten, sagt der Passant. Mehr als 80 Menschen sind auf der spanischen Seite ums Leben gekommen. Nur 6 von ihnen konnten nach Abschluss der Obduktionen zweifelsfrei identifiziert werden. Europa und Marokko könnten sehr wohl kontrollieren, sagt er, was an der Grenze passiere, und hätten die Einwohner von Ceuta bei dem massenhaften Andrang Ende Juli im Stich gelassen. Um diesem Eindruck entgegenzutreten, hat Spanien unter anderem Soldaten vor Supermärkten stationiert, um Sicherheit und Kontrolle zu signalisieren, obwohl offensichtlich kein Hauch von Plünderungen in Ceuta in der Luft liegt. Es geht um den Gesamteindruck und eine klare Botschaft. Ein lautes "Ihr kommt hier nicht rein" seitens Spaniens und Marokkos in ihrer Funktion als Türsteher Europas an alle, die einen irregulären Grenzübertritt erwägen. Das ist deutlich, aber kaum eine nachhaltige Lösung für diese und künftige Migrationskrisen. Yassin ist 24 Jahre alt und erzählt, was ihn persönlich bewogen hat, Marokko den Rücken zu kehren, insbesondere Korruption nennt er. In Marokko leiden wir unter Korruption in der Verwaltung, in der Justiz, im Gesundheits- und im Bildungssektor. Zum Beispiel, als wir klein waren, fragten sie uns in der Schule nach dem Beruf unseres Vaters. Es entsteht eine Selektion, verstehst du? Als ob sie anfangen, Unterschiede zwischen den Menschen zu machen, damit man jemandem einen Wert gibt. Und das gehört zu den Dingen, die uns Marokko hassen ließen. Sie ließen uns nicht dort bleiben. Hohe Jugendarbeitslosigkeit, niedrige Löhne, wenig Perspektiven lassen insbesondere junge Menschen aus armen Familien den Schritt in Richtung eines hoffentlich besseren Lebens in Europa riskieren. Der gewünschte Abschreckungseffekt mag diesmal eingetreten sein, aber schon jetzt machen unter jungen Marokkanern, sei es in sozialen Medien oder WhatsApp-Gruppen, offenbar schon wieder neue Termine die Runde.
1: Franka Welz war das, unsere Spanien-Korrespondentin. Sie berichtet im Moment aus der spanischen Exklave Ceuta. Themen des Tages, 18.53 Uhr, 7 Minuten vor 7. Und wir sind damit beim Sport in dieser Sendung mit meinem Kollegen Lars Bente. Da gibt es heute einen besonders großen Blumenstrauß an verschiedenen Sportarten.
3: Ja, so ist es. Da kann man schon schnell den Überblick verlieren. Ich versuche es trotzdem und beginne mit den Leichtathletik-Europameisterschaften im britischen Birmingham. Die gehen ja heute zu Ende. Und am Vormittag, da gab es weitere Medaillen für das deutsche Team. Und zwar im Marathon, denn da war Amanal Petros von Hannover 96 der Schnellste. Und wie? In 2 Stunden, 9 Minuten und 11 Sekunden lief er so schnell wie noch nie jemand zuvor bei einer EM. Und das trotz schwierigster Bedingungen.
4: Diese Strecke war also furchtbar, ne? Also würde ich sagen, ja, es tut überall weh. Ich glaube, ich muss jetzt gleich zum Physio. Die Gelenke tun es richtig weh, die Kurven waren ziemlich scharf, ziemlich viele Berge, mehr als 120 Kurven. Und zwar, die waren ziemlich scharf, Berg runter und wieder hoch. Ja, das war eine riesengroße Herausforderung.
3: Ja, die Petros aber ideal gelöst hat und so gab es nicht nur EM-Gold für ihn, sondern auch noch aufgrund der guten Top-10-Platzierungen seiner deutschen Marathon-Kollegen Silber in der Teamwertung. Am Abend gehen die Leichtathletik-Europameisterschaften wie gesagt zu Ende, unter anderem noch mit Malaika Mihambo im Weitsprung und wir schalten später dann auch immer wieder nach Birmingham. Das erste überträgt auch live im Fernsehen. Ja, eine Goldmedaille gab es heute also schon für Hannover 96 in der Leichtathletik für, wie gehört, Petros. Die Fußballer von 96, die müssen hingegen weiter auf den ersten Punkt in der neuen Zweitligasaison warten. Im Nordduell gegen Absteiger VfL Wolfsburg gab es eine 0:1 Niederlage. Fabian Reese, der konnte kurz vor Schluss per Foul-Elfmeter treffen. Ja, und der VfL-Neuzugang, der hat seine Gefühlslage danach so zusammengefasst.
5: Erleichterung ist klar, natürlich immer nach dem Elfer mit dabei. Gerade, ich glaube, 88. Spielminute, Auswärtsspiel, wichtiges Duell hier für die Region. Erstes Tor beim neuen Verein, Auswärtssieg 1-0. Ich glaube, da kommt vieles zusammen. Da war es laut im Stadion, ausverkaufte Hütte. Von daher, ich freue mich sehr. Und umso schöner, dass wir den ersten Sieg in der zweiten Liga geholt haben. Und da freuen wir uns alle drüber.
3: Ja, zumindest alle im Lager der Wolfsburger. Bei 96 sieht es logischerweise ganz anders aus. 2 Spiele, 2 Niederlagen. Hannovers Trainer Christian Tietz mit einem Erklärungsversuch.
6: Ich glaube, dass das jetzt auch das zweite Spiel war, wo wirklich ein Stück weg auch ein paar Sachen gegen uns gelaufen sind. Klar haben wir die Möglichkeiten heute abschließend nicht verwertet, aber ich habe da trotzdem in die Jungs echt, die Jungs sind gut einfach. Ich will gar keine Kritik üben, weil wir bis auf das, dass wir die Spiele nicht für uns entschieden haben, was gut gemacht.
3: Ja, trotzdem Hannover noch punktlos. Dieses Schicksal teilt sonst nur Aufsteiger Osnabrück in der zweiten Liga. Heute hat sonst noch Bielefeld gegen Cottbus 3:0 gewonnen und Dresden schlägt Darmstadt mit 1:0. Alle Ergebnisse finden Sie auf sportschau.de und das gilt auch für die dritte Liga, wo heute unter anderem Hansa Rostock doch noch einen Punkt gegen Waldhof Mannheim holen konnte. Nach 0:2 und 1:3 Rückstand hat der Nordclub noch 3:3 gespielt. Die Reitweltmeisterschaften, die finden ja in der Pferdesport-Hochburg Aachen statt. Heute gab es wieder einen goldenen deutschen Reiter. Mehr dazu von Jan Wochner.
7: Spannender hätte Michael Jung es nicht machen können. Gleich 2-mal touchierte er beim abschließenden Springreiten in der Vielseitigkeit eine Stange am Hindernis. 2-mal wackelten die Stangen bedenklich, blieben aber liegen. Fehlerfrei kam Jung auf seinem 18-jährigen Wallach Chipmunk durch und krönte sich so zum Weltmeister. Unter dem ohrenbetäubenden Jubel von rund 30.000 Reitsportfans in Aachen. Zuletzt hatte Jung diesen Titel vor 16 Jahren gewonnen. Gleichzeitig sicherte Jung der deutschen Mannschaft mit seinem Top-Ergebnis die Silbermedaille im Teamwettbewerb an der Seite von Julia Krajewski, Marlin Hansen-Hotop und Libussa Lübbecke.
3: Die Reit-WM in Aachen, die läuft noch eine Woche. Und zu Ende gegangen sind heute die Weltmeisterschaften in der rhythmischen Sportgymnastik in Frankfurt. Und Martina Knief, die weiß, eine Deutsche, die war wieder einmal eine Medaillengarantin.
8: Daria Favolomeev zeigte zum Abschluss der Weltmeisterschaft noch einmal ihr ganzes Können und sicherte sich nach ihrem Mehrkampftitel auch die Goldmedaillen mit dem Ball und dem Band und zeigte noch einmal 2 grandiose Übungen. Nachdem sie das Band zum letzten Mal gefangen hatte, löste sich der ganze Druck und strahlend verließ sie die Wettkampffläche. Bronze gewann die 19-Jährige zudem mit dem Reifen. Die deutsche Gruppe hatte sich für beide Gerätefinals qualifiziert, konnte aber in die Medaillenvergabe nicht eingreifen. Beide Titel in der Gruppe gingen heute an Brasilien. Die Weltmeisterschaft in der rhythmischen Sportgymnastik in Frankfurt war eine stimmungsvolle WM mit einem begeisterungsfähigen und jederzeit fairem Publikum in der an allen Tagen ausverkauften Festhalle.
3: Ja, und in Zagreb, da laufen in diesen Tagen die Turn-Europameisterschaften und die können Sie auch immer auf sportschau.de verfolgen. Für die deutschen Frauen sind die Europameisterschaften gerade zu Ende gegangen, ohne eine weitere Medaille im Teamfinale. Da wurden sie nämlich Vierte, Gold ging an das Team aus Russland. Und in Hamburg, da durfte heute ein Franzose feiern und zwar bei der 29. Ausgabe der Cyclassics. Immerhin das wichtigste Eintages-Radsportrennen in Deutschland. Die Einzelheiten dazu hat Holger Gasker.
9: Im Gegensatz zum vergangenen Jahr, als ein Außenseiter als Ausreißer triumphierte, nämlich der Ire Rory Townsend, gab es diesmal einen Favoritensieg. Mit dem erst 22-jährigen Paul Manier hat der aktuell wohl schnellste Sprinter der Welt souverän gewonnen. Der Franzose ließ sich auch vom verschärften Kurs in Hamburg nicht aus der Topgruppe fahren, im Gegensatz zu seinen Sprintrivalen Jonathan Milan aus Italien oder auch Olaf Koy. Der Niederländer hatte vor 2 Jahren die Cyclassics gewonnen. Ein deutscher Sieg war in Abwesenheit des besten Sprinters Max Kanter in weiter Ferne. Dennoch schaffte Henry Uhlig einen bemerkenswert guten 5. Platz.
3: Ja, und abschließend noch diese Empfehlung für alle, die sich für die Schwimm-Europameisterschaften, die ja heute Abend in Paris zu Ende gehen, interessieren. 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Gerade überträgt auch das Erste live.
1: Viel los also im Sport heute. Lars Bente war das aus der Sportredaktion. Und soweit die Themen des Tages. Am Mikrofon verabschiedet sich Andreas Sperling. Und wir haben ja gerade in den Themen des Tages über die Hitze in Deutschland gesprochen und die Forderung aus der SPD nach einem Aktionsplan gegen die Hitze. Und genau diese Hitze ist auch unser Thema gleich nach den 19 Uhr Nachrichten in unserem Gesundheitspodcast. Gefährliche Hitze? Fragezeichen ist dann das Thema. Es geht darum, wie der Körper auf hohe Temperaturen reagiert.

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1: Um 19 Uhr mit Resa Waffer. Der Waldbrand im belgischen Naturschutzgebiet Hohes Venn ist weiter nicht unter Kontrolle. Allerdings breiten sich die Flammen nicht mehr in die Richtung der deutschen Stadt Monschau aus. Aus der NDR-Nachrichtenredaktion Mareike Markosch.
2: Eine Sprecherin von Monschau sagte am Mittag, aktuell seien keine Evakuierungen geplant. Vor Ort beobachtet die Feuerwehr mit 20 Einsatzkräften die Lage. Allerdings wird den Bewohnerinnen und Bewohnern einiger Stadtteile empfohlen, ihre Häuser und Wohnungen zu verlassen. Der Rauch von dem Großfeuer im Hohen Venn könnte die Gesundheit belasten. In Belgien ist die Lage weiterhin sehr schwierig. Das Feuer breitet sich in einer Gegend aus, in der die Feuerwehr nur sehr schwer vordringen kann. Die Flammen haben schon rund 30 Quadratkilometer im Naturschutzgebiet Hohes Venn zerstört.
1: Die Unionsfraktion im Bundestag steht einer Verankerung des Hitzeschutzes im Grundgesetz kritisch gegenüber. Unionsfraktionsvize Max sagte der Nachrichtenagentur AFP, ob eine Grundgesetzänderung dafür sinnvoll ist, könne erst ein konkreter Vorschlag zeigen. Die Bundesminister der SPD hatten heute einen Plan für den Umgang mit Hitze öffentlich gemacht. Darin fordern sie auch eine Verfassungsänderung für mehr Klimaanpassung. Dann könnte der Bund Städten und Gemeinden jenseits einzelner Förderprogramme finanziell unter die Arme greifen. Im Jemen haben Regierungstruppen offenbar eine neue Offensive gegen die Houthi-Miliz gestartet. Innerhalb von 24 Stunden habe man mehr als 180 Houthi-Ziele attackiert, darunter Stützpunkte und Waffendepots, hieß es von der Armee. Zahlreiche Kämpfer seien getötet worden. Die Houthis kontrollieren weite Teile des Jemen. Während die Rebellen vom Iran unterstützt werden, erhalten die Regierungstruppen Hilfe von Saudi-Arabien. In der zweiten Fußball-Bundesliga hat der VfL Wolfsburg das Niedersachsen-Duell gegen Hannover 96 mit 1:0 gewonnen. Fabian Reese verwandelte einen Elfmeter in der 86. Minute zum Sieg. Aus Hannover Michael Augustin.
3: Vorher hatte Hannovers Verteidiger Hugonet VfL-Stürmer Glatzel im Strafraum umklammert. Die 96er hätten in einem schwachen Spiel vorher in Führung gehen können, aber Pichler schoss den Ball nach einem Konter rechts am Tor vorbei. Wolfsburg war im zweiten Durchgang offensiv harmlos und hatte seine besten Möglichkeiten durch Gerhard in der ersten Hälfte. Hannover startet mit 2 Niederlagen in die neue Saison. Wolfsburg feiert seinen ersten Sieg.
1: Außerdem spielten Dresden gegen Darmstadt 1:0 und Bielefeld gegen Cottbus 3:0. Das waren die Nachrichten.
4: Ich bin Johanna Horn, Moderatorin bei WDR 2.
5: Und ich bin Doc Esser, Kardiologe, Pneumologe, Intensivmediziner und tätig in Wermelskirchen.
4: Herzlich willkommen hier bei Frag dich fit, dem WDR 2 Gesundheitspodcast. Es war so unfassbar heiß während der Hitzewelle Ende Juni. Die 40-Grad-Marke ist gleich mehrmals geknackt worden, Rekordwerte. Da sind die rund 30 Grad im Moment noch irgendwie auszuhalten. Aber ich komme auf jeden Fall damit besser zurecht als mit diesen Backofentemperaturen. Ich finde, da weiß man, wie sich Brokkoli und Blumenkohl im Airfryer fühlen bei diesen 40 Grad.
5: Bist du denn auch so gesund?
4: Ich bin der Brokkoli.
5: Wie, im Airfryer genau. Vor allen Dingen, ich kann schon wieder nicht.
4: Ja, da passe ich rein. Wie gehst du mit Hitze um?
5: Also ich muss gestehen, ich fand das ziemlich gut am Anfang. Und wir haben dann natürlich ein großes Planschbecken aufgestellt. Ich bin auch gut hitzeresistent, würde ich sagen. Jetzt fange ich auch an zu schwächeln. Also wir haben jetzt schon mehrere Wochen zu dem Zeitpunkt, wo wir das hier aufnehmen, und die Nächte, das ist einfach das Anstrengende. Ne? Ja, wir haben hier diese tropischen Nächte, die ja dadurch gekennzeichnet sind, dass sich die Temperatur nicht mehr wirklich unter 25 Grad bewegt, und das finde ich, das merkt man, weil der Körper sich einfach nicht regeneriert.
4: Gibt es denn grundsätzlich Unterschiede zwischen Mann und Frau, wie das Hitzeempfinden ist?
5: Ja, tatsächlich. Also bei den Männern, die schwächeln auf kardiovaskulärer Ebene, das heißt, die haben Herz-Kreislauf-Probleme. Mhm. Die Frauen sind dann da auch noch doppelt gepiesackt aufgrund ihres Zykluses und den unterschiedlichen
4: Hormone.
5: Kommen eigentlich per se sonst besser mit der Hitze klar als wir Kerle.
4: Ich hatte tatsächlich Glück in dieser besagten Hitzewoche, habe bei WDR 2 im klimatisierten Studio gesessen. Aber sobald ich das verlassen habe, bin ich volle Kanne gegen so eine Wand aus Hitze gedonnert, weißt du. Da ging gar nichts mehr, Laune im Keller, Bude ja auch noch total heiß, schlafen ging nicht, man ist schlapp, gereizt, müde, alles schwer auszuhalten. Mhm. Das zeigt sich also auch körperlich.
5: Ja klar, ich bin mit den Kindern auch in den Keller. Matratzen und Matratzenlager, weil alles andere ging nicht. Und ich habe ja auch noch so Papaschläfer. Das heißt, dann lag nachts auf mir noch so ein Sechsjähriger mittlerweile, wo ich gedacht habe, ich sterbe jetzt. Ja. Also von daher, da muss man natürlich dann auch mal zu solchen Maßnahmen greifen.
4: Ne? Wie ging es deinem Patienten?
5: Ja, auch da hast du gemerkt, die leiden richtig stark. Und da zeigt sich auch wieder, wer Herz- oder auch Lungen vorerkrankt war oder ist, der hat natürlich richtig stark mit den ganzen Temperaturen zu kämpfen. Insbesondere, weil ja dann auch noch die Medikation oft dazu beiträgt, dass diese Leute ein sehr hohes Risiko haben zu exekieren, das heißt auszutrocknen oder auch Herz-Kreislauf-Probleme zu bekommen vom Feinsten.
4: Was macht Hitze mit unserem Körper? Wie können wir uns aktiv schützen, wenn die nächste Welle kommt? Wie erkennen wir Hitzeschäden und was ist dann zu tun? Welche Lebensmittel und Medikamente muss ich vielleicht auch anders lagern oder sogar einnehmen? Diese Fragen klären wir heute bei Frag dich fit, dem WDR2 Gesundheitspodcast. Wenn das Thermometer über 30 Grad steigt oder die 40 knackt und das über mehrere Tage mit tropischen Nächten dazwischen, wirkt sich das auf unsere gesamte Gesundheit aus. Was passiert denn konkret im Körper bei dieser Hitze, Heiwi?
5: Du kannst das ungefähr vergleichen mit einem Dauerlauf, der so lange andauert, wie du dich auch der Hitze aussetzt. Das heißt, wenn du 2-3 Stunden in der Hitze bist oder eben unter diesen Temperaturen dahin vegetierst, dann schlägt dein Herz deutlich schneller, deine Atmung ist schneller und leider auch flacher. Du schwitzt natürlich, weil der Körper immer wieder das Ziel hat, die Körperkerntemperatur bei 37 Grad zu halten. Das heißt, er stellt die Gefäße beispielsweise an der Haut weit, damit er über Wärme abgegeben kann. Normalerweise haben wir über die Haut einen Schweißverlust von ungefähr 0,25 bis 0,5 Liter pro Stunde. Mhm. Hitze und du bewegst dich noch dazu gerne mal 3 bis 6 Liter pro Stunde. Das ist tatsächlich der Knaller. Da kannst du dir vorstellen, 2% des Flüssigkeitsdefizits auf das Körpergewicht des eines Erwachsenen bezogen, führt auch schon zu kognitiven Defiziten. Also, du bist einfach nicht mehr fit im Kopf. Das wiederum kann auch dazu führen, dass du gar nicht mehr in der Lage bist, komplexe Aufgaben zu entscheiden. Also siehe zum Beispiel Arbeiten in einem nicht klimatisierten Büro. Und das fängt ja bei uns Gesunden an. Jetzt denk aber mal an vulnerable Gruppen, also beispielsweise Ältere oder eben auch die Kinder in der Schule, die ja teilweise auch noch unter extremen Temperaturen lernen sollen. Das kannst du knicken.
4: Und das kann sich ja auch wiederum wahrscheinlich auf die Psyche auswirken, wenn das Gehirn belastet ist.
5: Wie sind die denn alle? Ich bin ja gerade hier nach Köln gefahren. Ich habe die ganze Zeit gedacht, ey, um mich rum nur Verrückte in ihren Autos, wobei die fast ja alle klimatisiert sind. Aber Hitze macht dann natürlich auch aggressiv. Du hast eine sehr kurze Lunte, ein sehr dünnhäutiges Fell und das merkst du, finde ich, auch im Umgang miteinander.
4: Also, bist auch du der Verrückte.
5: Meinst du, das ist dieses, das ist ein Geisterfahrer, Tausende. So geht's mir fast jeden Tag.
4: Was ist denn zu tun, wenn ich solche Symptome bei mir oder auch bei älteren oder kranken Menschen in meinem Umfeld beobachte? Ne? Gibt's da wichtige Erste-Hilfeschritte oder soll ich zur Sicherheit wirklich direkt die 112 rufen, wenn ich merke, da funktioniert irgendwas nicht richtig?
5: Also ich finde, du musst natürlich schon irgendwo prophylaktisch denken. Das heißt, gerade wenn du in deiner Familie ältere Herrschaften hast, da ganz wichtig, einmal vielleicht im Vorfeld dieser Hitzeperioden mal mit dem behandelnden Hausarzt, der Hausärztin sprechen, müssen wir fast bei der Medikation beachten, wenn es jetzt in die heißen Tage reingeht. Viele, gerade Herz-Kreislauf-Patienten, haben ja sogenannte Diuretika. Diuretika sind Medikamente, die dafür sorgen, dass viel Wasser ausgeschieden wird. Die unterstützen dich quasi dabei, dass das Herz nicht so viel pumpen muss. Jetzt brauchst du das aber bei solchen Hitzeperioden gar nicht, sondern da sorgen die dafür, dass du umso mehr verlierst, obwohl du schon ganz viel geschwitzt hast. Das heißt, die verlieren an Salzen, die verlieren an Volumen. Da kommt es eben zu Gefäßproblemen, es kommt zu Salzverlusten, die dann wiederum zu bösartigen Herzrhythmusstörungen führen können. Und wenn du zum Beispiel eine Hyponatremie hast, also zu wenig Natrium, dann werden die sehr schnell verwirrt, die werden aggressiv, die werden agitiert. Und das sind Krankheitsbilder, die kannst du auch nicht mehr zu Hause behandeln, die müssen dann auf der Intensivstation behandelt werden.
4: Okay.
5: Dann geht es darum, was hast du sonst noch für Probleme? Also ich hatte zuletzt zum Beispiel im Rahmen meiner Obdachlosenmedizin einen Patienten, da haben die Leute geglaubt, der hätte einen Sonnenstich oder vielleicht sogar einen Hitzeschlag. Was ist der Unterschied? Beim Sonnenstich hast du lokalisiert eine Reizung der Hirnhäute. Da ist also der Kopf vor allen Dingen betroffen. Der Rest des Körpers schafft es aber noch, die Körperkerntemperatur bei 37 Grad zu halten. Bei einem Hitzschlag schafft der Körper das nicht mehr. Das heißt, hier kommt es zu Temperaturen im Körper von 40, 41 Grad. Das sind lebensbedrohliche Zustände. Wenn du solche Personen hast, immer dasselbe machen, erstmal raus in den Schatten, versuchen zu kühlen, wenn die ansprechbar sind, wenn die noch schlucken können, vorsichtig Flüssigkeit geben. Sobald die aber agitiert sind, das heißt, die sind nicht mehr so bei Sinnen, du hast das Gefühl, die entgleiten dir, auf jeden Fall keine Flüssigkeit geben, sondern sofort die 112, da braucht es professionelle Hilfe.
4: Ich hatte mal einen Sonnenstich, hab's aber halt nicht gemerkt. Ich habe irgendwie in der Sonne gelegen, bin dann nach Hause, habe mich erstmal volle Lotte übergeben.
5: Ja.
4: Kommt das tatsächlich, weil die Sonne zu lange auf den Kopf knallt oder
5: ganz
4: wie
5: genau.
4: Kommt ein Sonnenstich?
5: Ja, ganz genau. Und dann kommt es letztendlich zu einer Reizung der Hirnhäute und es kommt auch zu einer Schwellung und das führt dann eben zu diesen Kopfschmerzen, zur Übelkeit und da hilft einfach nur raus aus der Sonne, in den Schatten. Kühlung, den Körper aufrecht lagern und vor allen Dingen auch wirklich in den nächsten Tagen Sonne meiden.
4: Aber kann da nach einem Sonnenstich auch so ein Hitzschlag folgen oder ist das...
5: Es sind zwei unabhängige Krankheitsbilder. Der Sonnenstich ist was recht harmloses und letztendlich auch durch Kopfbedeckung, durch dichtes Haar kannst du das Risiko mindern. Also ich zum Beispiel hätte ein höheres Risiko. Kinder haben ein hohes Risiko für einen Sonnenstich. Kleinkinder haben ein ganz hohes Risiko für einen Sonnenstich. Also Kleinkinder und Sonne passt nicht gut zusammen, weil die einfach oft einen noch nicht komplementierten Schädel haben. Ja, die haben oft eine Fontanelle und da ballert es direkt aufs Hirn drauf. Das muss man auf jeden Fall immer im Auge behalten. Nein, der Sonnenstich ist letztendlich was recht Harmloses. Der Hitzschlag ist eine lebensbedrohliche Erkrankung, die zum Tode führen kann.
4: Und das ist aufgrund eben der Hitze über längere Zeit Hitze ausgesetzt, oder?
5: Ja, zum Beispiel. Also jetzt, ich kann wieder meine Obdachlosen hier nehmen, die ich ja da regelmäßig sehe und betreue. Die sitzen dann oder liegen dann, sind vielleicht alkoholisiert oder intoxikiert mit anderen Drogen und schaffen es nicht mehr selber, sich aus der starken Mittagssonne rauszumanövrieren und hängen da 2-3 Stunden dran. Die haben zum Beispiel ein hohes Risiko, einen Hitzschlag zu bekommen, aber auch andere Arbeiter beispielsweise, die bei solchen Wettern jetzt hier arbeiten müssen, wo noch keine Arbeitszeitanpassung vorgenommen worden sind. Denken wir mal an Dachdecker oder ähnliches.
4: Ja.
5: Das sind so Leute, die müssen einfach echt aufpassen und lange, lange Pausen einlegen.
4: Infolge dieser Hitzewelle im Juni sind deutlich mehr Menschen gestorben als an einem Wochenende mit normalen Temperaturen. Das Robert-Koch-Institut geht von etwa 4-mal so vielen Hitzetoten als in den vergangenen Jahren aus. Wahrscheinlich waren das vor allem ältere oder kranke Menschen. In vielen Pflegeheimen oder Krankenhäusern gibt es ja bisher keine Klimaanlagen. Katastrophe, oder?
5: Ja, also das ist nicht die eigentliche Katastrophe, sondern die eigentliche Katastrophe ist, dass wir keine verpflichtenden Hitzepläne haben, sondern wir haben
4: Hitzeschutzpläne.
5: Wir haben nämlich nur Empfehlungen. Im Vergleich beispielsweise zu Spanien oder anderen südlichen Ländern, die ja 2003 so eine ganz furchtbare Hitzeperiode hatten mit ganz, ganz vielen Toten, wo dann einfach Hitzeschutzpläne verpflichtend eingeführt worden sind, die auch umgesetzt werden müssen mit den Maßnahmen, regelmäßig kontrolliert werden, gibt es das bei uns leider nicht. Es ist nicht so, dass in Spanien auch jedes Altenheim klimatisiert ist in jedem Zimmer. Aber die haben klimatisierte Rückzugsräume für alle, wo dann einfach mal der Körper regenerieren kann. Und das ist ganz, ganz wichtig, weil das, was wir jetzt gerade vor allem in den Nächten haben, ist ja eine fehlende Regeneration. Also ich bin heute relativ gestresst aus dem Bett gekrabbelt und alles andere als erholt. Und da muss man sich wirklich einfach von den südlichen Ländern einiges abschauen.
4: Das heißt, diese kühleren Orte müssen geschaffen werden?
5: Genau, das sind so Inseln in den jeweiligen Gebäuden. Also nochmal, das muss jetzt nicht unbedingt das Einzelzimmer sein, das ist natürlich toll, wenn du ein einzelnes Zimmer hast, sondern dann sind das Gemeinschaftsräume, wo dann einfach die Älteren einfach sich zusammenfinden und da einfach diese Abkühlung erfahren.
4: Aber warum passiert das nicht? Also warum, ich meine, wir wissen ja, dass die Hitze immer mal wieder kommt und immer mehr wird auch.
5: Es ist leider immer noch so, dass Hitze bis vor einigen Jahren eher so ein Luxusproblem war. Ne? Da hat man gesagt, freu dich doch mal über den heißen Tag. Mhm. Und wenn man sich jetzt den Verlauf anguckt seit den 50ern, dann haben viele Politiker, finde ich, einfach noch nicht wahrgenommen, dass Hitze ein gesellschaftliches Problem geworden ist, was auch gesellschaftlich gelöst werden muss. Hatten wir in den 50ern vielleicht 10-12 Hitzetage, dann ist das jetzt auf das Zigfache angestiegen und es wird ja weiterhin wärmer. Ja? Wir sehen zwar immer wieder große Unterschiede innerhalb der Jahre und der Jahrzehnte, das ist aber normale Schwankungen, aber die Tendenz zu den Hitzetagen, die ist steil nach oben gehend und dementsprechend müssen wir das als Gesellschaft angehen und was dagegen tun. Also beispielsweise fängt das ja auch schon bei der Architektur an, dass wir die Häuser statt mit viel Glas und Metall auszustellen, ausstatten, was dazu führt, dass Städte abends super heiß sind. Da muss halt Wasser wieder hin. Die müssen begrünt werden und ähnliches. Ja, wir brauchen Bäume, die aber sich a gegen die Hitze durchsetzen, zum anderen aber nicht noch allergener sind als die jetzigen. Man nimmt nämlich da ganz gerne eben aus den südlichen Ländern Bäume, von denen wir aber wissen, dass Asthmatiker davon richtig Freude kriegen, okay, weil die so hochallergen sind, dass die immer wieder über die saisonalen Episoden hinaus Asthmasprays auch in einer höheren Dosierung brauchen. Also da gibt es, glaube ich, viel zu tun.
4: Hitze und Kinder, du hast es gerade schon gesagt, da muss man auch richtig aufpassen. Ich habe aber das Gefühl, die können bei 35 Grad oder auch 40 trotzdem noch rumrennen und draußen sein und die sind nicht zu stoppen.
5: Ja, die musst du aber schützen, weil Kinder das oft nicht einschätzen können. Und dann ballern die vielleicht einmal durch die Hitze durch und dann liegen die da wirklich tatsächlich mit einer Überhitzung, mit einer Übererwärmung oder, wenn es gut läuft, vielleicht nur mit einem Sonnenstich. Das heißt, also Kleinkinder würde ich nicht der Sonne aussetzen und wenn, dann auch wirklich langärmlich und mit einem Sonnenschutz und einem Sonnenhütchen und dann auch echt nur minimal.
4: Klein meinst du bis 3 Jahre alt?
5: Ja, ganz genau, wirklich. Und ab da muss man auch die Zeiten wirklich auch einschränken, selbst wenn da Wasser ist. Ja, heißt das ja nicht, dass die dann komplett geschützt sind. Wir haben ja neben der Hitze, die ja sowieso schon belastend ist, auch noch UVA, UVB-Strahlung, die eine Rolle spielt und die wir natürlich dann auch, wo wir die Kinder nicht komplett aussetzen wollen. Also da würde ich, also ich achte zumindest bei meinen, die natürlich jetzt schon ein bisschen älter sind, trotzdem immer drauf, dass wir lange Ruhepausen haben. So, die können meinetwegen auch zur Mittagshitze mal raus, aber dann gehen die dann in den Aufstellpool, kühlen sich kurz ab, 20 Minuten, und dann müssen die aber auch wieder rein. Mm. Und ich sag mal so, an Sonnencreme sparen sollte man bei so einem Wetter auch nicht. Ja, sondern die wird dick aufgetragen, mehrfach am Tag.
4: Meine Kinder sind entgenervt, weil ich immer sage, trink noch was, hast du genug getrunken?
5: Ja, also, ist aber auch ganz wichtig.
4: Ist es.
5: Ist auch super wichtig, insbesondere, weil Kinder oft einfach nicht dran denken. Ja, wie die Eltern auch.
4: Genau, es ist so banal, ne? Aber es ist ja wirklich unfassbar wichtig, bei der Hitze mehr auch zu trinken?
5: Absolut. Und vielleicht auch etwas salziger. Also man sagt normalerweise 30 Milliliter pro Kilogramm Körpergewicht. Also das ist bei einer zarten Frau wie dir. Kommst du dann auf die 1,5 Liter.
4: Genau.
5: Bei einem halbwegs normal gebauten Mann wie mir, bei meiner Größe, wären das dann aber schon fast 3 Liter.
4: Mhm.
5: So, und jetzt hatte ich ja eben schon erwähnt, über den Schweiß 3 bis 6 Liter ohne Probleme. Die müssen aufgefüllt werden. Dementsprechend über den Tag eigentlich jede Stunde 2 bis 3 Glas Wasser. Und gerne auch noch zusätzlich dazu trinken. Ich sehe dann immer Leute, die schütten sich dann 1 Liter rein. Ja, wenn du den Durst hast, okay, dann ist das okay, aber wir sind keine Kamele, wir können Wasser nicht speichern. Ja. Im Gegensatz zur Ernährung, das geht sehr, sehr gut, wie man oft sieht. Aber hier geht es vor allen Dingen über die Kontinuierlichkeit und auch das richtige Trinken. Wasser, ungesüßte Tees, Kaffee kannst du sogar auch trinken, wenn du den bei der Hitze magst. Und so mein Geheimtipp ist, einfach sich selbst eine Apfelschorle machen, ja, also zusammenmischen und dann noch so eine Schippe Salz rein.
4: Ja. Ich habe zugehört.
5: Du hast zugehört, das ist geil. Mehr brauchst du eigentlich schon gar nicht mehr. Das ist billig herzustellen und auch dann eben bei dieser Hitze gut.
4: Wie sieht's denn aus mit kühlen Getränken? Also ich sag meinen Kindern bitte raumtemperiert, weil da müsst ihr nicht so schwitzen. Die wollen aber natürlich immer alles kalt. Was ist da richtig?
5: Lass die ruhig eiskalt trinken, wenn sie es denn vom Magen-Darm vertragen, weil oft mögen das die Gedärme nicht so, aber hat nichts mit der Temperaturregulation zu tun, obwohl uns das immer wieder so vermittelt wird. Aber du musst wissen, im Magen-Darm-Trakt, da gibt es kaum Temperaturfühler und du müsstest literweise trinken, um tatsächlich um zu warme, aber auch zu kalte Speisen irgendwas an der Körperkerntemperatur ändern zu können. So, also das heißt, eiskalt kannst du machen, wird sich nicht auf die Körperkerntemperatur auswirken. Heiß auch nicht. Warum wird denn oft in südlichen Ländern lauwarm getrunken? Eben. Naja, weil die einfach ein Problem haben mit der Hygiene. Das heißt, die haben einfach das Wasser abgekocht und Tee draus gemacht.
4: So.
5: Das war der eigentliche und einzige Grund. Von daher, jeder, der gerne eiskalt trinkt, kann auch eiskalt trinken, ist kein Thema.
4: Wenn Kinder oder ich selbst Durst bekommen, ist es wahrscheinlich schon zu spät, oder?
5: Richtig, Durstgefühl ist immer ein Zeichen, dass du einen Flüssigkeitsverlust hast, der sich schon auswirkt und dann fast immer auf unser Hirn. Unser Hirn ist zwar ein sehr kleines Organ, hat aber jeden Tag, also wirklich, du kannst dir jetzt gar nicht vorstellen, wie viele hunderte Liter da durchgehen an Blut. Das heißt, Blut besteht ja auch zu 50% aus Plasma und das wiederum zu 90% aus Wasser. Wir sind Wasserwesen, wenn du so willst. Dementsprechend müssen wir immer wieder zuführen und das ist ganz, ganz wichtig. Also es gibt gute Studien, da ist man bei einem Normalwetter an Schulen gegangen und hat den Kindern Aufgaben gestellt, aber die vorher in zwei Gruppen eingeteilt. Die eine Gruppe durfte immer zu Wasser greifen, wann sie Lust hatte und wurde auch aufgefordert. Die andere Gruppe durfte das immer erst nach den Schulstunden. Mhm. Die Gruppe, die einen sofortigen Zugang zum Wasser haben, war deutlich schneller in der Lösung der Aufgaben. Zeigt also, wie fragil unser System ist. Und das geht ja nicht nur auf unser Hirn. Niere, Leber, Herz, Blut, selbst die Bandscheiben brauchen Flüssigkeit, um einfach gut versorgt zu werden. Regelmäßiges Trinken, gerade bei Hitze, ist wichtig.
4: Aber Niere ist ein Stichwort. Manche Menschen sollten ja eigentlich nicht zu viel trinken, zum Beispiel wenn man eben Nierenleiden hat.
5: Herznierenleiden, so wird man das dann eher sagen. Okay. Du möchtest ja bei den Herzpatienten mit einer Herzinsuffizienz das Volumen kontrollieren, was zirkuliert. Mhm. Das darf nicht so groß werden, wenn das Herz schwach ist, weil wie eine Pumpe, die aber nicht mehr so viel Kraft hat und dementsprechend die Wassermassen nicht mehr pumpen kann, kann das Herz eben auch nicht mehr. Aber wichtig ist eben, bei so einem Wetter muss man umdenken und darum ist das Gespräch mit dem behandelnden Arzt oder der Ärztin nochmal so wichtig. Brauche ich wirklich noch die wasserausscheidenden oder harntreibenden Medikamente oder darf Papa und Mama vielleicht jetzt hier bei der Hitze auch etwas mehr trinken als die empfohlenen 1,5 oder 2 Liter? Da gibt es ja so Grenzwerte, weil sie einfach über Schwitzen und Ähnliches unheimlich viel an Flüssigkeit verlieren, die sie aber letztendlich auch brauchen.
4: Ein normaler, gesunder Mensch kann ja zu viel trinken?
5: Ja, theoretisch geht das. Praktisch habe ich noch nie einen gesehen. Mm. Ja, also wenn du dir schaffst, 10, 12 Liter reinzudübeln, ich sag mal Glückwunsch. Ich musste im Rahmen eines Experimentes mal 5,07er Flaschen exen.
4: Okay, Wasser.
5: Wasser, also nacheinander, wirklich weg. Und um die Blase so schnell wie möglich zu füllen. Und ich sag mal so.
4: Die ist dann explodiert.
5: Viel Freude. Ja, die ist erstmal massiv schlecht. Ja, weil das ist ja erstmal im Magen. Ja, und wird dann weiter. Also dementsprechend theoretisch ja.
4: Vorerkrankung und Medikamente, da kann ja die Wirksamkeit durch Hitze auch verändert werden.
5: Ja, die meisten sind ja nur bis 25 Grad. Ja. Oder beziehungsweise das Versprechen der Pharmafirmen, bis 25 Grad ist die Wirkung uneingeschränkt. Mhm. Die sollen ja auch eigentlich kühl und trocken gelagert werden. Ist ein bisschen schwierig, ja. Ne? Muss man klar sagen, bei empfindlichen Medikamenten muss man sich tatsächlich überlegen, es gibt ja wirklich tatsächlich Medikamentenschränkchen, die Temperatur reguliert auch arbeiten, ist
4: also so
5: auch eine Frage des Geldes.
4: Oder
5: ansonsten hoffe ich immer, dass jeder einen Keller hat und dann gehen die Medikamente in der Zeit echt runter. Ne?
4: Aber was sind denn empfindliche Medikamente? Kannst du mal ein Beispiel?
5: Eigentlich jegliches Medikament. Okay. Also kein Medikament mag Temperaturen von über 30
4: Grad. Also ein Paracetamol auch nicht, oder was?
5: Nee, tatsächlich nicht.
4: Aber das Schlimmste ist wahrscheinlich dann, dass die Wirkung ausbleibt oder was passiert dann?
5: Oder die Wirkung verändert sich. Also das ist ja genau das Problem. Da gibt ja dann auch kein Pharmaunternehmen mehr eine Haftung für. Die sagen dann einfach so, pass mal auf, ist nicht geprüft so darüber. Und das, damit hat sich schon erledigt.
4: Also am besten Keller, aber Kühlschrank würde zur Not auch gehen, wenn der Keller
5: ist. Ja, dann kann es schon wieder zu kalt sein. Und dementsprechend ist das auch nicht richtig. Also das steht ja sehr genau immer auf dem Beipackzettel drauf. Ich glaube, abgesehen von den Medikamenten, die aktiv gekühlt werden müssen, ja, da gibt es ja auch einige, der Rest wäre in einem Keller ganz gut aufgehoben.
4: Viele Menschen zieht es bei den Temperaturen natürlich auch gerne an Badeorte der Stadt oder an See, Schwimmbad. Von Wiesen und Wäldern umgeben ist die Luft zumindest nicht mehr ganz so drückend und die Temperaturen erträglicher. Aber den ganzen Tag im Freibad liegen bei 35 Grad oder höher ist selbst im Schatten auch keine gute Idee, oder?
5: Das ist eine super schlechte Idee, weil der Schatten, auch wenn es sich vielleicht angenehmer anfühlt, ist kein Schutz. Also vielleicht hast du dadurch das Risiko für einen Sonnenstich oder sogar einen Hitzschlag gemindert, aber UVA, UVB-Strahlung werden durch die Blätter nicht wirklich gehemmt und da bist du ausgesetzt. Und selbst wenn du ein dunkler Hauttyp bist, der nach dem Eincremen theoretisch 5-6 Stunden draußen bleiben könnte, die Empfehlungen der Kollegen und Kolleginnen sind da ja sehr, sehr gut und auch sehr direkt, immer die Hälfte von der empfohlenen Zeit. Mhm. Das heißt, auch da sollte man nach 2,5 Stunden auch mal reingehen, wenn man überhaupt der Typ ist. Ja, ein Typ wie du zum Beispiel, dem würde ich das definitiv nicht empfehlen, 2 Stunden. Dann würde ich sagen, maximal ein Stündchen oder 1,5.
4: Weil ich der helle Hauttyp bin, meinst du?
5: Du bist ein sehr heller Hauttyp.
4: Schlimm ist ja auch immer im Sommer, wenn man dann abends vom Freibad in die stickige Bude zurückkommt. Da muss man dann wieder schwitzen und nach Luft ringen gefühlt. Und da kann man sich gar nicht vorstellen, wie es eben dann in Pflegeheimen und Krankenhäusern zugeht. Was können denn Angehörige und Pflegende beachten, um eben den vulnerablen Menschen durch diese Hitzewelle zu helfen?
5: Das ist also super schwierig. Also angefangen eben bei natürlich wirklich regelmäßig Trinken anreichen, erinnern, auch das Pflegepersonal da unterstützen, weil die sind natürlich bei solchen Temperaturen auch am Anschlag. Manche sagen ja dann hängen wir doch einfach feuchte Tücher ans Fenster, so wie das ja teilweise auch in südlichen Ländern gemacht wird. Das kann mal funktionieren, aber es muss dafür eine trockene Hitze sein. Mhm. So, wenn die Luft eh schon sehr, sehr feucht ist, dann bringt das so ziemlich gar nichts. Viele empfinden auch es sehr angenehm, wenn ihre Haut selber angefeuchtet wird. Das ist ja im Prinzip so eine Art Schweißersatz. Dann kommt es ja zu so einer Verdunstungskälte. Das kann man natürlich machen. Und es wäre natürlich toll, wenn trotzdem jedes Pflegeheim es irgendwann schaffen würde, einen klimatisierten großen Raum zu schaffen, wo dann die Regeneration erfolgen kann.
4: Und dieser Wechsel von, wenn man eben dann mal das Glück hat, in einem Raum oder einer Einrichtung zu arbeiten, wo vielleicht eine Klimaanlage ist, dann geht man aber raus und man kriegt diese Hitzewand ab, ist wahrscheinlich auch nicht so gut, oder? Sollte man das eher meiden und sagen, mach mal Klimaanlage runter, oder?
5: Ja, genau. Also das große Thema in Deutschland ist es ja, oder das ist ja nicht nur ein Thema in Deutschland, sondern auch in vielen anderen Ländern, dass die klimatisierten Räume auf einer Temperatur sind, wo ich mich frage, warum muss es jetzt hier 14 Grad sein und fängt es ja gleich an zu schneien?
4: Ja, genau.
5: Das ist ja das Thema. Und das ist natürlich dann auch wieder super anstrengend. Also normalerweise sagt man 6-8 Grad unter der Außentemperatur. Mhm. Das heißt, jetzt bei einer Temperatur von 32 Grad, die wir haben, wäre der optimale klimatisierte Raum irgendwas wahrscheinlich zwischen 24 und 27 Grad. Und dann würdest du es immer noch als sehr angenehm und erfrischend finden, aber du würdest nicht sofort umfallen. Mhm. Das ist auf beiden Seiten nicht. Und das ist eben so bekloppt. Also ich gehöre übrigens auch dazu, muss ich fairerweise sagen, wenn ich ins Auto steige.
4: Genau.
5: Maximal kalt, fühlt sich aber auch gar nicht so gut an. Ich habe nämlich jetzt auch so eine schöne Bindehautentzündung direkt davon vom kalten Luftzug bestraft worden. Also da ist wirklich Augenmaß gefragt.
4: Lass uns mal über Hitze und Sport reden.
5: Ja, immer richtig. Schön raus und volle Pulle.
4: Bei jeden Temperaturen. Aber wenn es morgen schon 35 Joggingrunde geht,
5: bist du verrückt?
4: Ja.
5: Natürlich nicht.
4: Ach so, Ironie habe ich nicht verstanden.
5: Macht nichts. Ist ja warm. Trink mal was.
4: Genau.
5: Nein, natürlich nicht. Ich sag ja, wir haben ja hier sowieso schon, du bist ja schon im Dauerlauf bei Hitze und oder unter Hitze. Wenn du jetzt noch irgendwas machst, joggen oder was weiß ich draußen, das ist eine massive Belastung. Ich möchte gar nicht sagen, dass es nicht einige gibt, also vor allen Dingen auch Extremsportler oder Leistungssportler, die machen zum Teil ein Training bei enormen Temperaturen, aber die werden dabei auch gemonitort und überwacht, damit es eben nicht zu einer Kerntemperaturanstieg kommt, der dann nachher zu einem Hitzschlag führt oder dass du einen wahnsinnigen Flüssigkeitsverlust hast, den du gar nicht mehr wirklich selber auffangen kannst. Wer meint, jetzt bei diesen Temperaturen draußen Sport machen zu müssen, das bitte morgens oder wirklich spät abends. Und ich würde natürlich die Intensität dramatisch rausnehmen. Mhm. Also bei mir ist es so, ich bin jetzt die Tage gerannt, auch morgens. Da war aber meine Herzfrequenz, obwohl ich die gleiche Runde seit 1000 Jahren renne, um knapp 10 Schläge pro Minute höher. Mhm. Ja, also zeigt einfach, der Körper arbeitet.
4: Okay, aber bei mir ging ganz gut schwimmen, aber wirklich ganz früh, also um 8 Uhr morgens.
5: Ja.
4: Ein paar Bahnen ziehen, aber jetzt auch nicht so wie sonst, ne, sondern wirklich gemäßigter.
5: Absolut. Also so wie man sich wirklich gerade fühlt, also auch gerade beim Schwimmen überschätzen sich ja viele, weil du ja dann die Hitze auch nicht so wahrnimmst. Aber auch da kannst du letztendlich dich übertrainieren. Ich würde es einfach an dieser Stelle etwas vorsichtiger machen. Außer du bist wirklich Profiathlet und kannst deinen Körper einschätzen.
4: Gilt wahrscheinlich auch für Vorerkrankungen, ne? Wenn man
5: dann nochmal eine Ecke vorsichtiger, bitte.
4: Aber angenommen, man ist gesund und einigermaßen trainiert und möchte eben in den Morgenstunden eine Runde laufen gehen. Ist es da sinnvoll, eine extra Portion Elektrolyte sich reinzupfeifen?
5: Danach kannst du drüber nachdenken, wenn du denn auch wirklich merkst, ich habe hier mehr gearbeitet, ich habe mehr geschwitzt als sonst. Und wie gesagt, ich kann nur empfehlen, einfach hier Apfelschorle mit ein bisschen Salz.
4: Gibt es denn irgendwas, was du sagst, ältere Menschen und Kinder bitte unbedingt auf den Speiseplan setzen, wenn es so heiß ist?
5: Also bei den Älteren wäre es tatsächlich auch ein bisschen auf das Salzhaltige zu achten. Letztendlich bei den Kindern, die können das ja instinktiv. Also meine zum Beispiel, die haben gar keinen Bock jetzt gerade, dass ich groß was koche, sondern die wollen eher leichte Sachen haben oder vielleicht auch das Butterbrot mal zwischendrin, was so ein bisschen herzhafter ist. Aber Kinder, finde ich, sind da deutlich besser als wir Erwachsenen.
4: Also es muss nicht unbedingt immer eine warme Mahlzeit sein.
5: Nein.
4: Man kann auch über Tag einfach, weiß nicht, Salate, Obst.
5: Also bei uns wird jetzt gerade super viel Obst gegessen. Ja. Ne? Alles das, was der Markt gerade hergibt, das finde ich super und das mundet ja auch gut und Joghurt geht zum Beispiel auch, wenn man jetzt nicht gerade Veganer ist. Also
4: da gibt es aber auch vegane Alternativen.
5: Ja, jeglicher Art. Und wie gesagt, du kannst ja auch was kochen, aber wir machen es dann tatsächlich sehr, sehr leicht. Ne?
4: Ja, Mensch.
5: Ja.
4: Heiß.
5: Heiß.
4: Heiße Folge.
5: Ja.
4: Ivy. Das war's auch schon rund um Thema Hitze mit uns beiden. Schön, dass ihr dabei wart und bis in 2 Wochen, ne, Ivy?
5: Bis in 2 Wochen. Ich freue mich.
4: Tschüss.
5: Geht erstmal duschen. Tschö.
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1: Um 19.30 Uhr mit Reza Waffa. Die belgische Feuerwehr kämpft weiter gegen den verheerenden Großbrand im Naturschutzgebiet Hohes Venn nahe der deutschen Grenze. Die Flammen haben schon eine Fläche von rund 30 Quadratkilometern verwüstet. Aus dem Hohen Venn, Jochen Hilgers.
2: Es sieht für den Beobachter fast nach einem aussichtslosen Kampf gegen das Feuer im Hohen Venn aus. Im Minutentakt rasen Lkw, Traktoren und Wasserwerfer der Polizei in das betroffene Gebiet. Dazu kommt, dass weite Teile des Hochmoos hier nicht zugänglich sind. So frisst sich das Feuer tief in den Moorboden. Überall steigen beißende Rauchwolken auf. Es ist das verheerendste Feuer in der belgischen Nachkriegsgeschichte. Und wenn man hier mittendrin ist, wie die Hunderten Feuerwehrleute, Polizisten und Freiwilligen, wünscht man sich nichts sehnlicher als einen tagelangen Landregen.
1: Die Union fordert den Koalitionspartner SPD auf, Pläne für eine Grundgesetzänderung zum Hitzeschutz zu präzisieren. Entsprechend äußerte sich Fraktionsvize Mack gegenüber der Nachrichtenagentur AFP. Die Bundesministerinnen und Minister der SPD hatten ein Sofortprogramm für den Hitzeschutz vorgelegt. Aus Berlin Jan Zimmermann.
3: In einem vierseitigen Papier schlagen die SPD-Bundesministerinnen und Minister ein Sofortprogramm Klimaanpassung und Hitzeschutz vor. Darin sollen zum Beispiel Förderprogramme des Bundes gebündelt, besser aufeinander abgestimmt, ergänzt und mit den nötigen finanziellen Mitteln ausgestattet werden. Außerdem will die SPD noch in dieser Wahlperiode eine Grundgesetzänderung auf den Weg bringen. Das Ziel, Klimaanpassung, soll künftig eine Gemeinschaftsaufgabe von Bund, Ländern und Kommunen sein. Nur dann kann die Bundesregierung Städten und Gemeinden auch außerhalb einzelner Förderprogramme finanziell unter die Arme greifen.
1: In Ägypten laufen weiter Gespräche über die Zukunft des Gazastreifens. In einer kleinen Küstenstadt nordwestlich von Kairo kam US-Unterhändler Kushner mit dem ägyptischen Präsidenten al-Sisi zusammen. Nach unbestätigten Angaben wollte Kushner auch Vertreter der Hamas treffen, die den Gazastreifen vor Beginn des Kriegs komplett unter Kontrolle hatten. Morgen wird der Schwiegersohn von US-Präsident Trump dann in Israel erwartet. Der französische Radprofi Paul Magnier hat die Cyclassics in Hamburg gewonnen. Der 22-Jährige fuhr am Ende der rund 200 Kilometer langen Tour als erster über die Ziellinie in der Hamburger Innenstadt. Als bester Deutscher kam Henry Ulich auf Platz 5. Das Wetter in Norddeutschland, abends von Ostfriesland bis nach Usedom einzelne Schauer, sonst trocken und freundlich, bei 18 bis 24 Grad. In der Nacht wechselnd bewölkt und später von Nordwesten her Schauer, vereinzelt gewittrig 16 bis 11 Grad. Morgen weiterhin wechselnd bewölkt und vereinzelt Schauer oder Gewitter. Im Tagesverlauf oft trocken mit Aufheiterungen 17 bis 22 Grad. Und Dienstag unbeständig mit teils schauerartigem Regen 18 bis 21 Grad. Das waren die Nachrichten.
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4: Hallo, schön, dass Sie da sind. Und längst habe ich im Internet folgenden Artikel gefunden. Machen Sie den Test. Wie narzisstisch sind Sie? Auch bei der Beschreibung von Persönlichkeiten in Politik oder Gesellschaft liest man darüber, wie narzisstisch der eine oder die andere ist. Dass ein Verhalten narzisstisch sein kann, ist gar nicht so ungewöhnlich, denn eine Prise Narzissmus steckt in jedem von uns. Mal mehr und mal weniger. Und heute gehen wir der Frage nach, wann ist er vielleicht sogar gut, der Narzissmus, und wann schadet er? Der Narzissmus gehört zu den Persönlichkeitsmerkmalen, die von vielen als sehr negativ bewertet werden. Keinen guten Ruf haben übrigens auch der Machiavellismus, das ist ein besonderes Machtstreben, und die Psychopathie. Alle drei zusammen werden auch gern die dunkle Triade genannt. Abschreckend und auch faszinierend sind diese dunklen Charaktereigenschaften und sie lassen auch die Wissenschaft nicht kalt. Unter anderem beschäftigt sich Professor Dr. Emanuel Jauch-Frank, Psychoanalytiker, Psychologe und lehrend an der Medical School Berlin, damit. Was ist für Sie, Herr Professor, eigentlich das Spannende an diesen Persönlichkeitsmerkmalen?
5: Ja, danke erstmal für die Einladung und das Gespräch. Und das Spannende für mich daran ist, dass es ja Merkmale sind, die, wie Sie auch schon jetzt eingeleitet haben, wir alle in einem gewissen Ausmaß teilen und die sozusagen niemand von uns ganz fremd sind. Und dennoch gibt es da eine immense Variationsbreite, sowohl sozusagen darin, wie die Merkmale ausschauen, als auch wie stark sie ausgeprägt sind. Das heißt, das, was einem vielleicht sogar in einem selber irgendwie im Kleinen vertraut vorkommen mag, mag im Größeren auch für bedeutsame Psychopathologie sorgen.
4: Also in dem Test, von dem ich gerade eben gesprochen habe, gab es dann so eine Frage, wie großartig finden Sie sich? Von 1 bis 10. Das ist natürlich eine Frage, wenn ich mich selber großartig finde, ist das vielleicht auch wirklich ein Indiz. Aber woher kommt denn eigentlich dieses schlechte Image der Persönlichkeitseigenschaften der dunklen Triade?
5: Ich denke, das hat auch damit zu tun, wie sozusagen die Psychologie und die Forschung sich der Persönlichkeit überhaupt zugewandt hat und dass das von einem recht starken, so man könnte sagen, dialektischen Wechsel, einem Hin und Her des Pendels sozusagen zwischen der guten und der bösen Seite, unter Anführungszeichen, gekennzeichnet ist. Also die Persönlichkeitsforschung, wenn man ihre Anfänge jetzt mal in der Psychoanalyse sehen will, hat sich zunächst mal mit dem Dunklen und Unverständigen und sozusagen vielleicht auch mit dem Bösen beschäftigt, hat dafür auch viele durchaus irgendwie verschreckend klingende Begriffe gefunden. Und in der Psychologie hat sich dann später im Lauf des vergangenen Jahrhunderts eine Gegenbewegung entwickelt, die sozusagen auch, um sich davon abzugrenzen, auf das Gute, auf Stärken, Weisheit, Ressourcen etc. fokussiert hat und auch diese positive Psychologie hervorgebracht hat und auch diese positiv definierten Persönlichkeitsmerkmale. Und diese Dark Triad, diese dunkle Triade, die Sie schon eingeführt haben, die ist sozusagen jetzt vor gut 20 Jahren dann als Begriff aufgetaucht. Vielleicht auch aus dem Wunsch heraus, sich auch nicht nur eben jetzt mit den positiven und hellen Seiten zu befassen. Und so ist das Pendel sozusagen wieder umgeschlagen.
4: Warum sticht der Narzissmus da auch so hervor? Weil er so sichtbar ist? Oder schneller zu erkennen, weil wenn ich sage, ich bin großartig und ich trage das auch von mir her, dann kann es ja sein, dass Leute denken, oh, ganz schön narzisstisch.
5: Narzissmus ist in aller Munde und auch unter diesen drei Merkmalen dasjenige, das möglicherweise ja wiederum am vertrautesten ist und das sozusagen auch in schwächeren Ausprägungen bemerkt wird, für das sowas wie ein öffentliches Bewusstsein da ist und das, über das viel gesprochen wird. Die Begriffe Machiavellismus, Psychopathie sind vergleichsweise viel weniger bekannt und haben es auch noch nicht sozusagen in die Alltagssprache in der Form geschafft.
4: Ist ja auch etwas komplizierter. Könnten Sie uns mal sagen, was ist Machiavellismus? Was macht der Psychopath und was macht der Narzisst?
5: Also unter Narzissmus wird im Wesentlichen verstanden eine Selbstbezogenheit und eine Anspruchshaltung im Sinn von mir steht mehr zu als anderen Personen und es wird dann noch unterschieden eine grandiose und eine vulnerable Form. Die grandiose ist auch so in etwa das, was man sich im Alltag, in der Alltagssprache unter Narzissmus vorstellt. Also Personen mit sehr hohem Selbstwertempfinden, die extravertiert, dominant auftreten, der Gewinnertyp unter Anführungszeichen. Die vulnerable Form beschreibt was anderes, eine introvertiert, selbstunsichere Form von Narzissmus, die man vielleicht auf den ersten Blick auch gar nicht als solche erkennen oder einordnen wird, wo das erst bei genauerer Betrachtung deutlich wird.
4: Also das heißt im Grunde genommen, dass der Narzisst uns vielleicht als sehr schillernde Persönlichkeit entgegentritt, aber eigentlich ist er in sich sehr verletzlich.
5: Das auch, aber es gibt auch zunächst mal diese zwei unterschiedliche Gesichter nach außen hin, die auch unterschiedliche Persönlichkeitsstile darstellen. Also Sie haben auch schon Tests angesprochen, es Fragen beispielsweise könnten für diese grandiose Form lauten, sowas wie ich stehe gerne im Mittelpunkt oder ich habe mehr Fähigkeiten als andere. Für diese vulnerable Form finden das andere Dinge, zum Beispiel so etwas wie, wenn ich einen Raum betrete, dann werde ich verlegen, weil ich das Gefühl habe, alle Augen sind auf mich gerichtet.
4: Also die Augen, die auf mich gerichtet sind, sind das Narzisstische.
5: die Vorstellung, dass die Augen alle auf mich gerichtet sind. Also weniger die Situation, sondern eher die Vorstellung von der Situation, wie sie sich in mir darstellt, sozusagen. Der Machiavellismus ist etwas, was jetzt nicht nach einem klinischen Störungsbild sozusagen benannt ist, sondern nach der Philosophie Niccolo Machiavellis, der in seinem Werk Der Fürst beschreibt, wie man sozusagen eine Machtpolitik fährt, die die eigene Macht erstmal etabliert und ausbaut und erhält. Und es geht hier um strategisch manipulatives Verhalten, um sowas wie ein, ja, an sich nicht durch Pathologie gekennzeichnetes, sondern durchdachtes und sozusagen relativ funktionales zwischenmenschliches Verhalten. Und Psychopathie ist jetzt wieder schon ein Begriff, der sozusagen der klinischen Begriffssprache entlehnt ist. Und hier geht es um ein Bündel an Eigenschaften, die interpersonell affektive und antisozial abweichende Merkmale beschreiben, wie zum Beispiel einen oberflächlichen Charme bei aber affektiver, also gefühlsmäßiger Losgelöstheit und Kälte, ein Fehlen von Reue oder Schuldgefühlen und auch Impulsivität und sogenanntes Sensation Seeking, also Streben nach starken, aufregenden Reizen und Situationen und auch Delinquenzkriminalität.
4: Wie häufig kommt es vor, dass Menschen diese drei dunklen Merkmale alle zusammen haben?
5: Die Vorstellung, wie diese Merkmale überhaupt auftreten, ist eine solche, dass es sozusagen ein Kontinuum gibt, von bis in Form der Psychopathie, zum Beispiel von Dalai Lama bis Ted Bundy. Die meisten von uns werden nicht bei Ted Bundy landen, aber
4: also
5: vielleicht auch nicht.
4: Es ist ein Serienmörder gewesen in den Vereinigten Staaten, der Frauen vergewaltigt und auch getötet hat und einen Ausbund an Grausamkeit in sich vereint hatte. Ne?
5: Ja, genau. Und das ist was für viele von uns sehr fremd und auch nicht vorstellbar ist und würde sozusagen den einen Extrempol kennzeichnen. Der andere Extrempol wäre sozusagen vielleicht eine ganz, ganz vorsichtige und liebevolle und freundliche und zugewandte Haltung anderen gegenüber. Auch da landet nicht jeder. Und dazwischen gibt es eine große, große Variationsbreite. Und die gibt es für alle dieser Merkmale. Und es gibt irgendwo sozusagen den Punkt, wo gesagt wird, ab hier betrachten wir das jetzt auch als störungswertig. Sozusagen im diagnostischen Sinn wird dann von einer Persönlichkeitsstörung gesprochen. Und das kommt sowohl für Narzissmus als auch für diese Psychopathie bzw. antisoziale Persönlichkeitsstörung. Das ist die Diagnose, die dem am nächsten kommt. Das kommt sehr selten vor. Typischerweise in 1% der Allgemeinbevölkerung oder sogar weniger als 1%. Für diese antisoziale Persönlichkeitsstörung. In speziellen Gruppen kann das aber wiederum auch häufig vorkommen.
4: Also in welchen Gruppen ist das so?
5: Beispielsweise für die narzisstische Persönlichkeitsstörung.

0: dann ist die Chance oder die Möglichkeit, dass ich halt auch Straftaten begehe und ein, ich sag mal im allgemeinen Sprachgebrauch, eine geringere Hemmschwelle habe, auch das zu tun und auch nicht so ein schlechtes Gewissen dabei habe, ist dann relativ hoch. Kann ich das so übersetzen?
1: Der Rückschluss ist so, nicht 100% zulässig. Also ja, unter denen, die eine Straftat begangen haben, ist die Störung hoch. Aber man kann die Störung auch haben, ohne eine Straftat zu begehen. Das ist, kommt nicht mit der gleichen Wahrscheinlichkeit entgegen.
0: Das finde ich unheimlich spannend. Nämlich die Frage für mich ist, haben die Betroffenen, die dann diese Störung haben, ein Bewusstsein dafür oder werden sie durch die Gesellschaft reglementiert, dass sie das gar nicht ausleben, wie Sie es eben beschrieben haben?
1: Es muss ja auch nicht jede Form von Delinquenz oder Kriminalität, also nicht jeder muss erkannt werden, nicht jeder muss im Gefängnis landen, nicht jeder richtet sich gegen Leib und Leben. Es gibt in Bezug auf diese antisozial-psychopathischen Persönlichkeiten auch den Gedanken, dass sozusagen diese White-Collar-Crimes, also diese jetzt beispielsweise wirtschaftlichen oder sonst wie gearteten Verbrechen von...
0: Oder Straftaten.
1: Oder Straftaten auch von Menschen verübt werden, die möglicherweise dieses sozusagen Bewusstsein dafür, was ist falsch, was schadet anderen, in geringerem Maße haben, aber trotzdem sich nicht in einer aggressiv-impulsiven Weise jetzt gegen andere richten. Das muss nicht immer der Fall sein.
0: Sie forschen ja dazu und sind auch quasi für den Narzissmus ein Experte. Und ich frage mich, wie kommt das eigentlich? Gibt es diese Eigenschaften auch bei den anderen beiden Persönlichkeitsmerkmalen? Werden sie durch die Umwelt und durch Erfahrung begünstigt oder sind sie genetisch bedingt? Wie sieht das aus?
1: Die Antwort darauf ist beides und es ist komplex. Also in Bezug auf Narzissmus gibt es sozusagen einerseits sehr elaborierte Literatur dazu aus dem psychotherapeutischen Feld mitunter, wo sehr genau beschrieben wird, welche Interaktionsmuster in der frühesten Kindheit, welche Erfahrungen, welches Mangelerleben auch sozusagen in der Persönlichkeit Löcher hinterlassen und Spuren anlegen für so eine spätere narzisstische Verarbeitung oder auch Kompensation.
0: Was wäre das zum Beispiel, wenn Sie sagen, es ist ein Mangel? Mangel an Liebe und Zuwendung?
1: Ein Mangel an Liebe und Zuwendung und ein sozusagen fehlender Glanz im Auge des Gegenübers. Mhm. Also ein nicht, vielleicht das Gefühl nicht in der Form gesehen zu werden, wie das für einen heranwachsenden Menschen nötig wäre. Einerseits sozusagen dieses zu wenig und dieses vielleicht aus einem Unvermögen, aus einer eigenen Belastung, vielleicht aus einer eigenen Störung der Bezugsperson heraus, auch sozusagen diese fehlende Zuwendung, Unterstützung. Auf der anderen Seite gibt es aber auch Forschung, die zeigt, es kann auch eine Überhöhung sozusagen der Bedeutung und der Leistung und der Talente und etc. des heranwachsenden Kindes zu was sehr Ähnlichem führen. Und vermutlich ist es sozusagen auch hier eine Mischung aus beiden. Also vielleicht eine vordergründige Überhöhung bei einer hintergründigen Ablehnung, die jetzt ganz stark prädisponierend jetzt mal aus dieser familiären und entwicklungspsychologischen Sicht herausgedacht für narzisstische Entwicklungen ist. Es gibt aber genauso genetische Komponenten und so wie auch bei anderen Persönlichkeitsmerkmalen liegt die auch bei Narzissmus im Bereich von ca. 50%. Es gibt auch also sozusagen 50% der Variabilität dessen, was an Narzissmus so zu beobachten ist. Und es gibt auch hierzu eine ganz aktuelle Studie aus Deutschland vom Persönlichkeitsforscher Mitja Back, die das nochmal belegt, die allerdings vor allem auf diese oder ausschließlich auf diese grandiosen Aspekte des Narzissmus fokussiert auch. Für diese verletzliche Seite ist das weniger untersucht noch. Das ist etwas, was sozusagen auch noch vor uns liegt, forschungsmäßig.
0: Persönlichkeitsmerkmale, die uns faszinieren, aber auch abschrecken, darum geht es heute in der Innenwelt, unter anderem auch um den Narzissmus und was es bedeutet, wenn ein Mensch, der narzisstische Merkmale oder auch eine Störung hat, sich selbst kritisiert sieht und wie dann auch Reaktionen sein

0: können. Und das kann ja auch für das Umfeld sehr einschüchternd empfunden werden. Wie geht es den Menschen im Umfeld, wenn sie eine solche Situation erlebt haben, weil sie mit Narzissten zu tun haben, Herr Professor?
1: Es gibt sozusagen relativ vielfältiges Erleben dieses Narzissmus beim anderen, weil das Erleben natürlich, also jetzt beispielsweise, wenn man sich selbst entwertet fühlt, ja, natürlich daran liegen kann, dass man auch entwertet wird vom Gegenüber. Und sowas ist natürlich sehr schwierig und verlangt nach einer guten Fähigkeit dann, sich davon abzugrenzen oder sich zu schützen und oder sich da Unterstützung und Hilfe zu suchen. Es kann aber natürlich auch das eigene Erleben, verletzt worden zu sein oder entwertet worden zu sein, auch was sein, was aus einer eigenen narzisstischen Dynamik heraus erlebt wird. Und das ist vielleicht der Punkt, wo es auch uns schwerer fällt, selber hinzuschauen und selber die Aufmerksamkeit drauf zu richten. Es ist ja generell so, dass wenn wir von Narzissmus und diesen ganzen anderen wenig wünschenswerten, wenig vorteilhaft besetzten Persönlichkeitseigenschaften sprechen, dann sprechen wir hauptsächlich über andere. Wir sprechen dann selten über uns. Und dementsprechend gibt es auch eine große Industrie, könnte man vielleicht schon sagen, die Internetforen und Selbsthilfebücher und vieles hervorbringt, was ja auch gut und wichtig ist. Aber es ist eben schon so, dass die Bücher zur Selbsthilfe bei Narzissmus davon ausgehen, dass es um die andere Person geht und nicht um die eigene Person. Das wird sich weniger gut verkaufen, vermutlich.
0: Und wie gehe ich dann damit um, wenn ich in einer solchen Situation halt eben nicht als der oder die Narzisstin oder der Narzisst dastehe, sondern ich im Umfeld dessen bin und aber reagieren muss, leben muss, lieben muss, arbeiten muss. Wie geht das?
1: Zunächst stellt sich da aus meiner Sicht die Frage, was ist sozusagen die konkrete Situation, was ist auch die Belastung für einen selbst und wo möchte man auch selbst hin? Insofern ist es ja schwierig, das sozusagen von der allgemeinen Ebene zu beantworten, aber was man, denke ich, schon sagen kann, ist, also ich denke, dass für das Gegenüber auch eine Form von Verständnis aufzubringen und das auch in seiner Gewordenheit und vor seinem biografischen Hintergrund zu verstehen, das ist was sehr wichtig sein kann, um Geschehnisse einzuordnen und vielleicht auch, um, ja, jetzt auch, wie es vielleicht in unserem Gespräch auch manchmal jetzt durchgekommen ist, zu sehen, auch wenn sich jemand unter Anführungszeichen böse verhält, dann muss das nicht daran liegen, dass in der Person das pure Böse und nichts anderes schlummert. Aber dennoch bedeutet Geschehnisse sozusagen zu verstehen und einordnen zu wollen oder zu können, nicht, dass man mit allem einverstanden sein muss und schon gar nicht alles akzeptieren, alles mit sich machen lassen muss. Ne? Und da wäre sozusagen etwas sehr Wichtiges, die eigenen Grenzen zu sehen, zu schützen und auch die eigene Handlungsfähigkeit zu erhalten, sozusagen auch zu schauen, dass niemand über meine Grenzen geht, wenn es beispielsweise um Herabsetzungen oder dergleichen geht, ja, oder gar um Angriffe.
0: Wobei ich mir vorstelle, dass es dann auch so eine Art Zyklus gibt, weil wenn ich dann wiederum sage, ich will das nicht, ist das dann möglicherweise gleich wieder die Abwehr oder halt eben die Ansage, was du machst, ist nicht richtig. Also ich stelle mir das auch sehr schwer vor.
1: Es kommt wirklich stark auch auf die Situation, den Kontext und auch die eigene Position an. Aber für sich mal die Grenze zu ziehen und beispielsweise zu sagen, dies und jenes, ja, also beispielsweise mich entwerten zu lassen, das möchte ich nicht, so spreche ich nicht. Da wäre es ja auch durchaus eine Möglichkeit, dann aus dem Kontakt zu gehen, erstmal, um dem auch keinen weiteren Vorschub leisten zu können.
0: Würden Sie sagen, dass es heute mehr Narzissten gibt als früher oder ist es einfach mehr transparent?
1: Es gibt auch dazu Studien. Es hat eine große Studie gegeben, die gesagt hat, ja. Dann hat es eine andere große Studie gegeben, die gesagt hat, ja, aber ganz so einfach ist es nicht. Und also ich glaube, ein Resümee, das man vielleicht daraus ziehen kann, ist, vielleicht wird Narzissmus nicht an sich mehr oder weniger, sondern er wird unterschiedlich sichtbar. Und es hat bestimmt auch durch gesellschaftliche Entwicklungen, durch das in den vergangenen Jahrzehnten, durch soziale Medien sozusagen ein unmittelbareres Ventil vielleicht gegeben, beispielsweise für so Selbstdarstellung jetzt. Aber das ist ja nicht so, dass soziale Medien die Selbstdarstellung erfunden haben. Die hat es ja auch vorher schon gegeben. Nur sozusagen die Reichweite und die Skalierbarkeit ist sozusagen gleich eine ganz andere geworden. Möglicherweise ist das auch etwas, was uns für das Thema mehr sensibilisiert hat.
0: Ich habe letztens einen sehr lieben Kollegen getroffen und habe ich ihm erzählt, dass wir über dieses Thema sprechen wollen. Und dann sagte er, oh, ich habe Angst, narzisstisch zu sein. Und daraufhin habe ich gesagt, dafür gibt es ja verschiedene Merkmale, die stimmen müssen. Und alleine die Angst, nur weil man sagt, ich möchte das jetzt gerne so und so machen, begründet noch keinen Narzissmus, oder?
1: Das ist auch ein spannendes Phänomen. Und nein, allein die Angst begründet keinen Narzissmus. Und was aus meiner Sicht darin interessant ist, ist, dass sozusagen dieser Diskurs über Narzissmus und vielleicht auch dieses eher zum Teil sozusagen sehr negativ gefärbte, stigmatisierende öffentliche Bild oder dieses Anprangern sozusagen, Narzissmus, das darf nicht sein, auch etwas sein könnte, was genau diese Angst erzeugt, was genau die Frage auch sozusagen wachsen lässt, was wäre, wenn ich selbst an den Pranger geraten würde. Und da wäre meine Idee dazu, dass sozusagen eine gewisse Vorsicht auch im Miteinander und ein weniger von Empörung vielleicht auch zu einem versöhnlicheren Umgang mit diesem Thema, das uns ja alle betrifft, führen könnte.
0: Gibt es auch was Gutes am Narzissmus?
1: Oh ja, das gibt es. Also vor allem auch an diesem eben, wie besprochen, so diese positive Illusionen von sich zu haben. Ja, das ist nicht unter allen Umständen was Schlechtes und das muss auch nicht unter allen Umständen was Verdammenswertes sein, sondern kann man auch beispielsweise, wenn man es bei sich oder bei anderen erkennt, mit einem Schmunzeln beäugen.
0: Ja. Dass man sagt, ich bin großartig und das habe ich wirklich super gemacht und ich klopfe mir selber auf die Schulter, ist kein Narzissmus.
1: Und dann fällt einem vielleicht auf, hoch, da habe ich jetzt vielleicht ein bisschen übertrieben und dann kann man sich fragen, wieso ist es dazu gekommen, wieso habe ich das gerade gebraucht beispielsweise. Ja, aber auch das kann man sich aus einem durchaus wohlwollenden Umgang mit sich fragen.
0: Aber wenn ich selber sage, ich bin eigentlich gar nicht jemand, der immer so in den Mittelpunkt möchte und auf einmal bin ich in der Situation und dann genieße ich es, wenn ich im Mittelpunkt bin, habe ich auch noch kein narzisstisches Problem, oder? Die Frage ist, wenn ich bislang immer schüchtern war und sage jetzt auf einmal, okay, jetzt weiß ich nicht, bin ich doch im Mittelpunkt und Menschen klopfen mir auf die Schulter. Daraus entsteht kein Narzissmus, sondern das ist eigentlich eine ganz gesunde Sache.
1: Dann habe ich vielleicht die Möglichkeit gewonnen, eine für mich ganz tolle und neue Erfahrung zu machen.
0: Und daraus werde ich mein Selbstwertgefühl steigern können und suche vielleicht mehr von diesen Erfahrungen. Und das ist auch ganz gesund.
1: Das kann ganz gesund sein. Die Frage ist ja, glaube ich, inwieweit ist das sozusagen auch ein authentisches Erleben von positiven Gefühlen und vielleicht auch, ja, warum nicht auch mal das im Mittelpunkt stehen, genießen? Ne? Und inwieweit ist es etwas, was aber sozusagen hergestellt werden muss, weil sonst ein Gefühl des Mangels da ist und eine Bedrohung da ist?
0: Das war die Innenwelt. Dunkle Persönlichkeiten, darüber haben wir heute gesprochen. Sie faszinieren und sie schrecken manchmal auch ab. Wir alle haben ein paar Anteile davon, wünschen uns aber, dass wir möglichst wenig im realen Leben damit zu tun haben. Professor Jörg Frank, vielen Dank, dass Sie da waren.
1: Ja, vielen Dank. Dankeschön.
0: Ich danke Ihnen fürs Zuhören und mein Name ist Verena Kapell.

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2: Guten Abend, ich begrüße Sie zur Tagesschau. Es ist einer der größten Waldbrände in der Geschichte Belgiens. Kurz vor der Grenze zu Deutschland stehen große Teile des Naturschutzgebiets Hohe Venn-Eifel in Flammen. Die Löscharbeiten sind schwierig. Mit Hubschraubern und Flugzeugen versuchen Einsatzkräfte, das Feuer einzudämmen. Das Hohe Venn liegt im Grenzgebiet von Belgien und Nordrhein-Westfalen. Es ist Teil des Naturparks Eifel. Im angrenzenden Hürtgenwald brannte es in den vergangenen Tagen. In der Gemeinde gibt es nun offiziell Entwarnung. Die Bewohner der Ortschaft Grei dürfen wieder nach Hause. In Monschau hingegen rät die Stadt Bewohnern in Grenznähe, ihre Häuser wegen des starken Rauchs zu verlassen.
3: Dichter Rauch über Monschau. Die Menschen blicken besorgt Richtung Belgien. Kurz hinter der Grenze brennt mittlerweile eine Fläche von etwa 3000 Hektar. Wald und auch Moorlandschaft. Mehr als 250 Einsatzkräfte kämpfen gegen offene Flammen und auch Feuer, das im Torfboden schwelt. Die Situation ist sehr, sehr schwierig. Die Feuerwehrleute sind vor Ort, aber sie können nur etwa 200 Meter in das Gebiet hinein. Zu Fuß so nah ran, wie es geht. In der Landschaft kommen die schweren Löschfahrzeuge nicht weit. Das Moorgebiet Hohes Venn ist über Jahrhunderte trockengelegt worden. Hinzu kommt die aktuelle Dürre. Wir hatten seit Wochen keinen Regen mehr und die Dürre, unter der die Vegetation leidet, ist sehr schwerwiegend. Die Lage ist also wirklich kompliziert. Hubschrauber, auch aus den Niederlanden, unterstützen und werfen Wasser ab. In Hürtgenwald in der Eifel dagegen schon aufatmen. Der Waldbrand der vergangenen Tage ist unter Kontrolle. Die Menschen im evakuierten Ortsteil Gai zurück in ihren Häusern.
4: Das ist ein Gefühl von Erleichterung, dass wir wieder zu Hause sind. Das ist ein Gefühl, die Angst los zu sein, unser Hab und Gut zu verlieren. Und das ist ein Gefühl der Dankbarkeit, dass die Einsatzkräfte so massiv dieses Feuer bekämpft haben.
3: In Monschau ist vor allem der von Belgien herüberziehende Rauch das Problem. Die Behörden haben Teile der Bevölkerung aufgerufen, vorsorglich besser bei Verwandten unterzukommen.
5: Da gab es eine Empfehlung für die Betroffenen, also keinen Zwang, ihre Häuser zu verlassen.
3: Das könnte sich noch ändern. Die Feuerwehr hat eine rote Linie im Wald gezogen. Sobald das Feuer diese überschreite, würden Evakuierungsmaßnahmen eingeleitet.
2: Marion Kerstholt ist für uns an der deutsch-belgischen Grenze bei Monschau. Wie ist die aktuelle Lage?
6: Ja, ich stehe hier direkt an der deutsch-belgischen Grenze an so einer Sammelstelle, die die Feuerwehr hier aufgemacht hat, wo sie Wasser sammelt, um damit die Einsatzfahrzeuge wieder zu betanken. Und über den Nachmittag hat sich die Lage hier wieder verschlechtert, denn der Wind hat gedreht und treibt das Feuer wieder stärker auf die deutsche Grenze zu. Und das konnten auch die beiden Löschhubschrauber nicht verhindern, die heute unermüdlich den ganzen Tag hier im Einsatz waren. Es sind aber heute am Nachmittag zwei neue Löschflugzeuge aus Schweden angekommen. Also das könnte noch mal für morgen auch noch mal eine Veränderung bringen. Evakuierungen sind trotzdem, was haben wir auch eben gerade im Beitrag gehört, nicht ausgeschlossen. Und entscheidend ist nun, was der Wind machen wird. Denn die Feuerwehr sagte mir auch eben noch mal, es könnte sein, dass er auf Westrichtung dreht. Und dann wäre das eine richtig schlechte Entwicklung hier. Dann würde das Feuer richtig schnell hierher getrieben werden.
2: Vielen Dank, Marion Kerstholt. Mit den Folgen der Hitze beschäftigt sich auch die Berliner Politik. Vor wenigen Tagen hatte Umweltminister Schneider gefordert, Klimaanpassung und Hitzeschutz als Gemeinschaftsaufgaben von Bund, Ländern und Kommunen im Grundgesetz zu verankern. Jetzt haben sich auch andere SPD-Ministerinnen und Minister der Forderung angeschlossen. In einem Aktionsplan schlagen sie zudem ein Sofortprogramm vor. Damit sollen bestehende Fördertöpfe besser aufeinander abgestimmt und ausgestattet werden.
7: Das Land stöhnt und ächzt unter der Hitze. Bürger und Betriebe leiden. SPD-Chef Klingbeil am Mittag bei 36 Grad in der Pfalz erklärt, da müsse sich dringend etwas tun.
8: Leute, wir haben 12.000 Hitzetote diesen Sommer. Wir erleben Niedrigwasser und wir erleben Waldbrände im ganzen Land. Das hat nichts mit schlechtem Wetter zu tun. Das ist der Klimawandel und dagegen muss man politisch etwas machen.
7: Er und vier weitere SPD-Minister wollen deswegen den Hitzeschutz als Gemeinschaftsaufgabe von Bund, Ländern und Kommunen im Grundgesetz verankern. Außerdem wollen sie unter anderem die Sanierung von Sozialeinrichtungen stärker fördern, genauso betriebliche Hitzeschutzpläne, die Bauplanung soll sich mehr ans Klima anpassen und die Natur stärker genutzt werden, etwa als Wasserspeicher. In der Union ist man da zurückhaltend.
9: Ich würde jetzt nicht von vorne gleich ablehnend der Sache gegenüberstehen, sondern ich sehe es schon für mich persönlich auch etwas skeptisch, weil ich eben die Mehrheitsverhältnisse auch im Bundestag sehe. Am Ende wird es darauf ankommen, was kommt wirklich bei den Kommunen vor den Menschen vor Ort an? Das ist die entscheidende Frage.
7: Die wohl größte Schwierigkeit wäre wohl das Geld, heißt es von Intensivmedizinern.
10: Das sind ja Maßnahmen, die kosten ja Milliarden, so wird es ja geschätzt. Allein die Krankenhäuser in einen Zustand zu versetzen, dass sie klimaresilient sind, würde 21 bis 30 Milliarden Euro kosten.
11: Bislang hat die Bundesregierung zum Hitzesommer infolge der Erderwärmung weitgehend geschwiegen. Die SPD will das nun ändern. Sie beruft sich dabei auf den Koalitionsvertrag und bringt die Union in Zugzwang vor der anstehenden Kabinettsklausur in der übernächsten Woche.
2: Auch in Italien leiden Mensch, Tier und Natur seit Wochen unter hohen Temperaturen. Sie lagen an manchen Orten bis zu 12 Grad über den langjährigen Mittelwerten. Das Gesundheitsministerium gibt täglich Hitzewarnungen heraus. Mitte der Woche hatten insgesamt 18 größere italienische Städte die höchste Warnstufe.
12: Selbst für Italien ist dieser Sommer ungewöhnlich, mit Spitzentemperaturen über 40 Grad. Wie sie auch an diesem Wochenende in Städten wie Florenz, Bologna oder Rom gemessen wurden. Gestern an Maria Himmelfahrt hat die Stadt Rom in ein Seniorenzentrum eingeladen. Mittagessen mit dem Bürgermeister, damit niemand allein zu Hause feiern muss. Diese Hitzewelle führt uns vor Augen, dass wir nicht nur klimapolitische Maßnahmen ergreifen müssen. Es geht auch um Sozialpolitik. Bei so einer extremen Herausforderung muss die Gesellschaft beweisen, dass sie zusammenhält. Rom wird zum Glutofen. Und darunter leiden vor allem kranke, ältere Menschen. Die Klimaanlage läuft immer. Oder wir kommen hierher, spielen Karten und verbringen so den Tag. Die Lokalpolitiker müssten die Städte neu denken, wesentlich weniger Asphalt und dafür mehr Bäume pflanzen. Umweltverbände attestieren Rom tatsächlich Nachholbedarf bei der Begrünung. Solche bewachsenen Schatteninseln wie hier am Stadtrand sind noch die Ausnahme. Abkühlung mit feinem Sprühregen für die hitzegeplagte Bevölkerung. Aber auch das fördert dieser Sommer zutage. Aufgrund des niedrigen Pegelstands des Tibers sind dort die Fundamente einer antiken Brücke wieder aufgetaucht.
2: Die russische Armee hat heute nach eigenen Angaben mehr als 800 ukrainische Drohnen abgefangen, aber auch selbst wieder Angriffe geflogen und in der Ukraine 5 Menschen getötet. Russische Behörden melden 7 Tote bei ukrainischen Angriffen. Über Opfer des Krieges auf russischer Seite zu berichten, ist wegen der Zensur schwierig. Moskau droht mit Strafen, wenn Journalisten die Armee in schlechtem Licht darstellen. Aus der Ukraine sind Reportagen möglich, etwa über die schwierige Arbeit, Kriegsopfer zu identifizieren. Das ist selbst für Gerichtsmediziner oft nur schwer zu ertragen.
13: Von manchen Gefallenen bleibt im Krieg kaum mehr als ein Knochenfragment oder etwas Asche. Doch hier versuchen Forensiker herauszufinden, wer sie waren. In der Gerichtsmedizin in Dnipro geben sie unbekannten Toten ihre Namen zurück. Jeden Tag kommen Tote zu uns, denn die Kämpfe dauern an. Der Krieg macht keine Pause, es gibt keine Wochenenden, keine Feiertage, keinen Urlaub. Rund 30.000 Fälle konnten so im vergangenen Jahr geklärt werden. Doch mehr als 114.000 Menschen gelten nach Angaben des ukrainischen Innenministeriums als vermisst. Zehntausende Familien wissen nicht, ob ihre Angehörigen gefallen oder in Gefangenschaft sind. Die meisten Menschen wollen glauben, dass er nicht hier ist, sondern irgendwo in Gefangenschaft lebt. Manchmal sind sie sogar etwas aggressiv. Sie fragen dann, warum hast du ihn so beschriftet? Das ist nicht er. Du hast einfach seinen Nachnamen hingeschrieben. Die Forensiker suchen nach kleinsten Hinweisen. Tätowierungen, Narben, Zähne, persönliche Gegenstände. Oft bleibt nur die Erkennung per DNA. Doch auch sie hilft nur, wenn es eine Vergleichsprobe gibt. Wir alle wissen, dass der Tod irgendwann auf uns wartet. Und für jeden sollte er zu seiner Zeit kommen. Aber die Menschen, die jetzt sterben, sterben viel zu früh. Wenn man die Geburtsjahre sieht, 2005, 2006, dann versteht man, das ist nicht normal. Überhaupt nicht. Für den Forensiker geht es um mehr als um die reine Identifizierung. Jeder, sagt er, müsse am Ende nach Hause zurückkehren.
2: Zum Sport. Die Leichtathletik-Europameisterschaft in Birmingham verläuft für das deutsche Team äußerst erfolgreich. Am heutigen letzten Tag gab es eine weitere Goldmedaille durch Marathonläufer Amanal Petros.
14: Amanal Petros am Ziel seiner Träume. Mit Tränen des Glücks nach einem harten Rennen.
15: Diese Strecke war also furchtbar, ne? Also würde ich sagen.
16: Tut alles weh gerade?
15: Ja, es tut überall weh. Das muss man auch nicht so genau sagen, aber ich glaube, ich muss jetzt gleich zum Physio.
14: Der deutsche Rekordhalter mit einem perfekten Rennen. Reißt bei Kilometer 25 eine Riesenlücke, läuft ab da nur noch allein auf weiter Flur, wird nicht mehr eingeholt. Nach WM-Silber in Tokio im vergangenen Jahr holt sich Amanal Petros nun den EM-Titel. Und Teamsilber gibt's auch noch dazu. Seinen zweiten EM-Titel sichert sich Julian Weber. Er lässt seinen Speer so weit fliegen wie kein anderer am gestrigen Abend. Im letzten Versuch haut er so richtig einen raus. 90,40 Meter. Silber geht überraschend an Nick Thum. Am Ende ein Doppelsieg für Deutschland.
17: Danke nochmal, Nick, für die Motivation. War dann doch so ein bisschen der Release-the-Beast-Moment.
14: Vierfache Freude gibt's auf der Bahn. Das Quartett mit Kevin Kranz, Marvin Schulte, Heiko Gussmann und Schlussläufer Lukas Anzapepra legt im 100-Meter-Staffelfinale einen optimalen Lauf hin. Gewinnt am Ende Silber hinter Gastgeber Großbritannien.
18: Silber für Isabel Gose bei den Schwimm-Europameisterschaften in Paris. Es ist ihre dritte Silbermedaille im Becken, diesmal über die 400 Meter Freistil. Zweimal EM-Gold hatte sie zuvor im Freiwasser errungen. Ihre Teamkollegin aus Magdeburg, Maya Werner, im Vorlauf noch Beste über die 400 Meter, holt Bronze. Es ist ebenfalls ihre dritte Einzelmedaille. Gold holt die Italienerin Simona Quadarella, Italien. Bei den Männern schafft Lukas Mertens Bronze am letzten Wettkampftag, auch über die 400 Meter Freistil. Der Weltrekordler und Olympiasieger auf dieser Strecke holt damit seine einzige Medaille im Einzel. Oliver Clément aus Frankfurt am Main wird Fünfter. Es gewinnt der Franzose Léon Marchand.
2: Auch bei den Reitweltmeisterschaften in Aachen war es ein erfolgreicher Tag für die deutschen Sportler. Michael Jung sicherte sich zwei Medaillen. In der Vielseitigkeit gewann er mit seinem Pferd Chipmunk die Einzelwertung und mit seinem deutschen Team Silber. Auch für das Voltigier-Team lief es hervorragend. Es beendet als erfolgreichste Nation den Wettbewerb mit 7 Medaillen.
19: Großer Jubel bei Michael Jung, Weltmeister in der Vielseitigkeit. Bei der Reit-WM in Aachen bleibt der Olympiasieger von Paris im abschließenden Springen fehlerfrei. Jung, letzter Reiter im Parcours, verteidigt im Sattel von Chipmunk seinen knappen Vorsprung, den er sich an den beiden vorherigen Tagen in der Dressur und beim Geländeritt herausgeritten hatte.
20: Ich bin so dankbar, dass ich so ein Pferd reiten kann. Das ist unwahrscheinlich.
19: Vor großer Kulisse gewinnt Jung in der Einzelwertung vor den beiden britischen Reiterinnen Canter und Colette. Im Teamwettbewerb holt das britische Quartett Gold. Die deutsche Mannschaft freut sich über WM-Silber. Als erfolgreichste Nation beendet Deutschland die Voltigier-Wettbewerbe. Nach zuvor schon 6 Medaillen gewinnt das deutsche Team vor Frankreich und Italien auch noch den WM-Titel mit der Mannschaft.
2: Und nun die Wettervorhersage für morgen Montag, den 17. August.
21: Im Süden ist es morgen teilweise noch schwülwarm, sonst setzt sich kühlere Meeresluft durch. Heute Nacht sind vor allem im Süden und Osten zum Teil kräftige Schauer und Gewitter unterwegs. Später breitet sich im Westen Regen aus. Morgen scheint regional auch mal die Sonne, meist überwiegen aber die Wolken. Im Süden und Südosten gibt es zum Teil kräftigen Regen und noch heftige Gewitter, sonst gebietsweise Schauer. Heute Nacht im Südwesten noch 20, im Harz 10 Grad. Morgen maximal 19 Grad an der Nordsee bis 28 Grad am Oberrhein. Am Dienstag viele Wolken, zeitweise Regen, im Südwesten und Nordosten auch Sonnenschein. Am Mittwoch wird es in der Mitte regnerisch, sonst geht es unbeständig weiter. Auch am Donnerstag mit Schauern, vor allem im Norden, und Gewittern im Süden.
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1: Die Reportage mit dem Auslandskorrespondenten der ARD. Schweden setzt auf Atomkraft. Das Argument: Nur mit Wind, Sonne und Wasserkraft lässt sich der steigende Strombedarf nicht decken. Bis 2040 will das Land seine Energie zu 100% fossilfrei erzeugen. Deshalb sollen in den nächsten Jahren sogenannte SMR-Reaktoren gebaut werden. Kleine modulare Kernreaktoren. Jana Sinram beleuchtet die Atomstrategie der schwedischen Regierung und sie trifft auch auf ihre Kritiker.
4: Statsminister Ulf Kristersson, Moderaterna.
22: Schwedischer Reichstag Mitte April. Ministerpräsident Ulf Kristersson stellt sich im Parlament den Fragen der Abgeordneten zu gestiegenen Energiepreisen.
23: Herr Thomas, man muss sehen, was hänt på riktigt.
22: Man müsse sich klar machen, was wirklich passiert sei, sagt der Politiker von den bürgerlich-konservativen Moderaten und erinnert an die Ölkrise in den 1970er Jahren.
24: Damals kam Schweden zu dem Schluss, dass unverhältnismäßig hohe Ölpreise der schwedischen Industrie schaden. Deshalb haben wir unsere Wasserkraft durch massive Investitionen in neue schwedische Kernkraft ergänzt.
22: In den 70ern sei es zunächst nur um den Preis gegangen, so Kristersson, später dann auch um das Klima- und sicherheitspolitische Aspekte.
24: Ist das nicht eine Ironie des Schicksals, dass wir viele Jahrzehnte später so viel schwedische Reaktoren stillgelegt haben, dass wir wieder von den Ölpreisen im Nahen Osten abhängig sind, die sich auf die Gaspreise auswirken und die dann wiederum auf die Strompreise in Europa?
22: Seit Ende der 90er Jahre haben schwedische Betreiber wie der staatliche Vattenfall-Konzern insgesamt 6 Reaktoren abgeschaltet, zuletzt 2019 und 2020 2 Blöcke im AKW Ringhals an der schwedischen Westküste. Das Argument damals: unter anderem fehlende Wirtschaftlichkeit. Kristerssons bürgerlich-liberale Koalition versprach schon bei ihrem Amtsantritt vor 4 Jahren die Kehrtwende und hat inzwischen 3 Gesetzentwürfe auf den Weg gebracht, die den Bau neuer Kernkraftwerke in Schweden erleichtern sollen. Statt 100% erneuerbare Energien aus Wind, Sonne und Wasser strebt sie jetzt 100% fossilfreie Energie bis 2040 an. Ministerpräsident Kristersson.
24: Die Elektrifizierung ist der Weg der Zukunft und dafür brauchen wir in unserem Land eigene Produktionskapazitäten für fossilfreien Strom. Auch damit wir in Südschweden nicht länger von einer Energieversorgung aus Deutschland abhängig sind, das seine Kernkraftwerke abgeschafft hat, alles auf die Windkraft setzt und dafür hohe Preise zahlt.
22: Der deutsche Atomausstieg nach dem Super-GAU 2011 im japanischen Atomkraftwerk Fukushima, ein großer Fehler, sagen auch andere Regierungspolitiker wie Wirtschaftsministerin Ebba Busch von den Christdemokraten und Arbeitsmarktminister Johann Britz von den Liberalen. Deutsche Sicherheitsbedenken kann Britz nicht wirklich nachvollziehen.
25: Das ist natürlich eine wichtige Frage, aber die schwedischen Kernkraftwerke sind sicher und die, die wir bauen werden, auch. Wir haben strenge Verfahren, um sicherzustellen, dass die Kernkraft in Schweden sicher ist.
22: Momentan laufen in Schweden 3 alte Atomkraftwerke mit insgesamt 6 Reaktoren. Sie produzieren knapp 30% des schwedischen Stroms. Der Rest stammt überwiegend aus Wind- und Wasserkraft. Wenn es nach der Regierung geht, sollen in weniger als 10 Jahren die ersten 9 Kernkraftwerke am schwedischen Netz sein. Arbeitsmarktminister Johan Britz.
25: Wir haben ein neues Verfahren für die Beantragung von Kernkraftwerken eingeführt. Wer einen Antrag einreicht, bekommt relativ schnell eine Antwort. Das schafft Vorhersehbarkeit. Ich rufe wirklich alle dazu auf, nach Schweden zu kommen und in die Kernenergie zu investieren.
22: Privaten Unternehmen verspricht die Regierung günstige staatliche Darlehen für genehmigte Projekte und ein Modell, das Betreibern 40 Jahre lang Mindesteinnahmen für den entstehenden Atomstrom garantieren soll. Mit Erfolg. Vor kurzem hat zum ersten Mal seit mehr als 50 Jahren eine private Firma offiziell Interesse am Bau eines neuen Kernkraftwerks signalisiert, im Örtchen Valdemarsvik an der schwedischen Ostküste. Hier leben Jonny Gleaving und seine Frau Anita in einem Holzhaus in typischem Schwedenrot direkt am Wasser. Sie haben ihre Mitstreiter von der Initiative Nein zu Atomkraft in Valdemarsvik zu sich nach Hause eingeladen. Gemütlich sitzt die kleine Gruppe auf der Terrasse in der Sonne und trinkt Kaffee. Die Gesprächsthemen ernst. Ich glaube, die Menschen verstehen gar nicht, dass das, was man heute entscheidet, Einfluss für die Ewigkeit hat, ruft Janne Svensson. Der schmächtige Mann und seine Frau Gudrun haben auf einer Insel in der Nähe Hütten für Feriengäste und sind ganz grundsätzlich gegen Atomkraft. Die Gefahr eines Unfalls betreffe schließlich alle, sagt Janne. Für Hausbesitzer Jonny Gleaving ist das aber nicht das Hauptargument gegen das neue Atomkraftwerk, auch wenn es nur 3 Kilometer von seinem Haus entfernt gebaut werden soll.
3: Also rein prinzipiell.
24: Grundsätzlich bin ich nicht gegen Kernkraft. Ich habe 20 Jahre lang damit gearbeitet. Mir geht es darum, dass ich den Standort hier draußen für ungeeignet halte. Hier am Valdemarsviken, dem einzigen Fjord der Ostsee.
22: Jonny war früher selbst Ingenieur im schwedischen Atomkraftwerk Oskarshamn, das etwas weiter südlich an der Ostseeküste liegt. Seine größte Sorge ist das Kühlwasser des geplanten neuen AKWs. Das würde das Wasser in der fjordähnlichen Bucht erwärmen und den Sauerstoffgehalt verändern, fürchtet er, mit gravierenden Folgen für die Natur. Ganz abschaffen will er die Atomkraft in Schweden nicht. Sie allein werde das Land aber nicht retten.
24: Man muss neue Kernkraftwerke bauen, um die alten zu ersetzen. Und gleichzeitig Windkraftanlagen und andere fossilfreie Energieträger. Man sollte bloß nicht nur auf eine einzige Energiequelle setzen, die noch dazu vom Staat subventioniert werden muss.
22: Gerade einmal 7.500 Menschen leben das ganze Jahr über in der idyllischen Schärenregion in der Nähe von Småland. Im Sommer seien es dank vieler Feriengäste mehr als doppelt so viele, unterstreicht der Vorsitzende der Initiative Björn Hogby. Er fürchtet, die Kommune wird eher draufzahlen als profitieren, falls hier wirklich ein neues Kernkraftwerk entsteht. Zum Beispiel, weil sie den Ausbau der Infrastruktur mitfinanzieren müsste.
25: Die Gemeinde Valdemarsvik ist eine der kleineren und ärmeren in Schweden mit einer sehr hohen Gemeindesteuer. Das wird Valdemarsvik sehr hart treffen, vor allem den Tourismus. Wer möchte schon direkt neben einem Kernkraftwerk Urlaub machen?
5: Turister, precis bevid Kärnkraftwerk.
22: Göteborg, ein Mietshaus aus rotem Backstein in einer Seitenstraße. Hier sitzt in einem hellen Ladenlokal mit 2 großen Schaufenstern die Firma Schernfull Next, die hinter den Plänen in Valdemarsvik steht. An der Wand steht eine Kleiderstange mit Kapuzenpullovern und anderen Merchandise-Artikeln. Ich laufe mit 100% Atomstrom, steht in grüner Schrift auf grau meliertem Stoff. Strategiechef Jon Ahlberg zeigt auf dem Bildschirm eine Grafik, wie die Anlage mit 4 bis 6 kleinen Reaktoren aussehen könnte. Er hat das Start-up vor 7 Jahren mitgegründet und findet den Standort in Valdemarsvik genau richtig.
6: Es handelt sich um eine Gemeinde, die schon in den 70er Jahren als vielversprechender Ort für die Kernkraft galt. Das Grundstück, mit dem wir planen, gehörte 4 Jahrzehnte dem Vattenfall-Konzern. Die Voraussetzungen für die Kühlung sind gut, der Boden ist sehr stabil, die Bevölkerungsdichte in der Region überschaubar. Und die strategische Lage im Land ist ideal, um das Stromnetz zu entlasten. Außerdem will die Gemeinde sich gerne erneuern. Sie hat eine alternde Bevölkerung und steht vor finanziellen Herausforderungen.
22: In einer solchen Situation käme ihr Projekt, das langfristige Arbeitsplätze verspreche, gerade richtig, meint Ahlberg, in Valdemarsvik und in den anderen Gemeinden, in denen seine Firma weitere Kernkraftprojekte entwickelt. Jon Ahlberg hält Kernkraft für eine Zukunftstechnologie, vor allem die Mini-AKWs, mit denen sie planen. Sogenannte SMRs sind deutlich kleiner als herkömmliche Atomkraftwerke und sollen sich schneller bauen lassen.
6: Und diese kleinen modularen Reaktoren verfügen über integrierte passive Sicherheitsfunktionen, was sehr vorteilhaft ist. Man muss sie nicht aktiv kühlen, falls etwas passieren sollte, sondern sie regeln das von selbst.
22: Die kleinen modularen Reaktoren haben tatsächlich einige Vorteile, sagt Sophie Grape, die an der Universität Uppsala ein Kompetenzzentrum für Nukleartechnologie leitet.
7: Modular bedeutet, sie werden vorab in einer Fabrik hergestellt, sodass sie vor Ort nur noch installiert werden müssen. Die Reaktoren sind aber im Prinzip die gleichen wie bei den großen Kraftwerken. In beiden Fällen geht es darum, Wasser zu erhitzen. Und die Wärme dafür entsteht eben durch Kernspaltung im Reaktor.
22: Neben dem Vorhaben in Valdemarsvik ist in Schweden noch ein zweites SMR-Projekt in Planung. Dahinter steht die Gesellschaft Videberg Kraft, die zu 80% dem staatlichen Vattenfall-Konzern gehört. Sie will neben dem Atomkraftwerk Ringhals an der Westküste mehrere kleine Reaktoren bauen. Dabei sind die Mini-AKWs durchaus umstritten.
8: Tittar vi på kommersiell kärnkraft idag så är det ju inte några SMR som är i drift.
22: Momentan sei weltweit noch kein einziger kommerziell genutzter SMR in Betrieb, räumt Sophie Grape von der Universität Uppsala ein.
7: Aber es gibt mehrere Standorte, an denen sie gerade gebaut werden. Zum Beispiel in Kanada. Dort geht man davon aus, dass sie Anfang der 2030er Jahre in Betrieb gehen können. Es gibt viele andere, die in einem ähnlichen Zeitrahmen planen. Man wird also in 5 bis 10 Jahren zurückblicken und fragen müssen, wie ist es gelaufen? War der Bau wirklich so schnell und einfach?
8: Lika snabbt och lika enkelt att uppföra det.
22: Mitte Januar 2025. Der erste Spatenstich für ein schwedisches Atommüllendlager. Gebaut wird es in der Nähe des Atomkraftwerks Forsmark, etwa 2 Stunden nördlich der Hauptstadt Stockholm. Historisch sei das, feierte damals die liberale Klimaministerin Romina Pourmokhtari.
9: Das ist ein sehr wichtiger Spatenstich, nicht nur für Schweden, sondern auch als Signal an den Rest der Welt. Wir haben diese Methode entwickelt, erforscht und jetzt beginnen wir sie anzuwenden.
22: Schweden sei bei der Endlagerfrage ähnlich wie Finnland weiter als die meisten anderen Länder, unterstreicht Atomforscherin Sophie Grape.
7: In Schweden haben wir eine Lösung gefunden, die von den Behörden und der Regierung genehmigt wurde. Man schließt den Abfall in eine Kupferkapsel ein und vergräbt diese in den Felsgrund. In der Bevölkerung gibt es große Unterstützung für das geplante Endlager in Forsmark. Ich kann mir gut vorstellen, dass diese Methode auch für den Abfall aus künftigen modularen Reaktoren genutzt werden könnte, falls deren Brennelemente ähnlich beschaffen sind.
22: Wo genau der Müll aus neuen schwedischen Atomkraftwerken hin soll, ist allerdings noch offen. Dafür bräuchte es wohl ein weiteres Endlager. Bei den enormen Kosten kommt Schwedens liberal-konservative Regierung künftigen privaten Betreibern schon jetzt weit entgegen. Sie hat angekündigt, die finanziellen Risiken der Atommüllentsorgung abzusichern. Über einen Zeitraum von mehr als 100 Jahren könnten die Garantien den Staat im Extremfall umgerechnet bis zu 17 Milliarden Euro kosten.
10: Det är helt orimligt. Det är företaget som ska stå för den här kostnaden och den här risken.
22: Völlig unzumutbar sei das, findet die Oppositionspolitikerin Elisabeth Tand-Ringqvist von der grün-liberalen Zentrumspartei. Die Unternehmen müssten die Kosten und das Risiko selbst tragen. Im Herbst wird in Schweden gewählt. Beobachter sind sich sicher, die Themen Energie und Atomkraft werden bei der Parlamentswahl am 13. September eine zentrale Rolle spielen. Laut einer repräsentativen Umfrage ist jeder Zweite in Schweden dafür, neue Kernkraftwerke zu bauen. Ein neues AKW in der eigenen Kommune kann sich allerdings nur 1/3 der Befragten vorstellen. Zurück an der schwedischen Ostküste. Jonny Gleaving und Björn Hogby von der Initiative Nein zu Atomkraft in Valdemarsvik sind im Auto unterwegs. Über kleine Feldwege geht es zu dem Ort, wo nach den Plänen des Startups Shernful Next in einigen Jahren neue Atomreaktoren entstehen sollen. Quer durch den Wald laufen die beiden bis zu einer Klippe mit traumhafter Aussicht über die fjordähnliche Bucht.
3: Oh man,
22: Dort hinten würde das Kühlwasser der geplanten Reaktoren ins Wasser fließen, erklärt Jonny. Und schon vorher müsste man einen Hafen bauen, um den Reaktortank, die Turbinen und andere schwere Komponenten für den Bau in die abgelegene Gegend zu bringen. Das alles hätte schwerwiegende Konsequenzen für die Menschen in der Region, befürchtet Björn Hogby.
5: Ja, der kann sagen, also unsere Bauern.
11: Ich kann sagen, dass meine Kinder hier aufgewachsen sind. Meine Enkelkinder verbringen jeden Sommer hier. Mit einem Kernkraftwerk hätten sie wohl nichts mehr von der fantastischen Umgebung, die wir hier haben.
22: Schweden setzt wieder auf die Kernkraft aus Industrie-, Klima- und sicherheitspolitischen Gründen. Völlig konfliktfrei ist die Rückkehr zum Atomstrom, aber auch hier im Norden nicht.
1: Das war Atomkraft, ja bitte. Warum Schweden wieder auf die Kernkraft setzt. Von ARD-Korrespondentin Jana Sinnram. Das war die Reportage mit den Auslandskorrespondenten der ARD.
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12: Um 20.30 Uhr mit Kevin Arnold. Grünen-Chef Banaschak fordert die Union zur Gesprächsbereitschaft mit der Linken auf. Er bezog sich im Sommerinterview des ZDF auf die anstehenden Landtagswahlen im Osten. Für eine mögliche Regierungsbildung ohne die AfD müssten Demokraten gesprächsfähig sein. Natürlich gäbe es große Differenzen zwischen Union und Linken, aber Linken-Fraktionschefin Reicheneck wolle ja nicht die Mauer wieder aufbauen. Seit 2018 gibt es in der Union einen Beschluss der Koalitionen oder eine ähnliche Zusammenarbeit mit AfD und Linken ablehnt. Die SPD-Minister in der Bundesregierung wollen einen Aktionsplan für mehr Hitzeschutz auf den Weg bringen. Außerdem fordern sie, das Thema ins Grundgesetz aufzunehmen. Der Koalitionspartner Union reagiert skeptisch. ARD-Hauptstadt-Korrespondent Jan Zimmermann.
13: Die Sozialdemokraten müssten ihre Forderungen erstmal präzisieren, sagt der stellvertretende Vorsitzende der CDU-CSU-Fraktion Klaus Mack. Konkret gehe es darum, zu klären, welche finanziellen Verpflichtungen der Bund damit eingehen würde. Umweltminister Schneider von der SPD fordert schon länger eine Grundgesetzänderung. Derzeit sind für Maßnahmen zur Klimaanpassung fast ausschließlich die Länder zuständig. Um das zu ändern, ist in Bundestag und Bundesrat eine Zweidrittelmehrheit nötig.
12: Teilweise Entspannung in den großen Waldbrandgebieten. Das Feuer in Hürtgenwald in der Eifel ist nach Angaben der Behörden unter Kontrolle. Aktuell würden vor allem noch Glutnester gelöscht. Auch das Feuer im belgischen Naturschutzgebiet Hohes Venn nahe der deutschen Grenze breitet sich zurzeit offenbar nicht mehr Richtung Nordrhein-Westfalen aus. Die Einsatzkräfte sind aber weiter im Dauereinsatz. ARD-Korrespondent Jochen Hilgers.
14: Im Minutentakt rasen Lkw, Traktoren und Wasserwerfer der Polizei in das betroffene Gebiet. Innerhalb von 20 Minuten sind die Tanks schon leer, Nachschub erforderlich. Dazu kommt, dass weite Teile des Hochmoos hier nicht zugänglich sind. Nur von den wenigen befestigten Wegen aus kann gelöscht werden. So frisst sich das Feuer tief in den Moorboden, überall steigen beißende Rauchwolken auf.
12: Schwerer Kunstraub auf Sizilien. Italienische Medien berichten, dass Diebe aus einem Museum in der Stadt Messina 4 Werke des Renaissance-Künstlers Antonello da Messina gestohlen haben. Fachleute schätzen ihren Wert auf bis zu 80 Millionen Euro. Zum Zeitpunkt des Diebstahls lief in der Stadt eine Feiertagsprozession. Bei der Schwimm-EM in Paris gibt es weitere Medaillen für das deutsche Team. Isabel Gose hat Silber über 400 Meter Freistil geholt. Bronze ging an ihre Teamkollegin Maja Werner. Bei den Männern hat Lukas Mertens ebenfalls über 400 Meter Bronze gewonnen. Das waren die Nachrichten. Das Wetter in Deutschland: in der Nacht im Süden und Südosten teils kräftige Schauer und Gewitter, örtlich unwetterartig mit Starkregen. Es kühlt ab auf 18 bis 10 Grad. Ab morgen keine Hitze mehr, zeitweise Schauer oder Gewitter. Die Zeit 20.33 Uhr.
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15: Wir sind auf dem Harvard Campus. Im Jahr 2003. Ein Student beugt sich nachts über einen Bildschirm. Er tippt, wartet, tippt weiter. Er ist drin.
16: Er hat Zugriff auf die interne Datenbank der Uni, auf eigentlich geschützte Verzeichnisse. Da sind die Namen von Studenten hinterlegt, ihre Wohnheime und vor allem Fotos.
15: Der Student lädt die gehackten Daten im großen Stil herunter und baut mit den Fotos eine neue Website.
16: Eine Art Hot or Not. Zwei Gesichter, man kann anklicken, wen man attraktiver, hotter findet. Der Student tauft seine neue Seite FaceMash. Erst schickt er sie nur ein paar Freunden, aber ziemlich bald kennt der halbe Campus die Seite.
15: Die Leute klicken, bewerten, reden drüber. Aber auch Frauenverbände werden aktiv. In ihren E-Mail-Listen wird der Student scharf kritisiert, weil
2: Niemand auf diesen Fotos hat jemals zugestimmt, bewertet zu werden.
17: Die Leitung der Universität schaltet sich ein. Sie laden den Studenten vor.
2: Er wird später sagen, dass er sich sicher war, dass er jetzt von der Universität gekickt wird. Aber es bleibt bei einer Warnung. Diese Episode, von der wir euch erzählen, die ist ganz wichtig. Weil der FaceMash programmiert hat, da zwei ganz wichtige Erfahrungen macht. Erstens, was er programmiert, das stößt sofort auf riesiges Interesse. Und zweitens, selbst wenn er dabei Grenzen überschreitet, gegen Regeln verstößt, passiert nicht viel.
17: Zwei Erfahrungen, die sich durch seine gesamte Geschichte ziehen werden. Und durch die Geschichte des Unternehmens, was er gründen wird.
2: Diese Gründung, das ist die Entscheidung, um die es in dieser Staffel geht. Wir sprechen natürlich von Mark Zuckerberg.
17: Und von Facebook.
2: Hi, ich bin Jasmin Brock, eure Host.
17: Und ich bin Janne Knödler. Ich bin Tech-Journalistin und berichte viel über soziale Netzwerke und über KI.
2: Facebook gibt es schon seit über 20 Jahren. Heute heißt der Konzern Meta und fast die Hälfte der Weltbevölkerung nutzt jeden Tag Tools von Meta. Wie hat uns das verändert? Was wir sehen, was wir denken, wie wir miteinander umgehen und womöglich auch, wie wir wählen. Das haben wir zusammen für euch recherchiert. Das ist Folge 1, Freundschaftsanfrage. Okay, Janne, lass uns von Mark Zuckerbergs FaceMash aus weitergehen. Wie wird daraus Facebook?
17: Damals, also 2003, sind soziale Netzwerke noch super neu. Aber es ist allen schon klar, dass hier ein richtig großer Markt entsteht.
2: Und damit ein Rennen darum, wer Marktführer wird.
17: Auf dem Campus gibt es zwei, die bei diesem Rennen gern dabei wären. Zwei Brüder, Cameron und Tyler Winklevoss. Zwillinge, etwas älter als Mark, gut vernetzt, Sportler. Die Vision der beiden? The Harvard Connection. Ein Netzwerk, über das sich Studenten über gemeinsame Interessen kennenlernen können. Aber sie brauchen dringend jemanden, der ihnen beim Code helfen kann.
2: Zum Beispiel einen jungen, talentierten Programmierer wie Mark.
17: Zum Beispiel. Die treffen sich mit Mark Zuckerberg und schlagen ein. Mark arbeitet ab jetzt mit ihnen an der Harvard Connection. Einen Vertrag schließen sie nicht ab, es ist alles auf Vertrauensbasis.
2: Was danach passiert, der Streit, der folgen wird, der ist schon Stoff für einen Spielfilm gewesen.
18: He stole our website. It's been live for more than 36 hours.
2: The Social Network. Der Film ist 2010 in die Kinos gekommen.
17: Die Zwillinge erzählen es so. Mark Zuckerberg tut eigentlich nur so, als würde er an ihrem Projekt arbeiten. Lange meldet er sich nicht und vertröstet sie immer wieder, weil er sehr busy wäre. Und in der Zeit, sagen sie, hat er stattdessen an seinem eigenen Network gearbeitet. Inspiriert von der Harvard Connection. Sie sagen also, Mark Zuckerberg hätte ihre Idee gestohlen.
2: Wir haben Facebook bzw. Facebooks Mutterkonzern Meta einen Fragenkatalog geschickt und auch gefragt, wie sie heute dem Vorwurf begegnen, dass Mark Zuckerberg die Idee damals gestohlen habe. Wir haben keine Antwort darauf bekommen, sondern nur einige allgemeine Statements.
17: Was wir wissen, ist, dass Mark Zuckerberg zu dieser Zeit extrem viel programmiert, Tag und Nacht, in seinem Studiwohnheim. Es entsteht eine neue Website, die am 4. Februar 2004 online geht. In Blau und Weiß.
2: Das ist die Geburt seines eigenen Netzwerks. Das ist die Entscheidung, um die es uns in dieser Staffel geht.
17: The Facebook. Erstmal nur für Harvard-Studenten und Studentinnen. Innerhalb von 2 Monaten gibt's das neue Netzwerk dann an mehreren Unis und
18: Mark,
17: die Medien werden darauf aufmerksam. 2004 gibt Mark Zuckerberg sein allererstes TV-Interview.
18: How big do you think your product or your service is?
17: Wie groß ist deine Plattform?
19: Well, it's impossible to tell. When we first launched, we were hoping for, you know, maybe 400, 500 people. And now we're at 100,000 people.
17: 100.000 Leute.
19: So, who knows where we're going next?
2: Er arbeitet daran, dass wir immer wieder auf die Seite, The Facebook, zurückkommen sollen.
19: We're going to launch a bunch of side applications, which should keep people coming back to the site and maybe could make something cool.
17: Wenig später geht Mark Zuckerberg dann all in. Er bricht Harvard ab, zieht mit seinem Team auf die andere Seite des Landes. In Silicon Valley in Kalifornien.
16: Silicon Valley, die Tech-Hauptstadt Amerikas oder vielleicht sogar der Welt. Auf jeden Fall der Ort, von dem Nerds mit Programmierskills träumen. Ich war letztes Jahr länger da. Ich habe von dort aus über Tech berichtet und war dann natürlich auch beim allerersten Facebook-Büro in Downtown Palo Alto. Palo Alto, das ist super jung, super studentisch, fühlt sich eigentlich an wie eine Kleinstadt, halt eben mit sehr vielen jungen, ambitionierten Menschen, die alle Milliardäre werden wollen. Das erste Facebook-Büro selber, das ist super unscheinbar. Das ist ein weißer Kasten neben einem Sushi-Restaurant auf einer der Hauptstraßen. Man erkennt es vor allem daran, dass da eine Plakette dran hängt in Form eines großen Daumens.
2: Der Like-Button.
16: Ein bisschen außerhalb ist dann noch die Casa Facebook, mehr so im ruhigen Vorort. Das Haus mit Pool, in dem Mark und sein Team damals gelebt, gefeiert und programmiert haben. 16-Stunden-Schichten, viel Testosteron, Chicken Nuggets und Bier. Im Herbst 2006 geht Facebook dann den großen Schritt. Facebook ist jetzt nicht mehr nur für Studenten offen, sondern für alle. Aus dem kleinen Projekt mit ein paar tausend Dollar Startkapital ist inzwischen ein super schnell wachsendes Unternehmen geworden.
4: Millionen Menschen, die sich freiwillig registrieren, ein Profil mit ihren echten Daten anlegen und regelmäßig wiederkommen. Und es werden ja immer mehr.
16: Damals ist zwar völlig unklar, wie man damit Geld verdienen soll, aber die Denke ist, wenn genug Leute die Plattform nutzen, fällt uns früher oder später schon was ein.
4: Einer der ersten, der investiert, ist Peter Thiel. Ihr kennt Thiel vielleicht als Mitgründer von PayPal, von Palantir oder als Schlüsselfigur der Rechten in Amerika. Peter Thiel investiert $500,000, was er später mehr als zurückbekommen wird.
16: Und das Internetunternehmen Yahoo, remember Yahoo, will nicht nur investieren, sondern Facebook gleich übernehmen. Für $1 Milliarde. Zuckerberg lehnt ab. Später sagt er dazu in einem Interview mit ABC News:
19: We just felt that doing that and going down that path would not help us build Facebook out to what we thought it could be.
4: Also, verkaufen? Nein. Er will es selbst weiter ausbauen. Es geht ihm nicht nur ums Geld, sondern um Gestaltung.
16: Reich wird Zuckerberg sowieso schnell. 2008, mit 23 Jahren, wird er zum jüngsten Selfmade-Milliardär der Welt. Was Facebook damals auf jeden Fall richtig gut schafft, ist, dass man das Gefühl hat, dass alle da sind. Ich habe Facebook seit 2007. Ich war da in den USA auf der Highschool und das war das neue Ding. Man hat Freunde gesammelt. Also es war auf jeden Fall super wichtig, dass man ganz viele Freunde hatte. Und es gab viele solcher Apps. Also sowas wie dieses Hot-or-Not-Game auf jeden Fall, wo man wirklich bewertet, welcher seiner Freunde hotter ist.
4: Okay, ein bisschen back to the roots.
16: Ja, und ein bisschen unangenehm.
4: 2008 war es, als Facebook offiziell nach Deutschland kommt. Und genau da gehen wir jetzt zusammen hin. Vom Silicon Valley nach Würzburg. Auch Chanjo Yoon aus Würzburg taucht damals in diese blau-weiße Welt ein.
20: Ich glaube, das müsste so 2009/10 gewesen sein. Das war eine faszinierende Begegnung.
4: Chanjo Yoon ist einer der vielen neuen Facebook-Nutzer in Deutschland. Er trifft dort alte Freunde und Bekannte wieder.
20: Das wäre der The Place to Be.
4: Chanjo Yoon ist Anwalt. Ich habe ihn für diese Staffel in seiner Kanzlei besucht. Eine große Kanzlei, über 40 MitarbeiterInnen. Chanjo Yoon ist Anwalt für IT-Recht. Deswegen war ich auch da. Heute ist er Anfang 50 und IT-Recht war schon sein Spezialgebiet, als das Internet noch gar kein Ding war. Er war schon immer sehr technikaffin. So faszinierend er die neuen Möglichkeiten auf Facebook findet, als er sich da durchklickt, Chanjo Yoon ist jemand, der schnell 2-3 Schritte weiterdenkt.
16: Damals trifft Facebook auch eine Entscheidung, die ist fast so wichtig wie die Gründung selbst. Vorher war es ja so,

0: stärksten emotionalisierten, auch am meisten oben gezeigt wurde.
1: Unter diesen Posts oder auch Artikeln kann dann jeder kommentieren. Das war damals noch was richtig Neues.
0: Also dort war sozusagen die erste Begegnung von Leuten, mit denen man gar keine Beziehung hatte und wo dann die Debattenschlacht begann. Facebook hat einen Raum ermöglicht für politische Gestaltung vom Sofa.
1: Facebook, sagt Chan Jo-yoon, hat damit gesellschaftliche Machtverhältnisse verschoben. Vor allem für, naja, ich sag mal, Normalos. Für alle ohne großes öffentliches Gehör.
0: Diese Mechanik konnten Menschen natürlich, ob sie es gemerkt haben oder nicht, sich zunutze machen, um auf einmal aus der Bedeutungslosigkeit in die erste Reihe vorzutreten und viele, viele Menschen zu erreichen.
2: Das war ja auch das Originalversprechen des Internets. Demokratisierung, jeder kann mitdiskutieren.
1: Die Art und Weise, wie der Facebook-Algorithmus funktioniert, das kann natürlich auch von Gruppen genutzt werden, die Angst schüren, Gewalt verherrlichen oder Schlimmeres. Und damit kommen wir zu dem, was Chan Jo-yoon um 2015 auf Facebook sieht.
0: Ganz furchtbare Abbildungen, die gegen die Menschenwürde verstießen.
1: Er sieht Terrorpropaganda des IS, des Islamischen Staats, der in Syrien und im Irak Massaker verübt. Kinder, die vor laufender Kamera geköpft werden. Und für ihn stellt sich als IT-Rechtler die Frage, wie kann es sein, dass in Deutschland sowas überhaupt sichtbar ist?
0: Also abgeschnittene Köpfe zeigt man in Deutschland nicht.
1: Chan Jo-yoon recherchiert weiter. Er findet nicht nur diese extrem brutalen IS-Videos, sondern auch problematische deutschsprachige Posts. Bei manchen Posts ist für ihn klar, das sind rechtswidrige Inhalte. Das ist Volksverhetzung. Das nimmt vor allem ab 2015 zu, als viele Menschen nach Deutschland fliehen. Andererseits ist ihm als Anwalt bewusst, Facebook haftet nicht für diese Inhalte. Solange das Unternehmen nichts davon weiß. So ist die Rechtslage damals.
2: Solange es nichts davon weiß.
1: Und das könnte man ja ändern, denkt er sich. Er sammelt Beleidigungen oder Posts, die er als volksverhetzend einstuft. Er speichert alles ab.
0: Dann habe ich das einfach mal ausprobiert. Ich melde einfach mal ein paar strafbare Inhalte an Facebook und dann müssten die ja löschen.
1: Aber es passiert nicht wirklich was. Chan Jo-yoon hakt nach.
0: Dann haben wir sie ausgedruckt und verschickt per Post einschreiben an einen deutschen Manager nach Hamburg.
2: Damit er den Beleg hat, dass seine kleine Sammlung angekommen ist.
1: Ja, und trotzdem, die Posts bleiben zum Teil online. Facebook-Meta wollte sich auf Anfrage zu den damals von Jo-yoon gemeldeten Posts gegenüber uns nicht konkret äußern.
0: Dann hatte ich eine Strafanzeige erstattet.
1: Im Herbst 2015 ist das. Erst eine Anzeige gegen die Geschäftsführer von Facebook in Deutschland, später gegen den ganzen Konzern, gegen Facebook.
0: Der Umstand, dass gegen Zuckerberg ermittelt wurde, interessierte dann auch die amerikanische Presse, die Nachrichtendienste. Und das führte auf einmal zu einer großen Sichtbarkeit und vor allem Sichtbarkeit des Problems. Nämlich, dass Facebook sich im Grunde genommen gleichgültig zeigt gegenüber deutschem Recht.
2: Und dieses Thema, das landet bald ganz oben, in der Spitzenpolitik. 2015 zum Beispiel, am Rande eines UNO-Gipfels in New York, da wird eine eigentlich private Unterhaltung von Angela Merkel und Mark Zuckerberg aus Versehen in den Livestream übertragen, weil ein Tischmikrofon an war. Merkel fragt da, was will Zuckerberg gegen rassistische Posts tun? Zuckerberg sagt, daran müssen wir arbeiten. Merkel fragt, seid ihr da schon dran? Und Zuckerberg so, ja.
1: Und dann passiert etwas in Deutschland, was diese Versprechen von Mark Zuckerberg sehr ins Wanken bringt. Etwas, das die Verantwortung von Facebook nochmal in ein neues Licht rückt.
3: Guten Abend, meine Damen und Herren. Wir unterbrechen das ARD-Programm.
0: Es war Weihnachten 2016.
3: Denn in Berlin ist am Abend ein Lastwagen in einen Weihnachtsmarkt gerast.
0: Es gab da diesen Anschlag auf den Berliner Breitscheidplatz.
4: Der Generalbundesanwalt spricht von einem Anschlag.
0: Dort kursierten auf einmal Memes.
1: Fotos von dem angeblichen, vermeintlichen Täter. Ein Mann namens Anas Modamani. Man muss es jetzt sofort dazu sagen, Anas Modamani ist nicht der Täter. Anas Modamani ist ein Geflüchteter aus Syrien, der 2015, also im Vorjahr,

0: Julia ein Selfie gemacht hat. Ein Selfie, das um die Welt ging. Ein Selfie mit der damaligen Kanzlerin Angela Merkel.
1: Und dann hatten Leute reingeschnitten, dass es nicht irgendein Syrer war, sondern gerade dieser Selfie-Flüchtling, der mit seinem LKW da reingefahren war. Merkels Selfie-Flüchtling, Anas Modamani.
0: Tatsächlich ist es nicht das erste Mal, dass Leute im Internet, auf Facebook behaupten, er sei ein Terrorist. Bei Anschlägen in Brüssel im März 2016, islamistischen Anschlägen, auch da hieß es, seht, wen Angela Merkel hier ins Land, nach Europa geholt hat.
1: Das heißt, für Anas war das etwas, was sich immer wieder und wieder wiederholte.
0: Auch um Angela Merkels Flüchtlingspolitik bewusst zu diskreditieren. Für Chan Jo-yoon ist das kein Einzelfall, sondern Teil einer Stimmung, die er damals auf Facebook beobachtet.
1: Ohne Facebook hätte es Pegida nicht gegeben.
0: Pegida hatte auf Facebook eine große Reichweite. Die Bewegung hat zeitweise mehr Follower als die Regierungsparteien CDU und SPD zusammen. Die Positionen von Pegida gegen Migration, oft offen islamfeindlich, die haben so viele Menschen erreicht, dass auch die AfD später darauf aufbauen konnte. Das zeigt, wie stark sich Politik über soziale Netzwerke verändern kann und wie sehr uns Mark Zuckerbergs Entscheidung, Facebook zu gründen, bis heute prägt. Zurück zu Anas Modamani. Mitten in dieser Flut von Posts, Memes, Falschinfos zum Anschlag auf dem Berliner Breitscheidplatz 2016, da taucht immer wieder sein Gesicht auf. Wir haben schon mal vor einigen Jahren ein Interview mit ihm geführt für den Kanzlercast. Schon zu den Anschlägen in Brüssel, bei denen sein Foto aus dem Kontext gerissen wurde, bei dem er als Täter dargestellt wurde, hat er erzählt.
2: Jeder ruft mich an, wollte wissen, bist du der Terrorist, der Menschen umgebracht hat? Ich sagte, hey, halt mal, stopp. Das war katastrophal, dass meine Mutter das mitbekommen hat.
0: Die Fotomontage mit seinem Gesicht verbreitet sich rasant. Sie wird geliked, geteilt, landet in Gruppen, in Chats. Irgendwann erreicht sie auch seine Mutter in Syrien, sagt Anas.
2: Und sie rufte mich, sie weinte und sagte, Anas, was ist los? Ich habe gesagt, hey, meine Mama, ich habe gar nichts getan. Das ist Fake News, das ist falsch, was da du gelesen hast. Und sie wollte mich Video anrufen, damit sie mich sieht, dass ich nicht im Gefängnis bin.
0: Vorher war er selbst gerne auf Facebook unterwegs. Jetzt wird die Plattform für ihn zum Albtraum. Obwohl er überhaupt nichts mit den Taten zu tun hat.
2: Ich hatte schreckliche Angst. Ich dachte mir, oh, ich habe mein Leben zerstört wegen des Fotos und habe keine Lust rauszugehen, dass die Menschen mein Gesicht erkennen.
1: Anas Modamani war dann bereit, gegen Facebook gerichtlich vorzugehen.
0: Ein Verein bringt die beiden zusammen. Anas Modamani, dessen Foto missbraucht wurde, und Chan Jo-yoon als Anwalt für IT-Recht. Chan Jo-yoon ist sofort interessiert, weil ihn die Geschichte von Anas bewegt, aber auch, weil sein bisheriger Versuch, etwas gegen Hass auf Facebook zu tun, nicht zu viel geführt hatte. Seine Strafanzeigen gegen Facebook sind ins Leere gelaufen. Die Staatsanwaltschaft hat keine Anhaltspunkte für eine Straftat gesehen. Jetzt dieser neue Fall. Das ist Yoons Chance.
1: Im zivilgerichtlichen Fall wollte ich eigentlich die Entscheidung herbeiführen, haftet Facebook jetzt für deutsches Recht? Sind die verpflichtet, gegen so etwas vorzugehen oder nicht? Und reichen die Gesetze, die wir haben?
3: Damals gibt es zwar schon Regelungen, eine EU-Richtlinie aus dem Jahr 2000 zum Beispiel und später auch das deutsche Telemediengesetz, aber das sind beides Gesetze aus einer Zeit, da gab es Facebook noch gar nicht.
0: Also bringen Sie Facebook vor ein deutsches Gericht. Das geht um die Welt.
4: Falls under freedom of speech or is illegal under German law.
5: Case brought by Syrian refugee Anas Modamani.
6: It was also shared by anonymous accounts falsely attributing violent and terrorist attacks to Modamani.
7: The social network took too long to respond to multiple requests to take down the false postings, now shared tens of thousands of times.
0: Der erste Prozesstag ist im Februar 2017. Die beiden hatten schon zahlreiche Posts, in denen Anas als Attentäter bezeichnet wurde, bei Facebook gemeldet. Kurz vor dem Prozess checken sie es nochmal. Die Posts sind zum Teil immer noch online. Wir haben bei Meta angefragt, wie sie rückblickend den Umgang mit diesen Posts bewerten. Wir haben keine konkrete Antwort darauf bekommen. Vor dem ersten Verhandlungstag sind beide aufgeregt. Eine Dokumentarfilmerin, Adrienne Kolatos, begleitet diese Tage. Ihren Film findet ihr auf Vimeo unter Annas V. The Giant. Sie hält die Lagebesprechung vor der Verhandlung fest. Kurz vor Prozessbeginn klingelt das Telefon beim Anwaltteam. Wichtige Unterlagen von Facebook sind angekommen.
8: Facebook hat einen Schriftsatz geschickt, nicht an uns, sondern an das Gericht. 60 Seiten, es sind jetzt 4 Stunden bis zum Termin. Es ist unfair, es ist typisch für Facebook.
0: Yoon und sein Team gehen nochmal durch, wie Facebook sich verteidigen könnte, warum sie die Posts, in denen Anas Modamani als Terrorist dargestellt wird, nicht löschen.
8: Okay, Leute, also die Frage ist, also welchen Grund gibt es, das nicht zu löschen? Facebook sagt, wir wollen diese User haben. Die haben zwar verrückte Ideen, aber sie machen Traffic. Wenn man denen jetzt diesen Raum nimmt, dann verliert Facebook Umsatz und diese User verlieren ihr Zuhause.
0: Im Laufe des Tages wird klar, der Prozess wird sich ziehen. Das Ziel von Chan Jo-yoon und Anas Modamani ist, Facebook soll nicht nur auf einzelne Hinweise reagieren, sondern selbst viel mehr unternehmen. Auch selbst nach solchen Inhalten suchen, automatisiert und sie löschen. Facebook sperrt sich dagegen.
1: Man bräuchte eine Wundermaschine, sagten die Anwälte, eine Wundermaschine, um das überall auf der Plattform zu entfernen. Sie sagten, das sind Milliarden von Inhalten. Und schon am nächsten Tag sagten alle möglichen Experten, das ist Unsinn, was sie sagen, das ist technischer Quatsch.
3: Weil Tools zur automatisierten Texterkennung in Bildern, das gibt's damals schon.
0: Während vor dem Würzburger Landgericht gestritten wird, wird Chan Jo-yoon selbst zur Zielscheibe. Auch gegen ihn wird online Stimmung gemacht.
1: Der Facebook-Prozess hat natürlich wahnsinnig viel Aufmerksamkeit international erzeugt und polarisiert. Weil der bloße Anblick von einem syrischen Geflüchteten mit einem koreanischstämmigen Anwalt vor einem deutschen Gericht reichte schon aus für manche Leute, dass da die Sicherungen durchgingen. Das hat einen getriggert, um eine Morddrohung auszusprechen, die man nicht sofort von der Hand weisen konnte.
0: Heute, ihr hört's ja, wirkt Chan Jo-yoon im Gespräch gefasst. Damals war das für ihn neu und sehr bedrohlich.
1: Ich durfte das Gerichtsgebäude auch nur über die Tiefgarage mit Personenschutz betreten und verlassen damals.
0: Einen Monat später steht nämlich der letzte Prozesstag an. Chan Jo-yoon postet die Entscheidung des Gerichts sofort auf Facebook. Er schreibt, Antrag wird zurückgewiesen. Facebook gewinnt vor dem Landgericht Würzburg. Das Gericht sagt, grob zusammengefasst, es sind nicht Facebooks Inhalte, sondern die der User. Und was technisch möglich sei, zum Beispiel an automatischem Löschen, das könne das Gericht in so einem Eilverfahren gar nicht klären. Chan Jo-yoon und seine Familie fahren zur Sicherheit eine Weile ins Ausland, weil der Täter, der ihm Morddrohungen schickt, noch nicht gefasst ist. Es war der Mann, der später als NSU 2.0 Drohbriefschreiber verurteilt wird.
3: Wir haben Facebook/Meta schriftlich Fragen zu dem Fall von Anas Modamani geschickt. Facebook ist auch hier nicht darauf eingegangen. Meta schreibt uns, sie entfernen Fehlinformationen, wenn diese unmittelbar zu einer Gefahr für Leib und Leben beitragen können.
0: Für Chan Jo-yoon ist nach dem Prozess jedenfalls klar, da müssen wir anders ran.
1: Also nach diesem Urteil mit der versammelten Presse dort war es am leichtesten, den Auftrag nach Berlin zu schicken, ihr müsst etwas tun. Wir haben hier alles getan, was wir können, um mit den bestehenden rechtlichen Mitteln diesen Menschen zu helfen. Mehr ging nicht. Wir brauchen andere Gesetze.
3: In den Jahren danach werden neue Gesetze beschlossen. In Deutschland das Netzwerkdurchsetzungsgesetz, auf EU-Ebene der Digital Services Act. Versuche, Plattformen wie Facebook stärker in die Verantwortung zu nehmen.
1: Eigentlich müssten Fake News, die sich verbreiten, sofort unterbunden werden. Da sind wir leider noch nicht.
0: Und genau da machen wir in der nächsten Folge weiter. Bei der Frage, was passiert, wenn Fake News nicht nur Einzelne treffen, sondern Millionen von Menschen. Das war Freundschaftsanfrage. Die erste Folge unserer Staffel Facebook von Likes und Macht. Reporterin für diese Staffel von Die Entscheidung ist
3: Janne Knödler.
0: Und mein Name ist Jasmin Brock.
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1: Um 21 Uhr mit Resa Waffa. Die Feuerwehr kämpft weiter gegen einen verheerenden Waldbrand im belgischen Naturschutzgebiet Hohes Venn. Die nahegelegene deutsche Stadt Monschau ist zurzeit nicht mehr von den Flammen bedroht. Aus Köln, Jutta Hamann.
2: Eine vorsorglich eingerichtete Betreuungsstelle für die Bewohner wurde am frühen Abend erstmal geschlossen. Es kann aber immer noch sein, dass einige Gebiete in Monschau evakuiert werden müssen. Das hängt ganz vom Wind ab. Der hatte zuletzt nochmal gedreht und trieb Flammen und Rauch wieder in Richtung des Eifelstädtchens. An einer anderen Stelle in der Eifel, im knapp 22 Kilometer entfernten Hürtgenwald, macht sich dagegen Entspannung breit. Der größte Waldbrand in der Geschichte Nordrhein-Westfalens ist unter Kontrolle, sagt der Landrat des Kreises Düren.
1: Die Union steht einer Verankerung des Hitzeschutzes im Grundgesetz kritisch gegenüber. Unionsfraktionsvize Marx sagte der Nachrichtenagentur AFP, ob eine Grundgesetzänderung sinnvoll ist, könne erst ein konkreter Vorschlag zeigen. Die Bundesministerin und Minister der SPD hatten heute einen Plan für den Umgang mit Hitze öffentlich gemacht. Darin fordern sie unter anderem eine Verfassungsänderung für mehr Klimaanpassung. Dann könnte der Bund ihrer Meinung nach den Kommunen besser finanziell unter die Arme greifen. Auf Sylt ist heute das Punk-Protestcamp offiziell zu Ende gegangen. Etwa 4 Wochen lang hatten Punks aus ganz Deutschland auf der sogenannten Festwiese in Tinnum gecampt. Zeitweise waren es gut 200 Zelte. Nach Angaben des Veranstalters Aktion Sylt zählten zu den Grundsätzen des Camps Solidarität und Kapitalismuskritik. Der Kreis Nordfriesland erklärte, die Auflagen seien eingehalten worden. Dazu gehörte unter anderem, dass die Punks die Mittags- und Nachtruhe einhalten und ihren Müll entsorgen. Das deutsche Schwimmteam hat zum Abschluss der Europameisterschaft in Paris weitere Medaillen geholt. Im Freistil über 400 Meter gab es für Deutschland einmal Silber und zweimal Bronze. Aus Paris, Lars Becker.
3: Erneut Silber und Bronze für die deutschen Frauen, für Isabel Gose und Maja Werner. Hinter Simona Quadarella, die auch dieses Duell gegen die beiden Deutschen gewonnen hat. Kurz danach das Duell zwischen Léon Marchand, dem französischen Schwimmhelden, und Lukas Mertens. Es war kein richtiges Duell, weil der Franzose von Beginn an vorne war, sich durchgesetzt hat und mit großem Vorsprung Gold geholt hat. Lukas Mertens als Achter nur in dieses Finale reingekommen, hat gekämpft, gearbeitet und hat sich am Ende tatsächlich nur auf den dritten Platz nach vorne geschwommen. Bronze für Mertens und die Frauen Gose und Werner vorher Silber und Bronze.
1: Das waren die Nachrichten. Das Wetter in Norddeutschland. In der Nacht wechselnd bewölkt und später von Nordwesten her Schauer, vereinzelt gewittrig, 16 bis 11 Grad. Morgen weiterhin wechselnd bewölkt und vereinzelt Schauer oder Gewitter. Im Tagesverlauf oft trocken mit Aufheiterung. Die Temperaturen morgen bei 17 bis 22 Grad. Die Zeit, es ist 21 Uhr und 3.
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4: 63. An dieser Zahl könnte tatsächlich die Regierung zerbrechen, denn die abschlagsfreie Rente mit 63 soll abgeschafft werden. Und dagegen gibt's richtig Widerstand.
5: Wer 45 Beitragsjahre eingezahlt hat, der hat seinen Beitrag für das System gebracht.
6: Genau, das ist die Riesendiskussion, die die Ministerpräsidenten vom Zaun gebrochen haben. Wie hier Sven Schulze, der Ministerpräsident von Sachsen-Anhalt. Auch in den Kommentarspalten zu diesem Thema geht's richtig ab. Und ich verstehe das auch. Früher in Rente ohne Abzüge statt bis 67 durchziehen. Für die allermeisten klingt das halt richtig gut, ne?
4: Na ja, klar, ne? Also, kann jeder von uns voll verstehen, denn wer möchte denn nicht möglichst früh in Rente? Ich verstehe auch alle, die das machen wollen, aber die Frage dahinter ist ja, können wir uns das in unserem Rentensystem mit unserer alternden Gesellschaft so leisten? Oder crasht da nicht vielleicht alles über kurz oder lang zusammen? Deshalb fragen wir heute, was kostet es denn, wenn wir so weitermachen, das Reformpaket wieder aufschnüren und an der Rente mit 63 einfach festhalten. Und ich sag's mal so, kleiner Appetizer vorweg, für dich, für mich, für alle, die jetzt noch einzahlen, David. Es könnte in den nächsten Jahren echt so richtig übel teuer werden.
6: Ich bin gespannt auf deine Recherche. Ich bin David Alf.
4: Und ich bin Anna Planken und das ist der Plus-Minus-Podcast. Wir haben das eine Wirtschaftsthema, das morgen euren Alltag verändert. Und wir haben später noch einen Experten zu Gast, den Verhaltensökonomen Hartmut Walz. der sagt uns, was wir denn selber machen können. Wenn wir sagen, ja, aber ich will ja trotzdem mit 63 in Rente gehen und genug Geld will ich auch noch haben. Wie das geht, was wir da machen können, ohne dass das ganze Rentensystem zusammenkracht, gucken wir uns gleich an.
6: Perfekt, auf diese Rechnung freue ich mich schon am meisten. Denn am Ende unseres Podcasts gibt es wie immer ein Plus und ein Minus. Plus ein paar Takeaways für euren Alltag.
4: So, und bevor wir gleich das Rechnen anfangen, erstmal diese Diskussion. Was ist da überhaupt passiert, dass das jetzt so abgeht? Allen war schon lange klar, das mit der Rente, das muss irgendwie mal auf andere Füße gestellt werden. Da muss sich was ändern, sonst funktioniert das einfach irgendwann überhaupt nicht mehr. Aber solche Reformen sind natürlich immer unschön, ne? Alle haben das Gefühl, boah, da wird mir was weggenommen. Und deshalb hat die Bundesregierung das ganz clever gemacht und hat gesagt, na dann lassen wir doch die Experten beraten. Wir sind nicht die Bösen, sondern die Experten haben Vorschläge. Und im Juni gab es dann ein Ergebnis. Die Rentenkommission. Die hat 33 Empfehlungen vorgelegt und die Empfehlung Nummer 6, die hat es in sich gehabt. Die abschlagsfreie Rente, hieß es, für besonders langjährig Versicherte soll weg.
6: Und darüber diskutiert jetzt halb Deutschland. Ich muss gestehen, ich gehöre bislang zur anderen Hälfte. Ich gucke mir das so von der Seitenlinie an und denke so, naja, also hat mich noch nicht so richtig gepackt bislang, weil mein Gefühl immer ist so, naja, ich arbeite halt noch knapp 30 Jahre, bis das für mich so richtig relevant ist. Wer weiß, was dann ist? Kurzum, hat das Thema irgendwas mit mir zu tun?
4: Voll! Gerade weil du ja noch so lange arbeiten musst. Und du möchtest ja auch irgendwie davon ausgehen, dass dieses Rentensystem ja auch für dich noch was übrig hat am Ende. Und da ist es jetzt ganz wichtig, wie es damit weitergeht. Auch eben mit dieser Rente mit 63. Was mich nachdenklich macht, ist die Tatsache, dass tatsächlich fast alle Ökonomen darin das große und teure Problem unseres Rentensystems sehen. Fast alle sagen, wir müssen diese abschlagsfreie Frührente, wie sie heißt, abschaffen. Sagen auch so Leute, die überhaupt nicht im Verdacht stehen, super konservativ zu sein. Wie zum Beispiel Marcel Fratscher vom Deutschen Institut für Wirtschaftsforschung. Er meint, dass das sogar das finanziell wichtigste Element der geplanten Rentenreform ist. Er sagt, ohne dieses Element ist die Rentenreform tot.
6: Aber wenn er sagt, das finanziell wichtigste Element, dann klingt das für mich nach, wenn wir das nicht machen, wenn wir die Rente mit 63 nicht abschaffen, dann wird's teuer. Also auch für mich?
4: Ja. Vielleicht sogar unbezahlbar.
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4: Was kostet es uns, wenn wir an der Rente mit 63 festhalten? Dann starten wir direkt mit Fakt 1. Und der ist schon ein bisschen absurd. Die Zahl, ne, über die wir alle reden. Also diese 63, ja, die stimmt eigentlich gar nicht mehr. Es geht eigentlich eher um 64,5 oder 65.
6: Aha, warum?
4: Ja, diese Rente mit 63 gibt es eigentlich gar nicht mehr. Als die eingeführt wurde, ja, da lag die Grenze noch bei 63. Heute liegt sie aber schon bei 64,5 und in ein paar Jahren dann bei 65. Weil die Regel ja nur besagt, du darfst 2 Jahre früher raus. Früher als das normale Renteneintrittsalter. Das ist ja Schritt für Schritt erhöht worden und wird Schritt für Schritt weiter erhöht bis auf 67. Und wenn das passiert, dann wandert eben auch diese abschlagsfreie Frührente nach hinten und dann sind wir am Ende eben bei 65.
6: Aber eigentlich müssten wir jetzt schon den Namen Rente mit 63 einkassieren.
4: Das ist mir aber zu kompliziert. Weil ich weiß, es heißt nämlich ganz fürchterlich, abschlagsfreie Rente für besonders langjährig Versicherte mit 45 Beitragsjahren. Ist das dein Ernst, dass du das lieber sagen willst?
6: Nee, ich wollte gerade überlegen, ob ich da so eine coole Abkürzung mit in allen Anfangsbuchstaben hinkriege. Aber nee, ich verstehe schon. Das ist wirklich kompliziert.
4: Okay, auch wenn es jetzt nicht ganz richtig ist, wir bleiben jetzt erstmal der Einfachheit halber bei Rente mit 63 und ihr denkt euch einfach in Anführungszeichen dazu, dass das die alte Zahl ist und jetzt ein bisschen nach oben gegangen ist. Okay, wir kommen jetzt zu Fakt 2. Wie viele Menschen nutzen denn diese Regel überhaupt?
6: Boah, ja, aus dem Bauch heraus würde ich ja denken, alle, die können, alle, die, also super viele, oder? Weil, ich meine, wenn man entscheiden kann, früher ohne finanzielle Einbußen in Rente zu gehen, früher nur machen, worauf man Lust hat, ohne frühes Aufstehen, also ich würde es machen.
4: Ja, machen ganz viele. Das zeigen die Zahlen der deutschen Rentenversicherung. Es ist echt kein Nischending, ne? Jedes Jahr gehen zwischen 250.000 und 280.000 Menschen früher in Rente. Das ist tatsächlich ungefähr jeder Dritte.
6: Und sind es die mit den schweren Jobs, die schon arbeiten seit der Ausbildung mit 16? Sind es die, die es echt verdient haben und die auch einfach nicht mehr länger können?
4: Ja, so war zumindest mal die Idee dahinter, ne? Damals, als die Rente mit 63 eingeführt wurde. Gibt es übrigens erst seit 2014. Damals wollte man genau diese Menschen entlasten, die jahrzehntelang richtig harte Jobs gemacht haben. Die Maurer, die Fliesenleger, Altenpflegerinnen, Berufe, die körperlich und aber auch psychisch oft echt anstrengend sind und an die Substanz gehen.
6: Und jetzt bin ich sehr gespannt, ob aus dieser Idee auch Realität geworden ist.
4: Wenn man sich die Daten anschaut, dann sieht man, es sind eigentlich die anderen. Es sind die Besserverdienenden. Es sind die Gesunden und es sind die Männer.
6: Ah ja, spannend. Habt ihr rausgefunden, woran das liegt?
4: Ja, also wenn man so 45 Beitragsjahre zusammenkriegen will, ne, dann braucht man tatsächlich echt so eine super stabile Erwerbsbiografie, wie es heißt. Ne? Du musst durchgearbeitet haben von der Ausbildung an, wenige Brüche, keine langen Phasen von Arbeitslosigkeit, Schwangerschaft, in Klammern Mutterschaft, ne, auch so, ne, so Kinder kriegen passen da, das passt da einfach nicht so gut rein. Bei Geringverdienern, bei Müttern, Menschen mit gesundheitlichen Einschränkungen oder eben auch Lücken so im Lebenslauf, da sieht das einfach oft schnell anders aus. Da kommt man oft gar nicht auf diese 45 Beitragsjahre.
6: Also wenn ich zusammenfasse, viele nutzen die Regel, aber sie hilft nicht automatisch denen, die am dringendsten Entlastung bräuchten.
4: Bingo. Genau so. Und damit sind wir bei Fakt 3. Was kostet das Ganze? Also wenn ich jetzt mit 63 in Rente gehe, dann zahle ich ja ab dem Moment nichts mehr ein. Das kann jeder machen, aber dann muss ich normalerweise auf Geld verzichten.
6: Okay, aber das geht.
4: Ja, also man muss 35 Jahre lang eingezahlt haben. Das ist die Bedingung. Dann kann man in Rente gehen, aber wenn man eben noch keine 45 Beitragsjahre gearbeitet hat, dann muss man mit diesen sogenannten Abschlägen leben. Also wenn ich eher aufhöre zu arbeiten, dann bekomme ich einfach auch weniger Geld.
6: Wenn du es aber geschafft hast, bis 63 deine 45 Arbeitsjahre schon geleistet zu haben, dann kannst du bislang in Rente gehen und die wird nichts abgezogen, richtig?
4: Das stimmt. Und das ist den Experten, sagen sie, zu teuer. Die Deutsche Rentenversicherung schreibt uns, die abschlagsfreie Rente mit 63 verursacht Mehrkosten von 3,5 Milliarden Euro.
6: Ah ja, 3,5 Milliarden Mehrkosten, ja. Das ist natürlich für unsere angespannte Haushaltslage schon eine ordentliche Summe. Ne? Wir reden ja ständig darüber, dass uns an allen Ecken und Enden Kohle fehlt.
4: Absolut. Ne? Überall suchen wir nach Milliarden, die wir irgendwo herklauben. Und das Geld hat ja auch die Rentenversicherung nicht einfach so rumliegen. Weil die mit allen Zahlungen gar nicht hinkommen, gibt es für die Rentenversicherung Bundeszuschüsse. Das heißt, die Rente mit 63 wird nicht nur über unsere Rentenbeiträge bezahlt, sondern auch über unser Steuergeld. Und wer zahlt die Steuern?
6: Naja, ich, ja. Du, alle, die Geld verdienen. Ja. Aber wenn diese abschlagsfreie Rente wegfällt, dann würde das doch trotzdem was mit meinen Beitragssätzen machen, oder?
4: Ja, schauen wir uns jetzt mal an. Trommelwirbel, Zukunftsszenario.
6: Wow, ich bin gespannt.
4: Das Deutsche Institut für Wirtschaftsforschung hat es im Auftrag der Bertelsmann Stiftung durchgerechnet. Wenn die abschlagsfreie Rente für besonders langjährig Versicherte wegfällt, dann hätte das einen doppelten Effekt. Man müsste nicht mehr den vollen Satz an Rente zahlen und die Leute würden länger einzahlen. Insgesamt hätten wir bis zu 9,5 Milliarden Euro mehr im Topf pro Rentenjahrgang. Tendenz steigend.
6: Und das klingt ja wirklich nach einer Menge Geld.
4: Ja, aber man muss auch ein bisschen aufpassen. Ich habe ja gesagt, bis zu. Wie viel es dann wirklich ist an Geld, was wir da einsparen könnten, das hängt natürlich davon ab, wie die Menschen jetzt reagieren. Also arbeiten sie dann wirklich länger oder gehen sie trotzdem früher und nehmen Abschläge in Kauf?
6: Naja, ich würde vermuten, die meisten bleiben länger im Arbeitsleben, um Abzüge zu vermeiden, oder?
4: Ja, die Studie sagt, die, die gesundheitlich fit sind, für die ist das realistisch, dass sie länger arbeiten. Andere würden aber wahrscheinlich trotzdem früher gehen und dann eben Abschläge hinnehmen müssen.
6: Und das wären dann aber genau die Menschen mit gesundheitlicher Belastung oder unsicheren Jobs, ne?
4: Wahrscheinlich genau die. Und deshalb sagt die Studie auch, für diejenigen, die gesundheitlich einfach nicht mehr können, für die braucht es eine Härtefallregelung. Aber es gibt noch eine andere Gruppe. Menschen, die privat oder betrieblich gut vorgesorgt haben, die könnten sich diese Abschläge leisten und dann trotzdem früher aussteigen.
6: Ah ja, das ist dann die Luxusvariante, ne?
4: Und wie man das hinkriegt, das fragen wir später einen Experten.
6: Okay, aber wenn wir jetzt mal bei der Rente mit 63 bleiben. Du sagst, wenn wir die abschaffen, dann können wir bis zu 9,5 Milliarden Euro sparen. Aber was heißt das jetzt genau für meinen Rentenbeitrag?
4: Normalerweise, wenn wir die Rente mit 63 so beibehalten würden, dann würde dein Rentenbeitrag in den nächsten Jahren echt deutlich steigen. Experten sagen mehrere Prozentpunkte. Wenn wir die Rente mit 63 aber abschaffen, dann könnte der Beitragssatz sogar fast stabil gleich bleiben. Davon geht zumindest das Forschungsinstitut Prognos aus.
6: Können wir das mal an einem Beispiel durchrechnen?
4: Ja, also es gibt ja diesen Median, dieses Mediangehalt, ne? Also das mittlere Einkommen in Deutschland. Das liegt bei 4.505,50 Euro brutto im Monat. Also ungefähr 4.500 Euro. Wenn die Rente bei 63 bleibt, dann läge der Rentenbeitrag insgesamt bei 901 Euro.
6: Und wenn sie abgeschafft wird?
4: Dann könnte der Beitrag um 22 Euro sinken. Arbeitgeber und Arbeitnehmer, die teilen sich die Summe ja. Also für dich als Arbeitnehmer heißt das 11 Euro weniger Beitrag im Monat, wenn die Rente mit 63 abgeschafft wird.
6: Okay, ich will mich jetzt nicht beklagen über jeden Euro, den ich dann mehr habe, aber 11 Euro klingt jetzt gar nicht so super viel.
4: Ja, weil die Rechnung geht ein bisschen anders. Ne? 11 Euro entweder mehr haben oder die Gegenvariante, du müsstest einfach deutlich mehr bezahlen als jetzt.
6: Stimmt.
4: Also sparen statt mehr ausgeben.
6: Ja, und ich habe ja auch gelernt, Kleinvieh macht auch Mist. Ne? Vor allem beim Sparen und Geldanlegen.
4: Ja, da haben wir echt viele Folgen schon zu gemacht.
6: Das mal reinhören. Und wenn wir jetzt schon beim Thema sind, da werde ich ja nicht drum herum kommen. Ganz egal, wie unser Rentensystem in 30 Jahren aussieht, ich sollte mir so oder so Gedanken darüber machen, wie ich unabhängiger werde. Und dann kann ich ja bei der Gelegenheit auch gleich mal überlegen, was bräuchte es denn, was kann ich tun, damit ich auch weiterhin in Rente gehen kann, wann ich will, ohne finanzielle Nachteile. Und zwar auch dann, wenn die Rente mit 63 abgeschafft wurde.
4: Ja, das ist sowieso die beste Frage. Denn ich bin voll bei dir. Jeder, der hat ja Lust, in Rente zu gehen, ne? Wann immer er will. Und will auch gerne eher als 67 in Rente gehen. Und wenn es die Gesellschaft allgemein nicht zahlt, vielleicht kann man sich das selber zusammensparen. Wie funktioniert das? Damit man diese Abschläge, die man dann hinnehmen muss, nicht so schmerzhaft spürt, ne? Damit das nicht mehr so wehtut. Also, wie baue ich mir eine eigene Rente mit 63 oder von mir aus auch mit 65? Das fragen wir jetzt unseren Gast, Hartmut Walz. Er ist Professor an der Hochschule Ludwigshafen. Er ist Verhaltensökonom und spezialisiert auf Finanzen und hat einen eigenen Finanzblog. Hallo.
7: Ja, schönen guten Tag. Ich freue mich, dass ich bei Ihnen mitreden darf. Mitdenken darf.
4: Und Sie haben ja den David gehört, ne? Der möchte trotzdem mit 63 in Rente gehen, ohne finanzielle Einbußen erleben zu müssen. Wie viel muss er denn da so ansparen, um das zu schaffen?
7: Das lässt sich leicht errechnen, aber jetzt im Radio ohne Excel-Tabellen zeigen zu können, eben nicht zu schnell zeigen. Aber es ist überraschend wenig, denn er müsste ja nur diese Lücke überbrücken. Und ich habe mitbekommen, dass David eben noch in seinen besten Jahren ist. Und insofern hat er ja viel Zeit. Und wenn man das Geld dann einigermaßen gut anlegt, dann ist es mit überschaubaren Beträgen zu machen. Sehr, sehr effizient.
4: Ja, was heißt denn überschaubar? Sagen Sie jetzt, die 11 Euro pro Monat, die würden schon reichen? Oder muss ich 50 oder 300 einsetzen?
7: Wie alt ist David? Rückfrage.
6: 36.
7: 36 bis 63 sind 27 Jahre mit Zinseszinseffekt. Klug angelegt in einem, zumindest die ersten 20 Jahre von der Zeit, 100%igen Aktiendepot mit einer Durchschnittsrendite von etwa 8% nach Kosten, aber natürlich vor Inflation. Also ich denke, es sind eher die 11 als die 300 Euro.
4: Wow.
7: Aber der Zinseszinseffekt überrascht auch Professoren, die täglich damit arbeiten. Also ich habe es mit Excel, habe ich es innerhalb von Sekunden ausgerechnet, aber ich möchte mich jetzt hier nicht festlegen.
4: Na, aber sensationell.
7: Aber es ist überraschend wenig.
4: David?
6: Das klingt super.
4: Das eröffnet ganz neue Möglichkeiten.
6: Ich muss gleich noch meine Excel-Tabelle öffnen.
7: Ja. Was mir halt auffällt, ist, unser Problem ist jetzt auch gesellschaftlich, dass die Leute immer viel später anfangen, überhaupt Sozialversicherungsbeiträge, Rentenbeiträge einzubringen. Das heißt, was wir am Ende einsparen, das verlieren wir am Anfang. Mhm. Das ist ein ganz wichtiger Punkt.
4: Und das kostet einen nachher die schönen Rentenjahre.
7: Das ist das eine. Und das zweite, unsere Gesellschaft kostet es einfach Einzahlungen in die Rentenkasse, weil die deutsche Rente ist viel besser als ihr Ruf.
4: Okay. Ja,
7: also ich möchte auch in dem Zusammenhang wieder sagen, schauen Sie einfach mal an, wie die Rente nach dem Zweiten Weltkrieg war. als sie begann, wie sie heute ist, und vergleichen sie das Wachstum der Rentenzahlung mit der Inflation. Das liegt weit drüber. Das heißt, in Kaufkraft, in Cappuccino oder in von mir aus Portionen Pommes mit Ketchup ist es immer mehr geworden.
4: Das Rentensystem ist gar nicht so schlecht wie sein Ruf. Aber,
7: es ist viel, viel besser.
4: Und ja. Sie würden sagen, es lohnt sich tatsächlich, das einfach so zu reformieren, dass es für die Zukunft gut aufgestellt ist.
7: Genau. Also wir haben in der Tat, und da kommt jetzt der Verhaltensökonom, wir haben die Welt der Zahlen, aber wir haben halt auch die Welt der Psyche. Und wir haben in unserer Gesellschaft eine Stimmung, die ganz stark dazu neigt, Probleme in die Zukunft zu schieben. Also dieses Prokrastinieren, ja. So, und die Frage ist, ob wir jetzt ein bisschen kleinere Brötchen backen, ob wir jetzt eben auf diese Rente mit 63, so wie sie heißt, verzichten, oder ob wir künftige Generationen noch stärker belasten, die durch demografischen Wandel und einige andere Dinge ja ohnehin stark belastet werden. Und da bin ich bei dem Marcel Fratscher und bei den anderen führenden Makroökonomen. Wir müssen jetzt einfach den Gürtel ein bisschen enger schnallen. Mhm. Das ist eine sehr unangenehme Nachricht. Aber es trifft tatsächlich wiederum die Bessergestellten. Es trifft eben nicht die mit der unterbrochenen Erwerbsbiografie, die ohnehin das nicht nutzen könnten. Mhm. Es trifft natürlich auch wieder eben die Leute, die andere Reserven haben und sich das eher leisten können.
6: Jetzt gibt's ja ganz unterschiedliche Vorgehensweisen. Die einen fuchsen sich da richtig rein ins Thema, jonglieren mit ganz vielen verschiedenen ETFs, Bitcoins, Gold. Und die anderen sind eigentlich nur komplett überfordert. Was ist das ideale Depot Ihrer Meinung nach?
7: Es ist so einfach. Also meine liebe Ehefrau und ich, wir haben ja auch dazu einen Finanzblog und wir publizieren auch dazu. Wir sind Protagonisten von der sogenannten KISS-Lösung. Das ist jetzt also nicht, dass wir immer küssen, sondern das heißt Keep it simple, stupid. Also ganz, ganz vielen Bürgerinnen und Bürgern wäre wirklich mit einem einzigen ETF, einem weltweit streuenden Produkt, da gibt es seit ein paar Jahren eins völlig seriös, Riesenvolumen, seriöser Anbieter mit 0,07% Kosten. So, das heißt, von der Rendite der weltweiten Finanzmärkte, ja, kommt eigentlich alles an bis auf 0,07%. Insofern wäre diese Ein-Produkt-Lösung, ein weltweiter ETF, da muss ich gar nichts tun, da kann ich wirklich, wie Costolani sagte, dieser Altmeister, dieser Börsenguru, da kann ich jahrzehntelang in den Dornröschenschlaf gehen und müsste gar nichts tun.
4: Okay, jetzt hat die Bundesregierung aber gesagt, wir machen jetzt keinen Dornröschenschlaf mehr, weil den haben wir vielleicht gehabt, gerade was so Altersvorsorge angeht in Deutschland ganz lange. Und jetzt soll es eine staatlich geförderte Altersvorsorge geben, dieses Altersvorsorgedepot. Kann man das auch gut nutzen, um dann so eine Rentenlücke eventuell zu stopfen und zu füllen?
7: Das kann man auf alle Fälle gut nutzen. Wenn ich es in einem Wort sagen muss, es ist gut. Das Ding ist in Ordnung. Da wird jetzt schon wieder ganz viel davor gewarnt. Da ist ganz viel, entschuldigen Sie das Wort, Finanzpornografie. Die Finfluencer, die übertreffen sich im Markt. Und dann werden irgendwelche kruden Thesen verkündet. Nein, das ist prinzipiell mal gut. Aber auch da sollte man auf die Kosten achten. Und es steht ja im Gesetz jetzt, dass es ein öffentliches Angebot geben soll. Also ähnlich wie in Schweden. Und das soll sehr, sehr preiswert sein. Und ich möchte alle Ihre Zuhörer und Zuhörerinnen nur auffordern, bitte warten Sie es ab. Sie können im Dezember 2027 noch die volle Förderung kassieren.
4: Super, dann kann man sich das nämlich angucken, was da konkret wirklich an Angeboten rauskommt. Und wir versprechen übrigens allen, die jetzt zuhören, wenn da wirklich auf dem Tisch liegt, worum es geht, machen wir natürlich auch im Plus-Minus-Podcast eine Folge dazu. Auf jeden Fall.
7: Super.
4: Ja, also ich würde mal sagen, danke für so viel Klarheit. Aber Sie kommen natürlich nicht ganz raus hier bei uns im Plus-Minus-Podcast. Denn David, ne, wir haben immer noch unsere Rubrik.
6: Jeder bekommt die Frage gestellt, das persönliche Plus oder Minus, das wir so mitnehmen können. Die letzte Frage stellen wir wirklich jedem Gast. Kann und soll ich mir jetzt in diesem Fall sozusagen meine eigene Rente mit 63 basteln?
7: Also wenn ich solche Interesse habe, wenn ich finanzielle Freiheit möchte, dann sollte ich das tun. Klares Ja. Ich sollte es aber einfach halten. Sie haben, lieber David, mit Bitcoins und anderen Anlageklassen da die Diskussion eröffnet. Ich würde die meisten dieser Anlageklassen meiden. Also wir brauchen zwei Anlageklassen, das sind die Aktien und insbesondere, wenn wir dann älter werden, ich würde mal sagen, spätestens ab 10 Jahre vor Renteneintritt, sollten wir teilweise, nicht ganz, aber auch Anleihen, also Zinspapiere mit weniger Kursschwankungen reinnehmen. Und meine liebe Ehefrau und ich, wir verbrauchen, ich würde sagen, etwa 3 Stunden pro Jahr zur Verwaltung unserer Alterseinkünfte, unseres Vermögens.
4: Das ist aber ein super Plus. Also Herr Walz, ja, da haben Sie mir aber als die, die gar keine Lust hat, sich mit all dem auseinanderzusetzen, ein super Plus geliefert. Also ein dickes, fettes Plus. Man kann sich eine Rente mit 63 sogar ganz einfach basteln. Vielen Dank, Herr Walz.
7: War schön, bei Ihnen zu sein. Danke und alles Gute. Tschüss.
6: Tschüss.
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6: Ja, dann machen wir unser Plus und Minus der Folge. Also, wenn ich ganz ehrlich bin, ich kann jeden verstehen, der nach 45 Jahren Arbeit früher in Rente gehen will. Ich werde das vermutlich nicht schaffen, aber für die ist die Rente mit 63 natürlich ein dickes Plus.
4: Ja, und das findet mein Bauch ja auch.
6: Und der Rest deines Körpers?
4: Naja, dieses klassische Dilemma, wenn der Kopf mitmacht und dann so rechnet, ja, aus der Sicht des Einzelnen ist das super, aber es müssen halt die anderen bezahlen. Und für wen auch, ne? Für die Bedürftigen zahlt man das vielleicht noch gerne, aber nur weil einer irgendwie eigentlich noch super drauf ist und sagt, nur ich gehe jetzt eher in Rente, da hat man dann wenig Lust zu. Also ich auch. Es ist teuer. Die meisten Ökonomen sagen, das ist Quatsch in unserem Rentensystem. Und deshalb ist die Rente mit 63, so wie sie im Moment ist, ein klares Minus für mich. Aber, ich habe noch ein Aber, David, so wie Herr Walz uns das gesagt hat, dass man sich eine eigene Rente mit 63 selbst finanziert, weil man rechtzeitig ein bisschen was zur Seite legt, vielleicht sogar auch die Ersparnis, die man beim Beitragssatz jetzt hat. Wir haben ja immer gesagt, ne, 5 Euro, 10 Euro pro Monat, super, alles anlegen und sicher machen, dass man später richtig fett was rauskriegt.
6: Aber dann komme ich nochmal zurück auf die Berufsgruppen, für die das ja eigentlich mal gedacht war, die vielleicht wirklich einfach nicht mehr können, nachdem sie 63 sind, aber schon fast 50 Jahre gearbeitet haben, die aber vielleicht auch nicht genug Geld haben, um Herrn Walz' Ratschläge monatlich zu befolgen.
4: Für die muss es eine Lösung geben. Das ist total klar. Und übrigens hat auch die Expertenkommission das schon klar ins Reformpapier reingeschrieben. Sie haben gesagt, es muss eine Härtefallklausel geben. Und darüber wird jetzt natürlich kräftig verhandelt innerhalb der Koalition. Das ist dann wieder die Aufgabe der Politik.
6: Okay, dann beantworten wir jetzt nochmal die Wirtschaftsfrage der Woche. Was kostet es uns, wenn wir an der Rente mit 63 festhalten?
4: Pro Rentenjahrgang 9,5 Milliarden Euro ungefähr. Und wenn die abschlagsfreie Rente bleibt, dann dürfte der Beitragssatz in den nächsten Jahren tatsächlich auch noch steigen.
0: Das könnt ihr mitnehmen.
4: Im Interview mit Hartmut Walz, da haben wir ja schon mal drüber gesprochen, wie wir unsere eigene Frührente uns selber basteln können. Mit ETFs. Oder eine andere Sache sind auch noch Betriebsrenten oder dieses Altersvorsorgedepot, das da kommt. Und jetzt haben wir noch einen anderen mega wichtigen Extra-Tipp für alle, die sagen, ja, aber alles gut und schön, ich habe Angst. Was ist denn, wenn ich es gar nicht schaffe bis zur Rente? Wenn ich krank werde, einen Unfall habe. Statistisch gesehen wird ungefähr jeder 4. Arbeitnehmer vorm Rentenalter berufsunfähig.
6: Ah, und das hat mir mein Vater immer gesagt, ne? Mach unbedingt eine Berufsunfähigkeitsversicherung, eine BU. Ist das auch dein Tipp jetzt?
4: Aber absolut. Papa hat total recht. Übrigens ist das ein Papa-Ding, hat meiner damals auch gesagt. Die BU zahlt eine monatliche Rente, wenn du deinen aktuellen Beruf, den du gerade so hast, voraussichtlich nicht mehr ausüben kannst, voraussichtlich länger als 6 Monate nicht mehr richtig ausüben kannst, weil du eben krank wirst oder einen Unfall hattest.
6: Das klingt sinnvoll, aber es klingt auch teuer.
4: Ja, und wie, das hängt dann tatsächlich davon ab, wie alt bist du, welchen Job hast du, wie gesund bist du. Da gibt's dann Beiträge zwischen 30 und 200 Euro im Monat. Echt eine Riesenspanne, aber es ist echt eine Investition, die wichtig ist. Das war der Plus-Minus-Podcast von SWR, BR und WDR. Wir haben das eine Thema, das morgen euren Alltag verändert. Toll, dass ihr dabei wart.
6: Wir hören uns nächste Woche wieder. Danke an Lena Appel und Christine Bergmann für Recherche und Redaktion und an Jo Baumann für die Technik.
4: Bis dahin, passt auf euch auf. Tschüss.
6: Tschüss.
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1: Um 21.30 Uhr mit Reza Waffa. Bundesfinanzminister Klingbeil fordert die Union dazu auf, gemeinsam mehr für die Klimaanpassung zu tun. Der SPD-Chef verteidigt am Rande einer Veranstaltung einen Aktionsplan der sozialdemokratischen Bundesministerin und Bundesminister zum Hitzeschutz. Aus Berlin, Kirsten Gischick.
2: In einem vierseitigen Papier haben die SPD-Minister ein Dutzend Maßnahmen wie etwa einen nationalen Hitzeaktionsplan festgehalten. Die SPD fordert zudem, die Gemeinschaftsaufgabe Klimaanpassung und Naturschutz noch in dieser Wahlperiode im Grundgesetz zu verankern. Der Koalitionspartner Union sieht diesen Vorschlag skeptisch. Die SPD müsse ihre Vorschläge präzisieren, sagt der stellvertretende Vorsitzende der CDU-CSU-Fraktion Klaus Mack. Konkret gehe es darum zu klären, welche finanziellen Verpflichtungen der Bund damit eingehen würde.
1: In Belgien kämpft die Feuerwehr in der Nähe der deutschen Grenze weiter gegen einen großen Waldbrand. Zur Unterstützung sind mittlerweile auch Kollegen aus Deutschland im Einsatz. Die belgischen Behörden sprechen vom größten Feuer in der Geschichte des Landes. Etwa 2700 Hektar stehen demnach im Naturschutzgebiet Hohes Venn in Brand. Auf deutscher Seite gibt es erstmal Entwarnung, weil sich das Feuer nicht wie befürchtet weiter in Richtung Nordrhein-Westfalen ausgebreitet hat. In Ägypten laufen weiter Gespräche über die Zukunft des Gazastreifens. In einer kleinen Küstenstadt nordwestlich von Kairo kam US-Unterhändler Kushner mit dem ägyptischen Präsidenten al-Sisi zusammen. Kushner hat dabei offenbar auch Hamas-Chef al-Hayya getroffen, sagte ein Vertreter der Terrororganisation. Morgen wird der Schwiegersohn von US-Präsident Trump dann in Israel erwartet. In der zweiten Fußball-Bundesliga hat der VfL Wolfsburg das Niedersachsen-Duell gegen Hannover 96 mit 1:0 gewonnen. Fabian Reese verwandelte einen Elfmeter in der 86. Minute zum Sieg. Aus Hannover Michael Augustin.
3: Vorher hatte Hannovers Verteidiger Hugonet VfL-Stürmer Glatzel im Strafraum umklammert. Die 96er hätten in einem schwachen Spiel vorher in Führung gehen können, aber Pichler schoss den Ball nach einem Konter rechts am Tor vorbei. Wolfsburg war im zweiten Durchgang offensiv harmlos und hatte seine besten Möglichkeiten durch Gerhard in der ersten Hälfte. Hannover startet mit 2 Niederlagen in die neue Saison. Wolfsburg feiert seinen ersten Sieg.
1: Und in den beiden anderen Zweitligabegegnungen gewann Dresden mit 1:0 gegen Darmstadt. Bielefeld setzte sich mit 3:0 gegen Cottbus durch. Das Wetter in Norddeutschland: in der Nacht wechselnd bewölkt und später von Nordwesten her Schauer, vereinzelt gewittrig, 16 bis 11 Grad. Morgen weiterhin wechselnd bewölkt und vereinzelt Schauer oder Gewitter, im Tagesverlauf oft trocken mit Aufheiterung, 17 bis 22 Grad. Dienstag unbeständig mit teils schauerartigen Regen bei 18 bis 21 Grad. Das waren die Nachrichten.
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5: Also Japan erlebt gerade einen richtigen Hype und auf Social Media ist das Land präsent und steht eben für viele auf der Bucketlist. Und genau darüber wollen wir heute sprechen. Warum ist das so und welche Schattenseiten hat dieser Boom auch? Dieses Thema machen wir, weil ihr es euch gewünscht habt und ihr uns auch geschrieben habt, dass wir doch mal erklären sollen, warum das Land gerade so einen Hype erlebt. Wir finden es super, dass ihr euch Themen wünscht, deshalb schreibt uns auch gerne weiterhin. Ich spreche jetzt mit dem ARD-Korrespondenten Ulrich Mentgen in unserem ARD-Studio in Tokio. Den Podcast findet ihr wie immer auch bei ARD Sounds. Ich bin der Host für diese Woche, Janina Werner. Hallo Ulrich.
8: Hallo Janina.
5: Also wenn ich mein Instagram öffne oder TikTok, dann sehe ich ständig Reisetipps für Tokio, Fuji. Warum erlebt denn Japan gerade auch so einen Hype?
8: Das ist interessant zu hören. Ich dachte, das ist nur bei mir so, weil ich in Japan wohne. Aber wenn das auch bei dir so ist, ist das interessant.
5: Genau, uns hat Jen nämlich auch geschrieben bei Instagram, warum erlebt Japan gerade so einen Hype?
8: Da gibt es ganz unterschiedliche Gründe. Ich habe neulich mit einer darüber gesprochen, die das wissen muss. Das ist eine Reiseinfluencerin, eine Taiwanerin, die hier in Japan lebt und die touristische Tipps gibt über Instagram. Und so etwas wird ja im Moment für die Reiseplanung sehr stark genutzt, also ganz anders, als das früher gewesen ist. Vielleicht können wir da mal kurz reinhören, was sie dazu gesagt hat.
0: I think the first one is definitely with social media.
9: Der erste Grund ist definitiv Social Media. Viele Menschen posten auf Instagram oder TikTok. Gerade die jüngere Generation sucht dort normalerweise nach Informationen. Das ist also ganz anders als früher, als man vielleicht in Broschüren oder Prospekten nachgesehen hat. Und wenn man sieht, dass die eigenen Freunde nach Japan reisen oder bekannte Persönlichkeiten dorthin gehen, sogar Prominente, dann möchte man natürlich auch dieselbe Erfahrung machen. Ein zweiter Grund hat meiner Meinung nach viel mit der Währung zu tun. Durch den Wechselkurs ist der Yen für Touristen momentan sehr attraktiv.
8: Da spricht sie also zwei sehr wichtige Gründe an. Das war Ariel Lee, die bei Instagram unter ariel.land Reisetipps für Japan gibt, und sie hat ja zwei Aspekte hier genannt, also einmal die Beschleunigung von Nachahmereffekten durch die Social Media und eben das zweite, die Währung. Manche sagen auch, die Währung ist der definitiv wichtigere Grund, da kann man unterschiedlicher Auffassung sein, aber tatsächlich ist das so, dass der japanische Yen in den letzten 5 Jahren mehr als 30% an Wert verloren hat. Und dadurch kommt uns Europäern und speziell Deutschen Japan unfassbar billig vor. Wenn man also zum Beispiel ins Restaurant geht, da kann man sich hier einiges mehr leisten, als man das vielleicht aktuell in Deutschland tun kann. Und dadurch ist die Japanreise, obwohl die so unglaublich weit ist, denn das sind ja fast 10.000 Kilometer, ist diese Reise erschwinglicher geworden für die Leute. Und dementsprechend gibt's diesen Hype. Und die offiziellen Zahlen sagen ja, so um die 40 Millionen Ausländer sind im vergangenen Jahr 2025 als Besucher nach Japan gekommen. Das ist eine unvorstellbare Menge.
5: Also das ist ja wirklich unglaublich viel. Klar, im Land ist es günstig, aber ich muss ja auch noch dahin kommen. Wie sieht's denn auch aus mit Flügen?
8: Da gibt es eine gegenteilige Entwicklung. Es gibt immer mal wieder Phasen, wo die Flüge besonders teuer sind. Also jetzt zum Beispiel in diesem Jahr, als der Iran-Krieg lief, da waren Flüge über den Nahen Osten natürlich richtig schwierig. Da sind Flüge ausgefallen von bestimmten Airlines. Oder überhaupt der russische Angriffskrieg gegen die Ukraine hat ja die Luftfahrt auch ordentlich durcheinander gewirbelt. Im Moment können eben westliche Flugzeuge, Passagiermaschinen nicht über Russland fliegen und müssen riesige Umwege nehmen, um nach Japan zu kommen, häufig über den Nordpol. Das ist eine Strecke, die man eigentlich, von der man geglaubt hat, die gehört der Vergangenheit an, aber das ist jetzt wieder die Norm.
5: Und was sind so die typischen Ziele? Also mir wurde ja Tokio angezeigt, Fuji. Aber es gibt ja natürlich auch andere Städte und auch Erinnerungsorte wie Hiroshima. Also erlebt man da auch einen Trend, dass da mehr Leute hinkommen, mehr Touristen?
8: Hiroshima gehört interessanterweise auf jeden Fall zu den Top 10 der größten Reiseziele in Japan. Ich selber bin auch schon ein paar Mal in Hiroshima gewesen und ich kann das sehr gut nachvollziehen, denn diese Stadt hat eben aufgrund ihrer Vergangenheit und des schrecklichen Kriegserlebnisses schon seit jeher viele Touristen angezogen. Ist ein großes Touristenziel, wenn auch im Süden Japans gelegen, also sehr weit weg von Tokio zum Beispiel, wo die meisten ja ankommen. Aber dadurch hat Hiroshima einfach viel Erfahrung im Umgang mit Touristen, eine sehr gute Infrastruktur. Die Leute sind auch aufgeschlossen gegenüber Ausländern, so zumindest habe ich das erlebt. Und mitten in der Stadt gibt es den Peace Park, der eigentlich an die schrecklichen Folgen und die Opfer des Atombombenabwurfs erinnert. Aber heute eben eine grüne Oase mitten in der Stadt ist. Das haben andere japanische Großstädte in vergleichbarer Form nicht. Deswegen hat das auch eine besondere Qualität für Touristen. Also ich bin da sehr gern gewesen und trotz dieser tragischen Vergangenheit oder gerade auch deswegen ist Hiroshima eines der wichtigsten Touristenziele in Japan. Aber man merkt daran, es gibt so zwei Handvoll Ziele in Japan, die sehr populär sind. Tokio steht natürlich auf Platz 1, Osaka gehört auch noch dazu und Kyoto gehört auch dazu. Deswegen, das sind natürlich definitiv sehenswerte Ziele. Aber dann hört es auch schon auf, weil viele Leute sich offenbar auch nicht trauen, andere Teile Japans zu erkunden. Und das ist wirklich super schade, weil Japan hat viel, viel mehr zu bieten. Die Konsequenz von dieser Konzentration auf wenige Orte ist eben, dass wir da die negativen Seiten von Tourismus erleben, dass wir starke Überfüllung, dass wir Überbuchung erleben und dass es auch manchmal ablehnende Reaktionen von der Bevölkerung gibt.
5: Da würde ich gerne noch mal ein bisschen näher drauf eingehen. Claudia hat nämlich auch gefragt, ob Touristen in Japan willkommen sind, weil viele Touristen bedeuten ja auch eine gewisse Belastung, ne? Und wie merkt man oder wo vielleicht auch merkt man die negativen Folgen?
8: Also grundsätzlich sind die Touristen in Japan, glaube ich, nach wie vor willkommen. Und für mich gehört zum Japan-Erlebnis überwiegend dazu, dass Leute versuchen, mir zu helfen, mich zu unterstützen, neugierig sind darauf, mich kennenzulernen. Aber ich erlebe auch eine große Scheu. Das hat damit zu tun, dass viele Japaner, leider auch viele jüngere Japaner, nicht so gut Englisch können. Und wir als Ausländer in den allermeisten Fällen auch ganz wenig Japanisch sprechen. Und deswegen ist die Verständigung schwer und auf der japanischen Seite spüre ich dann da so eine gewisse Scheu. Man will sich nicht in unangenehme Situationen bringen, man will nicht zu Missverständnissen beitragen. Und deswegen geht man dann vielleicht der Unterhaltung mit Ausländern mal lieber ganz aus dem Weg. Das erlebe ich durchaus auch, das ist auch ziemlich weit verbreitet. Aber das darf man nicht als Abneigung verstehen, sondern es ist vielleicht auch manchmal Schüchternheit oder Zurückhaltung, die sich da widerspiegelt. Aber es gibt eben auch konkrete Beispiele, Orte, wo Übertourismus den Japanern richtig auf den Wecker gegangen ist und weiter geht. Und das kann man auch ein Stück weit verstehen. Da gibt es kuriose Beispiele. Du hast den Fuji genannt und der Fuji ist gleich an mehreren Orten ein warnendes Exempel für Übertourismus. Da gab es unter anderem einen Ort in der Nähe des Fuji, wo seit 10 Jahren ein schönes Kirschblütenfest veranstaltet wurde. Fuji Yoshida heißt der Ort. Und die haben sich in diesem Jahr im Frühjahr entschieden, dieses Fest abzusagen, weil dieser Ort mit 40.000 bis 50.000 Besuchern, Besucherinnen hatte dann am Ende, also im Jahr 2024, täglich 10.000 Gäste. Nur weil man da einen Park aufgemacht hat mit Kirschblüten, das hat sich irgendwie so herumgesprochen.
5: Verselbstständigt.
8: Wahrscheinlich auch in den Social Media. Da waren die Leute überfordert und da haben dann die Verantwortlichen des Ortes gesagt, nee, das können wir unseren Leuten einfach nicht mehr zumuten. Aber wie so häufig in Japan ist das so, es wird dann zwar das Festival da, das gibt es jetzt nicht mehr, aber man kann natürlich trotzdem hinreisen, man kann trotzdem sich unter die schönen Kirschblüten setzen. Da gibt es kein Verbot.
5: Und wie ist das denn zum Beispiel auch beim Berg Fuji? Da hatte ich auch gesehen, dass sich da irgendwie große Menschenmassen angesammelt haben, dass man warten musste.
8: Schön ist der Fuji natürlich auch, wenn man ihn von der Ferne aus betrachtet. Und da gibt es so bekannte Orte mit einem wunderbaren Blick auf den Berg und die Schneekrone auf dem Berg und so weiter. Dazu gehört auch ein Ort namens Fuji Kawaguchiko. Und da hat sich vor 2 Jahren etwa ein unglaubliches Spektakel abgespielt. Auch ein Beispiel für Übertourismus. Da gab es einen Ort, der von Instagrammern, von Influencern wohl sehr intensiv gezeigt wurde. Nämlich kurioserweise einfach nur ein schmuckloser Parkplatz. Aber man kann sich das nicht vorstellen. Dieser Parkplatz, der ist richtig zu einer Berühmtheit geworden weltweit. Und zwar ein Parkplatz vor einem Supermarkt einer ganz bestimmten bekannten japanischen Kette. Und je nachdem, wie man sich dann vor diesen Supermarkt stellte, sah das dann eben so aus, als würde der Fuji auf dem Dach des Supermarkts stehen. In Wirklichkeit war das viele Kilometer entfernt, aber der thronte quasi so im Hintergrund.
5: Das ist natürlich ein super Foto.
8: Ja, das ist ein super Foto, das haben sich wohl einige gedacht. Und das hat dann mal einer bei Instagram gepostet und haben andere das nachgemacht. Und das ist eben dieser Nachahmereffekt, von dem auch Ariel Lee eben in dem Interviewausschnitt

0: Wenn ich mit jemandem spreche, passiert es wieder. Steigen Sie doch nicht hier aus. Wie wollen Sie denn auf den Bürgersteig kommen? Sie sehen doch, dass hier die Busse entlang fahren. Wir wohnen auch in einem Ausflugsort. Da gibt es auch viele Probleme wegen des Tourismus und viele Versuche, etwas dagegen zu unternehmen, aber nichts hilft.
1: Also da war richtig was los. Das merkt man ja richtig.
2: Ja, das war eine Szenerie, die war traurig und lustig zugleich. Also der Mann, den wir da gehört haben, das war quasi ein Beschäftigter von der Stadtverwaltung, der versucht hat, die Touristenströme auf der Hauptverkehrsstraße des Ortes einigermaßen zu kanalisieren. Und da haben wir gehört, dass einmal auf dieser Durchfahrtsstraße war da viel los und die Leute haben einfach so mitten auf der Straße geparkt, ausgestiegen, nur weil sie gesehen haben, ah, da ist ja der Supermarkt mit dem Fuji auf dem Dach, da muss ich jetzt unbedingt mal Foto machen. Und Touristen selber haben das, wie die Frau, die wir eben hörten, auch gesagt, es geht eigentlich gar nicht, was hier abgeht. Leute trampeln durch private Gärten, lassen ihren Müll, ihre benutzten Babywindeln überall vor meiner Haustür liegen und so weiter. Das hat alles nicht so die Ausmaße, wie wir das vielleicht kennen, aber es hat genügt, um für ziemlich schlechte Stimmung vor Ort zu sorgen. Und da haben sich dann die Verantwortlichen in dem Ort eine sehr umstrittene Maßnahme einfallen lassen, die dann die Bekanntheit des Ortes sogar noch katapultartig in die Höhe hat schnellen lassen. Sie haben nämlich eine Sichtblende da errichtet.
1: Ah. Wenn man jetzt hört, es gibt natürlich gewisse Orte, die sind beliebter bei Touristen. Also da haben ja Japaner und Japanerinnen schon Berührungspunkte mit Touristen. Wie sieht das denn in anderen Gegenden aus? Ist man demgegenüber auch aufgeschlossen?
2: Also in dem Ort, über den wir eben gesprochen haben, da wurde es den Leuten definitiv zu viel, weil sie jeden Tag überschwemmt wurden mit busseweise Besuchern. Aber es gibt eben auch andere Gegenden in Japan, wo das krasse Gegenteil der Fall ist. Da haben wir Orte, wo die Menschen nie einem Ausländer begegnen. Das hat auch damit zu tun, dass es über sehr, sehr lange Zeit keine Zuwanderung nach Japan gegeben hat. Man ist es in Japan einfach nicht so gewöhnt, mit Menschen ausländischer Herkunft umzugehen. Sei es jetzt Migranten und Migrantinnen oder eben Leute, die ihren Urlaub da machen wollen. Lange Zeit wurde Zuwanderung auch verhindert und blockiert. Heute weiß man, dass die Alterung in Japan und der Arbeitskräftemangel dadurch mit verursacht werden. Aber natürlich spielt da vor allem der Geburtenrückgang die Rolle. Und heute bräuchte man eigentlich dringend Arbeitskräfte aus dem Ausland. Aber gleichzeitig gibt es so große Vorbehalte dagegen, dass Menschen aus dem Ausland kommen. Und das betrifft natürlich vor allem die Migration nach Japan, die in der Politik ein ganz heißes Eisen ist. Aber es spielt letztlich auch in den Bereich Tourismus rein. Es gibt eben Gegenden, wo kaum sich mal ein Ausländer hin verirrt, auch Touristen nicht. Und da gibt es durchaus Verwaltungen, die sich wünschen würden, dass da mal ein paar Touris hinkämen. Weil die wollen gerne auch ein Stück abhaben von diesem ganz großen Kuchen, der da in Japan serviert wird, den Einnahmen, die man durch den Tourismus erzielt. Und es gibt eben einige, die profitieren sehr stark davon. Und es gibt andere Gegenden, die werden komplett links liegen gelassen.
1: Probiert man denn auch Touristen in andere Gegenden zu locken irgendwie oder auch zu sagen, hier gibt's ja auch tolle Orte, kommt doch mal bitte dahin?
2: Ja, das wird verzweifelt versucht, aber das ist gar nicht so einfach. Das hat auch mit den sozialen Medien zu tun, weil das, was reproduziert wird, das ahmen die Leute nach. Wir haben es jetzt schon an der einen oder anderen Stelle erwähnt. Aber die Leute in der Provinz, die haben gemerkt, wie das Business tickt und die haben Influencer, die Reisetipps in den sozialen Medien geben, auch engagiert und gesagt, hier, wir laden euch ein, gebt doch den Leuten auch mal ein paar Tipps, dass es bei uns auch so schön ist. Und dazu gehört eben auch Ariel Lee, die wir eben schon gehört haben.
3: Ein weiteres Problem ist, dass ausländische Touristen sich wegen des Transport und der Sprachbarriere Sorgen machen. Und mit Unterstützung der lokalen Behörden könnten wir noch mehr Hilfestellungen schaffen, zum Beispiel Touristeninformationszentren. Selbst etwas so Einfaches wie eine Website mit mehr Informationen auf Englisch könnten Touristen beruhigen und ihnen das Gefühl geben, dass sie problemlos in diese Region reisen können.

0: to believe that they can go to this region.
1: Ja, da haben wir also gehört, dass eine in den sozialen Medien sehr aktive Reiseinfluencerin eben kooperiert mit lokalen Behörden. Ein Versuch, die Leute zu ermutigen, auch mal was anderes zu probieren. Aber die Hemmschwelle ist dann natürlich groß. So ein Ticket nach Japan hat man schnell gekauft, aber die Sprache ist fremd, die Umgangsformen sind andere. Da haben die Leute, wie sie eben auch sagte, eine gewisse Scheu, auch mal sich außerhalb der üblichen Pfade zu bewegen. Und das ist dann so die Kehrseite an Japan-Hype.
2: Genau, das ist dann auch ein bisschen anstrengend, weil man ja dann woanders hin muss, wo nicht so viele Touristen sind. Wir wollen jetzt auch mal über die Politik und Gesellschaft in dem Land sprechen. Seit Oktober 2025 regiert Premierministerin Sanae Takaichi. Und sie ist die erste Frau in diesem Amt in der Geschichte Japans. Und jetzt die Frage auch an dich, wofür steht sie denn politisch?
1: Sie bezeichnet sich selber als eiserne Lady Japans, beziehungsweise sie sagt, dass ihr großes Vorbild Margaret Thatcher, die konservative Premierministerin Großbritanniens, ist. Und das zeigt, wo im politischen Lager sie zu verorten ist. Manche nennen sie nationalkonservativ, weil sie eben das Japanische an sich in der Politik besonders betont, den Nationalstolz hervorhebt, die Errungenschaften Japans hervorhebt. Andere sprechen auch von ultrakonservativ, gerade auch in gesellschaftspolitischen Fragen. Und das zeigt sich in einzelnen Themenbereichen. Das zeigt sich zum Beispiel bei der Frage, ob man nicht eigentlich mal das Namensrecht in Japan modernisieren sollte. Da ist es nämlich so, dass Frauen, wenn sie heiraten, immer noch den Namen des Mannes annehmen müssen. Mhm. Es gibt übrigens auch weiterhin keine offizielle gleichgeschlechtliche Ehe. Und auch was das Kaiserhaus betrifft, zeigt Frau Takaichi eine sehr konservative Haltung. Und die besteht darin, dass Frauen im Kaiserhaus die Thronfolge nicht gestattet ist, obwohl es nur noch sehr, sehr wenige Männer im Moment gibt. Da hat man eine neue Regelung jetzt gefunden, neues Gesetz, das besagt, dass lieber männliche Angehörige früherer adliger Familien in das Kaiserhaus adoptiert werden sollen, um die Situation zu verbessern, um das sozusagen die Personaldecke zu verbessern, als dass man Frauen erlauben soll, Kaiserin zu werden. Das sind alles sehr konservative Programmpunkte, für die Frau Takaichi steht. Gleichzeitig hat sie aber auch eine gewisse Euphorie in der Bevölkerung ausgelöst und auch einen großen Wahlsieg eingefahren dadurch. Einfach durch die Tatsache, dass sie es als Frau, als erste Frau geschafft hat, in diesem kompletten männlich dominierten Politikbetrieb in Japan an die Spitze zu kommen. Das hat sogar dazu geführt, dass Leute angefangen haben, sie wie Fans zu verehren. Man spricht davon Sana Katsu, die Liebe zu Sanae. Die Handtasche, die sie immer trägt, übrigens eine ziemlich teure, die war sehr bald ausverkauft. Der Kugelschreiber, mit dem man sie im Fernsehen gesehen hat, war sofort ausverkauft. Das hat ein bisschen groteske Züge. In letzter Zeit sind aber die Beliebtheitswerte auch wieder ein bisschen runtergegangen.
2: Und im Vorgespräch hast du mir erzählt, dass sich auch so eine AfD-artige Partei in Japan jetzt auch gegründet hat. Erlebt denn das Land einen so Rechtsruck oder mehr in die konservative Richtung, auch mit der neuen Premierministerin?
1: Also innerhalb ihrer konservativen Regierungspartei LDP, die seit dem Zweiten Weltkrieg fast ununterbrochen in Japan regiert, steht Sanae Takaichi eher am rechten Rand. Das sagen selbst ihre Parteifreunde, was ihre Position betrifft. Und zwar hat vor ihr auch schon die LDP regiert, aber sie vertritt innerhalb ihrer sehr breit aufgestellten Partei auch noch Positionen im sehr konservativen bis rechten Bereich. Insofern kann man tatsächlich von einem gewissen Rechtsruck sprechen. Unabhängig davon gab es vor dem Wahlsieg von Sanae Takaichi bei den Oberhauswahlen im vergangenen Jahr auch noch einen erheblichen Achtungserfolg für eine neue Partei. Ein bisschen widersprüchliches Phänomen. Das ist eine Partei, die sehr stark an die Skepsis der Leute gegenüber Migration appelliert, obwohl es eigentlich ja kaum Migration in Japan gibt. Die hat aber relativ gesehen schon zugenommen, weil das Land so einen starken Bedarf an Arbeitskräften hat. Und da hat diese Partei die Befürchtungen, die mit Migration in der Zukunft verbunden sind. Das sind eben Ängste, die es gibt, weil man den Umgang mit Ausländern nicht gewöhnt ist. An diese Befindlichkeiten hat diese Partei sehr stark appelliert und hat da tatsächlich quasi von null ein paar Sitze im Oberhaus gewinnen können, was relativ überraschend war. Sie hat aber längst nicht die Bedeutung und Stärke, die die AfD in Deutschland inzwischen erzielt hat.
2: Es ist ja eine Gesellschaft, die schon ja auf Leistung auch getrimmt ist, wo das ja auch wichtig ist. Was macht das denn vielleicht, wenn das jetzt auch noch so eine konservative Premierministerin ist? Man ist eh skeptisch gegenüber Migration. Was macht das auch mit den Menschen?
1: Ja, im Moment sorgt es, habe ich den Eindruck, schon auch für eine gewisse Polarisierung, weil die Leute so langsam merken, was das bedeutet, dass sie eine sehr konservative, an Margaret Thatcher erinnernde Premierministerin haben. Denn die Premierministerin ist im Moment dabei, den militärischen Handlungsspielraum von Japan massiv zu erhöhen, den Rüstungshaushalt aufzustocken und auch traditionelle Wertevorstellungen in Frage zu stellen. Japan ist ja auch durch seine Verfassung ein pazifistisches Land. Da steht tatsächlich in der Verfassung in Artikel 9 drin, dass Japan feierlich verzichtet auf die Anwendung von Gewalt, von Krieg, um Interessen international durchzusetzen. Und Frau Takaichi hat einen älteren Plan eines ihrer Vorgänger wieder aufgenommen, die Verfassung überarbeiten zu lassen. Da kann man gespannt sein, was dabei rauskommt. Denn dieser Verfassungsartikel und der pazifistische Zuschnitt der Verfassung, der hat durchaus viele Freunde in Japan. Und das sorgt im Moment tatsächlich für politische Unruhe und auch für regelmäßige Demonstrationen in Japan, was eigentlich nicht so zur politischen Kultur in diesem Land dazu gehört.
2: Zu Beginn unserer Folge haben wir auch über den Boom und den Hype um Japan gesprochen. Und wenn man jetzt Japan wirklich verstehen will, was sagst du, wie sollte man sich vorbereiten, um auch Japanerinnen und Japanern jetzt nicht auf den Schlips zu treten? Es gibt ja auch gewisse Verhaltensregeln.
1: Ich sag mal, so viel anders als in Deutschland ist das auch nicht. Manchmal macht man natürlich schon was falsch. Also im japanischen Restaurant kann das durchaus sein, dass man da vielleicht schon am Eingang die Schuhe auszieht, wenn man reinkommt. Nicht überall, aber kommt durchaus vor. Oder vor der Toilette nochmal extra Hausschuhe anziehen muss oder so. Aber wenn man jetzt so eine Reise plant, sollte man vielleicht nicht so den Fehler machen, den oft mal viele Leute machen. Etwas, was irgendjemand auf Instagram oder anderen Kanälen gepostet hat, für bare Münze zu nehmen und sagen, das will ich jetzt auch mal unbedingt sehen.
2: Danke, Ulrich, dass du uns nochmal den Hype um Japan erklärt hast und mir auch auf jeden Fall das Land viel näher gebracht hast. Danke dir.
1: Sehr gern, freut mich.
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1: Um 22 Uhr mit Reza Waffer. Die Feuerwehr kämpft weiter gegen einen verheerenden Waldbrand im belgischen Naturschutzgebiet Hohes Venn. Die nahegelegene deutsche Stadt Monschau ist zurzeit nicht mehr von den Flammen bedroht. Aus Köln, Jutta Hamann.
2: Eine vorsorglich eingerichtete Betreuungsstelle für die Bewohner wurde am frühen Abend erstmal geschlossen. Es kann aber immer noch sein, dass einige Gebiete in Monschau evakuiert werden müssen. Das hängt ganz vom Wind ab. Der hatte zuletzt nochmal gedreht und trieb Flammen und Rauch wieder in Richtung des Eifelstädtchens. An einer anderen Stelle in der Eifel, im knapp 22 Kilometer entfernten Hürtgenwald, macht sich dagegen Entspannung breit. Der größte Waldbrand in der Geschichte Nordrhein-Westfalens ist unter Kontrolle, sagt der Landrat des Kreises Düren.
1: Bei Waldbränden in Griechenland und Spanien sind insgesamt 3 Menschen ums Leben gekommen. Auf der griechischen Insel Salamis nahe Athen wurden nach Angaben der Feuerwehr 2 Leichen geborgen. Hunderte Einheimische und Urlauber mussten wegen 2er Feuer außerdem in Sicherheit gebracht werden. In Nordspanien kam ein Soldat bei Löscharbeiten ums Leben. Medienberichten zufolge hatte sich sein Fahrzeug überschlagen. Die Unionsfraktion im Bundestag steht einer Verankerung des Hitzeschutzes im Grundgesetz kritisch gegenüber. Unionsfraktionsvize Mack sagte der Nachrichtenagentur AFP, ob eine Grundgesetzänderung dafür sinnvoll sei, könne erst ein konkreter Vorschlag zeigen. Die Bundesministerinnen und Minister der SPD hatten heute einen Plan für den Umgang mit Hitze öffentlich gemacht. Darin fordern sie auch eine Verfassungsänderung für mehr Klimaanpassung. Dann kann der Bund ihrer Meinung nach den Kommunen besser finanziell unter die Arme greifen. Das deutsche Schwimmteam hat zum Abschluss der Europameisterschaft in Paris weitere Medaillen geholt. Im Freistil über 400 Meter gab es für Deutschland einmal Silber und zweimal Bronze. Aus Paris, Lars Becker.
3: Erneut Silber und Bronze für die deutschen Frauen, für Isabel Gose und Maja Werner. Hinter Simona Quadarella, die auch dieses Duell gegen die beiden Deutschen gewonnen hat. Kurz danach das Duell zwischen Léon Marchand, dem französischen Schwimmhelden, und Lukas Mertens. Es war kein richtiges Duell, weil der Franzose von Beginn an vorne war, sich durchgesetzt hat und mit großem Vorsprung Gold geholt hat. Lukas Mertens als Achter nur in dieses Finale reingekommen, hat gekämpft, gearbeitet und hat sich am Ende tatsächlich nur auf den 3. Platz nach vorne geschwommen. Bronze für Mertens und die Frauen Gose und Werner vorher Silber und Bronze.
1: Und bei der Leichtathletik-EM in Birmingham hat die deutsche Mixed-Staffel im Sprint über 4x100 Meter die Silbermedaille gewonnen. Gold ging an Großbritannien. Das waren die Nachrichten. Das Wetter in Deutschland. Im Südosten Schauer und Gewitter, sonst zunächst öfter trocken bei 8 bis 11 Grad. Morgen unbeständig mit Schauern, vor allem im Südosten teils kräftige Gewitter, daneben auch freundliche Abschnitte, 18 Grad in Nordfriesland bis 28 Grad am Oberrhein. Es ist 22 Uhr und 3.
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4: Und den beginnen wir zunächst mit der amtlichen Gefahrenmitteilung wegen aktueller Waldbrände in Belgien, in Teilen von Rheinland-Pfalz, Baden-Württemberg, Nordrhein-Westfalen, Hessen und dem Saarland kann es zur Rauchbildung und Brandgeruch kommen. Halten Sie Fenster und Türen geschlossen, schalten Sie die Klima- und Lüftungsanlagen aus. Den Einwohnern der Monschauer Ortsteile Platte Venn, Leiloch und Kalte Herberg wird weiterhin empfohlen, die betroffenen Bereiche zu verlassen. Eine Notunterkunft ist im Bürgercasino Imchenbruch eingerichtet. Die A3 in Nürnberg Richtung Passau ist zwischen Fellburg und Parsberg nach einem Unfall gesperrt. A5 Frankfurt Richtung Karlsruhe im Dreieck Karlsruhe in der Überleitung zur A8 Richtung Stuttgart. 2 Kilometer Stau im Baustellenbereich. A6 Mannheim Richtung Heilbronn zwischen Kreuz Walldorf und Sinsheim. 2 Kilometer Stau nach einem Unfall. Die A57 Köln Richtung Krefeld ist zwischen Kreuz Meerbusch und Krefeld Zentrum wegen Bauarbeiten bis Montag früh gesperrt. Die A61 Mönchengladbach-Venlo ist zwischen Kreuz Mönchengladbach und Mackenstein in beiden Richtungen wegen Brückenarbeiten bis Dienstag 5 Uhr gesperrt. A81 Singen Richtung Stuttgart zwischen Böblingen, Sindelfingen und Sindelfingen-Ost. 2 Kilometer Stau im Baustellenbereich. Und die A448 Bochum-West Richtung Dortmund-Witten ist zwischen Dreieck Bochum-West und Bochum-Süd wegen Bauarbeiten noch bis Montag früh gesperrt.
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4: Ihr kommt heute aus Hamburg vom NDR mit Jochen Fischer im Studio. Einen schönen guten Abend. Nicht nur im Westen Nordrhein-Westfalens, rund um Hürtgenwald oder im deutsch-belgischen Grenzgebiet bei Monschau ist die Feuerwehr wegen Wald- und Vegetationsbränden ausgerückt. Auch in anderen Regionen Deutschlands hat es in den vergangenen Tagen gebrannt oder brennt es noch. Unter anderem in Baden-Württemberg, in Bayern, Rheinland-Pfalz, dem Saarland und auch in Sachsen. Aus der nordrhein-westfälischen Gemeinde Hürtgenwald kam am späten Nachmittag eine beruhigende Nachricht. Jutta Hamann berichtet.
2: Erleichterung in Hürtgenwald in der Eifel. Denn jetzt ist es amtlich. Der Waldbrand ist unter Kontrolle, sagen die Behörden. Das bedeutet, sämtliche Zusatzkräfte werden abgezogen. Von einem großen Flächenbrand ist nicht mehr die Rede. Nur noch von Nachlöscharbeiten.
5: Im Moment sind wir viel mehr dabei, die Glutnester am Boden zu bekämpfen und es so abzulöschen, dass der Brand sich nicht weiter ausbreiten kann.
2: So wie Einsatzleiter Patrick Harzheim können vor allem die Bewohner der Hürtgenwalder Ortschaft Gai aufatmen. Der Schock saß tief am frühen Freitagmorgen, als die Ortschaft wegen der herannahenden Flammen schnell evakuiert werden musste. 2000 Menschen wurden fast im Schlaf überrascht, konnten nur das Nötigste mitnehmen. Und dann Entwarnung. Alle können in ihr Zuhause zurück. Der Ortsvorsteher von Gai, Paul Bolz, zeigte sich sehr erleichtert und berührt von der Hilfe und dem Zusammenhalt in der Gemeinde.
6: Das konnte man ganz deutlich sehen, dass wirklich nur eine geringe Anzahl von Leuten die Straße wahrnehmen mussten, weil viele, viele Menschen hier wirklich untergekommen sind. Und das zeigt wirklich eine Verbundenheit, die mich sehr mental schon zucken lässt. Ne?
2: Zurücklehnen ist aber noch nicht angesagt. Auch wenn es noch mal gut ausging, sollten jetzt alle wachsam bleiben, sagt der Landrat des Kreises Düren, Ralf Nolten.
7: Ganz wichtig ist, dass man jetzt nicht in die Einstellung verfällt, alles easy going und so weiter, sondern dass wir in der gleichen Konzentration weiterarbeiten, die Brandnachbekämpfung vornehmen, dass wir tatsächlich jetzt da den Fokus und auch die Konzentration nicht verlieren, sondern nach wie vor hochhalten.
4: Leichte Entspannung also im Hürtgenwald, Bericht von Jutta Hamann. Das Hohe Venn ist eine Hochfläche sowohl in Deutschland als auch in Belgien. Ein Naturschutzgebiet, weite Flächen sind als Hochmoor ausgewiesen. Der Waldbrand im Hohen Venn hat mittlerweile eine Fläche von mehr als 27 Quadratkilometern verwüstet. Noch ist nicht bekannt, wie und wodurch das Feuer ausgebrochen ist. Im nahegelegenen Monschau in Nordrhein-Westfalen beobachten die Menschen, die Behörden und auch die Feuerwehr die Lage. Jochen Hilgers berichtet nun aus Monschau und er erlebt, wie dramatisch die Situation im Hohen Venn weiterhin ist.
8: Es sieht für den Beobachter fast nach einem aussichtslosen Kampf gegen das Feuer im Hohen Venn aus. Im Minutentakt rasen Lkw, Traktoren und Wasserwerfer der Polizei in das betroffene Gebiet. Innerhalb von 20 Minuten sind die Tanks schon leer, Nachschub erforderlich. Leo Stein koordiniert 7 Tanklastwagen. Eine Stunde dauert es, eine Wasserladung in Eupen aufzunehmen und hier hinzukommen, sagt er. In 20 Minuten ist der Tank leer. Das Grundproblem ist der Brandort. Weite Teile des Hochmoors sind nicht zugänglich. Nur von den wenigen befestigten Wegen aus kann gelöscht werden.
9: Hier gibt es viele schöne Waldwege, wo man spazieren kann. Und jeder kennt die Bilder mit den Stegen. Und das heißt, man soll auf die Stegen bleiben und nicht von den Stegen abseits gehen. Weil wir haben hier Sumpf- und Moorgebiet. Und das unterschätzen sehr viele, auch die helfen wollen. Also du kannst hier nur auf festen Wegen fahren und natürlich nicht abseits von den Wegen einfach so im Wald rein. Hier ist sonst, es heißt Hohes Venn. Und wir haben sehr viel Torf im Boden und der brennt auch noch lange.
8: Mittlerweile sind Löschflugzeuge aus Schweden eingetroffen. Bisher hatte man auf 2 Hubschrauber aus den Niederlanden gesetzt. Deren Kommandant Richard Krey, ein erfahrener Pilot, antwortet auf die Frage, ob er so einen Brand schon einmal gesehen habe.
10: Die Größe wie hier nie. Nein, nein, nein, nein. Die Intensität haben wir schon gesehen, auch in Holland und Spanien. Haben die Größe hier habe ich noch nie gesehen.
8: So frisst sich das Feuer tief in den Moorboden. Überall steigen beißende Rauchwolken auf. Es ist das verheerendste Feuer in der belgischen Nachkriegsgeschichte. Der Polizeichef der Region, Harald Meyer, schildert, dass bei der Bevölkerung Ausnahmezustand herrscht.
11: Für die Bevölkerung ist das natürlich mit viel Angst verbunden. Angst, was passiert? Wie geht's weiter? Kommt das Feuer bis zu uns? Was müssen wir machen? Auch die Leute, die evakuiert wurden, auch diese Leute, die müssen mit Panik kämpfen, mit Sorgen, mit Ängsten. Und nicht nur die Leute, die evakuiert werden, sondern auch deren Angehörigen. Ja, die werden angerufen von Eltern, Kinder, Vater, Mutter, ich weiß nicht, was alles gibt. Und das ist nicht so einfach. Gestern ist unter anderem eine Hochzeitsgesellschaft aufgelöst worden. Klar, man wird in 20 Jahren darüber lächeln, aber gestern war es gar nicht so lustig.
8: Wenn man hier mittendrin ist, wie die hunderten Feuerwehrleute, Polizisten und Freiwilligen, wünscht man sich nichts sehnlicher als einen tagelangen Landregen. Trotz der schwierigen Lage denkt hier niemand ans Aufhören. Viele sind fast rund um die Uhr im Einsatz.
4: Der Bericht von Jochen Hilgers. Angesichts brennender Wälder in Deutschland und in Europa mehren sich die Rufe aus der Politik nach mehr Hitzeschutz und Klimaanpassung. So haben sich jetzt die SPD-Bundesminister zusammengetan und schlagen ein Aktionsprogramm sowie eine damit verbundene Grundgesetzänderung vor. Unionspolitiker reagieren skeptisch darauf. Aus Berlin Jan Zimmermann.
12: Die SPD macht in der Regierungskoalition Druck. Sie fordert mehr Schutz vor Hitze, Waldbränden, Niedrigwasser und weiteren Folgen des Klimawandels. In einem vierseitigen Papier, das dem ARD-Hauptstadtstudio vorliegt, schlagen die SPD-Bundesministerinnen und Minister ein Sofortprogramm Klimaanpassung und Hitzeschutz vor. Darin sollen zum Beispiel Förderprogramme des Bundes gebündelt, besser aufeinander abgestimmt, ergänzt und mit den nötigen finanziellen Mitteln ausgestattet werden. Außerdem will die SPD noch in dieser Wahlperiode eine Grundgesetzänderung auf den Weg bringen. Das Ziel, Klimaanpassung, soll künftig eine Gemeinschaftsaufgabe von Bund, Ländern und Kommunen sein. Nur dann kann die Bundesregierung Städten und Gemeinden auch außerhalb einzelner Förderprogramme finanziell unter die Arme greifen. Der Koalitionspartner Union reagiert skeptisch auf den Vorschlag der SPD-Minister. Die Sozialdemokraten müssten ihre Forderungen erstmal präzisieren, sagt der stellvertretende Vorsitzende der CDU-CSU-Fraktion Klaus Mack. Konkret gehe es darum, zu klären, welche finanziellen Verpflichtungen der Bund damit eingehen würde. Umweltminister Schneider von der SPD fordert schon länger eine Grundgesetzänderung. Derzeit sind für Maßnahmen zur Klimaanpassung fast ausschließlich die Länder zuständig. Um das zu ändern, ist in Bundestag und Bundesrat eine Zweidrittelmehrheit nötig.
4: Achtung, es gibt einen Falschfahrer auf der A620 Saarlouis-Saarbrücken. Zwischen Völklingen und Dreieck Saarbrücken kommt Ihnen ein Falschfahrer entgegen. Fahren Sie hier äußerst rechts, überholen Sie nicht. Auf der A620 Saarlouis-Saarbrücken zwischen Völklingen und Dreieck Saarbrücken ist ein Falschfahrer unterwegs. Vorsicht dort bitte in beiden Richtungen. Wie wird sich die Zukunft angesichts des Klimawandels gestalten? Wie werden etwa unsere Städte aussehen? Fragen, die sich vor allem mit Modellrechnungen annähernd beantworten lassen. Ob diese Modellvorstellungen dann auch so eintreten, das wissen wir natürlich nicht. Aber lassen sich diese Erwartungen auch visualisieren, etwa mit Virtual Reality. In Bad Nauheim soll so der Klimawandel in der Stadt sozusagen sichtbar gemacht werden. Katharina Wilhelm aus der ARD-Klimaredaktion hat sich das Ganze angesehen.
13: Die Parkstraße in der Kurstadt Bad Nauheim ist auf den ersten Blick vielleicht nicht ein Ort für große Zukunftsvisionen. Es gibt kleinere und größere Läden, Bäume säumen die zweispurige Straße, der Kurpark grenzt daran an. Beschaulich. Für den Auszubildenden Ben Grützner dagegen sieht diese Straße ganz anders aus.
14: Unwiedererkennbar, ja, also Dreck, die Umgebung sieht aus wie eine Wüste.
13: Ein braungrauer Schleier hängt in der Luft. Die einst grünen Bäume scheinen abgestorben zu sein. Eine absolute Dystopie. Das Bild ist nicht echt, sondern nur mit einer VR-Brille erlebbar, die sich Ben über die Augen gezogen hat. So ist er mitten auf der Straße, kann sich in alle Richtungen umschauen. Das Ergebnis ist so real, dass er es richtig spüren kann.
14: Und jeder läuft hier mit Masken rum. Ja, die Luft, die kann ich schon verschmutzt gefühlt in meinen Lungen spüren.
13: Die Stadt Bad Nauheim hat sich dieses Szenario ausgedacht. Es gibt bereits Klimaschutz- und Hitzeschutzpläne, die umgesetzt werden sollen. Im sogenannten Smart Hub, nur wenige Meter entfernt von der echten Parkstraße, will man zeigen, warum diese Pläne sinnvoll sind. 9 Auszubildende der Stadtverwaltung sind heute hier, um die Brillen auszuprobieren. Matthias Wielicki, zuständig bei der Stadt unter anderem für Nachhaltigkeit und Klimaschutz, erklärt, so könne man auch einen Dialog über die Zukunft der Stadt einleiten.
15: Es ist aus unserer Sicht wichtig zu wissen, es gibt diese eine Zukunft und daneben ganz viele andere Zukünfte. Und in diesen Szenarien sind ja immer Dinge sichtbar, die es heute schon gibt. Und die werden überzeichnet, im Positiven wie im Negativen. Und wir entscheiden uns, welche Zukunft wir wollen. Um dann zu wissen, welchen Weg schlagen wir ein und welche Schritte sind ganz konkret zu tun.
13: Es gibt auch ein anderes Szenario. Eine freundliche Straße mit Bäumen und viel Grün. Eine andere, mögliche Zukunft. Virtuelle Realität, Virtual Reality, kann den Klimawandel anschaulich machen. Statt trockener Zahlen kann sie uns Szenarien sprichwörtlich vor Augen führen. Eine Studie der Stanford University kam 2025 zu dem Ergebnis, dass VR-Erlebnisse dazu beitragen können, die oft als abstrakt wahrgenommenen Auswirkungen des Klimawandels greifbarer, persönlicher und eindringlicher zu machen. Professor Manfred Rieger ist Sozialpädagoge an der Uni Augsburg und forscht zu virtueller Realität und Klimazukünften. Er sagt, es gebe auch die Gefahr, dass diese Szenarien vor allem eines sind: faszinierend und beängstigend.
16: Also das ist, finde ich, eine sehr große Gefahr. dass durch diese Emotionen Menschen, die unter der Brille sind, ja, überwältigt werden. Das wäre keine gute Bildung, indem ich einfach Emotionen auslöse und die Emotionen Menschen dann überwältigen und die dann das machen, was ich wünsche. Das ist nicht Bildung. Bildung bezieht sich auf die freie Entscheidung von Menschen.
13: Deswegen müsse man die Ergebnisse unbedingt besprechen und in einen pädagogischen Rahmen gießen. In Bad Nauheim wird die Bildung mitgedacht. An den Einsatz der VA-Brillen sind Workshops angeschlossen, erklärt Matthias Wielicki.
15: Das hat eine politische Perspektive, das hat eine stadtentwicklerische Perspektive und das hat auch eine Perspektive, die damit zu tun hat, dass ich eine Identifikation schaffe mit der Stadt, in der ich lebe.
13: Bei den Azubis hinterlässt die Simulation einen deutlichen und nachhaltigen Eindruck.
17: Also ich finde es auch erstmal schön, einen gewissen Einblick dazu kriegen, eine Richtung, wohin das Ganze auch gehen könnte, wenn wir nicht aufpassen, wenn wir unachtsam werden.
18: Wenn man so im Alltag darüber nachdenkt, denkt man nicht, dass es so einen großen Einfluss haben würde. Aber wenn man das dann wirklich vor Bild sieht, macht das einem wirklich schon sehr Angst, was passieren kann, wenn man nicht gegen den Klimawandel etwas tut.
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4: In Indonesien laufen die Aufräum- und Rettungsarbeiten. Ein schweres Erdbeben hat vor allem die Insel Flores erschüttert. Mindestens 53 Menschen sind ums Leben gekommen. Tausende haben ihr Zuhause verloren. Aus dem ARD-Studio Südostasien berichtet Annalou Beckmann.
19: Zwischen den Trümmern suchen Ferdinando Salomon und seine Frau nach einigen ihrer Habseligkeiten. Unter dem Schutt einer eingestürzten Wand ihres Hauses finden sie ein Kreuz. Sie seien froh, dass sie sich vor dem Erdbeben noch ins Freie retten konnten, so der Familienvater zur Nachrichtenagentur AP. Mein Haus wurde durch das Beben, das gegen 5 Uhr morgens, also direkt nach Tagesanbruch, einsetzte, stark beschädigt. Es ist beinahe komplett eingestürzt. Als das Beben losging, haben wir drinnen noch geschlafen. Zum Glück haben andere Anwohner von draußen gerufen, sodass wir aufgewacht sind und rausrennen konnten. Jetzt lebt die Familie draußen, schläft neben dem stark beschädigten Haus unter einer notdürftig aufgespannten großen grünen Plane. So ergeht es offiziellen Schätzungen zufolge aktuell tausenden Menschen. Einige seien auch in Sporthallen untergekommen, andere hätten die Nacht in Notunterkünften verbracht. Die Behörden gehen davon aus, dass bei dem Beben mehr als 1300 Häuser beschädigt wurden. Das Erdbeben der Stärke 7,7 ereignete sich am frühen Samstagmorgen vor der Nordküste der indonesischen Insel Flores. Mehr als 340 Nachbeben wurden im weiteren Tagesverlauf gezählt. 3 Stunden lang galt eine Tsunami-Warnung. Die Menschen waren dazu aufgerufen, Küstenregionen zu meiden und sich in Sicherheit zu begeben. Der 63-jährige Abdul Mutas ist mit seiner 7-köpfigen Familie auf einen nahegelegenen Berg geflohen. Dort harren sie seitdem auf ausgebreiteten Decken aus und warten auf Hilfe. Du siehst es ja selbst, wir campen hier unter einem Baum. Wir brauchen mehr Planen, Wasser und Essen und natürlich Sachen für die Kinder. Die dürfen ja nicht krank werden. Zu einem Reuters-Kamerateam sagt er, sie seien unsicher, was sie jetzt tun sollten und wo sie wirklich in Sicherheit seien. Ich würde gerne wissen, ob wir in solchen Lagern bleiben sollen oder ob die Regierung bessere Pläne hat. Laut Behördenangaben wurden mehr als 3500 Soldaten und Polizisten in die Erdbebenregion entsandt. Die indonesische Luftwaffe hat erste Hilfslieferungen gebracht. Einsatzkräfte haben begonnen, Reis, Fertiggerichte, Trinkwasser, Decken und Medikamente zu verteilen. Die Rettungs- und Suchmaßnahmen würden weiterhin unter erschwerten Bedingungen stattfinden, heißt es von offizieller Seite. Erdrutsche hatten Straßen unpassierbar gemacht, ganze Dörfer seien abgeschnitten. Stromausfälle sorgen für Kommunikationsprobleme. Auch Krankenhäuser auf der Insel Flores sind stark beschädigt. Das medizinische Personal brachte die Patienten raus ins Freie. Die meisten Einrichtungen behandeln die Menschen jetzt auf der Straße unter Pavillons und Zelten.
4: Im südlichen Afrika, da haben sich mehrere Staaten zu einer sogenannten Entwicklungsgemeinschaft zusammengeschlossen. Diese Southern Africa Development Community, SADC, trifft sich jetzt bereits zum 46. Mal, dieses Mal im südafrikanischen Durban. Ob beim Thema Wirtschaft oder bei der Sicherheit, Staaten wie Angola, Malawi, Simbabwe und Südafrika wollen ihre Politik abstimmen. Den Vorsitz hat Südafrika übernommen, das Land steht aber auch in der Kritik. Stefan Überbach berichtet.
20: Für den Gastgeber wird das kein einfacher Gipfel, denn Südafrika muss sich den Vorwurf gefallen lassen, Migrantinnen und Migranten aus Nachbarstaaten, aus Partnerländern der SADC-Gemeinschaft nicht gut genug zu schützen. In den vergangenen Monaten gab es in Johannesburg, Kapstadt, Pretoria und anderen Regionen des Landes immer wieder Proteste gegen illegale Zuwanderung, die teilweise in offene Gewalt gegen Fremde umgeschlagen sind. Zehntausende Menschen aus Ländern wie Simbabwe, Mosambik oder Malawi haben aus Angst um Leib und Leben Südafrika inzwischen fluchtartig verlassen. Staatspräsident Cyril Ramaphosa hat die Spannungen im Vorfeld des SADC-Gipfels so offen angesprochen wie noch nie.
21: As South Africans, we are deeply concerned and ashamed.
20: Als Südafrikaner sind wir zutiefst besorgt und beschämt darüber, dass Staatsangehörige anderer Länder in den vergangenen Monaten Diskriminierung und Misshandlungen ausgesetzt waren und sogar unter Androhung von Gewalt gezwungen wurden, das Land zu verlassen. Wir können nicht auf Gipfeltreffen Integration predigen und auf den Straßen.
22: An dieser Stelle müssen wir das Programm unterbrechen. Eine Gefahrendurchsage kommt nun in Kalte Herberg. Die aktuelle Entwicklung des Brandgeschehens im Hohen Venn erfordert eine sofortige Evakuierung der Bereiche Rutzhof und Geisberg in Kalte Herberg. Es besteht Lebensgefahr. Verlassen Sie das Haus innerhalb von 10 Minuten. Eine Notunterkunft wurde in der Sekundarschule in Simmerath, Walter-Bachmann-Straße 40, eingerichtet. Achten Sie auf Durchsagen von Polizei und Feuerwehr. Verlassen Sie sofort das betroffene Gebiet. Nehmen Sie nur das Notwendigste mit, insbesondere Ausweise und Bargeld. Weiter mit dem Bericht aus Südafrika.
20: Andere Themen sprechen, nämlich vor allem über die wirtschaftliche Ausrichtung der Region in den nächsten Jahren unter der Überschrift Vision 2050. Unter anderem wollen die Länder im südlichen Afrika keine reinen Rohstofflieferanten mehr sein, sondern ihre Ressourcen wie seltene Erden, Gold oder Diamanten für eine eigene industrielle Revolution nutzen.
21: It is rather sad that we mine ore here.
20: Es ist wirklich traurig, dass wir hier Erz abbauen und kurze Zeit später holen wir genau dieses Erz wieder zurück, nur in einer anderen Form und kaufen es zu einem höheren Preis. Was unseren Kontinent verlassen sollte, sind die Endprodukte, die wir mit hoher Wertschöpfung verkaufen können.
21: Final products that we will sell at good value.
20: Beim Gipfel soll es deshalb um Industriepolitik, Energieversorgung und regionale Infrastruktur gehen. Mehr afrikanische Eigenständigkeit statt Abhängigkeit von ausländischen Geldgebern, das ist das Ziel.
22: Stefan Überbach berichtete. 9.000 Polizisten sollen in Brandenburg laut Koalitionsvertrag bis 2029 im Einsatz sein. Nach aktuellen Angaben aus dem Innenministerium sind es momentan knapp 8.400. Das gesetzte Ziel scheint also machbar. Allerdings, es fehlt häufig an ausreichend geeigneten Kandidaten. Aufmerksam wird deswegen ein Pilotprojekt an der Polizeiinspektion Ost-Prignitz-Ruppin verfolgt. Dort sind nämlich seit April 5 sogenannte Polizeiassistenten angestellt. Sabine Lobrig mit Einzelheiten dazu.
23: Gerade hat Chantal Fahnert eine Anzeige wegen Online-Betrugs aufgenommen. Jetzt geht bereits wieder die Türklingel. Die junge Frau in Jeans und T-Shirt ist eine von 5 Polizeiassistenten in der Polizeiinspektion Ost-Prignitz-Ruppin und diese Woche im Wach- und Wechseldienst eingesetzt, am sogenannten Empfangstresen.
24: Da machen wir die Anzeigenaufnahme, Bürgerkontakt haben wir da täglich und oben bei der Kriminalpolizei machen wir die normale Sachbearbeitung. Und wenn wir Präsenzdienst haben, dann fahren wir auch mit den Kriminalbeamten auch mit raus.
23: Eine abwechslungsreiche Arbeit, findet Chantal, die vorher in der Kfz-Zulassungsstelle in Berlin tätig war. Ähnlich sieht es auch die 32-jährige Laura Schmidt. Sie bringt Berufserfahrung als Sachbearbeiterin am Sozialgericht und in der Staatsanwaltschaft mit.
25: Also man ist wirklich die erste Anlaufstelle und das finde ich wahnsinnig interessant. Und gleichzeitig kann man dann hier hoch in die Kriminalpolizei und sieht, was dann mit den Anzeigen, die wir aufgenommen haben, passiert. Also dieses Abwechslungsreiche ist wirklich wahnsinnig
22: faszinierend. Achtung, es gibt einen Falschfahrer auf der B233 Unna Iserlohn zwischen B1 Unna Ost und der Überleitung Iserlohner Straße über die B233 Kreuz Unna Ost. Dort kommt Ihnen ein Falschfahrer entgegen. Fahren Sie äußerst rechts, überholen Sie nicht. Auf der B233 Unna Iserlohn zwischen B1 Unna Ost und der Überleitung Iserlohner Straße über die B233 Kreuz Unna Ost. ist ein Falschfahrer unterwegs. Vorsicht bitte in beiden Richtungen.
23: In der IT oder der Rechtspflege. Vom Innenministerium heißt es jetzt, das Projekt werde auf die anderen Polizeidirektionen im Land ausgedehnt, auch mit jeweils 5 Polizeiassistenten. Kritisch sieht das allerdings die Gewerkschaft der Polizei Brandenburg, der stellvertretende Vorsitzende Matthias Ziolkowski.
1: Im Projektstatus passiert sowas ja, dass man diejenigen, die man einstellt, dann auch einsetzt, um wirklich Praxiserfahrung zu sammeln. Was wir ein Stück weit kritisch sehen, ist nunmehr vor dem Auswerten, das schon auf andere Polizeidirektionen auszuweiten.
23: Doch egal, wie eine abschließende Bewertung ausfällt, in Neuruppin werden die Polizeiassistenten auf jeden Fall bleiben, betont Inspektionsleiter Erik Herrmann.
2: Wir werden das hier bei uns auch fortsetzen. Das wissen die Kollegen, sind dauerhaft eingestellt und sie werden uns dauerhaft unterstützen.
23: Sport.
22: Die Leichtathletik-Europameisterschaften gehen heute zu Ende und Lars Bente blickt nun zurück und jetzt führt mal in Richtung Birmingham voraus.
3: Ja. Das mit Spannung erwartete Duell über 400 Meter Freistil zum Abschluss der Europa.
22: Das sollte Lars lieber selber abspielen. Entschuldigung.
5: Ja, aber erstmal möchte ich ja live nach Birmingham schalten. Und da ist medaillentechnisch an diesem letzten Wettkampftag schon einiges passiert. Heute Vormittag ja Gold im Marathon für den deutschen Amanal Petrus. Plus noch Silber in der Marathon-Teamwertung. Ja, und der Abend, der hat es bisher so richtig in sich. Jens-Jörg Rieck ist unser Reporter live im Stadion. Ja, Jens-Jörg, ich komme mit dem Notieren kaum hinterher. Ich hoffe, er hört mich jetzt gerade. Du kommst hinterher mit dem Notieren.
6: Und hoffentlich bei Olympia dann wieder
5: dabei
6: sein.
5: Er hört mich gerade, glaube ich nicht,
6: diesmal,
5: weil er gerade den Sprung von Malaika Mihambo noch verfolgt hat, die eine Medaille verpasst hat, wenn ich es richtig gesehen habe. Also wir versuchen gleich nochmal zu Jens-Jörg Rieck live zu schalten. Eigentlich müsste der Sprung jetzt auch vorbei sein. Ich versuche es nochmal. Jens-Jörg, kannst du mich hören? Jens-Jörg Rieck, kannst du uns hören?
6: Seid ihr noch da?
5: Ja, wir sind da. Aber er hört uns anscheinend nicht. Er hört uns anscheinend leider nicht. Ah, jetzt hört er uns. Jens-Jörg! So, ich habe schon erzählt, Malaika Mihambo, wenn ich das richtig gesehen habe, ohne Medaille heute. Kannst du das bestätigen? So, sehr gut.
6: Da haben wir das schon mal kann ich schon mal bestätigen. Sie hatte Probleme da drüben. Das war schwierig mit dem Wind, weil der blies immer wieder in die Anlage hinein. Es war eigentlich der perfekte Start, fand ich. 6,94. Ich meine, 7 Meter ist so eine Marke für Weitspringerinnen, wo man sagt, ja, da könnte es kritisch werden. Ab da geht es los im Kampf um die Medaillen. Und sie legt 6,94 vor. Das muss ja eigentlich Sicherheit geben. Aber dann macht sie 3 ungültige, hatte immer wieder Probleme, das Brett zu treffen. Teilweise 20 Zentimeter zu früh abgesprungen. Und der letzte jetzt, der war dann auch zu kurz. Nur Platz 5. Es ist ihre 6. EM. Sie wollte die 5. Medaille. Zum 3. Mal Gold. Es ist Platz 5.
5: Ja, da gefühlt ist das ja so die einzige Hiobsbotschaft für das deutsche Team an diesem Abend. Ich komme mit dem Notieren nicht so richtig hinterher, habe ich ihm schon erzählt. Ich hoffe, du hast dir alles gut aufgeschrieben, wer da jetzt schon für das deutsche Team eine Medaille geholt hat.
6: Ja, das hat ordentlich gescheppert. Da ist ordentlich was in die Schatzkammer transportiert worden aus dem oder für den deutschen Schatzmeister. Also wir haben schon 2-mal Gold an diesem Tag. Einmal Amanal Petros, das war ja heute Vormittag in den Straßen von Birmingham. Dann Frederik Ruppert, der war der große Favorit, über 3000 Meter Hindernis, holte sich natürlich auch diese Entscheidung. Karl Bebendorf, der schon mal Bronze hat über 3 Hindernis, wurde am Ende dann Bronzemedaillengewinner, also zum 2. Mal. Julia Ulbricht, das ist eine Überraschung im Speerwerfen, hat sich Silber sichern können. Und die deutsche 4x100 Meter Staffel, das ist eine Premiere, wird 2. hinter Großbritannien, diesem Mixteam aus 2 Männern und 2 Frauen. Am Ende gab es den ganz großen Showdown zwischen Gina Lückenkämper und Amy Hunt. Wir hören mal was zu diesem Duell.
7: Ich habe einfach nur Gas gegeben und ich wollte sie mir krallen. Also ich habe im Vorfeld gesagt, ich will es ihr nicht einfach machen. Ich meine, wir wissen alle, Amy hat hier eine richtig krasse EM abgefackelt und das war schon echt beeindruckend von den Leistungen, die sie gezeigt hat. Aber ich wollte sie mir packen, es ist mir leider nicht gelungen. Aber ich glaube, dass ich mich mit der Leistung hinten auf der 4 jetzt auch nicht verstecken brauche.
6: Da sind wir einverstanden und Amy, die richtig krass war, das ist die angesprochene Amy Hunt, die holte sich hier ihre 4. Goldmedaille. Die hat die 100, die 200 und die 4x100 Mix. jetzt gewonnen. Also das ist sicherlich die Sportlerin dieses kleinen, schönen Sportfestes, was gleich zu Ende gehen wird. Denn wir haben nur noch die Staffeln hier und natürlich Mondo Duplantis drüben im Stabhochsprung. Diese Entscheidung ist noch gar nicht gefallen. Die sind allerdings mittlerweile bei 6,15 Metern angekommen. Aber bis zum Weltrekord 6,31 ist noch ein Stück.
5: Live von den Leichtathletik-Europameisterschaften in Birmingham war das Jens-Jörg Rieck. Wir schalten ja gleich auch nochmal zu ihm. Europameisterschaften sind heute in Paris ja auch zu Ende gegangen, und zwar die im Schwimmen. Für das deutsche Team gab es abschließend noch weitere Medaillen, und die gibt es jetzt von Lars Becker.
3: Das mit Spannung erwartete Duell über 400 Meter Freistil zum Abschluss der Europameisterschaft in Paris, es war kein richtiges Duell. Frankreichs Schwimmen-Superstar Léon Marchand war zu stark für Lucas Mertens, den Olympiasieger, Weltmeister und Weltrekordhalter über diese Strecke. Marchand dominierte das Rennen und schlug mit deutlichem Vorsprung an. Mertens, der dieses Finale nur als Vorlauf-Achter erreicht hatte, rettete am Ende mit beeindruckendem Schlussspurt Bronze. Oliver Klemet war lange Zweiter und wurde am Ende Fünfter. Kurz zuvor gewannen Isabel Gose und Maja Werner über 400 Meter Freistil ihre jeweils dritte Siege.
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8: Um 22.30 Uhr mit Resa Waffa. Der große Waldbrand in Belgien breitet sich jetzt doch wieder in Richtung Nordrhein-Westfalen aus. Im südlichen Teil der Stadt Monschau ordneten die Behörden an, dass mehrere Straßenzüge evakuiert werden. Es bestehe Lebensgefahr, heißt es. Vorher war auf deutscher Seite erstmal Entwarnung gegeben worden, weil sich das Feuer nicht wie befürchtet weiter in Richtung des Bundesgebiets ausgebreitet hatte. Es handelt sich um das größte Feuer in der Geschichte Belgiens. Etwa 2700 Hektar stehen demnach im Naturschutzgebiet Hohes Venn in Brand. Bundesfinanzminister Klingbeil fordert die Union dazu auf, gemeinsam mehr für die Klimaanpassung zu tun. Der SPD-Chef verteidigte am Rande einer Veranstaltung einen Aktionsplan der sozialdemokratischen Bundesministerinnen und Bundesminister zum Hitzeschutz. Aus Berlin Kirsten Gischick.
9: In einem vierseitigen Papier haben die SPD-Minister ein Dutzend Maßnahmen wie etwa einen nationalen Hitzeaktionsplan festgehalten. Die SPD fordert zudem, die Gemeinschaftsaufgabe Klimaanpassung und Naturschutz noch in dieser Wahlperiode im Grundgesetz zu verankern. Der Koalitionspartner Union sieht diesen Vorschlag skeptisch. Die SPD müsse ihre Vorschläge präzisieren, sagt der stellvertretende Vorsitzende der CDU-CSU-Fraktion Klaus Mack. Konkret gehe es darum zu klären, welche finanziellen Verpflichtungen der Bund damit eingehen würde.
8: Auf Sizilien haben Diebe in der vergangenen Nacht vier wertvolle Werke des Renaissance-Künstlers Antonello da Messina aus einem Museum gestohlen. Dabei handelt es sich um Tafeln, die unter anderem aus einem Flügelaltar stammen. Nach einer Schätzung beträgt der Wert der Kunstwerke zwischen 70 und 80 Millionen Euro. Die Direktorin des Museums in Messina sagte, die Alarmanlage habe funktioniert und es seien Wachleute vor Ort gewesen. Antonello da Messina gilt als einer der bedeutendsten sizilianischen Maler des 15. Jahrhunderts. Im Jemen haben Regierungstruppen offenbar eine neue Offensive gegen die Houthi-Miliz gestartet. Innerhalb von 24 Stunden habe man mehr als 180 Houthi-Ziele attackiert, darunter Stützpunkte und Waffendepots, heißt es von der Armee. Zahlreiche Kämpfer seien getötet worden. Zur Begründung verwies das Militär auf vorherige Angriffe der Miliz auf zivile Einrichtungen im Land. Die Houthis kontrollieren weite Teile des Jemen. Sie werden vom Iran unterstützt. Die Regierungstruppen erhalten Hilfe von Saudi-Arabien. Zuletzt hatte die Gewalt zwischen beiden Seiten deutlich zugenommen. Das Wetter in Deutschland. Im Südosten Schauer und Gewitter, sonst zunächst öfter trocken bei 18 bis 11 Grad. Morgen unbeständig mit Schauern, vor allem im Südosten teils kräftige Gewitter, daneben auch freundliche Abschnitte, 18 Grad in Nordfriesland bis 28 Grad am Oberrhein. Und am Dienstag 16 bis 30 Grad. Das waren die Nachrichten.
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22: Da noch einmal die Gefahrendurchsage für Monschau Kalte Herberg. Die aktuelle Entwicklung des Brandgeschehens im Hohen Venn erfordert eine sofortige Evakuierung der Bereiche Rutzhof und Geisberg in Monschau Kalte Herberg. Es besteht Lebensgefahr. Verlassen Sie das Haus innerhalb von 10 Minuten. Eine Notunterkunft wurde in der Sekundarschule in Simmerath, Walter-Bachmann-Straße 40, eingerichtet. Achten Sie auch auf Durchsagen von Polizei und Feuerwehr. Verlassen Sie sofort das betroffene Gebiet. Nehmen Sie nur das Notwendigste mit, insbesondere Ausweise und Bargeld. Eine amtliche Gefahrenmitteilung noch wegen aktueller Waldbrände in Belgien, in Teilen von Rheinland-Pfalz, Baden-Württemberg, Nordrhein-Westfalen, Hessen und dem Saarland. Da kann es zur Rauchbildung und Brandgeruch kommen. Halten Sie Fenster und Türen geschlossen. Schalten Sie Klima- und Lüftungsanlagen aus. Und dann haben wir noch die Entwarnung. Gilt für die B233 Unna Iserlohn. Kein Falschfahrer mehr zwischen der B1 Unna Ost und der Überleitung Iserlohner Straße über die B233 Kreuz Unna Ost. Die A3 Nürnberg Richtung Passau ist zwischen Fellburg und Parsberg nach einem Unfall gesperrt. A5 Frankfurt Richtung Karlsruhe im Dreieck Karlsruhe in der Überleitung zur A8 Richtung Stuttgart. 2 Kilometer Stau im Baustellenbereich. A6 Mannheim Richtung Heilbronn zwischen Kreuz Waldorf und Sinsheim. 2 Kilometer Stau nach einem Unfall. Die A57 Köln Richtung Krefeld ist zwischen Kreuz Meerbusch und Krefeld Zentrum wegen Bauarbeiten bis Montag früh gesperrt. Die A61 Mönchengladbach-Venlo ist zwischen Kreuz Mönchengladbach und Mackenstein in beiden Richtungen wegen Brückenarbeiten bis Dienstag 5 Uhr gesperrt. Und die A448 Bochum-West Richtung Dortmund-Witten ist zwischen Dreieck Bochum-West und Bochum-Süd wegen Bauarbeiten bis Montag früh gesperrt.
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22: Mit Jochen Fischer im Studio. In den vergangenen Monaten, da war immer wieder von einer Krise der deutschen Industrie oder gar von einer Deindustrialisierung die Rede. Auch im Netz diskutieren Nutzer zum Beispiel über eine Grafik, die viral gegangen ist und die angeblich Deutschlands industriellen Niedergang zeigen soll. Aber sie enthält zahlreiche Fehler und stellt die Situation dramatischer dar, als sie ist, wie der BR Faktenfuchs recherchiert hat. Michael Schlegel berichtet.
10: Deutschlands selbstverschuldeter Zusammenbruch. So lautet die Überschrift einer Grafik, die sich auf sozialen Medien stark verbreitet. Das Liniendiagramm zeigt angeblich den starken Einbruch der Industrieproduktion in Deutschland seit 2017. Die Grafik weist aber mehrere Fehler und Ungereimtheiten auf. Beschriftungen und Prozentrechnungen sind falsch. Auch die Zahlen in der Grafik stimmen schlicht nicht. Wie schlecht geht es der deutschen Industrie also wirklich? Die Grafik soll sich laut der Beschriftung auf den Index für die Industrieproduktion beziehen. Vereinfacht gesagt beschreibt er alle Produkte, die in deutschen Fabriken vom Band laufen. Die Daten zur Industrieproduktion in Deutschland erhebt das Statistische Bundesamt. Auf Anfrage schreibt ein Sprecher des Statistischen Bundesamts dem Faktenfuchs:
11: In der von Ihnen thematisierten Grafik erkennen wir jedoch deutliche Unterschiede zu unseren amtlichen Ergebnissen.
10: Dennoch. Auch die Zahlen des Statistischen Bundesamts zeigen einen Rückgang bei der Industrieproduktion seit 2017. Und auch Wirtschaftswissenschaftler, mit denen der Faktenfuchs gesprochen hat, bestätigen, dass die deutsche Industrie mit Problemen zu kämpfen hat. Die Grafik stelle diese aber verzerrt und übertrieben dar. Zudem liefere der Index für die Industrieproduktion nur ein unvollständiges Bild vom Zustand der deutschen Industrie. Laut den Wirtschaftswissenschaftlern ist die sogenannte Bruttowertschöpfung im verarbeitenden Gewerbe aussagekräftiger. Sie beschreibt, wie viel Mehrwert es der deutschen Wirtschaft bringt, wenn aus Rohstoffen ein Produkt entsteht. Thorsten Schmidt vom Leibniz-Institut für Wirtschaftsforschung, RWI Essen, erklärt, warum der Unterschied zwischen der Industrieproduktion und der Bruttowertschöpfung wichtig ist.
12: Bei Maschinenbauern, die verkaufen eine Maschine, die sie selber gebaut haben. Das ist dann auch in der Industrieproduktion drin. Aber die Dienstleistungen, die dazu angeboten werden, zur Wartung, zur Auswertung von Daten und all diese Dinge, die an Bedeutung gewonnen haben, die ist in der Wertschöpfung enthalten, aber nicht in der Industrieproduktion.
10: Die Bruttowertschöpfung ging seit 2017 weniger stark zurück als die Industrieproduktion. Wenn es nach der viralen Grafik geht, ist Deutschland an den Schwierigkeiten der Industrie außerdem selbst und allein schuld. Thorsten Schmidt sagt aber:
12: Also es spielen viele Faktoren damit rein und das ist eben nicht nur hausgemacht, sondern das hat auch mit der geopolitischen Lage zu tun.
10: Neben inländischen Problemen wie Bürokratie, hohen Energiepreisen oder falschen Entscheidungen in Unternehmen spielten etwa auch die Zollpolitik der USA, Konkurrenz aus China oder Sanktionen gegen Russland, das ein wichtiger Abnehmer deutscher Produkte war, eine Rolle, so Schmidt. Zusammengefasst lässt sich sagen, eine virale Grafik, wonach die deutsche Industrieproduktion seit 2017 stark zurückgeht, weist viele Fehler und Ungereimtheiten auf. Die Industrieproduktion ging in den letzten Jahren in Deutschland zwar tatsächlich zurück, wenn auch weniger dramatisch. Ökonomen sagen aber, dass die Bruttowertschöpfung mehr über den Zustand der deutschen Industrie aussagt. Die entwickelt sich weniger negativ als die Industrieproduktion, da zum Beispiel Dienstleistungen für klassische Industrieunternehmen wichtiger werden.
4: Ein Faktenfuchs von Michael Schlegel über eine virale Grafik zur deutschen Industrieproduktion. Diese Grafik und eine detaillierte Analyse ihrer Fehler finden Sie im Artikel auf br24.de.
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4: Gesünder leben dank Zimmerpflanzen, denn die sollen Schad- und Giftstoffe aus der Luft filtern und allgemein für gute Raumluft sorgen. Einige Anbieter werben mit Aussagen wie ungesunde Stoffe haben keine Chance gegen die Pflanze oder natürliche Luftreiniger entdecke 7 Top-Pflanzen für ein gutes Raumklima. Was ist aber dran an diesen Werbeversprechen? Tobias Deckert und Wiebke Nielsen berichten.
13: Grünpflanzen sind nicht nur wegen ihrer beruhigenden Wirkung beliebt. Manche Verbraucherinnen und Verbraucher hoffen auch, dass sie etwas für Luftreinigung tun.
14: Ich denke schon, dass wenn man genug Pflanzen hat, dass sie dann auch die Luft reinigen, wenn es die richtigen Pflanzen sind.
15: Dass sie die abgestandene Raumluft irgendwie besser machen, bilde ich mir auf jeden Fall ein.
16: Ja, das könnte sein, aber ich habe die, weil die schön sind.
13: In einer Stichprobe nimmt das NDR-Team 8 Zimmerpflanzen aus Fachhandel und Discounter unter die Lupe. Der allgemeine Zustand der Pflanzen ist dabei gut. Etwa von einem Drachenbaum aus dem Baumarkt für 23 Euro, sagt Biologin Susanne Petersen.
17: Ja, man sieht hier im Grunde genommen, ein bisschen Wurzeln sind hier. Die sehen auch vital und fit aus. Ist auch ganz durch den Topf durchgewurzelt. Man sieht, die Trockenheit ist nur im oberen Bereich. Also von daher würde ich dir ganz gute Anwachsmöglichkeiten einräumen.
13: Auch die Pflanzen aus dem Discounter machen einen guten Eindruck, sagt Petersen. Die Qualitätsunterschiede zwischen Discounter und Fachhandel seien nicht so groß. Aber können sie nun auch die Luft reinigen, also wird die Raumluft durch Grünpflanzen besser? Bei der Photosynthese nutzen Pflanzen Sonnenlicht als Energiequelle, um aus CO2 und Wasser energiereichen Zucker aufzubauen. Abgegeben wird durch die Pflanze bei diesem Prozess Sauerstoff. So mache das jede Pflanze, sagt Gärtner Dieter Maaßen.
18: Der Regenwald im Großen und kleine Pflanzen im Zimmer im Kleinen. Grundsätzlich muss man sagen, es gibt natürlich schon Unterschiede zwischen den einzelnen Pflanzen. Je mehr Blattmaterial ich habe, je mehr Blattmasse ich habe, desto größer die Pflanze, desto mehr Leistung bringt die Pflanze.
13: Ob die Luft messbar besser wird, wenn Pflanzen im Raum stehen, dafür machen Susanne Petersen und die Azubis aus dem Botanischen Garten Kiel einen Alltagstest. Im Aufenthaltsraum, der regelmäßig genutzt und gelüftet wird. Sie messen Sauerstoff- und Kohlendioxidgehalt in der Luft zunächst ohne die Pflanzen vor Ort. Mit den Pflanzen im Raum gibt es jedoch, wie sich herausstellt, kaum einen Unterschied. Azubi Abby Ross.
26: Die Sauerstoffgehalte haben sich, seitdem die Pflanzen hier sind, noch nicht deutlich gebessert. Man sieht nur besonders die Unterschiede zum Sauerstoffgehalt, besonders nach der Frühstückspause oder nach der Besprechung, dass die sehr in den Keller gehen und nach dem Stoßlüften gehen die aber deutlich wieder hoch.
13: Auch nach einer Woche ist die Luftqualität nicht verbessert. Biologe Wolfgang Bilger erklärt, warum die Pflanzen keinen Unterschied machen konnten.
27: Ich habe mal ausgerechnet, wie viel ein Mensch an CO2 produziert bei einer normalen Atmungsrate und wie viele Pflanzen man bräuchte, um dieses CO2 wieder zu entfernen. Und das sind 17 Quadratmeter. Die gesamte Bodenfläche von einem durchschnittlichen Büro wäre notwendig, um das wieder zu entfernen.
13: Auch Giftstoffe wie Formaldehyd können Pflanzen nicht entfernen, sagt der Biologe.
27: Wenn schon solche Giftstoffe in der Luft sind, wird man die mit ein paar Pflanzen nicht rausholen. Da muss man einfach ganz anders vorgehen und die Quelle dieser Schadstoffe entfernen, dann sonst funktioniert das nicht.
13: Dennoch werben einige Hersteller mit luftreinigenden Eigenschaften ihrer Pflanzen. Hornbach schreibt auf Anfrage dazu:
28: Pflanzen tragen auf verschiedene Weise zur Verbesserung der Innenraumluft bei. Teils direkt messbar, teils indirekt wahrnehmbar.
13: Hagebaumarkt teilt auf unsere Nachfrage mit:
28: Wir werden die Aussage zur luftreinigenden Wirkung in dieser Form nicht weiter verwenden.
13: Auch Dehner Gartencenter will seine Artikel überprüfen. Fazit: Um die Raumluft wirklich zu verbessern, hilft Lüften wesentlich besser, als es Grünpflanzen tun.
4: Mehr als 50 Grad heißer Sand, eine Schaufel und Touristen, die sich freiwillig lebendig begraben lassen. Im Süden Japans soll diese ungewöhnliche Wellness-Behandlung nicht nur entspannen, sondern sogar gegen Schmerzen helfen. Johannes Edelhoff hat sich in Ebusuki angesehen, was an diesem ziemlich heißen Versprechen nun dran ist.
1: Schaufel für Schaufel verschwinden drei Menschen im Sand. Erst die Beine, dann der Bauch, schließlich die Brust. Nur die Köpfe bleiben frei. Akinori Ishizuka begräbt in Ibuski Menschen bei lebendigem Leib. Und die machen freiwillig mit.
2: Die Temperatur des Sandes beim Aufstreuen ist entscheidend, ob die Temperatur angenehm ist. Etwa 52, 53 Grad. Ich finde, es fühlt sich am besten an, wenn man den Sand bei diesen Temperaturen sanft aufstreut.
1: Sanft heißt in diesem Fall 30 bis 35 Kilo Sand pro Gast. Seit 10 Jahren macht Akinori das Tag für Tag. Heute liegen drei Anfänger vor ihm. Noch wirken sie ganz entspannt.
2: Die Temperatur des Sandes beim Aufstreuen ist entscheidend, ob die Temperatur angenehm ist. Etwa 52, 53 Grad. Ich finde, es fühlt sich am besten an, wenn man den Sand bei diesen Temperaturen sanft aufstreut.
1: Entspannt sieht Badegast Yusuke Yamada nicht aus. Schweißperlen laufen von seinem Gesicht.
7: It's too hot.
19: Es ist einfach zu heiß. Ich mache das erste Mal in meinem Leben, aber es ist schon ganz schön heiß.

0: Lungenfunktion, wenn man sich hinlegt und mit Sand bedeckt wird. Außerdem hilft es bei Rückenschmerzen und Nervenschmerzen.
1: Der deutsche Mediziner Johannes Naumann erforscht die Wirkung von Wärme an der Uniklinik Freiburg. Zum Sandbaden selbst gebe es zwar kaum Studien, sagt er, aber wie beim Sport oder der Ernährung sei es gesundheitsfördernd, sich regelmäßig Kälte oder Wärme auszusetzen. Das trainiere den Körper grundsätzlich.
2: Von daher macht es total viel Sinn, sowohl Kälte- wie Wärmereize gezielt, nicht zu intensiv und nicht lange, immer wieder sich auszusetzen. Und das hat dann tatsächlich, weil es eben ja so allgemein ist, dann auch kann man fast jede Erkrankung dieser Welt darauf auflisten.
1: Heißt aber auch, ein einmaliges Sandbad hat wohl keine besondere Wirkung. Die große Hitze von 52 Grad könnte manchen Mitteleuropäer sogar überfordern. Nach 10 Minuten greift Akinori wieder zur Schaufel. Diesmal schaufelt er die drei frei. Ob sie jetzt gesünder sind, bleibt offen. Dass es heiß war, nicht.
3: Eine Gefahrendurchsage für Monschau, Kalte Herberg. 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
3: An einem Tag mit dem Zug von Hamburg über Italien und die Schweiz bis in die USA und nach Südamerika. Das geht im Miniaturwunderland in der Hamburger Speicherstadt und zwar seit inzwischen 25 Jahren. Die größte Modelleisenbahn der Welt feiert Jubiläum. Und unsere Reporterin Marieke Lohse hat es geschafft, den Gründern noch ein paar Geheimnisse zu entlocken.
5: Das hat Gerrit Braun damals zur Erbauung nicht gedacht, dass er dieses Geheimnis einmal mit der breiten Öffentlichkeit teilen wird.
6: Ich sag's mal vorweg, ich war damals ein großer Fan von Kylie Minogue, die fand ich wirklich super. Und hab ein kleines Easter Egg eingebaut in unser Volksparkstadion, wo man einen Knopf drücken kann, damit das nächste Tor fällt bei HSV gegen St. Pauli. Und dann habe ich mir gedacht, wenn man eine bestimmte Druckfolge drückt, dann muss da Kylie Minogue ein Live-Konzert geben. Und ich habe es gerade getestet, 25 Jahre später geht das immer noch. Soll ich das mal machen?
5: Die Druckfolge ist übrigens streng geheim.
6: Man drückt auf den Knopfdruck nicht nur einmal, sondern macht tack, tack, tack, tack, tack.
5: Jetzt kein Geheimnis mehr und damit geht es weiter zu Fakt Nummer 2, den Sie noch nicht kennen. Im Skandinavien-Abschnitt verrät Fredrik Braun eine seiner Spielereien, die ursprünglich dazu diente, neugierige Besucherhände vom Grabbeln abzuhalten.
6: Wenn man diese kleine Figur, diesen Mönch da, versucht in die Hand zu nehmen, dann meckert der ganz, ganz deutlich.
7: Hilfe, Hilfe, ich werde entführt, lass mich sofort runter.
5: Nicht nur ihre persönlichen Leidenschaften und Marke haben die beiden Brüder hier an der einen oder anderen Stelle gesetzt. Auch an ihre Mitarbeiter haben sie gedacht und dabei auch ernste Ereignisse festgehalten und geteilt.
6: Es ist uns halt auch passiert, dass irgendjemand mal irgendwann stirbt. Und dann haben wir gesagt, dann haben wir einen eigenen Teamfriedhof. Und der befindet sich hier am wunderschönen Ort in den Alpen. Er ist über alle Konfessionen, das heißt, ob man muslimisch ist, christlich oder keinen Glauben hat, kann man hier seine letzte Ruhestätte finden und es sind halt schon einige Namen dort da. 8 Stück.
5: Und da wir gerade bei den Mitarbeitern im Miniaturwunderland sind, blicken wir einmal ans erste Corona-Weihnachten zurück, als alles stillstand.
8: Also haben wir uns eine ganz verrückte Weihnachtsfeier im Lockdown ausgedacht. Und zwar haben wir heimlich alle einmal hierher gebeten, ohne ihnen zu sagen, warum, und haben sie gescannt und haben kleine Figuren von jedem aus unserem Team gemacht und haben daraus einen wahnsinnig lustigen Film gemacht, wie wir zusammen animiert eine Weihnachtsfeier machen und haben zeitgleich hier bei uns im Wunderland im Hamburg-Abschnitt in einer Riesenhalle eine zweite Figur davon aufgebaut.
5: Und die stehen da immer noch zusammen und erinnern an eine ganz besondere Weihnachtsfeier im Miniaturformat. Das Video gibt es übrigens bei YouTube. Geheimnis Nummer 5 ist eins, das auch wieder die Persönlichkeit der Brüder zeigt. Im Hamburg-Abschnitt ist der G-Move dargestellt, eine Techno-Parade aus den 90ern.
8: Und der findet hier statt und deswegen kann man hier auf den Knopf drücken und dann kommt natürlich Techno und das Lied ist etwas ganz Besonderes. Das ist Zombination, Kernkraft 400. Das wissen ganz viele Menschen nicht. Das kommt durch unser kleines Plattenlabel.

0: Wir hatten schon mal ein Plattenlabel unserer Disco-Zeit, haben das Stück rausgebracht und es ist zum Welthit geworden.
1: Wer hätte das gedacht, dass die Brüder mal im Musikbusiness waren? Das war Geheimnis Nummer 5 und im Miniaturwunderland gibt es noch so einige Geheimnisse mehr zu entdecken. Jetzt aber erstmal Happy Birthday zu 25 Jahren.
2: 25 Jahre Miniatur Wunderland in Hamburg. Wir kommen noch einmal zum Sport. Die Leichtathletik-Europameisterschaften gehen ja zu Ende. Und Lars Bente blickt und hört jetzt mal Richtung Birmingham.
3: Genau, vor 20 Minuten waren wir ja schon live bei unserem Reporter Jens-Jörg Rieck. Und da haben wir gehört, wie viele Medaillen heute noch dazugekommen sind. Jetzt gerade verfolgt unser Reporter den letzten Wettkampf dieser Europameisterschaften. Ja, Jens-Jörg Rieck, wie läuft's denn aktuell?
4: Dieses große Finale passt genau in unsere kleine Sendelücke hinein. Der erste Deutsche ist unterwegs. Wir reden von der 4x4, dem 50. und letzten Wettkampf. Kein guter Wechsel jetzt gerade auf Jan-Paul Bredau, den Wolfsburger, den deutschen Meister, der Fünfter, starker Fünfter wurde über die 400 Meter. Es sind die 4x4. Es ist das letzte große Rennen. Die Deutschen haben einen großen Tag gehabt mit zweimal Gold, zweimal Silber und einmal Bronze. Aber hier sind sie im Moment auf der letzten Position. Ähnlich wie die deutsche 4x4 der Frauen, ganz anders als die deutsche 4x100 Mix. Da gab es ja eine Medaille, nämlich Silber und ein großes Duell zwischen Lückenkämper und Amy Hunt und der deutsche Sprintstar zu diesem Duell.
5: Ich habe einfach nur Gas gegeben und ich wollte sie mir krallen. Also ich habe im Vorfeld gesagt, ich will es ihr nicht einfach machen. Ich meine, wir wissen alle, Amy hat hier eine richtig krasse EM abgefackelt und das war schon echt beeindruckend von den Leistungen, die sie gezeigt hat. Aber ich wollte sie mir packen, es ist mir leider nicht gelungen. Aber ich glaube, dass ich mich mit der Leistung hinten auf der 4 jetzt auch nicht verstecken brauche.
4: Ja, und das deutsche Team auch nicht, denn das hat hier eine glänzende Europameisterschaft abgeliefert. Viel besser als zuletzt in Rom. Jetzt sind wir im krassen letzten Finale dieses Tages. Die Deutschen haben sich ein bisschen wieder hineingeschoben oder herangesogen. An der Spitze im Moment nicht Großbritannien, die auch Bronze bei den Weltmeisterschaften gewannen in Budapest. Sie sind derzeit auf der zweiten Position. Die Belgier sind Dritter, die Deutschen sind unverändert Letzter. Jetzt dieser Wechsel, dann schon auf den letzten Mann, wird gleich die Glocke kommen für diese letzte Runde dann hinein. Wir sind bei 2:14 jetzt angekommen, unverändert die Führung für die Italiener, dann Großbritannien, dann die Belgier. Vielleicht nochmal schnell zu den zwei deutschen Goldmedaillen. Amanal Petros heute auf der Straße und dann vor allen Dingen Frederik Ruppert, ein deutscher Europameister. Das gab es zuletzt 1998. Da war Frederik Ruppert ein Jahr alt, Damian Kalabis damals in Budapest. Jetzt sind wir nicht in Budapest, jetzt sind wir in Birmingham. Die letzten 120 Meter dieser Europameisterschaften stehen an und die Briten wollen das noch auf ihre Seite ziehen. Vorn sind nach wie vor die Italiener, verzweifelter Kampf, da nach vorn zu kommen. Das Stadion rastet noch mal komplett aus. Das könnte nämlich reichen für Großbritannien. Nein, es sind die Italiener, die das Ding nach Hause bringen.
3: Und damit sind diese Europameisterschaften in Birmingham Geschichte, Vergangenheit. Und das war unser Reporter live vor Ort in Birmingham, Jens-Jörg Rieck.
2: Danke, Lars Bente.
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2: Seit Jahrzehnten ist die jordanische Wüste Wadi Rum beliebt bei Regisseuren aus der ganzen Welt. Lawrence von Arabien machte die Wüste 1962 berühmt und auch Touristen reisten normalerweise gerne dahin, um die Drehorte zu besichtigen. Doch durch den Krieg der USA und Israels gegen den Iran hat auch die Filmindustrie massiv gelitten. Anna Osius nimmt uns mit.
7: You promised me that you would never take power in your name.
8: Wenn Ende des Jahres der nächste Teil von The Dune in die Kinos kommt, ist das für Mohammed und seine Kollegen ein besonderer Moment. Denn der Science-Fiction-Blockbuster wurde teilweise in Jordanien gedreht, in der spektakulären Wüstenlandschaft Wadi Rum.
9: First thing you must learn to be one with the desert.
10: Mehrere Filme, die in Jordanien gedreht wurden, waren schon für einen Oscar nominiert. Wir waren sogar mal bei einer Oscarverleihung dabei. Wir sind stolz, wenn wir den Film nachher sehen. Das ist ein großes Geschenk.
8: Die jordanische Wüste ist schon seit Jahrzehnten beliebt bei Filmregisseuren aus der ganzen Welt.
11: I deem him one of the greatest beings alive in our time.
8: Bereits 1962 wurde hier das Historienepos Lawrence of Arabia verfilmt, der Auftakt für zahlreiche Filmproduktionen.
12: Lawrence of Arabia. The land torn between two civilizations.
8: Die unverwechselbare jordanische Landschaft ist im Film gut zu erkennen. Auch deswegen ist die Wüste Wadi Rum bei Touristen beliebt.
13: So now we're in Wadi Rum. Yes.
8: Kaum sind wir in der Wüste, steht wie aus dem Nichts ein alter Zug auf verwitterten Gleisen im Sand. Der Zug, der auch in einer der Schlüsselszenen von Lawrence of Arabia in die Luft gesprengt wird.
6: Come on, man!
8: Mohammed selbst kam durch Harrison Ford zum Film, erzählt er. Als Indiana Jones in den 80er Jahren in Jordanien gedreht wurde, verlieh der damals junge Beduine ein Pferd an den Filmstar und schnupperte dadurch Filmluft.
10: Harrison Ford sagte mir, ich bin ein berühmter Schauspieler in Amerika und ich habe es nicht geglaubt. Ich kannte den ja nicht. Und später hat er mich engagiert und so bin ich zum Film gekommen. Da war ich 16.
8: Heute hat Mohammed eine eigene kleine Produktionsfirma. Zahlreiche Science-Fiction-Filme wurden schon im Wadi Rum gedreht. Der Marsianer, The Dune 1-3, Star Wars. Die bizarren roten Felsformationen und weiten Ebenen erinnern an fremde Planeten. Nicht umsonst heißt das Touristencamp, an dem Mohammed Station macht, Mars Hotel. Halbkugeln wie Raumfahrtkapseln stehen in der atemberaubenden Landschaft. In jeder Kapsel ein Hotelzimmer.
13: Looks like the moon here.
8: Doch jetzt sind die Zimmer leer. Aufgrund des Krieges der USA und Israels gegen den Iran trauen sich kaum noch Touristen ins benachbarte Jordanien.
14: It's very difficult, yes.
8: Und das gilt für alle Hotels hier. Das nächste Camp liegt in Sichtweite, dahinter ein weiteres. Dem Filmemacher Mohammed sind das eigentlich zu viele.
14: I don't like many camps.
10: Sie machen das Bild kaputt, wenn ich hier filmen will. Unberührte Marslandschaft und dann überall diese Camps.
14: Everywhere some camps.
8: Tourismus versus Filmkulisse. Diesen Spagat versucht das Wadi Rum zu lösen. Aktuell trauen sich die großen Produktionen nicht nach Jordanien, weichen lieber an Standorte wie Spanien oder Marokko aus. Und so können sie hier im Wadi Rum nichts anderes tun als warten, die Filmemacher von Jordanien. Sie sitzen zusammen, trinken Tee und schauen sich Filme aus alten Zeiten an. Und hoffen, dass das Wadi Rum wieder das wird, was es bis vor kurzem war. Ein magisches Filmset in der Wüste. Und ein Touristenmagnet gleichzeitig.

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1: Um 23 Uhr mit Reza Waffa. Der große Waldbrand in Belgien greift jetzt offenbar doch auf das Bundesgebiet über. Die Behörden ordneten für einen Teil der Stadt Monschau in Nordrhein-Westfalen eine Evakuierung an. Aus der Nachrichtenredaktion Jonas Valentin Weber.
2: Demnach müssen die Bewohner von zwei Straßen ihre Häuser und Wohnungen sofort verlassen. Es bestehe Lebensgefahr, heißt es. Vorher war für die Stadt erstmal Entwarnung gegeben worden. Jetzt hat aber offensichtlich der Wind wieder gedreht, sodass das Feuer in Richtung deutsche Grenze getrieben wird. Für die Einsatzkräfte gestalten sich die Löscharbeiten schwierig. Vor allem haben sie Probleme, nah an die Brandherde ranzukommen. Das betroffene Naturschutzgebiet besteht auch aus Torflächen und Heideland. Schweres Gerät sinkt deshalb schnell ein.
1: Die Unionsfraktion im Bundestag steht einer Verankerung des Hitzeschutzes im Grundgesetz kritisch gegenüber. Unionsfraktionsvize Max sagte der Nachrichtenagentur AFP, ob eine Grundgesetzänderung dafür sinnvoll sei, könne erst ein konkreter Vorschlag zeigen. Die Bundesministerinnen und Minister der SPD hatten heute einen Plan für den Umgang mit Hitze öffentlich gemacht. Darin fordern sie auch eine Verfassungsänderung für mehr Klimaanpassung. Dann kann der Bund ihrer Meinung nach den Kommunen besser finanziell unter die Arme greifen. Mit Blick auf die Landtagswahl in Sachsen-Anhalt ruft Grünen-Chef Banaschak die CDU auf, auch mit der Linken über eine Landesregierung zu sprechen. In einer Situation, in der man befürchten müsse, dass am Ende Antidemokraten und Verfassungsfeinde Einfluss auf die Politik bekommen, müssten Demokraten miteinander gesprächsfähig sein, sagte Banaschak im ZDF. Bei der Landtagswahl in Sachsen-Anhalt könnte es schwierig werden, Regierungsmehrheiten ohne die AfD zu bilden. Bei der Leichtathletik-EM in Birmingham hat Weitspringerin Malaika Mihambo eine Medaille verpasst. Insgesamt gewannen deutsche Athletinnen und Athleten einmal Gold, zweimal Silber und einmal Bronze. Aus Birmingham, Irina Gneb.
3: Die Mihambo-Flugshow blieb aus und trotzdem war es ein glänzender Abend für die deutschen Leichtathleten. Über die 3000 Meter Hindernis wurde Frederik Rupert seiner Favoritenrolle gerecht und lief zu Gold. Neben dem Europarekordhalter überzeugte auch Kai Bebendorf, der Bronze gewann. Für eine große Überraschung sorgte Speerwerferin Julia Ulbricht, die Silber holte. Auch die Sprintstaffel wurde im Mixed Zweite. Auf der Ziellinie war nur das britische Team schneller als Schlussläuferin Gina Lückenkämper. Einziger Wermutstropfen, Weitspringerin Malaika Mihambo verpasste die Titelverteidigung deutlich. Die Olympiasiegerin von Tokio wurde Fünfter.
1: Das waren die Nachrichten. Das Wetter in Deutschland. Im Südosten Schauern, Gewitter, sonst zunächst öfter trocken bei 18 bis 11 Grad. Morgen unbeständig mit Schauern, vor allem im Südosten teils kräftige Gewitter. Daneben auch freundliche Abschnitte, 18 Grad in Nordfriesland bis 28 Grad am Oberrhein. Es ist 23.03 Uhr.
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4: Und da zunächst noch einmal die Gefahrendurchsage für Monschau-Kalte Herberg. Die aktuelle Entwicklung des Brandgeschehens in Hohenfenn erfordert eine sofortige Evakuierung der Bereiche Rutshof und Geisberg in Monschau-Kalte Herberg. Es besteht Lebensgefahr, verlassen Sie das Haus unverzüglich. Eine Notunterkunft wurde in der Sekundarschule in Simmerath, Walter-Bachmann-Straße 40, eingerichtet. Achten Sie auf Durchsagen von Polizei und Feuerwehr. Verlassen Sie sofort das betroffene Gebiet. Nehmen Sie nur das Notwendigste mit, insbesondere Ausweise und Bargeld. Und wählen Sie nur in Notfällen den Notruf 110 für die Polizei und 112 für die Feuerwehr. Wegen aktueller Waldbrände in Belgien, Teilen von Rheinland-Pfalz, Baden-Württemberg, Nordrhein-Westfalen, Hessen und dem Saarland kann es zur Rauchbildung und Brandgeruch kommen. Halten Sie Fenster und Türen geschlossen und schalten Sie Klima- und Lüftungsanlagen aus. Die A57 Köln Richtung Krefeld ist zwischen Kreuz Meerbusch und Krefeld Zentrum wegen Bauarbeiten bis Montag früh gesperrt. Die A61 Mönchengladbach-Venlo ist zwischen Kreuz Mönchengladbach und Mackenstein in beiden Richtungen wegen Brückenarbeiten bis Dienstag 5 Uhr gesperrt. Und die A448 Bochum-West Richtung Dortmund-Witten ist zwischen Dreieck Bochum-West und Bochum-Süd wegen Bauarbeiten bis Montag früh gesperrt.
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4: Die kommt heute aus Hamburg vom NDR mit Jochen Fischer im Studio. In Afghanistan sind seit 5 Jahren die Taliban zurück an der Macht. Die Islamisten haben die Rechte von Mädchen und Frauen stark eingeschränkt. Zum Beispiel dürfen Frauen das Haus gar nicht mehr verlassen ohne Männer. Auch deshalb erkennt Deutschland die Taliban als Regierung nicht an, aber die Bundesregierung führt mit ihnen Gespräche, auch um Straftäter nach Afghanistan abschieben zu können. Die Grünen kritisieren das. Phyllis Polat ist parlamentarische Geschäftsführerin der Grünen im Bundestag. Und die Abgeordnete aus Bramsche in Niedersachsen hat wegen der Afghanistan-Politik einen offenen Brief initiiert an Kanzler Merz. Meine Kollegin Julia Mayer hat mit Phyllis Polat gesprochen.
5: Ja, für uns gilt ganz klar, 5 Jahre nach der Übernahme der Taliban hat Alexander Dobrindt und das Kabinett Merz den Teppich den Taliban ausgerollt. Nicht nur nach Deutschland, sondern leider, und das müssen wir feststellen, auch den Anstoß dafür gegeben, dass gleichermaßen die EU mit vielen Mitgliedstaaten wieder kooperieren möchte mit den Terroristen, mit einem islamistischen de facto Regime.
6: Aber was wäre denn die Alternative, wenn man Straftäter abschieben will? Und das will Deutschland ja, dann muss man doch mit den Verantwortlichen vor Ort sprechen. Und das sind nun mal die Taliban.
5: Das ist eine Herausforderung in jedem Fall. Nichtsdestotrotz muss man eines klar feststellen. Wenn die Bundesrepublik Deutschland, diese Bundesregierung, mit Terroristen kooperiert, ist das nicht nur ein außenpolitisches Desaster und auch ein Verrat an den Menschenrechten, an den internationalen Frauenrechten, sondern, und das muss man so ganz klar sagen, gefährdet diese Bundesregierung auch die innere Sicherheit. Und warum? Weil, und das sage ich auch als Innenpolitikerin und nicht nur als Politikerin, die verantwortlich ist für Geflüchtete und Migration, sie gefährdet die innere Sicherheit, weil sie Islamisten, Terroristen wieder nach Deutschland einlädt. Ganz praktisch heißt das, die Bundesregierung hat dafür mitgesorgt, dass Taliban-Vertreter wieder in Berlin und in Bonn, in den entsprechenden Konsulaten, dort beschäftigt sind. Sie haben sie als diplomatisches Personal akkreditiert. Und das ist die große Gefahr, die dann eben auch für die innere Sicherheit ausgeht.
6: Für die innere Sicherheit gilt aber ja auch, dass auch afghanische Straftäter und Gefährder in Deutschland sind. Und auch die Grünen sind dafür, diese abzuschieben. Wie soll das funktionieren aus Ihrer Sicht?
5: Also in erster Linie geht es darum, Deutschland muss sozusagen sowohl im Inneren als auch im Äußeren sich nicht erpressbar machen. Und es darf niemals passieren, dass Deutschland den Eindruck vermittelt, für Abschiebedeals die innere Sicherheit zu gefährden und gleichzeitig auch die außenpolitischen Ziele zu verraten. Die Glaubwürdigkeit Deutschlands, die hat einen hohen Stellenwert weltweit. Die Glaubwürdigkeit für Demokratie, Menschenrechte und eben auch die internationalen Frauenrechte. Und das tut die Bundesregierung erstmalig, indem sie eine terroristische Organisation politisch legitimiert. Sie legitimiert sie nicht nur, indem sie mit ihnen kooperiert, sondern, und das ist sozusagen das Fatale daran, sie öffnet Räumlichkeiten deutscher Behörden, namentlich das Bundesamt für Migration und Flüchtlinge, um Taliban-Vertreter nach Deutschland einzuladen, um GefährderInnen oder StraftäterInnen abzuschieben. In Abwägung dessen sagen wir, die Folgen für Deutschland, international und auch innenpolitisch, sind gravierender als die Abschiebung von Straftätern. Und ich muss noch was dazu sagen, StraftäterInnen sind ja zum größten Teil in Haft und werden aus der Haft abgeschoben. Auch das muss zur Abwägung ja beleuchtet werden.
6: Lassen Sie uns nochmal auf die Situation vor 5 Jahren gucken. Die Bilder von damals, als die Taliban Kabul eingenommen haben, die bleiben im Gedächtnis. Wie haben Sie das damals erlebt?
5: Ja, ich selbst war ja bereits Mitglied des Bundestages. Und für Deutschland war das schon beschämend, insgesamt für die internationale Gemeinschaft, diese Bilder zu sehen. Ich glaube, diese Bilder haben alle schockiert. Der Appell der Afghaninnen und der Afghanen war, bitte lasst uns nicht im Stich, insbesondere Frauen, Menschenrechtsverteidigerinnen, die in Afghanistan aktiv sind, haben gerufen, geschrien, gebeten, bitte lasst uns nicht im Stich. Und 5 Jahre nach der Übernahme der Taliban muss man eben feststellen, Deutschland hat diese Menschen nicht nur im Stich gelassen, sondern das Versprechen derjenigen, die an der Seite Deutschlands gearbeitet haben, beispielsweise bei der Bundeswehr, Ortskräfte, die mit internationalen Organisationen gearbeitet haben, beispielsweise auch mit deutschen Organisationen wie Terre des Hommes, die ja in Osnabrück sitzen. Diese Menschen haben sie im Stich gelassen. Aufnahmezusagen, die bereits erteilt wurden durch die vorherige Bundesregierung, werden einfach missachtet, trotz höchstrichterlicher Entscheidung, namentlich das Bundesverfassungsgericht. Und das ist ein zweifacher Verrat an den Afghaninnen. So hat das sehr treffend meine Kollegin Hanna Neumann im Europäischen Parlament formuliert.
4: Sagt Felice Polat. Sie ist parlamentarische Geschäftsführerin der Grünen im Bundestag. Vor 5 Jahren haben die Taliban also die Macht in Afghanistan übernommen und seitdem sprechen Organisationen wie Amnesty International von systematischen und umfassenden Angriffen auf die Rechte von Frauen und Mädchen. Viele, die nach Deutschland fliehen konnten, sind traumatisiert. Marie Dilling hat Frauen des afghanischen Frauenvereins MAH in Berlin getroffen.
7: 2-mal in der Woche trifft sich der afghanische Frauenverein MAH im Nachbarschaftsraum Waschküche in Berlin-Wedding. 5 Frauen sitzen um einen Tisch und nehmen an einem Computerkurs teil. In der Küchenecke wird Tee gekocht. Mittendrin die Gründerin und Präsidentin des afghanischen Frauenvereins, Madia Hashemi. Wenn sie über die Situation der Frauen in Afghanistan spricht, muss sie um Worte ringen.
8: Ganz traumatisierte Geschichte. Wenn ich darüber spreche, bekomme ich Gänsehaut. Man kann nicht einfach hören. Jeder braucht eine Therapeutin, darüber sprechen, weil was sie bei afghanischen Frauen passiert hat, das war sehr schrecklich.
7: Madia Hashemi kam selbst vor fast 10 Jahren nach Berlin. In den letzten Jahren hat sie viele Geschichten von Frauen gehört, die nach Deutschland geflohen sind. Sie berichten davon, dass ihnen in Afghanistan fast sämtliche Grundrechte entzogen wurden.
8: Man darf nicht die erste Rechte haben. Was ist die erste Rechte? Schule besuchen, Uni besuchen, arbeiten. Ganz, ganz jung muss man heiraten oder verkaufen. Seit Machtübernahme von Taliban, sie müssen einfach fliehen.
7: Davon kann auch eine Afghanin berichten, die es vor wenigen Jahren nach Deutschland geschafft hat und regelmäßig hier im afghanischen Frauenverein MAH ist. Ihren Namen möchte sie nicht nennen. Sie erinnert sich an die Zeit, bevor die Taliban die Macht in Afghanistan übernahmen.
8: Es war ganz okay. Ich meine, die Frauen hatten Freiheit zu studieren und einfach in ein anderes Land zu reisen. Ja, ich würde sagen, ich war zufrieden mit meinem Leben damals.
7: Mit der Machtübernahme der Taliban verlor sie die Hoffnung auf eine selbstbestimmte Zukunft, erzählt sie. Damals erreichte sie und ihre Kollegen einen Anruf, dass ihre Arbeit in einem Büro vorübergehend ausgesetzt werden müsste. Doch während die meisten Männer nach und nach in ihre Jobs zurückkehrten, blieben sie und ihre Kolleginnen arbeitslos. Die Frauen von MAH berichten von ihren Kontakten in die Heimat, wo Mädchen und Frauen den Alltag meistens zu Hause oder in Begleitung eines Mannes verbringen müssen. Madia Hashemi versucht Mädchen und Frauen in Afghanistan von Berlin aus zu unterstützen.
8: Online unterrichte ich auch Deutsch und Mathe für die jungen Frauen in Afghanistan. Und sie beschwerten sich die ganze Zeit über, dass sie nichts dürfen machen.
7: Eine völlige Perspektivlosigkeit. Doch auch die Frauen, die es nach Deutschland geschafft haben, stehen oft vor großen Problemen. Viele seien traumatisiert, berichtet Hashemi. Während sie physisch in Berlin sind, seien sie seelisch immer noch in der Heimat. Traumata, Ängste und Heimweh würden viele der Frauen plagen. Der Verein MAH soll auch praktische Hilfe geben.
8: Wir haben Sprachcafé, Computerkurs, ganz verschiedene Seminare und Workshops, Selbstverteidigung, Yoga-Kurs.
7: Wichtig, so Hashemi, sei es vor allem einen Treffpunkt zu haben, in dem Erfahrungen und Erlebnisse geteilt werden können. Deshalb hat sie den Verein vor 9 Jahren gemeinsam mit anderen Afghaninnen gegründet.
8: Weil hier ist es ein fremdes Land für die Leute aus Afghanistan und seit Machtübernahme von Taliban noch mehr.
4: Afghanische Frauen in Berlin, ein Bericht von Marie Dilling.
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4: A Sky Full of Hope, ein Himmel voller Hoffnung. So heißt das Millionen Euro teure Kunstwerk, das über dem Platz Konstablerwache in Frankfurt am Main hängt. Die Stadt will damit im Rahmen der Veranstaltungsreihe World Design Capital, also Weltdesignhauptstadt, ein Zeichen im Stadtraum setzen. In der Frankfurter Kreativszene wird dabei über das Werk diskutiert und das durchaus kritisch. Tobias Lübben berichtet.
9: Die Konstabler Wache, einer der großen Plätze der Frankfurter Innenstadt, ist, außer an Markttagen, für die meisten ein Durchgangsort. Kaum einer verweilt hier und hat einen Blick für das große rot-blau-violette Kunststoffnetz, das aufgebauscht zu einer Art Wolke über den Platz gespannt ist.
10: Interessant, etwas Neues.
11: Erinnert mich ein bisschen an Krabbenfischerei. Was hat das für einen Sinn? Was hat das für einen Zweck?
12: Aber was wird das hier sein?
9: Das Netz ist ein Kunstwerk der US-amerikanischen Künstlerin Janet Ackerman. Die Stadt hat es für 3 Jahre von Ackerman gemietet und von einer Frankfurter Agentur über der Konstabler Wache aufspannen lassen. Die Gesamtkosten belaufen sich laut Kulturdezernat auf 2,3 Millionen Euro. Ein Betrag, der bei manchen Passanten nicht gut ankommt.
11: Na wunderbar, dafür zahle ich gern meine Grundsteuer. Bin begeistert. Aber gut, Kunstkultur ist schon immer irgendwo ein Ableger, der nicht so ganz zu erklären ist.
9: Wie viel von dem Millionenbudget an die Künstlerin und an die ausführende Agentur fließt, teilt die Stadt auf Nachfrage nicht mit. Das sei ein Geschäftsgeheimnis. Das Budget lässt auch arrivierte Kunstschaffende wie den Frankfurter Installationskünstler und Städelprofessor Tobias Rehberger staunen, zumal er von dem Projekt nur zufällig erfahren hat.
13: Ich habe davon erfahren, als ich irgendwann mal mir das Journal Frankfurt gekauft habe. Und da war das irgendwie drin.
9: Das Frankfurter Kulturdezernat hat den Auftrag nach eigenen Angaben direkt an die Künstlerin und ihre Frankfurter Agentur vergeben, ohne Debatte, ohne öffentliche Ausschreibung oder Wettbewerb. Intern habe man sich vorher verschiedene Ideen angesehen, sagt Jessica B-Bone. B-Bone leitet beim Kulturamt Frankfurt den Fachbereich Kunst und Kunst im öffentlichen Raum.
14: Wir haben ein Portfolio vorgestellt von sehr vielen verschiedenen Formaten für Kunst im öffentlichen Raum. Dazu gehörten Bodenskulpturen, Luftskulpturen, dazu gehörten Projekte, die über die ganze Stadt verteilt sind. Und die Entscheidung fiel dann auf Janet Ackerman.
9: Dass dieser Prozess nur intern abgelaufen ist, findet Klaus Fischer schade. Fischer hat viele Jahre eine Kreativagentur in Frankfurt geleitet und ist Frankfurter Sektionsleiter des Art Directors Club, einem großen Netzwerk für Kreative. Fischer glaubt, dass sich an einem Wettbewerb sicher viele beteiligt hätten.
15: Ganz bestimmt. Weil das sind natürlich Etats, davon träumt die Kreativwirtschaft in der Vergangenheit, hier was machen zu können, für die Stadt was machen zu können. Aber wie immer prüft es dann natürlich auch eine Klarheit, ich sage es mal, ein Briefing, also was möchte man, und dann zu sagen, gibt es dafür Agenturen, die sagen, ja, da würden wir gern dafür antreten und dann in einen offiziellen Prozess einsteigen und sagen, bewerbt euch.
9: Doch nun ist der Auftrag vergeben, das Netz ist gespannt und soll 3 Jahre lang über der Konstabler Wache hängen, außer im Winter, dann will die Stadt es wegen der Gefahr von Eisbruch abhängen.
4: Tobias Lübben berichtete. Im belgischen Naturschutzgebiet Hohes Venn, der Grenze zu Deutschland, da kämpfen Feuerwehrleute, Löschflugzeuge und Landwirte weiter gegen den größten Waldbrand in der jüngeren Geschichte Belgiens. Und auf der deutschen Seite der Grenze, da liegt der Ort Monschau. Dort standen die Zeichen zunächst jedenfalls mal auf Entspannung. Aber seit wenigen Minuten, da gilt für Teile des Ortes eine Evakuierungsanordnung, die wir hier im Radio auch schon offiziell verlesen haben. Der Kollege Arndt Lorenz ist live für uns dort in Monschau. Was ist denn zwischenzeitlich passiert, dass es jetzt schnell gehen muss?
16: Ja, guten Abend, hier ist Arndt Lorenz aus Monschau. Man muss sich vorstellen, Monschau ist ein Ort, der aus vielen kleinen Ortsteilen besteht. Also wir kennen Monschau als den Hauptort, die Altstadt mit den vielen Fachwerkhäusern. Aber ringsherum gibt es viele kleine Ortschaften, kleine Weiler. Und die liegen auch an der deutsch-belgischen Grenze verteilt. Das Feuer ist ja auf der belgischen Seite im Moment noch. Und die Feuerwehreinsatzkräfte haben eine sogenannte rote Linie gezogen, die zwischen dem deutschen und, also eine virtuelle Linie, beziehungsweise diese Linie soll also nicht überschritten werden. Ja? Und es ist ganz unklar eigentlich, wie durch die Windverhältnisse, wie sich das Feuer weiter ausbreitet. Ja? Und,
4: ne? Welche Ortsteile sind denn zur Evakuierung aufgerufen?
16: Das ist der sogenannte Ruitzhof. Das sind 2 kleinere Straßenzüge. Das sind ungefähr 10 Häuser. Ich bin hier mit dem Kamerateam, also wir drehen hier für das WDR, für den WDR, sind wir mit dem Kamerateam vor Ort. Wir haben gerade vielleicht vor 10 Minuten gesehen, hier sind vielleicht 5, 6 Autos ganz geordnet gefahren. Die Stadt Monschau hat ja schon seit gestern vorsorglich gewarnt, dass die Leute damit rechnen sollen, evakuiert zu werden.
4: Wie viele Menschen haben das jetzt in Anspruch genommen? Da müssen die jetzt raus?
16: Also ich schätze, dass wir sind ja hier vor Ort, das waren vielleicht 15, 20 Leute, die hier gefahren sind. Man muss sich vorstellen, das ist ein Weiler sozusagen, der ist eine Enklave auf belgischem Gebiet, gehört zu Monschau, aber ringsherum ist auch belgisches Gebiet.
4: Sind diese Straßen, die Sie von denen sprechen, da sind die direkt vom Feuer oder von dem Rauch bedroht?
16: Nein, keins von beiden. Wir sind ja hier vor Ort. Also man riecht zwar den Rauch, aber es ist, das ist wie gesagt eine vorsorgliche Maßnahme. Eine Kollegin hatte auch in der Stadt Monschau angerufen und wir sind hier vor Ort. Die Stadt sagt auch, also ist im Moment nicht damit zu rechnen, dass Flammen auf die Häuser übergreifen.
4: Man hatte sich ja schon auf Entspannung eingestellt. Haben Sie gehört, wie die Leute, zumindest die in den Straßen dort, jetzt damit umgehen?
16: Das ist ja sehr, sehr unterschiedlich, egal in welcher Ecke man, also es kommt darauf an, in welcher Ecke man ist. Ja, wir haben vorhin auch hier Jugendliche gesehen, die den ganzen Tag mitgeholfen haben. Die saßen jetzt hier auf einem Dach von einer Gaststätte, die im Zentrum von Kalterherberg ist. Also das ist auch ein Ortsteil von Monschau und haben sich von da oben das Beste draus gemacht, haben sich von da oben den Brand angeschaut und versuchen und haben auch den Leuten applaudiert, die dann vorbeifahren. Also hier fahren ja ganz viele LKW mit Tanklastern, mit Tanks vorbei, Feuerwehr, Einsatzkräfte, die kommen von überall her, aus ganz NRW. Und ja.
4: Das habe ich jetzt richtig verstanden. Es geht um zwei kleinere Ortsteile von Monschau. Daraus und aus Ihren Schilderungen höre ich ja auch, dass die Einsatzkräfte im Prinzip auf diese Lage vorbereitet waren.
16: Das kann man so sagen, sie sind vorbereitet. Es wird gehofft, dass also der Brand nicht weiter auf das deutsche Gebiet übergreift. Also die deutschen Rettungs- und Feuerwehrkräfte kämpfen auch auf der belgischen Seite mit. Und die Behörden, also wir haben hier das Lagezentrum in Simmerath, die sind in ständigem Austausch mit den belgischen Behörden, dass man genau und schnell reagieren kann, wenn das Feuer sich weiter in Richtung Monschau ausbreiten sollte, also in diese kleineren Ortsteile, ja.
4: Das war also Arndt Lorenz zur neuen Lage in Monschau, wo es jetzt doch eine Evakuierungsanordnung jedenfalls für bestimmte Ortsteile gibt.
17: Wer auf der Terrasse des Cafés Puerta de Europa, Tür von Europa, am Strand von Tarajal in Ceuta sitzt, kann dieser Tage beobachten, wie es aussieht, wenn auf der einen Seite Spanien diese Tür zuknallt und Marokko auf der anderen Seite den Schlüssel wegwirft. Schnellboote patrouillieren in Ufernähe das Meer, Hubschrauber und Drohnen überwachen aus der Luft. Auf der spanischen Seite fahren Panzer an der Grenze auf. Zum Einsatz kommen sie nicht, aber sie stehen etwas abseits der Grenzanlagen bereit. Die Soldaten flachsen herum. Deutlich weniger jovial ist die Situation in Fnideq auf marokkanischer Seite. Hunderte Einsatzkräfte, darunter Bereitschaftspolizei und Militäreinheiten, gehen unter anderem mit Schlagstöcken und Tränengas gegen Migranten, überwiegend aus afrikanischen Ländern südlich der Sahara, vor. Die versuchen, sich der Grenze anzunähern. Knapp 300 Festnahmen bilden nach offiziellen Angaben die vorläufige Bilanz des Einsatzes. Unter den Festgenommenen kaum Marokkaner. In Ceuta verfolgen viele Menschen sehr genau, was auf beiden Seiten der Grenze passiert. Er liebe Marokko sehr, erzählt dieser Mann, der vor mehr als 50 Jahren in die spanische Exklave Ceuta ausgewandert ist. Aber so gehe das nicht. Das kann man doch nicht machen. Erst schickst du deine Kids weg, dann forderst du sie zurück. Ganz großes Kino. Marokko streitet das ab. Aber insbesondere angesichts der Machtdemonstration der vergangenen Tage bleibt die Frage, wie Zehntausende quasi ungehindert nach Ceuta kommen konnten. Er habe großes Mitgefühl mit den Familien, die bei dem Massenandrang Kinder oder Verwandte verloren hätten, sagt der Passant. Mehr als 80 Menschen sind auf der spanischen Seite ums Leben gekommen. Nur 6 von ihnen konnten nach Abschluss der Obduktionen zweifelsfrei identifiziert werden. Europa und Marokko könnten sehr wohl kontrollieren, sagt er, was an der Grenze passiere, und hätten die Einwohner von Ceuta bei dem massenhaften Andrang Ende Juli im Stich gelassen. Um diesem Eindruck entgegenzutreten, hat Spanien unter anderem Soldaten vor Supermärkten stationiert, um Sicherheit und Kontrolle zu signalisieren, obwohl offensichtlich kein Hauch von Plünderungen in Ceuta in der Luft liegt. Es geht um den Gesamteindruck und eine klare Botschaft. Ein lautes: Ihr kommt hier nicht rein. Seitens Spaniens und Marokkos in ihrer Funktion als Türsteher Europas an alle, die einen irregulären Grenzübertritt erwägen. Der gewünschte Abschreckungseffekt mag diesmal eingetreten sein, aber schon jetzt machen unter jungen Marokkanern, sei es in sozialen Medien oder WhatsApp-Gruppen, offenbar schon wieder neue Termine die Runde.
4: Der befürchtete neue Andrang von Migranten auf die spanische Nordafrika-Enklave Ceuta ist ausgeblieben. Der Bericht von Franka Welz.
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4: Ja, das waren sie also, die Leichtathletik-Europameisterschaften in Birmingham. Mehr dazu von Lars Bente.
18: Ja, und es gab für das sogenannte Team D nochmal richtig Grund zum Jubeln. Wie lief denn der letzte EM-Abend aus deutscher Sicht, Irina Gneb?
19: Medaillenreich und das, obwohl Weitspringerin Malaika Mihambo überraschend keine gewonnen hat. Dafür haben unter anderem die Hindernisläufer geliefert. Frederik Rupert ist seiner Favoritenrolle gerecht geworden und hat sich zum Europameister gekrönt. Das ist der größte Karriereerfolg für den Europarekordhalter. Kai Bebendorf ist auch aufs Treppchen gelaufen. Er hat Bronze gewonnen. Ja, und dann gab es auch noch gleich zwei deutsche Silbermedaillen. Einmal für die Mixed-Sprintstaffel um Schlussläuferin Gina Lückenkämper und überraschend auch für Speerwerferin Julia Ulbricht.
18: Ja, und in Aachen, da steigen in diesen Tagen die Reitweltmeisterschaften. Und in der Vielseitigkeit, da konnte sich heute Michael Jung auf seinem Pferd Chipmunk die Goldmedaille sichern. Sein Hengst, den hatten wir zwar nicht vor dem Mikro, dafür den goldenen Reiter selbst, der sich auch noch mit dem Team über Silber freuen durfte.
20: Es ist das Allergrößte. Eine Medaille gewinnen ist schon was ganz Besonderes. Und jetzt haben wir es sogar mit dem ganzen Team geschafft, eine Silbermedaille und einzeln nochmal die Goldmedaille. Das ist ein Wahnsinnserfolg.
18: Gold mit dem Ball, Gold mit dem Band, Bronze mit dem Reifen und dann nochmal Gold im Mehrkampf. Sie haben es sicherlich schon erkannt, es geht nun um die Weltmeisterschaften in der rhythmischen Sportgymnastik und natürlich um die deutsche Medaillengarantin Daya Varfolomeev, die bei der Heim-WM in Frankfurt also mal wieder so richtig abräumen konnte. Da ist die Frage durchaus berechtigt, wohin denn nur mit diesen vielen Medaillen?
21: Ich habe zu Hause einen Schrank mit meinen ganzen Medaillen. Ganz oben liegen Olympische Spiele-Medaille von Europameisterschaft, von Weltmeisterschaft. Dann gehen die ganzen World Cups und deutschen Meisterschaften. Tatsächlich muss ich dann ein bisschen größeren Schrank jetzt kaufen, weil oben ist schon kein Platz für Weltmeisterschaftsmedaillen.
18: Ja, alleine 20 WM-Medaillen konnte die erst 19-Jährige schon sammeln. Tendenz stark steigend. Die Olympiasiegerin, die braucht wahrscheinlich also ganze Schrankwände für die Medaillen. Ja, eine Goldmedaille am Stufenbarren für Helen Kevritsch, Silber beim Sprung für Carina Schönmeier. So die Medaillenbilanz der deutschen Turnerinnen bei den Europameisterschaften in Zagreb. Die Frauen, die sind jetzt durch und zum Abschluss wurde Bronze im Teamwettbewerb verpasst. Mit Platz 5 Gold ging dort an Russland. Und in der zweiten Fußball-Bundesliga, da hat Bundesliga-Absteiger Wolfsburg den ersten Saisonsieg gefeiert. Ein 1:0 auswärts im Niedersachsen-Duell gegen Hannover. Die 96er, die warten damit auch nach dem zweiten Spieltag auf einen Punktgewinn. Anders sieht es in Bielefeld aus. Die Arminia hat 3:0 gegen Aufsteiger Cottbus gewonnen. Alle drei Tore erzielte Joel Grodowski, der bei der Niederlage vor einer Woche noch hinter den Erwartungen zurückgeblieben war.
22: Ja, ich glaube, man hat gesehen, in Karlsruhe war es ein schwieriges Spiel für mich. Haben wir viel mit langen, hohen Bällen gespielt. Ist jetzt nicht mein Spiel. Ich glaube, wir haben dann besprochen, dass wir mich besser in Szene setzen müssen. Das haben wir auch auf jeden Fall heute ganz gut gemacht. Und Trainer hat mir auch vor dem Spiel gesagt, am besten immer Kopf ausschalten. Und dann spiele ich am besten. Das habe ich versucht, heute umzusetzen, ja.
18: Ja, den ersten Saisonsieg in dieser zweiten Liga konnte auch Dresden feiern. Dynamo schlägt Darmstadt heute mit 1:0. Und abschließend jetzt noch der Blick zum wichtigsten Eintages-Radsportrennen in Deutschland, nämlich die 29. Ausgabe der Cyclassics in Hamburg. Die Einzelheiten dazu hat Holger Gesker.
23: Im Gegensatz zum vergangenen Jahr, als ein Außenseiter als Ausreißer triumphierte, nämlich der Ire Rory Townsend, gab es diesmal einen Favoritensieg. Mit dem erst 22-jährigen Paul Manier hat der aktuell wohl schnellste Sprinter der Welt souverän gewonnen. Der Franzose ließ sich auch vom verschärften Kurs in Hamburg nicht aus der Topgruppe fahren, im Gegensatz zu seinen Sprintrivalen Jonathan Milan aus Italien oder auch Olaf Koy. Der Niederländer hatte vor 2 Jahren die Cyclassics gewonnen. Ein deutscher Sieg war in Abwesenheit des besten Sprinters Max Kanter in weiter Ferne. Dennoch schaffte Henry Uhlig einen bemerkenswert guten 5. Platz.
18: Ja, mehr zu den Cyclassics oder auch zu den Schwimm-Europameisterschaften, die ja heute in Paris zu Ende gegangen sind, am letzten Tag mit einer Silbermedaille für Lukas Mertens und auch für Isabel Gose und Bronze für Maja Werner, alle über die 400 Meter Freistil. Das alles und noch viel mehr finden Sie ausführlich auf sportschau.de.
4: Lars Bente mit dem Sport.

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1: Um 23.30 Uhr mit Milat Kupay. Der große Waldbrand in Belgien breitet sich jetzt doch wieder in Richtung Nordrhein-Westfalen aus. Im südlichen Teil der Stadt Monschau ordneten die Behörden an, dass zwei Straßen evakuiert werden. Es bestehe Lebensgefahr, hieß es. Vorher war auf deutscher Seite erstmal Entwarnung gegeben worden, weil sich das Feuer nicht wie befürchtet weiter in Richtung des Bundesgebiets ausgebreitet hatte. Es handelt sich um das größte Feuer in der Geschichte Belgiens. Etwa 2700 Hektar stehen demnach im Naturschutzgebiet Hohes Venn in Brand. In Griechenland und Spanien sind bei Waldbränden insgesamt 3 Menschen ums Leben gekommen. Auf der griechischen Insel Salamis nahe Athen wurden nach Angaben der Feuerwehr 2 Leichen geborgen. Hunderte Einheimische und Urlauber mussten wegen zweier Feuer außerdem in Sicherheit gebracht werden. In Nordspanien kam ein Soldat bei Löscharbeiten ums Leben. Medienberichten zufolge hatte sich sein Fahrzeug überschlagen. Bundesfinanzminister Klingbeil fordert die Union dazu auf, gemeinsam mehr für die Klimaanpassung zu tun. Der SPD-Chef verteidigte am Rande einer Veranstaltung einen Aktionsplan der sozialdemokratischen Bundesministerinnen und Minister zum Hitzeschutz. Aus Berlin, Kirsten Girschick.
2: In einem 4-seitigen Papier haben die SPD-Minister 1 Dutzend Maßnahmen wie etwa einen nationalen Hitzeaktionsplan festgehalten. Die SPD fordert zudem, die Gemeinschaftsaufgabe Klimaanpassung und Naturschutz noch in dieser Wahlperiode im Grundgesetz zu verankern. Der Koalitionspartner Union sieht diesen Vorschlag skeptisch. Die SPD müsse ihre Vorschläge präzisieren, sagt der stellvertretende Vorsitzende der CDU-CSU-Fraktion Klaus Mack. Konkret gehe es darum zu klären, welche finanziellen Verpflichtungen der Bund damit eingehen würde.
1: In Ägypten laufen weiter Gespräche über die Zukunft des Gazastreifens. In einer kleinen Küstenstadt nordwestlich von Kairo kam US-Unterhändler Kushner mit dem ägyptischen Präsidenten al-Sisi zusammen. Kushner hat dabei offenbar auch Hamas-Chef Al-Haya getroffen. Das sagte ein Vertreter der Terrororganisation. Morgen wird der Schwiegersohn von US-Präsident Trump dann in Israel erwartet. Grundlage der Gespräche ist der Fahrplan des sogenannten Gaza-Friedensrats. Er sieht unter anderem vor, dass die Hamas ihre Waffen abgibt und Israel anschließend abrückt. Israels Premier Netanyahu lehnt den Plan aber ab. Und das Wetter in Deutschland. Im Südosten Schauer und Gewitter, sonst zunächst öfter trocken bei 18 bis 11 Grad. Morgen unbeständig mit Schauern, vor allem im Südosten teils kräftige Gewitter. Daneben auch freundliche Abschnitte, 18 Grad in Nordfriesland bis 28 Grad am Oberrhein. Die weiteren Aussichten am Dienstag von Westen her Regen, sonst freundlicher 16 bis 30 Grad. Das waren die Nachrichten.
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3: Und da zunächst weiter die Gefahrendurchsage für Monschau-Kalterherberg. Die aktuelle Entwicklung des Brandgeschehens im Hohen Venn erfordert eine sofortige Evakuierung der Bereiche Rützhof und Geisberg in Monschau-Kalterherberg. Es besteht Lebensgefahr, verlassen Sie das Haus unverzüglich. Eine Notunterkunft wurde in der Sekundarschule in Simmerath, Walter-Bachmann-Straße 40, eingerichtet. Achten Sie auf Durchsagen von Polizei und Feuerwehr. Verlassen Sie sofort das betroffene Gebiet. Nehmen Sie nur das Notwendigste mit, insbesondere Ausweise und Bargeld. Und wählen Sie nur in Notfällen den Notruf 110 für die Polizei oder 112 für die Feuerwehr. Wegen aktueller Waldbrände in Belgien, Teilen von Rheinland-Pfalz, Baden-Württemberg, Nordrhein-Westfalen, Hessen und dem Saarland kann es zur Rauchbildung und zu Brandgeruch kommen. Halten Sie Fenster und Türen geschlossen und schalten Sie Klima- und Lüftungsanlagen aus. Die A57 Köln Richtung Krefeld ist zwischen Kreuz Meerbusch und Krefeld Zentrum wegen Bauarbeiten bis Montag früh gesperrt. Die A61 Mönchengladbach-Venlo ist zwischen Kreuz Mönchengladbach und Mackenstein in beiden Richtungen wegen Brückenarbeiten bis Dienstag 5 Uhr gesperrt. Und die A448 Bochum-West Richtung Dortmund-Witten ist zwischen Dreieck Bochum-West und Bochum-Süd wegen Bauarbeiten bis Montag früh gesperrt.
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3: Mit Jochen Fischer im Studio. 20 Jahre lang versuchte eine internationale Koalition, den Terror in Afghanistan zu besiegen und das krisengeschüttelte Land zu stabilisieren. Die Lebensbedingungen der Bevölkerung sollten verbessert und ein demokratischer Staat nach westlichem Vorbild errichtet werden. Auch Deutschland engagierte sich dafür mit militärischen und mit zivilen Mitteln. Doch das Unterfangen scheiterte. Vor 5 Jahren zogen die Taliban wieder in die Hauptstadt Kabul ein. Darüber hat meine RBB-Kollegin Sabina Mattei mit Winfried Nachtwey gesprochen. Er war sicherheitspolitischer Sprecher der Fraktion Bündnis 90 Grüne und hat Afghanistan mehrfach und regelmäßig besucht.
4: Herr Nachtwey, im ZDF läuft gerade eine Serie über die chaotische Evakuierung von ausländischen und afghanischen Zivilisten aus Kabul vor 5 Jahren. Steht das Chaos am Flughafen Kabul damals für das gesamte westliche Afghanistan-Engagement?
5: Das Chaos vom Flughafen Kabul steht für das Desasterende dieses Einsatzes, der immerhin für die sogenannte westliche Staatengemeinschaft und die Bundesrepublik der größte, teuerste und opferreichste Kriseneinsatz überhaupt war. Dafür steht dieses Chaos. Und in ihm spiegelt sich wieder das, was man aber auch erst mit der Zeit mitbekommen habe, das politische Führungschaos, was es bei diesem Einsatz gegeben hat, enthüllt von Greg Whitlock in den Afghanistan Papers, der darauf hinwies, dass die Top-Diplomaten und Top-Militärs der USA völlig ahnungslos bei diesem Einsatz gewesen wären.
4: Das sind auch nach Ihrer Einschätzung die Faktoren, die das Scheitern dieser internationalen Intervention bedingt haben?
5: Das gehörte ganz wesentlich dazu. Das ist auch der erste Punkt, also eben wirklich, was die Landeskenntnis, die Kontext also und das Konfliktverständnis also eben angeht. Daran hat es gerade auf der Leitungsebene erheblich gefehlt. Bei den Briefings vor Ort, da haben wir tatsächlich also immer doch sehr realistische Wahrnehmungen gekriegt und also auch vor allem das Bemühen, die afghanische Seite, die Bedingungen vor Ort zu verstehen. Aber auf den Leitungsebenen war das nicht. Da gab's also, ging's bis zu militärischer Hybris, viele Machbarkeitsillusionen. Das war das Erste. Dann aber eben das Zweite, schlichtweg keine gemeinsame, kohärente Strategie. Im Gegenteil, wesentliche strategische Dissense. Einmal die Vorstellung, solche Bewegungen wie die Taliban kann man militärisch besiegen. Und die andere Linie war grundsätzlich vor allem Stabilisierung, Hilfe beim Staatsaufbau und so weiter. Oder dass Verbündete ein Primärinteresse daran hatten, treue Verbündete zu sein und nicht bestmögliche Wirkung zu erzielen. Und dann schließlich die Realitätswahrnehmung, das habe ich besonders so deutlich also mitbekommen, dass es da Mechanismen und Strukturen gab der ständigen Beschönigung und des schönen Redens. Dann schließlich noch politische Konfliktlösung, wurde lange verdrängt oder bei Ländern, die da was versucht haben, auch von bundesdeutscher Seite, wurde das also eben abgetan sozusagen. Und schließlich der Kräfteansatz, der war sehr unausgeglichen, erstmals eben billig Peacekeeping sozusagen. Und dann aber eben zum Beispiel Polizeikomponente von strategischer Bedeutung, die wurde ausgestattet, gerade von Seiten der Bundesrepublik. Aber dabei ist noch unheimlich wichtig, bei den verschiedenen Scheitern, es war nicht ein Scheitern der Frauen und Männer, die wir als Bodenpersonal dahin geschickt haben. Die habe ich hundert- und tausendfach erlebt im Einsatz hinterher. Und die haben wirklich ihr Bestmögliches versucht, unter großen Belastungen und so weiter. Aber die waren es nicht.
4: Sie unterscheiden zwischen Führungsebene und Bodenpersonal und Sie beziehen sich jetzt vor allem, wenn wir über die Intervention reden, auf den militärischen Anteil. Aber die Intervention hatte natürlich einen großen militärischen Anteil, aber auch einen großen humanitären und entwicklungspolitischen. Sind denn beide Anteile gescheitert aus Ihrer Sicht?
5: Letztendlich sind beide Dimensionen gescheitert. Aber wenn man genauer hinguckt, ich habe das ja auch gerade in den ersten Jahren also eben mitbekommen, dass es da sehr viele gute Ansätze gegeben hat und Enquete-Ergebnis war sie insgesamt, dass Projekte, die gut in der Bevölkerung am Boden sozusagen verankert waren, dass die erfolgreich und tatsächlich nachhaltig waren, die zum Teil bis heute also eben nachwirken, vor allem im Gesundheitsbereich, Infrastruktur, Grundbildung. Das waren so die Bereiche, wo es wirklich Erfolge gegeben hat. Dann aber eben in anderen Bereichen Förderung von Rechtsstaatlichkeit, die im Zusammenhang stehen mit einem kulturellen und Einstellungswandel und so weiter. Das ist insgesamt nicht wesentlich vorangekommen, beziehungsweise auch wurde konterkariert durch die exzessive Korruption, Klientelismus und so weiter. Also zusammengefasst bei Aufbau und Entwicklung zwiespältig.
4: Sie waren ja öfter in Afghanistan, Herr Nachtwey, als die meisten Abgeordneten und Minister. Wie war eigentlich Ihr Eindruck anfangs?
5: Wir hatten anfangs die Befürchtung, gerade wir als Grüne, aber auch viele Sozialdemokraten, wir geraten da möglicherweise in ein rot-grünes Vietnam. Aber dann also eben durch die schnelle Lageänderung. Taliban sozusagen waren nicht mehr an der Macht. Und wo jetzt dann also eben die Aufgabe war, ein Land, was 23 Jahre Krieg, Terror und so weiter erlebt hatte, das kam nicht alleine sozusagen aus diesem Sumpf heraus. Das brauchte internationale Unterstützung. Das ist ein UN-Prinzip. Und deshalb also eben, ja, das also eben unterstützen, das war dann also eben das Interesse, ja, wirklich das knallharte Interesse und das humanitäre Anliegen. Und dann die ersten Besuche, da hat man einmal die Dimension der Zerstörung gesehen. Erstmal nur in Kabul, die Pulverisierung sozusagen von Gebäuden und dann aber eben das freundliche Echo.
4: Und dann, um das einzuflechten, die Pulverisierung resultierte natürlich aus dem vorangegangenen Bürgerkrieg.
5: Genau.
4: Nicht etwa aus dem Einsatz des Westens.
5: Richtig. Und dann aber eben das enorm freundliche Echo auf der Straße, tatsächlich winkend dann so gegenüber Bundeswehr und ISAF. Und dann aber eben auch die ersten Jahre in Kunduz. Da war ich fast jedes Jahr und jedes Jahr hat man enorme Fortschritte erlebt. Oder wie dann in der Koranschule, wir dann mit Koranschülern unterwegs waren und neben mir so eben ein deutscher Offizier und ich habe die gefragt, wie findet ihr die denn? Die haben überlegt, haben sie gesagt, die verhalten sich anständig. Da, wo ja die Menschen an sich traditionell sehr, sehr skeptisch sind gegenüber internationalen oder ausländischen Militärs, ja, da war das eine Bestnote. Also das waren Zeichen, also eben in den ersten Jahren hoffnungsvoll.
4: Ich habe Afghanistan erst ab 2007 kennengelernt und da änderte sich das schon. Wann haben Sie denn, oder da hatte sich die Stimmung schon geändert, wann haben Sie den Stimmungsumschwung festgestellt?
5: Etwas eher, und zwar sehr deutlich 2006. Da war dann nämlich also die ISAF-Erweiterung auch im Süden angekommen. Und die Briten zum Beispiel in Helmand. Und die sind dann fast ab sofort in einen intensiven Terror- und Guerillakrieg gelandet. Und das führte dann auch dazu, dass das sozusagen nach Norden ausstrahlte. Und als wir dann bei General Kneipp waren, eben im Norden, da berichtete er auch, es ist eine kritische Situation. Wir müssen jetzt also eben was umsteuern sozusagen, auch im bei der polizeilichen Komponente. Da müssen wir viel mehr so reingeben und so weiter. Und da haben der Jürgen Trittin und ich also einen Brief also an die drei, waren es drei oder vier Afghanistan-Minister und Ministerinnen geschickt, dass jetzt also eben die Zeit wäre, die Situation genau zu überprüfen. Was läuft richtig, was läuft falsch und was muss umgesteuert werden? Und da haben wir so ein Larifari-Antwort gekriegt. Und damals schon in dem Brief stand drin, Gefahr des Scheiterns.
4: Und anders als zum Beispiel die USA hat es in Deutschland ja lange keine Evaluierung gegeben, eigentlich erst ganz am Ende, als der Einsatz schon zu Ende war. Ich möchte eben noch mal kurz sagen, Sie haben ISAF erwähnt, das war die internationale Schutztruppe und General Kneipp war im Norden derjenige, der das Regionalkommando Nord in Händen der Deutschen damals führte. Die Deutschen waren eben in Masai-Sharif, Kunduz, Faisabad zum Beispiel unterwegs. Sagen Sie, hätte das gelingen können, den Vormarsch der Taliban und deren Terror gegen die Bevölkerung ja auch zu stoppen?
5: Als erstes wäre notwendig gewesen, wirklich die Lage nüchtern, ehrlich, selbstkritisch zu analysieren, um dann also eben nachsteuern zu können oder auch also eben eine gemeinsame, kohärente Strategie zu finden oder also eben auch bestimmte Komponenten, ich habe es schon mal angesprochen, die polizeiliche Komponente oder die rechtsstaatliche oder Justizkomponente, die für nachhaltige Sicherheit von strategischer Bedeutung sind, da dann so eben nachzulegen. Aber das ist dann ja, obwohl es ja hundertfach diese Warnung gegeben hat, immer verpufft. Und jetzt fragen Sie möglicherweise, Entschuldigung, ich will Ihnen ja nicht eine Frage ab, aber warum diese Verweigerungshaltung gegenüber selbstkritischer Bilanzierung bis Evaluierung?
4: Ja, und warum?
5: Da ist mir dann also erst mit der Zeit also aufgegangen, dass es da einen handfesten Grund gab, nämlich,

0: ist nachher gegeben. Das heißt also eben zu spät. Vorher wäre die Möglichkeit gewesen für ein Umsteuern und insgesamt dabei wahrscheinlich auch wäre notwendig gewesen, den strategischen Ansatz bescheidener zu formulieren.
1: Zumindest für Deutschland vermutlich.
0: Das war ja an sich also ein multinationales Unternehmen. Und das war natürlich also verdammt schwierig, da alle unter einen Hut zu kriegen. Und die verschiedenen Provincial Reconstruction Teams, die agierten ja nach ziemlich unterschiedlichen Vorstellungen.
1: Das heißt also zu viele Akteure und zu viele unterschiedliche Ziele.
0: Richtig, das war ein Kernproblem. Ja.
1: Herr Nachtwey, Sie sind ein friedensbewegter Grüner, aber Sie haben schon für das erste Mandat 2001 gestimmt. War das für Sie, ist Ihnen das damals schwer gefallen?
0: Das ISAF-Mandat hat mir dann nicht so schwer gefallen. Vorher eigentlich, im November, das Mandat zu Enduring Freedom.
1: Warum?
0: Das war eine Zerreißprobe, da ging es eigentlich nur um die Entsendung von bis zu 100 Spezialsoldaten des Kommando Spezialkräfte nach eben Afghanistan. Aber da hatten wir größte Bedenken. Aber da war, und das hatte ich vorher schon mal kurz angesprochen, war ja kurzfristig, die Lage hatte sich also verändert und deshalb also konnten wir dem dann zustimmen. Und bei ISAF, da war unsere Zustimmung relativ selbstverständlich, auch Hans-Christian Ströbele hat zum Beispiel dem ISAF-Einsatz also eben dann zugestimmt. Und dieser Positionswandel stammt also aus der Zeit der Balkankriege, dass wir feststellen mussten, ja, das Grundprinzip Gewaltfreiheit ist von enormer Bedeutung. Aber wir hatten jetzt mit Situationen zu tun auf dem Balkan und in Afghanistan, wo Gewaltfreiheit auch den Schutz vor illegaler und terroristischer Gewalt beinhalten muss. Also die Schutzverantwortungskomponente. Und das hat uns dann also eben dazu gebracht und hat mich persönlich dazu gebracht, dass ich auch friedenspolitisch überzeugt dann also eben das mittragen konnte, was ja eben auch den Regeln der Vereinten Nationen, der UN-Charta, voll entsprach.
1: Es war, wie ich vorhin schon gesagt habe, ja nicht nur eine militärische Komponente, sondern noch viel mehr Staaten standen hinter Aufbauprojekten, also den unterschiedlichsten Bildungsangebote, Frauenförderung, Wirtschaftsprojekte. Sie haben auch schon davon gesprochen. Warum gelang es denn nicht, Afghanistan in dieser Hinsicht auf eigene Beine zu stellen?
0: Ja, das hat also wesentlich wohl auch damit zu tun, dass unsere Erwartungen an einen gesellschaftlichen Wandel überhöht waren. Und nüchtern muss man sagen, wir, also jetzt auch Bundestag und Bundesregierung und so weiter, wenn wir Kontakte in Afghanistan hatten, überwiegend mit den Menschen aus dem städtischen Spektrum. Dass aber der allergrößte Teil der Afghanen auf dem Land lebt und da sie eben noch in einem ganz erheblich anderen Wertekosmos sich bewegt, das war zu wenig bewusst und ist auch viel zu wenig also angegangen worden. Das war zentral dabei.
1: Würden Sie denn sagen, dass die Afghanen selber auch Anteil am Scheitern der Interventionen hatten?
0: Ja, ich habe vorher bei den Gründen des Scheiterns eben die wesentlichen Beiträge zum Scheitern von Seiten der überwiegend westlichen Staatengemeinschaft genannt. Aber es war in Anführungszeichen ein internationales Gemeinschaftsversagen sozusagen. Und dazu hat ganz wesentlich die in hohem Maße schlechte Regierungsführung durch die Führungsschichten in Afghanistan selbst beigetragen. Also die erhebliche Korruption und dann Pakistan. Dann, was Washington dazu beigetragen hat, 2003, ne, Schwerpunkt weg, also eben von Afghanistan, rauf auf den Irak und so weiter. Das waren alles also eben erhebliche Beiträge zu dem Gesamtscheitern.
1: Ist es dann nicht insgesamt so, dass der Versuch, ein fragiles Land von außen zu stabilisieren, im Grunde immer scheitern muss?
0: Nein, das ausdrücklich nicht. Über den Blick auf die deutschen Beteiligungen an internationalen Kriseneinsätzen, die dann überwiegend im Rahmen der NATO gelaufen sind, wird oft vergessen, wie viel

0: es an Stabilisierungsbemühungen gibt im Rahmen von UN-Missionen. UN-Missionen, die von vornherein immer multidimensional angelegt sind, die eine zivile Leitung haben und so weiter und die auch nie auf Friedenserzwingung angelegt sind, sondern der Fachbegriff, also Peacebuilding, also nach Waffenstillständen und so weiter, in solchen Situationen, dass sich das inzwischen auch verkompliziert hat, ne, steht auf einem anderen Blatt. Und in dem Zusammenhang gibt es manche Erfolgsgeschichten, relative Erfolgsgeschichten, es gibt auch Scheitern dabei, aber insgesamt sind diese UN-geführten Missionen, die haben gezeigt, einmal, es ist notwendig, soll man jedes Land dann also eben versumpfen lassen in einem Gewaltkonflikt, in einem überwiegend innerstaatlichen Gewaltkonflikt und dann, wenn das irgendwie ausläuft sozusagen, sich ausblutet, dann sollen die selbst klarkommen. Nein, nein. Das entspricht übrigens auch nicht dem hohen Anspruch des Grundgesetzes, den Frieden in der Welt zu fördern, also die Vereinten Nationen in dem Zusammenhang zu unterstützen.
1: Aber Herr Nachtwey, wieder zurück zu Afghanistan. Unter dem Emirat heute steckt Afghanistan in einer schweren Wirtschaftskrise. Die Arbeitslosigkeit ist hoch. Frauen, ethnische, religiöse Minderheiten werden unterdrückt. Pressefreiheit, den Begriff mag ich eigentlich gar nicht nennen, denn die Presse ist nicht mehr frei, ist längst nicht mehr frei unter den Taliban. Dabei hatte es ja 2021 noch geheißen, die Taliban seien jetzt sozusagen in der zweiten Auflage toleranter und kompromissbereiter. War das Wunschdenken, um sich selber zu beruhigen?
0: Auch was Wunschdenken. Zugleich hat sich aber nicht bewahrheitet, unsere verbreitete Angst hatte ich auch. Nach der Machtergreifung gibt es jetzt die Totalabrechnung. Es hat danach also eben erhebliche Repression gegen Teile von Regierungsangestellten aus den Sicherheitskräften gegeben, aber nicht im Sinne von nach der langen Messer sozusagen. Aber trotzdem, etwas Wunschdenken war gleichzeitig also eben dabei. Und heutzutage müssen wir ja feststellen, dass die humanitäre Lage, mindestens die Hälfte der Bevölkerung ist abhängig von humanitärer Hilfe, die aber eben nur zu einem Bruchteil also eigentlich dann so ankommt. Die wirtschaftliche Lage, gut, das haben Sie alles also an gewachsenen Problemen so genannt. Dann die Taliban-Herrschaft, dieses Unrechtssystem gegenüber Frauen. Es gibt nirgendwo auf der Welt ein so krasses Unrechtssystem gegenüber Frauen. Was sich aber inzwischen immer deutlicher herausstellt, das, was einerseits das sehr rigide von Kandahar aus dirigierte Unrechtssystem ist, ist aber in der Fläche sozusagen nicht homogen. Es gibt also einiges an Schattierungen und dann aber eben auch vor allem, das habe ich auch über einzelne deutsche Nichtregierungsorganisationen mitbekommen, wo festgestellt wird, dass also eben das Bedürfnis vor allem nach Bildung, nach Grundbildung also für Mädchen, dass das so stark ist, dass Nischen sozusagen, die es gibt, genutzt werden und dass man versucht, dann also eben bestimmte Verbote zu umgehen und dass auch nicht selten dann örtliche Taliban dann Auge zudrücken oder das also eben laufen lassen. Insofern diese Realität dieses Unrechtssystems der Taliban ist heterogen und insofern meine nicht nur ich, dass da die Möglichkeiten von internationaler Unterstützung anders angegangen werden könnte. Die Politik der Bundesregierung war in den letzten Jahren auch unter der Ampel nur humanitäre Hilfe, aber nicht darüber hinaus. Und die Politik der Totalisolation war ja offenkundig nicht wirksam. Von daher also eben der Vorschlag oder die Empfehlung, die Bundesrepublik braucht vor Ort Ohren, Augen und persönliche Kontakte, um überhaupt genauer wahrnehmen zu können, wie ist die Realität vor Ort, wo kann man möglicherweise was so unterstützen und dafür als konkreter Vorschlag eben ein Verbindungsbüro einzurichten. Ein Verbindungsbüro, ausdrücklich keine Botschaft, ausdrücklich keine diplomatische Anerkennung, die Nichtanerkennung, die diplomatische, ist weiterhin völlig richtig und notwendig und ja auch weltweit und so weiter ziemlich einheilig. Aber so ein Verbindungsbüro wäre wichtig, um genauer an die Realitäten ranzukommen. Und da mache ich einen Bogen zurück, was also zu meinen zentralen Erfahrungen bei Afghanistan gehört. Als erstes ist immer, gerade in solchen sehr entfernten und fremderen Kulturkreisen, genauer hinsehen und nochmal genauer hinsehen. Und dann das Zweite, darauf achten, wie wirkt was. Diese beiden Elemente, genauer hinsehen und Wirkungsorientierung, das könnte dann auch von einem solchen Verbindungsbüro dann unterstützt werden.
1: Aber Herr Nachtwey, ich meine, es gibt viele Menschenrechtsaktivisten und es gibt auch viele aus der afghanischen Exil-Community, die sprechen in einem solchen Fall, also bei einer Aufweichung der Isolationskurses davon, das sei eine Aufwertung des Regimes und halten das für nicht hinnehmbar. Was sagen Sie denen denn?
0: Das ist also unbestritten eine Dilemmasituation. Sicher würde dann so manches dann auch von den Taliban so ausgewertet in der Propaganda. Aber im Endeffekt kommt es darauf an, was wirkt besser. Und dafür muss man eben, ich wiederhole mich, Augen, Ohren und persönliche Kontakte, ständige Kontakte vor Ort haben.
2: Sagt der Afghanistan-Experte Winfried Nachtwey. 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
1: Um 0 Uhr mit Milat Kupay. Die Behörden haben für einen Teil der Stadt Monschau in Nordrhein-Westfalen eine Evakuierung angeordnet. Demnach müssen die Bewohner von zwei Straßen im Stadtteil Kalter Herberg ihre Häuser und Wohnungen sofort verlassen. Von der belgisch-deutschen Grenze berichtet Marion Kerstholt in der ARD.
2: Ja, die Hauptrolle spielt einfach der Wind. Und die Frage ist, aus welcher Richtung er weht. Und er treibt einfach das Feuer vor sich her. Und vorausgesagt ist, dass er auf Westrichtung drehen könnte. Und dann treibt der Wind das Feuer direkt in Richtung deutscher Grenze. Das ist die Befürchtung der Feuerwehr. Und wie schnell das gehen kann, das haben wir auch gesehen. Gegen 19 Uhr sagte mir die Feuerwehr, dass von der imaginären roten Linie, die im Wald besteht und über die das Feuer nicht rüber darf, da war das Feuer noch 1 Kilometer von dieser Linie weg. Und 3 Stunden später hat das Feuer diese Linie erreicht. Und deswegen ist auch die Entscheidung getroffen worden, dass ein kleinerer Teil von Kalter Herberg evakuiert wird.
1: Mit Blick auf die bevorstehenden Landtagswahlen in Sachsen-Anhalt ruft Grünen-Chef Banaschak die CDU auf, auch mit den Linken über eine gemeinsame Landesregierung zu sprechen. In einer Situation, in der man befürchten müsse, dass am Ende Antidemokraten und Verfassungsfeinde Einfluss auf die Politik bekommen, müssten Demokraten miteinander gesprächsfähig sein, sagte Banaschak im ZDF. Das erwarte er von Linken, SPD und von der Union. Bei der CDU gilt seit 2018 ein Beschluss, nachdem es keine Zusammenarbeit mit AfD und Linken geben soll. Bei der Landtagswahl in Sachsen-Anhalt könnte es schwierig werden, Regierungsmehrheiten ohne die AfD zu bilden. Bei der Leichtathletik-EM in Birmingham hat Weltweitspringerin Malaika Mihambo eine Medaille verpasst. Insgesamt gewannen deutsche Athletinnen und Athleten einmal Gold, zweimal Silber und einmal Bronze. Aus Birmingham, Irina Kneep.
3: Die Mihambo-Flugshow blieb aus und trotzdem war es ein glänzender Abend für die deutschen Leichtathleten. Über die 3000 Meter Hindernis wurde Frederik Rupert seiner Favoritenrolle gerecht und lief zu Gold. Neben dem Europarekordhalter überzeugte auch Kai Bebendorf, der Bronze gewann. Für eine große Überraschung sorgte Speerwerferin Julia Ulbricht, die Silber holte. Auch die Sprintstaffel wurde im Mixed Zweite. Auf der Ziellinie war nur das britische Team schneller als Schlussläuferin Gina Lückenkämper. Einziger Wermutstropfen, Weitspringerin Malaika Mihambo verpasste die Titelverteidigung deutlich. Die Olympiasiegerin von Tokio wurde Fünfte.
1: Das waren die Nachrichten. Das Wetter in Deutschland, im Südosten Schauer und Gewitter, sonst zunächst öfter trocken bei 18 bis 11 Grad. Tagsüber unbeständig mit Schauern, vor allem im Südosten teils kräftige Gewitter, daneben auch freundliche Abschnitte, 18 Grad in Nordfriesland bis 28 Grad am Oberrhein. Und die weiteren Aussichten am Dienstag, Regen bei bis 30 Grad. Es ist 0:03 Uhr.
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4: Und hier zunächst einmal die amtliche Gefahrendurchsage für Monschau Kalte Herberg. Die aktuelle Entwicklung des Brandgeschehens im Hohen Venn erfordert eine sofortige Evakuierung der Bereiche Rutshof und Geisberg in Monschau Kalte Herberg. Es besteht Lebensgefahr. Verlassen Sie das Haus unverzüglich. Eine Notunterkunft wurde in der Sekundarschule in Simmerath, Walter-Bachmann-Straße 40, eingerichtet. Achten Sie auf Durchsagen von Polizei und Feuerwehr. Verlassen Sie sofort das betroffene Gebiet. Nehmen Sie nur das Notwendigste mit, insbesondere Ausweise und Bargeld. Wählen Sie nur in Notfällen den Notruf 110 für die Polizei oder 112 für die Feuerwehr. Wegen aktueller Waldbrände in Belgien, in Teilen von Rheinland-Pfalz, Baden-Württemberg, Nordrhein-Westfalen, Hessen und dem Saarland kann es zur Rauchbildung und Brandgeruch kommen. Halten Sie Fenster und Türen geschlossen und schalten Sie Klima- und Lüftungsanlagen aus. Die A57 Köln Richtung Krefeld ist zwischen Kreuz Meerbusch und Krefeld Zentrum wegen Bauarbeiten bis ca. 5 Uhr gesperrt. Die A61 Mönchengladbach-Venlo ist zwischen Kreuz Mönchengladbach und Mackenstein in beiden Richtungen wegen Brückenarbeiten bis Dienstag 5 Uhr gesperrt. Und die A448 Bochum-West Richtung Dortmund-Witten ist zwischen Dreieck Bochum-West und Bochum-Süd wegen Bauarbeiten bis ca. 5 Uhr gesperrt.
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4: Heute aus Hamburg vom NDR mit Jochen Fischer im Studio. Das Hohe Venn ist eine Hochfläche sowohl in Deutschland als auch in Belgien, ein Naturschutzgebiet. Weite Flächen sind als Hochmoor ausgewiesen Der Waldbrand im Hohen Venn hat mittlerweile eine Fläche von mehr als 27 Quadratkilometern verwüstet. Es ist der bislang größte Waldbrand in der jüngeren Geschichte Belgiens. Wodurch er entstanden ist, ist noch nicht bekannt. Am Rande des Gefahrengebiets in Nordrhein-Westfalen liegt Monschau. Seit gestern Abend gilt für Teile des Ortes eine Evakuierungsanordnung. Arndt Lorenz ist vor Ort in Monschau. Ihn habe ich gefragt, was zwischenzeitlich passiert ist, dass es jetzt so schnell gehen muss.
5: Man muss sich vorstellen, Monschau ist ein Ort, der aus vielen kleinen Ortsteilen besteht. Also wir kennen Monschau als den Hauptort, die Altstadt mit den vielen Fachwerkhäusern. Aber ringsherum gibt es viele kleine Ortschaften, kleine Weiler. Und die liegen auch an der deutsch-belgischen Grenze verteilt. Das Feuer ist ja auf der belgischen Seite im Moment noch. Und die Feuerwehreinsatzkräfte haben eine sogenannte rote Linie gezogen, die zwischen dem deutschen und, also eine virtuelle Linie, beziehungsweise diese Linie soll also nicht überschritten werden. Ja? Und es ist ganz unklar, eigentlich wie durch die Windverhältnisse, wie sich das Feuer weiter ausbreitet.
4: Welche Ortsteile sind denn zur Evakuierung aufgerufen?
5: Das ist der sogenannte Ruitshof. Das sind zwei kleinere Straßenzüge. Das sind ungefähr 10 Häuser. Ich bin hier mit dem Kamerateam, also wir drehen hier für das WDR, für den WDR, sind wir mit dem Kamerateam vor Ort. Wir haben gesehen, hier sind vielleicht 5, 6 Autos ganz geordnet gefahren. Die Stadt Monschau hat ja schon seit gestern vorsorglich gewarnt, dass die Leute damit rechnen sollen, evakuiert zu werden.
4: Wie viele Menschen haben das jetzt in Anspruch genommen? Da müssen die jetzt raus?
5: Also ich schätze, dass wir sind ja hier vor Ort, das waren vielleicht 15, 20 Leute, die hier gefahren sind. Man muss sich vorstellen, das ist ein Weiler sozusagen, der ist eine Enklave auf belgischem Gebiet, gehört zu Monschau, aber ringsherum ist auch belgisches Gebiet.
4: Sind diese Straßen, die Sie von denen Sie sprechen, da, sind die direkt vom Feuer oder von dem Rauch bedroht?
5: Nein, keins von beiden. Wir sind ja hier vor Ort. Also man riecht zwar den Rauch, aber es ist, das ist wie gesagt eine vorsorgliche Maßnahme. Eine Kollegin hatte auch in der Stadt Monschau angerufen. Und es, also die Stadt sagt auch, also ist im Moment nicht damit zu rechnen, dass Flammen auf die Häuser übergreifen.
4: Man hatte sich ja schon auf Entspannung eingestellt. Haben Sie gehört, wie die Leute, zumindest die in den Straßen dort, jetzt damit umgehen?
5: Das ist ja sehr, sehr unterschiedlich. Egal in welcher Ecke man, also es kommt darauf an, in welcher Ecke man ist. Ja, wir haben vorhin auch hier Jugendliche gesehen, die den ganzen Tag mitgeholfen haben. Die saßen jetzt hier auf einem Dach von einer Gaststätte, die im Zentrum von Kalterherberg ist. Also das ist auch ein Ortsteil von Monschau. Und haben sich von da oben, haben das Beste draus gemacht, haben sich von da oben den Brand angeschaut und versuchen und haben auch den Leuten applaudiert, die dann vorbeifahren. Also hier fahren ja ganz viele LKW mit Tanklastern, mit Tanks vorbei, Feuerwehr, Einsatzkräfte, die kommen von überall her, aus ganz NRW.
4: Das habe ich jetzt richtig verstanden, es geht um zwei kleinere Ortsteile von Monschau. Daraus und aus Ihren Schilderungen höre ich ja auch, dass die Einsatzkräfte im Prinzip auf diese Lage vorbereitet waren.
5: Das kann man so sagen. Sie sind vorbereitet. Es wird gehofft, dass also der Brand nicht weiter auf das deutsche Gebiet übergreift. Also die deutschen Rettungs- und Feuerwehrkräfte kämpfen auch auf der belgischen Seite mit. Und die Behörden, also wir haben hier das Lagezentrum in Simmerath, die sind in ständigem Austausch mit den belgischen Behörden, dass man genau und schnell reagieren kann, wenn das Feuer sich weiter in Richtung Monschau ausbreiten sollte, also in diese kleineren Ortsteile. Ja.
4: Soweit Informationen zu den Waldbränden in Belgien und NRW von Arndt Lorenz. Bereits gestern haben Feuerwehr und Katastrophenschutz versucht, die Flammen zu bekämpfen. Und wie der Tag für die Helfer gelaufen ist, das hat Jochen Hilgers vor Ort beobachtet.
6: Es sieht für den Beobachter fast nach einem aussichtslosen Kampf gegen das Feuer im Hohen Venn aus. Im Minutentakt rasen LKW, Traktoren und Wasserwerfer der Polizei in das betroffene Gebiet. Innerhalb von 20 Minuten sind die Tanks schon leer, Nachschub erforderlich. Leo Stein koordiniert 7 Tanklastwagen. Eine Stunde dauert es, eine Wasserladung in Eupen aufzunehmen und hier hinzukommen, sagt er. In 20 Minuten ist der Tank leer. Das Grundproblem ist der Brandort. Weite Teile des Hochmoors sind nicht zugänglich. Nur von den wenigen befestigten Wegen aus kann gelöscht werden.
7: Hier gibt es viele schöne Waldwege, wo man spazieren kann. Und jeder kennt die Bilder mit den Stegen. Und das heißt, man soll auf die Stegen bleiben und nicht von den Stegen abseits gehen. Weil wir haben hier Sumpf- und Moorgebiet. Und das unterschätzen sehr viele, auch die helfen wollen. Also du kannst hier nur auf festen Wegen fahren und natürlich nicht abseits von den Wegen einfach so im Wald rein. Hier ist sonst, es heißt Hohes Venn und wir haben sehr viel Torf im Boden und der brennt auch noch lange.
6: Mittlerweile sind Löschflugzeuge aus Schweden eingetroffen. Bisher hatte man auf 2 Hubschrauber aus den Niederlanden gesetzt. Deren Kommandant Richard Krey, ein erfahrener Pilot, antwortet auf die Frage, ob er so einen Brand schon einmal gesehen habe.
8: Die Größe wie hier nie. Nein. Die Intensität haben wir schon gesehen, auch in Holland und Spanien. Aber die Größe hier habe ich noch nie gesehen.
6: So frisst sich das Feuer tief in den Moorboden. Überall steigen beißende Rauchwolken auf. Es ist das verheerendste Feuer in der belgischen Nachkriegsgeschichte. Der Polizeichef der Region, Harald Meyer, schildert, dass bei der Bevölkerung Ausnahmezustand herrscht.
9: Für die Bevölkerung ist das natürlich mit viel Angst verbunden. Angst, was passiert? Wie geht's weiter? Kommt das Feuer bis zu uns? Was müssen wir machen? Auch die Leute, die evakuiert wurden, auch diese Leute, die müssen mit Panik kämpfen, mit Sorgen, mit Ängsten. Und nicht nur die Leute, die evakuiert werden, sondern auch deren Angehörigen. Ja, die werden angerufen von Eltern, Kinder, Vater, Mutter, ich weiß nicht, was alles gibt. Und das ist nicht so einfach. Gestern ist unter anderem eine Hochzeitsgesellschaft aufgelöst worden. Klar, man wird in 20 Jahren darüber lächeln, aber gestern war es gar nicht so lustig.
6: Wenn man hier mittendrin ist, wie die hunderten Feuerwehrleute, Polizisten und Freiwilligen, wünscht man sich nichts sehnlicher als einen tagelangen Landregen. Trotz der schwierigen Lage denkt hier niemand ans Aufhören. Viele sind fast rund um die Uhr im Einsatz.
4: Und während im Hohen Fennen die Löschtrupps immer noch versuchen, die Waldbrände zu bekämpfen, hat es ein paar Kilometer weiter Entwarnung gegeben in Hürtgenwald. Auch hier waren Anwohner eines Ortsteils evakuiert worden. Jetzt konnten sie in ihre Häuser zurückkehren. Einzelheiten dazu von Jutta Hamann.
10: Erleichterung in Hürtgenwald in der Eifel. Denn jetzt ist es amtlich. Der Waldbrand ist unter Kontrolle, sagen die Behörden. Das bedeutet, sämtliche Zusatzkräfte werden abgezogen. Von einem großen Flächenbrand ist nicht mehr die Rede. Nur noch von Nachlöscharbeiten.
11: Im Moment sind wir viel mehr dabei, die Glutnester am Boden zu bekämpfen und es so abzulöschen, dass der Brand sich nicht weiter ausbreiten kann.
10: So wie Einsatzleiter Patrick Harzheim können vor allem die Bewohner der Hürtgenwalder Ortschaft Gai aufatmen. Der Schock saß tief am frühen Freitagmorgen, als die Ortschaft wegen der herannahenden Flammen schnell evakuiert werden musste. 2000 Menschen wurden fast im Schlaf überrascht, konnten nur das Nötigste mitnehmen. Und dann Entwarnung. Alle können in ihr Zuhause zurück. Der Ortsvorsteher von Gai, Paul Bolz, zeigte sich sehr erleichtert und berührt von der Hilfe und dem Zusammenhalt in der Gemeinde.
12: Das konnte man ganz deutlich sehen, dass wirklich nur eine geringe Anzahl von Leuten die Straße wahrnehmen mussten, weil viele, viele Menschen hier wirklich untergekommen sind. Und das zeigt wirklich eine Verbundenheit, die mich sehr mental schon zucken lässt. Ne?
10: Zurücklehnen ist aber noch nicht angesagt. Auch wenn es noch mal gut ausging, sollten jetzt alle wachsam bleiben, sagt der Landrat des Kreises Düren, Ralf Nolten.
13: Ganz wichtig ist, dass man jetzt nicht in die Einstellung verfällt, alles easy going und so weiter, sondern dass wir in der gleichen Konzentration weiterarbeiten, die Brandnachbekämpfung vornehmen, dass wir tatsächlich jetzt da den Fokus und auch die Konzentration nicht verlieren, sondern nach wie vor hochhalten.
4: Und angesichts brennender Wälder in Deutschland und in Europa mehren sich die Rufe aus der Politik nach mehr Hitzeschutz und Klimaanpassung. So haben sich jetzt die SPD-Bundesminister zusammengetan und schlagen ein Aktionsprogramm sowie eine damit verbundene Grundgesetzänderung vor. Unionspolitiker reagieren skeptisch darauf. Aus Berlin Jan Zimmermann.
14: Die SPD macht in der Regierungskoalition Druck. Sie fordert mehr Schutz vor Hitze, Waldbränden, Niedrigwasser und weiteren Folgen des Klimawandels. In einem vierseitigen Papier, das dem ARD-Hauptstadtstudio vorliegt, schlagen die SPD-Bundesministerinnen und Minister ein Sofortprogramm Klimaanpassung und Hitzeschutz vor. Darin sollen zum Beispiel Förderprogramme des Bundes gebündelt, besser aufeinander abgestimmt, ergänzt und mit den nötigen finanziellen Mitteln ausgestattet werden. Außerdem will die SPD noch in dieser Wahlperiode eine Grundgesetzänderung auf den Weg bringen. Das Ziel, Klimaanpassung, soll künftig eine Gemeinschaftsaufgabe von Bund, Ländern und Kommunen sein. Nur dann kann die Bundesregierung Städten und Gemeinden auch außerhalb einzelner Förderprogramme finanziell unter die Arme greifen. Der Koalitionspartner Union reagiert skeptisch auf den Vorschlag der SPD-Minister. Die Sozialdemokraten müssten ihre Forderungen erstmal präzisieren, sagt der stellvertretende Vorsitzende der CDU-CSU-Fraktion Klaus Mack. Konkret gehe es darum, zu klären, welche finanziellen Verpflichtungen der Bund damit eingehen würde. Umweltminister Schneider von der SPD fordert schon länger eine Grundgesetzänderung. Derzeit sind für Maßnahmen zur Klimaanpassung fast ausschließlich die Länder zuständig. Um das zu ändern, ist in Bundestag und Bundesrat eine Zweidrittelmehrheit nötig.
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4: In Indonesien laufen die Aufräum- und Rettungsarbeiten. Ein schweres Erdbeben hat vor allem die Insel Flores erschüttert. Mindestens 53 Menschen sind ums Leben gekommen. Tausende haben ihr Zuhause verloren. Aus dem ARD-Studio Südostasien berichtet Annalou Beckmann.
15: Zwischen den Trümmern suchen Ferdinando Salomon und seine Frau nach einigen ihrer Habseligkeiten. Unter dem Schutt einer eingestürzten Wand ihres Hauses finden sie ein Kreuz. Sie seien froh, dass sie sich vor dem Erdbeben noch ins Freie retten konnten, so der Familienvater zur Nachrichtenagentur AP. Mein Haus wurde durch das Beben, das gegen 5 Uhr morgens, also direkt nach Tagesanbruch, einsetzte, stark beschädigt. Es ist beinahe komplett eingestürzt. Als das Beben losging, haben wir drinnen noch geschlafen. Zum Glück haben andere Anwohner von draußen gerufen, sodass wir aufgewacht sind und rausrennen konnten. Jetzt lebt die Familie draußen, schläft neben dem stark beschädigten Haus unter einer notdürftig aufgespannten großen grünen Plane. So ergeht es offiziellen Schätzungen zufolge aktuell tausenden Menschen. Einige seien auch in Sporthallen untergekommen, andere hätten die Nacht in Notunterkünften verbracht. Die Behörden gehen davon aus, dass bei dem Beben mehr als 1300 Häuser beschädigt wurden. Das Erdbeben der Stärke 7,7 ereignete sich am frühen Samstagmorgen vor der Nordküste der indonesischen Insel Flores. Mehr als 340 Nachbeben wurden im weiteren Tagesverlauf gezählt. 3 Stunden lang galt eine Tsunami-Warnung. Die Menschen waren dazu aufgerufen, Küstenregionen zu meiden und sich in Sicherheit zu begeben. Der 63-jährige Abdul Mutas ist mit seiner 7-köpfigen Familie auf einen nahegelegenen Berg geflohen. Dort harren sie seitdem auf ausgebreiteten Decken aus und warten auf Hilfe. Du siehst es ja selbst, wir campen hier unter einem Baum. Wir brauchen mehr Plan, Wasser und Essen und natürlich Sachen für die Kinder. Die dürfen ja nicht krank werden. Zu einem Reuters-Kamerateam sagt er, sie seien unsicher, was sie jetzt tun sollten und wo sie wirklich in Sicherheit seien. Ich würde gerne wissen, ob wir in solchen Lagern bleiben sollen oder ob die Regierung bessere Pläne hat. Laut Behördenangaben wurden mehr als 3500 Soldaten und Polizisten in die Erdbebenregion entsandt. Die indonesische Luftwaffe hat erste Hilfslieferungen gebracht. Einsatzkräfte haben begonnen, Reis, Fertiggerichte, Trinkwasser, Decken und Medikamente zu verteilen. Die Rettungs- und Suchmaßnahmen würden weiterhin unter erschwerten Bedingungen stattfinden, heißt es von offizieller Seite. Erdrutsche hatten Straßen unpassierbar gemacht, ganze Dörfer seien abgeschnitten. Stromausfälle sorgen für Kommunikationsprobleme. Auch Krankenhäuser auf der Insel Flores sind stark beschädigt. Das medizinische Personal brachte die Patienten raus ins Freie. Die meisten Einrichtungen behandeln die Menschen jetzt auf der Straße unter Pavillons und Zelten.
4: Im südlichen Afrika, da haben sich mehrere Staaten zu einer sogenannten Entwicklungsgemeinschaft zusammengeschlossen. Diese Southern Africa Development Community, SADC, die trifft sich jetzt bereits zum 46. Mal, diesmal im südafrikanischen Durban. Ob beim Thema Wirtschaft oder bei der Sicherheit, Staaten wie Angola, Malawi, Simbabwe oder Südafrika wollen ihre Politik abstimmen. Und den Vorsitz hat Südafrika übernommen. Das Land steht aber auch in der Kritik. Stefan Überbach berichtet.
16: Für den Gastgeber wird das kein einfacher Gipfel, denn Südafrika muss sich den Vorwurf gefallen lassen, Migrantinnen und Migranten aus Nachbarstaaten, aus Partnerländern der SADC-Gemeinschaft nicht gut genug zu schützen. In den vergangenen Monaten gab es in Johannesburg, Kapstadt, Pretoria und anderen Regionen des Landes immer wieder Proteste gegen illegale Zuwanderung, die teilweise in offene Gewalt gegen Fremde umgeschlagen sind. Zehntausende Menschen aus Ländern wie Simbabwe, Mosambik oder Malawi haben aus Angst um Leib und Leben Südafrika inzwischen fluchtartig verlassen. Staatspräsident Cyril Ramaphosa hat die Spannungen im Vorfeld des SADC-Gipfels so offen angesprochen wie noch nie.
17: As South Africans, we are deeply concerned and ashamed.
16: Als Südafrikaner sind wir zutiefst besorgt und beschämt darüber, dass Staatsangehörige anderer Länder in den vergangenen Monaten Diskriminierung und Misshandlungen ausgesetzt waren und sogar unter Androhung von Gewalt gezwungen wurden, das Land zu verlassen. Wir können nicht auf Gipfeltreffen Integration predigen und auf den Straßen unserer Länder Ausgrenzung praktizieren.
17: Exclusion in the streets of our countries.
16: Beim SADC-Gipfel will die südafrikanische Regierung trotz der Ereignisse im eigenen Land als Führungsmacht auftreten und für regionalen Zusammenhalt werben. Allerdings sind die diplomatischen Verwerfungen noch längst nicht ausgeräumt, auch weil Südafrika Schadenersatzforderungen ausgereister Migranten eine Absage erteilt und sich stattdessen die Kosten erstatten lassen will, die bei der Abschiebung zehntausender Ausländer entstanden sind. Das Thema Migration dürfte beim SADC-Treffen also eine zentrale Rolle spielen. Dabei will Südafrikas Staatschef Ramaphosa eigentlich über ganz andere Themen sprechen, nämlich vor allem über die wirtschaftliche Ausrichtung der Region in den nächsten Jahren unter der Überschrift Vision 2050. Unter anderem wollen die Länder im südlichen Afrika keine reinen Rohstofflieferanten mehr sein, sondern ihre Ressourcen wie seltene Erden, Gold oder Diamanten für eine eigene industrielle Revolution nutzen.
17: It is rather sad that we mine ore here.
16: Es ist wirklich traurig, dass wir hier Erz abbauen und kurze Zeit später holen wir genau dieses Erz wieder zurück, nur in einer anderen Form und kaufen es zu einem höheren Preis. Was unseren Kontinent verlassen sollte, sind die Endprodukte, die wir mit hoher Wertschöpfung verkaufen können. Beim Gipfel soll es deshalb um Industriepolitik, Energieversorgung und regionale Infrastruktur gehen. Mehr afrikanische Eigenständigkeit statt Abhängigkeit von ausländischen Geldgebern, das ist das Ziel.
4: Von Südafrika nach Brandenburg. 9000 Polizisten sollen dort laut Koalitionsvertrag bis 2029 im Einsatz sein. Nach aktuellen Angaben aus dem Innenministerium sind es momentan knapp 8400. Das gesetzte Ziel scheint also machbar. Allerdings, es fehlt häufig an ausreichend geeigneten Kandidaten. Aufmerksam wird deswegen ein Pilotprojekt an der Polizeiinspektion Ostprignitz-Ruppin verfolgt. Dort sind nämlich seit April 5 sogenannte Polizeiassistenten angestellt. Sabine Lubrik mit Einzelheiten dazu.
18: Gerade hat Chantal Fahnert eine Anzeige wegen Online-Betrugs aufgenommen. Jetzt geht bereits wieder die Türklingel. Die junge Frau in Jeans und T-Shirt ist eine von 5 Polizeiassistenten in der Polizeiinspektion Ostprignitz-Ruppin und diese Woche im Wach- und Wechseldienst eingesetzt, am sogenannten Empfangstresen.
19: Da machen wir die Anzeigenaufnahme, Bürgerkontakt haben wir da täglich und oben bei der Kriminalpolizei machen wir die normale Sachbearbeitung. Und wenn wir Präsenzdienst haben, dann fahren wir auch mit den Kriminalbeamten auch mit raus.
18: Eine abwechslungsreiche Arbeit, findet Chantal, die vorher in der Kfz-Zulassungsstelle in Berlin tätig war. Ähnlich sieht es auch die 32-jährige Laura Schmidt. Sie bringt Berufserfahrung als Sachbearbeiterin am Sozialgericht und in der Staatsanwaltschaft mit.
20: Also man ist wirklich die erste Anlaufstelle und das finde ich wahnsinnig interessant. Und gleichzeitig kann man dann hier hoch in die Kriminalpolizei und sieht, was dann mit den Anzeigen, die wir aufgenommen haben, passiert. Also dieses Abwechslungsreiche ist wirklich wahnsinnig faszinierend und aufregend, ja.
18: Weil der Wach- und Wechseldienst von den Polizeiassistenten im Zwei-Schichten-Dienst gemacht wird, stehen jetzt mehr Polizeivollzugsbeamte für andere Aufgaben zur Verfügung, sagt der Leiter der Inspektion Erik Herrmann.
21: Gerade die Präsenz auf der Straße, also mehr Polizeipräsenz auch in der Fläche, ist ja auch ein Ziel unserer Regierung, aber ich empfinde es auch selber als sehr positiv, weil das stärkt das Sicherheitsgefühl.
18: Voraussetzung für eine Bewerbung ist eine abgeschlossene Berufsausbildung, vorzugsweise in der Verwaltung, in der IT oder der Rechtspflege. Vom Innenministerium heißt es jetzt, das Projekt werde auf die anderen Polizeidirektionen im Land ausgedehnt, auch mit jeweils 5 Polizeiassistenten. Kritisch sieht das allerdings die Gewerkschaft der Polizei Brandenburg, der stellvertretende Vorsitzende Matthias Ziolkowski.
22: Im Projektstatus passiert sowas ja, dass man diejenigen, die man einstellt, dann auch einsetzt, um wirklich Praxiserfahrung zu sammeln. Was wir ein Stück weit kritisch sehen, ist nunmehr vor dem Auswerten, das schon auf andere Polizeidirektionen auszuweiten.
18: Doch egal, wie eine abschließende Bewertung ausfällt, in Neuruppin werden die Polizeiassistenten auf jeden Fall bleiben, betont Inspektionsleiter Erik Herrmann.
21: Wir werden das hier bei uns auch fortsetzen. Das wissen die Kollegen, sind dauerhaft eingestellt und sie werden uns dauerhaft unterstützen.
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24: Mit Lars Bente. Die Leichtathletik-Europameisterschaften in Birmingham, die stehen nun also in den Geschichtsbüchern. Und für das deutsche Team, da gab es am letzten Wettkampftag einen richtigen Medaillenregen. Martin Roschitz mit den Einzelheiten.
25: Nach Amanal Petros im Marathon lief auch Europarekordler Frederik Ruppert über 3000 Meter Hindernis allen davon und sicherte sich seinen ersten EM-Titel.
26: Die Bedingungen hier
1: sind am 1. Mai eine Bedingung, von daher war das eine Chance, die ich nutzen musste. Und ja, ich bin einfach nur happy, dass es so ausgegangen ist.
25: Karl Bebendorf rollte das Feld von hinten auf und erkämpfte sich den nicht mehr für möglich gehaltenen dritten Platz. Großer Erfolg auch für die deutsche 4x100-Meter-Mixed-Staffel. Schlussläuferin Gina Lückenkämper sicherte Team Germany die Silbermedaille und musste auf der Zielgeraden nur die britische Topläuferin Amy Hunt ziehen lassen.
2: Ich wollte sie mir packen, es ist mir leider nicht gelungen. Aber ich glaube, dass ich mich mit der Leistung hinten auf der 4 jetzt auch nicht verstecken brauche.
25: Für eine Sensation sorgte Speerwerferin Julia Ulbricht. Bei ihrem ersten großen internationalen Wettkampf übertraf die Rostockerin alle Erwartungen und schleuderte ihr Wurfgerät bei schwierigen Windbedingungen auf 61,53 Meter. Jetzt darf sie sich Vize-Europameisterin nennen.
2: Ich wollte schon immer eine Medaille auf internationaler Bühne und ich bin einfach nur happy.
25: Nach 11 Medaillen bei der letzten EM in Rom konnte sich das DLV-Team in Birmingham deutlich steigern mit 21 Mal Edelmetall und belegte im Medaillenspiegel den dritten Platz hinter Italien und Gastgeber Großbritannien.
24: Die Europameisterschaften sind auch in Paris zu Ende gegangen, und zwar die im Schwimmen. Wie fällt denn dort die deutsche Bilanz in den Beckenwettbewerben aus, Lars Becker?
3: Also insgesamt wirklich gut. Die positive Tendenz der letzten Jahre setzt sich fort. Das zeigt auch die Zahl der Medaillen im Verhältnis zur letzten vergleichbar stark besetzten EM. Das war 2022 in Rom. Damals 8 Podiumsplätze, darunter 2 EM-Titel. Diesmal auch 2-mal Gold, aber mit insgesamt 14 Medaillen doch einige mehr. Überragend natürlich die beiden Triumphe von Johannes Liebmann, dem 19-jährigen Überflieger aus Magdeburg. Über 800 Meter Freistil mit Europa und dann über 1500, sogar mit einem völlig unerwarteten, fantastischen, ja auch historischen Weltrekord. Überhaupt ist Deutschland auf den 3 langen Freistilstrecken bei Männern und Frauen von 400 bis 1500 Meter durchgängig Weltklasse. Hier gab es allein 11 der 14 Medaillen. 3-mal Silber für Isabel Gose und 3-mal Bronze für Maya Werner. Magdeburg mit Bundestrainer Bernd Berghahn bleibt einfach der entscheidende Schwimmstandort in Deutschland. Es gibt insgesamt natürlich auch einige Baustellen. Auf einigen Strecken in verschiedenen Lagen ist Bewegung, auf der anderen der Rückstand zur Weltspitze weiterhin zumindest noch groß. Und auch positiv, Deutschland kann wieder Staffel, vor allem auf den langen Strecken, das zeigen die Medaillen, vor allem aber die nach rund 2 Jahrzehnten unterbotenen deutschen Rekorde.
24: Die Reit-WM, die steigt ja in der Pferdesport-Hochburg Aachen und es gab wieder einen deutschen goldenen Reiter, wie Jan Wochner berichtet.
5: Spannender hätte Michael Jung es nicht machen können. Gleich 2-mal touchierte er beim abschließenden Springreiten in der Vielseitigkeit eine Stange am Hindernis. 2-mal wackelten die Stangen bedenklich, blieben aber liegen. Fehlerfrei kam Jung auf seinem 18-jährigen Wallach Chipmunk durch und krönte sich so zum Weltmeister. Unter dem ohrenbetäubenden Jubel von rund 30.000 Reitsportfans in Aachen. Zuletzt hatte Jung diesen Titel vor 16 Jahren gewonnen. Gleichzeitig sicherte Jung der deutschen Mannschaft mit seinem Top-Ergebnis die Silbermedaille im Teamwettbewerb. An der Seite von Julia Krajewski, Marlin Hansen-Hotop und Libussa Lübbecke.
24: Die Reitweltmeisterschaften in Aachen, die gehen noch eine Woche. Und abschließend noch der Blick zur zweiten Fußball-Bundesliga. Da bleibt Hannover 96 auch nach dem zweiten Spieltag ohne Punkte. Im Niedersachsen-Duell gegen den VfL Wolfsburg, da gab es eine 0:1 Heimniederlage. Für den entscheidenden Treffer sorgte VfL-Neuzugang Fabian Rehse kurz vor Schluss per Foulelfmeter. Außerdem gewinnt Bielefeld gegen Aufsteiger Cottbus mit 3:0 und Dresden schlägt Darmstadt 1:0.

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1: Um 0.29 Uhr mit Milat Kupay. Der große Waldbrand in Belgien greift jetzt offenbar doch auf das Bundesgebiet über. Die Behörden ordneten für einen Teil der Stadt Monschau in Nordrhein-Westfalen eine Evakuierung an. Aus der Nachrichtenredaktion Jonas Valentin Weber.
2: Demnach müssen die Bewohner von zwei Straßen ihre Häuser und Wohnungen sofort verlassen. Es bestehe Lebensgefahr, heißt es. Vorher war für die Stadt erstmal Entwarnung gegeben worden. Jetzt hat aber offensichtlich der Wind wieder gedreht, sodass das Feuer in Richtung deutsche Grenze getrieben wird. Für die Einsatzkräfte gestalten sich die Löscharbeiten schwierig. Vor allem haben sie Probleme, nah an die Brandherde ranzukommen. Das betroffene Naturschutzgebiet besteht auch aus Torflächen und Heideland. Schweres Gerät sinkt deshalb schnell ein.
1: In Griechenland und Spanien sind bei Waldbränden insgesamt 3 Menschen ums Leben gekommen. Auf der griechischen Insel Salamis nahe Athen wurde nach Angaben der Feuerwehr 2 Leichen geborgen. Hunderte Einheimische und Urlauber mussten wegen zweier Feuer außerdem in Sicherheit gebracht werden. In Nordspanien kam ein Soldat bei Löscharbeiten ums Leben. Medienberichten zufolge hatte sich sein Fahrzeug überschlagen. Bundesfinanzminister Klingbeil fordert die Union dazu auf, gemeinsam mehr für die Klimaanpassung zu tun. Der SPD-Chef verteidigte am Rande einer Veranstaltung einen Aktionsplan der sozialdemokratischen Bundesministerinnen und Minister zum Hitzeschutz. Aus Berlin, Kirsten Girschig.
3: In einem 4-seitigen Papier haben die SPD-Minister 12 Maßnahmen wie etwa einen nationalen Hitzeaktionsplan festgehalten. Die SPD fordert zudem, die Gemeinschaftsaufgabe Klimaanpassung und Naturschutz noch in dieser Wahlperiode im Grundgesetz zu verankern. Der Koalitionspartner Union sieht diesen Vorschlag skeptisch. Die SPD müsse ihre Vorschläge präzisieren, sagt der stellvertretende Vorsitzende der CDU-CSU-Fraktion Klaus Mack. Konkret gehe es darum zu klären, welche finanziellen Verpflichtungen der Bund damit eingehen würde.
1: In Ägypten laufen weiter Gespräche über die Zukunft des Gazastreifens. In einer kleinen Küstenstadt nordwestlich von Kairo kam US-Unterhändler Kushner mit dem ägyptischen Präsidenten al-Sisi zusammen. Heute wird der Schwiegersohn von US-Präsident Trump dann in Israel erwartet. Grundlage der Gespräche ist der Fahrplan des sogenannten Gaza-Friedensrats. Er sieht unter anderem vor, dass die Hamas ihre Waffen abgibt und Israel anschließend abrückt. Israels Premier Netanyahu lehnt den Plan aber ab. Und das Wetter in Deutschland: im Südosten Schauer und Gewitter, sonst zunächst öfter trocken bei 18 bis 11 Grad. Tagsüber unbeständig mit Schauern, vor allem im Südosten teils kräftige Gewitter, daneben auch freundliche Abschnitte, 18 Grad in Nordfriesland bis 28 Grad am Oberrhein. Und die weiteren Aussichten: am Dienstag von Westen her Regen, sonst freundlicher, 16 bis 30 Grad, am Mittwoch im Norden und in der Mitte unbeständig, im Süden heiter bei 19 bis 30 Grad. Das waren die Nachrichten.
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4: Zunächst mit der amtlichen Gefahrendurchsage für Monschau Kalte Herberg. Die aktuelle Entwicklung des Brandgeschehens im Hohen Venn erfordert eine sofortige Evakuierung der Bereiche Rützhof und Geisberg in Monschau Kalte Herberg. Es besteht Lebensgefahr, verlassen Sie das Haus unverzüglich. Eine Notunterkunft wurde in der Sekundarschule in Simmerath, Walter-Bachmann-Straße 40, eingerichtet. Achten Sie auf Durchsagen von Polizei und Feuerwehr. Verlassen Sie sofort das betroffene Gebiet. Nehmen Sie nur das Notwendigste mit, insbesondere Ausweise und Bargeld. Wählen Sie nur in Notfällen den Notruf 110 für die Polizei oder 112 für die Feuerwehr. Wegen aktueller Waldbrände in Belgien, Teilen von Rheinland-Pfalz, Baden-Württemberg, Nordrhein-Westfalen, Hessen und im Saarland kann es zu Rauchbildung und Brandgeruch kommen. Halten Sie Fenster und Türen geschlossen und schalten Sie Klima- und Lüftungsanlagen aus. Die A57 Köln Richtung Krefeld ist zwischen Kreuz Meerbusch und Krefeld Zentrum wegen Bauarbeiten bis ca. 5 Uhr gesperrt. Die A61 Mönchengladbach-Venlo ist zwischen Kreuz Mönchengladbach und Mackenstein in beiden Richtungen wegen Brückenarbeiten bis Dienstag 5 Uhr gesperrt. Und die A448 Bochum-West Richtung Dortmund-Witten ist zwischen Dreieck Bochum-West und Bochum-Süd wegen Bauarbeiten bis ca. 5 Uhr gesperrt.
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4: Mit Jochen Fischer im Studio. In den vergangenen Monaten war immer wieder von einer Krise der deutschen Industrie oder gar von einer Deindustrialisierung die Rede. Auch im Netz diskutieren Nutzer zum Beispiel über eine Grafik, die viral gegangen ist und die angeblich Deutschlands industriellen Niedergang zeigen soll. Aber sie enthält zahlreiche Fehler und stellt die Situation dramatischer dar, als sie ist, wie der BR Faktenfuchs recherchiert hat. Michael Schlegel berichtet.
5: Deutschlands selbstverschuldeter Zusammenbruch. So lautet die Überschrift einer Grafik, die sich auf sozialen Medien stark verbreitet. Das Liniendiagramm zeigt angeblich den starken Einbruch der Industrieproduktion in Deutschland seit 2017. Die Grafik weist aber mehrere Fehler und Ungereimtheiten auf. Beschriftungen und Prozentrechnungen sind falsch. Auch die Zahlen in der Grafik stimmen schlicht nicht. Wie schlecht geht es der deutschen Industrie also wirklich? Die Grafik soll sich laut der Beschriftung auf den Index für die Industrieproduktion beziehen. Vereinfacht gesagt beschreibt er alle Produkte, die in deutschen Fabriken vom Band laufen. Die Daten zur Industrieproduktion in Deutschland erhebt das Statistische Bundesamt. Auf Anfrage schreibt ein Sprecher des Statistischen Bundesamts dem Faktenfuchs:
6: In der von Ihnen thematisierten Grafik erkennen wir jedoch deutliche Unterschiede zu unseren amtlichen Ergebnissen.
5: Dennoch. Auch die Zahlen des Statistischen Bundesamts zeigen einen Rückgang bei der Industrieproduktion seit 2017. Und auch Wirtschaftswissenschaftler, mit denen der Faktenfuchs gesprochen hat, bestätigen, dass die deutsche Industrie mit Problemen zu kämpfen hat. Die Grafik stelle diese aber verzerrt und übertrieben dar. Zudem liefere der Index für die Industrieproduktion nur ein unvollständiges Bild vom Zustand der deutschen Industrie. Laut den Wirtschaftswissenschaftlern ist die sogenannte Bruttowertschöpfung im verarbeitenden Gewerbe aussagekräftiger. Sie beschreibt, wie viel Mehrwert es der deutschen Wirtschaft bringt, wenn aus Rohstoffen ein Produkt entsteht. Thorsten Schmidt vom Leibniz-Institut für Wirtschaftsforschung, RWI Essen, erklärt, warum der Unterschied zwischen der Industrieproduktion und der Bruttowertschöpfung wichtig ist.
7: Bei Maschinenbauern, die verkaufen eine Maschine, die sie selber gebaut haben. Das ist dann auch in der Industrieproduktion drin. Aber die Dienstleistungen, die dazu angeboten werden, zur Wartung, zur Auswertung von Daten und all diese Dinge, die an Bedeutung gewonnen haben, die ist in der Wertschöpfung enthalten, aber nicht in der Industrieproduktion.
5: Die Bruttowertschöpfung ging seit 2017 weniger stark zurück als die Industrieproduktion. Wenn es nach der viralen Grafik geht, ist Deutschland an den Schwierigkeiten der Industrie außerdem selbst und allein schuld. Thorsten Schmidt sagt aber:
7: Also es spielen viele Faktoren damit rein und das ist eben nicht nur hausgemacht, sondern das hat auch mit der geopolitischen Lage zu tun.
5: Neben inländischen Problemen wie Bürokratie, hohen Energiepreisen oder falschen Entscheidungen in Unternehmen spielten etwa auch die Zollpolitik der USA, Konkurrenz aus China oder Sanktionen gegen Russland, das ein wichtiger Abnehmer deutscher Produkte war, eine Rolle, so Schmidt. Zusammengefasst lässt sich sagen, eine virale Grafik, wonach die deutsche Industrieproduktion seit 2017 stark zurückgeht, weist viele Fehler und Ungereimtheiten auf. Die Industrieproduktion ging in den letzten Jahren in Deutschland zwar tatsächlich zurück, wenn auch weniger dramatisch. Ökonomen sagen aber, dass die Bruttowertschöpfung mehr über den Zustand der deutschen Industrie aussagt. Die entwickelt sich weniger negativ als die Industrieproduktion, da zum Beispiel Dienstleistungen für klassische Industrieunternehmen wichtiger werden.
4: Das war ein Faktenfuchs von Michael Schlegel über eine virale Grafik zur deutschen Industrieproduktion. Die Grafik und eine detaillierte Analyse ihrer Fehler finden Sie im Artikel auf br24.de.
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4: Gesünder leben dank Zimmerpflanzen, denn die sollen Schad- und Giftstoffe aus der Luft filtern und allgemein für gute Raumluft sorgen. Einige Anbieter werben mit Aussagen wie ungesunde Stoffe haben keine Chance gegen die Pflanze oder natürliche Luftreiniger entdecke 7 Top-Pflanzen für ein gutes Raumklima. Was ist aber dran an den Werbeversprechen? Tobias Deckert und Wiebke Nielsen berichten.
8: Grünpflanzen sind nicht nur wegen ihrer beruhigenden Wirkung beliebt. Manche Verbraucherinnen und Verbraucher hoffen auch, dass sie etwas für Luftreinigung tun.
9: Ich denke schon, dass wenn man genug Pflanzen hat, dass sie dann auch die Luft reinigen, wenn es die richtigen Pflanzen sind.
10: Dass sie die abgestandene Raumluft irgendwie besser machen, bilde ich mir auf jeden Fall ein.
11: Ja, das könnte sein, aber ich habe die, weil die schön sind.
8: In einer Stichprobe nimmt das NDR-Team 8 Zimmerpflanzen aus Fachhandel und Discounter unter die Lupe. Der allgemeine Zustand der Pflanzen ist dabei gut, etwa von einem Drachenbaum aus dem Baumarkt für 23 Euro, sagt Biologin Susanne Petersen.
12: Ja, man sieht hier im Grunde genommen, ein bisschen Wurzeln sind hier. Die sehen auch vital und fit aus, ist auch ganz durch den Topf durchgewurzelt. Man sieht, die Trockenheit ist nur im oberen Bereich. Also von daher würde ich dir ganz gute Anwachsmöglichkeiten einräumen.
8: Auch die Pflanzen aus dem Discounter machen einen guten Eindruck, sagt Petersen. Die Qualitätsunterschiede zwischen Discounter und Fachhandel seien nicht so groß. Aber können sie nun auch die Luft reinigen? Also wird die Raumluft durch Grünpflanzen besser? Bei der Photosynthese nutzen Pflanzen Sonnenlicht als Energiequelle, um aus CO2 und Wasser energiereichen Zucker aufzubauen. Abgegeben wird durch die Pflanze bei diesem Prozess Sauerstoff. So mache das jede Pflanze, sagt Gärtner Dieter Maaßen.
13: Der Regenwald im Großen und kleine Pflanzen im Zimmer im Kleinen. Grundsätzlich muss man sagen, es gibt natürlich schon Unterschiede zwischen den einzelnen Pflanzen. Je mehr Blattmaterial ich habe, je mehr Blattmasse ich habe, desto größer die Pflanze, desto mehr Leistung bringt die Pflanze.
8: Ob die Luft messbar besser wird, wenn Pflanzen im Raum stehen, dafür machen Susanne Petersen und die Azubis aus dem Botanischen Garten Kiel einen Alltagstest. Im Aufenthaltsraum, der regelmäßig genutzt und gelüftet wird. Sie messen Sauerstoff- und Kohlendioxidgehalt in der Luft zunächst ohne die Pflanzen vor Ort. Mit den Pflanzen im Raum gibt es jedoch, wie sich herausstellt, kaum einen Unterschied. Azubi Abby Ross.
14: Die Sauerstoffgehalte haben sich, seitdem die Pflanzen hier sind, noch nicht deutlich gebessert. Man sieht nur besonders die Unterschiede zum Sauerstoffgehalt, besonders nach der Frühstückspause oder nach der Besprechung, dass die sehr in den Keller gehen und nach dem Stoßlüften gehen die aber deutlich wieder hoch.
8: Auch nach einer Woche ist die Luftqualität nicht verbessert. Biologe Wolfgang Bilger erklärt, warum die Pflanzen keinen Unterschied machen konnten.
15: Hier mal ausgerechnet, wie viel ein Mensch an CO2 produziert bei einer normalen Atmungsrate, wie viel Pflanzen man bräuchte, um dieses CO2 wieder zu entfernen, und das sind 17 Quadratmeter. Die gesamte Bodenfläche von einem durchschnittlichen Büro wäre notwendig, um das wieder zu entfernen.
8: Auch Giftstoffe wie Formaldehyd können Pflanzen nicht entfernen, sagt der Biologe.
15: Wenn schon solche Giftstoffe in der Luft sind, wird man die mit ein paar Pflanzen nicht rausholen. Da muss man einfach ganz anders vorgehen und die Quelle dieser Schadstoffe entfernen, dann sonst funktioniert das nicht.
8: Dennoch werben einige Hersteller mit luftreinigenden Eigenschaften ihrer Pflanzen. Hornbach schreibt auf Anfrage dazu:
16: Pflanzen tragen auf verschiedene Weise zur Verbesserung der Innenraumluft bei. Teils direkt messbar, teils indirekt wahrnehmbar.
8: Hagebaumarkt teilt auf unsere Nachfrage mit:
16: Wir werden die Aussage zur luftreinigenden Wirkung in dieser Form nicht weiter verwenden.
8: Auch Dehner Gartencenter will seine Artikel überprüfen. Fazit: Um die Raumluft wirklich zu verbessern, hilft Lüften wesentlich besser, als es Grünpflanzen tun.
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4: Die Elbe gibt in diesen Tagen ein trauriges Bild ab. Wenig Wasser, kaum Schiffe. Der Fluss trocknet in der Hitze des Sommers aus. Auf der anderen Seite aber werden dadurch jetzt Blicke auf die Elbe möglich, die es sonst so nicht gibt. Jetzt tauchen die sogenannten Hungersteine auf. Sie erzählen viel über die Geschichte des Flusses, über Dürren und Schicksale. Und Forscher können dem Fluss jetzt möglicherweise neue Geheimnisse entlocken. Darüber hat mein MDR-Kollege Sven Kochale mit der Hydrologin Petra Walter und mit dem Geologen Jan-Michael Lange gesprochen. Die erste Frage ging an den Geologen. Was genau sind denn die Hungersteine?
17: Ja, Hungersteine, wie wir sie verstehen, sind zunächst erstmal eine größere Felsblöcke oder auch Felspartien, die im Flussbett anstehen und die bei Niedrigwasser reinliegen und die natürlich Marken von Niedrigwasserereignissen tragen aus vergangenen Zeiten, die Not anzeigen, die bei Wasserarmut eben eintreten kann.
18: Sind dann Hungerfelsen die nächsthöhere Kategorie?
17: Nein, das ist einfach ein anderer Bereich. Es gibt natürlich Bereiche, wo der Fluss eine ganze Menge Schotter aufgeschüttet hat. Dort findet man eben nur noch, wenn es gut kommt, größere Blöcke. Aber es gibt andere Partien, wie beispielsweise im Elbsandsteingebirge, wo er durch den Fels geht und zum Teil auch der Fels im Flussbett reinliegt. Und dann sprechen wir von Hungerfelsen.
18: Wir gucken uns so ein paar Felsen und ein paar Steine gleich mal noch ein bisschen genauer an. Aber Frau Walter, wie verbreitet sind denn diese, nennen wir es gern, Zeugnisse der Geschichte der Elbe im Raum Dresden?
19: Ja, die Elbe, die ist natürlich prädestiniert für die Hungersteine. Erstens, weil der Sandstein eben auch gut zu bearbeiten ist und dort Gravuren gemacht werden konnten und auch der Fluss immer belebt gewesen ist. Dort haben Menschen gearbeitet, gelebt, Steinhauer waren dort viel und rein durch diese Menschen, die dort seit dem Mittelalter und noch eher gelebt haben, waren eben solche Markierungen am Stein möglich.
18: Gibt es denn so einen Überblick, also wie viele Hungersteine haben Sie da und aufgelistet? Gibt es da Statistik?
19: Ja, es gibt Statistik. Es wurden über 100 Steine festgestellt und die Koordinaten aufgenommen, die Höhen eingemessen und in eine Datenbank eingepflegt.
18: Haben Sie im Laufe der Jahre beobachtet, dass sich da, was das Niedrigwasser und die Hungersteine angeht, dass sich da irgendwas verändert hat oder bleibt das alles am selben Ort oder verändert sich da etwas?
19: Ja, ich finde die letzten 10 Jahre eigentlich nach dem Hochwasser 2013 ist eine Phase begonnen mit sehr, sehr wenig Wasser. Das merken wir an den Grundwasserständen und dann auch natürlich im Fluss selbst. Es kommt immer weniger Wasser und vor allem, wenn der Regen plötzlich ausbleibt und niederschlagsfreie Phasen sind, halt, dass eben die Flüsse sofort absinken in den Niedrigwasserbereich. Das habe ich vor 2013 oder in den 90er Jahren nicht so beobachtet. Das ist eigentlich doch verstärkt jetzt in den letzten 10 Jahren geschehen.
18: Herr Lange, sind Sie mit Ihrem Team jetzt auch wieder gerade unterwegs und suchen nach neuen Hungersteinen und finden Sie welche?
17: Nein, also derzeit suchen wir nicht nach neuen Hungersteinen. Aber das ist auch nicht so ganz unsere Intention, jetzt jeden neuen Hungerstein nachzujagen. Das ist ja auch ein bisschen eine Modeerscheinung vielleicht, die jetzt da noch eine Rolle spielt. Also interessant sind die historischen Wassermagen, die also vielleicht sogar vor die Aufzeichnung, die ist, glaube ich, wenn ich richtig informiert bin, seit 1801 in Sachsen, also die hydrologische Aufzeichnung an der Elbe folgt. Das ist also für die historische Wetterforschung oder für die historische Klimaforschung ist das vielleicht schon interessant.
18: Herr Lange, welche Merkmale weisen denn solche Hungersteine auf? Also wir haben von Steinmetzen schon gehört, die dann in den vergangenen Jahrhunderten Botschaften in den Stein gemeißelt haben und zurückgelassen haben und die tauchen dann im Jetzt auf. Einer der berühmtesten, bekanntesten, ja, ist der in Pirna, wenn wir mal konkret machen wollten, Pirna Oberposta, der hatte ganz viele Zahlen da irgendwie drin, die weichen weit zurück. Ist das so das Highlight dieser Steine in Pirna unter den Hungersteinen?
17: Ja, auf jeden Fall. Es ist, wenn ich richtig informiert bin, sogar der

0: waren ja auf den Fluss angewiesen. Das heißt, sie haben jeden Tag den Fluss vor Augen gehabt, ob es jetzt die Schiffer waren oder die Fischer oder auch die Steinbrecher. Und bei Niedrigwasser kann man sich vorstellen, die Flößer konnten nichts mehr flussabwärts bringen. Die Schiffer waren auch eingeschränkt. Es waren wirklich Notzeiten. Und kommt noch hinzu, im Elbsandsteingebirge, dort hatten wir dann auch entsprechende Möglichkeiten, Gesteine zu bearbeiten. Wir hatten auch die Menschen, die mit Steinen umgehen konnten, die also Steine bearbeiten. Dort haben wir deswegen auch eine relative Häufung von Ruhrsteinen.
1: Frau Walter, was lernen Sie als Hydrologin über die Geschichte des Flusses durch die Hungersteine?
2: Ja, ist natürlich eine unwahrscheinliche Informationserweiterung auch für den Klimatologen. Und wenn wir auch an den tschechischen Hungerstein in Děčín denken, der wurde von unseren tschechischen Kollegen in 3D aufgenommen und da wurden sogar Markierungen aus dem Mittelalter gefunden über diese große Hungersnot. Und wenn da natürlich so eine Markierung auf so einem Stein ist, ist es doch für uns ein zusätzlicher Beleg, dass es eben auch vor vielen, vielen hundert Jahren solche Niedrigwasserzeiten und Hungernot-Situationen gegeben hat.
1: Wenn wir diesen Stein in Děčín nochmal nehmen, also der ist ja deshalb auch so besonders, weil es ja diese markante Inschrift gibt, also nicht nur die Markierungen der Niedrigwasser, sondern auf dem Stein steht dann dem Betrachter zugewandt, wenn man ihn sehe, den Stein, dann weine. Was geht denn da durch den Kopf, wenn Sie sowas lesen?
2: Ja, wenn ich das lese, da denke ich auch an unsere jetzige Situation. Wir haben ja auch Wassermangel und eigentlich, wie gut es uns geht, dass das Wasser noch aus dem Hahn kommt und dass wir uns täglich duschen können und kochen können halt. Und damals in früheren Situationen war das eigentlich alles viel extremer, dass wir uns auf solche Sachen auch vorbereiten müssen, dass es eventuell auch schlimmer kommen können und wir noch mehr mit unserem Wasser haushalten müssen.
1: Herr Lange, weine, wenn du mich siehst. Was hinterlässt das bei Ihnen?
0: Ja, dass die Anwohner am Fluss damals sehr abhängig waren von dem Fluss. Zu dieser Zeit, also vor 100 Jahren, vor 200 Jahren und älter, war es eine unmittelbare Wirkung. Das heißt, wenn es dann mal wirklich einige Wochen lang nicht geregnet hatte, dann war wirklich die Not sofort da. Und die Bevölkerung hat damals vielleicht auch viel intensiver diese Natur erlebt und miterlebt.
1: Sind das alles dann wissenschaftliche Erkundungen oder bekommen Sie auch Hinweise jetzt zum Anglern oder Sporttauchern, die da möglicherweise Ihnen auch Tipps geben?
0: Ja, es gibt natürlich immer wieder Leute, die bei uns anrufen oder auch eine E-Mail schreiben, sie hätten da diesen und jenen gefunden. Das nehmen wir natürlich gerne entgegen, aber die historisch, also die wertvollen Hungersteine sind wirklich die historischen. Denn die heutigen Hungersteine, da wird schnell mal irgendwas ins Flussbett reingeschmissen, eine Karte drauf gemacht.
3: Das gibt es auch, ja.
0: Also, ich glaube, das ist eine andere Herangehensweise.
1: Frau Walter, ist es denn so, dass es jetzt möglicherweise mit diesem Niedrigwasser, also 2026, jetzt auch einen neuen Hungerstein geben wird? Und wenn ja, wer sollte den betreuen?
2: Ja, die Hungersteine in dem Sinne, sie sind ja nicht geschützt. Sie sind kein Naturdenkmal, sie haben keinen Status. Ich meine, sicherlich für die Generation nach uns, warum nicht? Ich weiß, dass meinetwegen Laubegast da wurde eingraviert, aber ich meinte, auch ein Pillnitz wurde eingraviert. Also ich bin da etwas gespalten, muss ich ganz ehrlich sagen, vor allem bei den historischen Hungersteinen.
1: Herr Lange, wir können auch einfach einen neuen Stein nehmen und gravieren. Wäre das okay?
0: Ja, also ich glaube, also der Hungerstein von Oberposta, da muss ich wirklich sagen, das ist ein historisch wertvolles Objekt. Da sollte man wirklich Acht geben, dass man, wenn man schon eine neue Marke setzt, dann die an einer Stelle setzt, wo die historischen Hungersteinmarken eben nicht zerstört werden. Man kann natürlich auch daneben einsetzen, aber das ist natürlich bestimmt nicht so schön.
4: Stumme Zeitzeugen, die Hungersteine in der Elbe. Sven Kochale im Gespräch mit einer Hydrologin und mit einem Geologen. Alzheimer, die Gehirnerkrankung, die Nervenzellen absterben lässt, die dazu führt, dass die Patienten ihr Gedächtnis, ihre Orientierung im Alltag, ihre Sprache verlieren, ja sogar ihren Charakter, ihr Wesen verändert und die letztlich zum Tod führen kann. Bis heute, nach jahrzehntelanger Forschung, gibt es kein Medikament, das sie stoppt oder gar heilt. Ein Forscherteam der Münchner Ludwig-Maximilians-Universität hat nun eine Art Mini-Gehirn im Labor entwickelt, das bei der Suche nach einem Heilmittel helfen soll. Jan Kerkhoff aus der ARD-Wissenschaftsredaktion.
5: Es ist winzig klein, gerade mal halb so groß wie ein Stecknadelkopf. Und doch ist es ein Modell des menschlichen Gehirns. Zumindest enthält das Gewicht

0: gebe drei Typen menschlicher Hirnzellen. Zum einen Nervenzellen. Außerdem sogenannte Astrozyten. Das sind Zellen, die die Nervenzellen stützen. Und als drittes Mikrogliazellen. Sie sind die Immunzellen des Gehirns, erklärt der Neurobiologe Dominik Paquet von der Ludwig-Maximilians-Universität, der das Projekt leitet.
1: Wir haben im Prinzip die Zellen erstmal einzeln differenziert, nennt man das, aus Stammzellen. Und mit denen können wir im Prinzip im Labor die verschiedenen Zelltypen des Gehirns einzeln herstellen. Und dann haben wir die zusammengebracht in einem sogenannten Tissue-Engineering-Ansatz, also ein Gewebe erzeugt im Labor, das dann im Prinzip so ähnlich wie das Gehirn aufgebaut ist.
0: Dieses Modell Gehirngewebe kann zwar nicht denken, soll aber künftig bei der Suche nach Medikamenten gegen die Alzheimer-Krankheit helfen. Alzheimer lässt Nervenzellen im Gehirn absterben. Dabei sind drei Aspekte wichtig. Zum einen treten an den Nervenzellen Ablagerungen von Proteinen auf, den Beta-Amyloiden. Gegen sie gibt es zwar ein Medikament, das Alzheimer aber nur verlangsamen kann und dessen Wirksamkeit umstritten ist. Des Weiteren gibt es genetische Risikofaktoren, erklärt der Biochemiker und Alzheimer-Forscher Christian Haas. Diese wirken auf die Immunzellen, also die Mikrogliazellen, so dass sie die Nervenzellen nicht mehr vor den Amyloiden schützen. Und als drittes treten bei Alzheimer auch noch Veränderungen an anderen Proteinen auf, den sogenannten Tau-Proteinen, offenbar beeinflusst von den Amyloiden, auf Englisch Amyloid.
2: Es gibt hier eine ganz klare Kommunikation zwischen dem Amyloid und dem Tau. Das heißt, das Amyloid verursacht eine abnormale Ablagerung von dem Tau, die spezifisch ist für Alzheimer und in keiner anderen neurodegenerativen Erkrankung so auftritt. Und ich bezeichne das immer so als den heiligen Gral der Alzheimer-Forschung, diese Verbindung zwischen dem Amyloid und dem Tau zu verstehen. Und wir haben keine Ahnung, wie das wirklich im Detail funktioniert.
0: Um das zu verstehen, dabei soll das neue Gewebemodell mit den drei Hirnzellentypen helfen. Das Forscherteam hat die Zellen darin genetisch so verändert, dass sie Alzheimer-typische Veränderungen zeigen. Künftig sollen damit Wirkstoffe getestet werden, die beispielsweise die Verbindung zwischen dem Amyloid-Ablagerungen und dem Tau-Proteinen unterbrechen. Und das Testen kann mit dem Gewebemodell relativ schnell und relativ einfach geschehen, da es im Labor tausendfach gezüchtet und quasi nachgebaut werden kann. Es soll aber noch einen großen Vorteil bieten. Bisherige Medikamente, so Paquet, waren zwar erfolgreich bei der Alzheimer-Bekämpfung bei Mäusen, aber dann eben nicht im menschlichen Gehirn.
1: Das liegt in vielen Fällen daran, dass einfach die Mausmodelle den Menschen nicht ausreichend abbilden, damit man daran ein Medikament wirklich entwickeln kann. Und da kommen jetzt unsere Modelle ins Spiel. Die sind humane Modelle, also basierend auf menschlichen Nervenzellen. Und da können wir eben das menschliche System besser abbilden und haben dann auch die Hoffnung, dass wir im Prinzip auch daran besser ein Medikament entwickeln können, was dann auch beim Patienten funktioniert, weil die Zellen, die wir benutzen, direkt vom Patienten stammen.
0: Dominik Paquet und Christian Haas dämpfen allerdings die Erwartung, dass es jetzt sofort mit der Medikamentenentwicklung losgeht. Das Gewebemodell müsse noch verbessert werden. Der Effekt auf das Tau-Protein an den Modellzellen müsse noch verstärkt werden. Und auch die Amyloid-Ablagerung sei noch nicht perfekt abgebildet. Aber man sei auf einem guten Weg, damit Wirkstoffe testen zu können. Zurzeit sucht das Forscherteam einen Partner aus der Pharmaindustrie, der ihr Gewebemodell einsetzt. Künftig könnte so die Hoffnung, das Mini-Hirnmodell des Münchner Forschungsteams die Entwicklung eines wirksamen Medikaments gegen Alzheimer effizient vorantreiben.
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4: Hitzetote, Waldbrände, Niedrigwasser, Ernteausfälle, extreme Trockenheit und hohe Temperaturen haben zu einem Krisensommer geführt. Die Bundesministerinnen und Minister der SPD haben jetzt einen Aktionsplan vorgelegt und fordern, Klimaanpassung als Gemeinschaftsaufgabe im Grundgesetz zu verankern. Die Union reagiert skeptisch auf diesen Vorstoß. Unsere Gastautorin Kaya Klapser von der Zeit meint, es wäre sinnvoll, wenn der Bund bei Klimaanpassungsmaßnahmen von Ländern und Kommunen künftig mitreden, mitplanen und mitfinanzieren würde. Die Ministerinnen und Minister der SPD müssen ihrer Ansicht nach aber noch zentrale Fragen beantworten.
5: Erstens. Auch der Bund hat eine angespannte Haushaltslage. Für die Länder sind sowieso schon 100 Milliarden Euro aus dem Sondervermögen für Infrastruktur und Klimaneutralität für die kommenden 12 Jahre vorgesehen. Aus diesem Topf können die Länder, wenn sie das wollen, auch jetzt schon Klimaanpassungsmaßnahmen bezahlen. Nun muss also geklärt werden, ob die Länder das bereits tun und ob das Geld perspektivisch ausreichen wird. Zweitens, wenn der Bund künftig für die Länder und Kommunen Rechnungen bezahlen soll, haben diese womöglich weniger Anreiz, besonders effektive oder kostengünstige Projekte umzusetzen. Notwendig wären also Kontrollmechanismen und eine klare Zuweisung der Verantwortung. Drittens, für mehr Kompetenzen des Bundes ist eine Änderung des Grundgesetzes notwendig, die eine Zweidrittelmehrheit erfordert. Die Linkspartei, die dafür notwendig wäre, hat zwar Sympathien mit der Idee, die Union aber hat eine Art Brandmauer zu den Linken, die sie nicht beabsichtigt einzureißen. Und so dürfte der Vorschlag der SPD am Ende wenig bringen. Außer erneuten Krach in der Koalition.
4: Die Meinung von Kaya Klapser. Die Hannoversche Allgemeine Zeitung wirft der Union vor, sich aus ideologischen Gründen zu weigern, die Klimakrise zu adressieren.
6: CDU, CSU kleben an der Vorstellung, Klimapolitik und Hitzevorbeugung koste den Wirtschaftsstandort. Dabei zeigt dieser Sommer wahrlich das Gegenteil. Man muss es betonen. Besser wird es nie mehr werden. Die Frage ist, wie viel schlimmer wir es werden lassen. Dass die SPD das Vakuum im Bundeskabinett nun füllen will, hat sicher taktische Gründe. Und doch, damit aus Worten Taten folgen, muss jemand zumindest mal das Wort ergreifen. Zugleich muss die SPD Standfestigkeit beweisen. Wer erkennt, dass Krankenhäuser und Pflegeheime Hitzeschutz brauchen und dass Klimaschutz kein Luxusproblem ist, muss die Erkenntnis auch gegen Finanznöte und CDU-Abwehr verteidigen.
4: Die Rheinische Post meint, dass Klimaanpassung eine der dringendsten Aufgaben der Politik ist, stellt aber in Frage, dass dafür eine Verfassungsänderung nötig ist.
6: Die Koalition wäre gut beraten, nicht schon wieder neue Baustellen zu eröffnen, während andere wichtige Vorhaben noch gar nicht abgeschlossen sind. Bald endet die Sommerpause. Dann steht die Umsetzung der großen Reformen an, etwa bei Rente und Gesundheit. Das wird schwierig genug. Dass Deutschland einen besseren Hitzeschutz und eine deutlich umfassendere Klimaanpassung braucht, weiß inzwischen jeder. Entscheidend ist aber nicht, ob dieser Anspruch im Grundgesetz steht. Entscheidend ist, dass endlich gehandelt wird.
4: Aus Sicht der Frankfurter Rundschau weist der Vorschlag aus den Reihen der SPD in die richtige Richtung. Die Zeitung kritisiert, dass die Bundesregierung bisher zu zögerlich handelt und fordert sie auf, das zu ändern.
6: Fast alle Nachrichten dieser Tage hängen mit Hitze und Trockenheit zusammen. Allein die 12.500 Hitzetoten, die das Robert-Koch-Institut errechnet hat, sind eine humanitäre Katastrophe. Man stelle sich vor, eine solch enorme Zahl von Todesfällen wäre durch eine Pandemie verursacht worden, durch einen Krieg oder ein gewaltiges Attentat. Was für ein Aufschrei wäre dann durchs Land gegangen, einschließlich Sondersitzungen von Bundesregierung und Bundestag.
4: Das waren die Standpunkte. Zusammengestellt hat sie Janine Artist.

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1: Um 1 Uhr mit Milat Kupay. Die Behörden haben für einen Teil der Stadt Monschau in Nordrhein-Westfalen eine Evakuierung angeordnet. Demnach müssen die Bewohner von 2 Straßen im Stadtteil Kalter Herberg ihre Häuser und Wohnungen sofort verlassen. Von der belgisch-deutschen Grenze berichtet Marion Kersthold in der ARD.
2: Ja, die Hauptrolle spielt einfach der Wind. Und die Frage ist, aus welcher Richtung er weht und wer treibt einfach das Feuer vor sich her. Und vorausgesagt ist, dass er auf Westrichtung drehen könnte. Und dann treibt der Wind das Feuer direkt in Richtung deutscher Grenze. Das ist die Befürchtung der Feuerwehr. Und wie schnell das gehen kann, das haben wir auch gesehen. Gegen 19 Uhr sagte mir die Feuerwehr, dass von der imaginären roten Linie, die im Wald besteht und über die das Feuer nicht rüber darf, da war das Feuer noch 1 Kilometer von dieser Linie weg. Und 3 Stunden später hat das Feuer diese Linie erreicht. Und deswegen ist auch die Entscheidung getroffen worden, dass ein kleinerer Teil von Kalter Herberg evakuiert wird.
1: Mit Blick auf die bevorstehenden Landtagswahl in Sachsen-Anhalt ruft Grünen-Chef Banaschak die CDU auf, auch mit den Linken über eine gemeinsame Landesregierung zu sprechen. In einer Situation, in der man befürchten müsse, dass am Ende Antidemokraten und Verfassungsfeinde Einfluss auf die Politik bekommen, müssten Demokraten miteinander gesprächsfähig sein, sagte Banaschak im ZDF. Bei der CDU gilt seit 2018 ein Beschluss, nachdem es keine Zusammenarbeit mit AfD und Linken geben soll. Bei der Landtagswahl in Sachsen-Anhalt könnte es schwierig werden, Regierungsmehrheiten ohne die AfD zu bilden. Bei der Leichtathletik-EM in Birmingham hat Weitspringerin Malaika Mihambo eine Medaille verpasst. Insgesamt gewannen deutsche Athletinnen und Athleten einmal Gold, zweimal Silber und einmal Bronze. Aus Birmingham, Irina Kneep.
3: Die Mihambo-Flugshow blieb aus und trotzdem war es ein glänzender Abend für die deutschen Leichtathleten. Über die 3000 Meter Hindernis wurde Frederik Rupert seiner Favoritenrolle gerecht und lief zu Gold. Neben dem Europarekordhalter überzeugte auch Kai Bebendorf, der Bronze gewann. Für eine große Überraschung sorgte Speerwerferin Julia Ulbricht, die Silber holte. Auch die Sprintstaffel wurde im Mixed Zweite. Auf der Ziellinie war nur das britische Team schneller als Schlussläuferin Gina Lückenkämper. Einziger Wermutstropfen, Weitspringerin Malaika Mihambo verpasste die Titelverteidigung deutlich. Die Olympiasiegerin von Tokio wurde Fünfter.
1: Das waren die Nachrichten. Das Wetter in Deutschland. Im Südosten Schauer und Gewitter, sonst zunächst öfter trocken bei 18 bis 11 Grad. Tagsüber unbeständig mit Schauern, vor allem im Südosten teils kräftige Gewitter. Daneben auch freundliche Abschnitte, 18 Grad in Nordfriesland bis 28 Grad am Oberrhein. Die weiteren Aussichten am Dienstag von Westen her Regen, sonst freundlicher, die Temperaturen 16 bis maximal 30 Grad. Und die Zeit, es ist 1.03 Uhr.
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4: Und da zunächst eine amtliche Gefahrenmitteilung. Wegen aktueller Waldbrände in Belgien, Teilen von Rheinland-Pfalz, Baden-Württemberg, Nordrhein-Westfalen, Hessen und im Saarland kann es zu Rauchbildung und Brandgeruch kommen. Halten Sie Fenster und Türen geschlossen und schalten Sie Klima- und Lüftungsanlagen aus. Den Einwohnern der Monschauer Ortsteile Platte Fenn, Leiloch und Kalte Herberg wird weiterhin empfohlen, die betroffenen Bereiche zu verlassen. Eine Notunterkunft ist im Bürgercasino Impchenbruch eingerichtet. Die A57 Köln Richtung Krefeld ist zwischen Kreuz Meerbusch und Krefeld Zentrum wegen Bauarbeiten bis ca. 5 Uhr gesperrt. Die A61 Mönchengladbach-Venlo ist zwischen Kreuz Mönchengladbach und Mackenstein in beiden Richtungen wegen Brückenarbeiten bis Dienstag 5 Uhr gesperrt. Und die A448 Bochum-West Richtung Dortmund-Witten ist zwischen Dreieck Bochum-West und Bochum-Süd wegen Bauarbeiten bis ca. 5 Uhr noch gesperrt.
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4: Heute aus Hamburg vom NDR mit Jochen Fischer im Studio. In Afghanistan sind seit 5 Jahren die Taliban zurück an der Macht. Die Islamisten haben die Rechte von Mädchen und Frauen stark eingeschränkt. Zum Beispiel dürfen Frauen das Haus gar nicht mehr verlassen ohne Männer. Auch deshalb erkennt Deutschland die Taliban als Regierung nicht an, aber die Bundesregierung führt mit ihnen Gespräche, auch um Straftäter nach Afghanistan abschieben zu können. Die Grünen kritisieren das. Phyllis Pohlert ist parlamentarische Geschäftsführerin der Grünen im Bundestag. Die Abgeordnete aus Bramsche in Niedersachsen hat wegen der Afghanistan-Politik einen offenen Brief an Kanzler Merz initiiert. Meine Kollegin Julia Mayer hat mit ihr gesprochen.
5: Ja, für uns gilt ganz klar, 5 Jahre nach der Übernahme der Taliban hat Alexander Dobrindt und das Kabinett Merz den Teppich den Taliban ausgerollt. Nicht nur nach Deutschland, sondern leider, und das müssen wir feststellen, auch den Anstoß dafür gegeben, dass gleichermaßen die EU mit vielen Mitgliedstaaten wieder kooperieren möchte mit den Terroristen, mit einem islamistischen de facto Regime.
6: Aber was wäre denn die Alternative, wenn man Straftäter abschieben will? Und das will Deutschland ja, dann muss man doch mit den Verantwortlichen vor Ort sprechen. Und das sind nun mal die Taliban.
5: Das ist eine Herausforderung in jedem Fall. Nichtsdestotrotz muss man eines klar feststellen. Wenn die Bundesrepublik Deutschland, diese Bundesregierung, mit Terroristen kooperiert, ist das nicht nur ein außenpolitisches Desaster und auch ein Verrat an den Menschenrechten, an den internationalen Frauenrechten, sondern, und das muss man so ganz klar sagen, gefährdet diese Bundesregierung auch die innere Sicherheit. Und warum? Weil, und das sage ich auch als Innenpolitikerin und nicht nur als Politikerin, die verantwortlich ist für Geflüchtete und Migration, sie gefährdet die innere Sicherheit, weil sie Islamisten, Terroristen wieder nach Deutschland einlädt. Ganz praktisch heißt das, die Bundesregierung hat dafür mitgesorgt, dass Taliban-Vertreter wieder in Berlin und in Bonn, in den entsprechenden Konsulaten, dort beschäftigt sind. Sie haben sie als diplomatisches Personal akkreditiert. Und das ist die große Gefahr, die dann eben auch für die innere Sicherheit ausgeht.
6: Für die innere Sicherheit gilt aber ja auch, dass auch afghanische Straftäter und Gefährder in Deutschland sind. Und auch die Grünen sind dafür, diese abzuschieben. Wie soll das funktionieren aus Ihrer Sicht?
5: Also in erster Linie geht es darum, Deutschland muss sozusagen sowohl im Inneren als auch im Äußeren sich nicht erpressbar machen. Und es darf niemals passieren, dass Deutschland den Eindruck vermittelt, für Abschiebedeals die innere Sicherheit zu gefährden und gleichzeitig auch die außenpolitischen Ziele zu verraten. Die Glaubwürdigkeit Deutschlands, die hat einen hohen Stellenwert weltweit. Die Glaubwürdigkeit für Demokratie, Menschenrechte und eben auch die internationalen Frauenrechte. Und das tut die Bundesregierung erstmalig, indem sie eine terroristische Organisation politisch legitimiert. Sie legitimiert sie nicht nur, indem sie mit ihnen kooperiert, sondern, und das ist sozusagen das Fatale daran, sie öffnet Räumlichkeiten deutscher Behörden, namentlich das Bundesamt für Migration und Flüchtlinge, um Taliban-Vertreter nach Deutschland einzuladen, um GefährderInnen oder StraftäterInnen abzuschieben. In Abwägung dessen sagen wir, die Folgen für Deutschland, international und auch innenpolitisch, sind gravierender als die Abschiebung von Straftätern. Und ich muss noch was dazu sagen, StraftäterInnen sind ja zum größten Teil in Haft und werden aus der Haft abgeschoben. Auch das muss zur Abwägung ja beleuchtet werden.
6: Lassen Sie uns noch mal auf die Situation vor 5 Jahren gucken. Die Bilder von damals, als die Taliban Kabul eingenommen haben, die bleiben im Gedächtnis. Wie haben Sie das damals erlebt?
5: Ja, ich selbst war ja bereits Mitglied des Bundestages. Und für Deutschland war das schon beschämend, insgesamt für die internationale Gemeinschaft, diese Bilder zu sehen. Ich glaube, diese Bilder haben alle schockiert. Der Appell der Afghaninnen und der Afghanen war, bitte lasst uns nicht im Stich, insbesondere Frauen, Menschenrechtsverteidigerinnen, die in Afghanistan aktiv sind, haben gerufen, geschrien, gebeten, bitte lasst uns nicht im Stich. Und 5 Jahre nach der Übernahme der Taliban muss man eben feststellen, Deutschland hat diese Menschen nicht nur im Stich gelassen, sondern das Versprechen, derjenigen, die an der Seite Deutschlands gearbeitet haben, beispielsweise bei der Bundeswehr, Ortskräfte, die mit internationalen Organisationen gearbeitet haben, beispielsweise auch mit deutschen Organisationen wie Terre des Hommes, die ja in Osnabrück sitzen. Diese Menschen haben sie im Stich gelassen. Aufnahmezusagen, die bereits erteilt wurden durch die vorherige Bundesregierung, werden einfach missachtet, trotz höchstrichterlicher Entscheidung, namentlich das Bundesverfassungsgericht. Und das ist ein zweifacher Verrat an den Afghaninnen. So hat das sehr treffend meine Kollegin Hanna Neumann im Europäischen Parlament formuliert.
4: Sagt Felice Polat, sie ist parlamentarische Geschäftsführerin der Grünen im Bundestag. Vor 5 Jahren haben die Taliban die Macht in Afghanistan übernommen und seitdem sprechen Organisationen wie Amnesty International von systematischen und umfassenden Angriffen auf die Rechte von Frauen und Mädchen. Viele, die nach Deutschland fliehen konnten, sind traumatisiert. Marie Dilling hat Frauen des afghanischen Frauenvereins MAH in Berlin getroffen.
7: Zweimal in der Woche trifft sich der afghanische Frauenverein MAH im Nachbarschaftsraum Waschküche in Berlin-Wedding. 5 Frauen sitzen um einen Tisch und nehmen an einem Computerkurs teil. In der Küchenecke wird Tee gekocht. Mittendrin die Gründerin und Präsidentin des afghanischen Frauenvereins, Madia Hashemi. Wenn sie über die Situation der Frauen in Afghanistan spricht, muss sie um Worte ringen.
8: Ganz traumatisierte Geschichte. Wenn ich darüber spreche, bekomme ich Gänsehaut. Man kann nicht einfach hören. Jeder braucht eine Therapeutin, darüber sprechen, weil was sie bei afghanischen Frauen passiert hat, das war sehr schrecklich.
7: Madia Hashemi kam selbst vor fast 10 Jahren nach Berlin. In den letzten Jahren hat sie viele Geschichten von Frauen gehört, die nach Deutschland geflohen sind. Sie berichten davon, dass ihnen in Afghanistan fast sämtliche Grundrechte entzogen wurden.
8: Man darf nicht die erste Rechte haben. Was ist die erste Rechte? Schule besuchen, Uni besuchen, arbeiten. Ganz, ganz jung muss man heiraten oder verkaufen. Seit Machtübernahme von Taliban, sie müssen einfach fliehen.
7: Davon kann auch eine Afghanin berichten, die es vor wenigen Jahren nach Deutschland geschafft hat und regelmäßig hier im afghanischen Frauenverein MAH ist. Ihren Namen möchte sie nicht nennen. Sie erinnert sich an die Zeit, bevor die Taliban die Macht in Afghanistan übernahmen.
8: Es war ganz okay. Ich meine, die Frauen hatten Freiheit zu studieren und einfach in ein anderes Land zu reisen. Ja, ich würde sagen, ich war zufrieden mit meinem Leben damals.
7: Mit der Machtübernahme der Taliban verlor sie die Hoffnung auf eine selbstbestimmte Zukunft, erzählt sie. Damals erreichte sie und ihre Kollegen einen Anruf, dass ihre Arbeit in einem Büro vorübergehend ausgesetzt werden müsste. Doch während die meisten Männer nach und nach in ihre Jobs zurückkehrten, blieben sie und ihre Kolleginnen arbeitslos. Die Frauen von MAH berichten von ihren Kontakten in die Heimat, wo Mädchen und Frauen den Alltag meistens zu Hause oder in Begleitung eines Mannes verbringen müssen. Madia Hashemi versucht Mädchen und Frauen in Afghanistan von Berlin aus zu unterstützen.
8: Online unterrichte ich auch Deutsch und Mathe für die jungen Frauen in Afghanistan. Und sie beschwerten sich die ganze Zeit über, dass sie nichts dürfen machen.
7: Eine völlige Perspektivlosigkeit. Doch auch die Frauen, die es nach Deutschland geschafft haben, stehen oft vor großen Problemen. Viele seien traumatisiert, berichtet Hashemi. Während sie physisch in Berlin sind, seien sie seelisch immer noch in der Heimat. Traumata, Ängste und Heimweh würden viele der Frauen plagen. Der Verein MAH soll auch praktische Hilfe geben.
8: Wir haben Sprachcafé, Computerkurs, ganz verschiedene Seminare und Workshops, Selbstverteidigung, Yoga-Kurs.
7: Wichtig, so Hashemi, sei es vor allem einen Treffpunkt zu haben, in dem Erfahrungen und Erlebnisse geteilt werden können. Deshalb hat sie den Verein vor 9 Jahren gemeinsam mit anderen Afghaninnen gegründet.
8: Weil hier ist es ein fremdes Land für die Leute aus Afghanistan und seit Machtübernahme von Taliban noch mehr.
4: Afghanische Frauen in Berlin, ein Bericht von Marie Dilling.
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4: Der befürchtete neue Andrang von Migranten auf die spanische Nordafrika-Exklave Ceuta ist ausgeblieben. Trotz erneuter Aufrufe in Online-Netzwerken in großer Zahl die Grenze zu überwinden, blieb die Lage am Wochenende ruhig. Spanien und vor allem Marokko hatten ihre Sicherheitsvorkehrungen im Vorfeld deutlich verstärkt. Franka Welz berichtet.
9: Wer auf der Terrasse des Cafés Puerta de Europa, Tür von Europa, am Strand von Tarajal in Ceuta sitzt, kann dieser Tage beobachten, wie es aussieht, wenn auf der einen Seite Spanien diese Tür zuknallt und Marokko auf der anderen Seite den Schlüssel wegwirft. Schnellboote patrouillieren in Ufernähe das Meer, Hubschrauber und Drohnen überwachen aus der Luft. Auf der spanischen Seite fahren Panzer an der Grenze auf. Zum Einsatz kommen sie nicht, aber sie stehen etwas abseits der Grenzanlagen bereit. Die Soldaten flachsen herum. Deutlich weniger jovial ist die Situation in Fnideq auf marokkanischer Seite. Hunderte Einsatzkräfte, darunter Bereitschaftspolizei und Militäreinheiten, gehen unter anderem mit Schlagstöcken und Tränengas gegen Migranten, überwiegend aus afrikanischen Ländern südlich der Sahara, vor. Die versuchen, sich der Grenze anzunähern. Knapp 300 Festnahmen bilden nach offiziellen Angaben die vorläufige Bilanz des Einsatzes. Unter den Festgenommenen kaum Marokkaner. In Ceuta verfolgen viele Menschen sehr genau, was auf beiden Seiten der Grenze passiert. Er liebe Marokko sehr, erzählt dieser Mann, der vor mehr als 50 Jahren in die spanische Exklave Ceuta ausgewandert ist. Aber so gehe das nicht. Das kann man doch nicht machen. Erst schickst du deine Kids weg, dann forderst du sie zurück. Ganz großes Kino. Marokko streitet das ab, aber insbesondere angesichts der Machtdemonstration der vergangenen Tage bleibt die Frage, wie Zehntausende quasi ungehindert nach Ceuta kommen konnten. Er habe großes Mitgefühl mit den Familien, die bei dem Massenandrang Kinder oder Verwandte verloren hätten, sagt der Passant. Mehr als 80 Menschen sind auf der spanischen Seite ums Leben gekommen. Nur 6 von ihnen konnten nach Abschluss der Obduktionen zweifelsfrei identifiziert werden. Europa und Marokko könnten sehr wohl kontrollieren, sagt er, was an der Grenze passiere, und hätten die Einwohner von Ceuta bei dem massenhaften Andrang Ende Juli im Stich gelassen. Um diesem Eindruck entgegenzutreten, hat Spanien unter anderem Soldaten vor Supermärkten stationiert, um Sicherheit und Kontrolle zu signalisieren, obwohl offensichtlich kein Hauch von Plünderungen in Ceuta in der Luft liegt. Es geht um den Gesamteindruck und eine klare Botschaft. Ein lautes "Ihr kommt hier nicht rein" seitens Spaniens und Marokkos in ihrer Funktion als Türsteher Europas an alle, die einen irregulären Grenzübertritt erwägen. Der gewünschte Abschreckungseffekt mag diesmal eingetreten sein, aber schon jetzt machen unter jungen Marokkanern, sei es in sozialen Medien oder WhatsApp-Gruppen, offenbar schon wieder neue Termine die Runde.
4: Franka Welz berichtete. A Sky Full of Hope, ein Himmel voller Hoffnung, so heißt das Millionen Euro teure Kunstwerk, das über dem Platz Konstabler Wache in Frankfurt am Main hängt. Die Stadt will damit im Rahmen der Veranstaltungsreihe World Design Capital, also Weltdesign-Hauptstadt, ein Zeichen im Stadtraum setzen. In der Frankfurter Kreativszene wird aber über das Werk diskutiert und das durchaus kritisch. Tobias Lübben berichtet.
10: Die Konstabler Wache, einer der großen Plätze der Frankfurter Innenstadt, ist, außer an Markttagen, für die meisten ein Durchgangsort. Kaum einer verweilt hier und hat einen Blick für das große rot-blau-violette Kunststoffnetz, das aufgebauscht zu einer Art Wolke über den Platz gespannt ist.
11: Interessant, etwas Neues.
12: Erinnert mich ein bisschen an Krabbenfischerei. Was hat das für einen Sinn? Was hat das für einen Zweck?
13: Aber was wird das hier sein?
10: Das Netz ist ein Kunstwerk der US-amerikanischen Künstlerin Janet Ackerman. Die Stadt hat es für 3 Jahre von Ackerman gemietet und von einer Frankfurter Agentur über der Konstabler Wache aufspannen lassen. Die Gesamtkosten belaufen sich laut Kulturdezernat auf 2,3 Millionen Euro. Ein Betrag, der bei manchen Passanten nicht gut ankommt.
12: Na wunderbar, dafür zahle ich gern meine Grundsteuer. Bin begeistert. Aber gut, Kunstkultur ist schon immer irgendwo ein Ableger, der nicht so ganz zu erklären ist.
10: Wie viel von dem Millionenbudget an die Künstlerin und an die ausführende Agentur fließt, teilt die Stadt auf Nachfrage nicht mit. Das sei ein Geschäftsgeheimnis. Das Budget lässt auch arrivierte Kunstschaffende wie den Frankfurter Installationskünstler und Städelprofessor Tobias Rehberger staunen, zumal er von dem Projekt nur zufällig erfahren hat.
14: Ich habe davon erfahren, als ich irgendwann mal mir das Journal Frankfurt gekauft habe. Und da war das irgendwie drin.
10: Das Frankfurter Kulturdezernat hat den Auftrag nach eigenen Angaben direkt an die Künstlerin und ihre Frankfurter Agentur vergeben, ohne Debatte, ohne öffentliche Ausschreibung oder Wettbewerb. Intern habe man sich vorher verschiedene Ideen angesehen, sagt Jessica B-Bone. B-Bone leitet beim Kulturamt Frankfurt den Fachbereich Kunst und Kunst im öffentlichen Raum.
15: Wir haben ein Portfolio vorgestellt von sehr vielen verschiedenen Formaten für Kunst im öffentlichen Raum. Dazu gehörten Bodenskulpturen, Luftskulpturen, dazu gehörten Projekte, die über die ganze Stadt verteilt sind. Und die Entscheidung fiel dann auf Janet Ackerman.
10: Dass dieser Prozess nur intern abgelaufen ist, findet Klaus Fischer schade. Fischer hat viele Jahre eine Kreativagentur in Frankfurt geleitet und ist Frankfurter Sektionsleiter des Art Directors Club, einem großen Netzwerk für Kreative. Fischer glaubt, dass sich an einem Wettbewerb sicher viele beteiligt hätten.
16: Ganz bestimmt. Weil das sind natürlich Etats, davon träumt die Kreativwirtschaft in der Vergangenheit, hier was machen zu können, für die Stadt was machen zu können. Aber wie immer prüft es dann natürlich auch eine Klarheit, ich sage es mal, ein Briefing, also was möchte man, und dann zu sagen, gibt es dafür Agenturen, die sagen, ja, da würden wir gern dafür antreten, und dann in einen offiziellen Prozess einsteigen und sagen, bewerbt euch.
10: Doch nun ist der Auftrag vergeben, das Netz ist gespannt und soll 3 Jahre lang über der Konstabler Wache hängen, außer im Winter, dann will die Stadt es wegen der Gefahr von Eisbruch abhängen.
4: Millionenauftrag für die Kunst in Frankfurt am Main. Im belgischen Naturschutzgebiet Hohe Venn tobten die wohl größten Waldbrände, die es seit langer Zeit in der Region gegeben hat. Mit Hilfe aus anderen Ländern versuchen die Behörden, das Feuer unter Kontrolle zu bekommen. Betroffen ist auch das benachbarte Nordrhein-Westfalen. Aus Sicherheitsgründen ist deswegen gestern Abend ein Teil des Ortes Monschau evakuiert worden. Von dort berichtet Sabine Rieck.
6: Wie die Stadt Monschau bestätigte, ist die Evakuierung der Straßenzüge Ruhezow und Geisberg im Ort Kalterherberg eine reine Vorsichtsmaßnahme. Es handelt sich um maximal 30 Anwohner, die betroffen seien. Direkt nach der Evakuierungsmeldung gingen Polizei und Feuerwehr von Tür zu Tür. Die Bewohner der Straßenzüge können in einer benachbarten Schule unterkommen. Die Feuerwehr in der Region ist in ständiger Bereitschaft und wässert aktuell die Waldgebiete auf deutscher Seite, damit sich der Brand im Hohen Venn nicht weiter ausdehnen kann. Im Pendelverkehr bringen Tanklastzüge Löschwasser zu dem Waldgebiet. Ob noch weitere Bewohner aus Monschau oder Umgebung ihre Häuser und Wohnungen verlassen müssen, ist derzeit noch nicht abzuschätzen.
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4: Heute vor 130 Jahren, da wurde die britische Fußgängerin Bridget Driscoll von einem Auto überrollt. Es ist der erste tödliche Autounfall in der Geschichte. Florian Bentsch erinnert an diesen Tag.
17: Mrs. Driscoll, Miss Murphy und die kleine May Driscoll schlendern durch London. Es ist ein feiner Sommertag im August 1896. Die drei besuchen den Crystal Palace in Croydon, den gewaltigen Glasbau, in dem Königin Victoria einst die Weltausstellung eröffnete. Hier sind auch die neuartigen motorisierten Blechkutschen zu sehen. Nur eine Woche zuvor hatte das Parlament die zulässige Höchstgeschwindigkeit der Straßenlokomotiven von 8 auf 20 km/h erhöht.
18: Es sei keiner Lokomotive gestattet, im öffentlichen Raum eine Geschwindigkeit von 14 Meilen pro Stunde zu überschreiten. Es sind außerdem pflichtweise eine Laterne und eine Klingel mitzuführen.
17: Unter jungen Leuten wird das englische Motor Carriage bereits lässig zu Car, das heißt zum hippen Automobil. Vor dem Crystal Palace drehen die futuristischen Maschinen ihre Runden. Doch Miss Murphy und die Driscolls haben ihre Aufmerksamkeit irgendwo anders. Und so nimmt das Schicksal seinen Lauf. Augenzeugen berichten am nächsten Tag, Bridget Driscoll habe versucht, das motorisierte Ungeheuer mit ihrem Regenschirm abzuwehren. Die Croydon Times schildert die Szene.
19: Miss Murphy griff nach dem Kind, beschützte es mit ihrem Körper und riss beide im letzten Augenblick zur Seite. Das Automobil fuhr an ihnen vorbei, aber traf Mrs. Driscoll, warf sie auf die Straße und fuhr über sie hinweg. Ein herbeigerufener Arzt erklärte, das Leben der Frau sei erloschen.
17: Die Zeitungen verfolgen besonders aufmerksam den darauf folgenden Gerichtsprozess. Nach damaligem Recht gilt, fahren Kutscher geradlinig, verlassen ihre Spur nicht und kündigen sich an, tragen bei einer Kollision die Fußgänger die Verantwortung. War der Fahrer, der Gärtner und Mechaniker Arthur James Edsel, seinen Pflichten nachgekommen?
20: Der Fahrer rief, die Verstorbene zögerte.
18: Blieb der Wagen in gerader Bahn?
20: Ich erinnere mich an keinen Schlenker.
17: Bremsen sind noch rudimentär. So einen Motorwagen in Bewegung kann man, ähnlich einer Kutsche, nicht abrupt zum Stehen bringen. Ob Edsel überhaupt hätte entschleunigen können oder sollen, spielt im Gerichtsprozess gar keine Rolle.
18: Wie lange schon betätigen Sie den Automobilwagen?
19: Etwa 3 Wochen, Sir. Ich rief der Verstorbenen zu. Der Wagen fuhr geradeaus. Wer etwas anderes behauptet, lügt.
17: Nach 8 Stunden Beratung spricht die Jury den vermeintlichen Todesfahrer frei. Die Zeugen gelten als glaubwürdig. Etzel blieb unter 10 km/h und fuhr geradlinig und mit großer Achtung.
18: Der Fehler liegt bei der unglücklichen Mrs. Driscoll, die auf der Straße stehen blieb.
17: Erst 1902 patentiert der englische Automobiltechniker Frederick Lanchester den ersten Vorläufer der modernen Scheibenbremse. 6 Jahre zu spät für Bridget Driscoll. Sie wird am 17. August 1896 zum ersten dokumentierten Todesopfer eines Autounfalls. Heute vor 130 Jahren.
4: Der Stichtag von Florian Bentsch.
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2: Mit Lars Bente. Ja, das waren sie also, die Leichtathletik-Europameisterschaften in Birmingham. Und es gab für das sogenannte Team D nochmal richtig Grund zum Jubeln. Ja, wie lief denn der letzte EM-Abend aus deutscher Sicht, Irina Gneb?
21: Medaillenreich und das, obwohl Weitspringerin Malaika Mihambo überraschend keine gewonnen hat. Dafür haben unter anderem die Hindernisläufer geliefert. Frederik Rupert ist seiner Favoritenrolle gerecht geworden und hat sich zum Europameister gekrönt. Das ist der größte Karriereerfolg für den Europarekordhalter. Kai Bebendorf ist auch aufs Treppchen gelaufen. Er hat Bronze gewonnen. Ja, und dann gab es auch noch gleich 2 deutsche Silbermedaillen. Einmal für die Mixed-Sprintstaffel um Schlussläuferin Gina Lückenkämper und überraschend auch für Speerwerferin Julia Ulbrecht.
2: In Aachen, da steigen in diesen Tagen die Reitweltmeisterschaften. Und in der Vielseitigkeit, da konnte sich Michael Jung auf seinem Pferd Schückmann die Goldmedaille sichern.
22: Es ist das Allergrößte. Eine Medaille gewinnen ist schon was ganz Besonderes. Und jetzt haben wir es sogar mit dem ganzen Team geschafft, eine Silbermedaille und einzeln nochmal die Goldmedaille, das ist ein Wahnsinnserfolg.
2: Gold mit dem Ball, Gold mit dem Band, Bronze mit dem Reifen und nochmal Gold im Mehrkampf. Ja, Sie haben es sicherlich schon erkannt. Es geht nun um die Weltmeisterschaften in der rhythmischen Sportgymnastik und natürlich um die deutsche Medaillengarantin Daja Varfolomeev, die bei der Heim-WM in Frankfurt also mal wieder so richtig abräumen konnte. Da ist die Frage durchaus berechtigt, wohin denn nur mit diesen ganzen Medaillen?
23: Ich habe zu Hause einen Schrank, ganz oben liegen Olympische Spiele-Medaille von Europameisterschaft, von Weltmeisterschaft. Dann gehen die ganzen World Cups und deutschen Meisterschaften. Tatsächlich muss ich dann ein bisschen größeren Schrank jetzt kaufen, weil oben ist schon kein Platz für Weltmeisterschaftsmedaillen.
2: Ja, alleine 20 WM-Medaillen konnte die erst 19-Jährige schon sammeln. Tendenz stark steigend. Die Olympiasiegerin, die braucht wahrscheinlich ganze Schrankwände. Ja, eine Goldmedaille am Stufenbarren für Helen Kevritsch, Silber beim Sprung für Carina Schönmeier. So ist die Medaillenbilanz der deutschen Turnerinnen bei den Europameisterschaften in Zagreb. Zum Abschluss, da wurde Bronze im Teamwettbewerb verpasst mit Platz 5. Gold ging dort an Russland. Ja, in der zweiten Fußball-Bundesliga, da hat Erstliga-Absteiger Wolfsburg den ersten Saisonsieg gefeiert. Ein 1:0 auswärts im Niedersachsen-Duell gegen Hannover. Die 96er, die warten damit auch nach dem zweiten Spieltag auf einen Punktgewinn. Anders sieht es in Bielefeld aus. Die Arminia hat 3:0 gegen Aufsteiger Cottbus gewonnen. Alle 3 Tore erzielte Joel Grodowski, der bei der Niederlage vor einer Woche ja noch hinter den Erwartungen geblieben war.
24: Ja, ich glaube, man hat gesehen, in Karlsruhe war es ein schwieriges Spiel für mich. Haben wir viel mit langen, hohen Bällen gespielt. Ist jetzt nicht mein Spiel. Ich glaube, wir haben dann besprochen, dass wir mich besser in Szene setzen müssen. Das haben wir auch auf jeden Fall heute ganz gut gemacht. Und der Trainer hat mir auch vor dem Spiel gesagt, am besten immer Kopf ausschalten. Und dann spiele ich am besten, das habe ich versucht heute umzusetzen. Ja.
2: Und den ersten Saisonsieg konnte auch Dresden feiern. Dynamo schlägt Darmstadt mit 1:0. Und abschließend noch der Blick zum wichtigsten Eintages-Radsportrennen in Deutschland. Die 29. Ausgabe der Cyclassics in Hamburg. Die Einzelheiten dazu hat Holger Geska.
25: Im Gegensatz zum vergangenen Jahr, als ein Außenseiter als Ausreißer triumphierte, nämlich der Ire Rory Townsend, gab es diesmal einen Favoritensieg. Mit dem erst 22-jährigen Paul Manier hat der aktuell wohl schnellste Sprinter der Welt souverän gewonnen. Der Franzose ließ sich auch vom verschärften Kurs in Hamburg nicht aus der Topgruppe fahren. Im Gegensatz zu seinen Sprintrivalen Jonathan Milan aus Italien oder auch Olaf Koy, der Niederländer, hatte vor 2 Jahren die Cyclassics gewonnen. Ein deutscher Sieg war in Abwesenheit des besten Sprinters Max Kanter in weiter Ferne. Dennoch schaffte Henry Uhlig einen bemerkenswert guten 5. Platz.
2: Und mehr zu den Cyclassics oder auch zu den Schwimm-Europameisterschaften, die in Paris ja zu Ende gegangen sind. Am letzten Tag mit einer Silbermedaille für Isabel Gose und Bronze für Maja Werner und Lukas Mertens, alle über die 400 Meter Freistil. Ja, das alles und noch viel mehr finden Sie ausführlich auf sportschau.de.

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1: Um 1.30 Uhr mit Milat Kupay. Der große Waldbrand in Belgien greift jetzt offenbar doch auf das Bundesgebiet über. Die Behörden ordneten für einen Teil der Stadt Monschau in Nordrhein-Westfalen eine Evakuierung an. Aus der Nachrichtenredaktion Jonas Valentin Weber.
2: Demnach müssen die Bewohner von zwei Straßen ihre Häuser und Wohnungen sofort verlassen. Es bestehe Lebensgefahr, heißt es. Vorher war für die Stadt erstmal Entwarnung gegeben worden. Jetzt hat aber offensichtlich der Wind wieder gedreht, sodass das Feuer in Richtung deutsche Grenze getrieben wird. Für die Einsatzkräfte gestalten sich die Löscharbeiten schwierig. Vor allem haben sie Probleme, nah an die Brandherde ranzukommen. Das betroffene Naturschutzgebiet besteht auch aus Torflächen und Heideland. Schweres Gerät sinkt deshalb schnell ein.
1: In Griechenland und Spanien sind bei Waldbränden insgesamt 3 Menschen ums Leben gekommen. Auf der griechischen Insel Salamis nahe Athen wurden nach Angaben der Feuerwehr 2 Leichen geborgen. Hunderte Einheimische und Urlauber mussten wegen 2er Feuer außerdem in Sicherheit gebracht werden. In Nordspanien kam ein Soldat bei Löscharbeiten ums Leben. Medienberichten zufolge hatte sich sein Fahrzeug überschlagen. In Ägypten laufen weiter Gespräche über die Zukunft des Gazastreifens. In einer kleinen Küstenstadt nordwestlich von Kairo kam US-Unterhändler Kushner mit dem ägyptischen Präsidenten al-Sisi zusammen. Heute wird der Schwiegersohn von US-Präsident Trump dann in Israel erwartet. Grundlage der Gespräche ist der Fahrplan des sogenannten Gaza-Friedensrats. Er sieht unter anderem vor, dass die Hamas ihre Waffen abgibt und Israel abschließend abrückt. Israels Premier Netanyahu lehnt den Plan aber ab. In der Mongolei beginnt heute die UN-Konferenz zur Bekämpfung der Wüstenbildung. Etwa 2.800 Delegierte aus 197 Ländern beraten 12 Tage über Maßnahmen. Im Urlaubsland Spanien zum Beispiel sind laut Wüstenbildungsatlas 40% des Landes betroffen. Aus Madrid, Christian Sachsinger.
3: Die Fruchtbarkeit der Böden geht verloren, weil sich unterirdische Wasservorkommen leeren. Unfruchtbar gewordener Boden braucht viele hundert Jahre, um sich zu regenerieren. Wenn in Meeresnähe auch noch Salzwasser in die einstigen Süßwasserräume eindringt, ist der Schaden im Prinzip irreversibel. Trocknen unterirdische Wasservorkommen aus, kann es auch passieren, dass die Erde darüber zusammensackt. Besonders stark lässt sich das in der Nähe der Stadt Lorca in der spanischen Region Murcia beobachten. Dort senkt sich der Boden rund 10 cm pro Jahr.
1: Und das Wetter in Deutschland. Im Südosten Schauer und Gewitter, sonst zunächst öfter trocken bei 18 bis 11 Grad. Tagsüber unbeständig mit Schauern, vor allem im Südosten teils kräftige Gewitter. Daneben auch freundliche Abschnitte, 18 Grad in Nordfriesland bis 28 Grad am Oberrhein. Die weiteren Aussichten, Dienstag von Westen her Regen, sonst freundlicher 16 bis 30 Grad. Am Mittwoch im Norden und in der Mitte unbeständig, im Süden heiter 19 bis 30 Grad. Das waren die Nachrichten.
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4: Und hier zunächst eine amtliche Gefahrenmitteilung wegen aktueller Waldbrände in Belgien, Teilen von Rheinland-Pfalz, Baden-Württemberg, Nordrhein-Westfalen, Hessen und im Saarland. Kann es zu Rauchbildung und Brandgeruch kommen? Halten Sie Fenster und Türen geschlossen und schalten Sie Klima- und Lüftungsanlagen aus. Den Einwohnern der Monschauer Ortsteile Platte Fenn, Leiloch und Kalte Herberg wird weiterhin empfohlen, die betroffenen Bereiche zu verlassen. Eine Notunterkunft ist im Bürgercasino Imchenbruch eingerichtet. Die A57 Köln Richtung Krefeld ist zwischen Kreuz Meerbusch und Krefeld Zentrum wegen Bauarbeiten bis ca. 5 Uhr gesperrt. Die A61 Mönchengladbach-Venlo ist zwischen Kreuz Mönchengladbach und Mackenstein in beiden Richtungen wegen Brückenarbeiten bis Dienstag 5 Uhr gesperrt. Und die A448 Bochum West Richtung Dortmund-Witten ist zwischen Dreieck Bochum West und Bochum Süd wegen Bauarbeiten bis ca. 5 Uhr gesperrt.
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4: Auf Instagram, TikTok und Co. trendet Japan und alles, was mit diesem Land zu tun hat. Städte wie Tokio oder Kyoto stehen als Reiseziel ganz oben auf der Bucketlist vieler Menschen. Aber auch Hiroshima und mit seinem Peace Park, der an die schrecklichen Folgen des Atombombenabwurfs erinnert, wird von vielen Touristen besucht. Korrespondent Ulrich Mentgen aus dem ARD-Studio Tokio berichtet im Weltspiegel-Podcast mit Janina Werner über die Hotspots Japans, aber auch über die Schattenseiten des Touristenbooms.
5: Also wenn ich mein Instagram öffne oder TikTok, dann sehe ich ständig Reisetipps für Tokio, Fuji. Warum erlebt denn Japan gerade auch so einen Hype?
6: Das ist interessant zu hören. Ich dachte, das ist nur bei mir so, weil ich in Japan wohne. Aber wenn das auch bei dir so ist, ist das interessant.
5: Genau, uns hat Jen nämlich auch geschrieben bei Instagram, warum erlebt Japan gerade so einen Hype?
6: Da gibt es ganz unterschiedliche Gründe. Ich habe neulich mit einer darüber gesprochen, die das wissen muss. Das ist eine Reiseinfluencerin, eine Taiwanerin, die hier in Japan lebt und die touristische Tipps gibt über Instagram. Und so etwas wird ja im Moment für die Reiseplanung sehr stark genutzt. Also ganz anders, als das früher gewesen ist. Vielleicht können wir da mal kurz reinhören, was sie dazu gesagt hat.
7: I think the first one is definitely with social media.
8: Der erste Grund ist definitiv Social Media. Viele Menschen posten auf Instagram oder TikTok. Gerade die jüngere Generation sucht dort normalerweise nach Informationen. Das ist also ganz anders als früher, als man vielleicht in Broschüren oder Prospekten nachgesehen hat. Und wenn man sieht, dass die eigenen Freunde nach Japan reisen oder bekannte Persönlichkeiten dorthin gehen, sogar Prominente, dann möchte man natürlich auch dieselbe Erfahrung machen. Ein zweiter Grund hat meiner Meinung nach viel mit der Währung zu tun. Durch den Wechselkurs ist der Yen für Touristen momentan sehr attraktiv.
6: Da spricht sie also zwei sehr wichtige Gründe an. Das war Ariel Lee, die bei Instagram unter ariel.land Reisetipps für Japan gibt. Und sie hat ja zwei Aspekte hier genannt. Also einmal die Beschleunigung von Nachahmereffekten durch die Social Media und eben das zweite, die Währung. Manche sagen auch, die Währung ist der definitiv wichtigere Grund. Da kann man unterschiedlicher Auffassung sein. Aber tatsächlich ist das so, dass der japanische Yen in den letzten 5 Jahren mehr als 30% an Wert verloren hat. Und dadurch kommt uns Europäern und speziell Deutschen Japan unfassbar billig vor. Wenn man also zum Beispiel ins Restaurant geht, da kann man sich hier einiges mehr leisten, als man das vielleicht aktuell in Deutschland tun kann. Und dadurch ist die Japanreise, obwohl die so unglaublich weit ist, denn das sind ja fast 10.000 Kilometer, ist diese Reise erschwinglicher geworden für die Leute. Und dementsprechend gibt es diesen Hype. Und die offiziellen Zahlen sagen ja, so um die 40 Millionen Ausländer sind im vergangenen Jahr 2025 als Besucher nach Japan gekommen. Das ist eine unvorstellbare Menge.
5: Und was sind so die typischen Ziele? Also mir wurde ja Tokio angezeigt, Fuji. Aber es gibt ja natürlich auch andere Städte und auch Erinnerungsorte wie Hiroshima. Also erlebt man da auch einen Trend, dass da mehr Leute hinkommen, mehr Touristen?
6: Hiroshima gehört interessanterweise auf jeden Fall zu den Top 10 der größten Reiseziele in Japan. Ich selber bin auch schon ein paar Mal in Hiroshima gewesen und ich kann das sehr gut nachvollziehen, denn diese Stadt hat eben aufgrund ihrer Vergangenheit und des schrecklichen Kriegserlebnisses schon seit jeher viele Touristen angezogen. Ist ein großes Touristenziel, wenn auch im Süden Japans gelegen, also sehr weit weg von Tokio zum Beispiel, wo die meisten ja ankommen. Aber dadurch hat Hiroshima einfach viel Erfahrung im Umgang mit Touristen, eine sehr gute Infrastruktur. Die Leute sind auch aufgeschlossen gegenüber Ausländern, so zumindest habe ich das erlebt. Und mitten in der Stadt gibt es den Peace Park, der eigentlich an die schrecklichen Folgen und die Opfer des Atombombenabwurfs erinnert, aber heute eben eine grüne Oase mitten in der Stadt ist. Das haben andere japanische Großstädte in vergleichbarer Form nicht. Deswegen hat das auch eine besondere Qualität für Touristen. Also ich bin da sehr gern gewesen und trotz dieser tragischen Vergangenheit oder gerade auch deswegen ist Hiroshima eines der wichtigsten Touristenziele in Japan. Aber man merkt daran, es gibt so zwei Handvoll Ziele in Japan, die sehr populär sind. Tokio steht natürlich auf Platz 1, Osaka gehört auch noch dazu und Kyoto gehört auch dazu. Deswegen, das sind natürlich definitiv sehenswerte Ziele, aber dann hört es auch schon auf, weil viele Leute sich offenbar auch nicht trauen, andere Teile Japans zu erkunden. Und das ist wirklich super schade, weil Japan hat viel, viel mehr zu bieten. Die Konsequenz von dieser Konzentration auf wenige Orte ist eben, dass wir da die negativen Seiten von Tourismus erleben, dass sie starke Überfüllung, dass sie Überbuchung erleben und dass es auch manchmal ablehnende Reaktionen von der Bevölkerung gibt.
5: Da würde ich gerne noch mal ein bisschen näher drauf eingehen. Claudia hat nämlich auch gefragt, ob Touristen in Japan willkommen sind, weil viele Touristen bedeuten ja auch eine gewisse Belastung, ne? Und wie merkt man oder wo vielleicht auch merkt man die negativen Folgen?
6: Also grundsätzlich sind die Touristen in Japan, glaube ich, nach wie vor willkommen. Und für mich gehört zum Japan-Erlebnis überwiegend dazu, dass Leute versuchen, mir zu helfen, mich zu unterstützen, neugierig sind darauf, mich kennenzulernen. Aber ich erlebe auch eine große Scheu. Das hat damit zu tun, dass viele Japaner, leider auch viele jüngere Japaner, nicht so gut Englisch können. Und wir als Ausländer in den allermeisten Fällen auch ganz wenig Japanisch sprechen. Und deswegen ist die Verständigung schwer. Und auf der japanischen Seite spüre ich dann da so eine gewisse Scheu. Man will sich nicht in unangenehme Situationen bringen. Man will nicht zu Missverständnissen beitragen. Und deswegen geht man dann vielleicht der Unterhaltung mit Ausländern mal lieber ganz aus dem Weg. Das erlebe ich durchaus auch. Das ist auch ziemlich weit verbreitet. Aber das darf man nicht als Abneigung verstehen, sondern es ist vielleicht auch manchmal Schüchternheit oder Zurückhaltung, die sich da widerspiegelt. Aber es gibt eben auch konkrete Beispiele, Orte, wo Übertourismus den Japanern richtig auf den Wecker gegangen ist und weitergeht. Und das kann man auch ein Stück weit verstehen. Da gibt es kuriose Beispiele. Du hast den Fuji genannt und der Fuji ist gleich an mehreren Orten ein warnendes Exempel für Übertourismus. Da gab es unter anderem einen Ort in der Nähe des Fuji, wo seit 10 Jahren ein schönes Kirschblütenfest veranstaltet wurde. Fuji Yoshida heißt der Ort. Und die haben sich in diesem Jahr im Frühjahr entschieden, dieses Fest abzusagen, weil dieser Ort mit 40.000 bis 50.000 Besuchern, Besucherinnen hatte dann am Ende, also im Jahr 2024, täglich 10.000 Gäste. Nur weil man da einen Park aufgemacht hat mit Kirschblüten, das hat sich irgendwie so herumgesprochen.
5: Verselbstständigt.
6: Wahrscheinlich auch in den Social Media. Da waren die Leute überfordert und da haben dann die Verantwortlichen des Ortes gesagt, nee, das können wir unseren Leuten einfach nicht mehr zumuten. Aber wie so häufig in Japan ist das so, es wird dann zwar das Festival da, das gibt es jetzt nicht mehr, aber man kann natürlich trotzdem hinreisen, man kann trotzdem sich unter die schönen Kirschblüten setzen, da gibt es kein Verbot.
5: Und wie ist das denn zum Beispiel auch beim Berg Fuji? Da hatte ich auch gesehen, dass sich da irgendwie große Menschenmassen angesammelt haben, dass man warten musste.
6: Schön ist der Fuji natürlich auch, wenn man ihn von der Ferne aus betrachtet. Und da gibt's so bekannte Orte mit einem wunderbaren Blick auf den Berg und die Schneekrone auf dem Berg und so weiter. Dazu gehört auch ein Ort namens Fuji Kawaguchiko. Und da hat sich vor 2 Jahren etwa ein unglaubliches Spektakel abgespielt, auch ein Beispiel für Übertourismus. Da gab es einen Ort, der von Instagrammern, von Influencern wohl sehr intensiv gezeigt wurde, nämlich kurioserweise einfach nur ein schmuckloser Parkplatz. Aber man kann sich das nicht vorstellen. Dieser Parkplatz, der ist richtig zu einer Berühmtheit geworden, weltweit. Und zwar ein Parkplatz vor einem Supermarkt einer ganz bestimmten bekannten japanischen Kette. Und je nachdem, wie man sich dann vor diesen Supermarkt stellte, sah das dann eben so aus, als würde der Fuji auf dem Dach des Supermarkts stehen. In Wirklichkeit war das viele Kilometer entfernt, aber der thronte quasi so im Hintergrund.
5: Das ist natürlich ein super Foto.
6: Ja, das ist ein super Foto, das haben sich wohl einige gedacht. Und das hat dann mal einer bei Instagram gepostet und haben andere das nachgemacht. Und das ist eben dieser Nachahmereffekt, von dem auch Ariel Lee eben in dem Interviewausschnitt gesprochen hat. Das löst dann so Lawinen und Anstürme aus im Zeitalter von Social Media. Das haben also ein paar Leute gepostet. Schaut mal, ich stehe hier, da ist der Supermarkt mit dem Fuji auf dem Dach. Haha. Und dann haben da viele Leute gesagt, da muss ich unbedingt hin, das sieht ja total lustig aus. Und das hat dann zu chaotischen Zuständen in diesem Ort geführt. Da haben wir einen kleinen Einblick.
9: Wenn Sie die Straße überqueren wollen, nutzen Sie bitte den Zebrastreifen. Wenn ich kurz wegschaue, dann gehen die Leute einfach so rüber. Wenn ich mit jemandem spreche, passiert es wieder. Steigen Sie doch nicht hier aus. Wie wollen Sie denn auf den Bürgersteig kommen? Sie sehen doch, dass hier die Busse entlang fahren.
5: Also da war richtig was los, das merkt man ja richtig.
6: Ja, das war eine Szenerie, die war traurig und lustig zugleich. Also der Mann, den wir da gehört haben, das war quasi ein Beschäftigter von der Stadtverwaltung, der versucht hat, die Touristenströme auf der Hauptverkehrsstraße des Ortes einigermaßen zu kanalisieren. Und da haben wir gehört, dass einmal auf dieser Durchfahrtsstraße war da viel los und die Leute haben einfach so mitten auf der Straße geparkt, ausgestiegen, nur weil sie gesehen haben, ah, da ist ja der Supermarkt mit dem Fuji auf dem Dach, da muss ich jetzt unbedingt mal Foto machen. Und Touristen selber haben das, wie die Frau, die wir eben hörten, auch gesagt, es geht eigentlich gar nicht, was hier abgeht. Leute trampeln durch private Gärten, lassen ihren Müll, ihre benutzten Babywindeln überall vor meiner Haustür liegen und so weiter. Das hat alles nicht so die Ausmaße, wie wir das vielleicht kennen, aber es hat genügt, um für ziemlich schlechte Stimmung vor Ort zu sorgen. Und da haben sich dann die Verantwortlichen in dem Ort eine sehr umstrittene Maßnahme einfallen lassen, die dann die Bekanntheit des Ortes sogar noch katapultartig in die Höhe hat schnellen lassen. Sie haben nämlich eine Sichtblende da errichtet.
5: Wenn man jetzt hört, es gibt natürlich gewisse Orte, die sind beliebter bei Touristen. Also da haben ja Japaner und Japanerinnen schon Berührungspunkte mit Touristen. Wie sieht das denn in anderen Gegenden aus? Ist man demgegenüber auch aufgeschlossen?
6: Also in dem Ort, über den wir eben gesprochen haben, da wurde es den Leuten definitiv zu viel, weil sie jeden Tag überschwemmt wurden mit busseweise Besuchern. Aber es gibt eben auch andere Gegenden in Japan, wo das krasse Gegenteil der Fall ist. Da haben wir Orte, wo die Menschen nie einem Ausländer begegnen. Das hat auch damit zu tun, dass es über sehr, sehr lange

0: Arbeitskräfte aus dem Ausland. Aber gleichzeitig gibt es so große Vorbehalte dagegen, dass Menschen aus dem Ausland kommen. Und das betrifft natürlich vor allem die Migration nach Japan, die in der Politik ein ganz heißes Eisen ist. Aber es spielt letztlich auch in den Bereich Tourismus rein. Es gibt eben Gegenden, wo kaum sich mal ein Ausländer hin verirrt, auch Touristen nicht. Und da gibt es durchaus Verwaltungen, die sich wünschen würden, dass da mal ein paar Touris hinkämen. Weil die wollen gerne auch ein Stück abhaben von diesem ganz großen Kuchen, der da in Japan serviert wird, den Einnahmen, die man durch den Tourismus erzielt. Und es gibt eben einige, die profitieren sehr stark davon. Und es gibt andere Gegenden, die werden komplett links liegen gelassen.
1: Probiert man denn auch Touristen in andere Gegenden zu locken irgendwie oder auch zu sagen, hier gibt es ja auch tolle Orte, kommt doch mal bitte dahin?
0: Ja, das wird verzweifelt versucht, aber das ist gar nicht so einfach. Das hat auch mit den sozialen Medien zu tun, weil das, was reproduziert wird, das ahmen die Leute nach. Wir haben es jetzt schon an der einen oder anderen Stelle erwähnt, aber die Leute in der Provinz, die haben gemerkt, wie das Business tickt und die haben Influencer, die Reisetipps in den sozialen Medien geben, auch engagiert und gesagt, hier, wir laden euch ein, gebt doch den Leuten auch mal ein paar Tipps, dass es bei uns auch so schön ist. Und dazu gehört eben auch Ariel Lee, die wir eben schon gehört haben.
2: Ein weiteres Problem ist, dass ausländische Touristen sich wegen des Transport und der Sprachbarriere Sorgen machen. Und mit Unterstützung der lokalen Behörden könnten wir noch mehr Hilfestellungen schaffen, zum Beispiel Touristeninformationszentren. Selbst etwas so Einfaches wie eine Website mit mehr Informationen auf Englisch könnten Touristen beruhigen und ihnen das Gefühl geben, dass sie problemlos in diese Region reisen können. To believe that they
0: can go to this region. Ja, da haben wir also gehört, dass eine in den sozialen Medien sehr aktive Reiseinfluencerin eben kooperiert mit lokalen Behörden. Ein Versuch, die Leute zu ermutigen, auch mal was anderes zu probieren. Aber die Hemmschwelle ist dann natürlich groß. So ein Ticket nach Japan hat man schnell gekauft, aber die Sprache ist fremd, die Umgangsformen sind andere. Da haben die Leute, wie sie eben auch sagte, eine gewisse Scheu auch, mal sich außerhalb der üblichen Pfade zu bewegen. Und das ist dann so die Kehrseite an der Japan-Hype.
1: Genau, das ist dann auch ein bisschen anstrengend, weil man ja dann woanders hin muss, wo nicht so viele Touristen sind. Wir wollen jetzt auch mal über die Politik und Gesellschaft in dem Land sprechen. Seit Oktober 2025 regiert Premierministerin Sanae Takaichi. Und sie ist die erste Frau in diesem Amt in der Geschichte Japans. Und jetzt die Frage auch an dich, wofür steht sie denn politisch?
0: Sie bezeichnet sich selber als eiserne Lady Japans, beziehungsweise sie sagt, dass ihr großes Vorbild Margaret Thatcher, die konservative Premierministerin Großbritanniens, ist. Und das zeigt, wo im politischen Lager sie zu verorten ist. Manche nennen sie nationalkonservativ, weil sie eben das Japanische an sich in der Politik besonders betont, den Nationalstolz hervorhebt, die Errungenschaften Japans hervorhebt. Andere sprechen auch von ultrakonservativ, gerade auch in gesellschaftspolitischen Fragen. Und das zeigt sich in einzelnen Themenbereichen. Das zeigt sich zum Beispiel bei der Frage, ob man nicht eigentlich mal das Namensrecht in Japan modernisieren sollte. Da ist es nämlich so, dass Frauen, wenn sie heiraten, immer noch den Namen des Mannes annehmen müssen. Mhm. Es gibt übrigens auch weiterhin keine offizielle gleichgeschlechtliche Ehe. Und auch was das Kaiserhaus betrifft, zeigt Frau Takaichi eine sehr konservative Haltung. Und die besteht darin, dass Frauen im Kaiserhaus die Thronfolge nicht gestattet ist, obwohl es nur noch sehr, sehr wenige Männer im Moment gibt. Da hat man eine neue Regelung jetzt gefunden, neues Gesetz, das besagt, dass lieber männliche Angehörige früherer adliger Familien in das Kaiserhaus adoptiert werden sollen, um die Situation zu verbessern, um das sozusagen die Personaldecke zu verbessern, als dass man Frauen erlauben soll, Kaiserin zu werden. Das sind alles

0: sehr konservative Programmpunkte, für die Frau Takaichi steht. Gleichzeitig hat sie aber auch eine gewisse Euphorie in der Bevölkerung ausgelöst und auch einen großen Wahlsieg eingefahren dadurch, einfach durch die Tatsache, dass sie es als Frau, als erste Frau geschafft hat, in diesem kompletten männlich dominierten Politikbetrieb in Japan an die Spitze zu kommen. Das hat sogar dazu geführt, dass Leute angefangen haben, sie wie Fans zu verehren. Man spricht davon Sanakatsu, die Liebe zu Sanae, die Handtasche, die sie immer trägt, übrigens eine ziemlich teure, die war sehr bald ausverkauft. Der Kugelschreiber, mit dem man sie im Fernsehen gesehen hat, war sofort ausverkauft. Das hatte ein bisschen groteske Züge. In letzter Zeit sind aber die Beliebtheitswerte auch wieder ein bisschen runtergegangen.
1: Es ist ja eine Gesellschaft, die schon ja auf Leistung auch getrimmt ist, wo das ja auch wichtig ist. Was macht das denn vielleicht, wenn das jetzt auch noch so eine konservative Premierministerin ist? Man ist eh skeptisch gegenüber Migration. Was macht das auch mit den Menschen?
0: Ja, im Moment sorgt es, habe ich den Eindruck, schon auch für eine gewisse Polarisierung, weil die Leute so langsam merken, was das bedeutet, dass sie eine sehr konservative, an Margaret Thatcher erinnernde Premierministerin haben. Denn die Premierministerin ist im Moment dabei, den militärischen Handlungsspielraum von Japan massiv zu erhöhen, den Rüstungshaushalt aufzustocken und auch traditionelle Wertevorstellungen in Frage zu stellen. Japan ist ja auch durch seine Verfassung ein pazifistisches Land. Da steht tatsächlich in der Verfassung in Artikel 9 drin, dass Japan feierlich verzichtet auf die Anwendung von Gewalt, von Krieg, um Interessen international durchzusetzen. Und Frau Takaichi hat einen älteren Plan eines ihrer Vorgänger wieder aufgenommen, die Verfassung überarbeiten zu lassen. Da kann man gespannt sein, was da bei rauskommt, denn dieser Verfassungsartikel und der pazifistische Zuschnitt der Verfassung, der hat durchaus viele Freunde in Japan. Und das sorgt im Moment tatsächlich für politische Unruhe und auch für regelmäßige Demonstrationen in Japan, was eigentlich nicht so zur politischen Kultur in diesem Land dazu gehört.
1: Zu Beginn unserer Folge haben wir auch über den Boom und den Hype um Japan gesprochen. Und wenn man jetzt Japan wirklich verstehen will, was sagst du, wie sollte man sich vorbereiten, um auch Japanerinnen und Japanern jetzt nicht auf den Schlips zu treten? Es gibt ja auch gewisse Verhaltensregeln.
0: Ja, das ist eine Befürchtung, die ich immer wieder höre. Wir wollen ja auch nichts falsch machen, so nach dem Motto. Irgendwie ist das auch in den Köpfen vieler Leute drin. Ich sag mal, so viel anders als in Deutschland ist das auch nicht. Natürlich sind Japaner genervt, wenn, wie geschehen, Touristen mit riesigen Lautsprecherboxen in der U-Bahn stehen.
1: Da sind wir
0: und
1: aber auch genervt.
0: Musik abspielen, das wären wir in Deutschland wahrscheinlich auch. Japaner sind genervt, wenn in Kyoto, wo es auch ein Stadtviertel gibt, wo die Geishas zu Hause sind, also japanische Künstlerinnen, wenn die von Amateurfotografen auf Schritt und Tritt fotografiert und bedrängt werden, da sind dann Leute empört und genervt. Wenn man auf solche Aktionen verzichtet, dann hat man auch keine Gegenreaktionen zu befürchten. Manchmal macht man natürlich schon was falsch und das geht mir auch so, ne? Also im japanischen Restaurant kann das durchaus sein, dass man da vielleicht schon am Eingang die Schuhe auszieht, wenn man reinkommt. Nicht überall, aber kommt durchaus vor. Oder vor der Toilette nochmal extra Hausschuhe anziehen muss oder so. Ganz andere Hygienevorstellungen und Sauberkeitsvorstellungen, als wir das in Deutschland haben. Also da hätte ich jetzt nicht so große Angst, was falsch zu machen. Es gibt immer ein erstes Mal, das ist klar. Aber wenn man jetzt so eine Reise plant, sollte man vielleicht nicht so den Fehler machen, den offenbar viele Leute machen. Etwas, was irgendjemand auf Instagram oder anderen Kanälen gepostet hat, für bare Münze zu nehmen und sagen, das will ich jetzt auch mal unbedingt sehen. Vielleicht noch ein bisschen genauer hingucken, wer hat das denn gepostet? Ist das jemand, der tatsächlich in Japan lebt oder da schon öfter war? Oder ist das auch eigentlich nur ein ganz normaler Tourist, der so tut, als würde er sich da auskennen?
1: Danke, Ulrich, dass du uns nochmal den Hype um Japan erklärt hast und mir auch auf jeden Fall das Land viel näher gebracht hast. Danke und dass du auch die Fragen von den Usern bei Instagram beantwortet hast. Danke dir.
0: Sehr gern, freut mich.
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1: Um 2 Uhr mit Milat Kupay. Die Stadt Monschau an der Grenze zu Belgien hat bestätigt, dass die Evakuierung von 2 Straßenzügen eine reine Vorsichtsmaßnahme ist. Etwa 30 Menschen seien davon betroffen, um nicht durch den großflächigen Waldbrand im Nachbarland in Gefahr zu geraten. Aus Monschau, Sabine Rieck.
2: Direkt nach der Evakuierungsmeldung gingen Polizei und Feuerwehr von Tür zu Tür. Die Bewohner der Straßenzüge können in einer benachbarten Schule unterkommen. Die Feuerwehr in der Region ist in ständiger Bereitschaft und wässert aktuell die Waldgebiete auf deutscher Seite, damit sich der Brand im Hohen Venn nicht weiter ausdehnen kann. Im Pendelverkehr bringen Tanklastzüge Löschwasser zu dem Waldgebiet. Ob noch weitere Bewohner aus Monschau oder Umgebung ihre Häuser und Wohnungen verlassen müssen, ist derzeit noch nicht abzuschätzen.
1: US-Präsident Trump will die gemeinsamen Militärübungen mit Südkorea in Zukunft deutlich verringern. Auf seiner Online-Plattform schrieb Trump, die Manöver seien teuer und sendeten ein feindseliges Signal an Nordkorea. Angesichts seiner, so wörtlich, sehr guten Beziehungen zu Machthaber Kim Jong-un sei er nicht glücklich darüber. Allerdings sei es auch zu spät, die Teilnahme an dem heute beginnenden Manöver noch abzusagen. Die USA sind seit langem der wichtigste Verbündete Südkoreas. Dort sind fast 30.000 US-Soldaten stationiert. Bei der Leichtathletik-EM in Birmingham hat Weitspringerin Malaika Mihambo eine Medaille verpasst. Insgesamt gewannen deutsche Athletinnen und Athleten einmal Gold, zweimal Silber und einmal Bronze. Aus Birmingham, Irina Kneb.
3: Die Mihambo-Flugshow blieb aus und trotzdem war es ein glänzender Abend für die deutschen Leichtathleten. Über die 3000 Meter Hindernis wurde Frederik Rupert seiner Favoritenrolle gerecht und lief zu Gold. Neben dem Europarekordhalter überzeugte auch Kai Bebendorf, der Bronze gewann. Für eine große Überraschung sorgte Speerwerferin Julia Ulbricht, die Silber holte. Auch die Sprintstaffel wurde im Mixed Zweite. Auf der Ziellinie war nur das britische Team schneller als Schlussläuferin Gina Lückenkämper. Einziger Wermutstropfen, Weitspringerin Malaika Mihambo verpasste die Titelverteidigung deutlich. Die Olympiasiegerin von Tokio wurde Fünfter.
1: Das waren die Nachrichten. Das Wetter in Deutschland, im Südosten Schauer.